0: mehr zwischen der A5 Heidelberg-Schwetzingen und Schwetzingen-Zentrum-Plankstadt. Die A3 Würzburg Richtung Frankfurt ist zwischen Hanau und Oberzhausen nach einem Unfall gesperrt. Die A71 Suhl Richtung Erfurt ist zwischen Arnstadt Nord und Kreuz Erfurt nach einem Unfall gesperrt. Die A96 Lindau Richtung München ist in Höhe Kreuz Memmingen wegen einer Nachtbaustelle noch bis ca. 5.30 Uhr gesperrt. Die B242 Braunlage Eisleben ist zwischen Stiege und Hasselfelde in beiden Richtungen nach einem Unfall gesperrt und die B462 Schiltach-Rottweil ist zwischen Schramberg und Sulden-Westhaldenhof nach einem Unfall ebenfalls in beiden Richtungen gesperrt.
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0: Und die kommt vom Norddeutschen Rundfunk in Hamburg. Am Mikrofon begrüßt sie Sven Hasenclever. Am Ende wurde der Druck zu groß. Jens Spahn ist als CDU-Fraktionsvorsitzender zurückgetreten. Er hatte in dieser Woche bekannt gegeben, gemeinsam mit seinem Mann Vater geworden zu sein, mit Hilfe einer Leihmutter in den USA. Eine Lebensentscheidung, die jetzt für Spahn zum Fallstrick geworden ist. Denn seine Partei, die CDU, spricht sich gegen eine Legalisierung der Leihmutterschaft in Deutschland aus. Bei einer Leihmutterschaft wird ein Kind durch eine Frau ausgetragen, die es nach der Geburt an die Wunscheltern weitergibt. In Deutschland ist das verboten, es gibt dann nur den Weg übers Ausland. Kritiker Spahns bemängeln da eine gewisse Doppelmoral des Fraktionsvorsitzenden. Georg Schwarte fasst die Reaktion nach dem Rücktritt zusammen.
2: Am Ende ging alles sehr schnell. 23 Zeilen Rücktrittserklärung von Jens Spahn in einem Schreiben an die Mitglieder seiner Fraktion, in deren Hände er gestern noch nach der Sommerpause sein politisches Schicksal legen wollte. Dann handelte er selbst, auch weil der Druck zu groß wurde.
3: Mir ist in den letzten Tagen bewusst geworden, dass mein persönliches Glück, gemeinsam mit meinem Mann eine Familie zu gründen und Vater zu werden, nicht vereinbar ist mit meinem politischen Amt.
2: Heißt es in der Begründung. In der Union bisher nur schriftliche Reaktionen, vorneweg der Kanzler. Seine Mitteilung knapp und eher kühl gehalten. Die Entscheidung sei richtig und unvermeidlich. Glaubwürdigkeit ist in der Politik das höchste Gut, sagt der Kanzler. Es folgt ein Dank für die Zusammenarbeit. Die engsten Weggefährten in der aktiven Politik schicken Schriftliches. Henrik Wüst, NRW-Ministerpräsident, Freund von Spahn, sagt, in der Entscheidung zum Rückzug liege eine große Tragik. Er sei überzeugt, viele Menschen würden das Dilemma zwischen politischem Anspruch und persönlicher Realität wahrgenommen haben. Spahn selbst hatte gestern im Podcast Ronsheimer noch versucht, zu erklären, was andere Doppelmoral nannten.
4: Es gibt die Fragen von auch kirchlicher Moral, ethischen Prinzipien und gleichzeitig gibt es das Leben. Und dass das manchmal kein Schwarz und Weiß hat und keine einfachen Entscheidungen.
2: Jetzt hat er entschieden, mit dem Hinweis, seine Familie sei ihm das Wichtigste. Aber auch das, sagt er, leicht bitter, Parteifreunden und der Öffentlichkeit in seinem schriftlichen Rückzugstext.
3: Die zunehmende Unerbittlichkeit in der öffentlichen Auseinandersetzung hat mich sehr nachdenklich gemacht. Lasst uns bei aller Klarheit und Entschiedenheit in der Sache immer auch menschlich im Ton bleiben. Denn das zeichnet uns als christliche, demokratische Volksparteien der Mitte aus.
2: Die stellvertretende CDU-Vorsitzende Familienministerin Prien lässt mitteilen, der Schritt im Dienst der Glaubwürdigkeit der Christdemokratie verdiene Respekt. CSU-Chef Söder spricht von einer persönlichen Entscheidung, der Respektgebühre. Der ehemalige Weggefährte und langjährige CDU-Abgeordnete Wolfgang Bosbach nannte den Schritt im Sender NTV unvermeidlich.
5: Die Politiker im Bundestag machen Regeln für 84 Millionen Menschen. Sie erwarten, dass die Bevölkerung sich an diese Regeln hält. Jens Spahn hat nicht gegen Gesetze in Deutschland verstoßen, aber er hat sie umgangen. Und wenn dann der Eindruck entsteht, Politiker können sich mehr erlauben als der Durchschnitt der Bevölkerung, vor allen Dingen, wenn sie viel Geld haben, geht gar nicht.
2: Der SPD-Fraktionschef Mirsch, zu dem Spahn zuletzt ein Vertrauensverhältnis entwickelt hatte, schreibt, zur politischen Bewertung der Vorgänge äußere er sich nicht, das sei eine Frage, die die Union selbst klären müsse. Als Mensch aber könne er erahnen, was die letzten Stunden für Spahn und seine Familie bedeutet haben. Dass der Politikprofi Spahn die Brisanz seines Handelns offenbar unterschätzte, Wolfgang Bosbach ist da ratlos.
5: Keine Ahnung. In eigener Sache bist du ein schlechter Anwalt.
2: Jetzt sind Partei und Fraktion am Zug. CSU-Landesgruppenchef Hoffmann übernimmt den Fraktionsvorsitz vorübergehend. Gesucht wird der oder die Nachfolgerin von Jens Spahn. Auch deshalb gilt, was der Kanzler zuletzt kurz vor dem Rücktritt Spahns ankündigte.
6: Und alles Weitere werden wir in der nächsten Sitzung des Präsidiums der CDU Deutschlands besprechen.
2: Die ist am kommenden Montag.
0: Georg Schwarte berichtete aus Berlin und der Kanzler hat inzwischen angekündigt, er wolle die Nachfolge Spahns noch im Juli regeln. Mein Kollege Karl-Georg Salzwedel hat auf Tagesschau 24 mit dem Politikwissenschaftler Oliver Lemke über den Rücktritt Spahns gesprochen und ihn gefragt, ob das noch rechtzeitig gekommen ist oder ob bei der CDU bereits ein Glaubwürdigkeitsschaden eingetreten ist.
7: Naja, das Ganze hat sich ja sehr schnell entwickelt, also was den Prozess jetzt anlangt. Innerhalb kürzester Zeit hat sich so eine Art Protest-Tsunami aufgebaut, sodass es für die CDU sicherlich sehr schnell gekommen ist. Allerdings ist das Problem natürlich vorgelagert gewesen und es wäre an Spahn gewesen, glaube ich, beispielsweise bei dem Bundesparteitag der CDU Anfang des Jahres in Stuttgart, deutlich zu machen, dass er in seiner Lebensplanung von dem Programm der CDU abweicht und es hätte vielleicht auch die Möglichkeit gegeben, einen Raum für Diskussion dann zu öffnen. So allerdings ist er quasi weggespült worden von dieser Welle an Protest innerhalb auch seiner eigenen Partei vor allem.
8: Dann bleiben wir mal genau bei dem Punkt Spahns Haltung zur Leihmutterschaft. Er hatte die Legalisierung der Leihmutterschaft in der Vergangenheit abgelehnt, aber das, was in Deutschland eben verboten ist, das umging er zusammen mit seinem Mann durch eine Leihmutterschaft in den USA. Hat Spahn ernsthaft geglaubt, dass er mit so einem widersprüchlichen Auftreten, manche sprechen sogar von Doppelmoral, durchkommt?
7: Ich würde denken, ja. Ich vermute, dass das eine Form von politischer Instinktlosigkeit ist. Er hat sich zurückgekämpft in seiner Rolle als Fraktionsvorsitzender, ist zum Stabilisator der Bundesregierung geworden und hat eine wichtige Funktion, in der er mehr und mehr auch ein eigenes Machtzentrum darstellte. Und ich glaube, dass das für ihn sehr schwierig war, sich vorzustellen, dass dieses Thema tatsächlich ihm dann gewissermaßen diese Schwierigkeiten bereiten könnte. Aber es ist schon eine gewisse Form der Instinktlosigkeit, die Angela Merkel übrigens regelmäßig vorgeworfen hat. Sie wüsste nicht, was in ihrer eigenen Partei los ist. Und das muss man ihm auch vorwerfen, denn in dieser gesellschaftspolitisch umstrittenen Frage ist gerade für Christdemokraten einfach ein zentrales und wichtiges Thema, bei dem viele einfach nicht dran ruckeln wollen. Und deswegen, glaube ich, hat er das gesamte Thema stark unterschätzt.
8: Geht das denn überhaupt, dass ein Politiker, insbesondere in der hohen Funktion als Fraktionsvorsitzender, trennt zwischen sich selbst als Politiker und sich selbst als Privatperson?
7: Es mag Fälle geben, in denen so etwas vorstellbar ist, natürlich eine sehr schwierige Gratwanderung. Aber in diesem Fall würde ich sagen, ist das der Klassiker der Politikverdrossenheit. Also aus diesem Urschleim gewissermaßen erwächst genau das Glaubwürdigkeitsproblem, das Jens Spahn dann auch hatte. Man kann allen Menschen zubilligen, dass sie dazulernen und dass ihre Meinung ändern. Aber dann müssen sie transparent damit umgehen und es auch zum richtigen Zeitpunkt thematisieren. Genau das hat er nicht getan, sondern er hat zunächst erstmal ganz maßgeblich den Eindruck erweckt, die Regeln, die Politik macht, die sind dann nicht für ihn, er nimmt sich davon aus. Und das hätte dazu führen können, dass er im Grunde genommen seine eigene Partei in Anführungsstrichen ein wenig erpresst nach dem Motto, naja, jetzt ist das Kind da, was wollt ihr machen? Und genau zu diesem Punkt ist es dann eben nicht gekommen, weil man einfach gemerkt hat, das können wir als Partei, als Christdemokraten so nicht stehen lassen. Und deswegen musste er dann entsprechend auch Platz machen.
8: Spahns Partei, die CDU, steht ja vor großen Herausforderungen. Auf Landesebene wird im September in Sachsen-Anhalt, Mecklenburg-Vorpommern und Berlin gewählt. In Niedersachsen stehen dann auch noch Kommunalwahlen an. Was für eine Last wäre Jens Spahn geworden in den jeweiligen Wahlkämpfen? Oder besser gefragt, was für eine Last ist er noch?
7: Ja, das ist eine sehr richtige und berechtigte Frage. Also ich denke, man muss auch mit Blick auf die Landtagswahlen eine klare Entscheidung auch frühzeitig fällen, um auch selber wieder angriffsfähig zu werden. Wir dürfen nicht vergessen, die CDU führt ja nicht in den entsprechenden Bundesländern, in Sachsen-Anhalt beispielsweise, sondern muss eigentlich Boden gut machen auf die AfD. Da würde man doch vielleicht beispielsweise, Stichwort Vetternwirtschaft, auch die Partei entsprechend angreifen können. Das kann man aber nicht, wenn man ein solches Glaubwürdigkeitsproblem in den eigenen Reihen hat. Also aus dieser strategisch-taktischen Perspektive heraus war es, glaube ich, notwendig, jetzt auch für Jens Spahn Platz zu machen im Wahlkampf. Aber es bleibt natürlich das Signal, dass eine Führungsperson nicht mehr dabei ist. Das schwächt das eigene Team und das bildet natürlich auch eine Angriffsfläche für die gegnerische Seite.
8: Dann schauen wir nochmal auf die weiteren Skandale und Ungereimtheiten im politischen Leben von Jens Spahn. Ein paar Stichworte: Maskendeal mit Multimillionenschaden, die gescheiterte Wahl der Verfassungsrichterin Brosius Gersdorf, die Affäre um den Villenkauf in Berlin-Dahlem. Die Liste ließe sich noch fortsetzen. Ist Spahns politische Karriere jetzt zu Ende?
7: Also ich würde sagen, dass er bis dahin schon eine Reizfigur im politischen System war. keine Integrationsfigur. Er hat sich als Stabilisator der Bundesregierung entwickelt. Insofern wird sein Verlust schmerzbar sein für die Unionsseite. Aber es wird, glaube ich, sehr schwer werden, für ihn zurückzukommen. Er hat Comeback-Qualitäten bewiesen, indem er eben halt am Anfang seine Glücklosigkeit als Fraktionsvorsitzender überwinden konnte. Aber mit diesem Ballast jetzt, da muss man abwarten. Ich sehe das in mittelfristiger Zeit, ehrlich gesagt, nicht für ihn.
0: Einschätzung des Politikwissenschaftlers Oliver Lemke im Gespräch mit meinem Kollegen Karl-Georg Salzwedel.
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0: Die Deutsche Bahn bekommt voraussichtlich auch im Fernverkehr in Deutschland künftig mehr Konkurrenz. Die Bundesnetzagentur hat den Weg freigemacht für den Markteintritt des italienischen Bahnunternehmens Italo. Italo will ab 2028 Fernzugverbindungen auf den stark frequentierten Strecken in Deutschland anbieten. Für den Netzfahrplan ab 2028 muss die Infrastruktursparte der Deutschen Bahn, DB Infrago, nun auf eben diesen wichtigen Fernverkehrsstrecken Platz für den Konkurrenten machen. Professor Christian Böttger ist Verkehrs- und Eisenbahnexperte an der Hochschule für Technik und Wirtschaft in Berlin. WDR-Moderator Uwe Schulz hat ihn gefragt, wie er die Entscheidung der Bundesnetzagentur bewertet.
9: Also ich finde die Entscheidung sehr gut. Die Bundesnetzagentur hat natürlich den schwarzen Peter in der Hand gehabt, weil der Regelungsrahmen in Deutschland eben einfach so unbefriedigend ist. Und sie hat also aus diesem schlechten Regelungsrahmen, der ihr von der Politik, vom Ministerium vorgegeben ist, hat sie, finde ich, eine sehr kluge und salomonische Entscheidung getroffen.
10: Was daran ist denn klug?
9: Klug ist daran, dass man jetzt dieses Thema Rahmenverträge für 15 Jahre jetzt gar nicht mal festgeschrieben hat. Das hätte auch juristisch wohl nochmal weitere Probleme gebracht. Aber dass man festgelegt hat, dass eben von der Kapazität im Fernverkehr, nur um die Fernverkehrskapazität geht es also, dass davon also ein Teil auch ein Wettbewerber des DB-Fernverkehrs vergeben werden muss. Und damit schafft man also die Möglichkeit für andere Betreiber tatsächlich auf den deutschen Markt zu kommen. Man schafft damit Rechtssicherheit für diese, ohne dass man dieses etwas juristisch heikle Instrument der Rahmenverträge tatsächlich nutzt.
10: Schafft man damit auch Sicherheit für die Kundschaft? Wir haben mehrfach jetzt die Sorge zitiert gehört, gerade für die Kundschaft. Das deutsche Bahngeschäft läuft ja auf Grundlage einer Mischkalkulation. Was du im Fernverkehr verdienst, kannst du im Nahverkehr dann auch ausgeben, kannst du auch nicht lukrative Strecken damit bedienen. Das könnte Schaden nehmen. Das ist die Sorge vieler.
9: Ja, also diese Mischkalkulation gibt es nicht, also mit Sicherheit nicht zwischen Nah- und Fernverkehr. Also die DB und ihre verbündeten Organisationen, die suggerieren, dass innerhalb des Fernverkehrs eine Mischkalkulation stattfinde. Aber was wir sehen, ist ja, dass die DB im Fernverkehr in den letzten Jahren die ganzen Nebenstrecken ja bereits abbestellt hat. Ja, und die Siegbahn, da ist der Fernverkehr gerade gestrichen worden. Auf der Moselbahn fährt kein Fernverkehr mehr. Und wenn Sie sich das angucken, wir haben das deutschlandweit so, dass also die Nebenfernstrecken immer weniger bedient werden. Das heißt also, der DB-Fernverkehr zieht sich seit Jahren daraus zurück und er selber konzentriert sich auch nur noch auf die Sahnestrecken.
10: Aber das werden doch wahrscheinlich auch private Wettbewerber so halten. Natürlich. Also es wird ja, das ist kein Italo, die Siegstrecke bedienen.
9: Richtig, richtig. Also die Italiener haben ja schon gesagt, Italo hat ja schon gesagt, wo man fahren will. Aber sie machen genau das, was die DB Fernverkehr auch macht. Wir haben also jetzt nicht so, dass man sagt, der Fernverkehr läuft heute als Mischkalkulation, sondern die DB Fernverkehr fährt zunehmend auch nur noch auf den Sahnestrecken. Und das macht jetzt eben auch ein anderer. Und aber daraus kann man jemandem keinen Vorwurf machen.
10: Dann kriegen
9: aber
10: wir mehr vom Gleichen, also zum Teil schlechte Versorgung, genau. Nur mehr Anbieter.
9: Ich meine, die Infrastrukturprobleme bleiben natürlich auch für Italo bestehen. Aber der DB-Fernverkehr ist, glaube ich, durchaus auch managementmäßig sehr schwierig, wenn Sie sich angucken, wie oft die Züge eben in falscher Reihenfolge fahren, Wagen geschlossen sind, der Speisewagen nichts zu essen hat oder die Züge eben ganz ausfallen, weil die Werkstatt das nicht hinbekommt. Da muss man sagen, der DB-Fernverkehr hat eben auch eigene Probleme, die nichts mit dem Netz zu tun haben.
10: Und jetzt kriegt er noch einen Preiskampf obendrauf, mit dem die Probleme dann noch schwerer zu bewältigen sein werden.
9: Ja, genau. Möglicherweise verschwindet er dann vom Markt, wenn man sagt, es gibt ein besseres Angebot. Das ist die Idee des Wettbewerbs. Aber warum sollen wir als Fahrgäste sozusagen schlechtes Management ertragen müssen?
10: Naja, weil das vielleicht ein Teil der Grundversorgung ist im Alltag und wir uns zumindest auf einen Konzern, der staatsnah ist, verlassen wollen.
9: So, gut. Und dann, das ist dann die andere Seite. Es ist im Grundgesetz vorgesehen und vorgeschlagen worden, dass man ein Fernverkehrsgesetz erlässt. Das heißt, der Bund könnte also ein Gesetz machen, in ähnlicher Struktur, wie wir das im Regionalverkehr bereits haben, dass der Bund eben definiert, wo Fernverkehr stattfinden soll. Mhm. Dann könnte er eine Ausschreibung machen, er könnte sehen, dass er Gewinne abschöpft auf den profitablen Strecken und er könnte definieren, auf welchen weiteren Strecken auch Verkehr stattfinden soll. Ja, und ich bin ein großer Fan eines solchen Gesetzes. Seit Jahren wird es gefordert, nicht nur von mir, sondern auch die Bundesländer fordern das. Und der Bund zieht an dieser Stelle immer den Kopf ein und sagt, nö, das wollen wir nicht. Und deswegen sage ich also auch, wir haben einen schlechten gesetzlichen Rahmen. Okay. Ja, und dieser Rahmen, er ist vorgesehen im Grundgesetz, er war in der Bahnreform vorgeschlagen und der Bund setzt dieses nicht um. Und dann ist das jetzt eigentlich die nächstbeste Ersatzlösung. Aber ich wäre also ein großer Fan davon, dass sich das Verkehrsministerium bewegt und also ein solches Fernverkehrsgesetz einführt.
0: Professor Christian Böttger war das, Verkehrs- und Eisenbahnexperte an der Hochschule für Technik und Wirtschaft in Berlin, im Gespräch mit WDR-Moderator Uwe Schulz. Die Zahlen sind schockierend. Mindestens 99 Menschen sind im vergangenen Monat in Deutschland ertrunken. Ende Juni waren es in der großen Hitzewelle an einem einzigen Wochenende 26 Badetote, ertrunken oder vermisst in Flüssen und Seen. Eine Ursache scheint, dass viele nicht richtig schwimmen konnten. Die DLRG, die Deutsche Lebensrettungsgesellschaft, wirbt deshalb dafür, das Schwimmabzeichen zu machen. Stefan Pommerenke hat sich in Hessen dazu umgehört.
11: 26 Badetote und Vermisste in Deutschland an einem Wochenende. Das beschäftigt auch Michael Hohmann, den Präsidenten der DLRG in Hessen. Er sagt, viele, die tödlich verunglücken, können gar nicht schwimmen, gehen aber trotzdem ins Wasser.
12: Wenn wir uns fragen, warum gehen Nichtschwimmer in die Badegewässer, insbesondere in die Freigewässer, dann haben wir oft auch mitgekriegt, dass niemand weiß, dass diese Menschen nicht schwimmen können, weil sie sich auch nicht getraut haben, das zu sagen und gehen dann mit, weil Schwimmen ja optisch ganz einfach ausschaut. Also ein Schamgefühl, ein Nicht-Zugeben-Wollen spielt hier eine große Rolle.
11: Die DLRG empfiehlt das Schwimmenlernen im Kindesalter. Trotzdem sind die Zahlen im Moment alarmierend. Laut DLRG kann jedes fünfte Kind in Hessen nach der Grundschule nicht schwimmen. Mehr als jedes zweite Kind kann nicht sicher schwimmen. Dennoch hat die DLRG in den vergangenen Monaten rund 1500 Schwimmabzeichen vergeben. Vom Seepferdchen bis zum Rettungsschwimmer. DLRG-Mitglied Elena Zunakis führt Badeaufsicht im Hanauer Heinrich-Fischer-Freibad.
13: Allerdings muss man immer im Hinterblick behalten, Seepferdchen alleine heißt noch nicht, die Person kann sicher schwimmen, sondern sie kann eine Bahn über Wasser halten. Erst auf dem Bronzeabzeichen gelten die Kinder als sicherer Schwimmer.
11: Bei der Prüfung zu einem Schwimmabzeichen müssen die Schwimmer im Wasser zeigen, was sie können. Das Schwimmabzeichen gibt auch dem Schwimmer Sicherheit, so Uwe Weyer, der Chef der Hanauer Schwimmbäder.
14: Ab dem Bronze, wo ich ja wirklich mehrere Bahnen schwimmen muss und auch tauchen muss und auch einen Sprung mit dabei habe, dann schon so etwas, wo ich sagen kann, wenn ich mal auf der Klassenreise bin und fall vom Schiff, da habe ich dann schon eine hohe Wahrscheinlichkeit, dass ich schwimmen kann.
11: In Nordrhein-Westfalen gab es in einzelnen Städten und Gemeinden die Idee, ins Freibad darf nur noch, wer mindestens das Bronze-Schwimmabzeichen hat und damit als sicherer Schwimmer gilt. Davon hält Schwimmmeisterin Elena Zunakis im Hanauer Heinrich-Fischer-Bad wenig.
13: Ein Schwimmabzeichen sagt uns zwar immer sicherer Schwimmer, aber nicht jeder hat bisher ein Schwimmabzeichen abgelegt, auch gerade viele Ältere nicht. Und da jetzt zu sagen, ich mache ein Schwimmabzeichen nachträglich, damit ich ins Schwimmbad kann, halten wir auch für wenig sinnvoll tatsächlich.
11: Die Eltern, die mit ihren Kindern im Hanauer Freibad im Nichtschwimmerbecken baden, sind sich alle einig. Ihre Kinder sollen schwimmen lernen, das Schwimmabzeichen machen. Christopher Höhn ist mit seiner vierjährigen Tochter Linnea im Wasser. Sie trägt Schwimmflügel und soll bald einen Schwimmkurs machen.
15: Also mir persönlich ist es schon sehr wichtig. Die Schwimmkurse sind ja auch sehr schnell, sehr voll aktuell, was wir so gesehen haben. Wahrscheinlich wird es dieses Jahr nichts mehr.
11: Das ist das Problem, sagt auch Hanaus Bäderchef Uwe Weyer. Volle Kurse und zu wenig Schwimmbäder.
14: Haltet die Schwimmbäder offen, weil das ist ein ganz wichtiger Job, den wir hier machen, aber auch, was die Schulen, die Schwimmlehrer in den Schulen machen und die DLRG und die Vereine. Nur so können wir dem entgegenwirken. Aber das Interesse ist nach wie vor da. Nur die Wartelisten sind groß. Man kommt da gar nicht hinterher.
0: Schwimmabzeichen am besten für alle. Stefan Pommerenke berichtete aus Hanau.
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16: Mit Stefanie Lavoie und dem irren kleinen Finale der Fußball-WM. Viel wurde zuvor diskutiert. Die 10 Tore im Spiel England gegen Frankreich ließen manchen Kritiker verstummen. Die Three Lions zündeten beim 6:4 Erfolg gegen Frankreich ein kleines Feuerwerk. Zur Halbzeit hatten sie 4:0 geführt. Dann kamen die Franzosen ran. In der 90. Minute war es Bellingham, der den Sieg endgültig klar machte. Für die Engländer ist dies die beste WM-Platzierung seit dem Titelgewinn vor 60 Jahren. Philipp Hofmeister in Miami, was bedeutet der Sieg für den deutschen Coach der Engländer?
17: Ja, der Erfolg bringt Tuchel jetzt erstmal maximalen Rückenwind, keine Frage. Die Kritik an ihm war ja durchaus heftig nach dem verlorenen Halbfinale gegen Argentinien. Diese Reaktion seiner englischen Mannschaft, die war aber ziemlich überzeugend und umso bemerkenswerter, weil sie ohne Harry Kane zustande kam. Der saß das ganze Spiel nur draußen. Mit Blick auf die Heimeuropameisterschaft in 2 Jahren auf den britischen Inseln waren das jetzt wichtige Argumente für Thomas Tuchel, um die Zweifler verbal erstmal so ein bisschen aus dem Spiel zu nehmen. Dementsprechend gelöst wirkte Tuchel auch nach Schlusspfiff. Er umarmte auch nochmal herzlich sein Gegenüber Didier Deschamps, dessen große Karriere als französischer Nationaltrainer in Miami zu Ende ging. Ohne Happy End, aber mit diesem denkwürdigen 10-Tore-Spektakel.
16: Das große, also das eigentliche Finale, steigt heute Abend im MetLife Stadium vor den Toren New Yorks. Der Titelverteidiger, Argentinien, trifft auf den Europameister. Das spanische Team wurde in seiner Vorbereitung auf die Partie gestört, weiß Henrik Lückhoff.
18: Also die Spanier haben ihr Abschlusstraining wegen eines Gewitters abgesagt oder besser gesagt absagen müssen. Die Einheit wurde wegen einer Gewitterwarnung zunächst verschoben und dann ganz abgesagt, weil danach die Zeit zu knapp geworden wäre. Der spanische Verband teilte dann mit, dass die Spieler stattdessen eine Aktivierungseinheit in der Halle absolviert haben. Auch das Training der Argentinier war übrigens zuerst gefährdet, konnte dann aber doch noch stattfinden. In und um New York haben am Tag vor dem Finale Gewitter, Regen und Wind eingesetzt. Damit ist die Hitze der vergangenen Tage erstmal vorbei und vor allem hat sich dadurch die Luftqualität verbessert. Durch Waldbrände in Kanada waren ja große Rauchwolken auch bis zum Endspielort nach New York gezogen. Mit dem Wetterwechsel soll die Luftqualität dann auch zum Finale wieder deutlich besser sein. Zum Anstoß wird Sonnenschein erwartet bei rund 27 Grad.
16: Und dieser Anstoß ist um 21 Uhr deutscher Zeit. 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Sobald es anspruchsvoll wird, enteilt er der Konkurrenz. Tadej Pogacar dominiert die Tour de France nach Belieben. 4 Etappensiege hat er bereits geholt in diesem Jahr und damit genauso viele wie bei der gesamten Rundfahrt 25. Dabei liegt ein Drittel der Tour noch vor den Fahrern. Am heutigen Sonntag steht die 15. Etappe an. Holger Gerska schaut voraus.
19: Jetzt geht es in die Alpen und das gleich mit der Nebenalp d'Huez schwersten Bergankunft dieser Rundfahrt. Auf dem Plateau des Solassons war die Tour de France noch nie. Der Anstieg zum Ziel ist über 11 Kilometer lang und ungewöhnlich steil. Es gibt also den nächsten Schlagabtausch der besten Kletterer um die Top-Positionen in der Gesamtwertung. Tadej Pogacar ist auch dank seines Sieges gestern unangefochten und klarer Favorit auch heute zu gewinnen. Dahinter bleibt das Rennen um die weiteren Podiumsplätze sehr eng. Von Platz 2 bis Platz 7 trennen die Fahrer gerade mal 1 Minute und 20 Sekunden. Für Lipowitz geht nach einer nicht ganz optimalen Leistung gestern als 6. in die Alpen.
16: Er spürt den Druck im Titelrennen und handelt diesen mit Bravour. Der erst 19 Jahre alte Kimi Antonelli hat das Qualifying zum großen Formel-1-Preis von Belgien gewonnen. Lena Bergmann berichtet.
20: Von einem Start-Zielsieg abhalten konnte Kimi Antonelli in dieser Saison bislang nur sein eigenes Auto. 4 Siege, ein technischer Defekt, lautet die Bilanz des Mercedes-Piloten nach einem Sieg in der Qualifikation. Im belgischen Spa will der junge Italiener seine 6. Pole-Position mit dem 6. Saisonsieg krönen. Hinter Antonelli geht Max Verstappen ins Rennen. Wie viel der Red Bull-Pilot mit Windschatten anstellen kann, hat sein starkes Qualifying bewiesen. Nach ganz vorne will auch Antonellis Teamkollege George Russell auf Startplatz 3. Dahinter lauern mit Charles Leclerc und Lewis Hamilton gleich 2 Ferrari auf ihren 2. Saisonsieg. Weltmeister Lando Norris im McLaren setzte in Spa zwar die drittbeste Zeit, muss wegen neu verbauter Teile aber eine Strafe absitzen und startet vom 13. Platz.
16: Und Nico Hülkenberg im Audi geht um 15 Uhr als 12. ins Rennen.
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0: Kinder vor Schäden durch Social Media schützen. Was kann die EU tun? Dieser Frage gehen wir ausführlich nach in der kommenden Viertelstunde nach den nächsten Nachrichten um 2:30 Uhr.

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1: Um 2.30 Uhr mit Ronald Lessig. Bundeskanzler Merz will offenbar noch in diesem Monat klären, wer neuer Fraktionschef der Union im Bundestag werden soll. Der bisherige Vorsitzende Spahn war gestern im Zuge der Leihmutter-Affäre zurückgetreten. Aus der Nachrichtenredaktion Daniel Runge.
2: Als Top-Kandidat für die Spahn-Nachfolge gilt Kanzleramtschef Frei, ein enger Vertrauter von Merz. Aber auch Innenminister Dobrindt und CDU-Generalsekretär Lindemann werden hoch gehandelt. Gewählt wird der neue Fraktionschef von den Abgeordneten. Spahn hatte erst vor wenigen Tagen bekannt gegeben, dass er und sein Ehemann mit Hilfe einer Leihmutter in den USA ein Kind zur Welt gebracht haben, was in Deutschland verboten ist. Auch Parteikollegen hatten Spahn deshalb mangelnde Glaubwürdigkeit vorgeworfen.
1: Russland hat die ukrainische Hauptstadt Kiew erneut massiv mit ballistischen Raketen angegriffen. Reporter vor Ort berichten von Dutzenden Explosionen, die im Zentrum der Stadt zu hören gewesen seien. Bürgermeister Klitschko informierte über Einschläge und Schäden in mindestens 4 Stadtteilen. Es gebe mehrere Brände. Auch in der Hafenstadt Odessa gab es Angriffe. Laut dem ukrainischen Militär schlug dabei eine Rakete in einem Vergnügungspark ein. Mindestens 2 Menschen seien getötet worden. Die AfD in Sachsen-Anhalt ist offiziell in den Wahlkampf gestartet. Die Bundesvorsitzende Weidel sagte auf einer Veranstaltung in der Magdeburger Messehalle, die AfD werde nach der Landtagswahl am 6. September zum ersten Mal den Ministerpräsidenten stellen. In Umfragen lag die Partei in Sachsen-Anhalt zuletzt bei mehr als 40%. Der AfD-Landesverband wird vom Verfassungsschutz als gesichert rechtsextremistisch eingestuft. Im Spiel um Platz 3 bei der Fußball-Weltmeisterschaft hat sich England gegen Frankreich durchgesetzt. Die Mannschaft unter Trainer Thomas Tuchel siegte mit 6:4. Nach der ersten Halbzeit hatte es 4:0 gestanden. Frankreich legte in der zweiten Halbzeit zwar zu, das reichte letztlich aber nicht. 2 der 4 Tore schoss Frankreichs Stürmerstar Kylian Mbappé. Er ist damit in der ewigen WM-Torschützenliste an dem bisherigen Rekordhalter Lionel Messi vorbeigezogen. Mbappé kommt jetzt auf 22 WM-Tore. Das Wetter in Deutschland. Nach letzten Schauern zunächst trocken, später im Norden und Südwesten Schauer oder Gewitter bei 16 bis 8 Grad. Tagsüber in der Südosthälfte Schauer und vereinzelt Gewitter, später im Südwesten teilweise freundlich, aber von Nordwesten her Schauer und Gewitter, 18 bis 26 Grad. Am Montag in der Nordosthälfte wechselhaft mit Schauern, sonst heiter bis wolkig, 18 bis 26 Grad und am Dienstag im Südosten Schauer, sonst freundlich, bis 27 Grad. Das waren die Nachrichten.
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3: Mit einer Entwarnung für die A45 Aschaffenburg-Gießen. Kein Falschfahrer mehr zwischen Florstadt und Wölfersheim. Und ebenfalls Entwarnung auf der B535 Heidelberg-Schwetzingen. Kein Falschfahrer mehr zwischen der A5 Heidelberg-Schwetzingen und Schwetzingen-Zentrum-Plankstadt. Und die A3 Würzburg Richtung Hanau ist zwischen Hanau und Obertshausen wegen Bergungsarbeiten gesperrt.
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3: 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Quer durch Europa werden Altersgrenzen für soziale Medien diskutiert, also die Frage, ob Kinder und Jugendliche erst ab einem gewissen Alter Zugang zu Plattformen wie TikTok oder Instagram haben sollten. Wie viel Schutz und wie viel Kontrolle sind möglich? Im europapodcast.eu spricht Brüssel-Korrespondentin Katrin Schmidt darüber mit ihrem Kollegen Christian Feld.
4: Also, der Fall scheint klar, sagt Kommissionschefin Ursula von der Leyen zumindest. Es wird ein Mindestalter für TikTok, Insta und Co. geben müssen. Wir beide haben diese Woche ja unter anderem der Kommissionschefin auch lange zugehört zu diesem Thema. Die hat ja auch noch eine Expertenrunde auftreten lassen mit allerlei Erkenntnissen, um letztendlich, kurz gesagt, dies hier zu begründen.
5: This is not about whether children can access social media. It is about whether and when social media can access our children. The status quo, a world where we continue to allow big tech unrestricted access to our children, will only consign another generation to more mental harm addiction and misery.
4: Also sie sagt es auch hier nochmal, es sei sozusagen klar, dass es so ein Mindestalter brauche, weil die Frage ja schon lange nicht mehr sei, ob Kinder Zugang zu Social Media haben, sondern ob und wann Social Media Zugang zu unseren Kindern hat. Und wenn es so weitergeht wie bisher, sagt sie im Prinzip, haben wir noch eine Generation mit Kindern, die also sehr, sehr leiden unter mentalen Problemen, unter Sucht und vielen weiteren Schäden. Das heißt, Christian, wir haben ja eigentlich erlebt jetzt mit dieser Speech und mit allem, was danach kam, dass wir echt einen Schritt weitergegangen sind offensichtlich im EU-Prozess jetzt, der uns zu einem Mindestalter führen soll.
6: Ja, man kann ja die Wichtigkeit eines Themas daran bemessen, wer so einen Expertinnenbericht entgegennimmt. Und wenn Frau von der Leyen sich da selber hinstellt, dann weiß man, das ist ihr besonders wichtig. Und ja, sie hat es in großen Reden immer wieder angekündigt. Und jetzt bekommt sie eine wissenschaftliche Grundlage. Aber niemand wird ihr abnehmen, dass sie daraus politische Konsequenzen zieht und ein Gesetz dann vorlegt. Das hat sie vor. Und sie hat ja auch schon gesagt, das soll schnell gehen nach dem Sommer.
4: Und sie sagt es ja auch immer so, ich als Mutter von 7 und Oma von momentan noch 5, wenn sie es nicht gerade geändert hat, ihr sei es ein Herzensanliegen. Jetzt stand sie da mit dem Buch dieser Expertenrunde und wenn wir jetzt mal sagen, das ist jetzt die Grundlage, du hast es gesagt, und daraus wird jetzt ein Gesetz geschustert, was dann noch beraten werden muss mit Parlament und Rat, aber dann heißt es Mindestalter 13, kann man das so klar sagen?
6: Ja, es gibt verschiedene Stufen. Wenn man mal ganz unten anfängt bei den Kleinkindern, da sagen diese Fachleute von 0 bis 2 Jahren, ehrlich gesagt, das soll es gar nichts geben. Ja. Es braucht da niemand einen Facebook-Account und auch gar nichts. Gar nichts. Halte die davon weg. So, dann die entscheidende Grenze ist dann eben, sind diese 13 Jahre. Mhm. Unter 13 Jahren heißt es auch keinen eigenen Social-Media-Account unter Anleitung, unter Kontrolle der Eltern oder vielleicht in der Schule. Okay, aber mehr auch nicht. Und danach dann geht es nicht ruckartig, sondern schrittweise. Da soll man dann Schritt für Schritt an Angebote rangeführt werden, für die, die Unternehmen aber auch sagen, da sind wir uns sicher, das können wir auch beweisen, dass die altersgerecht sind.
4: Das heißt, ich meine, eigentlich ist, man kann auch sagen, es ist ein relativ ausgewogener Vorschlag. Ich meine, 13, wir haben gerade Australien gehört, 16, dafür ist 13 ja noch jung. Und danach sagt man wirklich, okay, es kommt da drauf an, weil wir auch berücksichtigen, natürlich Teilhabe. Die Jugendlichen sollen auch einen autonomen Umgang damit lernen. Insofern ist das, schieben wir das so ein bisschen auch den Konzernen zu, zeigt uns, wie sicher ihr seid. Dann dürft ihr auch früher quasi diesen Zugang zu den Kindern und Jugendlichen haben.
6: Ja, ich finde schon, dass gehört auch mit nochmal mit dazu gesagt, das ist ja keine exakte Mathematik. Es ist ja nicht jeder Elfjährige gleich und gleich entwickelt und gleich auch vielleicht gleich reif, um mit Social Media entsprechend vernünftig umzugehen. Insofern, ja, das wird immer ein bisschen unpräzise bleiben, aber irgendwo muss man dann mal einen Schnitt machen und irgendwo muss man dann sagen, so 13, das ist dann die Grenze. Andere Länder sehen das ja auch anders, kommen wir ja auch nochmal drauf zu sprechen. Aber irgendwo muss man jetzt mal sagen, so, das ist jetzt mal die Grenze und auf der Basis machen wir das mal.
4: Was ich auch interessant fand, aber ich meine, wir wissen, wie gut auch Ursula von der Leyen die Dinge verkauft, die ihr wichtig sind, wie sie, wir haben es auch gerade jetzt extra nochmal gehört am Anfang, mehrfach gesagt hat, ja, das sei ja klar. Ja, da haben jetzt auch manche mit dem Kopf geschüttelt und irgendwie gesagt, wieso, wer sagt das jetzt irgendwie so ganz genau?
6: Das ist natürlich immer davon abhängig, welche Wissenschaft man dann da so befragt. Ich glaube, es gibt schon ein paar klare Erkenntnisse, dass das Einfluss haben kann, aber dieser Automatismus ist wahrscheinlich nicht hundertprozentig nachweisbar, wie stark eine intensive Social-Media-Nutzung dann das Verhalten von Kindern, von Jugendlichen beeinflusst. Aber dass das Auswirkungen haben kann, ist völlig klar. Aber es gibt natürlich auch Menschen, die sagen, naja, das ist eure Idee, möglichst davon so weit wie möglich fernhalten. Und dann auf einmal, bums, mit 13 wird man dann damit konfrontiert und man ist quasi nicht dran gewöhnt.
4: Genau, es war Weihnachten, Ostern zugleich.
6: Ja, für die kann es das sein?
4: Genau. Wir haben auch mit den Vertretern der Plattform hier auf EU-Ebene gesprochen, kommen wir auch gleich noch drauf. Aber Christian, nicht umsonst habe ich mir auch noch mal diese australischen Jugendlichen da angehört und damit haben wir angefangen. Das ist ja schon auch trotzdem interessant. Da ist jetzt, das war das erste Land, hat ja auch weltweit Beachtung gefunden, läuft jetzt ungefähr ein halbes Jahr, dieser Social Media Ban für unter 16-Jährige. Und die Erfahrungen sind ja eigentlich miserabel, wenn man damit was erreichen wollte, oder?
6: Wenn man dem jetzt erstmal das Positive abgewinnen will, dann kann man sagen, wie prima, dass Australien vorangegangen ist. Dann hat man es mal auch mal getestet und vielleicht gibt es da ja auch nochmal neue Erfahrungen. Aber es ist keine neue Erfahrung, dass wenn man irgendwo einen Zaun hinmacht oder ein Stoppschild oder eine rote Ampel oder was auch immer, dass es natürlich Versuche geben wird, das zu umgehen. ist vielleicht ja auch sogar noch ein gewisser Reiz. Und wie sich jetzt gezeigt hat und wie wir es ja auch eben von den Jugendlichen da aus Australien gehört haben, scheint es jetzt auch nicht so kompliziert zu sein, das zu umgehen.
4: Kann man sogar mit Zahlen untermauern. Also es gibt eine Studie, University of Newcastle, die hat sich das nach einem halben Jahr da ganz genau angeguckt. Und im Prinzip kommt da auch raus, immer noch rund 80% aller australischen Jugendlichen haben ihre Accounts. Und die allerwenigsten wurden richtig gefragt, ob sie dann alt genug sind. Beziehungsweise es hat weiterhin gereicht, was wir ja hier immer kritisieren, die Selbstauskunft. Alles klar, ich bin 16, damit war die Sache geritzt. Oder wie auch eine junge Frau erzählt hat eingangs, sie hat halt ihre Mutter einfach gefragt, ob sie ihr Gesicht hinhält. Ne? Das kann natürlich auch nicht sagen, dass sein. Jetzt ist natürlich die Frage, das ist ja auch, hat auch die Kommissionschefin sehr genau beobachtet, auch das hat sie uns immer wieder erzählt, dass diese Erfahrungen mit einfließen. Was macht man denn jetzt aus dieser schlechten Bilanz, sag ich mal, in Sachen Effektivität dieses Social Media Bans in Australien?
6: Ich glaube, dass das jetzt nicht grundlegend das Modell zum Kippen bringt und man sagt, ja, okay, gut, wir haben mal drüber nachgedacht, schön, nein. Der Wunsch ist da ganz klar von oben, von der Präsidentin der EU-Kommission. Der Druck auch aus den Mitgliedstaaten ist groß. Da soll etwas passieren. Aus Sicht der Kommission kann man ja diese Altersprüfung vielleicht auch besser gestalten. Mhm. Man hat da ja auch schon Ideen, die man auf den Weg bringt und hofft, dass man das dann ein bisschen besser hinkriegt.
4: Was sind denn vielleicht, um das nochmal zu sagen, weil wir werden das ja auch ständig gefragt, wenn wir drüber reden, sei es jetzt für die Tagesschau oder auf den ARD-Hörfunkquellen. Wie will ihr das dann testen? Ne? Weil wir gerade sagen, Selbstauskunft haben wir ja schon gehabt, funktioniert ja nicht. Was ist denn der Plan der EU-Kommission da?
6: Es gibt im Prinzip schon sehr konkrete Planungen, auch Umsetzungen für eine spezielle App, die für die Altersüberprüfung genutzt werden soll. Kommissionsperspektive ist, die ist total, wie man es dann sagt, datensparsam. Das heißt, wir verraten einem Social-Media-Anbieter nur, ist diese Person in dem richtigen Alter oder ist sie es nicht? Ich bekomme keine weitere Information. Jetzt ist es natürlich so, dass diese App auch gleich mal am Anfang auch mal gehackt wurde. Und da gibt es dann auch schon genug Leute, die sagen, seht her, ist nicht sicher. Und da werden doch dann Informationen weitergegeben. Es gibt auch noch weitergehende Kritik. Die ist dann in Teilen schon ein bisschen sehr dramatisch. Die sagen, naja, passt mal auf, die EU-Kommission hat doch eigentlich was anderes vor. Die will doch hier nicht Kinder und Jugendliche schützen. Die will doch nur so eine Komplettüberwachung installieren, wo wir dann demnächst alle Leute überwachen können. Das gibt's in milderer Form und finde ich auch etwas rationalerer Form schon so, dass da Leute sagen, nö, so eine App brauchen wir gar nicht. Kann man sich doch auch andere Varianten überlegen. Ein Beispiel, was da genannt wird, das nennt sich gerätebasierter Ansatz. Das heißt, Eltern kaufen das Smartphone, bestimmen einmal hier, mein Kind hat das und das Alter, ist dann und dann geboren und ab da kann dieses eine Handy dann das Signal senden, ist alt genug, ist nicht alt genug.
4: Wäre vielleicht eine Variante. Wir müssen aber auch sagen, tatsächlich, diese App der EU-Kommission ist ein Blueprint sozusagen, ne, ist weit fortgeschritten. Konkret wäre es so, einmal wird eine ID eingelesen und diese App ist dann so eine Schnittstelle. Wenn ich einen Account auf dem Handy abschließen will, sagt die App wirklich nur ja oder nein, zu alt oder nicht. Ne? Und der Rest, so ist der Plan, bleibt da. Griechenland wendet die schon an. Die haben ja auch ein Social-Media-Alter festgelegt und sagen, wir haben uns diesen Blueprint genommen aus Brüssel und haben daraus eine nationale App gebaut, auf diesem Baukasten sozusagen. Die große Frage ist natürlich, wie gehen die Plattformen damit, weil am Ende wird es ja auch, ich meine, das ist auch nochmal so eine Frage, wenn die Kommissionschefin sagt, es ist ja klar, wir machen das, können zwar manchen Kopf schütteln, aber sie ist sich schon sicher, dass sie eigentlich die Kompetenz hat, das auch durchzusetzen, muss man vielleicht auch nochmal betonen, weil sie ist die Einzige, die mit den Plattformen verhandeln kann am Ende.
6: Und jetzt an dieser Stelle geht die Bühne auf für unseren großen Klassiker, den DSA, über den wir hier schon so oft gesprochen haben, das große EU-Digitalgesetz und der DMA. Da ist das alles natürlich schon angelegt. Kinder- und Jugendschutz ist da auch schon drin. Das heißt, das ist jetzt auch alles keine komplette Neuerfindung. Aber ja, die EU-Kommission hat das Recht und die Macht, große Tech-Konzerne zu regulieren.
4: Und zwar als Einzige letztendlich, da kann jetzt keine nationale Regierung ankommen und sagen, wir geben denen neue Regeln. Ne? Aber zunächst mal ist ja auch die Frage, okay, die EU-Kommission kann verhandeln, kann die neuen Regeln aufsetzen für die Plattform. Aber was sagen eigentlich die Plattformen zu diesen ganzen Ideen? Und da hatte ich die Gelegenheit, mit Ben Brake zu sprechen. Er ist Geschäftsführer von Dot Europe, muss man sagen, ist eine Vertretung aller großen Digitalplattformen gegenüber der EU, also hier in Brüssel. Und das Wichtige ist auch, es sind nicht nur amerikanische Plattformen drin oder vielleicht noch eine chinesische, sondern eben auch europäische. Spotify ist natürlich da der größte Name. Und ich konnte Ben Brake fragen, Sie haben jetzt eine Idee, wo der Hase langläuft, ne? Nach diesen Ideen, die wir präsentiert bekommen haben. Was sagen die Plattformen dazu?
7: Also ganz grundsätzlich müssen wir unterscheiden, wenn wir evidenzbasiert vorgehen, gibt es keine wirklichen guten Daten zu sagen, dass wir 13 als Mindestalter nehmen. Jetzt lese ich den Bericht der Expertenkommission aber so, und das ist eben auch das Positive, was wir aus unserer Perspektive positiv hervorheben wollen, dass man anerkennt, dass es ganz viele unterschiedliche Entwicklungsstufen gibt, eben in der Kindheit und später eben auch in der Jugend. Und da würde ich tatsächlich dann eher so vorgehen, dass man einen risikobasierten Ansatz wählt, dass man sich die Plattform anguckt, die auch nicht alle gleich sind, ja. Also eine File-Sharing-Plattform ist was anderes als ein reiner Messenger-Dienst zum Beispiel. Apple ist was anderes als Meta zum Beispiel. Da muss man sich die Plattform angucken und die Plattformen müssen für den Service, den sie anbieten, die richtigen Safeguards einziehen.
4: Es geht ja eigentlich darum, es wurde auch sogar so formuliert, Beweislastumkehr noch mal mehr zu betreiben, zu sagen, hey Plattform, wenn ihr Interesse habt, auch ein wirtschaftliches, ist ja völlig zu Recht, sie bieten ein Produkt an, das nachgefragt wird.
7: Danke, dass es nochmal klargestellt wird.
4: Genau.
7: Weil ich habe manchmal den Eindruck, dass man sich schon dafür rechtfertigen muss, dass natürlich sind das Unternehmen, die eben ein Produkt anbieten, einen Service in diesem Fall hauptsächlich, und die dafür natürlich auch etwas in Return haben wollen. Und das muss man schon auch anerkennen.
4: Also die Plattformen hätten nach dem Modell, wenn es so kommt, ja auch die Chance zu sagen, Mensch, wir zeigen, ab 13 kann man uns wirklich auch gut benutzen.
7: Ich habe da ein Problem, weil wir sehen quasi immer nur die Plattform als etwas, was Kinder, Heranwachsende konsumieren. Wir haben ganz selten nur einen Blick darauf, dass Kinder und Heranwachsende Plattformen auch als eine Art von Ressource nutzen. Ich will das an einem konkreten Beispiel deutlich machen. Ich bin aufgewachsen in Ostfriesland. Das ist sehr rural, sehr ländlich, und ich bin schwul. Und es gibt Studien, die zumindest zeigen, dass wenn Kinder und Heranwachsende in Situationen, wo sie sich persönlich entwickeln, Plattformen nicht nur konsumieren, die Inhalte nicht nur konsumieren, sondern gezielt nach Ressourcen letztendlich auch fragen, nach Peers fragen, gerade Vulnerable Groups, dann kann das einen sehr positiven Effekt haben. Aber diese Entwicklung, die Frage, wer bin ich, wie definiere ich mich, das setzt ja nicht mit 13 ein, schlagartig, sondern das ist ein Prozess. Und um das abbilden zu können, sollte man eher drauf schauen, was können Plattformen eben tun, um über diesen Prozess der Entwicklung bis hin dann eben zur Volljährigkeit ein Angebot zu machen, was passgenau ist.
4: Aber gleichzeitig ist die Diskussion ja, dass das längst nicht ausreicht, offenbar. Ich meine, die Kommission formuliert es ja auch so, am besten wäre, die Plattform wäre safe by design und wir hätten nichts zu beanstanden, dann müssten wir den ganzen Zauber nicht machen. So ist ja im Prinzip die Argumentation. Warum klappt das noch nicht gut genug? Oder kommt da jetzt noch was? Ist da Spielraum, den man auch ausnutzt dann?
7: Wie gesagt, das Nutzerverhalten von Nutzern, von Heranwachsenden, von Kindern, aber natürlich auch von Erwachsenen ändert sich. Und damit passen sich natürlich sozusagen auch die Plattformen an im Hinblick darauf, was Nutzern angezeigt wird. Das muss gar nicht immer nur harmful Content sein, und das ist es in der Regel auch nicht, aber das kann das am Ende auch sein, weil natürlich mit meinem Nutzungsverhalten ich schon ein Stück weit darüber bestimme, was mir angezeigt wird. Jetzt ist natürlich die Frage, sollen wir Kindern quasi auch schon diese Macht geben, also allein über ihre Nutzerrolle und ihr Nutzerverhalten Dinge angezeigt zu bekommen? Da bin ich schon der Meinung, da sind wir schon der Meinung, nein, das sollte nicht der Fall sein. Da haben die Plattformen eben auch eine verantwortungsvolle Rolle zu spielen, genau wie der Staat, aber eben auch wie die Eltern.
4: Aber die nehmen es noch nicht genau wahr, nicht genug wahr. Oder was würdest du jetzt auch das sagen? Ein bisschen Selbstkritik an der Plattform?
7: Ja, natürlich. Also ganz ehrlich, natürlich können wir an dieser Stelle auch noch mehr tun. Aber es ist mitnichten so, dass wir nichts tun. Wir haben Teen-Accounts, wir haben Parental Control. Bei Parental Control wird immer wieder ins Feld geführt, dass quasi das die Eltern überfordern würde. Ohne jetzt anekdotisch werden zu wollen, denn diese Diskussion ist leider zu sehr auch von Anekdoten geprägt, aber es gibt zig Eltern, die sehr gut wissen, wie man damit umgeht, zum Beispiel bei TikTok das einzurichten. Wir haben Teen-Accounts jetzt eben bei Apple. Wir haben, dass diese Autoscroll-Funktion eingeschränkt wird, da gibt es auch Diskussionen zu. Aber natürlich ist das nicht perfekt, weil wir befinden uns in einer Situation, wo sich das eben immer alles weiterentwickelt. Und es wird leider nie perfekt sein. Es kommt darauf an, dass wir die

0: das in allen Ländern diskutiert wird. Weil wir sprechen ja auch über einen gesellschaftlichen Wandel, der braucht Zeit. Und wenn wir jetzt mal in die Länder gucken, du hast ja auch jetzt vor allem die Gelegenheit gehabt, mit der Bundesfamilienministerin jetzt aktuell darüber zu sprechen. Die ist extra nach Brüssel gereist, um zu gucken, was ist denn jetzt mit dem Social-Media-Mindestalter? Was macht die EU-Idee jetzt mit den deutschen Plänen?
1: Ja, ich fand schon bemerkenswert, dass es jetzt gerade mal nur 3 Tage gedauert hat, seit der Bericht an Ursula von der Leyen übergeben wurde, dass dann die deutsche Ministerin hier mal in der Kommission sich zu Wort meldet. Ich habe auch sie gefragt danach, ob denn das so ein bisschen auch das Signal ist, Leute, wir wollen jetzt hier auch keine Zeit verlieren, also komme ich vorm Sommer nochmal. Und ich glaube, das hat sie durchaus auch bejaht. Sie hat auch nochmal sehr deutlich betont, dass ja die Ergebnisse, Deutschland hat ja auch so ein Expertenbericht, wo ja sogar einer der Hauptakteure identisch ist mit dem europäischen Bericht an von der Leyen, dass diese Befunde doch teilweise auch recht ähnlich sind. Von daher war sie in unserem Gespräch auch relativ optimistisch, dass man da auch irgendwie schnell übereinander kommt und dass man eine europäische Lösung auch irgendwie findet. Sie sagt, wir brauchen eine klare und eine schnelle Lösung, möglichst europäisch.
2: Also was keine Option ist, dass wir jetzt ein Verfahren etwa, das so komplex ist, weil es auch viele andere Rechtsetzungsakte noch mit abdeckt, das 2 oder 3 Jahre in Anspruch nimmt, sondern das muss jetzt auf den Weg gebracht werden.
1: Also ich entnehme dem, wenn sich da jetzt anbahnt, wie das ja hier in Europa auch möglich ist, dass eine Gesetzgebung Monate, vielleicht sogar Jahre braucht, dann könnte Deutschland doch darüber nachdenken, national wieder voranzugehen. Man hat ja auch schon sich ein bisschen in Bewegung gesetzt, wo da jetzt so genau die Grenze ist und was dann genau passiert. Das hat sie natürlich jetzt in unserem Gespräch so natürlich erstmal nicht gesagt, denn da müsste sie ja auch erstmal mit ihren Fraktionen sprechen. Da will man ja sich jetzt auch noch nicht
0: Sieht man auch äußern. Ein bisschen unterschiedlich, wie wir wissen, ne? Wenn man überlegt, wer alles beteiligt wäre an der Bundesregierung an so einem Gesetz, von Digitalminister über Innenminister und Justizministerin, gibt es auch nicht komplette Einigkeit. Ne?
1: Genau.
0: Aber ja.
1: Ansonsten habe ich doch den Eindruck gehabt, dass da eine realistische Ministerin da nach Brüssel gereist ist, der auch klar ist, natürlich wird man das am Ende nicht 100%ig kontrollieren können. Und da hat sie auch ein paar Vergleichsbeispiele.
2: Natürlich kann man sich auch Filme, die noch nicht altersgerecht oder zugelassen sind, auch schon in jüngeren Jahren anschauen. Und Eltern können das auch entscheiden, Kindern Zugang zu gewähren. Und selbst das Trinken von Alkohol können sie letztlich, wir leben in einem freien Land. Sie können den Menschen nicht auf den Tisch oder in andere private Bereiche schauen. Insofern, ja, Umgehungsmöglichkeiten sind immer denkbar, aber das ist bei anderen Jugendschutzfragen ja auch kein Argument.
0: Okay, soweit also die Bundesfamilienministerin in Brüssel zu Gast, Karin Brien. Im Prinzip, Christian, sie kann auch gewarnt sein, jetzt erstmal national voranzugehen, bevor man auf die EU-Lösung wartet, auch wenn die manchmal ein bisschen länger dauert, aber wir sehen ja große Schritte, weil wir haben es gerade erlebt, Frankreich, die sind eigentlich Frontrunner, kann man sagen, in Europa. Deutschland gehört da ja längst nicht dazu. Und Frankreich hat ein Gesetz schon durchs Parlament gebracht und sagt eigentlich, ab September, wenn die Schule wieder losgeht, sozusagen, so hat es Emmanuel Macron formuliert, der Präsident, gilt bei uns Social Media ab 15. Das ist eine ganz klare Regelung für Schüler, Eltern, Lehrkräfte. Besser geht's nicht, dachte er. Sagt die EU-Kommission, ja Moment, wir müssen da schon gucken, weil wir sprachen schon drüber, wir beide. Nationale Regierungen können eigentlich nicht ganz eigene Regeln oder nur zum gewissen Anteil gegenüber den Plattformen durchsetzen. Also da muss man doch wieder gucken, was die EU-Kommission sagt. Ne?
1: Genau, da habe ich auch in diesem Punkt eine realistische deutsche Ministerin erlebt, die durchaus auf dem Schirm hat, dass ein Nationalstaat zwar vielleicht im Rahmen des Jugendschutzes an Kinder und Eltern irgendwelche Ansagen machen kann, aber eben nicht an die Tech-Konzerne und dass eine wirklich gute, große Lösung nur EU-weit geht. Und deshalb hat Frankreich ja auch den dezenten Hinweis aus Brüssel bekommen, also so wie ihr das jetzt so gemacht habt, da geht er aber mal ein bisschen zu weit und da seid ihr ein bisschen auch in unserem Tanzbereich.
0: Was würdest du dann sagen zu den Briten? Die haben ja jetzt gerade erzählt, sie wollen nachts Facebook und Instagram abschalten. Gut, die sind nicht in der EU.
1: Das ein schöner Versuch. Sie können es machen, sie müssen sich nicht an den DSA halten. Insofern, ja, wollen wir mal gucken, ob die Briten dann die Durchsetzungskraft haben gegenüber den Konzernen.
0: Du sprichst den DSA an. Meine abschließende Frage auch an dich. Das sind jetzt große Schritte und wir sehen ja überall die Diskussion und irgendwie scheint es auch, Bevölkerung ist wirklich jetzt aware, was dieses Thema angeht und irgendwie muss was passieren. Aber wir haben ja jetzt gerade auch niemanden aus Washington hier, der jetzt nur mit quatscht und das ist ja die große Frage. Das meiste ist amerikanisch. Wie viel Kraft traust du da der EU-Kommission zu oder wie viel Willen auch, jetzt da voll reinzugehen und zu sagen, auch gegen den Willen von Meta, Google und ihrem schärfsten Lobbyisten Donald Trump, haben wir Bock, das jetzt wirklich schnell durchzuziehen? Wie siehst du da die Kräfteverhältnisse?
1: Also vor ein paar Jahren hätte ich immer noch gesagt, naja komm, das ist hier wieder so ein Zwergenaufstand aus

0: der EU und dann in letzter Konsequenz lasst ihr euch dann vielleicht dann doch eher eintüten. Jetzt haben wir diese Gesetze, wir haben diese Verfahren, wir sehen, da gibt's Befunde, jetzt ganz frisch wieder, dass auch die Produkte aus dem Hause Meta ein süchtig machendes Design haben, da werden Strafen angedroht, so wie man es bei TikTok auch schon gemacht hat. Es sind vorher auch schon große Geldstrafen ausgesprochen worden. Es gibt also diese Dinge und das tut natürlich auch ab einem gewissen Maß dann auch richtig weh. Mhm. Wenn wir dann aber demnächst vielleicht doch noch wieder einen Konflikt haben über wer trägt in Europa welche militärischen Lasten oder wenn wir uns nochmal wieder über das Thema Handel und Zölle unterhalten, dann möchte ich nicht ausschließen, dass wir dann auch wieder eine Vermischung bekommen und dann wollen wir mal schauen, ob diese Verfahren auch mit voller Wucht und voller Härte durchgezogen werden.
1: Aber klar ist irgendwie auch aus dem, was du jetzt erzählst, es geht ja im Prinzip Hand in Hand. Wir haben den Digital Services Act schon, der ja eigentlich von den Plattformen sowieso will, dass sie sicher sind. Wie gut das klappt, sehen wir. Und das wird ja immer Hand in Hand gehen, auch mit dem, was vielleicht zum Social Media Mindestalter gesagt wird. Und da stellen wir uns auf September ein, ne? Die große Rede zur Lage der EU. Da will von der Leyen quasi das Gesetzespaket vorstellen. Das ist
0: also ich würde eine zweigeteilte Wette eingehen, dass der Gesetzesvorschlag von der EU-Kommission sehr frisch nach der Sommerpause kommt. Das ist, glaube ich, eine Wette, mit der man nicht viel gewinnen kann. Wann das dann bis zu Ende diskutiert ist, bis sich das Parlament, bis sich die unterschiedlichen Mitgliedstaaten auf was geeinigt haben, das wäre schon eine etwas schwierigere Wette.
2: Punkt EU war das, der Europa-Podcast mit den Brüssel-Korrespondenten Katrin Schmidt und Christian Feld. Einmal wurde der Start bereits verschoben, aber jetzt ist es wirklich soweit. In Berlin ist der neue Urbanliner unterwegs. Hinter diesem Begriff steckt eine Straßenbahn in XXL-Format. 50 Meter ist der Zug lang und er wiegt bei voller Besetzung rund 100 Tonnen und soll jeden Tag bis zu 100.000 Fahrgäste bewegen. Samira Al-Hattab berichtet.
3: Das Erste, was auffällt, sind die 2,40 Meter breiten Gänge. Zwei große Rollstühle passen nebeneinander und auch zwischen den einzelnen Sitzplätzen ist mehr Platz als in den älteren Modellen. Einen Ticketautomaten gibt es nicht mehr. Dafür mehr Platz für die rund 300 Fahrgäste, die pro Fahrt transportiert werden können. Dass auch die Barrierefreiheit besser geworden ist, findet eine Frau, die mit einem Kind unterwegs ist, das in einem großen Rollstuhl sitzt.
4: Hier ist viel mehr Platz in der Bahn. Es passen deutlich mehr Rollstühle rein. Das ist für uns vom Vorteil und auch die Kante ist wesentlich einfacher.
3: Und auch andere Fahrgäste sind zufrieden.
5: Ich bin ja gerade erst eingestiegen. Ja, sehr schön, würde ich sagen. Groß, geräumig als die anderen. Plätze sind gut, nicht so eng aneinander.
3: Die Freude bei den Fahrgästen ist da. Besonders aufgeregt sind aber vor allem die Verantwortlichen aus Politik und der BVG. Die Erleichterung liegt hier förmlich in der Luft. Eigentlich sollte die Megabahn schon im Februar starten. Die technische Aufsichtsbehörde stoppte die Zulassung kurzfristig. Das Problem? Der Urbanliner war zu schwer für einige Teile der Strecke.
6: Das wir alle wissen, es war nicht ganz einfach, bis hierher zu kommen, weil natürlich der Urbanliner nicht nur das modernste, tollste Fahrzeug der Welt ist. Und damit haben wir jetzt die modernste Fahrzeugflotte in Europa, sondern es ist natürlich auch sehr komplex, wenn man einen 50 Meter langen Zug für das Berliner Schienennetz zulassen will.
3: Sagt Wirtschaftssenatorin Franziska Giffey. Und trotzdem gibt es noch einzelne Probleme. Nur eines der beiden Cockpits kann genutzt werden. Grund seien Softwareprobleme. Auf der Linie 4 ist das zwar unproblematisch, weil sie an beiden Enden Wendeschleifen hat, andere Linien können aber nicht genutzt werden. Ein Startschuss soll der Urbanliner also sein und neue Maßstäbe setzen für die öffentlichen Verkehrsmittel in Berlin.
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2: Was denkt man in Jens Spahns Wahlkreis im Münsterland über dessen Rücktritt als Fraktionschef? Ein Thema bei uns nach den nächsten Nachrichten um 3:00.

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1: Um 3 Uhr mit Ronald Lessig. Bei der Fußballweltmeisterschaft hat England das Spiel um Platz 3 gewonnen. Die Engländer setzten sich im kleinen Finale mit 6:4 gegen Frankreich durch. Aus dem ARD-WM-Team Hendrik Lückhoff.
2: Es war ein extrem unterhaltsames Spiel. In der ersten Hälfte ging bei Frankreich fast nichts, bei England alles. So führten die Three Lions zur Pause schon mit 4:0. Im zweiten Durchgang zeigte Frankreich mit 4 neuen Spielern aber ein anderes Gesicht, schoss 3 Tore in 18 Minuten und der Ausgleich war möglich. Aber England traf zum 5. Mal. Frankreich schaffte nochmal den Anschluss, aber England setzte den Schlusspunkt mit dem 6:4. Für die Engländer ist Platz 3 das beste WM-Resultat nach dem Titel 1966.
1: Bundeskanzler Merz will offenbar noch in diesem Monat klären, wer nach dem Rücktritt von Jens Spahn neuer Fraktionschef der Union im Bundestag werden soll. Als mögliche Nachfolger werden unter anderem Kanzleramtschef Frei, Bundesinnenminister Dobrindt und CDU-Generalsekretär Linnemann gehandelt. Spahn hatte erst vor wenigen Tagen bekannt gegeben, dass er und sein Ehemann mit Hilfe einer Leihmutter in den USA ein Kind zur Welt gebracht haben. In Deutschland ist das verboten. Spahns Entscheidung hat auch in der eigenen Partei Empörung ausgelöst. Ihm wird mangelnde Glaubwürdigkeit vorgeworfen. Nach dem Sturz eines Bahnmitarbeiters aus einem fahrenden Zug in Baden-Württemberg hat es das zuständige Amtsgericht abgelehnt, gegen einen tatverdächtigen Fahrgast Haftbefehl zu erlassen. Dem Vorfall war eine gewaltsame Auseinandersetzung vorangegangen. Nach Angaben der Ermittler soll der Fahrgast bei einer Ticketkontrolle aggressiv geworden und einen Bahnmitarbeiter angegriffen haben. Bei dem Gerangel sei eine Tür beschädigt worden. Durch den entstandenen Spalt sei der Bahnmitarbeiter schließlich bei Tempo 120 auf das Gleisbett gestürzt. Sein Zustand ist kritisch, aber stabil. In Mailand ist am Abend ein Konzert des puerto-ricanischen Sängers Bad Bunny wegen eines heftigen Hagelschauers abgebrochen worden. Das Veranstaltungsgelände wurde geräumt. Dort hatten sich laut italienischen Nachrichtenagenturen 80.000 Menschen für das Konzert versammelt. Nach Angaben der Feuerwehr wurden mehrere Zuschauer von großen Hagelkörnern am Kopf getroffen und verletzt. In sozialen Medien ist auf Videos zu sehen, wie Konzertbesucher unter Schreien im Hagelschauer umherirren. Das waren die Nachrichten. Das Wetter in Deutschland. Tagsüber in der Südosthälfte Schauer und vereinzelt kräftige Gewitter. Später im Südwesten teilweise freundlich, aber von Nordwesten her Schauer und Gewitter, 18 bis 26 Grad. Am Montag in der Nordosthälfte wechselhaft mit Schauern, sonst heiter bis wolkig und Höchstwerte zwischen 18 und 26 Grad. Es ist 3:03 Uhr.
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3: Mit einer Entwarnung zunächst auf der A45 Aschaffenburg-Gießen. Kein Falschfahrer mehr zwischen Florstadt und Wölfersheim. Die A45 Gießen Richtung Aschaffenburg ist zwischen Wölfersheim und Florstadt nach einem Unfall gesperrt. Eine Umleitung ist eingerichtet über die U56. Die A96 Lindau Richtung München ist in Höhe Kreuz Memmingen wegen einer Nachtbaustelle noch bis 5.30 Uhr gesperrt. Die B242 Braunlage Eisleben ist zwischen Stiege und Hasselfelde in beiden Richtungen nach einem Unfall gesperrt. Und die B462 Schiltach-Rottweil ist zwischen Schramberg und Sulgen-West-Haldenhof nach einem Unfall in beiden Richtungen gesperrt.
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3: Und die kommt vom Norddeutschrundfunk in Hamburg. Am Mikrofon begrüßt sie Sven Hasenclever. Jens Spahn tritt als Unionsfraktionschef zurück. Seit 24 Jahren im Bundestag, kurzzeitig sogar einer der beliebtesten Politiker des Landes, sogar als Kanzlerkandidat gehandelt und zugleich ein Mann der Skandale und lange Zeit schließlich einer der unbeliebtesten Politiker des Jahres. Stichwort Maskendeals und Villenkauf. Die Affäre um die Leihmutterschaft war nun wohl eine Affäre zu viel. Der CDU-Politiker war unter wachsenden Druck geraten, nicht zuletzt aus seiner eigenen Partei, weil er und sein Mann die Hilfe einer Leihmutter in den USA in Anspruch genommen hatten, was in Deutschland verboten ist. Alexander Rettich hat sich nach Spahns Rücktrittserklärung umgehört, auch in Spahns Wahlkreis im Münsterland.
4: In seiner Heimat im münsterländischen Ahaus reagieren die Menschen ganz unterschiedlich auf seinen Schritt. Man kann nicht predigen und anders tun, das ist halt so. Auch wenn er hier aus der Gegend kommt.
5: Das wäre vielleicht schon besser gewesen, wenn das er gemacht hätte nach dem Maskenskandal, ne?
6: Ich mochte ihn wohl, ich habe ihn auch öfter mal in der Stadt getroffen und so, ne? Also eigentlich finde ich es schon schade, aber okay. Gleiches Recht für alle.
7: Am Nachmittag geht Spahn mit dieser Erklärung an die Öffentlichkeit. Sein familiäres Glück und sein politisches Amt seien nicht miteinander vereinbar gewesen, denn der Spagat zwischen meiner privaten Entscheidung zu einem Kind durch Leihmutterschaft und der nachvollziehbaren Erwartung an mich als Vorsitzenden unserer Fraktion ist größer geworden, als ich es erwartet hatte. Die Reaktion eines alten Weggefährten.
8: Die Heftigkeit des Drucks hat mich nicht überrascht, weil ich ja weiß, dass die Seele der Partei seit anderthalb Jahren wundgescheuert ist. Wie oft habe ich mir auch anhören müssen, Leute, was ihr heute macht, unterscheidet sich doch fundamental von dem, was ihr im Wahlkampf gesagt und uns versprochen habt. Was kann man der Union noch glauben? Jetzt ging es plötzlich ans Fundament unserer politischen Überzeugung.
7: Hilchenbach bei Siegen. Hier ist die Union stark, doch der örtliche CDU-Fraktionschef André Jung musste sich zuletzt auch viel Kritisches anhören. Spahns Rücktritt findet er folgerichtig.
9: Da sieht man natürlich auch, was in der Vergangenheit schon an Vertrauen verspielt worden ist von Jens Spahn bei den verschiedensten politischen Themen. Und ich glaube, das hat sich jetzt natürlich durch diese Diskussion um die Leihmutterschaft nochmal extremst verstärkt.
7: Gerade bei konservativen und christlich geprägten Parteimitgliedern hatte Spahn zuletzt Vertrauen verloren. Am Ende blieb wohl nur der Rücktritt.
3: Bundeskanzler Merz dankte Spahn nach seiner Rücktrittserklärung für die Zusammenarbeit. In der Erarbeitung der großen Reformvorhaben der vergangenen Wochen sei Spahn eine wichtige Stütze der Koalition gewesen, so Merz. Doch Glaubwürdigkeit sei in der Politik das höchste Gut. Spahns Entscheidung sei richtig und unvermeidlich gewesen. Bis die Nachfolge für den Unionsfraktionsvorsitz geklärt ist, übernimmt Spahns Stellvertreter das Amt, Alexander Hoffmann von der CSU. Hauptstadtkorrespondent Markus Preis hat ihn gefragt, wie er den Schritt Spahns bewertet.
10: Jens Spahn hat für sich eine persönliche Entscheidung getroffen. Er hat über diese Entscheidung die Kolleginnen und Kollegen der Bundestagsfraktion informiert mit einem Schreiben. Das verdient allergrößten Respekt. Jens Spahn hat für sich eine persönliche Lebensentscheidung getroffen. Da steht es mir nicht zu, die zu kommentieren. Er hat aber in den letzten Tagen gemerkt, dass er dort auf einen Widerspruch zusteuert, den er nicht auflösen konnte und deswegen die Entscheidung.
11: Aber warum ist sie für die CDU unvermeidlich gewesen? Der Kanzler sagt selber, sie war unvermeidlich.
10: Ich kann für den Kanzler nicht sprechen. Die persönliche Lebensentscheidung, die Jens Spahn getroffen hat, da geht es um den familiären Bereich, da geht es um ein neues Leben. Deswegen steht es mir nicht zu, das zu kommentieren. Jens Spahn hat dann gemerkt, dass sich da ein Widerspruch auftut. Er hat dann versucht, in einem sehr persönlichen Interview das nochmal näher darzustellen und hat dann für sich auch festgestellt, dass es nicht gelingt, diesen Widerspruch aufzulösen und deswegen diese Entscheidung.
11: Herr Hoffmann, Sie wissen, Jens Spahn stand auch in der Vergangenheit schon häufiger in der Kritik, wegen der Masken in der Corona-Zeit, wegen seinem Villenkauf in Berlin. Und jetzt diese Affäre, ist Jens Spahn Opfer seiner eigenen Überheblichkeit geworden?
10: Zur Arbeit von Jens Spahn muss man sagen, dass er hervorragende Arbeit als Fraktionsvorsitzender geleistet hat. Gerade in den letzten Wochen hat er unter Beweis gestellt, dass er ein Stabilitätsfaktor für diese Koalition ist im Rahmen dieses 34-Punkte-Pakets, das wir im Koalitionsausschuss geschmiedet haben. Und ich glaube, dass man die Themen voneinander trennen muss. Es hat zum Thema Masken eine Diskussion gegeben, aber ehrlicherweise kann ich mich noch sehr gut an die Corona-Krise erinnern. Ich kann mich sehr gut daran erinnern, dass das ganze Land händeringend nach Masken gesucht hat und es ist natürlich dann jetzt sehr, sehr einfach, Jahre später zu erklären, dass die Masken zu überteuert eingekauft worden sind. Ich kann aus meiner Zeit damals noch erinnern, dass es günstige Masken während der Corona-Zeit nicht gab. Über allem stand, wir brauchen Masken. Gut. Das hat Jens Spahn geleistet.
11: Ich möchte noch über was anderes sprechen, was sehr viele Leute beschäftigt. Politiker halten sich nicht an die Regeln, die sich selber gemacht haben. Wie groß ist der Schaden, den Jens Spahn für die CDU, und das hört man ja auf jedem Marktplatz, angerichtet hat?
10: Ich würde sagen, dass in Sachen Glaubwürdigkeit sowohl die Koalition und im Übrigen auch die Unionsfraktion dort keinen Schaden genommen hat. Jens Spahn hat seine persönliche Lebensentscheidung transparent gemacht, hat festgestellt, es entsteht da ein Widerspruch. Er hat versucht, den aufzulösen. Mhm. Wie er gemerkt hat, das gelingt nicht, hat er persönliche Konsequenzen gezogen. Ich glaube, dass das durchaus eine Bestätigung eigener Glaubwürdigkeit ist.
11: Können Sie noch mal ganz kurz erklären, ist Jens Spahn jetzt freiwillig zurückgetreten oder hat der Kanzler ihn zum Rücktritt aufgefordert? Denn aus seinem Umfeld wurde ja genau das gestreut, kurz bevor dann der Brief kam.
10: Ich war bei den Gesprächen zwischen dem Bundeskanzler und Jens Spahn nicht dabei. Ich war selbst auch in Kontakt mit Jens Spahn gestanden. Er hat eine persönliche Lebensentscheidung getroffen. Mir steht es nicht zu, diese Lebensentscheidung zu kommentieren. Und er hat dann festgestellt, dass da in der öffentlichen Debatte ein Widerspruch entsteht. Und wer dann gemerkt hat, er kann diesen Widerspruch nicht beseitigen, hat er heute diese Entscheidung getroffen. Über diese Entscheidung hat er die Fraktionsmitglieder informiert und das verdient allerhöchsten Respekt. Ich werde diese Fraktion so lange führen, bis ein Nachfolger, ein neuer Vorsitzender oder eine neue Vorsitzende gewählt ist. Es steht in der Arbeitsordnung, dass der Vorschlag unterbreitet wird vom CDU-Parteivorsitzenden und dem CSU-Parteivorsitzenden, also von Friedrich Merz und Markus Söder. Beide werden sich jetzt die Zeit nehmen, sich auszutauschen, wer dort ein geeigneter Kandidat, eine geeignete Kandidatin sein könnte.
11: Sie kennen die Arbeit ganz genau, weil Sie sie auch eben machen und jetzt auch ein Stück weit alleine machen müssen. Was braucht ein Unionsfraktionsvorsitzender? Was ist da das Profil?
10: Die Arbeit eines Fraktionsvorsitzenden ist ungemein spannend. Ich erlebe das ja auch in meiner Rolle als Vorsitzender der CSU im Bundestag. Man muss einen guten Draht zu den Kolleginnen und Kollegen haben. Man muss Mehrheiten organisieren können. Man muss natürlich auch mit der SPD ein gutes Benehmen haben. Das war, fand ich, auch immer eine große Stärke von Jens Spahn in diesem Dreierverhältnis. Jens Spahn, Matthias Miersch und eben mir. Und das sind die Grundvoraussetzungen. Und dann eben die Anbindung an den Kanzler, an die Regierung, ans Kabinett, also durchaus eine Art zentrale Networking-Netzwerkstelle.
11: Braucht man dafür, bei Jens Spahn wurde immer gesagt, er ist sehr erfahren, er ist seit 24 Jahren im Bundestag, er war Minister, er war Staatssekretär im Finanzministerium, braucht man da wieder so jemanden Erfahrenes oder kann das auch ein Anfänger machen?
10: Ich will der Entscheidung der beiden Parteivorsitzenden von CDU und CSU nicht vorgreifen. Markus Söder und Friedrich Merz werden sich sehr genau überlegen, wer dort in Betracht kommt. Und diesen Vorschlag werden sie dann der Fraktion unterbreiten.
11: Eine Frage noch, wie schnell brauchen Sie jetzt Klarheit? Können Sie das in aller Ruhe jetzt über den Sommer besprechen? Oder brauchen Sie ganz schnell eine Sondersitzung, um auch dieses Thema abzuräumen?
10: Wir haben jetzt parlamentarische Sommerpause. Das heißt nicht, dass alle Abgeordneten dauerhaft in Urlaub sind, sondern es finden keine Parlamentssitzungen statt. Aber die Arbeit im Hintergrund, die läuft natürlich weiter. Wir haben ein kraftvolles Paket geschnürt vor der Sommerpause. Diese 34 Punkte müssen in Form gegossen werden. Wir wollen kraftvoll in den Herbst starten. Deswegen steht eine Menge an Arbeit an. Ich werde diese Fraktion so lange führen, bis ein neuer Vorsitzender, eine neue Vorsitzende gewählt ist. Und deswegen haben wir dem Grunde nach auch keine Eile, weil diese Fraktion handlungsfähig, sprechfähig und entscheidungsfähig ist.
3: Der CSU-Landesgruppenchef und jetzige kommissarische Leiter der Unionsfraktion im Bundestag, Alexander Hofmann, im Interview mit Hauptstadtkorrespondent Markus Preis.
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3: Håkon Nesser gilt neben Henning Mankell und Stieg Larsson als einer der wichtigsten Krimiautoren Schwedens. Vor 2 Jahren wurde er selbst zum Kriminalfall. Ein Gericht verurteilte den heute 76-Jährigen zu einer Haftstrafe von 18 Monaten wegen Steuerhinterziehung. Ende Mai durfte er das Gefängnis verlassen und den letzten Teil seiner Strafe mit einer Fußfessel auf der Insel Gotland verbringen. Heute nun darf er diese ablegen und ist wieder ein freier Mann. Christian Stichler berichtet aus Stockholm.
12: Die Insel Fyrilenweit im Nordosten von Gotland ist vielleicht der ideale Wohn- und Schreibort für einen Krimiautoren. Hier gibt es einen alten Steinbruch, ein militärisches Sperrgebiet und die Sage, dass die Insel im Mittelalter komplett in Flammen gestanden haben soll. Hierher, in ein großes, kantiges Holzhaus zwischen knorrigen Kiefern, hat sich der 76-jährige Håkon Nesser mit seiner zweiten Frau zurückgezogen. Aber dann holt ihn genau hier die Geschichte ein, die auf einer anderen Insel, weit weg von Gotland, begonnen hat.
13: Ja, ja, wir targetet, wir hatten einen Bulag von Malta.
12: Ich ärgere mich natürlich, dass wir diese Firma auf Malta hatten. Mit dieser Geschichte ist man verbrannt, gebrochen. Und das vielleicht auch etwas zu Recht. Man sollte einfach keine Firmen irgendwo anders haben. So einsichtig zeigte sich Håkan Nesser 2023 in einem Interview mit dem schwedischen Fernsehen. Was war geschehen? Mit Hilfe eines Beraters hatte Nesser auf Malta eine Firma gegründet, um einen Teil seines Vermögens dort zu parken. Als er dann 15 Millionen schwedische Kronen nach Hause holen wollte, hätte er die Hälfte an Steuern abführen müssen. Hat er aber nicht. Das Ergebnis: Nesser wird 2024 unter anderem wegen Steuerhinterziehung zu 18 Monaten Haft verurteilt.
14: Författaren Håkan Nesser döms till 1,5 års fängelse.
12: Die Nachricht von dem verhafteten Krimi-Autoren ging um die Welt. Ende Mai diesen Jahres kommt Håkan Nesser frei, muss aber weiterhin eine elektronische Fußfessel tragen. Ein Reporter des Lokalradios auf Gotland hat den Bestsellerautor jetzt getroffen und ihn unter anderem gefragt, wie er mit dem Widerspruch umgehe, dass die Gesellschaft in ihm einen Straftäter sehe, er selbst sich aber als unschuldig empfinde. Also ehrlich gesagt ist mir das egal, darauf höre ich nicht. Das ist nicht kompliziert, sondern einfach nur dumm. Als Krimi-Autor werde er aber mit der Zeit in der Haft produktiv umgehen. Aller Voraussicht nach werde ich diese Zeit im Gefängnis auch literarisch verarbeiten. 150 Seiten sind schon geschrieben, aber ich brauche etwas Abstand zu dieser Zeit. Ein halbes Jahr mindestens. Daraus wird mal etwas. Aber was genau, das weiß ich heute noch nicht. Seit er wieder zu Hause ist, hat er seine Zeit auch mit gemeinnütziger Arbeit verbracht. Mit Zustimmung der Behörden engagiert er sich kostenlos im ehemaligen Kriegskrankenhaus von Lerbo, das heute ein Museum ist. Natürlich werde ich hier erkannt. Ich erzähle ja auch, wer ich bin. Ich zeige auch meine Fußfessel. Die passt so schön zu meinen schwarzen Pantoffeln.
15: Kommen Sie für Håkan?
6: Ja, eigentlich. Ja.
12: Der schwedische Radioreporter fragt dann eine Besucherin, ob sie denn nur wegen Håkan hier sei. Ja, eigentlich schon, antwortet die Frau, während sie aus dem Mund des weltberühmten Autors erfährt, dass hier die Patienten damals in 12 Baracken behandelt wurden.
16: Det är krig och det är ett sjukhus, det är roligt, det var kanske fel ord, men det har varit givande.
12: Der Krieg, dieses Krankenhaus, diese Arbeit gibt mir etwas, gesteht Nesser ein. Neben seinen Führungen hat er auch einen Film für das Museum ins Englische übersetzt. An diesem Sonntag nun endet seine Strafe vorzeitig. Dann darf er, nach 2 Monaten, auch seine Fußfessel ablegen. Dann habe ich wieder meine volle Freiheit, sagt er. Aber das nächste, woran er denkt, ist nicht seine literarische Arbeit. Dann werde ich endlich wieder arbeiten, in meinem Garten, sagt der 76-Jährige. Das Schreiben dagegen, das müsse noch ein wenig warten.
3: Christian Stichler berichtete. Wie gut können Landschaften Hitze und Trockenheit noch abpuffern? Der sogenannte Grün-Feucht-Kalt-Index des Iconics Institutes soll das verdeutlichen. Er verbindet dafür Satellitenbilder und Wetterdaten und er will Handlungsempfehlungen geben für die Anpassung an die Klimakrise. Auch für Städte wie Berlin. Jonas Wintermantel war bei der Vorstellung in einer speziellen Gegend in Berlin-Spandau dabei.
17: Ortsbesuch im Eiskeller. Das Gebiet im äußersten Nordwesten der Stadt gilt als eine der kühlsten Ecken Berlins. Wald grenzt hier an Wiesen, dazwischen stehen Hecken und Sträucher. Genau solche Strukturen bremsen den Wind, halten Wasser in der Landschaft und sorgen durch Schatten und Verdunstung für Kühlung, wie eine natürliche Klimaanlage. Wie gut können Landschaften Hitze und Trockenheit noch abpuffern? Wie gut sind sie auf den Klimawandel vorbereitet? Das soll der Grün-Feucht-Kühl-Index zeigen. Vorgelegt hat den Bericht das Iconics-Institut, ein Think Tank mit Sitz im brandenburgischen Korin. Der Naturschutzbund hat ihn mit vorgestellt. Dessen Präsident Jörg Andreas Krüger erklärt die Methode.
18: Wir haben geguckt, wie grün ist es am Ende der Vegetationszeit. Wir haben geguckt, wo fallen noch viele Niederschläge und wie sind die Spitzentemperaturen der Oberfläche.
17: Für den Index wurden diese 3 Größen anhand von Satellitenbildern und Wetterdaten untersucht und zu einer Kennzahl verbunden. Die Autoren nennen ihren Index den Geschäftsklima-Index für Ökosysteme. Den Hauptbefund oder vielmehr das Motto versteht man fast intuitiv. Studienleiter Pierre Ibisch.
19: Grün, feucht und kühl ist erstmal die beste Versicherung gegen heiß, trocken und braun. Dieses heiß, trocken und braun bekommen wir potenziell mit der Klimakrise, mit der starken Erwärmung.
17: Nach ihren Berechnungen lag der bundesweite Indexwert 2025 rund 16% niedriger als 2021. Vereinfacht gesagt heißt das, Deutschland war damit weniger grün, trockener und an heißen Tagen stärker aufgeheizt. Besonders niedrig liegen die Werte in weiträumigen Agrarlandschaften und in dicht besiedelten und versiegelten Städten. Am besten schneiden große, zusammenhängende Wälder und Feuchtgebiete ab. Ein Blick auf die Berlin-Karte bestätigt das. Vor allem die großen Wald- und Grünräume am Stadtrand erreichen hohe Grün-Feucht-Kühlwerte. In der dicht bebauten Innenstadt liegen sie deutlich niedriger. Das heißt nicht, dass die Parks dort wirkungslos sind, aber
20: viele der kleineren Parks in Berlin verschwinden in ihrer Wirkung auf dieser Karte ziemlich, weil sie eben nicht groß genug sind und nicht vernetzt genug sind.
17: Pierre Ibisch leitet daraus auch ganz konkrete Handlungsempfehlungen für die Stadt ab.
19: Man kann allgemein sagen, jeder Baum ist günstig, Baumgruppen sind besser und noch besser sind größere Flächen.
17: Was es aus Sicht der Autoren braucht, größere zusammenhängende grüne Strukturen, aus denen eigene Ökosysteme entstehen können.
19: Ein paar Dächer irgendwie mit zentimeterhohen Rasen zu begrünen oder Fassadenbegrünung zu haben, Blumenkübel aufzustellen, das reicht nicht. Es geht wirklich um Flächen, wo auch richtig ein Boden vorhanden ist, der Wasser speichern kann und dann auch diese Ökosysteme tragen kann.
17: Am Ende geht es dabei natürlich auch um uns Menschen, um Hitze und damit um Gesundheitsschutz. Die Hitzewelle im Juni hat in aller Deutlichkeit gezeigt, wir müssen uns, unsere Landschaften und Städte an die neuen, immer extremeren Bedingungen anpassen.
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3: Heute vor 70 Jahren wurde der Komponist und Produzent Jürgen Ehle geboren. Bekannt wurde er vor allem mit der Ostberliner Rockband Pankow. Kerstin Burlage mit einem Porträt.
21: Peking ist seine Geburtsstadt. Sein Vater ist dort im DDR-Außenhandel tätig, seine Mutter Sekretärin des Botschafters. Später, als er 10 Jahre alt ist und längst in Ostberlin lebt, entdeckt Jürgen Ehle im Westradio die Beatmusik und wünscht sich sehnlichst, selbst Gitarre zu spielen.
22: Einer von meinen Kumpels, der hat halt schon ein bisschen Gitarre gespielt und hatte einen Freund, der noch besser spielte. Und von dem habe ich dann so die ersten Akkorde gelernt.
21: Er bringt sich ab da selbst das Gitarrespielen bei und gründet, da ist er 14, mit einem Freund seine erste Band, für die er auch Songs schreibt. Der entscheidende Schritt folgt, als er seinen Wehrdienst ableistet. Er bekommt ein Angebot von einer professionellen Band.

0: So eine Art Polit-Folk-Rock-Band, die nannte sich Jahrgang 49. Und ab dem Moment war ich Profi.
1: Auch Rock- und Bluesmusiker wie Chuck Berry und Eric Clapton werden wichtige Vorbilder. Dann steigt er als Gitarrist bei einer Band ein, die ab den frühen 1980ern unter dem Namen Panko eine der bekanntesten und frechsten Bands der DDR wird. Panko ist von New Wave, Rock und der neuen deutschen Welle inspiriert. Die Band spielt Stücke mit provozierendem Unterton. Manche ihrer Songs dürfen deswegen zeitweise nicht im DDR-Radio gespielt werden. Doch Panko lässt sich von der Regierung nicht vereinnahmen.
0: Ich habe das so gesehen, dass wir teilweise eine Auseinandersetzung geboten haben, die woanders nicht stattfand, also besonders in der Presse nicht stattfand. Oftmals eben Dinge zwischen den Zeilen waren, die wichtiger waren als die Worte, die man hören konnte.
1: Gitarrist Jürgen Ehle wird von manchen der Keith Richard des Ostens genannt. Darauf lässt sich der Musiker aber nicht festlegen. Er mischt bei den unterschiedlichsten Projekten mit. Auch Filmmusik zeigt sich über die Jahre als vielseitiger Künstler. Unter anderem in gemeinsamen Alben und Konzertreisen mit seiner Lebensgefährtin Scarlett O.
2: Worte fallen wie Schnee.
1: Die beiden leben zurückgezogen in der märkischen Schweiz, wo sie zu Hause seit vielen Jahren Wohnzimmerkonzerte geben. Für die Zukunft hat er noch jede Menge anderer Projektideen. Geboren wurde Jürgen Ehle am 19. Juli 1956. Heute wird er 70.
3: Der Stichtag von Kerstin Burlage.
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5: Mit Martin Seidemann und einem Spektakel bei der Fußball-WM im Spiel um Platz 3, das die FIFA jetzt ja offiziell Finale um Bronze nennt, hört sich einfach besser an. 10 Tore fielen in der Begegnung zwischen Frankreich und England. 10. 4 für die Franzosen und 6 für England. Holger Dahl mit den Einzelheiten.
6: Dieses Finale um Bronze war endspielwürdig. Dabei spielte in der ersten Halbzeit nur England wirklich mit und ging mit einer 4:0-Führung in die Pause. 4 Wechsel der Franzosen brachten dann viel Wucht. Es begann eine rasante Aufholjagd. Mbappé schoss nach einer guten Stunde den Anschlusstreffer zum 3:4. Seine Franzosen waren nahe am Ausgleich. Doch Saka erzielte in der 86. Spielminute per Elfmeter sein drittes Tor. England führte kurz vor Schluss 5:3. Doch Frankreich entfachte in der Nachspielzeit durch Dembélés 4:5 neue Hoffnung, die Bellingham für England mit dem 6:4 endgültig zerstörte. Thomas Tuchels England ist WM-Dritter, der größte Erfolg seit 60 Jahren.
5: Ein Spiel gibt's ja noch bei dieser Fußball-WM, das insgesamt 104. das Wichtigste. Das Finale natürlich. Um 21 Uhr ist Anpfiff, Europameister Spanien trifft auf Weltmeister Argentinien. 2020, 2021, 2024 und 2025. 4-mal hat Radprofi Tadej Pogacar die Tour de France schon gewonnen. Und auch in diesem Jahr fährt er, bisher wenigstens, allen davon. Auch im nächsten Gebirge, bei der 15. Etappe, ist der Mann in Gelb, der Gesamtführende, also einer der Favoriten. Holger Gerska berichtet von der Tour in Frankreich.
7: Ja, noch vor dem Ruhetag geht's tatsächlich zum ersten Mal in die Alpen und das gleich mit einem superschweren Schlussabschnitt. Die letzten 50 Kilometer dieser Etappe haben es in sich und es wird dann ein großes Finale geben, einen 11 Kilometer langen Schlussanstieg hinauf zum Plateau de Solaison. Da war die Tour de France noch nie. Allerdings gab es eine Generalprobe im Juni. Da sind viele der Tour de France Mitfavoriten am Start gewesen, nicht aber Florian Lipowitz. Und die schlechte Nachricht für den Deutschen ist, dass zwei seiner Hauptrivalen, nämlich Isaac Del Toro und Juan Ayuso, da die Plätze 1 und 2 belegt haben. Also Florian Lipowitz muss sich gut erholen, denn diese Etappe wird sehr, sehr wichtig sein, will er seine Ambitionen verteidigen, in der Gesamtwertung wieder auf dem Podium in Paris zu stehen.
5: Und morgen am Montag haben die Radprofis dann mal frei. Mann, hat die Nerven. Die Rede ist von Weitspringerin Malaika Mihambo bei der Diamond League in London. Dort ist sie so weit geflogen wie keine andere. Nach 4 Fehlversuchen reichte ein gültiger auf starke 7,05 Meter. Und dann waren da ja noch die beiden deutschen Rekorde von Emil Ajekum über 400 Meter Hürden und Robert Farken über die Meile. Frage an Martin Raspe, war damit zu rechnen?
8: Ja, also Emil Ajekum war ja schon vor ein paar Tagen bis auf eine Zehntelsekunde an den Rekord von Harald Schmid aus dem Jahr 1982 herangelaufen. Und in London, da war er wirklich taktisch sehr klug unterwegs, konnte auch davon profitieren, dass der Weltrekordhalter Carsten Warholm aus Norwegen auf der Zielgeraden knapp vor ihm lag. Und das war für ihn die optimale Orientierung und so hat es dann geklappt mit dem deutschen Rekord. Und so ähnlich lief es auch beim Leipziger Robert Faken über die Meile. Der Brite Josh Kerr hat ja in diesem Rennen den Weltrekord aus dem Jahr 1999 verbessert und Faken war bis zur Zielgeraden immer knapp hinter dem Briten, hat sich von dessen Tempo mitziehen lassen und lief so zum zweiten Mal innerhalb von nur gut zwei Wochen zu einem deutschen Rekord über die Meile.
5: Und damit gehören die beiden auch zu den Favoriten bei den Europameisterschaften Mitte August in Birmingham. Und da steht er wieder ganz vorne, Kimi Antonelli, junger Formel-1-Pilot aus Italien. In der Qualifikation im belgischen Spa war er wieder mal der Schnellste. Lea Bergmann mit den Einzelheiten.
4: Von einem Start-Zielsieg abhalten konnte Kimi Antonelli in dieser Saison bislang nur sein eigenes Auto. 4 Siege, ein technischer Defekt, lautet die Bilanz des Mercedes-Piloten nach einem Sieg in der Qualifikation. Im belgischen Spa will der junge Italiener seine 6. Pole-Position mit dem 6. Saisonsieg krönen. Hinter Antonelli geht Max Verstappen ins Rennen. Wie viel der Red Bull-Pilot mit Windschatten anstellen kann, hat sein starkes Qualifying bewiesen.
5: Start des Rennens ist heute um 15 Uhr.

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1: Um 3.30 Uhr mit Ronald Lessig. Bundeskanzler Merz will offenbar noch in diesem Monat klären, wer neuer Fraktionschef der Union im Bundestag werden soll. Der bisherige Vorsitzende Spahn war gestern im Zuge der Leihmutter-Affäre zurückgetreten. Aus der Nachrichtenredaktion Daniel Runge.
2: Als Top-Kandidat für die Spahn-Nachfolge gilt Kanzleramtschef Frei, ein enger Vertrauter von Merz. Aber auch Innenminister Dobrindt und CDU-Generalsekretär Lindemann werden hoch gehandelt. Gewählt wird der neue Fraktionschef von den Abgeordneten. Spahn hatte erst vor wenigen Tagen bekannt gegeben, dass er und sein Ehemann mit Hilfe einer Leihmutter in den USA ein Kind zur Welt gebracht haben, was in Deutschland verboten ist. Auch Parteikollegen hatten Spahn deshalb mangelnde Glaubwürdigkeit vorgeworfen.
1: Das US-Militär hat nach dem Tod von zwei seiner Soldaten neue Luftangriffe auf Ziele im Iran gestartet. Das zuständige Regionalkommando teilte mit, man wolle damit die iranischen Revolutionsgarden für den jüngsten Angriff bestrafen. Außerdem solle die Fähigkeit des Irans, die Handelsschifffahrt in der Straße von Hormuz zu bedrohen, weiter geschwächt werden. Die beiden US-Soldaten waren vorgestern bei iranischen Raketenangriffen in Jordanien getötet worden. Ungarns Präsident Szijjártó hat eine Grundgesetzänderung unterschrieben, die seine eigene Amtszeit beendet. Die neue Regierung hatte sie auf den Weg gebracht. Sie wirft ihm vor, eine Marionette des früheren Regierungschefs Orbán zu sein. Aus Wien, Oliver Schosch.
3: Nachdem das Parlament am Montag Szijjártós Absetzung beschloss, hatte der Präsident bis zu diesem Samstag Zeit, das Gesetz zu unterzeichnen. Doch lange Zeit wirkte er so, als ob er sich weigern würde. Dann lenkte er doch ein und erklärte sich am frühen Abend in einem Video auf seiner Facebook-Seite. Er bezeichnete seine Absetzung durch das Parlament als einen beispiellosen Vorgang in 36 Jahren ungarischer Demokratie. Doch er könne die Verfassung nicht schützen, das Parlament sei die verfassungsgebende und verändernde Gewalt, so Szijjártó. Deswegen komme er mit seiner Unterschrift seiner Pflicht nach.
1: Im Spiel um Platz 3 bei der Fußballweltmeisterschaft hat sich England gegen Frankreich durchgesetzt. Die Mannschaft unter Trainer Thomas Tuchel siegte mit 6:4. Nach der ersten Halbzeit hatte es 4:0 gestanden. Frankreich legte in der zweiten Halbzeit zwar zu, das reichte letztlich aber nicht. Zwei der vier Tore schoss Frankreichs Stürmerstar Kylian Mbappé. Er ist damit in der ewigen WM-Torschützenliste an Rekordhalter Lionel Messi vorbeigezogen. Das Wetter in Deutschland. Tagsüber in der Südosthälfte Schauer und vereinzelt Gewitter, später im Südwesten teilweise freundlich, aber von Nordwesten her neue Schauer und Gewitter bei 18 bis 26 Grad. Am Montag in der Nordosthälfte wechselhaft mit Schauern, sonst heiter bis wolkig, 18 bis 26 Grad. Das waren die Nachrichten.
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4: Die A45 Gießen Richtung Aschaffenburg ist zwischen Wölfersheim und Florstadt nach einem Unfall gesperrt. Eine Umleitung ist eingerichtet über die U56. Die Autobahn 96 Lindau Richtung München ist in Höhe Kreuz Memmingen wegen einer Nachtbaustelle bis 5.30 Uhr gesperrt. Die B242 Braunlage Eisleben ist zwischen Stiege und Hasselfelde in beiden Richtungen nach einem Unfall gesperrt. Und die B462 Schiltach-Rottweil ist zwischen Schramberg und Sulden-West-Haldenhof nach einem Unfall in beiden Richtungen gesperrt.
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4: 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In der vergangenen Woche jährten sich die Ereignisse in der Türkei zum 10. Mal. In der Nacht vom 15. auf den 16. Juli 2016 putschten Teile des türkischen Militärs und scheiterten. Präsident Erdogan machte die Bewegung des islamischen Predigers Gülen dafür verantwortlich. Es folgten massive Einschränkungen der Meinungs- und Pressefreiheit, Entlassungswellen im Staatsdienst sowie die Unterdrückung von Kritikern. Auch heute noch geht die Regierung hart gegen die Opposition vor. Benjamin Weber blickt zurück und schildert, wie die Nacht des Putschversuchs die Türkei von heute geprägt hat.
5: Heute ist der 15. Juli ein Feiertag in der Türkei. Der Demokratie ve Milli Birlik Günü, der Tag der Demokratie und der nationalen Einheit, soll an die Nacht vom 15. auf den 16. Juli vor 10 Jahren erinnern. Damals putschten Teile des türkischen Militärs. Staatspräsident Erdogan rief die Bürgerinnen und Bürger der Türkei auf die Straßen und Plätze, um sich den Soldaten entgegenzustellen. Dabei starben mehr als 250 Menschen, Tausende wurden verletzt. Für den Staat sind die Toten Märtyrer, die die Türkei verteidigt haben. Landesweit wurden Straßen, Brücken und Plätze nach ihnen benannt. Noch in der Nacht des Putschversuchs sagt Präsident Erdogan Sätze, die berühmt werden.
6: Dieser Aufstand ist ein großes Geschenk Gottes an uns. Warum? Weil er unseren Streitkräften, die rein sein müssen, die Gelegenheit bietet, sich zu säubern.
7: Auch 10 Jahre später sind die Vorgeschichte, die Ereignisse jener Nacht und die Folgen des Putschversuchs noch immer nicht vollständig aufgeklärt.
5: Professor Dr. İbrahim Kaboğlu ist Jurist und Verfassungsrechtler. Er sagt, der 15. Juli 2016 hat die Türkei entscheidend verändert.
7: Der Ausnahmezustand wurde wenige Tage später ausgerufen und die Ereignisse des 15. Juli dienten als politische Legitimation für diesen Prozess. Damit begann eine neue Phase der türkischen Politik.
5: Heute, 10 Jahre später, konzentriert sich die Macht in der Türkei in zuvor ungekannter Fülle bei nur einer Person. Beim Staatspräsidenten, bei Recep Tayyip Erdogan. Can Cumhurcu hat sich den Putschisten damals entgegengestellt. Er ist Muhtar, Ortsvorsteher des Bezirks Cengelköy, das Viertel direkt unter der Bosporusbrücke in Istanbul auf der asiatischen Seite.
8: Der 15. Juli 2016 war eine schmerzvolle Nacht. Nachdem ich abends mein Büro geschlossen hatte, ging ich durch das Viertel. Dort herrschte eine Atmosphäre der Panik. Ein Freund sagte zu mir, Can, da stimmt etwas nicht. Es sind sehr viele Soldaten vorbeigekommen, in Richtung Brücke.
5: Die etwa 1500 Meter lange Hängebrücke über den Bosporus wird ein Schauplatz des Putschversuchs. Gegen 22 Uhr abends ist den meisten klar, dass hier ein Angriff im Gange ist. Bewaffnete Soldaten springen aus Lastwagen auf die Fahrbahn der Brücke. Mit Panzern stoppen sie den Verkehr zwischen der asiatischen und europäischen Seite von Istanbul. Gleichzeitig werden Angriffe am Atatürk-Flughafen gemeldet. Auch in Ankara gehen die Putschisten vor. Sie setzen den Generalstabschef des Militärs fest. Sie besetzen den öffentlich-rechtlichen Rundfunk TRT und lassen ein Manifest verlesen. Der Präsident hätte das Land verraten und Grundrechte beschädigt. Die politische Führung sei entlassen. Jetzt übernehme der Rat mit dem Namen Frieden in der Heimat die Macht in der Türkei. Über der Hauptstadt steigen F-16 Kampfjets auf. Im Laufe der Nacht werden sie sogar das Parlamentsgebäude bombardieren. Staatspräsident Erdogan befindet sich zu der Zeit mit seiner Familie in Marmaris im Südwesten der Türkei. Er macht Urlaub. Ein Attentatsversuch auf ihn schlägt in der Nacht fehl. 2 Leibwächter sterben. Im Istanbuler Bezirk Cengelköy, unterhalb der Bosporusbrücke, erkennt der Ortsvorsteher Can Cumhurcu langsam, was geschieht.
8: Ich ließ Fahrzeuge vor einer Polizeistation positionieren. Außerdem kippten wir große Blumenkübel, Betonbarrieren und sogar Masten um, um die Straßen zu blockieren. Wir errichteten Barrikaden, damit niemand passieren konnte.
5: Wenn Can Cumhurcu heute über die Ereignisse von vor 10 Jahren spricht, dann erwähnt er immer wieder, sie hätten damals nicht geglaubt, dass die Soldaten wirklich auf sie schießen würden, auf die eigenen Mitbürger. Doch irgendwann kommen die Soldaten immer näher. Cumhurcu hat heute noch Videos davon auf dem Handy.
8: Da sieht man mich dunkel. Schau. Da werde ich getroffen. Ich habe die Kugel abbekommen.
5: Sein Rücken ist aufgerissen. Er verliert Blut. Sie ziehen ihn aus dem Schussfeld. Im Krankenhaus wird Cumhurcu versorgt. 3 Tage lang bleibt er auf der Intensivstation. Auch sein Neffe Osman wird in Cengelköy angeschossen. Er überlebt den Putschversuch nicht. Das Militär hat in der Türkei mehrmals geputscht. 3 gewählte Regierungen wurden so gestürzt. 1960, 1971 und 1980 übernimmt das Militär die Macht. 1997 sorgt der sogenannte postmoderne Coup unblutig für den Rücktritt der Regierung, ohne Einsatz von Waffen. Der Verfassungsrechtler Professor Dr. Ibrahim Kaboğlu hat sich in seiner Arbeit intensiv mit Militärputschen beschäftigt. Er geht davon aus, dass die islamische Gülen-Bewegung den Putschversuch im Jahr 2016 organisiert hat, nachdem sie sich mit der AKP und Präsident Erdogan überworfen hatte.
7: Hier sehen wir eine Struktur, die von einem zivilen Partner mit aufgebaut wurde und die sich unter einem religiösen Mantel organisierte. Es konnte vorkommen, dass ein Imam, der gleichzeitig Universitätsdozent war, faktisch über einem General stand. So etwas hatten wir in der Geschichte der Türkei bei keinem früheren Putsch erlebt.
5: Über Jahrzehnte hat der Prediger Gülen in der Türkei ein Netzwerk aus Schulen, anderen Bildungsstätten und Medien aufgebaut. Seine Bewegung umfasst etwa 8 Millionen Mitglieder und sie zielt darauf ab, nach und nach wichtige Positionen im Staat einzunehmen. Fethullah Gülen selbst formuliert es im Jahr 1999 so:
6: Die Anwesenheit unserer Leute in der Justiz, in der Verwaltung und anderen lebenswichtigen Institutionen darf nicht als bloße Anwesenheit einzelner Personen verstanden werden. Sie sind eine Garantie für die Zukunft in diesen Einrichtungen. Sie sind der Pulsschlag unserer Existenz und bis zu einem gewissen Grad ihre Absicherung.
5: Um einem Prozess wegen Untergrabung des Staats zu entkommen, geht Gülen 1999 zwar ins Exil in die USA. Von dort aus aber unterstützen er und seine Bewegung die neue Partei von Recep Tayyip Erdogan. Sie wollen eine konservativ-islamische Türkei. Erdogans Partei für Gerechtigkeit und Fortschritt, die AKP, gewinnt bei den ersten Wahlen 2002 überraschend und aus dem Stand. Im Gegenzug steigen Gülen-Anhänger auf, in der Partei und in Behörden. Sie ziehen für die AKP ins Parlament ein. Jetzt ist Gülen mit seinem Netzwerk eine Art Koalitionspartner für Erdogan. Inoffiziell zwar, aber sehr mächtig. Erst Jahre später beginnen sich die beiden Partner auseinander zu bewegen. 2012 will die von Gülen dominierte Justiz gegen Geheimdienstchef Fidan vorgehen, der heute Außenminister ist. Als Erdogan 2013 ankündigt, alle Gülen-Schulen in der Türkei schließen zu wollen und der Bewegung somit eine starke Einnahmequelle wegzunehmen, eskaliert der Machtkampf vollends. Staatsanwälte, die als Gülen nah gelten, eröffnen Korruptionsverfahren gegen hochrangige AKP-Politiker. Mitschnitte von Telefonaten tauchen auf, in denen Erdogan seinen Sohn Bilal vermeintlich anweist, Bargeld in Millionenhöhe verschwinden zu lassen. Erdogan weist diese Aufnahmen als falsch und manipuliert zurück, bis heute. Doch er reagiert. Die beschuldigten Minister entlässt er und er entfernt gleichzeitig Gülen-nahe Polizisten und Staatsanwälte aus dem Dienst. Gülen-Schulen werden geschlossen. Der Bruch zwischen den einstigen Weggefährten Gülen und Erdogan ist offensichtlich. Und dann kommt der 15. Juli 2016. Es ist etwa Mitternacht. Der Putschversuch läuft. Vieles ist unklar und diffus. Staatspräsident Erdogan, der sich immer noch in Marmaris befindet, ruft auf dem Handy der Fernsehmoderatorin Hande Fırat an. Per FaceTime.
9: Hallo.
10: Buyurun Sayın Cumhurbaşkanım, dinliyoruz biz sizi.
9: İyi akşamlar.
5: Es ist ein ungewöhnliches Bild. Die Moderatorin hält ihr Handy in die Kamera. Der Präsident ist auf dem Bildschirm zu erkennen. Er spricht live im Fernsehsender CNN Türk.
6: Ich rufe unser Volk auf, sich auf den Plätzen unserer Provinzen zu versammeln, an den Plätzen und den Flughäfen. Sie, diese Minderheitsgruppe mit ihren Panzern und Geschützen, sie sollen kommen. Was immer sie tun wollen, sollen sie dort gegenüber dem Volk tun. Eine Macht, die stärker ist als die Macht des Volkes, habe ich bis heute nicht gekannt.
5: Das scheint jetzt die Strategie. Die Menschen auf die Straße schicken und hoffen, dass die Putschisten davor zurückschrecken, ein großes Massaker anzurichten. Und es zeigt Wirkung. An vielen Orten strömen die Menschen auf die Straßen. Viele haben die türkische Flagge dabei. Sie klettern auf Panzer und reden auf Soldaten ein. In den Morgenstunden des 16. Juli bricht der Putschversuch zusammen. Mehr als 250 Menschen sind in der Nacht gestorben. Nach offiziellen Angaben des türkischen Militärs waren an dem Staatsstreich mehr als 8.500 Soldaten beteiligt, mit 35 Kampfflugzeugen, 37 Hubschraubern, 74 Panzern und 3 Kriegsschiffen. Einer der Soldaten, der dabei war, heißt Burak Oka. Er war Militärschüler und am 15. Juli 21 Jahre alt. An dem Abend waren er und seine Kameraden eigentlich in einem Ausbildungslager. Im Istanbuler Stadtteil Sultan Beyli sitzt seine Mutter Fatma im Wohnzimmer und erinnert sich.
9: Er hat uns erzählt, dass er in der Nacht Wachdienst hatte und dann von seinen Posten zurückgerufen wurde. Man habe ihnen gesagt, es gäbe einen Terroranschlag. Sie wurden in Busse gesetzt, angeblich um nach Istanbul zu ihrer Unterkunft zurückzufahren.
5: Doch stattdessen werden die jungen Kadetten zu einer Mautstation auf der Autobahn gebracht. Strategisch gelegen in der Nähe des zweiten Flughafens Sabiha Gökçen. Burak Oka ist wegen seiner Beteiligung am Putschversuch verurteilt worden, zu erschwerter lebenslanger Haft. Fatma Oka hat sich mit anderen Eltern, die Gerechtigkeit für ihre Kinder wollen, organisiert. Denn Burak ist nicht der einzige Militärschüler, der ahnungslos in den Putschversuch geschickt wurde und jetzt im Gefängnis sitzt.
9: Wir sagen heute, diejenigen, die aus diesen Ereignissen einen Vorteil oder einen Nutzen gezogen haben, müssten eigentlich als die Verantwortlichen untersucht werden.
11: Stellen Sie sich vor, es gibt einen Attentatsversuch auf den Präsidenten Ihres Landes und einen Putschversuch. Aber trotzdem liegt vieles noch im Dunkeln. Viele Fragen sind noch unbeantwortet, viele Dinge wurden nicht aufgeklärt. Das enttäuscht einen zwangsläufig.
5: Auch das Leben von Nihal Olçok verändert sich am 15. Juli 2016 radikal. Als die Ereignisse des Abends beginnen, brechen ihr Mann Erol und ihr 17-jähriger Sohn Abdullah von zu Hause auf. Erol Olçok ist zu der Zeit einer der engsten Berater von Präsident Recep Tayyip Erdogan. Nihal Olçok sagt, ihr Sohn und ihr Mann hätten eigentlich zu einem Notfalltreffen mit weiteren Mitarbeitern des Präsidenten gewollt. Stattdessen fahren sie auf die Bosporusbrücke.
12: Benim oğlum. Oğlum da, babası da.
11: Mein Sohn und sein Vater starben dort unter den 253 Toten. Zumindest über meinen Sohn kann ich mit 100%iger Sicherheit sprechen. Über seinen Vater habe ich immer noch offene Fragen. Wurde er gerufen? Ist er freiwillig gegangen? Für mich sind diese Dinge noch ungeklärt.
5: Beim Begräbnis von Erol und Abdullah ringt Erdogan um Fassung.
13: Tabii Erol.
6: Erol war natürlich ein Weggefährte von mir.
13: Abdullah.
6: Abdullah. Er war ein junger Mensch von unschätzbarem Wert. Möge Allah ihn mit seinem Paradies und der Anschauung seines Antlitzes ehren.
11: Heute ist die Türkei praktisch zu einem Einparteienstaat geworden. Wir sehen es doch. Am Ende des Tages gibt es nicht einmal eine echte Opposition mehr. Eigentlich leben wir bereits in einer Einparteien-Ära. Und in jener Nacht wurde am meisten der Partei und Erdogan gedient. Das sehen wir heute.
5: Es ist nach wie vor nicht vollständig bekannt, wer die Drahtzieher hinter dem Umsturzversuch sind. Klar scheint, dass die Putschisten übereilt handeln, früher als geplant. Denn es gilt als gesichert, dass Geheimdienstchef Hakan Fidan bereits am Nachmittag darüber informiert war, dass ein Putsch bevorsteht. Ob die Regierung ihn bewusst geschehen ließ, wie oft behauptet wird, ist völlig offen. Die Regierung Erdogan macht die Gülen-Bewegung verantwortlich. Sie wird jetzt als Fethullahci Terror Örgütü bezeichnet, als fethullahistische Terrororganisation, kurz FETÖ. Schon am Tag nach dem 15. Juli werden tausende Menschen entlassen und festgenommen. Viele Anhänger von Fethullah Gülen verlassen die Türkei fluchtartig, viele auch in Richtung Deutschland. Die Strafaktionen danach reichen weit über die Armee hinaus

0: Bomben richteten sich nicht nur gegen Personen, die tatsächlich der Gülen-Bewegung angehörten oder später als FETÖ-Mitglieder bezeichnet wurden. Sie gingen weit darüber hinaus. Betroffen waren auch säkulare Bürger, Menschenrechtsverteidiger, demokratische Kreise, Linke, Sozialisten und viele andere Gruppen, die von der Regierung als Gegner wahrgenommen wurden, wurden auch ins Visier genommen.
1: Darunter auch Wissenschaftler. İlhan Özgel ist einer von ihnen, der Professor für Politikwissenschaft an der renommierten Mülkiye-Universität in Ankara, befindet sich im Sommer 2016 als Gastwissenschaftler in London, gemeinsam mit seiner Frau, die ebenfalls als Wissenschaftlerin arbeitet. Als Staatsbedienstete im Ausland werden sie aufgefordert, innerhalb von 15 Tagen zurückzukehren.
2: Wir waren hin und her gerissen. In der Woche nach dem Putschversuch hieß es, auf der Straße würden sie Leute kontrollieren und ihre WhatsApp-Nachrichten lesen. Wir fragten uns, womit werden wir konfrontiert sein? Werden sie uns am Flughafen abholen, zur Polizeiwache? Mit dieser Anspannung sind wir zurückgekehrt. Wenn wir nicht zurückgekehrt wären, hätten sie uns nach einiger Zeit entlassen. Unser Pass wäre irgendwann abgelaufen und wir wären zu Asylbewerbern geworden.
1: An einem Freitagabend, es ist nach Mitternacht, erhält Özgel einen Anruf. Auf einer neuen Version der Liste mit den Namen der Entlassenen steht jetzt auch sein Name. Außerdem wird ein Ausreiseverbot verhängt. So wie Özgel wurden viele Wissenschaftler von jetzt auf gleich kaltgestellt. Viele von ihnen haben keine anderen Qualifikationen. Sie stehen vor dem Nichts.
2: In dieser Zeit sagte ein AKP-Abgeordneter etwas sehr Bitteres. Ich wünsche, es trifft ihn eines Tages selbst. Als man ihn fragte, was diese Menschen denn jetzt machen sollen, sagte er, sie sollen Baumrinde essen. Das war gewissenlos und grausam.
1: In den Jahren nach dem Putsch treibt die Regierung Erdogan den Umbau der Türkei voran. Der Ausnahmezustand dauert 2 Jahre. In dieser Zeit gewinnt Erdogan 2017 erst ein Referendum über eine neue Verfassung. Sie regelt den Übergang zum Präsidialsystem. Es verändert die Türkei, sagt der Verfassungsrechtler Kabolu.
3: Sonra bununla
0: danach konzentrierten sich nahezu alle exekutiven Befugnisse in den Händen einer einzigen Person. Da diese Person gleichzeitig Parteivorsitzender war, gewann sie auch erheblichen Einfluss auf die Legislative und indirekt auf die Justiz. Die Vorstellung dahinter war offenbar, dass eine solche Konzentration der Macht die politische Kontinuität sichern würde und ein Machtwechsel durch Wahlen immer schwieriger werden könnte.
1: Doch die Entwicklungen verlaufen anders. Bereits bei den Kommunalwahlen 2019 wird der Oppositionspolitiker Ekrem İmamoğlu zum Oberbürgermeister von Istanbul gewählt. Die AKP verliert die größte Stadt der Türkei. Das Bürgermeisteramt mit der größten Strahlkraft im Land fällt in die Hände der Opposition. Inmitten einer massiven Inflation und Wirtschaftskrise gewinnt Staatspräsident Erdogan die Präsidentschaftswahlen 2023 zwar knapp, gegen den Herausforderer Kılıçdaroğlu. Doch ein Jahr später kommt der Einbruch. Die AKP verliert bei den Kommunalwahlen massiv. Die kemalistische CHP unter neuer Führung ist landesweit stärkste Kraft. Zum ersten Mal seit Jahrzehnten.
0: Genau hier liegt der Hintergrund der Entwicklungen, die wir heute erleben. Die Ereignisse seit dem 19. März, die Verfahren gegen die Stadtverwaltung von Istanbul, die Prozesse in Silivri und viele andere aktuelle Entwicklungen hängen letztlich mit diesem politischen Konflikt zusammen.
3: Am
1: 19. März vergangenen Jahres nehmen Polizisten in den frühen Morgenstunden Istanbuls Bürgermeister Ekrem İmamoğlu fest. Seine Partei wollte İmamoğlu zum Präsidentschaftskandidaten aufstellen. Die Festnahme führt zu den größten landesweiten Protesten in der Türkei seit über 10 Jahren. Es sind oft junge Menschen, die vergangenes Jahr auf die Straße gehen. Sie kennen nach über 20 Jahren Erdogan keinen anderen Menschen an der Spitze der Türkei. Doch İmamoğlu sitzt seit über einem Jahr hinter Gittern, wie viele weitere Politiker seiner Partei. Der Gerichtsprozess ist angelaufen, unter anderem wegen Korruption und Bildung einer kriminellen Vereinigung drohen İmamoğlu einige tausend Jahre Haft.
3: Yani siyasal iktidarın el

0: Es geht darum, den politischen Machtwechsel zu verhindern, obwohl ein erheblicher Teil der Wählerschaft genau diesen Wechsel fordert. Oder anders gesagt, die Wege zur Wahlurne werden zunehmend erschwert. Und das geschieht mit den schärfsten Mitteln, die ein Staat einsetzen kann, nämlich durch die Justiz und durch Freiheitsentzug. Deshalb sehe ich zwischen dem Putschversuch vom 15. Juli, der anschließenden Verfassungsänderung, der Entstehung des Präsidialsystems und den heutigen politischen Entwicklungen eine direkte Kette von Zusammenhängen.
1: In der Türkei werden die Korridore des Sagbaren heute immer enger. Der Comedian Deniz Göktaş mit seiner Geschichte über Präsident Erdogan ist dabei nur das jüngste Beispiel.
2: Ob gut oder schlecht, wir haben einen langen gemeinsamen Weg hinter uns. Ich bin 1994 geboren, im selben Jahr wurde er Bürgermeister von Istanbul. Seitdem haben wir alle wichtigen Stationen seines politischen Werdegangs gemeinsam erlebt. Er ist für mich wie ein mürrischer Nachbar, den ich überhaupt nicht leiden kann. Trotzdem interessiert man sich irgendwie für das Leben des Nachbarn. Was hat er heute gemacht? Was liegt in seinem Müll und so weiter?
1: Kurz später erklärt Göktaş, Erdogan habe sich vom schüchternen Diktator zum selbstbewussten Diktator entwickelt. Großes Gelächter im Publikum. Vor 2 Wochen wurde der Comedian wegen öffentlicher Anstiftung des Volkes zu Hass und Beleidigung des Präsidenten in Untersuchungshaft genommen.
3: 10 Jahre nach dem Putschversuch in der Türkei, Benjamin Weber berichtete. Wie das Leben auf der Erde entstanden ist, ist eines der großen Rätsel der Wissenschaft. Ein internationales Forschungsteam hat jetzt Zucker tief in unserer Galaxie der Milchstraße gefunden. Damit liefert es möglicherweise eine Erklärung für den Ursprung des Lebens. Franziska Müller-Ehrenfeld aus der ARD-Wissenschaftsredaktion.
4: Zum ersten Mal überhaupt wurde Zucker im interstellaren Raum nachgewiesen, also fernab von Sternen und Planeten. Bisher war dort nur die Existenz von kleineren, zuckerähnlichen Molekülen bekannt. Das Forschungsteam vermutet, dass dieser Zucker, die Erythrolose, bei der Entstehung des Lebens von entscheidender Bedeutung gewesen sein könnte. Denn das Gerüst der DNA unseres Erbguts besteht unter anderem aus Desoxyribose, einem Zucker. Und bisher ist nicht geklärt, ob und in welchen Mengen Zucker auf der Erde entstanden oder aus dem Weltall gekommen ist. Außerdem ist unklar, warum sich die Anfänge des Lebens auf der Erde so schnell entwickelt haben. Eine mögliche Erklärung könnte sein, dass bestimmte Bausteine des Lebens schon vor der Geburt unseres Planeten im Universum entstanden sind. Sie könnten etwa mit Meteoriten auf die Erde gekommen sein. Der Fund von Erythrolose weit draußen im Weltall spricht für diese Hypothese, dass es Zucker vielleicht schon viel früher gab als die Erde und sich das Leben hier deshalb erstaunlich schnell entwickeln konnte.
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1: Um 4 Uhr mit Ronald Lessig. Bei der Fußballweltmeisterschaft hat England das Spiel um Platz 3 gewonnen. Die Engländer setzten sich im kleinen Finale mit 6:4 gegen Frankreich durch. Aus dem ARD-WM-Team Hendrik Lückhoff.
2: Es war ein extrem unterhaltsames Spiel. In der ersten Hälfte ging bei Frankreich fast nichts, bei England alles. So führten die Three Lions zur Pause schon mit 4:0. Im zweiten Durchgang zeigte Frankreich mit 4 neuen Spielern aber ein anderes Gesicht, schoss 3 Tore in 18 Minuten und der Ausgleich war möglich. Aber England traf zum 5. Mal. Frankreich schaffte nochmal den Anschluss, aber England setzte den Schlusspunkt mit dem 6:4. Für die Engländer ist Platz 3 das beste WM-Resultat nach dem Titel 1966.
1: Bundeskanzler Merz will offenbar noch in diesem Monat klären, wer nach dem Rücktritt von Jens Spahn neuer Fraktionschef der Union im Bundestag werden soll. Als mögliche Nachfolger werden unter anderem Kanzleramtschef Frei, Bundesinnenminister Dobrindt und CDU-Generalsekretär Linnemann gehandelt. Spahn hatte erst vor wenigen Tagen bekannt gegeben, dass er und sein Ehemann mithilfe einer Leihmutter in den USA ein Kind zur Welt gebracht haben. In Deutschland ist das verboten. Spahns Entscheidung hat auch in der eigenen Partei Empörung ausgelöst. Ihm wird mangelnde Glaubwürdigkeit vorgeworfen. Russland hat die ukrainische Hauptstadt Kiew erneut massiv mit Raketen angegriffen. Reporter vor Ort berichteten von zahlreichen Explosionen, die im Zentrum der Stadt zu hören gewesen seien. Bürgermeister Klitschko informierte über Einschläge und Schäden in einigen Stadtteilen. Mehrere Menschen seien verletzt worden. Auch in der Hafenstadt Odessa gab es Angriffe. Laut dem ukrainischen Militär schlug dabei eine Rakete in einem Vergnügungspark ein. Mindestens 2 Menschen seien getötet worden. Von heute an dürfen große Unternehmen in der EU unverkaufte Kleidung und Schuhe nicht mehr einfach vernichten. Entsprechende Regeln sind jetzt in Kraft getreten. Laut EU-Kommission sollen sie dazu führen, dass sparsamer mit Ressourcen umgegangen wird, weniger Umweltschäden verursacht und Wettbewerbsbedingungen fairer werden. Die Unternehmen müssen versuchen, ihre Waren auf anderen Wegen loszuwerden, zum Beispiel als Spenden. Nach Schätzungen der Europäischen Umweltagentur werden zurzeit 4-9% aller Textilien in der EU vernichtet, ohne jemals getragen worden zu sein. Das waren die Nachrichten. Das Wetter in Deutschland. Tagsüber in der Südosthälfte Schauer und Gewitter, im Südwesten freundlich, aber von Nordwesten her Schauer und Gewitter, 18-26 Grad. Am Montag in der Nordosthälfte wechselhaft mit Schauern, sonst heiter bis wolkig, 18-26 Grad, und am Dienstag wechselhaft bis 27 Grad. Es ist 4:03 Uhr.
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3: Die A45 Gießen Richtung Aschaffenburg ist zwischen Wölfersheim und Florstadt nach einem Unfall gesperrt. Eine Umleitung ist eingerichtet über die U56. Die A96 Lindau Richtung München ist in Höhe Kreuz Memmingen wegen einer Nachtbaustelle noch bis ca. 5.30 Uhr gesperrt. Die B242 Braunlage Eisleben ist zwischen Stiege und Hasselfelde in beiden Richtungen nach einem Unfall gesperrt.
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3: Und die kommt aus den Studios von NDR Info in Hamburg. Am Mikrofon ist Sven Hasenclever. Am Ende wurde der Druck zu groß. Jens Spahn ist als CDU-Fraktionsvorsitzender zurückgetreten. Er hatte in dieser Woche bekannt gegeben, gemeinsam mit seinem Mann Vater geworden zu sein, mit Hilfe einer Leihmutter in den USA. Eine Lebensentscheidung, die jetzt für Spahn zum Fallstrick geworden ist, denn seine Partei, die CDU, spricht sich gegen eine Legalisierung der Leihmutterschaft in Deutschland aus. Bei einer Leihmutterschaft wird ein Kind durch eine Frau ausgetragen, die es nach der Geburt an die Wunscheltern weitergibt. In Deutschland ist das verboten. Es gibt dann nur den Weg über das Ausland. Kritiker Spahns bemängeln da eine gewisse Doppelmoral. Georg Schwarte fasst die Reaktion nach dem Rücktritt zusammen.
4: Am Ende ging alles sehr schnell. 23 Zeilen Rücktrittserklärung von Jens Spahn in einem Schreiben an die Mitglieder seiner Fraktion, in deren Hände er gestern noch nach der Sommerpause sein politisches Schicksal legen wollte. Dann handelte er selbst, auch weil der Druck zu groß wurde.
5: Mir ist in den letzten Tagen bewusst geworden, dass mein persönliches Glück, gemeinsam mit meinem Mann eine Familie zu gründen und Vater zu werden, nicht vereinbar ist mit meinem politischen Amt.
4: Heißt es in der Begründung, in der Union bisher nur schriftliche Reaktionen, vorneweg der Kanzler. Seine Mitteilung knapp und eher kühl gehalten. Die Entscheidung sei richtig und unvermeidlich. Glaubwürdigkeit ist in der Politik das höchste Gut, sagt der Kanzler. Es folgt ein Dank für die Zusammenarbeit. Die engsten Weggefährten in der aktiven Politik schicken Schriftliches. Henrik Wüst, NRW-Ministerpräsident, Freund von Spahn, sagt, in der Entscheidung zum Rückzug liege eine große Tragik. Er sei überzeugt, viele Menschen würden das Dilemma zwischen politischem Anspruch und persönlicher Realität wahrgenommen haben. Spahn selbst hatte gestern im Podcast Ronsheimer noch versucht, zu erklären, was andere Doppelmoral nannten.
6: Es gibt die Fragen von auch kirchlicher Moral, ethischen Prinzipien und gleichzeitig gibt es das Leben. Und dass das manchmal kein Schwarz und Weiß hat und keine einfachen Entscheidungen.
4: Jetzt hat er entschieden, mit dem Hinweis, seine Familie sei ihm das Wichtigste. Aber auch das, sagt er, leicht bitter Parteifreunden und der Öffentlichkeit in seinem schriftlichen Rückzugstext.
5: Die zunehmende Unerbittlichkeit in der öffentlichen Auseinandersetzung hat mich sehr nachdenklich gemacht. Lasst uns bei aller Klarheit und Entschiedenheit in der Sache immer auch menschlich im Ton bleiben. Denn das zeichnet uns als christliche, demokratische Volksparteien der Mitte aus.
4: Die stellvertretende CDU-Vorsitzende Familienministerin Prien lässt mitteilen, der Schritt im Dienst der Glaubwürdigkeit der Christdemokratie verdiene Respekt. CSU-Chef Söder spricht von einer persönlichen Entscheidung, der Respektgebühre. Der ehemalige Weggefährte und langjährige CDU-Abgeordnete Wolfgang Bosbach nannte den Schritt im Sender NTV unvermeidlich.
7: Die Politiker im Bundestag machen Regeln für 84 Millionen Menschen. Sie erwarten, dass die Bevölkerung sich an diese Regeln hält. Jens Spahn hat nicht gegen Gesetze in Deutschland verstoßen, aber er hat sie umgangen. Und wenn dann der Eindruck entsteht, Politiker können sich mehr erlauben als der Durchschnitt der Bevölkerung, vor allen Dingen, wenn sie viel Geld haben, geht gar nicht.
4: Der SPD-Fraktionschef Mirsch, zu dem Spahn zuletzt ein Vertrauensverhältnis entwickelt hatte, schreibt, zur politischen Bewertung der Vorgänge äußere er sich nicht, das sei eine Frage, die die Union selbst klären müsse. Als Mensch aber könne er erahnen, was die letzten Stunden für Spahn und seine Familie bedeutet haben. Dass der Politikprofi Spahn die Brisanz seines Handelns offenbar unterschätzte, Wolfgang Bosbach ist da ratlos.
7: Keine Ahnung. In eigener Sache bist du ein schlechter Anwalt.
4: Jetzt sind Partei und Fraktion am Zug. CSU-Landesgruppenchef Hoffmann übernimmt den Fraktionsvorsitz vorübergehend. Gesucht wird der oder die Nachfolgerin von Jens Spahn. Auch deshalb gilt, was der Kanzler zuletzt kurz vor dem Rücktritt Spahns ankündigte.
8: Und alles Weitere werden wir in der nächsten Sitzung des Präsidiums der CDU Deutschlands besprechen.
4: Die ist am kommenden Montag.
3: Mein Kollege Karl-Georg Salzwedel hat auf Tagesschau 24 mit dem Politikwissenschaftler Oliver Lemke über den Rücktritt Spahns gesprochen und ihn gefragt, ob das noch rechtzeitig gekommen ist oder ob bei der CDU bereits ein Glaubwürdigkeitsschaden entstanden ist.
9: Naja, das Ganze hat sich ja sehr schnell entwickelt, also was den Prozess jetzt anlangt. Innerhalb kürzester Zeit hat sich so eine Art Protest-Tsunami aufgebaut, sodass es für die CDU sicherlich sehr schnell gekommen ist. Allerdings ist das Problem natürlich vorgelagert gewesen und es wäre an Spahn gewesen, glaube ich, beispielsweise bei dem Bundesparteitag der CDU Anfang des Jahres in Stuttgart, deutlich zu machen, dass er in seiner Lebensplanung von dem Programm der CDU abweicht und es hätte vielleicht auch die Möglichkeit gegeben, einen Raum für Diskussion dann zu öffnen. So allerdings ist er quasi weggespült worden von dieser Welle an Protest innerhalb auch seiner eigenen Partei vor allem.
10: Dann bleiben wir mal genau bei dem Punkt Spahns Haltung zur Leihmutterschaft. Er hatte die Legalisierung der Leihmutterschaft in der Vergangenheit abgelehnt, aber das, was in Deutschland eben verboten ist, das umging er zusammen mit seinem Mann durch eine Leihmutterschaft in den USA. Hat Spahn ernsthaft geglaubt, dass er mit so einem widersprüchlichen Auftreten, manche sprechen sogar von Doppelmoral, durchkommt?
9: Ich würde denken, ja. Ich vermute, dass das eine Form von politischer Instinktlosigkeit ist. Er hat sich zurückgekämpft in seiner Rolle als Fraktionsvorsitzender, ist zum Stabilisator der Bundesregierung geworden und hat eine wichtige Funktion, in der er mehr und mehr auch ein eigenes Machtzentrum darstellte. Und ich glaube, dass das für ihn sehr schwierig war, sich vorzustellen, dass dieses Thema tatsächlich ihm dann gewissermaßen diese Schwierigkeiten bereiten könnte. Aber es ist schon eine gewisse Form der Instinktlosigkeit, die Angela Merkel übrigens regelmäßig vorgeworfen hat. Sie wüsste nicht, was in ihrer eigenen Partei los ist. Und das muss man ihm auch vorwerfen, denn in dieser gesellschaftspolitisch umstrittenen Frage ist gerade für Christdemokraten einfach ein zentrales und wichtiges Thema, bei dem viele einfach nicht dran ruckeln wollen. Und deswegen, glaube ich, hat er das gesamte Thema stark unterschätzt.
10: Geht das denn überhaupt, dass ein Politiker, insbesondere in der hohen Funktion als Fraktionsvorsitzender, trennt zwischen sich selbst als Politiker und sich selbst als Privatperson?
9: Es mag Fälle geben, in denen so etwas vorstellbar ist. Natürlich eine sehr schwierige Gratwanderung. Aber in diesem Fall würde ich sagen, ist das der Klassiker der Politikverdrossenheit. Also aus diesem Urschleim gewissermaßen erwächst genau das Glaubwürdigkeitsproblem, das Jens Spahn dann auch hatte. Man kann allen Menschen zubilligen, dass sie dazulernen und dass ihre Meinung ändern. Aber dann müssen sie transparent damit umgehen und es auch zum richtigen Zeitpunkt thematisieren. Genau das hat er nicht getan, sondern er hat zunächst erstmal ganz maßgeblich den Eindruck erweckt, die Regeln, die Politik macht, die sind dann nicht für ihn, er nimmt sich davon aus. Und das hätte dazu führen können, dass er im Grunde genommen seine eigene Partei in Anführungsstrichen ein wenig erpresst mit der, nach dem Motto, naja, jetzt ist das Kind da, was wollt ihr machen? Und genau zu diesem Punkt ist es dann eben nicht gekommen, weil man einfach gemerkt hat, das können wir als Partei, als Christdemokraten so nicht stehen lassen. Und deswegen musste er dann entsprechend auch Platz machen.
10: Spahns Partei, die CDU, steht ja vor großen Herausforderungen. Auf Landesebene wird im September in Sachsen-Anhalt, Mecklenburg-Vorpommern und Berlin gewählt. In Niedersachsen stehen dann auch noch Kommunalwahlen an. Was für eine Last wäre Jens Spahn geworden in den jeweiligen Wahlkämpfen? Oder besser gefragt, was für eine Last ist er noch?
9: Ja, das ist eine sehr richtige und berechtigte Frage. Also ich denke, man muss auch mit Blick auf die Landtagswahlen eine klare Entscheidung auch frühzeitig fällen, um auch selber wieder angriffsfähig zu werden. Wir dürfen nicht vergessen, die CDU führt ja nicht in den entsprechenden Bundesländern, in Sachsen-Anhalt beispielsweise, sondern muss eigentlich Boden gut machen auf die AfD. Da würde man doch vielleicht beispielsweise, Stichwort Vetternwirtschaft, auch die Partei entsprechend angreifen können. Das kann man aber nicht, wenn man ein solches Glaubwürdigkeitsproblem in den eigenen Reihen hat. Also aus dieser strategisch-taktischen Perspektive heraus war es, glaube ich, notwendig, jetzt auch für Jens Spahn Platz zu machen im Wahlkampf. Aber es bleibt natürlich das Signal, dass eine Führungsperson nicht mehr dabei ist. Das schwächt das eigene Team und das bildet natürlich auch eine Angriffsfläche für die gegnerische Seite.
10: Dann schauen wir nochmal auf die weiteren Skandale und Ungereimtheiten im politischen Leben von Jens Spahn. Ein paar Stichworte: Maskendeal mit Multimillionenschaden, die gescheiterte Wahl der Verfassungsrichterin Brosius Gersdorf, die Affäre um den Villenkauf in Berlin-Dahlem. Die Liste ließe sich noch fortsetzen. Ist Spahns politische Karriere jetzt zu Ende?
9: Also ich würde sagen, dass er bis dahin schon eine Reizfigur im politischen System war. Keine Integrationsfigur. Er hat sich als Stabilisator der Bundesregierung entwickelt. Insofern wird sein Verlust schmerzbar sein für die Unionsseite. Aber es wird, glaube ich, sehr schwer werden, für ihn zurückzukommen. Er hat Comeback-Qualitäten bewiesen, indem er eben halt am Anfang seine Glücklosigkeit als Fraktionsvorsitzender überwinden konnte. Aber mit diesem Ballast jetzt, da muss man abwarten. Ich sehe das in mittelfristiger Zeit, ehrlich gesagt, nicht für ihn.
3: Einschätzung des Politikwissenschaftlers Oliver Lemke im Gespräch mit meinem Kollegen Karl Salzwedel. Und das Wetter in der ARD-Infonacht: heute in der Südosthälfte Schauer und vereinzelt kräftige Gewitter, später ostwärts ziehend und im Südwesten einiges an Sonne, sonst auch freundlich, von Nordwesten her hereinziehende Schauer und Gewitter. Höchstwerte 18 Grad an der Nordsee und bis zu 26 Grad im Rhein-Main-Gebiet. Teils böiger an der See, stürmischer Wind, morgen am Montag dann wechselhaft mit Schauern und Gewittern, sonst heiter bis wolkig bei 8 bis 26 Grad. Am Dienstag im Südosten Schauer und Gewitter, sonst freundlich, teils heiter und bis zu 27 Grad warm. Die Temperaturen zurzeit: Berlin 15 Grad, Frankfurt am Main 18, Hamburg 14, Köln 15, Leipzig meldet 16 Grad und München 18.
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3: Bei dieser Entscheidung hatte sich ordentlich Widerstand geregt. Wirtschaftsministerin Katharina Reiche von der CDU hatte angekündigt, die Förderung neuer kleiner Solaranlagen stark zu kürzen. Nun rückt sie von diesen Plänen ab. Zumindest ein wenig. So liest sich zumindest ein entsprechender Gesetzentwurf, der dem ARD-Hauptstadtstudio vorliegt. Lissy Kaufmann berichtet.
11: Nach heftiger Kritik hat das Wirtschaftsministerium seine Kürzungspläne bei der Förderung neuer kleiner Solaranlagen abgemildert. Bislang ist es so, wer sich eine kleine Solaranlage aufs Dach bauen lässt, mit weniger als 25 Kilowatt installierter Leistung, bekommt 20 Jahre lang einen festen Preis pro Kilowattstunde Strom, der ins Netz eingespeist wird. Ursprünglich wollte Wirtschaftsministerin Reiche diese Vergütung für neue Anlagen ab 2027 komplett abschaffen. Doch es regte sich Widerstand. Befürchtet wurde, dass der Ausbau der erneuerbaren Energien ins Stocken geraten könnte. Jetzt soll es eine Übergangslösung geben. Betreiber neuer Anlagen sollen ab 2027 drei Jahre lang eine abgesenkte Vergütung bekommen. Erst danach geht es in die sogenannte Direktvermarktung. Dann kann der Strom nur noch zu schwankenden Preisen an den Strombörsen verkauft werden. Neu geplant ist jetzt, dass es für diese Direktvermarktung in den ersten vier Jahren einen Bonus geben soll. Wirtschaftsministerin Reiche will mit der Reform die Kosten senken. Gleichzeitig hält sie an dem Ziel fest, den Anteil erneuerbarer Energien an der Stromerzeugung bis 2030 auf 80% zu steigern. Bislang liegt der Anteil laut der Energiebranche bei 58%. Auch angepasst werden sollen die umstrittenen Pläne beim Zubau von großen Wind- und Solaranlagen. Dabei geht es um Ausgleichszahlungen, wenn Ökostromanlagen abgeschaltet werden müssen, weil das Netz zu wenig Kapazitäten hat und nicht so viel Strom aufnehmen kann. In Engpassgebieten wollte Reiche die Ausgleichszahlung abschaffen. Jetzt soll hier, wie es heißt, genauer justiert werden.
3: Die Deutsche Bahn bekommt voraussichtlich auch im Fernverkehr in Deutschland künftig mehr Konkurrenz. Die Bundesnetzagentur hat den Weg freigemacht für den Markteintritt des italienischen Bahnunternehmens Italo. Italo will ab 2028 Fernzugverbindungen auf den stark frequentierten Strecken Deutschlands anbieten. Für den Netzfahrplan ab 2028 muss die Infrastruktursparte der Deutschen Bahn nun eben auf diesen wichtigen Fernverkehrsstrecken Platz für den Konkurrenten machen. Professor Christian Böttger ist Verkehrs- und Eisenbahnexperte an der Hochschule für Technik und Wirtschaft in Berlin. WDR-Moderator Uwe Schulz hat ihn gefragt, wie er die Entscheidung der Bundesnetzagentur bewertet.
12: Also ich finde die Entscheidung sehr gut. Die Bundesnetzagentur hat natürlich den schwarzen Peter in der Hand gehabt, weil der Regelungsrahmen in Deutschland eben einfach so unbefriedigend ist. Und sie hat also aus diesem schlechten Regelungsrahmen, der ihr von der Politik, vom Ministerium vorgegeben ist, hat sie, finde ich, eine sehr kluge und salomonische Entscheidung getroffen.
13: Was daran ist denn klug?
12: Klug ist daran, dass man jetzt dieses Thema Rahmenverträge für 15 Jahre jetzt gar nicht mal festgeschrieben hat. Das hätte auch juristisch wohl nochmal weitere Probleme gebracht. Aber dass man festgelegt hat, dass eben von der Kapazität im Fernverkehr, nur um die Fernverkehrskapazität geht es also, dass davon also ein Teil auch ein Wettbewerber des DB-Fernverkehrs vergeben werden muss. Und damit schafft man also die Möglichkeit für andere Betreiber tatsächlich auf den deutschen Markt zu kommen. Man schafft damit Rechtssicherheit für diese, ohne dass man dieses etwas juristisch heikle Instrument der Rahmenverträge tatsächlich nutzt.
13: Schafft man damit auch Sicherheit für die Kundschaft? Wir haben mehrfach jetzt die Sorge zitiert gehört, gerade für die Kundschaft. Das deutsche Bahngeschäft läuft ja auf Grundlage einer Mischkalkulation. Was du im Fernverkehr verdienst, kannst du im Nahverkehr dann auch ausgeben, kannst auch nicht lukrative Strecken damit bedienen. Das könnte Schaden nehmen. Das ist die Sorge vieler.
12: Ja, also diese Mischkalkulation gibt es nicht, also mit Sicherheit nicht zwischen Nah- und Fernverkehr. Also die DB und ihre verbündeten Organisationen, die suggerieren, dass innerhalb des Fernverkehrs eine Mischkalkulation stattfinde. Aber was wir sehen, ist ja, dass die DB im Fernverkehr in den letzten Jahren die ganzen Nebenstrecken ja bereits abbestellt hat. Ja, und die Siegbahn, da ist der Fernverkehr gerade gestrichen worden. Auf der Moselbahn fährt kein Fernverkehr mehr. Und wenn Sie sich das angucken, wir haben das deutschlandweit so, dass also die Nebenfernstrecken immer weniger bedient werden. Das heißt also, der DB-Fernverkehr zieht sich seit Jahren daraus zurück und er selber konzentriert sich auch nur noch auf die Sahnestrecken.
13: Aber das werden doch wahrscheinlich auch private Wettbewerber so halten. Also es wird ja, das ist kein Italo, die Siegstrecke bedienen.
12: Richtig, richtig. Also die Italiener haben ja schon gesagt, Italo hat ja schon gesagt, wo man fahren will. Aber sie machen genau das, was die DB Fernverkehr auch macht. Wir haben also jetzt nicht so, dass man sagt, der Fernverkehr läuft heute als Mischkalkulation, sondern die DB Fernverkehr fährt zunehmend auch nur noch auf den Sahnestrecken. Mhm. Und das macht jetzt eben auch ein anderer. Und aber daraus kann man jemandem keinen Vorwurf machen.
13: Dann kriegen
12: aber
13: wir mehr vom Gleichen, also zum Teil schlechte Versorgung, genau. Nur mehr Anbieter.
12: Ich meine, die Infrastrukturprobleme bleiben natürlich auch für Italo bestehen. Mhm. Aber der DB-Fernverkehr ist, glaube ich, durchaus auch managementmäßig sehr schwierig, wenn Sie sich angucken, wie oft die Züge eben in falscher Reihenfolge fahren, Wagen geschlossen sind, der Speisewagen nichts zu essen hat oder die Züge eben ganz ausfallen, weil die Werkstatt das nicht hinbekommt. Da muss man sagen, der DB-Fernverkehr hat eben auch eigene Probleme, die nichts mit dem Netz zu tun haben. Und
13: jetzt kriegt er noch einen Preiskampf obendrauf, mit dem die Probleme dann noch schwerer zu bewältigen sein werden.
12: Ja, genau. Möglicherweise verschwindet er dann vom Markt, wenn man sagt, es gibt ein besseres Angebot. Das ist die Idee des Wettbewerbs. Aber warum sollen wir als Fahrgäste sozusagen schlechtes Management ertragen müssen?
13: Naja, weil das vielleicht ein Teil der Grundversorgung ist im Alltag und wir uns zumindest auf einen Konzern, der staatsnah ist, verlassen wollen.
12: So, gut. Und dann, das ist dann die andere Seite. Mhm. Es ist im Grundgesetz vorgesehen und vorgeschlagen worden, dass man ein Fernverkehrsgesetz erlässt. Das heißt, der Bund könnte also ein Gesetz machen, in ähnlicher Struktur, wie wir das im Regionalverkehr bereits haben, dass der Bund eben definiert, wo Fernverkehr stattfinden soll. Mhm. Dann könnte er eine Ausschreibung machen, er könnte sehen, dass er Gewinne abschöpft auf den profitablen Strecken und er könnte definieren, auf welchen weiteren Strecken auch Verkehr stattfinden soll. Ja, und ich bin ein großer Fan eines solchen Gesetzes. Seit Jahren wird es gefordert, nicht nur von mir, sondern auch die Bundesländer fordern das. Und der Bund zieht an dieser Stelle immer den Kopf ein und sagt, nö, das wollen wir nicht. Und deswegen sage ich also auch, wir haben einen schlechten gesetzlichen Rahmen. Okay. Ja, und dieser Rahmen, er ist vorgesehen im Grundgesetz, er war in der Bahnreform vorgeschlagen und der Bund setzt dieses nicht um. Und dann ist das jetzt eigentlich die nächstbeste Ersatzlösung. Aber ich wäre also ein großer Fan davon, dass sich das Verkehrsministerium bewegt und also ein solches Fernverkehrsgesetz einführt.
3: Professor Christian Böttger, Verkehrs- und Eisenbahnexperte an der Hochschule für Technik und Wirtschaft in Berlin, im Gespräch mit WDR-Moderator Uwe Schulz.
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14: Mit Stefanie Lavoie und dem irren kleinen Finale der Fußball-WM. Viel wurde zuvor diskutiert. Die 10 Tore im Spiel England gegen Frankreich ließen manchen Kritiker verstummen. Die Three Lions zündeten beim 6:4 Erfolg gegen Frankreich ein kleines Feuerwerk. Zur Halbzeit hatten sie 4:0 geführt. Dann kamen die Franzosen ran. In der 90. Minute war es Bellingham, der den Sieg endgültig klar machte. Für die Engländer ist dies die beste WM-Platzierung seit dem Titelgewinn vor 60 Jahren. Philipp Hofmeister in Miami, was bedeutet der Sieg für den deutschen Coach der Engländer?
15: Ja, der Erfolg bringt Tuchel jetzt erstmal maximalen Rückenwind, keine Frage. Die Kritik an ihm war ja durchaus heftig nach dem verlorenen Halbfinale gegen Argentinien. Diese Reaktion seiner englischen Mannschaft, die war aber ziemlich überzeugend und umso bemerkenswerter, weil sie ohne Harry Kane zustande kam. Der saß das ganze Spiel nur draußen. Mit Blick auf die Heimeuropameisterschaft in 2 Jahren auf den britischen Inseln waren das jetzt wichtige Argumente für Thomas Tuchel, um die Zweifler verbal erstmal so ein bisschen aus dem Spiel zu nehmen. Dementsprechend gelöst wirkte Tuchel auch nach Schlusspfiff. Er umarmte auch nochmal herzlich sein Gegenüber Didier Deschamps, dessen große Karriere als französischer Nationaltrainer in Miami zu Ende ging. Ohne Happy End, aber mit diesem denkwürdigen 10-Tore-Spektakel.
14: Das große, also das eigentliche Finale, steigt heute Abend im MetLife Stadium vor den Toren New Yorks. Der Titelverteidiger, Argentinien, trifft auf den Europameister. Das spanische Team wurde in seiner Vorbereitung auf die Partie gestört, weiß Henrik Lückhoff.
2: Also die Spanier haben ihr Abschlusstraining wegen eines Gewitters abgesagt oder besser gesagt absagen müssen. Die Einheit wurde wegen einer Gewitterwarnung zunächst verschoben und dann ganz abgesagt, weil danach die Zeit zu knapp geworden wäre. Der spanische Verband teilte dann mit, dass die Spieler stattdessen eine Aktivierungseinheit in der Halle absolviert haben. Auch das Training der Argentinier war übrigens zuerst gefährdet, konnte dann aber doch noch stattfinden. In und um New York haben am Tag vor dem Finale Gewitter, Regen und Wind eingesetzt. Damit ist die Hitze der vergangenen Tage erstmal vorbei und vor allem hat sich dadurch die Luftqualität verbessert. Durch Waldbrände in Kanada waren ja große Rauchwolken auch bis zum Endspielort nach New York gezogen. Mit dem Wetterwechsel soll die Luftqualität dann auch zum Finale wieder deutlich besser sein. Zum Anstoß wird Sonnenschein erwartet bei rund 27 Grad.
14: Und dieser Anstoß ist um 21 Uhr deutscher Zeit. 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Sobald es anspruchsvoll wird, enteilt er der Konkurrenz. Tadej Pogacar dominiert die Tour de France nach Belieben. 4 Etappensiege hat er bereits geholt in diesem Jahr und damit genauso viele wie bei der gesamten Rundfahrt 25. Dabei liegt ein Drittel der Tour noch vor den Fahrern. Am heutigen Sonntag steht die 15. Etappe an. Holger Gerska schaut voraus.
16: Jetzt geht es in die Alpen und das gleich mit der Nebenalp d'Huez schwersten Bergankunft dieser Rundfahrt. Auf dem Plateau des Solassan war die Tour de France noch nie. Der Anstieg zum Ziel ist über 11 Kilometer lang und ungewöhnlich steil. Es gibt also den nächsten Schlagabtausch der besten Kletterer um die Top-Positionen in der Gesamtwertung. Tadej Pogacar ist auch dank seines Sieges gestern unangefochten und klarer Favorit auch heute zu gewinnen. Dahinter bleibt das Rennen um die weiteren Podiumsplätze sehr eng. Von Platz 2 bis Platz 7 trennen die Fahrer gerade mal 1 Minute und 20 Sekunden. Für Lipowitz geht nach einer nicht ganz optimalen Leistung gestern als Sechster in die Alpen.
14: Er spürt den Druck im Titelrennen und händelt diesen mit Bravour. Der erst 19 Jahre alte Kimi Antonelli hat das Qualifying zum großen Formel-1-Preis von Belgien gewonnen. Lena Bergmann berichtet.
17: Von einem Start-Zielsieg abhalten konnte Kimi Antonelli in dieser Saison bislang nur sein eigenes Auto. 4 Siege, ein technischer Defekt, lautet die Bilanz des Mercedes-Piloten nach einem Sieg in der Qualifikation. Im belgischen Spa will der junge Italiener seine 6. Pole-Position mit dem 6. Saisonsieg krönen. Hinter Antonelli geht Max Verstappen ins Rennen. Wie viel der Red Bull-Pilot mit Windschatten anstellen kann, hat sein starkes Qualifying bewiesen. Nach ganz vorne will auch Antonellis Teamkollege George Russell auf Startplatz 3. Dahinter lauern mit Charles Leclerc und Lewis Hamilton gleich 2 Ferrari auf ihren 2. Saisonsieg. Weltmeister Lando Norris im McLaren setzte in Spa zwar die drittbeste Zeit, muss wegen neu verbauter Teile aber eine Strafe absitzen und startet vom 13. Platz.
14: Und Nico Hülkenberg im Audi geht um 15 Uhr als 12. ins Rennen.
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Was genau macht eigentlich unser Digitalminister Carsten Wildberger? Wir haben ihn in einem sehr ausführlichen Interview in der kommenden Viertelstunde nach den nächsten Nachrichten um 16:30.

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1: Um 4.30 Uhr mit Ronald Lessig. Bundeskanzler Merz will die Nachfolge des zurückgetretenen Unionsfraktionschefs Spahn offenbar noch in diesem Monat klären. Das war am Abend aus dem Umfeld des CDU-Chefs zu hören. In Frage kommen mehrere Kandidaten. Dazu Markus Preis aus dem ARD-Hauptstadtstudio.
2: Immer wieder genannt wird Thorsten Frey, der Kanzleramtsminister. Daneben auch CDU-Generalsekretär Carsten Linnemann und Alexander Dobrindt von der CSU, derzeit Innenminister. Außerdem gibt es noch eine Reihe weiterer Namen, die allerdings deutlich seltener fallen. Ich nenne mal zwei Beispiele. Nina Waken, die Gesundheitsministerin, oder der bisherige Spahn-Stellvertreter in der Fraktion, Günther Krings. Vor allem Friedrich Merz und Markus Söder werden diese Frage jetzt diskutieren und auch überlegen, welche Umbauten sie dann noch in der Regierung auslösen wollen, wenn ein aktueller Minister zum Zuge käme.
1: Nach dem Sturz eines Bahnmitarbeiters aus einem fahrenden Zug in Baden-Württemberg hat es das zuständige Amtsgericht abgelehnt, gegen einen tatverdächtigen Fahrgast Haftbefehl zu erlassen. Dem Vorfall war eine gewaltsame Auseinandersetzung vorausgegangen. Nach Angaben der Ermittler soll der Fahrgast bei einer Ticketkontrolle aggressiv geworden und einen Bahnmitarbeiter angegriffen haben. Bei dem Gerangel sei eine Tür beschädigt worden. Durch den entstandenen Spalt sei der Bahnmitarbeiter schließlich bei Tempo 120 auf das Gleisbett gestürzt. Sein Zustand sei kritisch, aber stabil. Der US-britische Influencer und bekennende Frauenfeind Andrew Tate und sein Bruder Tristan sind in den USA festgenommen worden. Das gab der US Marshals Service bekannt, der dem US-Justizministerium untergeordnet ist. Die britischen Strafverfolgungsbehörden bestätigten die Festnahme. Diese wollen nach eigenen Angaben die Auslieferung der Brüder beantragen. Demnach geht es um Vorwürfe der Vergewaltigung. Andrew Tate war unter anderem mit frauenfeindlichen Sprüchen und Ansichten in Online-Netzwerken bekannt geworden. Bei der Fußball-Weltmeisterschaft hat England im Spiel um Platz 3 Frankreich geschlagen. Das Team von Trainer Thomas Tuchel siegte mit 6:4. Für die Three Lions erzielte Bukayo Saka einen Dreierpack. Für Frankreich traf Kylian Mbappé doppelt und steht damit jetzt an der Spitze der ewigen WM-Torschützenliste mit 22 Toren. Der bisherige Rekordhalter Lionel Messi kam aber heute schon nachlegen im Finale. Er trifft mit Titelverteidiger Argentinien auf Europameister Spanien. Das Spiel um den WM-Titel wird um 21 Uhr deutscher Zeit angepfiffen. Das Wetter in Deutschland. Tagsüber in der Südosthälfte Schauer oder Gewitter, später im Südwesten freundlich, aber von Nordwesten her wieder Schauer und Gewitter. 18 bis 26 Grad. Am Montag in der Nordosthälfte wechselhaft mit Schauern, sonst heiter und trocken bei 18 bis 26 Grad und am Dienstag im Südosten Schauer, sonst freundlicher bis 27 Grad. Das waren die Nachrichten.
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3: Die A45 Gießen Richtung Aschaffenburg ist zwischen Wölfersheim und Florstadt nach einem Unfall gesperrt. Eine Umleitung ist eingerichtet über die U56. Die A602 Trier Richtung Longwich ist zwischen Trier Verteilerkreis und Erang nach einem Unfall gesperrt.
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3: Mit Sven Hasenclever. Carsten Wildberger war die Überraschung im Kabinett. Er hat seinen Job als Vorstandsvorsitzender in der Wirtschaft aufgegeben, um Digitalminister zu werden. Jetzt hat er zwei, manche sagen, undankbare Aufgaben. Er soll dafür sorgen, dass Deutschland weniger bürokratisch und viel digitaler wird. Ob Deutschland digital nicht schon längst abgehängt ist, was ihm Sorgen macht und was in Sachen KI auf keinen Fall passieren darf, darüber spricht er im ARD-Interview der Woche mit Hauptstadtkorrespondentin Birte Sönnigsen.
4: Nachdem Sie jetzt fast ein Jahr in einem Provisorium waren, sind Sie gerade erst umgezogen. Sind Sie denn angekommen inzwischen hier?
5: Ja, sehr gut angekommen. Ich war aber auch schon im Provisorium angekommen. Wir haben uns da auch wohlgefühlt, war alles ein bisschen improvisiert. Und nach Ostern ziehen wir jetzt Stück für Stück. Jetzt kommt auch die ganze Mannschaft im Sommer hier in das neue Haus in der Friedrichstraße.
4: Sie standen wohl auf keinem Tippzettel für den Posten des Ministers, als die verteilt wurden. Sie kommen aus der Wirtschaft, waren Unternehmensberater, waren bei Telekommunikationsunternehmen. Und als die Bundestagswahl stattgefunden hat, da waren Sie noch Vorstandsvorsitzender der Mediamarkt-Saturn-Gruppe. Also für viele waren Sie die Überraschung im Kabinett. Mal andersrum gefragt, was war denn für Sie bisher die größte Überraschung oder eine große Überraschung hier in diesem Regierungsbetrieb?
5: Ja, keiner hat damit gerechnet, ich eigentlich auch nicht. Von daher war ich auch überrascht. Das ist aber auch kein Problem, weil am Ende schaut man hinterher drauf, was ist denn passiert, was haben wir hinbekommen. Und das, was mir erstmal positiv aufgefallen ist, finde ich, ist, dass die Motivation, auch die intrinsische Motivation der Mitarbeitenden extrem hoch ist in den Häusern. Die also auch wirklich was bewegen wollen, denn nicht was daran, dass das Land nach vorne kommt. Und das, was sicherlich für mich in der Form nicht so klar war, ist, wie stark wir Verantwortlichkeit verteilt haben, seziert haben. Also ich sage immer, extrem viele sind zuständig, aber wer ist denn wirklich verantwortlich? So, und damit, da sage ich mir jetzt manchmal in der Umsetzung deshalb vielleicht ein bisschen zäh.
4: Und was sind so Situationen, wo Sie sich manchmal vielleicht an den Kopf packen und sagen, also das kann Politik jetzt wirklich nicht ernst meinen, das wäre in der Wirtschaft ganz anders?
5: Ja, wir müssen Acht geben. Also wir können jetzt auch nicht so tun, als ob alles immer in der Wirtschaft rosig ist. Und ich glaube, wir tun gut daran, dass erstmal alle im Land, alle, die Verantwortung tragen, auch in Krisenzeiten in den Spiegel schauen. Ich tue das auch jeden Tag und sagen, was können wir beitragen? Also wir sind mittlerweile in Deutschland natürlich auch sehr gut da drin, sag ich mal, die Probleme zu externalisieren, woanders auch hinzuschieben. Natürlich hat die Politik eine hohe Verantwortung. Wir setzen die Rahmenbedingungen. Die Welt ist viel komplexer geworden. Wir haben zu viel Bürokratie. Das ist jetzt sicher so. Und gleichzeitig sehe ich auch, dass hier in der Politik die Zeichen der Zeit schon erkannt sind. Aber wir müssen jetzt natürlich noch entschlossener und schneller die Dinge, sag ich mal, die notwendig sind, auf die Straße bringen. Gleichzeitig sage ich auch, es ist deutlich mehr passiert, als vielleicht sich das so anfühlt.
4: Jetzt haben Sie nicht nur den Job, Deutschland digitaler zu machen, moderner zu machen, sondern auch ein neues Ministerium aufzubauen. Denn ein reines Digitalministerium, was auch noch für Staatsmodernisierung zuständig ist, das gab es noch nicht. Lässt sich so ein Ministerium führen wie ein Unternehmen oder wo liegen da die Unterschiede?
5: Das Ministerium wird geführt wie ein Ministerium, das sich aber allerdings ein bisschen anders aufgestellt hat. Wir arbeiten sehr stark in Projekten. Und richtig ist, wir mussten das Haus neu aufbauen. Wir waren am ersten Tag 6 Mitarbeiter und haben das hochgefahren. Wir sind zusammengezogen aus 6 verschiedenen Häusern. Und klar ist das eine Herausforderung, ein Haus neu aufzubauen. Aber ich habe, glaube ich, das nicht einmal zum Thema gemacht, weil das interessiert keinen, sollte auch keinen draußen interessieren. Das ist unser Job. Und wir haben es insofern anders aufgestellt, dass wir neben der klassischen Organisationsform auch in Großprojekten arbeiten, messbar. Mit Zeitplänen, mit Meilensteinen.
4: Ist das vielleicht was Neues? Gab es das vorher nicht?
5: Ja, also in dieser Form, glaube ich, haben wir das Haus da schon nochmal ein bisschen anders aufgestellt. Ist aber auch geschuldet der Tatsache, dass wir natürlich gerade bei der Digitalisierung auch Themen der Umsetzung haben. Wir bauen eine neue Infrastruktur auf. Wir entwickeln die digitale Brieftasche. Wir wollen die Verwaltungsdigitalisierung nach vorne bringen. Das geht natürlich nicht nur dadurch, dass Sie einfach ein Gesetz machen. Das muss ja dahinter auch was passieren. Das heißt, da geht es auch um Umsetzung.
4: Stichwort Umsetzung, das können Sie nicht alles alleine hier aus Berlin machen. Da sind ja ganz viele daran beteiligt, bis sowas wirklich bei Menschen, bei Unternehmen ankommt, am Ende auch bis runter in die Kommunen oder noch weiter. Jetzt habe ich Sie diese Woche in einem Interview hören sagen, Mindset kann man nicht verordnen. Ist das wirklich so? Also ist das nicht ein Unterschied? Kann man nicht in einem Unternehmen viel leichter die Leute oder von Leuten ein bestimmtes Mindset einfordern, was Sie jetzt so als Minister nicht mehr können?
5: Also wenn Sie als CEO in einem Unternehmen sind, dann tun die Menschen nicht unbedingt das, nur weil sie diese Rolle haben. Sie müssen sich das auch sozusagen verdienen und am Ende des Tages muss es durch eine Mannschaft getragen werden. Das kommt auch aus einer inneren Überzeugung. Und natürlich ist man in einer herausgehobenen Position, einer besonderen Verantwortung. Jeder schaut auf einen. Das Wort hat manchmal ein höheres Gewicht, es hat eine andere Lautstärke. Insofern hat man eine hohe Verantwortung, auch den richtigen Rahmen zu setzen. Und am Ende des Tages ist jede Rolle in einer herausgehobenen Position eine Führungsaufgabe. Das heißt, ich muss auch Menschen führen. Ich muss sie mitnehmen. Ich muss sie für etwas begeistern. Und gleichzeitig muss man das vorleben. Also es ist nicht so, dass man nur wegen eines Amtes jeder einfach sagt, ich mache jetzt genau so, wie das, also so läuft das nicht.
4: Ihr Ministerium, das hat mit vielen anderen Ministerien zu tun. Bei Ihnen geht es auch oft um Prozesse, um viel Technisches. Aber Digitales prägt ja auch den Alltag der Menschen an ganz vielen Stellen. Ist ja gar nicht mehr wegzudenken. Und es gab so eine Diskussion, die die letzten Wochen und Monate auch ziemlich bestimmt hat in den Familien, auch international. Das Thema Altersgrenzen, Social Media. Was ist da die Haltung des Digitalministers?
5: Es gibt bei diesem Thema, finde ich, gerade wenn es um die Altersgrenze geht, nicht richtig oder falsch. Deshalb ist das auch nicht unbedingt eine Gegenposition, sondern es ist eine Abwägungsentscheidung. Und egal, welche Entscheidung ich an der Stelle treffe, mache ich wahrscheinlich auch einen Fehler. Und dann muss ich abwägen, welcher Fehler, den ich auf der einen oder auf der anderen Seite mache, ist größer. Worum geht es bei dem Thema? Wir wissen, dass soziale Medien, wenn man sie nicht richtig nutzt, unser Leben auch sehr negativ beeinflussen können. Und gerade wenn es darum geht, junge Menschen, die im Heranwachsen gehindert werden, auch psychisch belastet werden dadurch, haben wir eine Fürsorgepflicht. Unser Auftrag ist es sicherzustellen, dass Kinder in ihrer Entwicklung auch sozial, in der sozialen Entwicklung vorankommen können. Und wir wissen, welche Auswirkungen soziale Medien, nicht nur wie die Nutzungszeit ist, auch was sie konsumieren. Deshalb ist aus meiner Sicht die grundsätzlich richtige Antwort Safety by Design. Wie machen wir das System sicher? Jetzt ist es so, wir haben Plattformen, die haben nicht wir, die haben große Unternehmen. Wer trifft die Entscheidung zu dem Design? Wir können sicherlich Designprinzipien entwickeln, aber wer setzt sie um? Wer entscheidet, welcher Content ausgespielt wird? Macht das ein Gremium, was unabhängig ist? Sollte das die Politik tun? Sollte das Unternehmen tun? Ganz schwierige Fragen. Und wir müssen sicherstellen, dass das eben nicht in die Hände gelangt. Ich denke auch nicht, dass das erstmal eine staatliche Aufgabe ist, aber auch keine unternehmerische Aufgabe. Ich habe darauf noch nicht die Antworten. Aber Safety by Design ist, glaube ich, das, worum es geht. Weil natürlich sollten Menschen, auch junge Menschen, soziale Medien nutzen können. Und gleichzeitig, solange wir die Antworten darauf nicht haben, ist jetzt die Abwägung Schutz oder nicht Schutz. Und dann sind wir bei der Altersgrenze. Und dann sage ich, in der Abwesenheit der technischen Lösung plädiere ich auch für eine Altersgrenze.
4: Herr Wildberger, Sie sind nicht nur fürs Digitale zuständig, sondern auch dafür, den Staat schlanker, funktionsfähiger, moderner zu machen. Diese Woche hat das sogenannte Entlastungskabinett getagt. Also im Prinzip sind Sie alle zusammengekommen in der Bundesregierung und haben einen Schwerpunkt aufs Thema Entbürokratisierung gelegt. Ist das nicht eigentlich ein heilloses Unterfangen?
5: Naja, wenn man sich auf so eine Reise begibt und sagt, es ist notwendig, den ganzen Bürokratieberg, den wir angehäuft haben, ich sage mal den Bürokratiebeton, den wir über viele Jahrzehnte ein Stück weit angehäuft haben, abzubauen, ist das natürlich ein Riesenberg. Der ist immer noch gewaltig. Aber wir haben einiges auf den Weg gebracht. Wir haben in der Tat bisher zwei Kabinettssitzungen gehabt, wo wir uns nur mit dem Rückbau beschäftigt haben. Das erste hatten wir im November. Und seit dem November haben wir in Summe Entlastung von 10,4 Milliarden Euro auf den Weg gebracht.
4: Das heißt, auf den Weg gebracht heißt noch nicht, dass das angekommen ist bei den Unternehmen, bei den Menschen.
5: Einiges ist schon angekommen. Anderes ist, wie gesagt, auf dem Weg. Wir haben aber mittlerweile mit 43 Vorhaben und dahinter, auch davor haben wir schon einiges umgesetzt, sind jetzt so viele Dinge sozusagen in der Pipeline, dass jetzt auch Stück für Stück immer wieder was rausfällt und auch in der Wirkung sich entfaltet und auch wirklich ankommt. Und ich würde mal einen Bereich herausgreifen, wo wir verdammt viel auf den Weg gebracht haben, was auch schon in Wirkung ist, aber auch noch jetzt sich die Wirkung weiter entfaltet. Die Menschen zu Recht erwarten, dass wir bei Infrastrukturthemen unsere Infrastruktur verbessern und erneuern. Und das Bauen, das Genehmigen dauern unglaublich lang, viel zu lang. Nur durchschnittlicher Mobilfunkstandort, muss man sich mal vorstellen, 3,5 Jahre in Deutschland. Das geht jetzt in wenigen Wochen, die Genehmigung. Und gleichzeitig auch der Bau wird schneller vorangehen. Wir haben viel Geld für die Infrastruktur, Brückenneubau, Ersatzbrücken, Straße, Schiene, sodass das Geld auch schneller wirken kann. Das ist mal systemisch gedacht ein großes Feld, wo wir vorangekommen sind. Und Gleiches gilt auch mit dem Anspruch der Berichtspflichten, wo wir gesagt haben, uns committed haben, 30% der Berichtspflichten werden abgeschafft. Ein paar Sachen haben wir schon abgeschafft, aber wir haben jetzt einen Prozess entwickelt, der auch die Arbeitsweise des Staates verändern wird. Das ist die sogenannte Beweislastumkehr. Und das würde ich schon sagen, ist ein gewisser Paradigmenwechsel.
4: Also muss man, glaube ich, einmal erklären, im Prinzip bedeutet es, dass erstmal die Berichtspflichten fallen sollen und der Staat gegenüber den Unternehmen begründen soll, warum es eine Berichtspflicht weitergeben sollte, statt andersrum.
5: Ganz genau. Sie setzen im Prinzip das meiste auf Null und müssen sich dann wieder vorarbeiten, was sie denn noch erhalten wollen. Was sich da verändert, ist wirklich die Logik. Heute muss ich ja begründen, bitte, bitte, schaffe eine Berichtspflicht ab und ich muss jetzt dem Staat erklären, warum die weg muss. Jetzt drehen wir das um und sagen, nee, wir erklären jetzt den Menschen, warum wir das brauchen. Und das dreht das um. Deshalb sozusagen Beweislastumkehr. Und warum ich das so wichtig finde, nicht nur, dass 30% rausfallen, sondern weil wir sagen, wir akzeptieren, dass wir das Prinzip ändern müssen. Den Menschen wieder mehr vertrauen, den Menschen mehr zutrauen müssen. Und das ist ein großer Schritt. Das ist juristisch und technisch nicht ganz einfach. Deshalb braucht es einfach ein bisschen Zeit. Ich weiß, der eine will den Schalter, der andere will eine Säge.
4: Damit es ganz schnell geht.
5: Damit es ganz schnell geht. Und es geht auch, es wird auch jetzt schnell gehen. Geht es schnell genug? Nein. Aber es ist viel, viel komplexer auch in der Realität, als man sich das manchmal vorstellt. Aber das ist ein Riesenschritt. Und das hätte ich am Anfang der Legislaturperiode, ehrlich gesagt, bin mir nicht sicher, ob wir das hinkriegen. Jetzt machen wir's.
4: Ein Teil des Entlastungskabinetts aus dieser Woche war eben das Gesundheitswesen, die Digitalisierung da. Da steckt zum Beispiel ja auch sowas drin wie eine digitale Überweisung, die vieles einfacher machen soll. Wenn man sich da aber mal den Zeitplan auch anguckt, wenn alles gut läuft, soll das in mehr als 3 Jahren fertig eingeführt sein. Da sagen viele Leute, das kann ja wohl nicht wahr sein. Warum dauert das denn so lange?
5: Es ist halt der Prozess. Wir haben natürlich die elektronische Patientenakte, wir haben die App dazu. Die funktioniert schon, die wird auch genutzt, aber die muss mehr genutzt werden. Wir werden die Funktionalitäten erweitern. Ich betrachte das eher als die digitale Lösung, die es heute gibt, die zu härten, besser zu machen und in der Funktionsweise zu erweitern. Und dann ist es eine Rollout-Frage. Das ist, sag ich mal, bei digitalen Lösungen etwas, wo sie nicht an Tag 1 plötzlich sind alle drauf. Wir haben heute schon gute digitale Lösungen, die teilweise aber auch nur zu 15% in Anspruch genommen werden. Ja. Deshalb ist das ein Prozess. Aber was heißt das ganz konkret? Wir alle kennen ja noch den rosa Zettel der Überweisung. Ich weiß selber, wenn man zum Arzt geht, weiß ich nicht, mit Röntgenbildern, diesem riesen Umschlag bewaffnet. All das wird dann über Zeit natürlich, aber wird dann elektronisch sicher auch in einem Kommunikationskanal übergeben. Dadurch wird es schneller. Und wir haben alleine weit über 130, 140 Millionen Arztbriefe. Die werden dann auch jetzt nicht mehr per Post oder über andere, sag ich mal, nicht mehr zeitgemäße Medien verteilt, sondern dann eben auch digital ausgetauscht.
4: Aber können Sie die Ungeduld der Leute nicht verstehen? Also gerade auch, wenn es so eine Mischung ist. Also manche Rezepte, die normalen Rezepte, funktionieren digital. Andere Betäubungsmittel oder so, brauche ich immer noch ein Papierrezept. Mancher digitale Arztbrief funktioniert, ein anderer wiederum nicht. Und da sagen Leute, mach das doch mal fertig. Warum dauert das alles so lang?
5: Ja, bisher konnten wir es nicht fertig machen, weil die Voraussetzungen nicht erfüllt waren. Und jetzt, ich bin ehrlich gesagt auch seit 10, 15 Jahren schon sehr ungeduldig, dass viele Dinge nicht funktionieren. Und jetzt müssen wir damit klarkommen, dass derjenige, der sagt, wir schaffen jetzt die Voraussetzungen, wir setzen es jetzt auch um, dass dann die fragen, warum seid ihr noch nicht fertig? Aber einer muss es machen. Jetzt haben wir es gemacht und jetzt geht es darum, das auch auf die Straße zu kriegen.
4: Jetzt ist Bürokratie ja auch nicht immer schlecht in allen Fällen. Ja. Also da geht es ja auch darum, um Arbeitssicherheit, um Umweltauflagen, darum vielleicht Betrug einzudämmen. Sehen Sie da irgendeine Gefahr, dass da Arbeitsrecht ausgehöhlt wird, dass da die Umwelt am Ende drunter leidet, weil Bürokratie abgebaut wird?
5: Also Sie sprechen einen wichtigen Punkt an. Der Begriff Bürokratie ist per se ja nicht schlecht. Wir brauchen Regeln, wir brauchen Sicherheitsstandards, die sind für etwas gut. Jetzt sage ich aber so, wir haben so viel Regeln angehäuft, wo tatsächlich extrem viele Fälle gibt, wo die Wirkungsweise, die positive Wirkungsweise dieser Regeln sich überhaupt nicht mehr erschließt. Und was wir tun, ist, wir senken keine Standards ab, aber wir senken Komplexität ab, damit den Standard, den wir halten wollen, überhaupt durchsetzbar ist. Wenn ich teilweise 5 Monate, 1 Jahr auf irgendeine Genehmigung warten muss, da kann ich ja nicht sagen, toll, wir haben alle Standards eingehalten. Wir konnten das, was wir als Standard haben wollen, nicht umsetzen, weil es auch so komplex ist. Das ist zumindest ein wichtiges Element. Das heißt, wir haben ausreichend viel, was wir ändern können, ohne die Standards zu senken. Und das ist genau das, was wir tun.
4: Jetzt ist ja auch ein Ziel, beispielsweise Rechenzentren schneller zu bauen. Jetzt gibt es da Kritik dran, dass da Umweltauflagen gelockert werden könnten. Da geht es um Abwärme, da geht es um, mit welcher Energie diese Rechenzentren betrieben werden. Ist das aber was, wo Sie sagen, das ist so der saure Apfel, in den wir beißen müssen, um schneller Rechenzentren zu bauen, dass wir da ein paar Einschnitte bei den Umweltauflagen machen?
5: Also ich sehe diese Einschnitte aktuell nicht. Wir haben großes Augenmerk darauf gelegt, dass unsere Rechenzentren, was Energieeffizienz, was Grünstromfähigkeit angeht, auch was Wassereffizienz, Kühlung angeht, Weltstandards setzen. Das bleibt auch unberührt. Und gleichzeitig müssen wir uns an den Realitäten dessen, was die Physik hergibt, auch ein bisschen daran orientieren. Um das mal konkret zu machen, wir haben einen sogenannten Effizienzfaktor. Wenn Sie heute so 1,35 heißt das heißt 35% der Energie landet sozusagen nicht auf dem Chip selber, sondern geht in die Abwärme, in den Betrieb des Hauses.
4: Also Abwärme heißt auch im Zweifel als warme Luft nach draußen gepustet.
5: Nach draußen oder eben doch in die Nachnutzung, die wir natürlich fördern wollen. Und wenn es diese Möglichkeit gibt, wird das auch genutzt. Und das macht auch jeden Sinn der Welt. Da bin ich auch ein großer Freund von. Wenn es nur

0: Naturschutz ein hohes Augenmerk.
1: Herr Wildberger, Sie müssen sich ja nicht nur um die Staatsmodernisierung kümmern, sondern manche sagen auch, Sie haben direkt zwei undankbare Jobs, sondern auch die Digitalisierung ja vorantreiben. Da höre ich immer wieder die Frage, ist Deutschland denn eigentlich noch zu retten oder sind wir nicht eh schon digital längst abgehängt? Was sagen Sie?
0: Ja, müssen wir unterscheiden. Deutschland ist schon auch ein technologisch weit entwickeltes Land. Die Menschen im Lande nutzen auch viele digitale Lösungen, auch viele adaptieren Dinge, nutzen Dinge auch in der Frühphase. Ich glaube, Deutschland war das Land mit der zweithäufigsten relativen Nutzung von ChatGPT, als es rauskam. Und gleichzeitig ist es richtig, dass wir in der Verwaltung dann ein Gap haben, weil unsere digitalen Lösungen auch nicht durchgängig sind, wie ein Flickenteppich wirken. Und da haben wir unglaublich viel Aufholarbeit zu leisten. Es passiert auch einiges, ist auch schon einiges passiert, aber das kann nicht unser Anspruch sein, da wo wir heute stehen.
1: Ich würde mit Ihnen gerne auch noch auf das Thema Unabhängigkeit gucken von Unternehmen aus dem Ausland, weil die meiste Technik, die dann hier doch genutzt wird, die kommt dann meistens aus den USA. Wie halten Sie das eigentlich? Sind Sie da so Team WhatsApp oder Team Signal? Nutzen Sie PayPal oder Vero? Also spielt das auch eine Rolle, welcher Anbieter es ist und wo der herkommt? Achten Sie darauf?
0: Also ich nutze viele Anbieter und halte mich da so offen und gleichzeitig muss ich unterscheiden, was nutze ich privat, was nutze ich sozusagen qua Amt. Aber ich bin sicherlich noch mal offener und das war ich ja schon immer für Lösungen, die auch aus Europa stammen. Das ist ein Thema, was mich seit vielen Jahren umtreibt und das ist für mich auch in diesem Job eine Herzensangelegenheit, weil eins unserer großen Herausforderungen, auch was das Wachstum angeht, was Wirtschaftskraft angeht, was auch geopolitische Stärke angeht, ist, dass wir nicht ausreichend an den sogenannten Deep Tech Themen, wo unglaublich viel Wertschöpfung entsteht, teilgenommen haben. Wir sind halt Kunde von Cloud-Lösungen, von Software, von Chips.
1: Das ist Deep Tech.
0: Das ist Deep Tech. Und die Wertschöpfung, die in diesen Bereichen entstanden ist, ist so unglaublich groß. Bei künstlicher Intelligenz darf uns das nicht passieren. Da ist die Wertschöpfung und auch die Mächtigkeit dieser Technologie so groß, dass ich mir diese Abhängigkeit nicht vorstellen möchte.
1: Und es ist auch noch nicht zu spät. Also die anderen, China, die USA, deren Vorsprung ist ja schon zu groß?
0: Nein, da muss man differenzieren. Wir haben sicherlich KI-Bereiche, nehmen wir nur die industrielle KI. Wie kann ich künstliche Intelligenz in Industriebereichen einsetzen? Da haben wir sicherlich die Chance, weltweit führend vorne zu sein. Wir haben unglaubliche Daten in diesem Bereich. Es gibt KI-Lösungen, auch sogenannte Frontier-Modelle. Es gibt auch einiges jenseits von Sprachmodellen. Es gibt sogenannte generative KI, die Bilder erzeugt, Videos erzeugt, so Visionsmodelle. Da haben wir eins der führenden Unternehmen in Deutschland. Wir haben sogenannte Weltmodelle, die verstehen die physische Welt. Da sind wir sehr gut aufgestellt. Bei diesen Sprachmodellen ist die Herausforderung.
1: Also sowas wie die hinter ChatGPT, Gemini, Claude und so weiter stecken.
0: Na, das sind Sprachmodelle. Das sind die
1: Sprachmodelle.
0: Das sind Basismodelle, Frontiermodelle, die aus Sprache heraus Fähigkeiten entwickeln, Programmieren, Logik, Mathematik. Die leben von einer unglaublichen Skalierung von Datensätzen und Rechenpower, die wir in dieser Form nicht haben. Und da müssen wir auch dringend aufholen. Das wird sehr herausfordernd sein, aber wir sollten niemals nie sagen, diese Technologie ist auch noch nicht so alt, da gibt es auch noch Innovationsmöglichkeit. Und am Ende des Tages ist das auch eine Frage des Willens, weil Deutschland und Europa hat so viel mehr anzubieten, als wir uns aktuell zutrauen. Und diese Bremse, die auch im Kopf liegt, die müssen wir ganz schnell lösen.
1: Ich würde beim Thema Abhängigkeit gerne nochmal bleiben und einfach so ein Szenario aufmachen und fragen, ob das was ist, was Sie umtreibt. Also Microsoft, ich glaube, keine Behörde ist nicht in irgendeiner Form in Deutschland oder fast keine abhängig in irgendeiner Form von Microsoft. Wenn die jetzt einfach mal sagen, aus welchen Gründen auch immer, wir ziehen euch den Stecker, es gibt keine Updates mehr, dann hätten wir hier echt ein Problem. Ist das was Sie umtreibt, was Sie für realistisch halten?
0: Das treibt mich total um. Und ich betrachte das insbesondere in Bereichen jetzt, wo wir es gesehen haben bei Anthropic, als uns bestimmte KI-Modelle, die neuesten Versionen nicht verfügbar waren, dass man in der Tat auch Technologie, sagen wir mal, vorenthalten kann. Gleichzeitig sage ich auch, es sind viele der Unternehmen, Microsoft, wir können die Reihe fortsetzen, wo wir seit Jahrzehnten vertrauensvoll natürlich mit zusammenarbeiten, aber ein solches Szenario besteht. Gleichzeitig möchte ich mir auch keine Welt vorstellen, wo wir nicht Handel treiben, wo wir nicht Partnerschaften haben. Und wir werden auch die Souveränität nur erreichen mit Partnerschaften. Aber wir dürfen auch nicht naiv sein. Und Souveränität hat zwei Dinge. Wie bin ich abhängig und verwundbar? Aber wie nutze ich auch Souveränität dadurch, dass ich den Anspruch habe, eigene Lösungen zu entwickeln? Und was mich schon von vielen Jahren bewegt hat. Wo ist denn

0: unser Microsoft? Machen wir das nur, weil es abgeschaltet werden kann? Oder sollten wir auch ein solches Produkt oder eine Produktfamilie entwickeln, weil wir sagen, da kann man ja Geld mit verdienen, da kann man Wachstum generieren. Und deshalb arbeiten wir auch an sogenannten Open Desk Lösungen. Das ist auf Open Source basierte Software, die sozusagen das abbildet, was Microsoft macht. Wir stellen das auch neu auf, damit das skaliert. Wir sind auch europäisch im Austausch und haben auch solche Softwarelösungen zu 2030 in Schleswig-Holstein flächendeckend in der Verwaltung im Einsatz. Das heißt, da passiert gerade auch viel mit Hochdruck.
1: Ja, Mecklenburg-Vorpommern hat es angekündigt, den Weg gehen zu wollen. Schleswig-Holstein ist da schon weiter. Da ist immer die Rede davon, das ist eine Frage der nationalen Sicherheit, sagt Ihr Kollege in Schleswig-Holstein beispielsweise.
0: Sicherlich ein Aspekt, aber es ist absolut richtig, dass das auch der Fall ist. Gleichzeitig müssen wir auch den Anspruch haben, dass die Lösungen, die wir da bauen, auch technologisch, jetzt auch wenn KI immer mehr Fuß fasst, dass es auch mithalten kann. Und neben der Frage der Sicherheit ist es für mich eine Frage des Wachstums. Und ich habe ja beschrieben, wie viel Wachstum an uns vorbeigegangen ist. Und deshalb bin ich sehr darauf erpicht, dass wir die Souveränitätsfrage eben auch positiv, wachstumsorientiert, ich sag's mal offensiver begleiten, weil das heißt auch, derjenige, der technische Fähigkeiten hat, hat auch geopolitisch etwas mehr anzubieten.
1: Und es ist noch nicht zu spät.
0: Es ist überhaupt nicht zu spät. Drehen wir mal die Uhr 40 Jahre zurück. Mit der Einstellung wäre China heute nicht eine der führenden Nationen. Und deren Startvoraussetzungen waren vielleicht faktisch relativ deutlich schlechter als unsere. Aber gleichzeitig ist auch, wenn man natürlich aus einer Phase kommt, wo viele Dinge sehr gut funktioniert haben, dann muss man sich nochmal fragen, wie komme ich jetzt auch mental und vom Mindset her so ein bisschen in dem konstruktiven Sinne in die Angriffslust, im Sinne von, wie will ich selber gestalten? Und da, glaube ich, würde ich ansetzen. Ich bin davon überzeugt, wenn es uns in der breiteren Masse gelingt, in Deutschland den Glauben an uns selber, dass wir es können, die Zuversicht, und das heißt nicht, dass wir negieren, dass wir Probleme haben, diese Bremse zu lösen, dann können wir auch fast alles erreichen.
2: Digitalminister Carsten Wildberger im ARD-Interview der Woche mit Hauptstadtkorrespondentin Birte Sönnigsen. Der Rücktritt von Jens Spahn als CDU-CSU-Fraktionschef. Wie reagiert sein Wahlkreis im Münsterland? Darüber berichten wir ausführlich nach den nächsten Nachrichten um 5 Uhr.

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1: Um 5 Uhr mit Ronald Lessig. England hat bei der Fußballweltmeisterschaft das Spiel um Platz 3 gewonnen. Das Team von Trainer Thomas Tuchel setzte sich mit 6:4 gegen Frankreich durch. Aus dem ARD-WM-Team Hendrik Lückhoff.
2: Es war ein Spektakel. Nach der ersten Hälfte lag England schon mit 4:0 vorn und der Sieg schien klar. Nach der Pause aber traf Frankreich dreimal und der Ausgleich lag in der Luft. Stattdessen schoss England das 5. Tor. Frankreich kam nochmal zum Anschluss, aber England hatte mit dem 6:4 noch eine Antwort. England feiert unter Trainer Thomas Tuchel mit Platz 3 das beste WM-Ergebnis nach dem Titel 1966. Bei Frankreich erlebte Trainer Didier Deschamps keinen versöhnlichen Abschied. Heute Abend treffen im Finale Spanien und Argentinien aufeinander. Bei den Spaniern musste wegen eines Gewitters das Abschlusstraining ausfallen.
1: Bundeskanzler Merz will offenbar noch in diesem Monat klären, wer neuer Fraktionschef der Union werden soll. Der bisherige Vorsitzende Spahn war gestern im Zuge der Leihmutter-Affäre zurückgetreten. Aus der Nachrichtenredaktion Daniel Runge.
3: Als Top-Kandidat für die Spahn-Nachfolge gilt Kanzleramtschef Frei, ein enger Vertrauter von Merz. Aber auch Innenminister Dobrindt und CDU-Generalsekretär Lindemann werden hoch gehandelt. Gewählt wird der neue Fraktionschef von den Abgeordneten. Spahn hatte erst vor wenigen Tagen bekannt gegeben, dass er und sein Ehemann mit Hilfe einer Leihmutter in den USA ein Kind zur Welt gebracht haben, was in Deutschland verboten ist. Auch Parteikollegen hatten Spahn deshalb mangelnde Glaubwürdigkeit vorgeworfen.
1: Von heute an dürfen große Unternehmen in der EU unverkaufte Kleidung und Schuhe nicht mehr einfach vernichten. Entsprechende Regeln sind in Kraft getreten. Die Unternehmen müssen versuchen, ihre Waren auf anderen Wegen loszuwerden, zum Beispiel als Spenden. Nach Schätzungen der Europäischen Umweltagentur werden zurzeit bis zu 9% aller Textilien in der EU vernichtet, ohne jemals getragen worden zu sein. In Mailand ist am Abend ein Konzert des puerto-ricanischen Sängers Bad Bunny wegen eines heftigen Hagelschauers abgebrochen worden. Das Veranstaltungsgelände wurde geräumt. Dort hatten sich laut italienischen Nachrichtenagenturen 80.000 Menschen für das Konzert versammelt. Nach Angaben der Feuerwehr wurden mehrere Zuschauer von großen Hagelkörnern am Kopf getroffen und verletzt. In sozialen Medien ist auf Videos zu sehen, wie Konzertbesucher unter Schreien im Hagelschauer umherirren. Das waren die Nachrichten. Das Wetter in Deutschland. Tagsüber in der Südosthälfte Schauer und vereinzelt Gewitter, später im Südwesten freundlich, aber von Nordwesten her wieder Schauer und Gewitter, 18 bis 26 Grad. Am Montag im Norden wechselhaft mit Schauern, sonst heiter bis 26 Grad. 5:03 Uhr.
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4: Die Autobahn 45 Gießen Richtung Aschaffenburg ist zwischen Welfersheim und Florstadt nach einem Unfall gesperrt. Eine Umleitung ist eingerichtet über die U56. Und die A602 Trier Richtung Longwich ist zwischen Trier Verteilerkreis und Erang nach einem Unfall gesperrt.
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4: Und die kommt aus Hamburg, aus den Studios von NDR Info. Am Mikrofon begrüßt sie Sven Hasenclever. Guten Morgen. Jens Spahn tritt als Unionsfraktionschef zurück. Seit 24 Jahren im Bundestag, kurzzeitig einer der beliebtesten Politiker des Landes, sogar als Kanzlerkandidat gehandelt und zugleich ein Mann der Skandale und lange Zeit schließlich einer der unbeliebtesten Politiker. Stichwort Maskendeals und Willenkauf. Die Affäre um die Leihmutterschaft war nun eine Affäre zu viel. Der CDU-Politiker war unter wachsenden Druck geraten, nicht zuletzt aus seiner eigenen Partei, weil er und sein Mann die Hilfe einer Leihmutter in den USA in Anspruch genommen hatten, was in Deutschland verboten ist. Alexander Röttig hat sich nach Spahns Rücktrittserklärung umgehört, auch in Spahns Wahlkreis im Münsterland.
5: In seiner Heimat im münsterländischen Ahaus reagieren die Menschen ganz unterschiedlich auf seinen Schritt.
6: Man kann nicht predigen und anders tun, das ist halt so. Auch wenn er hier aus der Gegend kommt.
7: Das wäre vielleicht schon besser gewesen, wenn das er gemacht hätte nach dem Maskenskandal, ne?
8: Ich mochte ihn wohl, ich habe ihn noch öfter mal in der Stadt getroffen und so, ne? Also eigentlich finde ich es schon schade, aber okay. Gleiches Recht für alle.
5: Am Nachmittag geht Spahn mit dieser Erklärung an die Öffentlichkeit. Sein familiäres Glück und sein politisches Amt seien nicht miteinander vereinbar gewesen, denn der Spagat zwischen meiner privaten Entscheidung zu einem Kind durch Leihmutterschaft und der nachvollziehbaren Erwartung an mich als Vorsitzenden unserer Fraktion ist größer geworden, als ich es erwartet hatte. Die Reaktion eines alten Weggefährten.
9: Die Heftigkeit des Drucks hat mich nicht überrascht, weil ich ja weiß, dass die Seele der Partei seit anderthalb Jahren wundgescheuert ist. Wie oft habe ich mir auch anhören müssen, Leute, was ihr heute macht, unterscheidet sich doch fundamental von dem, was ihr im Wahlkampf gesagt und uns versprochen habt. Was kann man der Union noch glauben? Jetzt ging es plötzlich ans Fundament unserer politischen Überzeugung.
5: Hilchenbach bei Siegen. Hier ist die Union stark, doch der örtliche CDU-Fraktionschef André Jung musste sich zuletzt auch viel Kritisches anhören. Spahns Rücktritt findet er folgerichtig.
10: Da sieht man natürlich auch, was in der Vergangenheit schon an Vertrauen verspielt worden ist von Jens Spahn bei den verschiedensten politischen Themen. Und ich glaube, das hat sich jetzt natürlich durch diese Diskussion um die Leihmutterschaft nochmal extremst verstärkt.
5: Gerade bei konservativen und christlich geprägten Parteimitgliedern hatte Spahn zuletzt Vertrauen verloren. Am Ende blieb wohl nur der Rücktritt.
4: Die Suche nach einem Nachfolger für Spahn ist in vollem Gange. Tagesthemen-Moderator Ingo Zamperoni hat den Hauptstadtkorrespondenten Markus Preis gefragt, welche Namen da bislang zu hören sind.
11: Also da muss man noch sehr, sehr vorsichtig sein, weil die Suche nach dem Nachfolger, der Nachfolgerin steht natürlich noch ganz am Anfang. Aber es gibt eine ganze Reihe Namen, die immer wieder hier in Berlin fallen. Der erste ist Thorsten Frey, momentan Kanzleramtsminister, früher parlamentarischer Geschäftsführer schon der Unionsfraktion, also jemand, der sich auch im parlamentarischen Betrieb richtig auskennt. Dann ein anderer Name ist Carsten Linnemann, derzeit der CDU-Generalsekretär. Und ein dritter Name, der sehr häufig genannt wird, ist Alexander Dobrindt von der CSU, derzeit der Bundesinnenminister. Und dann gibt es noch eine Reihe von Namen, die weniger häufig genannt werden. Ich nenne mal zwei, zum Beispiel Nina Wagen, derzeit die Gesundheitsministerin. Oder Günter Krings, bislang der Vize von Jens Spahn in der Fraktion aus dem mitgliederstarken Landesverband Nordrhein-Westfalen, ist auch ein möglicher Kandidat. Aber nochmal, momentan steht das noch nicht fest. Markus Söder und Friedrich Merz werden einen Vorschlag machen.
12: Mal gespannt, wie das dann ausgeht. Aber abgesehen davon, welche Auswirkungen hat dieser ganze Fall für die CDU denn?
11: Also man versucht natürlich jetzt möglichst schnell sozusagen dieses Thema vergessen zu machen, weiterzukommen. Aber man weiß, das hat eine massive Glaubwürdigkeitsschaden ausgelöst für die Partei, weil die Abgeordneten, die sind in der Sommerpause, die sind an Marktständen, die hören immer wieder, gelten denn für Jens Spahn andere Regeln als für uns? Also man will dieses Problem, dieses Thema jetzt beenden, man will weiterkommen. Ganz besonders wichtig ist das für die Wahlkämpfer in Sachsen-Anhalt, für die der Wahlkampf ja dann noch mal schwerer wird. Und man hat heute, glaube ich, auch gesehen, dass der Kanzler durch diese Personalie, durch dieses Thema nicht beschädigt werden will. Er hat mitteilen lassen durch sein Umfeld, dass er Jens Spahn zum Rücktritt aufgefordert hat und auch mitteilen lassen, dass er möglichst schnell einen Nachfolger haben will, noch bevor er selbst Ende Juli in den Urlaub geht, um das Thema eben wirklich abzuräumen.
4: Hauptstadtkorrespondent Markus Preis im Gespräch mit Ingo Zamperoni.
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4: Die Meinung zu Spahns Rücktritt jetzt von Hauptstadtkorrespondent Philipp Kunscher.
13: Der Rücktritt von Jens Spahn ist folgerichtig geradezu alternativlos. Oft hat Spahn es geschafft, seinen Kopf noch einmal aus der Schlinge zu ziehen. Oft hat er damit seiner Partei, aber auch dem Vertrauen in die Politik geschadet. Diesmal aber hat Spahns Handeln Konsequenzen. Er hatte sich selbst gegen die Legalisierung der Leihmutterschaft in Deutschland ausgesprochen. Die Parteilinie hat die CDU noch einmal im Februar erneuert. Zu einem Zeitpunkt, als Spahn seine Entscheidung, so Vater zu werden, längst getroffen hatte. Die oberste Währung in der Politik ist Glaubwürdigkeit. Anderen Möglichkeiten zu verwehren, die er für sich selbst in Anspruch nimmt, auch weil er über die finanziellen Mittel verfügt, zeigt vor allem eine Hybris, die Selbstüberschätzung des früheren Fraktionschefs. Spahn muss sich für unantastbar gehalten haben, frei nach dem Motto, ich komme schon irgendwie durch. Spahn hat diesmal gleich zwei Dinge unterschätzt, die Wucht der medialen Reaktion und auch den Widerstand in der eigenen Partei, denn diesmal geht es um eine Glaubensfrage. Eine Schlüsselrolle nimmt der Kanzler ein. Merz hat sich entschieden, nicht an Spahn festzuhalten. Für ihn ging es darum, weiteren Schaden von der Union abzuwenden. Dafür hat der Kanzler in Kauf genommen, jetzt eine schwierige Personalentscheidung vornehmen zu müssen. Das ist einerseits die Chance, Führungsstärke zu zeigen. Andererseits braucht Merz jetzt eine erfahrene Person für den Fraktionsvorsitz. Und davon gibt es aktuell nicht viele. Merz muss das Machtvakuum, das Spahn hinterlässt, nun schnell füllen. Gelingt ihm das nicht, steht die CDU einen Monat vor den Landtagswahlen im September vor einem noch größeren Problem.
4: Ein Kommentar von Philipp Kuntscher. Und das Wetter in der ARD-Infonacht. Heute in der Südosthälfte Schauer und vereinzelt kräftige Gewitter, später ostwärts ziehend und im Südwesten dann einiges an Sonne. Sonst auch freundlich von Nordwesten her hereinziehende Schauer und Gewitter. Höchstwerte 18 Grad an der Nordsee und bis 26 Grad im Rhein-Main-Gebiet. Teils böiger an der See, stürmischer Wind. Morgen am Montag dann wechselhaft mit Schauern und Gewittern, sonst heiter bis wolkig bei 8 bis 26 Grad. Am Dienstag im Südosten Schauer und Gewitter, sonst freundlich bei 18 bis 27 Grad und auch am Mittwoch bis zu 27 Grad warm. Die Temperaturen zurzeit: Berlin meldet 15 Grad, Frankfurt am Main 18, Hamburg 14, Köln 15, Leipzig 16 Grad und München 18.
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4: Håkon Nesser gilt neben Henning Mankell und Stieg Larsson als einer der wichtigsten Krimi-Autoren Schwedens. Vor 2 Jahren wurde er dann selbst zum Kriminalfall. Ein Gericht verurteilte den heute 76-Jährigen zu einer Haftstrafe von 18 Monaten wegen Steuerhinterziehung. Ende Mai durfte er das Gefängnis verlassen und den letzten Teil seiner Strafe mit einer Fußfessel auf der Insel Gotland verbringen. Heute nun darf er diese ablegen und ist wieder ein freier Mann. Christian Stichler berichtet aus Stockholm.
14: Die Insel Fyrillen weit im Nordosten von Gotland ist vielleicht der ideale Wohn- und Schreibort für einen Krimi-Autoren. Hier gibt es einen alten Steinbruch, ein militärisches Sperrgebiet und die Sage, dass die Insel im Mittelalter komplett in Flammen gestanden haben soll. Hierher, in ein großes, kantiges Holzhaus zwischen knorrigen Kiefern, hat sich der 76-jährige Håkon Nesser mit seiner zweiten Frau zurückgezogen. Aber dann holt ihn genau hier die Geschichte ein, die auf einer anderen Insel, weit weg von Gotland, begonnen hat. Ich ärgere mich natürlich, dass wir diese Firma auf Malta hatten. Mit dieser Geschichte ist man verbrannt, gebrochen. Und das vielleicht auch etwas zu Recht. Man sollte einfach keine Firmen irgendwo anders haben. So einsichtig zeigte sich Håkon Nesser 2023 in einem Interview mit dem schwedischen Fernsehen. Was war geschehen? Mit Hilfe eines Beraters hatte Nesser auf Malta eine Firma gegründet, um einen Teil seines Vermögens dort zu parken. Als er dann 15 Millionen schwedische Kronen nach Hause holen wollte, hätte er die Hälfte an Steuern abführen müssen. Hat er aber nicht. Das Ergebnis: Nesser wird 2024 unter anderem wegen Steuerhinterziehung zu 18 Monaten Haft verurteilt.
15: Författaren Håkon Nesser döms till 1,5 års fängelse.
14: Die Nachricht von dem verhafteten Krimi-Autoren ging um die Welt. Ende Mai diesen Jahres kommt Håkon Nesser frei, muss aber weiterhin eine elektronische Fußfessel tragen. Ein Reporter des Lokalradios auf Gotland hat den Bestseller-Autor jetzt getroffen und ihn unter anderem gefragt, wie er mit dem Widerspruch umgehe, dass die Gesellschaft in ihm einen Straftäter sehe, er selbst sich aber als unschuldig empfinde. Also ehrlich gesagt ist mir das egal, darauf höre ich nicht. Das ist nicht kompliziert, sondern einfach nur dumm. Als Krimi-Autor werde er aber mit der Zeit in der Haft produktiv umgehen. Aller Voraussicht nach werde ich diese Zeit im Gefängnis auch literarisch verarbeiten. 150 Seiten sind schon geschrieben, aber ich brauche etwas Abstand zu dieser Zeit. Ein halbes Jahr mindestens. Daraus wird mal etwas. Aber was genau? Das weiß ich heute noch nicht. Seit er wieder zu Hause ist, hat er seine Zeit auch mit gemeinnütziger Arbeit verbracht. Mit Zustimmung der Behörden engagiert er sich kostenlos im ehemaligen Kriegskrankenhaus von Lerbo, das heute ein Museum ist. Natürlich werde ich hier erkannt. Ich erzähle ja auch, wer ich bin. Ich zeige auch meine Fußfessel. Die passt so schön zu meinen schwarzen Pantoffeln.
16: Kommen Sie für Håkan?
17: Ja, eigentlich.
14: Der schwedische Radioreporter fragt dann eine Besucherin, ob sie denn nur wegen Håkan hier sei. Ja, eigentlich schon, antwortet die Frau, während sie aus dem Mund des weltberühmten Autors erfährt, dass hier die Patienten damals in 12 Baracken behandelt wurden. Der Krieg, dieses Krankenhaus, diese Arbeit gibt mir etwas, gesteht Nesser ein. Neben seinen Führungen hat er auch einen Film für das Museum ins Englische übersetzt. An diesem Sonntag nun endet seine Strafe vorzeitig. Dann darf er, nach 2 Monaten, auch seine Fußfessel ablegen.
17: Sein heuer voll frigiert.
14: Dann habe ich wieder meine volle Freiheit, sagt er. Aber das nächste, woran er denkt, ist nicht seine literarische Arbeit.
17: Du kann ja gut bei jobba. Det blir gårdsarbete då.
14: Dann werde ich endlich wieder arbeiten, in meinem Garten, sagt der 76-Jährige. Das Schreiben dagegen, das müsse noch ein wenig warten.
4: Christian Stichler berichtete. Wie gut können Landschaften Hitze und Trockenheit noch abpuffern? Der sogenannte Grünfeld-Keicht-Index des Iconics-Instituts soll das verdeutlichen. Er verbindet dafür Satellitenbilder und Wetterdaten und will Handlungsempfehlungen geben für die Anpassung an die Klimakrise, auch für Städte wie Berlin. Jonas Wintermantel war bei der Vorstellung einer speziellen Gegend in Berlin-Spandau dabei.
18: Ortsbesuch im Eiskeller. Das Gebiet im äußersten Nordwesten der Stadt gilt als eine der kühlsten Ecken Berlins. Wald grenzt hier an Wiesen, dazwischen stehen Hecken und Sträucher. Genau solche Strukturen bremsen den Wind, halten Wasser in der Landschaft und sorgen durch Schatten und Verdunstung für Kühlung, wie eine natürliche Klimaanlage. Wie gut können Landschaften Hitze und Trockenheit noch abpuffern? Wie gut sind sie auf den Klimawandel vorbereitet? Das soll der Grün-Feucht-Kühl-Index zeigen. Vorgelegt hat den Bericht das Iconics-Institut, ein Think Tank mit Sitz im brandenburgischen Korin. Der Naturschutzbund hat ihn mit vorgestellt. Dessen Präsident Jörg Andreas Krüger erklärt die Methode.
19: Wir haben geguckt, wie grün ist es am Ende der Vegetationszeit. Wir haben geguckt, wo fallen noch viele Niederschläge und wie sind die Spitzentemperaturen der Oberfläche.
18: Für den Index wurden diese 3 Größen anhand von Satellitenbildern und Wetterdaten untersucht und zu einer Kennzahl verbunden. Die Autoren nennen ihren Index den Geschäftsklima-Index für Ökosysteme. Den Hauptbefund oder vielmehr das Motto versteht man fast intuitiv. Studienleiter Pierre Ibisch.
20: Grün, feucht und kühl ist erstmal die beste Versicherung gegen heiß, trocken und braun. Dieses heiß, trocken und braun bekommen wir potenziell mit der Klimakrise, mit der starken Erwärmung.
18: Nach ihren Berechnungen lag der bundesweite Indexwert 2025 rund 16% niedriger als 2021. Vereinfacht gesagt heißt das, Deutschland war damit weniger grün, trockener und an heißen Tagen stärker aufgeheizt. Besonders niedrig liegen die Werte in weiträumigen Agrarlandschaften und in dicht besiedelten und versiegelten Städten. Am besten schneiden große, zusammenhängende Wälder und Feuchtgebiete ab. Ein Blick auf die Berlin-Karte bestätigt das. Vor allem die großen Wald- und Grünräume am Stadtrand erreichen hohe Grün-Feucht-Kühlwerte. In der dicht bebauten Innenstadt liegen sie deutlich niedriger. Das heißt nicht, dass die Parks dort wirkungslos sind, aber
19: viele der kleineren Parks in Berlin verschwinden in ihrer Wirkung auf dieser Karte ziemlich, weil sie eben nicht groß genug sind und nicht vernetzt genug sind.
18: Pierre Ibisch leitet daraus auch ganz konkrete Handlungsempfehlungen für die Stadt ab.
20: Man kann allgemein sagen, jeder Baum ist günstig, Baumgruppen sind besser und noch besser sind größere Flächen.
18: Was es aus Sicht der Autoren braucht, größere zusammenhängende grüne Strukturen, aus denen eigene Ökosysteme entstehen können.
20: Ein paar Dächer irgendwie mit zentimeterhohen Rasen zu begrünen oder Fassadenbegrünung zu haben, Blumenkübel aufzustellen, das reicht nicht. Es geht wirklich um Flächen, wo auch richtig ein Boden vorhanden ist, der Wasser speichern kann und dann auch diese Ökosysteme tragen kann.
18: Am Ende geht es dabei natürlich auch um uns Menschen, um Hitze und damit um Gesundheitsschutz. Die Hitzewelle im Juni hat in aller Deutlichkeit gezeigt, wir müssen uns, unsere Landschaften und Städte an die neuen, immer extremeren Bedingungen anpassen.
21: Das ist halt eben im Gesundheitswesen hier in Deutschland, das ist halt eher auf Akutmedizin ausgelegt.
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4: Und die Zeit gleich 5.20 Uhr.
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2: Das Spiel ist abgepfiffen, die Fans der argentinischen Mannschaft kommen aus dem Jubel nicht heraus, als die zwei Nationalspieler Lisandro Martinez und Giovanni Lo Celso einen mutigen Schritt gehen. Auf dem Spielfeld halten sie ein weißes Laken in die Kameras, darauf in schwarzen Buchstaben der Schriftzug Las Malvinas son Argentinas. Die Falklandinseln sind argentinisch. Eine Botschaft an den unterlegenen Gegner auf dem Platz, England. Denn die Inselgruppe ist britisches Überseegebiet, sie liegt aber vor der argentinischen Küste. Ein Thema, das viele Menschen in Argentinien bis heute umtreibt. Aber die Meinungen gehen auseinander, ob ein Fußballplatz der richtige Ort ist, über die Inseln zu streiten. Bei diesem Fußballspiel ging es um viele Dinge. Die Argentinier sind emotionale Menschen. Die Malvinas spielen immer eine Rolle, vor allem in dieser Partie. Das ist ein Fußballspiel, nicht mehr als das. Es geht ums Gewinnen, nicht um einen Krieg. Fest steht, die Aktion der Nationalspieler wird Konsequenzen haben. Der Weltfußballverband FIFA verbietet politische Botschaften bei seinen Wettbewerben und kann Verstöße bestrafen. Die britische Regierung fordert die FIFA schon auf, Ermittlungen gegen das argentinische Team einzuleiten. Argentiniens Präsident Javier Milei dagegen nimmt die Fußballer in Schutz. Das ist ein Gefühl, das alle Argentinier teilen. Und es ist absolut legitim und zulässig, dass die Spieler das ausdrücken wollten. Milei sagt in einem Radiointerview auch, ein Fußballspiel sei ein Fußballspiel und nicht mehr. Über die Zukunft der Falklandinseln müsse woanders entschieden werden. Die Malvinas sind argentinisch. Wir werden sie zurückgewinnen und wir werden es mit diplomatischen Mitteln tun. Seit 1833 stehen die Falklandinseln ununterbrochen unter britischer Verwaltung. 1982 startete die damalige Militärdiktatur Argentiniens einen Versuch, die Falklandinseln unter ihre Kontrolle zu bringen. Leopoldo Fortunato Galtieri, der damalige Machthaber Argentiniens und Chef der Militärjunta, rief der britischen Regierung entgegen: Wenn sie kommen wollen, sollen sie kommen, wir werden ihnen die Stirn bieten. Es begann ein Krieg, der 74 Tage lang dauerte. Großbritannien gewann, Argentinien kapitulierte. Die meisten der rund 900 Todesopfer waren Argentinier. Vor allem junge Soldaten, etliche Wehrpflichtige, 19, 20 Jahre alt, die zum Militärdienst eingezogen worden waren. Ihnen standen auf britischer Seite überwiegend Berufssoldaten gegenüber. Historiker berichten, dass viele der argentinischen Wehrpflichtigen nur eine kurze militärische Ausbildung erhalten hatten. Dazu kamen Versorgungsprobleme bei Nahrung, Kleidung und Ausrüstung. Die Falklandinseln liegen im Südatlantik. Das Klima ist kalt und windig. Eine enorme Belastung, gerade für Soldaten aus den subtropischen Regionen Argentiniens, die Kälte, Nässe und starken Wind nicht gewohnt waren. Miguel Ángel Jara wäre 1982 auch beinahe zum Wehrdienst verpflichtet worden, kurz vor dem Falklandkrieg. Während des WM-Halbfinales gegen England steht er im Argentinien-Trikot vor einem Restaurant in Buenos Aires. Ich hätte in den Krieg ziehen müssen, war aber als nicht besonders tauglich eingestuft worden. Hätten sie mehr Leute gebraucht, wäre ich dran gewesen. Es bleibt für mich ein wichtiges Thema. Der Fußballsieg gegen England gibt mir daher ein gutes Gefühl. Die Falklandinseln, die Malvinas, bleiben eine offene Wunde für viele Argentinier. Und wenn der Gegner des Krieges von damals der Rivale auf dem Fußballplatz ist, sind jede Menge Emotionen im Spiel.
4: Ein Bericht von Oliver Neuroth.
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3: Mit Martin Seidemann und einem Spektakel bei der Fußball-WM im Spiel um Platz 3, das die FIFA jetzt ja offiziell Finale um Bronze nennt, hört sich einfach besser an. 10 Tore fielen in der Begegnung zwischen Frankreich und England. 10. 4 für die Franzosen und 6 für England. Holger Dahl mit den Einzelheiten.
6: Dieses Finale um Bronze war endspielwürdig. Dabei spielte in der ersten Halbzeit nur England wirklich mit und ging mit einer 4:0-Führung in die Pause. 4 Wechsel der Franzosen brachten dann viel Wucht. Es begann eine rasante Aufholjagd. Mbappé schoss nach einer guten Stunde den Anschlusstreffer zum 3:4. Seine Franzosen waren nahe am Ausgleich. Doch Saka erzielte in der 86. Spielminute per Elfmeter sein drittes Tor. England führte kurz vor Schluss 5:3. Doch Frankreich entfachte in der Nachspielzeit durch Dembélés 4:5 neue Hoffnung, die Bellingham für England mit dem 6:4 endgültig zerstörte. Thomas Tuchels England ist WM-Dritter, der größte Erfolg seit 60 Jahren.
3: Ein Spiel gibt's ja noch bei dieser Fußball-WM, das insgesamt 104. das Wichtigste. Das Finale natürlich. Um 21 Uhr ist Anpfiff, Europameister Spanien trifft auf Weltmeister Argentinien. 2020, 2021, 2024 und 2025. Viermal hat Radprofi Tadej Pogacar die Tour de France schon gewonnen. Und auch in diesem Jahr fährt er, bisher wenigstens, allen davon. Auch im nächsten Gebirge, bei der 15. Etappe, ist der Mann in Gelb, der Gesamtführende, also einer der Favoriten. Holger Gersker berichtet von der Tour in Frankreich.
5: Ja, noch vor dem Ruhetag geht's tatsächlich zum ersten Mal in die Alpen und das gleich mit einem superschweren Schlussabschnitt. Die letzten 50 Kilometer dieser Etappe haben es in sich und es wird dann ein großes Finale geben, einen 11 Kilometer langen Schlussanstieg hinauf zum Plateau de Solaison. Da war die Tour de France noch nie. Allerdings gab es eine Generalprobe im Juni. Da sind viele der Tour de France Mitfavoriten am Start gewesen, nicht aber Florian Lipowitz. Und die schlechte Nachricht für den Deutschen ist, dass zwei seiner Hauptrivalen, nämlich Isaac Del Toro und Juan Ayuso, da die Plätze 1 und 2 belegt haben. Also Florian Lipowitz muss sich gut erholen, denn diese Etappe wird sehr, sehr wichtig sein, will er seine Ambitionen verteidigen, in der Gesamtwertung wieder auf dem Podium in Paris zu stehen.
3: Und morgen am Montag haben die Radprofis dann mal frei. Mann, hat die Nerven. Die Rede ist von Weitspringerin Malaika Mihambo bei der Diamond League in London. Dort ist sie so weit geflogen wie keine andere. Nach 4 Fehlversuchen reichte ein gültiger auf starke 7,05 Meter. Und dann waren da ja noch die beiden deutschen Rekorde von Emil Ajekum über 400 Meter Hürden und Robert Farken über die Meile. Frage an Martin Raspe, war damit zu rechnen?
7: Ja, also Emil Ajekum war ja schon vor ein paar Tagen bis auf eine Zehntelsekunde an den Rekord von Harald Schmid aus dem Jahr 1982 herangelaufen. Und in London, da war er wirklich taktisch sehr klug unterwegs, konnte auch davon profitieren, dass der Weltrekordhalter Carsten Warholm aus Norwegen auf der Zielgeraden knapp vor ihm lag. Und das war für ihn die optimale Orientierung und so hat es dann geklappt mit dem deutschen Rekord. Und so ähnlich lief es auch beim Leipziger Robert Farken über die Meile. Der Brite Josh Kerr hat ja in diesem Rennen den Weltrekord aus dem Jahr 1999 verbessert und Farken war bis zur Zielgeraden immer knapp hinter dem Briten, hat sich von dessen Tempo mitziehen lassen und lief so zum zweiten Mal innerhalb von nur gut 2 Wochen zu einem deutschen Rekord über die Meile.
3: Und damit gehören die beiden auch zu den Favoriten bei den Europameisterschaften Mitte August in Birmingham. Und da steht er wieder ganz vorne, Kimi Antonelli, junger Formel-1-Pilot aus Italien. In der Qualifikation im belgischen Spa war er wieder mal der Schnellste. Lea Bergmann mit den Einzelheiten.
8: Von einem Start-Zielsieg abhalten konnte Kimi Antonelli in dieser Saison bislang nur sein eigenes Auto. 4 Siege, ein technischer Defekt, lautet die Bilanz des Mercedes-Piloten nach einem Sieg in der Qualifikation. Im belgischen Spa will der junge Italiener seine 6. Pole-Position mit dem 6. Saisonsieg krönen. Hinter Antonelli geht Max Verstappen ins Rennen. Wie viel der Red Bull-Pilot mit Windschatten anstellen kann, hat sein starkes Qualifying bewiesen.
3: Start des Rennens ist heute um 15 Uhr.

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1: Um 5.30 Uhr mit Ronald Lessig. Bundeskanzler Merz will offenbar noch in diesem Monat klären, wer nach dem Rücktritt von Jens Spahn neuer Fraktionschef der Union im Bundestag werden soll. Als mögliche Nachfolger werden unter anderem Kanzleramtschef Frei, Bundesinnenminister Dobrindt und CDU-Generalsekretär Linnemann gehandelt. Spahn hatte erst vor wenigen Tagen bekannt gegeben, dass er und sein Ehemann mithilfe einer Leihmutter in den USA ein Kind zur Welt gebracht haben. In Deutschland ist das verboten. Spahns Entscheidung hat auch in der eigenen Partei Empörung ausgelöst. Ihm wird mangelnde Glaubwürdigkeit vorgeworfen. Russland hat die ukrainische Hauptstadt Kiew erneut massiv mit Raketen angegriffen. Reporter vor Ort berichteten von zahlreichen Explosionen, die im Zentrum der Stadt zu hören gewesen seien. Bürgermeister Klitschko informierte über Einschläge und Schäden in einigen Stadtteilen. Mehrere Menschen seien verletzt worden. Die ukrainische Luftwaffe registrierte mehr als 2 Dutzend ballistische Raketen im Raum Kiew. Auch in der Hafenstadt Odessa gab es Angriffe. Laut dem ukrainischen Militär schlug dabei eine Rakete in einem Vergnügungspark ein. Mindestens 2 Menschen seien getötet worden. Das UNESCO-Welterbe-Komitee berät von heute an über neue Kandidaten für die Liste der Kultur- und Naturerbestätten. Das Gremium tagt bis Ende des Monats in der südkoreanischen Küstenstadt Busan. Aus der Nachrichtenredaktion Janine Artist.
2: Deutschland bewirbt sich mit der Waldsiedlung Zehlendorf in Berlin um den Welterbestatus. Die Wohnhäuser wurden vor 100 Jahren im Bauhausstil errichtet und sind sehr farbenfroh gestaltet. Unter den 30 Nominierten sind außerdem auch 2 aus Frankreich, die mittelalterliche Festungsanlage von Carcassonne und die D-Day-Landungsstrände in der Normandie. Im Zweiten Weltkrieg kamen dort am 6. Juni 1944 mehr als 150.000 Soldaten der Alliierten an Land.
1: Im Spiel um Platz 3 bei der Fußball-Weltmeisterschaft hat sich England gegen Frankreich durchgesetzt. Die Mannschaft unter Trainer Thomas Tuchel siegte mit 6:4. Nach der ersten Halbzeit hatte es 4:0 gestanden. Frankreich legte in der zweiten Halbzeit zwar zu, das reichte letztlich aber nicht. 2 der 4 Tore schoss Frankreichs Stürmerstar Kylian Mbappé. Er ist damit in der ewigen WM-Torschützenliste an dem bisherigen Rekordhalter Lionel Messi vorbeigezogen. Mbappé kommt jetzt auf 22 WM-Tore. Das Wetter in Deutschland. Tagsüber in der Südosthälfte Schauer und Gewitter, später im Südwesten teilweise freundlich, aber von Nordwesten her wieder Schauer und Gewitter. 18 bis 26 Grad. Am Montag in der Nordosthälfte wechselhaft mit Schauern, sonst heiter und trocken. 18 bis 26 Grad. Und am Dienstag im Südosten Schauer, sonst freundlich bis 27 Grad. Das waren die Nachrichten.
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3: Die A45 Gießen Richtung Aschaffenburg ist zwischen Wölfersheim und Florstadt nach einem Unfall gesperrt. Eine Umleitung ist eingerichtet über die U56. Und die A602 Trier Richtung Longwich ist zwischen Trier Verteilerkreis und Erang nach einem Unfall gesperrt.
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3: Die Anlegerinnen und Anleger machen sich offenbar zunehmend Sorgen, dass der starke Aufschwung bei Unternehmen aus dem Bereich der künstlichen Intelligenz, kurz KI, übertrieben war. Das wirkt sich auch auf den deutschen Aktienindex aus. Bianca von der Au aus der ARD-Finanzredaktion in Frankfurt erzählt, was darüber hinaus diese Woche an der deutschen Börse Thema war.
4: Die Woche begann mit einem Börsengang. SMAC Mobile Antenna Masts wagte den Schritt aufs Frankfurter Börsenparkett und ist damit der 3. Kandidat aus der Rüstungsbranche, der in diesem Jahr an die Börse geht. Das Unternehmen aus Salzgitter stellt bewegliche Antennenmastsysteme her, die wichtig sind für eine stabile Kommunikation, vor allem für militärische Zwecke, wie SMAC-CEO Ulrich Feind betont.
5: Das ist heute ein ganz besonderer Tag in der Geschichte dieses Unternehmens. wir sind mit dem Börsengang sehr zufrieden und uns steht ein sehr profitables Wachstum bevor, an dem auch unsere Aktionärinnen und Aktionäre partizipieren werden.
4: Schaut man die Kursentwicklung der ersten Woche an, so zeichnet sich dies noch nicht ab. Die Aktie wurde schon deutlich unter dem von Banken festgelegten Ausgabepreis am Markt verkauft. Startpreis war 35 Euro. Im Laufe der Woche rutschte der Kurs weiter ab auf 28 Euro je Anteilsschein. All das Zeichen dafür, dass Rüstung kein Selbstläufer mehr an der Börse ist, so Marc Richter vom Handelshaus Streubing AG, das den Börsengang begleitet hat.
6: Ja, wenn wir uns die Kurse anschauen von den großen Rüstungsunternehmen wie Rheinmetall beispielsweise, sieht man, dass so ein bisschen der Deckel drauf ist. Ja. Wir hatten letzte Woche auch einige Tage gehabt, wo Rüstungsaktien deutlich unter Druck gekommen sind, was natürlich auch das Momentum für den Börsengang jetzt von SMAC deutlich geschmälert hat. Ja.
4: Trotz Sommerloch war einiges los an der Börse. Fahrdienstleister Uber schluckt Essenslieferdienst Delivery Hero, einen ehemaligen DAX-Konzern. Umgerechnet 13 Milliarden Euro will sich der US-Konzern das Geschäft kosten lassen. Dabei kann Uber viele Synergien nutzen, ist sich Kapitalmarktexperte Stefan Risse von Akatis sicher.
7: Denn bei Uber ist es ja so, dass die Fahrer, die üblicherweise die Taxidienste erledigen, auch zumindest teilweise das Essen ausliefern. Die Fahrer haben tatsächlich auch nur eine App und können dann sagen, ob sie nur Menschen befördern wollen, Essen befördern wollen oder beides befördern wollen.
4: Geld verdient hat Delivery Hero in seiner Geschichte übrigens noch nie. Zumindest ist kein Nettogewinn unterm Strich rausgekommen. Dafür ist das Unternehmen auf Pump weltweit expandiert und hat Märkte erschlossen in Asien, der arabischen Halbinsel und Afrika, die das Unternehmen attraktiv für Uber macht. Der deutsche Leitindex steht in dieser Woche unter Druck wegen der erneuten Eskalation am Persischen Golf, was den Ölpreis treibt, und wegen der Verkaufswelle am US-Aktienmarkt. Das färbt auf den DAX ab, der mit 0,3% Minus aus der Woche geht, bei 24.830 Punkten. Auf Wochensicht ein Minus von 1%.
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3: Zum französischen Nationalfeiertag am 14. Juli war Bundeskanzler Merz diese Woche in Paris. Zwei Tage später reiste Frankreichs Präsident Macron nach Deutschland. Merz empfing seinen französischen Amtskollegen am Donnerstag auf Schloss Bernsberg bei Köln. Die deutsch-französische Freundschaft ist daher auch der Anlass für das Interview in der Rubrik »Denke ich an Europa« mit Frank Gröninger. Er arbeitet als Deutschlehrer fürs französische Außenministerium und er trainiert auch Emmanuel Macron, wenn der wichtige Reden auf Deutsch halten will. WDR-Moderator Philipp Anft hat mit ihm gesprochen und ihn zunächst gefragt, wie verlässlich Macron seine Vokabeln lernt.
8: Gut, also das muss man ein bisschen anders sehen. Das ist jetzt kein klassischer Deutschunterricht oder überhaupt kein Deutschunterricht, sondern wir bereiten Reden vor, die er auf Deutsch hält. Also ich schreibe den deutschen Teil. Wir sehen dann auch, ich erkläre ihm auch, was es bedeutet. Und dann arbeiten wir mehr an der Betonung, an dem Ausdruck, welche Konsequenz dieses Wort haben kann. Und dieses, weil also einen richtigen Deutschkurs zu machen mit einem Präsidenten, dafür fehlt wohl die Zeit.
9: Mhm. Sie haben ihm auch unter die Arme gegriffen, bevor er diese Woche nach Bensberg und Brühl gefahren ist zum Treffen mit Merz?
8: Nee, diesmal nicht. Also ich war dabei, als der erste Staatsbesuch geplant war, der dann abgesagt wurde. Ich habe ihn begleitet bei der Rede für Wolfgang Schäuble im Bundestag, dann den zweiten Staatsbesuch und auch für die letzte Rede am 3. Oktober, also deutschen Nationalfeiertag in Saarbrücken. Aber hier, das war ja eher so ein internes Treffen, wo es weniger darum ging, eine Botschaft auf Deutsch zu übermitteln, sondern da spricht jeder in seiner eigenen Sprache. Das ist dann zu diplomatisch gefährlich, dass man dann in der Fremdsprache spricht. Also diesmal war ich nicht beteiligt.
9: Wie ist das denn, mit Emmanuel Macron zu arbeiten, mit dem mächtigsten Mann Frankreichs? Stelle ich mir schon irgendwie aufregend vor.
8: Ja, also das ist am Anfang natürlich sehr beeindruckend, wenn Sie da im Élysée-Palast sind und plötzlich sitzen wir zu zweit nur in dem Büro, in diesem riesigen Büro vom Élysée und es wird direkt gearbeitet. Aber es ist also sehr bereichernd, sehr inspirierend, weil er extrem schnell lernt und extrem klug ist. Also das geht ganz schnell. Und ich frage mich, wo er seine ganze Kraft und Energie herfindet. Aber er will wirklich das Beste machen. Und das ist wirklich, also man kommt raus und ist erledigt. Aber das ist eine ganz tolle Arbeit. Also auf jeden Fall beeindruckend. Und beeindruckend auch von der Location her natürlich. Das ist klar.
9: Ich nehme an, Monsieur Président kommt nicht jeden zweiten Tag vorbei für eine Privatlektion. Kam ja gerade auch schon ein bisschen raus. Das passiert, wenn dann eine große Rede ansteht.
8: Genau.
9: Was machen Sie sonst im Außenministerium? Sie sind ja festangestellt dort.
8: Genau, genau. Also ich bin zuständig für den Sprachbereich, also Deutsch als Fremdsprache, aber das ist eigentlich nur der Aufhänger. Ich bereite die Diplomaten vor, die in Deutschland auf Posten, also in Botschaft oder Konsulat arbeiten werden, aber auch die französischen Diplomaten, die mit Deutschland arbeiten. Ich arbeite ein bisschen für die Nationalversammlung auch, also die Assemblée Nationale, die mit dem Bundestag arbeitet. Ich bin der Lehrer von dem französischen Botschafter in Berlin. Und wir versuchen, Deutschland von innen zu verstehen, also keine Vision von außen, sondern dass wirklich man als Franzose versteht, wie Deutschland tickt, warum es welche Probleme, Herausforderungen gibt, warum es welche Reaktionen gibt. Es geht natürlich über die Sprache, aber da muss man auch die Geschichte kennen, die Kultur, die ganzen internen Fragestellungen, die Fragen der Bevölkerung. Und also das ist eigentlich meine Arbeit, die Leute so darauf vorzubereiten, dass man bestmöglich zusammenarbeiten kann mit einem bestmöglichsten Verständnis von dem anderen und dass man am besten zu Kompromissen kommen kann eben.
9: Das geht natürlich weit über Sprachunterricht hinaus. Ja. Ne? Sie sind quasi da auch Deutschland-Erklärer. Dass Emmanuel Macron Reden auf Deutsch hält, dass er sich diese Mühe macht, sich mit Ihnen da hinsetzt, um das vorzubereiten, sich um korrekte Aussprache bemüht, das ist ja auch eine Ehrerweisung an Deutschland.
8: Ja.
9: Wie erleben Sie denn den Blick der Franzosen auf Deutschland bei Ihrer Arbeit? In der Regierung, aber auch im Volk, sage ich mal. Ist das partnerschaftlich oder ist es doch eher kritisch vielleicht?
8: Also ich muss sagen, da gibt es einen großen Unterschied. Ich bin schon so ein bisschen in einem privilegierten Bereich, weil ich arbeite ja wirklich mit Leuten, die wissen wollen, wie Deutschland funktioniert und wie man am besten zusammenarbeiten kann. Da ist eine ganz andere Vision. Und ich muss sagen, die Presse allgemein ist ein bisschen negativ über diese deutsch-französischen Beziehungen, weil früher natürlich gab es bei de Gaulle und Adenauer gab es die Aussöhnung. Das war ein riesiges Projekt und so weiter. Aber wenn wir im Prinzip heute sehen, die Aussöhnung ist ja schon längst erledigt. Wir arbeiten jetzt wie ein richtiges Team zusammen. Und natürlich, weil wir wie ein Team oder wie ein Paar oder in einer Partnerschaft oder wie auch immer das, oder Motor, wie auch immer man das nennen will, wenn man da zusammenarbeitet und je enger man zusammenarbeitet, desto mehr Konflikte gibt's natürlich. Oder Konflikte oder Meinungsverschiedenheiten oder Auseinandersetzungen. Und ich denke eigentlich, dass gerade die Tatsache, dass es heute so viele Diskussionen über Meinungsverschiedenheiten gibt, das ist ein Zeichen dafür, dass wir so eng zusammenarbeiten wie nie zuvor. Und deshalb ist die Berichterstattung eher zu negativ, weil für mich ist es ein Beweis, dass man ganz eng zusammenarbeitet. Also in unseren Ministerien, bei jeder Frage wird immer gesagt, wir rufen die Deutschen an, mal sehen, was die sagen. Es wird immer abgesprochen, in jedem Bereich. Mhm. Und das ist für mich doch ein Beweis dafür, dass es sehr gut läuft. Mhm. Jetzt, um auf Ihre Frage zurückzukommen, was die Bevölkerung angeht. Ich habe das Gefühl, dass wir in Europa, in Deutschland und Frankreich als erstes Mal, wir sind so heute mit unseren Problemen beschäftigt. Das heißt, wir ziehen uns in uns selbst zurück. Das heißt, es gibt in beiden Ländern Polarisierung der Gesellschaft, Radikalisierung, keinen Dialog mehr, Streitkultur und so weiter und so weiter. Und jeder hat das Gefühl, es ist ein französisches oder ein deutsches Problem und man versucht es intern zu lösen. Und so zieht man sich so in sich zurück, dass man eigentlich fast weniger Interesse hat an dem anderen. Das heißt, viel weniger Öffnung als früher. Und das habe ich das Gefühl, ist in der Bevölkerung präsent, sowohl in Deutschland als auch in Frankreich.
9: Dabei wäre es ja eigentlich in der Zeit dieser Krisen, die wir gerade haben, besonders wichtig, dass das Verhältnis enger wird, dass man besser zusammenarbeitet. Aber es gibt natürlich auch eine Vorgeschichte. Ne? Es gab in den letzten Jahren immer wieder Enttäuschungen in diesem Verhältnis. Das große Beispiel ist immer Macrons Rede an der Sorbonne-Universität vor 9 Jahren. Das war quasi die ausgestreckte Hand nach Deutschland, enger zusammenzuarbeiten. Und Angela Merkel hat das weitestgehend ignoriert. Auch Olaf Scholz hatte ja eher ein unterkühltes Verhältnis zu Macron. Also was ist da passiert? Was ist da schiefgelaufen in den letzten Jahren?
8: Also ich erkläre mir das so, das war eigentlich hier wirklich ein interkulturelles Problem. Macron hat seine Ideen dargestellt, hat seine Ideen von Europa dargestellt und gesagt, und ich habe das oft gemerkt, wenn ich mit Franzosen zusammenarbeite, man zeigt die Ideen. Meine deutsche Reaktion ist dann jedes Mal, ja, okay, gut, aber wie machen wir das? Mhm. Und dann wird es schwierig, weil man erst die Idee hat und dann die Franzosen sagen, ja, wir fangen mal an und wir sehen dann, was kommt. Und ich hatte das Gefühl, das Gleiche ist hier passiert. Die Ideen von Macron waren toll. Und Angela Merkel und Olaf Scholz haben dann gesagt, okay, aber was ist das Programm? Wie machen wir es? Und deshalb will ich sagen, Angela Merkel hatte recht, weil man will wissen, wie es geht. Emmanuel Macron hat aber auch recht, er gibt die Idee, den Impuls. Mhm. Das Problem war nur, es war ein gegenseitiges Missverständnis. Beide wollten das Gleiche, nur der Weg war ein anderer. Und hier ist genau die Arbeit, die wir machen müssen, wir Europäer, dieses Interkulturelle. Das heißt, zu hören, was der andere sagt, aber das auch mit anderen Ohren zu hören. Das heißt, zu sagen, okay, er sagt es so, weil er das so will. Und dann versuchen, einen gemeinsamen Weg zu finden. Und das fehlt uns, glaube ich, noch ein bisschen.
9: Herr Grüninger, Sie sind in Hessen geboren, leben mittlerweile seit über 30 Jahren in Paris. Was hat denn Ihr Leben so entschieden nach Frankreich gelenkt eigentlich?
8: Puh, das ist schwierig zu sagen. Das ist, man fragt mich ja oft, ob ich jetzt Deutscher bin oder Franzose, und ich bin eigentlich sowohl als auch und weder noch. Mhm. Und für mich war das so, ich war mit 9 Jahren das erste Mal im Ausland im Urlaub, und das war dann in Frankreich mit meinen Eltern und dann später als Teenager nochmal in Paris. Und das ist irgendwie so ein Gefühl gewesen. Ich hatte das Gefühl, hier muss ich hin, hier bin ich komplett. Es hört sich jetzt sehr philosophisch an, aber irgendwie, hier bin ich zu Hause. Und ich bin auch in Deutschland zu Hause, also ich meine aus meiner Geburtsstadt und so weiter. Aber irgendwie, ich habe das Gefühl gehabt, ich brauche noch dieses Extra und dieses Plus, um ganz zu sein. Und dann bin ich eben nach Paris gezogen und geblieben.
9: Aber was Sie jetzt so fasziniert hat an Frankreich, was sich da so natürlich angefühlt hat für Sie, da können Sie gar nicht den Finger drauf legen, oder gibt es da schon Punkte?
8: Da gibt es viele Punkte, aber das ist sehr schwierig, das in der kurzen Zeit zusammenzufassen, ohne in die Klischees abzudriften. Das klingt sehr banal, aber ich finde das Wort Freiheit, Liberté, hat eine andere Bedeutung in Deutschland als in Frankreich. Und wir haben in Deutschland die gleiche Freiheit wie in Frankreich. Aber dieses, jeder soll machen, was er will, und ich kümmere mich dann nicht drum. Das habe ich mehr in Frankreich, dieses Gefühl, als in Deutschland. Das fängt schon an, wenn ich bei Rot über die Ampel gehe. Das ist Klischee, aber es ist immer noch da. Und das finde ich, dieses Gefühl der größeren Freiheit, vielleicht ist es das.
3: Frank Gröninger war das, Deutschlehrer am französischen Außenministerium, im Interview mit WDR-Moderator Philipp Anft.
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3: Erstmals wird es heute Abend in der Halbzeit des WM-Finales zwischen Argentinien und Spanien in New York eine Show geben. Wahrscheinlich so, wie man das vom Super Bowl kennt. Shakira tritt auf, Madonna und noch einige mehr. 11 Minuten soll das Spektakel dauern. Durch Bühnenauf- und Abbau dürfte sich die Halbzeitpause aber deutlich verlängern. Aus New York, Martin Ganselmeier.
10: Was das Super Bowl-Finale im American Football kann, das schafft auch das Finale der Fußball-WM, will FIFA-Chef Gianni Infantino beweisen. Die Halbzeitshow der Fußball-WM soll die beim Super Bowl sogar noch übertrumpfen. Wenn also nach dem Halbzeitpfiff die Profis in ihre Kabinen laufen, erobern Shakira, Madonna, BTS, Justin Bieber und viele andere Superstars den Rasen. Shakira wird wohl ihren WM-Song Die Die singen. Und die südkoreanische Boygroup BTS wird Milliarden Fernsehzuschauer zur größten Bühne der Welt willkommen heißen. Was Madonna und Justin Bieber beitragen, bleibt noch ein Geheimnis. Ebenso die Auftritte des venezolanischen Dirigenten Gustavo Dudamel, eines New Yorker Grundschulchores und der Muppet-Figuren Kermit und Miss Piggy. Coldplay-Sänger Chris Martin hat als künstlerischer Leiter die schwierige Aufgabe, all die Superstars in 15 Minuten unterzubringen. In jedem Fall wird es die meistgesehene Veranstaltung der Geschichte, kündigt der Organisationschef der Halbzeitshow Hugh Evans im ARD-Interview. Interview an.
11: This is the most watched event in history. There's going to be, you know, billions and billions of
10: Milliarden und Abermilliarden von Menschen werden zuschauen. 31 Mal so viele wie beim Super Bowl. Die ganze Welt soll teilhaben. Aber sprengt das nicht die 15-minütige Halbzeitpause? Wie schon beim Finale der Club-WM vor einem Jahr, als die Halbzeitshow mit Popstars dann doch fast eine halbe Stunde dauerte. Deutlich länger jedenfalls als im Regelwerk des Fußballs vorgesehen. Nur mit Erlaubnis des Schiedsrichters darf die Halbzeitpause ausnahmsweise länger ausfallen. Doch Organisationschef Hugh Evans verspricht:
11: The halftime show only goes for 11 minutes.
10: Die Halbzeitshow wird nur 11 Minuten dauern. Wir werden uns gegenüber dem Fußball absolut respektvoll verhalten. Wir werden den Platz so abdecken, dass der Rasen verschont bleibt. Die 11 Minuten werden die unterhaltsamsten 11 Minuten der Geschichte werden. Außerdem dient das große Halbzeitspektakel einem guten Zweck, sagt Organisationschef Hugh Evans. Hauptberuflich leitet er die Hilfsorganisation Global Citizen, die jedes Jahr im New Yorker Central Park ein Benefizkonzert zur Bekämpfung von Hunger und Armut veranstaltet. Die Halbzeitshow wird die größte Ansammlung von Künstlern für einen guten Zweck seit dem Konzert von Live Aid 1985, sagt Evans.
11: This will be the single largest gathering of artists for a cause since Live Aid.
10: 100 Millionen Dollar soll die Halbzeitshow einbringen für einen Bildungsfonds, der Kindern in ärmeren Ländern den Schulbesuch und das Fußballspielen ermöglicht. So wäre dann allen geholfen, der FIFA, den Superstars, der Hilfsorganisation und hoffentlich auch den Kindern.

0: Und die Zeit gleich 5.53 Uhr.
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0: Heute vor 70 Jahren wurde der Komponist und Produzent Jürgen Ehle geboren. Bekannt wurde er vor allem mit der Ostberliner Rockband Pankow. Kerstin Burlage mit einem Porträt.
2: Peking ist seine Geburtsstadt, wo er auch die ersten Jahre seines Lebens verbringt. Sein Vater ist dort im DDR-Außenhandel tätig, seine Mutter Sekretärin des Botschafters. Später, als er 10 Jahre alt ist und längst in Ost-Berlin lebt, entdeckt Jürgen Ehle im Westradio die Beatmusik und wünscht sich sehnlichst, selbst Gitarre zu spielen.
3: Einer von meinen Kumpels, der hat halt schon ein bisschen Gitarre gespielt und hatte einen Freund, der noch besser spielte. Und von dem habe ich dann so die ersten Akkorde gelernt.
2: Er bringt sich ab da selbst das Gitarrespielen bei und gründet, da ist er 14, mit einem Freund seine erste Band, für die er auch Songs schreibt. Der entscheidende Schritt folgt, als er seinen Wehrdienst ableistet. Er bekommt ein Angebot von einer professionellen Band.

0: so eine Art Polit-Folk-Rock-Band, die nannte sich Jahrgang 49. Und da bin ich rein und ab dem Moment war ich Profi.
1: Daneben macht Jürgen Ehle seinen Abschluss als Berufsmusiker mit Schwerpunkt auf klassischer und jazzorientierter E-Gitarre. Doch auch Rock- und Bluesmusiker wie Chuck Berry und Eric Clapton werden wichtige Vorbilder. Dann steigt er als Gitarrist bei einer Band ein, die ab den frühen 1980ern unter dem Namen Panko eine der bekanntesten und frechsten Bands der DDR wird. Panko ist von New Wave, Rock und der neuen deutschen Welle inspiriert. Die Band bringt Alltagsthemen in Alltagssprache auf die Bühne, spielt Stücke mit provozierendem Unterton. Manche ihrer Songs dürfen deswegen zeitweise nicht im DDR-Radio gespielt werden. Doch Panko lässt sich von der Regierung nicht vereinnahmen.
0: Ich habe das so gesehen, dass wir teilweise eine Auseinandersetzung geboten haben, die woanders nicht stattfand, also besonders in der Presse nicht stattfand. Halt auf eine andere Art und oftmals eben Dinge zwischen den Zeilen waren, die wichtiger waren als die Worte, die man hören konnte.
1: Gitarrist Jürgen Ehle wird von manchen der Keith Richards des Ostens genannt. Darauf lässt sich der Musiker aber nicht festlegen. Er mischt bei den unterschiedlichsten Projekten mit, schreibt auch Filmmusik, unter anderem für Regisseur Andreas Dresen. Ehle zeigt sich über die Jahre als vielseitiger Künstler. Unter anderem in gemeinsamen Alben und Konzertreisen mit seiner Lebensgefährtin, der Musikerin Scarlett O.
2: Mach mein Herz aus, Worte fallen wie Schnee, mach mein Herz aus.
1: Die beiden leben zurückgezogen in der märkischen Schweiz, wo sie bei sich zu Hause seit vielen Jahren gemeinsame Wohnzimmerkonzerte geben.
3: Es ist natürlich eine extra Herausforderung, weil so man ist ja wirklich also total sichtbar. Mit jeder Mimik, mit allen Gefühlen.
1: Doch der Gitarrist mag diese Herausforderung sehr, wie er sagt. Und für die Zukunft hat er noch jede Menge anderer Projektideen. Geboren wurde Jürgen Ehle am 19. Juli 1990.

0: 56. Heute wird er 70.
1: Der Stichtag war das von Kerstin Burlage.
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1: Und der Verkehrsservice nochmal in der ARD-Infonacht. Die A45 Gießen Richtung Aschaffenburg ist zwischen Wölfersheim und Florstadt wegen Bergungsarbeiten nach einem Unfall mit zwei Pkw gesperrt. Umleitung ab Wölfersheim, die U56 über Echtzell und Leithecken. Und das war auch die ARD-Infonacht heute mit Sven Hasenclever. Gleich um 6 geht's hier wie gewohnt weiter mit den Nachrichten. Heute ist Sonntag, der 19. Juli 2026. Kommen Sie gut in den Tag. Die Zeit jetzt gleich 5.58 Uhr.
6: Schönen guten Morgen, sagt MDR aktuell an dieser Stelle, Ihr Heimatsender. Wir starten wie immer mit dem Blick auf das Wetter in Mitteldeutschland. Und heute Morgen im MDR aktuell Wetterstudio ist Jörg Schröder. Hallo.
7: Guten Morgen.
6: Guten Morgen. Wie starten wir? Das heißt, ich wollte eigentlich fragen, in Leipzig regnet's überall sonst auch?
7: Zum Teil nass, zum Teil mit viel Morgensonne. Schauen wir uns erstmal das Regengebiet an, was aktuell gerade über Mitteldeutschland hinwegzieht. Etwa so vom Osten Thüringen bis in die Region Leipzig, bis nach Mittelsachsen. Haben wir mit diesem Regengebiet zu tun und dieser Regenklops, der schiebt sich langsam Richtung Osten, dass wir heute vor allen Dingen in Sachsen noch längere Zeit mit starker Bewölkung rechnen müssen und da wird es immer wieder auch regnen. Erst im Laufe des Vormittags, im Laufe des Mittags wird das Regengebiet höchstwahrscheinlich dann über die Oberlausitz abgezogen sein. Dort, wo wir aktuell keinen Regen haben, vor allen Dingen eben halt in Thüringen und auch in Sachsen-Anhalt, da haben wir in der ersten Tageshälfte so eine Mischung aus Sonne und Wolken, sieht gar nicht mal so schlecht aus, aber auch dort braucht man den Regenschirm, denn ab der Mittagszeit bilden sich auch dort Schauer und Gewitter, dass wir heute insgesamt einen doch sehr unbeständigen und auch windigen Tag erleben werden. Denn der Wind lebt heute noch auf und weht stark böig aus westlichen Richtungen. Die Temperaturen gestern, ja nochmal so ein richtig schöner Sommertag, Werte bis 27, 28 Grad. Heute sieht das komplett anders aus. Heute liegen die Höchsttemperaturen gerade mal bei 22 Grad. In den Bergen kommen wir nicht über die 20 Grad Marke.
6: Bleibt dieses Wetter dann Anfang der Woche?
7: Ja, die nächste Ferienwoche ist ja mäßig warm. Kleiner Ausrutscher ist dann nur am Dienstag möglich, da eventuell Temperaturen bis 24, 25 Grad.
6: Danke, Jörg. Wir schauen aufs Programm in der kommenden halben Stunde, dann unter anderem einen Bericht zum Thema 10 Jahre nach dem Militärputsch in der Türkei. Erinnerungen und Einordnungen von türkischstämmigen Deutschen aus dem Norden. Und Bundeskanzler Merz will die Nachfolge von Unionsfraktionschef Spahn zügig regeln. Eine Entscheidung soll noch in diesem Monat fallen.
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9: Um 6 Uhr mit Mirko Jugelt. England hat bei der Fußball-WM in Nordamerika sein bestes Ergebnis seit dem Titelgewinn 1966 erzielt. Das Team des deutschen Trainers Thomas Tuchel bezwang in Miami im Spiel um Platz 3 Frankreich 6:4. England führte zur Pause bereits 4:0, ehe die Franzosen eine Aufholjagd starteten. Dabei gelangen Kylian Mbappé 2 Treffer. Der Franzose zog mit insgesamt 21 Toren in der ewigen WM-Torjägerliste am Argentinier Lionel Messi vorbei. Das WM-Finale in New York bestreiten am Abend Titelverteidiger Argentinien und Europameister Spanien. Nach dem Rücktritt von Unionsfraktionschef Jens Spahn will Kanzler Friedrich Merz die Nachfolge zügig klären. Er strebt nach übereinstimmenden Berichten eine Entscheidung vor seinem Urlaub Ende Juli an. Als möglicher Kandidat wird Kanzleramtschef Thorsten Frey genannt. Der Fraktionschef wird traditionell von den Parteichefs von CDU und CSU vorgeschlagen. Spahn hatte gestern die Konsequenzen aus der fortwährenden Debatte um seine Elternschaft dank einer Leihmutter in den USA gezogen. Die USA haben in der Nacht erneut Angriffe auf Ziele im Iran geflogen. Das US-Militär teilte mit, es handle sich um Vergeltungsschläge für den Tod von zwei US-Soldaten in Jordanien. Der Iran meldete mehrere Explosionen in der Provinz Hormozgan. Das Ausmaß der Schäden ist unklar. Gestern hatte Irans geistliches Oberhaupt Mojtaba Khamenei das Rahmenabkommen mit den USA aufgekündigt. Die USA hätten ihre Zusagen wiederholt gebrochen. Große Modeunternehmen in der EU dürfen unverkaufte Kleidung ab sofort nicht mehr vernichten. Um Mitternacht ist dazu eine EU-Verordnung in Kraft getreten. Ausnahmen gelten etwa, wenn die Ware gefährlich, beschädigt oder verschmutzt ist. Für kleinere Unternehmen tritt die Regel erst später in Kraft. Ziel ist es, weniger Müll zu produzieren. Der Handelsverband Deutschland erklärte, die neue Verordnung könnte das Angebot an reduzierter Ware steigern. Das Feuer im Müritz-Nationalpark ist eingekesselt worden, das teilte der Landkreis Mecklenburger Seenplatte am Abend mit. Es sei ein sogenannter Wasserriegel aufgestellt. Diese verhinderten, dass das Feuer sich weiter ausbreite. Der Brand hatte sich zuletzt auf 390 Hektar Fläche ausgedehnt. Die Löscharbeiten werden durch alte Munition im Boden erschwert. Das waren die Nachrichten. Das Wetter mit den aktuellen Temperaturen: Brocken, Nebel 7 Grad, Chemnitz stark bewölkt 15, Dresden wolkig 16, Eisenach bedeckt 15 Grad, Erfurt bedeckt 15, Fichtelberg Regen 10, Gera leichter Regen 15, Görlitz stark bewölkt 15 Grad, Leipzig Sprühregen 16, Magdeburg bedeckt 15 und Meiningen bedeckt 14 Grad. Sonnenaufgang in Halle war heute 5.17 Uhr, Sonnenuntergang ist 21.19 Uhr. Heute über Sachsen noch länger bewölkt mit Regen, sonst wechselnd bewölkt mit Aufheiterungen, im Tagesverlauf Schauer oder kurze Gewitter. Höchstwerte 17 bis 22 Grad, dazu böig auffrischender Westwind. Morgen mehr Wolken als Sonne, einzelne Schauer oder Gewitter 16 bis 21 Grad. Am Dienstag vorübergehend freundlicher und wärmer. MDR Verkehrsdienst. Eine Meldung, A72 Richtung Hof, die Abfahrt Stolberg Nord ist wegen eines defekten Lastwagens gesperrt. Soweit der Verkehrsdienst, es wird 6.04 Uhr.
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6: Mit Silke Müller heute Morgen im Studio. Ich wünsche Ihnen einen guten Morgen. Ja, nach dem Rücktritt des Unionsfraktionschefs Spahn gestern will Bundeskanzler Merz die Nachfolge offenbar noch in diesem Monat klären. In Frage kommen dabei mehrere Kandidaten. Dazu Markus Preis aus dem ARD-Hauptstadtstudio.
10: Immer wieder genannt wird Thorsten Frey, der Kanzleramtsminister. Daneben auch CDU-Generalsekretär Carsten Linnemann und Alexander Dobrindt von der CSU, derzeit Innenminister. Außerdem gibt es noch eine Reihe weiterer Namen, die allerdings deutlich seltener fallen. Ich nenne mal zwei Beispiele. Nina Waken, die Gesundheitsministerin, oder der bisherige Spahn-Stellvertreter in der Fraktion, Günther Krings. Vor allem Friedrich Merz und Markus Söder werden diese Frage jetzt diskutieren und auch überlegen, welche Umbauten sie dann noch in der Regierung auslösen wollen, wenn ein aktueller Minister zum Zuge käme.
6: Soweit Markus Preis aus dem ARD-Hauptstadtstudio. Schon seit vielen Jahren veröffentlichen Billigmodeketten wöchentlich neue Kollektionen mit bis zu 50.000 neuen Teilen. Die sind oft nicht nur kurzlebig, wenn sie getragen werden, sondern rund 10% davon werden nach der Produktion vernichtet, ohne jemals verkauft und getragen worden zu sein. Die Unternehmen kalkulieren mit einer Überproduktion, die für die Umwelt ein Problem ist. Ab heute ist das innerhalb der EU nicht mehr erlaubt durch das Vernichtungsverbot. Warum das die Fast Fashion und Modeindustrie nicht wirklich aufhalten wird, hat unsere Reporterin Juliane Neubauer von Branchenexpertinnen für uns erfahren.
11: Ab sofort gibt es in der Europäischen Union für Ultra-Fast-Fashion-Händler strengere Richtlinien dafür, wie sie mit ihren unverkauften Artikeln umgehen. Als Ultra-Fast-Fashion gelten Produkte, die zum Beispiel vom Online-Händler Shein oder von Primark für ein paar Euro verkauft werden. Eine Hose kostet 5, ein T-Shirt 3 Euro. Knapp 10% der Ware, die produziert wurde, landet nicht beim Verbraucher und wurde bisher verbrannt oder anderweitig vernichtet. Durch das neue EU-weite Vernichtungsverbot und ein Transparenzgesetz für unverkaufte Ware geht das nicht mehr so leicht wie bisher. Für Barbara Metz, Bundesgeschäftsführerin bei der Deutschen Umwelthilfe, ist das ein richtiger Schritt. Allerdings lassen die vielen Ausnahmen zu dem Gesetz kaum Hoffnung, dass sich wirklich etwas ändern wird.
12: Diese Klamotten, die können als Spende irgendwo angeboten werden. Wenn man nach 3 Mal niemanden gefunden hat, der sie nehmen will, darf man trotzdem vernichten. Oder, und das finde ich extra fast noch gravierender, wenn es nicht kosteneffizient ist, es in irgendeiner Form wiederzuverwenden, zu recyceln oder ähnliches, dann darf es vernichtet werden.
11: Recycling ist besonders bei Mischfasern wie einem Baumwoll-Polyester-Mix kaum möglich. Und diese werden besonders häufig für Ultra-Fast-Fashion verwendet. Auch hygienische Mängel oder Verunreinigungen gelten als legitimer Grund für das Vernichten einer Charge. Ausgenommen aus der Regelung sind mittlere und kleine Unternehmen mit weniger als 250 Mitarbeitenden. Große Händler wie Otto oder Zalando haben laut eigener Angabe nur 1-2% ihrer Artikel bisher vernichtet. Für sie steckt das Problem der Neuregelung ab jetzt im Papierkram, erklärt Marike Hanschke vom Handelsverband Textil.
13: Also nicht verkaufte Ware wird bereits häufig über Preisreduzierung, Outlets, Zweitvermarktung, aber auch Spendenprogramme verwertet. Und die eigentliche Herausforderung ist dann eben nicht das Verbot selbst, sondern eigentlich eher die zusätzlichen Nachweise und Dokumentations- und Berichtspflichten, die da eben auf die Unternehmen zukommen.
11: Für den Modehandel wird es nun aufwendig, nicht verkaufte Neuware einfach wegzuschmeißen. Das steigert die Motivation, die Nachfrage noch genauer zu kalkulieren. Da ist sich Hanschke sicher. Sie sieht die Chance für eine nachhaltigere Modebranche auf einem anderen Handlungsfeld.
13: Für mehr Nachhaltigkeit braucht es vor allem eher funktionierende Sammel-, Sortier- und Recyclingstrukturen und ausreichende Verwertungskapazitäten. Und nur wenn auch Textilien tatsächlich hochwertig verarbeitet werden können und eben wieder neue Produkte überführt werden können, das ist eigentlich der tatsächliche Hebel dann für die Kreislaufwirtschaft und eben nicht das Vernichtungsverbot selbst.
11: Für Barbara Metz von der Deutschen Umwelthilfe geht dieser Ansatz in die falsche Richtung.
12: Wenn Sie eine Badewanne überlaufen lassen, holen Sie jetzt auch nicht den Wischmopp und wischen das weg, sondern Sie machen den Wasserhahn zu. Sprich, man muss eigentlich an die Ursache ran und man muss diese Ultra-Fast-Fashion, diese Überproduktion eindämmen. Und das geht nur mit einem wirklich ambitionierten Textilgesetz.
11: Hier geht Frankreich voran. Neben Klagen in Millionenhöhe gegen Shein und andere Billiganbieter, weil sie sich nicht an die geltenden Wettbewerbsbedingungen halten, steht aktuell ein Werbeverbot für die Ultra-Fast-Fashion zur Debatte, das auch für Influencer in den sozialen Medien gelten soll.
6: Ab heute gilt EU-weit ein Vernichtungsverbot für unverkaufte Textilien. Das waren Informationen von Juliane Neubauer. Nach der brutalen Attacke auf einen Mitarbeiter der Bahn bei einer Ticketkontrolle ist der mutmaßliche Täter wieder auf freiem Fuß. Ein Amtsgericht lehnte einen Haftbefehl ab, obwohl der Mann auf Bewährung war. Am Freitagabend hatte er betrunken in einem Regionalzug von Offenburg nach Karlsruhe randaliert. Matthias Zurawski berichtet.
14: Laut Polizei und Staatsanwaltschaft soll der 36-jährige Fahrgast bei einer Fahrkartenkontrolle aggressiv geworden und einen Sicherheitsmitarbeiter der Bahn mit Schlägen und Tritten angegriffen haben. Bei dem Gerangel sei eine Tür beschädigt worden. Durch den entstandenen Spalt sei der 26-Jährige schließlich bei Tempo 120 aufs Gleisbett gestürzt. Der vorbestrafte Beschuldigte habe nicht damit rechnen können, dass sich die Tür öffnet. Deswegen sei der Haftbefehl abgelehnt worden, so der zuständige Staatsanwalt zur Entscheidung des Amtsgerichts. Es sei ein technisches Gutachten in Auftrag gegeben worden. Der Zustand des Bahnmitarbeiters ist laut Polizei kritisch, aber stabil.
6: 6.10 Uhr wird's, wir schauen nach Ungarn. Lange gab es dort ein Tauziehen um den Staatspräsidenten Tamás Sulyok. Er wurde noch zu Zeiten von Viktor Orbán ins Amt gewählt. Die neue Regierung von Peter Modzsor wollte ihn unbedingt loswerden und hat das Anfang der Woche per Verfassungsänderung beschlossen. Sulyok hatte aber angekündigt, sich zu wehren und seine Absetzung nicht zu unterzeichnen. Nun hat er doch eingelenkt. Die Einzelheiten von unserem Korrespondenten für Ungarn, Oliver Schosch.
15: Die neue proeuropäische Regierungspartei TISA hat im ungarischen Parlament eine Zweidrittelmehrheit und kann damit die Verfassung verändern. So beschloss das Parlament am vergangenen Montag die Absetzung des Staatspräsidenten Tomasz Sulyok. Der Vorwurf, er sei nur eine Marionette Orbáns gewesen und habe immer einfach nur dessen Gesetze unterzeichnet. Nachdem das Parlament am Montag Sulyoks Absetzung beschloss, hatte der Präsident bis zu diesem Samstag Zeit, das Gesetz zu unterzeichnen. Doch lange Zeit wirkte er so, als ob er sich weigern würde. Dann lenkte er doch ein und erklärte sich am frühen Samstagabend in einem Video auf seiner Facebook-Seite. Er bezeichnete seine Absetzung durch das Parlament als einen beispiellosen Vorgang in 36 Jahren ungarischer Demokratie. Doch er könne die Verfassung nicht schützen, das Parlament sei die verfassungsgebende und verändernde Gewalt, so Sulyok. Deswegen komme er mit seiner Unterschrift seiner Pflicht nach. Auch der ungarische Premierminister Péter Modja meldete sich umgehend zu Wort mit einem Video auf seinen Social-Media-Kanälen. Er erklärte, dass Sulyoks Amtszeit als Präsident am Montag um 0 Uhr beendet sei und dann würde die Parlamentspräsidentin Agnes Vosstoffer vorübergehend das Amt übernehmen. Dann habe das Parlament 30 Tage Zeit, einen neuen Präsidenten zu wählen. Péter Modja richtete einen Appell an die Bürger, bei der Präsidentensuche mitzumachen und selbst Vorschläge einzubringen. Langfristig plant die Tisza-Partei, dass der Präsident direkt vom Volk gewählt wird. Im Herbst soll damit begonnen werden, eine neue Verfassung für Ungarn auszuarbeiten. Bis dahin gibt es Änderungen an der aktuellen Verfassung.
6: Für Fußballfans in Argentinien könnte heute ein großer Traum in Erfüllung gehen, die erfolgreiche Titelverteidigung bei einer Weltmeisterschaft. Bislang ist das nur Brasilien gelungen. Im Finale der Fußball-WM trifft die argentinische Nationalmannschaft auf Spanien. Argentinien, Spanien, zwei Länder, die eine lange gemeinsame Geschichte haben. In Argentinien leben so viele spanischstämmige Menschen wie sonst nirgendwo außerhalb Spaniens selbst. Wie blicken Sie auf das heutige Spiel? Aus Buenos Aires berichtet Oliver Neuroth.
16: Hier wehen die argentinische und die spanische Fahne nebeneinander. Im Club Deportivo Español. Spanische Immigranten haben den Fußballverein vor 70 Jahren gegründet. In den 1980er und 90er Jahren war der Club Erstligist in Argentinien. Doch diese Zeiten sind lange vorbei. Heute heißt es Vierte Liga. Aber weiterhin ist der Club ein Stück Spanien in Buenos Aires, sagt Vereinsleiter Schwan. Wir sind ein Treffpunkt für die spanische Community. Es geht nicht nur um Fußball, auch einfach ums Zusammensein. Wir schauen Flamenco, kochen Paella. Das hier wird auch das spanische Stadion genannt, weil wir die Marke Spanien in Argentinien sind.
17: Porque somos la marca de España en Argentina.
16: In Argentinien leben die meisten Menschen spanischer Abstammung außerhalb Spaniens, nach Schätzungen 6 bis 8 Millionen. Das südamerikanische Land war wichtiges Ziel spanischer Auswanderer, vor allem im 19. Jahrhundert. Als Spanien wirtschaftlich schwach war, Argentinien dagegen stark. Heute ist es umgekehrt. Pablo aus dem spanischen Fußballclub weiß nicht so richtig, wem er heute Abend die Daumen drücken soll. Ich bin in Argentinien geboren, aber meine ganze Familie ist spanisch. Ich gehöre also zu unserer ersten argentinischen Generation. Das wird heute sicher ein schönes Spiel, aber es ist schwer zu sagen, ob ich leiden oder das Ganze genießen werde. Bei Vereinsmitglied Gonzalo ist die Sache eindeutiger. Auch er ist Argentinier mit spanischen Wurzeln. Ich bin genauso großer Fan von der spanischen wie von der argentinischen Mannschaft. Trotzdem ist klar, wem ich heute die Daumen drücke. Es gibt nur ein Ergebnis, das mich wirklich glücklich macht und eines, auf das mich später besser niemand anspricht, weil ich sehr schlecht gelaunt wäre. Für Gonzalo muss Argentinien gewinnen. Francisco fühlt sich als Fußballfan aus Spanien etwas verlassen in Buenos Aires, hat seinen Spanien-Schal sogar unter der Jacke versteckt. Es ist etwas kompliziert für uns. Man hört an allen Ecken Argentinien, Argentinien, Argentinien. Man fühlt sich fast wie ein Fremdkörper hier. Angst habe ich nicht, aber man weiß ja nie, ob irgendein Verrückter auf einen zugerannt kommt und Quatsch macht. Aber ich bleibe natürlich dabei, ich bin für Spanien. Francisco erzählt weiter, auch zu Hause sei es kompliziert. Seine Frau ist Argentinierin, sie werden das Spiel heute Abend wohl in verschiedenen Räumen ihrer Wohnung schauen. Juan, Leiter des Club Deportivo Español in Buenos Aires, kann verstehen, dass für Spanier in Argentinien dieses WM-Finale mit Schwierigkeiten verbunden ist. Damit auch für Mitglieder des Vereins. Er stellt klar, wir können auch ruhig mal für Argentinien sein in einem Fußballspiel. Aber im täglichen Leben brennt ein Feuer in uns, das uns sagt, wer wir sind, Söhne Spaniens.
17: Descendientes, hijos de españoles.
6: Heute Abend also das große Finale bei der Fußball-WM. Gestern gab es das Spiel um Platz 3 und das hat England gegen Frankreich 6-4 gewonnen. Dies unser Top-Thema zur Stunde hier bei MDR Aktuell. Weitere Nachrichten jetzt mit Mirko Jugelt.
9: Die UNESCO entscheidet heute über die Aufnahme der Waldsiedlung Berlin-Zehlendorf in die Welterbeliste. Nominiert sind weltweit rund 30 Städte. Das UNESCO-Komitee im südkoreanischen Busan tagt noch bis zum 29. Juli. New Yorks Bürgermeister Zoran Mamdani prüft nach eigenen Angaben Möglichkeiten zur Festnahme von Israels Regierungschef Benjamin Netanyahu. Dieser will im September an der UN-Generaldebatte teilnehmen. Mamdani nannte Netanyahu einen Kriegsverbrecher. Gegen ihn liegt ein Haftbefehl des Internationalen Strafgerichtshofs vor. In Österreich sind zwei Deutsche beim Klettern tödlich verunglückt. Nach Angaben der Polizei stürzte ein Mann in den Ötztaler Alpen beim Abstieg von der Wildspitze ab. Das andere Unglück ereignete sich auf der Fluchtalpe nahe der deutschen Grenze. Das Wetter, heute in Sachsen zeitweise Regen, sonst oft trocken, erst im Tagesverlauf Schauer, windig bei 17 bis 22 Grad, morgen mehr Wolken als Sonne, einzelne Schauer oder Gewitter, 16 bis 21 Grad. MDR Aktuell Verkehrsdienst, zurzeit liegen uns keine Störungsmeldungen vor, es ist 6.17 Uhr.
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6: In dieser Woche wurde an den gescheiterten Militärputsch in der Türkei erinnert. In der Nacht vom 15. auf den 16. Juli 2016, also vor 10 Jahren, versuchten Teile des Militärs Präsident Erdogan zu stürzen. Mehr als 250 Menschen kamen dabei ums Leben, Tausende wurden verletzt. Der Putsch scheiterte zwar, doch die späteren Massenverhaftungen, Entlassungen und ein tiefgreifender Umbau des Staates prägen die Türkei bis heute. Wie sich türkischstämmige Deutsche an die Ereignisse erinnern und sie einordnen, das berichtet Claire Schnitzlein.
18: Die 33-jährige Tülay Akoyun ist Deutsche. Sie ist in Kiel geboren und bezeichnet sich selbst als Kieler Sprotte. Ihre Familie lebt seit 5 Generationen in Deutschland. Viele Verwandte wohnen aber noch in der Türkei.
19: Wir saßen da gerade als ganze Familie und nebenbei läuft bei uns immer der Fernseher, während wir da essen und trinken und lachen. Und plötzlich gab es dann diese Anzeige auf dem Fernseher und also ich glaube, wir waren alle ziemlich unter Schock in dem Moment.
18: Breaking News. In Istanbul sperren Soldaten Brücken, Kampfjets fliegen über Ankara. Akoyuns Familie in Deutschland bangt um die Angehörigen in der Türkei.
19: Ich weiß auch, dass zu der Zeit zum Beispiel, wir haben ja Angehörige dort, eine Tante von mir total besorgt war und auch ihre Kinder gleich, alle Schäfchen schnell ins Trockene. Ihr dürft jetzt nicht rausgehen, wir wissen gerade nicht, was in der nationalen Lage passiert. Also diese Angstzustände, die waren schon sehr hoch.
18: Die türkische Regierung macht bis heute die Gülen-Bewegung für den Putschversuch verantwortlich. Die Bewegung weist das zurück. Unabhängige Beobachter kritisieren vor allem die Folgen des gescheiterten Umsturzes. Mehr als 100.000 Staatsbedienstete wurden entlassen oder suspendiert, Zehntausende Menschen verhaftet, der Ausnahmezustand dauerte 2 Jahre. Eine ähnliche Einschätzung wie viele Kritiker hat Erkan Şahin. Der Co-Vorsitzende der deutsch-türkischen Jugend Hamburg bezweifelt bis heute die offizielle Darstellung der Ereignisse.
20: Ich würde auch 10 Jahre heute danach immer noch nicht von einem Putsch reden. Ich weigere mich, diesen Begriff zu nutzen, weil ich glaube, dass ein Militär, das putschen möchte und auch eine gewisse Erfahrung mit Putschen hat, durchaus weiß, wie man putscht.
18: Die Geschehnisse verfolgt er damals die ganze Nacht am Bildschirm. Das geplante Sommerfest seines Vereins sagt die deutsch-türkische Jugend kurzfristig ab.
20: Ich kann mich noch gut daran erinnern, wie ich mir den Laptop geschnappt habe, mich an den Tisch gesetzt habe und wirklich 6-7 Stunden lang mir alles angeguckt habe. Nebenbei ging eine sehr intensive Diskussion in unserer WhatsApp-Gruppe damals los. Deshalb kann ich mich auch so gut daran erinnern, weil es war genau 1 Jahr nach der Gründung unseres Vereins.
18: Für Erkan Şahin liegt der eigentliche Einschnitt in den Jahren danach, durch die Maßnahmen Erdogans.
20: Den größten Vorteil hat er dadurch nutzen können, dass er eben das politische System komplett umgebaut hat. Er war ja vorher Präsident, er hatte nur repräsentative Aufgaben.
18: 2007 2017 wurde das parlamentarische System durch das Präsidialsystem ersetzt. Das Amt des Ministerpräsidenten wurde abgeschafft. Präsident Erdogan erhielt deutlich mehr Befugnisse und kann seitdem wesentlich stärker per Dekret regieren. Auch Melis Erkişi aus Hamburg erinnert sich an die Unsicherheit jener Tage.
0: Bis heute gibt es auch für mich viele offene Fragen, selbst 10 Jahre später noch. Deshalb war das für viele Menschen damals schon dieser entscheidende Moment, welches das Vertrauen in den Staat nachhaltig erschüttert hat. Und genau so habe ich mich auch damals gefühlt.
18: Die heute 27-jährige Melis ist als Kind jeden Sommer zu ihrer Familie nach Çorum, rund 250 Kilometer östlich von Ankara, gefahren.
0: Für mich selber als damalige Jugendliche waren natürlich auch Fragezeichen da im Sinne von, wie ist es jetzt in der Türkei? Normalerweise machen wir da jedes Jahr Urlaub. Können wir da jetzt noch Urlaub machen? Wie verhält sich das Ganze jetzt? Muss ich mir irgendwelche Gedanken machen? Wie geht es meiner Familie drüben? Und ich fand es trotzdem sehr spannend, auch im Freundeskreis. Da haben wir nämlich auch verschiedene politische Ansichten, wie dennoch tatsächlich der Putsch selbst wahrgenommen wurde.
18: Für Anhänger der türkischen Regierung gilt der 15. Juli bis heute als Sieg der Demokratie gegen einen Militärputsch. Die DİTİB-Gemeinde bezeichnet den 15. Juli als Tag des Sieges der Demokratie. Sie würdigen den Widerstand der Bevölkerung gegen die Putschisten und machen die Gülen-Bewegung für den Umsturzversuch verantwortlich. Melis Erkişi hofft trotzdem auf Veränderungen. Vor allem die junge Generation solle die Zukunft der Türkei mitgestalten können.
0: Eigentlich müsste die jetzige Regierung einmal komplett eingesammelt werden, eingestampft werden und wirklich gefühlt ein demokratischer Neustart einmal entwickelt werden. Aber das klingt nach einer Wunschvorstellung gerade.
18: 10 Jahre nach der Putschnacht bleibt der Blick gespalten. Für die türkische Regierung ist er bis heute ein nationaler Gedenktag und der Sieg über einen Angriff auf die Demokratie. Für viele Kritiker markiert er dagegen den Beginn eines autoritären Staates.
6: Clea Schnitzlein hat mit türkischstämmigen Deutschen über den Militärputsch vor 10 Jahren in der Türkei gesprochen.

0: Den Begriff Womanizer haben Sie bestimmt schon mal gehört. Frauenhelden oder auch Schürzenjäger bezeichnet man gern so. Seit mehr als einem Jahrzehnt aber steht das Wort auch noch für etwas anderes, nämlich für die weibliche Lust. Daraus ist jetzt ein Spielfilm geworden. Unser Kinoexperte Peter Beddies hat mit zwei Erfindern gesprochen, deren Leben und Wirken Grundlage dafür war.
1: Die Französin Fanny ist seit mehr als 20 Jahren mit Thomas verheiratet. Glücklich? Ja, bis auf diesen einen Punkt, wie sie ihre Ärztin berichtet.
2: Wann haben Sie das letzte Mal masturbiert?
3: Wie bitte?
2: Fanny, Sie brauchen sich doch nicht zu schämen. Sie müssen diese Muster durchbrechen. Wer kommen will, muss dran arbeiten.
1: Und genauso kommt es dann in diesem sehr vergnüglichen Film. Fannys Mann ist Erfinder und der bastelt mit ihr an einer Lösung, dass sie endlich mal einen Orgasmus bekommen kann. Im echten Leben war die Sachlage nicht ganz so dramatisch. Der Erfinder Michael Lenke aus dem bayerischen Metten in der Nähe von Deggendorf kam eher per Zufall auf die Idee zur Erfindung eines Druckwellenvibrators.
4: Ich recherchiere ja immer und beobachte, wo es Probleme gibt. Und dann ist mir eine Studie aus Amerika untergekommen, die mir gesagt hat, dass fast 50% der Frauen keinen Höhepunkt in der Ehe erleben. Und das war für mich dann ein Signal, was zu entwickeln, was diese Situation verändert. Das war für einen Entwickler immer ein Signal, wenn so eine hohe Gruppe leidet. Und da muss man sagen, okay, da muss ich irgendwas bringen, um das zu verändern.
1: Und wie hat seine Frau Brigitte reagiert, als er zu ihr kam und meinte, du müsstest den Vibrato mal testen, Schatz? War sie entsetzt?
5: Nein, mein Mann hat ja ständig getestet während unserer Beziehung auch andere Sachen und auch andere Geräte. Und das ist für uns einfach normales Business gewesen. Also für mich ist das jetzt nicht irgendwo was total Absurdes gewesen, sondern eine neue Entwicklung, die getestet werden muss. Ganz einfach.
1: Im Film ist es zum Teil amüsant, manchmal auch absurd, wie Fanny und Thomas sich durch Gerätschaften testen, inklusive sehr schmerzhafter Saugunfälle.
3: Ah! Ah! Ah! Oha! Ah! Schwöre, meine Klitoris nie mehr anzurühren.
6: Atmen, Schatz.
3: Nein, lass mich jetzt. Nimm das Ding hier.
6: Oh Mist. Das war's, wir lassen es. Wir lassen es, wir hören auf.
3: Nein,
6: oh, ich Idiot.
3: Wir werden nicht aufhören.
1: Wie war es im echten Leben? Hat es da auch solche oder ähnliche Unfälle gegeben?
4: Das ist richtig, ja, das ist richtig. Also das wurde eigentlich sehr gut dargestellt. Und ich muss vielleicht dazu sagen, das Thema ist ja sehr schwierig. Und meiner Meinung nach konnte man dieses Thema nur in einer Komödie gut darstellen. Und das haben die Franzosen eigentlich sehr, sehr, sehr gut hingekriegt.
1: Es darf viel über Missverständnisse und Missgeschicke gelacht werden, wenn Thomas beginnt zu recherchieren und dabei auch vor dem eigenen Körper nicht Halt macht.
7: Die durchschnittliche Größe im schlaffen Zustand ist...
1: Der Film hat ein paar Spuren Drama, viel Komödie, aber eins ist er nicht, schlüpfrig oder anstößig. Hätte auch nicht zum Gerät gepasst, das die Lenkes 2014 auf den Markt gebracht haben und das eben kein Sexspielzeug ist.
4: Im Grunde genommen ist es kein Sextoy, es ist ein Therapiegerät, weil es wurde ja auch nicht als Sextoy entwickelt, sondern ich habe es ja entwickelt, um Frauen zu helfen. Und in dem Moment ist es kein Spielzeug.
1: Auf den Namen Womanizer kamen die Lenkes per Zufall. Irgendwann in der Nacht kam er ihnen in den Sinn.
4: Und dann habe ich mich sofort an den Rechner gesetzt, habe mich beim Deutschen Patentamt eingeloggt und habe eine eigene Recherche gemacht, den Namen. Und siehe da, der Name war frei.
5: Wir hätten nicht damit gerechnet.
4: Nein. Und das war Jackpot, weil der Name war auf den Punkt.
1: Auf den Punkt. Schöner kann man es nicht sagen. Auf den richtet sich das Gerät und verspricht mit Druckwellen einen schnellen Orgasmus. Erfolgsquote beeindruckend.
4: Also 98% ist das Höchste, was man erreichen kann. Also ist dieses Entwicklungsobjekt für mich erledigt. Ja.
1: Viele Jahre war die Rede davon, dass Michael Lenke auch an einem Gerät für Männer arbeiten würde. Aber das hat sich erledigt.
4: Wir Männer sind leider schwieriger als Frauen. Das habe ich festgestellt. Und drum hört man da wenig. Und für Männer ist das nicht so richtig das große Thema.
1: Im Film heißt der Womanizer übrigens etwas anders. Das liegt daran, dass man schlicht vergessen hatte, die Lenkes zu fragen, ob sie etwas gegen eine Verfilmung ihres Lebens hätten. Zu diesem Projekt, obwohl sie den Filmstart jetzt unterstützen, sind sie erst kurz vor der Premiere gekommen. An einem deutschen Film über den Erfinder Klaus Lenke wird derzeit gearbeitet. Und sollten sie jetzt ein gewisses Interesse verspüren, wo bekommt man den Womanizer?
4: Ja, heute Internet. eingeben Womanizer und schon ist man auf dem Markt und schon kann man es kaufen.
1: In den letzten Jahren klingelt es oft an der Tür in Metten und Nachbarn fragten nach einem Gerät und einem möglichen Rabatt. Das machen die Lenkes nicht mehr. Einzige Ausnahme, geht ein Gerät kaputt, gibt es Ersatz an der Haustür.
0: Cherie, ich komme, die Erfindung der Lust. Der Film ist ab Donnerstag in den Kinos zu sehen. Wir schauen jetzt aufs Wetter in Mitteldeutschland. Jörg Schröder im MDR Aktuell Wetterstudio. Wir starten mit Regen in den Tag, hier in Leipzig zumindest. Wie sieht's sonst aus?
8: Wir haben zum Teil auch mit richtig viel Sonnenschein zu tun aktuell, etwa so vom Nordharz bis in den Altmarkkreis Salzwedel. Ansonsten sieht es aktuell grau aus und du hast ja schon angedeutet, wir haben auch mit Regen zu tun. Aktuell erstreckt sich das Regengebiet etwa so vom Landkreis Greiz über das Altenburger Land, die Region Leipzig bis jetzt auch Dresden. Und das heißt, dieser Regenklops wird uns vor allen Dingen in Sachsen noch so eine Weile beschäftigen. Erst so ganz allmählich zieht er im Laufe des Tages Richtung Oberlausitz ab. Wenn wir das dann überstanden haben, diesen Regen, obwohl viele freuen sich natürlich draußen auch drauf auf diesen Regen, haben wir dann noch wechselhaftes Wetter, da ist eine Mischung aus Sonne und Wolken dabei und den Regenschirm brauchen wir dann immer noch, denn am Nachmittag bzw. am Abend ziehen dann über Mitteldeutschland Schauer und Gewitter.
0: Hast du schon die Temperaturen gesagt?
8: Noch nicht wirklich. Nee. Das ist noch so ein spezielles Thema, denn gestern war ja noch so ein richtig klasse Sommertag bei Temperaturen bis 27, 28 Grad. Das ist heute deutlich frischer. Man kann schon von einem kleinen Temperatursturz sprechen. Heute liegen die Höchsttemperaturen gerade mal bei 21, 22 Grad. Und auch der Wind ist heute wieder da und wird vor allen Dingen am Nachmittag bzw. am Abend stark böig aus westlichen Richtungen wehen.
0: Wie lange begleitet uns dieses Wetter?
8: Grob gesagt bis zum nächsten Freitag. Aktueller Stand erst dann ab nächstem Wochenende sind dann wieder Temperaturen über 25 Grad drin.
0: Danke, Jörg. Wenn Sie uns öfter hören, auch am Sonntag, dann wissen Sie, dann senden wir Folgen aus unseren Podcasts. Jetzt in der kommenden halben Stunde geht's um den Podcast MDR Investigativ und um das Thema illegale Bordelle in Ostdeutschland.
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10: Um 6.30 Uhr mit Mirko Jugelt. England hat bei der Fußball-WM in Nordamerika sein bestes Ergebnis seit dem Titelgewinn 1966 erzielt. Das Team des deutschen Trainers Thomas Tuchel zwang im Spiel um Platz 3 Frankreich 6:4. England führte zur Pause bereits 4:0, ehe die Franzosen eine Aufholjagd starteten. Dabei gelangen Kylian Mbappé 2 Treffer. Der Franzose zog mit insgesamt 21 Toren in der ewigen WM-Torjägerliste am Argentinier Lionel Messi vorbei. Das WM-Finale bestreiten am Abend Titelverteidiger Argentinien und Europameister Spanien. Russland hat die ukrainische Hauptstadt Kiew in der Nacht mit Raketen angegriffen. Nach Behördenangaben wurde ein Mensch getötet. Außerdem gab es mehrere Verletzte. Kiews Bürgermeister Klitschko berichtete über Einschläge und Schäden in mindestens 4 Stadtteilen. Laut der Militärverwaltung wurden auch ein Wohngebäude und ein Einkaufszentrum getroffen. Die ukrainische Luftwaffe zählte mehr als 20 ballistische Raketen. Nach der Attacke auf einen Bahnmitarbeiter in Baden-Württemberg ist der Verdächtige wieder frei. Wie die Staatsanwaltschaft am Abend mitteilte, hat das Amtsgericht keinen Haftbefehl gegen den Mann erlassen. Nach Angaben der Ermittler soll der Fahrgast bei einer Ticketkontrolle aggressiv geworden und den Bahnmitarbeiter angegriffen haben. Bei dem Gerangel sei eine Tür beschädigt worden. Durch den entstandenen Spalt sei der Bahnmitarbeiter schließlich bei Tempo 120 aufs Gleisbett gestürzt. Sein Zustand sei kritisch, aber stabil. In Thüringen sind die Bußgeldeinnahmen im ersten Halbjahr deutlich gesunken. Wie die Landespolizeidirektion mitteilte, lagen sie bei 16 Millionen Euro. Das waren knapp 19% weniger als im Vorjahreszeitraum. Als Hauptgründe nennt die Behörde zeitweise Wartungsarbeiten an Blitzern sowie die moderne Technik in Autos, die Fahrer vor Geschwindigkeitsüberschreitungen warnt. In Mailand ist am Abend ein Konzert des puerto-ricanischen Sängers Bad Bunny wegen eines schweren Unwetters abgebrochen worden. Wie die Feuerwehr mitteilte, wurden mehrere Zuschauer von großen Hagelkörnern am Kopf getroffen und verletzt. Das Konzert war auf einer Pferderennbahn veranstaltet worden. Rund 80.000 Menschen mussten das Gelände verlassen. In sozialen Medien ist auf Videos zu sehen, wie Konzertbesucher unter Schreien im Hagelschauer umherirren. Das waren die Nachrichten. Das Wetter mit den aktuellen Temperaturen. Brockennebel 7 Grad, Dresden bedeckt 17, Eisenach Sprühregen 14, Erfurt stark bewölkt 15 Grad, Gardelegen heiter 13, Hoyerswerda bedeckt 16, Magdeburg stark bewölkt 15 Grad, Neuhaus am Rennweg bedeckt 11, Oschatz leichter Regen 16, Plauen bedeckt 14, Wernigerode stark bewölkt 13 und Wittenberg stark bewölkt 15 Grad. Heute über Sachsen noch länger bewölkt mit Regen, sonst wechselnd bewölkt mit Aufheiterungen. Im Tagesverlauf dann Schauer oder kurze Gewitter. Höchstwerte 17 bis 22 Grad, dazu böig auffrischender Westwind. Morgen zum Start gebietsweise Sonne, später verbreitet dichte Wolken mit einzelnen Schauern. 17 bis 21 Grad, weiter windig. Am Dienstag vorübergehend freundlicher und wärmer. MDR Verkehrsdienst. Zurzeit liegen uns keine Störungsmeldungen vor. Es wird 6.34 Uhr.
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0: Sie liegen in ganz normalen Wohnhäusern, oft mitten in der Nachbarschaft und bleiben doch meist verborgen, sogenannte Wohnungsbordelle. Die Reporterinnen Rebecca Kupfner und Nina Böckmann sind Hinweisen auf ein wachsendes Netzwerk in Sachsen und Sachsen-Anhalt nachgegangen. Im Podcast MDR Investigativ hinter der Recherche sprechen sie über ihre Erkenntnisse.
11: Wir haben viel auch in Internetforen recherchiert, zum Beispiel die Freier schreiben da überraschend freizügig über meiner Meinung nach auch strafrechtlich Relevantes.
12: Also es gibt legale Prostituierte in illegalen Wohnungen, es gibt aber auch in legalen Wohnungen illegale Prostituierte.
13: Viele der Prostituierten sind ja keine Deutschen, die kommen ja oft aus dem Ausland. Das ist ja ein großer Teil des Problems, oder?
12: Die sind der Sprache natürlich nicht mächtig, die wissen nicht, wo sie hingehen sollen.
11: Auch das haben uns Ermittler erzählt, dass Frauen häufig in diesen Wohnungen ohne Papiere, ohne Winterkleidung zum Beispiel leben. Das heißt, im Winter könnten sie zum Beispiel die Wohnung gar nicht verlassen, wenn sie es wollten.
13: Um illegale Bordelle, um den Verdacht, dass viele Frauen möglicherweise zur Prostitution gezwungen werden und welche Rolle Fälle von Menschenhandel in dieser Branche noch spielen, darum geht es in dieser Podcast-Folge. Meine Kolleginnen Rebecca Kupfner und Nina Böckmann haben sich damit beschäftigt. In dieser Podcast-Folge sprechen wir über ihre Recherchen. Ich freue mich, dass ihr da seid. Hallo Rebecca.
12: Hallo Cecilia.
13: Hallo Nina.
11: Hallo.
13: Sie hören MDR Investigativ hinter der Recherche. Mein Name ist Cecilia Kloppmann. Lasst uns mal die Hörerinnen und Hörer mitnehmen auf diese Recherchereise, die ihr gemacht habt. Ihr seid viel unterwegs gewesen, vor allen Dingen im Sendegebiet. Rebecca, du bist gewesen in Plauen, das ist im Vogtland in Sachsen.
12: Da war ich bei einer Hilfsorganisation, dem Verein Caro, und habe mich dort mit der Geschäftsführerin, der Frau Katrin Schauer-Kelpin, getroffen, die schon seit über 30 Jahren Frauen in Notlagen hilft und auch Frauen aus der Prostitution raushilft quasi mit ihrem Team. Mit der konnte ich mich viel unterhalten. Die hat uns gezeigt, wie sie auch selbst recherchieren im Internet, aber auch vor Ort. Also die machen Streetwork, aufsuchende Arbeit, weil es total schwierig ist, die Frauen auch zu erreichen. Deswegen fahren die auch regelmäßig raus zu den Wohnungen, klingeln dort, versuchen mit den Prostituierten in Kontakt zu kommen.
13: Das stelle ich mir schwierig vor, weil viele der Prostituierten sind ja keine Deutschen. Die kommen ja oft aus dem Ausland. Das ist ja ein großer Teil des Problems, oder?
12: Die sind der Sprache natürlich nicht mächtig. So, die wissen nicht, wo sie hingehen sollen. Das ist auch einer der Kernprobleme, vor allem auch die wechseln ja die Wohnungen wöchentlich. Also die sind jetzt mal eine Woche in Plauen, dann sind sie eine Woche in Zeitz, dann sind sie wieder eine Woche vielleicht sogar in Rheinland-Pfalz drüben. Und das macht es natürlich für die Streetworkerinnen ganz schwierig, die Frauen auch zu erreichen.
11: Da muss man aber vielleicht auch ergänzen an der Stelle, dass das jetzt nicht nur in dem Bereich illegaler Prostitution so ist, dass die Frauen rotieren, sondern das scheint sehr gängig zu sein, dass die Frauen wöchentlich an anderen Orten sind. Also dass es scheinbar eine Nachfrage gibt nach einem permanent wechselnden Angebot. Das nutzen aber natürlich diese kriminellen Strukturen auch.
12: Es war generell für uns total schwierig, jemanden zu finden, die mit uns überhaupt drehen wollten, weil die Hilfsorganisationen haben alle gesagt, sie wollen nicht erkannt werden und schon gar nicht können wir bei der aufsuchenden Arbeit, also beim Streetwork dabei sein.
11: Meiner Erfahrung nach gab es auch noch eine andere Schwierigkeit bei der Suche nach einer Hilfsorganisation, die auch mit Prostituierten zusammenarbeitet, die auch mit uns spricht. Und das ist mein Eindruck zumindest gewesen, da gibt es einfach auch eine extreme Lagerbildung, also eine politische Lagerbildung. Weil das Thema Prostitution, würde ich sagen, tatsächlich gespalten ist in zwei Lager. Also zum einen gibt es die, die sagen, es müsste gänzlich verboten werden, die sich für die Einführung des nordischen Modells aussprechen. Also was eben vorsieht, dass Prostitution nicht mehr legal ist. Das nordische Modell sieht aber nicht vor, dass die Frauen dann dafür belangt oder verfolgt werden, sondern eben die Freier, die das in Anspruch nehmen. Das ist das eine Lager. Das andere Lager spricht nicht von Prostitution, sondern spricht zum Beispiel von Sexarbeit und setzt sich sehr stark dafür ein, dass diese Arbeit ihrer Auffassung nach genauso eine Arbeit ist wie jede andere Arbeit. Auch da würde ich sagen, gibt es innerhalb dieser Organisationen, die mit Prostituierten zusammenarbeiten, schon auch diese Lagerbildung und eine Vorsicht oder eine große Sorge, dass es eine Stigmatisierung der Prostituierten gibt durch eine Berichterstattung. Das war jetzt für unsere Arbeit nicht besonders leicht, weil letztlich muss man sagen, uns geht es natürlich nicht darum, ein Stigma aufzumachen, was die Prostituierten betrifft, sondern wir wollen auf einen Straftatbereich gucken. Und das ist der von letztlich Zwangsprostitution, aber auch vom Betrieb illegaler Bordelle.
13: Und dafür bist auch du unterwegs gewesen, Nina. Du bist unter anderem in Halberstadt gewesen, bei einer Adresse, an der ihr ein illegales Wohnungsbordell vermutet habt. Und da gab es eine Undercover-Aktion. Was habt ihr gemacht?
11: Wir haben ja, das hat Rebecca vorhin schon gesagt, natürlich versucht, irgendwie erstmal in Kontakt zu kommen. Da schreibt man dann Telefonnummern an und chattet mit denen bei verschiedenen Messenger-Diensten und bekommt dann eigentlich relativ schnell ein Angebot geschickt und auch eine Adresse geschickt. Und weil wir journalistisch auch eine Pflicht haben, zu überprüfen, ob das tatsächlich der Wahrheit entspricht, wollten wir natürlich überprüfen, ist das denn wirklich eine Adresse, an der auch Sex angeboten wird? Und haben uns deshalb auf den Weg gemacht nach Halberstadt und einen Kollegen getroffen vor Ort, der dann für uns tatsächlich da reingegangen ist.
13: Und was der euch dann erzählt hat, du hast im Auto gewartet und was er erzählt hat, das hören wir uns jetzt gleich mal an.
14: Ich kann es jetzt nicht hundertprozentig sagen, aber ich denke, in dem ganzen Haus gibt es nur solche Wohnungen. Eine Überwachungskamera gab es oben bei die gab es aber auch bei ich gehe also davon aus, dass auch bei dem Gewerbe nachgegangen wird. Das Jahr dann hat geöffnet, hat mich dann in die Hand genommen, reingeführt, meinte, ich muss leise sein, hat mich in die Küche geführt, hat kein Wort Deutsch verstanden, also wirklich überhaupt nicht. Gesagt, ich muss kurz warten, warte. Ich dachte mir, wo geht sie denn hin? Weil die ist dann jetzt in einen Vorhang verschwunden. Es waren, glaube ich, insgesamt noch zwei Zimmer in der Wohnung. Und bin dann nochmal hinter dem Vorhang gegangen und habe dann gesehen, dass da offensichtlich noch ein Kunde drin war. Der ist dann gegangen, dann hat sie mich reingebeten. Die konnte kein Deutsch, hat dann das Handy aufgemacht, eine Übersetzungs-App. Ich habe gefragt, was kostet es denn? Eine Stunde 80 Euro, meinte sie.
13: Man kann das im Film sehen, der geht da so ein bisschen so ein Treppchen hoch und dann ist die Tür mit so einer Art Lichterkette, mit so einer bunten umrandet, wo man so denkt, naja, fällt schon auch ein bisschen auf im Haus, oder?
11: Wir haben tatsächlich Hinweise darauf, dass nicht nur in dieser oberen Wohnung, sondern auch im Rest des Hauses der Prostitution nachgegangen werden könnte. Das wissen wir vor allem tatsächlich auch aus diesem Freierforum, weil da eben Männer von unterschiedlichen Stockwerken schreiben, auf denen sie dann Frauen besucht haben. Das wissen wir aber auch, weil unser Kollege, der da drin war, eben beschrieben hat, dass auf allen Stockwerken Kameras angebracht sind. Und das wiederum haben uns verschiedene Ermittler erzählt, sei ein typisches Indiz, weil eben überprüft wird, wie viel Verkehr ist da, wie viele Freier sind da, wie viel müssten die Frauen also theoretisch eingenommen haben.
12: Übrigens, gegenüber von der Wohnung haben wir auch gesehen, dass das Bauamt dort ansässig ist. Man muss wissen, dass so ein Wohnungsbordell eine Genehmigung braucht und das Bauamt muss das auch genehmigen. Das Bauamt weiß offensichtlich nicht, dass da Leute ein- und ausgehen.
13: Thema Amt, Rebecca. Du bist unterwegs gewesen mit dem Ordnungsamt im Burgenlandkreis. Das fand ich super spannend. Du bist unterwegs gewesen auch mit jemandem, der nicht offiziell erkannt werden darf. Ihr habt die Frau Schmidt genannt. Was ist da los im Burgenlandkreis? Das ist ja auch ein bisschen so ein spezieller Fall nochmal, weil gibt es den Verdacht, dass es da sehr viele dieser Wohnungsbordelle gibt?
12: Ich hatte ja mit etlichen Ordnungsämtern Hintergrundgespräche geführt und habe natürlich auch, oder wir haben halt ein Ordnungsamt auch gesucht, das mit uns drehen wollte. Was total schwierig auch wiederum war, weil die Mitarbeiter auch gesagt haben, wir wollen nicht erkannt werden. Und wir hatten dann Glück, dass wir eine sehr, sehr engagierte Frau da kennengelernt haben, die wir Frau Schmidt nennen. Die ist alleine zuständig im Burgenlandkreis für Wohnungsbordelle oder generell Prostitutionsstätten ist ja das offizielle Wort. Die ist total engagiert, die recherchiert total viel dazu. Und das, was mich echt umgehauen hat, war die Zahl, die sie mir dann sagte, dass es nur eine Stätte gibt, eine Prostitutionsstätte, die angemeldet ist, im ganzen Burgenlandkreis, und sie aber derzeit zu ungefähr 30 illegalen Wohnungsstätten, Bordellen gerade ermittelt. Und zu all denen hat sie Indizien.
13: Und das macht die ganz alleine, wir haben es gerade schon mal gesagt. Und der Burgenlandkreis ist auch relativ groß. Und wir hören jetzt mal, warum es da so viele offenbar illegale Bordelle gibt.
15: Also haben Sie eine Einschätzung, warum es denn in Ihrem Landkreis auch so viele illegale Stätten gibt?
16: Ja, weil ich denke, dass wir als Landkreis eine gute Anbindung an die A38 haben und an die A9. Und wir so ein bisschen im Speckgürtel leben von Leipzig und Halle. Und wenn die Strafermittlungsbehörden halt dort illegale Stätten hochnehmen, dann kommen die halt zu uns. Also der Burgenlandkreis ist schon sehr ländlich und sehr groß. Also für das Verhältnis von der Größe her mache ich das Ganze alleine. Das ist natürlich zu wenig. Müssen wir nicht drüber reden.
13: Was habt ihr denn jetzt eigentlich rausfinden können, recherchieren können, in welchen Größenordnungen sich das bewegt?
12: Das ist halt super schwierig, das an Zahlen festzumachen, weil es gibt unterschiedliche Konstellationen. Die Prostituierten müssen sich ja auch anmelden. Also es gibt legale Prostituierte in illegalen Wohnungen. Es gibt aber auch in legalen Wohnungen illegale Prostituierte. Das ist alles total undurchsichtig. Und das macht es auch für die Ordnungsämter natürlich so schwierig oder auch für Ermittler generell.
11: Zuständig für die Überwachung letztlich und für die Genehmigung sind halt die Kommunen bzw. die Landkreise und da halt vor Ort die Ordnungsämter. Das macht es schon mal relativ kleinteilig. Also jetzt in unserer Vorgehensweise zum Beispiel mussten wir jeden einzelnen Landkreis, jede einzelne Stadt anfragen und sagen, hallo, wie viele legale Prostitutionsstätten sind denn bei Ihnen angemeldet? Dann können die einem sagen, so und so viele legale sind angemeldet. Und um ehrlich zu sein, wenn man sich dann anguckt, was auf Erotikplattformen an Angebot da ist, beispielsweise für die Stadt Halle. Mein letzter Stand ist 4 angemeldete Prostitutionsstätten in einer Stadt wie Halle. Das kann nicht hinkommen. Wenn man aber auch vergleicht, in Sachsen-Anhalt sind insgesamt 62 Prostitutionsstätten angemeldet, allein in Magdeburg über 30. Das heißt, auf den Rest von Sachsen-Anhalt sollen sich 30 Prostitutionsstätten Pi mal Daumen verteilen. Ist ein bisschen wenig für so ein Flächenland. Ein weiteres Indiz, was wir natürlich auch häufig genutzt und gefunden haben, ist dieses Freierforum. Und da bekommt man schon den Eindruck, da gibt es sehr viel Angebot, vor allem weil diese Freier sich ja auch in einem Forum austauschen, was explizit existiert für eine Praxis, die verboten ist. Und das ist Sex ohne Kondom. Das heißt, das ist eine Plattform, auf der sich Männer dazu austauschen, wo sie das bekommen, obwohl es das eigentlich gar nicht geben dürfte.
13: Habt ihr den Eindruck gehabt bei eurer Recherche, dass die Behörden damit überfordert sind?
11: Ja, und ich habe aber auch das Gefühl, auch die wissen, mit wem sie es zu tun haben.
13: Du meinst Thema organisierte Kriminalität?
11: Es muss nicht immer zwangsläufig organisierte Kriminalität sein, aber die Wahrscheinlichkeit ist doch durchaus hoch, würde ich sagen. Und ich habe schon das Gefühl, dass es da eine sehr große Vorsicht gibt. Also das können wir, glaube ich, nach dieser Recherche sicher sagen, dass auch die Ordnungsämter das mit Vorsicht genießen, was da in diesem Bereich passiert.
12: Und man darf ja auch nicht vergessen, es gibt so viele bürokratische Auflagen auch. Also für die Frau Schmidt ist es auch total schwierig. Die muss total viele Indizien erstmal sammeln. Nur weil sich jetzt irgendein Nachbar beschwert, kann sie ja nicht gleich in die Wohnung rein. Es sind ja Privatwohnungen, die vermietet werden. Da steht dann wieder der Schutz der Privatwohnung dahinter. Deswegen muss sie da viele Indizien sammeln. Dann, wenn sie soweit ist, dass sie in die Wohnung rein kann, um das zu überprüfen, ob dort tatsächlich Prostitution stattfindet, muss sie Amtshilfe dann wieder ersuchen. Also sie muss dann Kollegen von der Polizei mitnehmen.
11: Vielleicht noch kurz dazu, was wir auch von verschiedenen Ermittlern gehört haben, nur um das nochmal abzuschließen, ist, dass aus Ermittlerperspektive auch die Staatsanwaltschaften durchaus vorsichtig sind, in diesem Bereich anzuklagen und dann auch wirklich Zwangsprostitution und Menschenhandel zu verfolgen. Da kommen wir sicher später noch zu, warum das ein Problem ist. Was uns aber auch erzählt wurde, ist, dass es da teilweise auch so ein bisschen Verantwortungsdiffusionen gibt. Also weil zum einen sind zum Beispiel da Zoll- oder Steuerfahndungen unterwegs, weil da geht es ja häufig um hinterzogene Gelder. Es geht häufig um Schwarzarbeit. Dann sind die Ordnungsämter da am Start. Dann gibt es polizeiliche Ermittlungen. Dann gibt es teilweise Europol-Ermittlungen, weil die halt bei bestimmten organisierten kriminellen Strukturen drauf gucken und eben sehen, okay, da gibt es Verflechtungen. Also das heißt, es gibt eigentlich auch da, wie in vielen Bereichen in diesem Land, viele Ansatzpunkte, die aber nicht so richtig effizient zusammengeführt werden. Und der Föderalismus da ja leider irgendwie noch nicht so den effizientesten Umgang mitgefunden hat, um dem Problem Herr zu werden.
13: Was ich mich gefragt habe, Rebecca, als du mit der Frau Schmidt da in Naumburg unterwegs gewesen bist, dann sagte sie auch sowas, hier ist eigentlich eine ganz gute Wohngegend. Da müssen doch eigentlich auch die Nachbarn Sturm laufen. Da muss es doch Anzeigen geben.
12: Genau, also sie bekommt ja meistens aus der Nachbarschaft Anzeigen. Daher weiß sie ja überhaupt oder hat einen Anhaltspunkt, dort könnte ein illegales Wohnungsbordell sein.
13: Ihr habt aber nicht mit Nachbarn gesprochen, oder?
12: In Naumburg wussten wir ja nicht direkt von der Stätte. Das wollte sie uns ja nicht zeigen, aus Ermittlungsgründen. Und die ehemalige Stätte in Weißenfels, die sie uns gezeigt hat, da hatten wir geklingelt. Aber das war eine leere Gegend. Die Kirche, die daneben war, da hatten wir auch dann geklingelt, hatten wir kurz mit einer Frau gesprochen, die meinte aber auch, sie hat da nichts mitgekriegt.
11: Das hat aber auch noch einen anderen Hintergrund, und zwar, weil wir wissen, und das wissen wir auch von Ermittlern, dass diese Wohnung, selbst wenn da durchsucht worden ist, sehr häufig, sehr schnell wieder genauso genutzt werden. Da muss man sich dann natürlich die Frage stellen, wem gehört diese Immobilie, wie involviert ist die Person da vielleicht auch in das Geschäft? Und man weiß natürlich nicht, inwiefern sind diese Immobilien auch dauerüberwacht, wer wohnt da oder wer ist da in der Nachbarschaft ansässig. Ich persönlich fand es jetzt nicht angebracht, da großartig klingeln zu gehen und nach illegalen Wohnungsbordellen zu fragen.
13: Eine eurer Thesen ist ja gewesen, dass es besonders viele Asiatinnen jetzt in diesem Bereich gibt. Welche Belege habt ihr finden können?
11: Die These stammt vor allem von dem Informanten, der uns darauf hingewiesen hat. Wir haben auch nach seinem Hinweis vor allem einmal geguckt auf den Portalen, auf denen auch Frauen inserieren oder beziehungsweise auf denen für Prostituierte geworben wird. Wir wissen aus dem Verfahren, dass sie das nicht immer selber schalten, sondern dass das durchaus auch Leute im Hintergrund machen. Und da haben wir zum Beispiel dann immer mal, man kann tatsächlich filtern nach Ethnie, also asiatische Frauen zum Beispiel. Da haben wir das teilweise mal gemacht und so ein bisschen versucht zu begrenzen auf Sachsen, Sachsen-Anhalt, Thüringen und haben das dann auch mal verglichen mit den westdeutschen Ländern, soweit sich das eben eingrenzen lässt. Das lässt sich nicht konkret nach Bundesländern filtern. Und da ist schon aufgefallen, dass es gerade in Sachsen-Anhalt und in Thüringen mehr als die Hälfte der ganzen Inserate waren, bei denen die Frauen angegeben haben, asiatisch. Auch Frau Schmidt hat Rebecca bei ihrem Besuch bestätigt, dass das auch ihr Eindruck ist, dass die Zahl der asiatischen Frauen steigt. Es gibt dazu auch Berichte vom BKA und auch von einer Kommission, die sich mit Menschenhandel beschäftigt. Auch da wird immer wieder darauf hingewiesen, die Dunkelziffer ist groß. Man kann eigentlich diesen Phänomenbereich gar nicht so richtig beschreiben.

0: Wohnung, welche Etage, welche Seite, ist es scheinbar häufig der Fall, und das war auch in dem Verfahren in Chemnitz so, dass es sowohl Scheinmieter als auch Scheinvermieter gibt. Das heißt, es gibt Strohleute, die wie so zwischengeschaltet sind, die erstmal unverdächtig sind. Und da muss man dann auch als Ermittlungsbehörde, glaube ich, erstmal Nachweise liefern, dass da was stattfindet, was da nicht stattfinden sollte.
1: Okay, verstehe. Ein anderer Ansatz eurer Recherche war ja auch die Annahme, dass es vor allen Dingen im Osten mehr dieser illegalen Wohnungsbordelle gibt. Habt ihr rausfinden können während eurer Recherche, warum im Osten?
0: Ich glaube, wir können nicht definitiv sagen, dass es im Osten mehr gibt als im Westen. Das ist nicht seriös zu beantworten, auch am Ende der Recherche nicht. Beispielsweise auch bei dem Verfahren, was wir uns angeguckt haben, auch diese mutmaßlichen Hintermänner haben Wohnungen in Westdeutschland angemietet. Das war eine Struktur in ganz Deutschland. Ich glaube, das ist eigentlich der Punkt. Die konzentrieren sich nicht auf eine Stadt, auf einen Landkreis, teilweise nicht mal auf einen Staat, sondern das sind international vernetzte Strukturen, die international zusammenarbeiten. Und ich glaube, das ist eigentlich viel mehr das Problem, dass da in Deutschland so eine Art Kleinstaaterei existiert, die dann vielleicht auch die vielleicht ein bisschen schwieriger macht, die größere Struktur auch zu sehen. Also in Chemnitz haben die Ermittler dann ja nach den ersten Indizien tatsächlich auch eine Europol-Ermittlung draus gemacht, weil sie festgestellt haben, es gibt Bezüge nach Tschechien. Das ist aber, würde ich sagen, jetzt nicht bei jeder Ermittlung der Fall, dass man gleich das große Bild versucht abzulichten. Was uns aber mehrfach beschrieben worden ist, was vielleicht tatsächlich so eine Art räumliche Differenz oder so ein räumlicher Unterschied sein könnte zu Westdeutschland, ist, dass es zergliederter ist. Also dass man in Ostdeutschland weniger diese gewachsenen Rotlichtbezirke und Rotlichtviertel hat, wie jetzt beispielsweise in Hamburg klassisch oder auch in anderen westdeutschen Städten. Dass es da so diese Rotlichtstraße oder Rotlichtbezirk gibt, sondern dass es eben zergliederter ist in der Struktur im ländlichen Raum. Das ist also letztlich, dass es zumindest so scheint, als wäre es erstmal dezentraler als in den Großstädten in Westdeutschland zum Beispiel.
2: Also was wir auch bezüglich den Eigentümern der Wohnungen oder auch den Vermietern gefunden haben im Internet, scheint auch so ein bisschen eine Masche zu sein, Ferienwohnungen zu vermieten oder Monteurswohnungen. So war das im Fall von Halberstadt bei der einen Wohnung, wo Nina vor Ort war. Und da ist es natürlich auch super schwierig für die Behörden, denen dann nachzuweisen, dass sie das wissentlich an Prostituierte vermietet haben, wenn sie dann die Vermieter oder die Eigentümer sich rausreden können mit, naja, ich habe es als Monteurswohnung vermietet, keine Ahnung, was die Frauen dort drin machen, ist nicht mein Business. Also in der Praxis läuft es ja dann auch so ab, wenn die Ordnungsbehörde mit der Polizei ein Wohnungsbordell jetzt zum Beispiel hochnimmt, dann werden die Frauen mitgenommen, die Wohnung wird versiegelt, es wird der Eigentümer angeschrieben, der hat dann die Möglichkeit, sich zu äußern, der hat die Möglichkeit, dann wieder die Wohnung entsiegeln zu lassen. Und eigentlich geht das Business dann wieder weiter. Also das war das, was wir so mitbekommen haben.
0: Nach den letzten Razzien, die jetzt stattgefunden haben, also das ist auch das, was unser Informant uns nochmal gesagt hat, dass da einige Wohnungen tatsächlich durchsucht worden sind, die wenige Wochen später wieder inseriert worden sind, auch tatsächlich dezidiert für Prostituierte.
1: Das ist ja jetzt ein Thema, was einem auch sehr nahe gehen kann, wenn man sich die ganze Zeit damit beschäftigt. Wie ist es euch mit der Recherche gegangen und was ist eigentlich für euch das Fazit dieser Recherche?
0: Ich glaube, worüber ich häufiger gestolpert bin in dieser Recherche, ist schon die Frage, was mit diesen Männern ist, die das in Anspruch nehmen. Und mit das meine ich, die teilweise relativ unverblümt davon schreiben, dass ihnen durchaus bewusst ist, dass da Frauen sind, die das nicht freiwillig machen. Weil nachdem, wie die Strafverfolgung da aktuell funktioniert, gibt es eigentlich keine Strafverfolgung von diesen Männern, weil in jedem Einzelfall auch da nachgewiesen werden muss, dass der Person, dass dem Mann gänzlich bewusst war, dass die Frau das nicht freiwillig macht. Und muss ihm nachweisen, dass er da war und wie häufig er da war. Trotzdem finde ich, dass das ein Bereich ist, den man sich angucken sollte. Man sollte sich angucken, ob das für unseren Rechtsstaat, für uns als Gesellschaft hinnehmbar ist, dass Männer im Internet offen davon schreiben können, dass sie Frauen sexuell missbrauchen. Das ist für mich ein Teil, der offen geblieben ist in dieser Recherche. Und ich würde sagen, für mich ist das Fazit dieser Recherche auch, dass es zu leicht ist, sowas zu betreiben.
2: Was mich auch total erschrocken hat, war auch die

0: diese Rechtslage, dass den Freiern so gut wie gar nichts eigentlich passieren kann. Also es gibt vermehrt die Nachfrage nach ungeschütztem Sex. Das zwingt manche Frauen natürlich auch dazu, das zu machen, auch aus monetärer Sicht. Und laut dem Prostituiertenschutzgesetz ist es verboten, ohne Kondom Sex anzubieten. Und die Rechtslage ist aber so, man muss es den Freiern nachweisen, dass sie belangt werden. Also eigentlich müsste das Ordnungsamt unterm Bett sitzen und die beim Akt in Flagranti erwischen. Was ich auch noch richtig krass fand, war, was die Frau Schauer-Kelpin mir erzählt hat, dass die Frauen mit Mitte 20, 30 Jahren inkontinent sind. Also, dass die das, was die anbieten müssen und was sie machen müssen tagtäglich, dass das nicht nur seelische Spuren hinterlässt, sondern auch körperliche.
1: Vielen Dank für das Gespräch, die Recherchen und für euren Film. Nina Böckmann.
2: Danke dir.
1: Und Rebecca Kupfner.
0: Danke auch.
3: Das war ein Ausschnitt aus unserem Podcast MDR Investigativ. Die ganze Folge hören Sie in der ARD Sounds App. Jetzt hören Sie, wie das Wetter heute wird. Und zwar Jörg Schröder im MDR Aktuell Wetterstudio sagt uns das. Jörg, wo scheint denn gerade die Sonne?
4: Aktuell haben wir morgen Sonnenschein, etwa so vom Harz bis in den Norden von Sachsen-Anhalt, also quasi in die Altmark. So ein bisschen Sonnenschein ganz im Westen von Thüringen zum Eichsfeld und auch im Wartburgkreis. Ansonsten sieht es grau aus und vor allen Dingen in Sachsen auch zum Teil so richtig nass. Denn wir haben aktuell mit einem Regengebiet zu tun, was sich aktuell noch vom Altenburger Land in Thüringen bis aktuell nach Dresden erstrecken. Dieses Regengebiet schiebt sich langsam Richtung Osten. Das heißt, vor allen Dingen in Sachsen wird es noch längere Zeit grau bleiben und auch in vielen Gebieten wird es da Regen geben. Ansonsten sieht es erst einmal trocken aus. Die Sonne wird sich durchsetzen, dass wir heute spätestens am Nachmittag überall so eine Mischung aus Sonne und Wolken erleben werden. Aber den Regenschirm brauchen wir heute zur Sonnenbrille, denn mit dem Sonnenschein bilden sich dann auch wieder Schauer und Gewitter, dass der Tag heute insgesamt deutlich unbeständiger ausfällt als gestern. Die Temperaturen ja in Dresden zum Beispiel aktuell nicht täuschen lassen. Da haben wir 19 Grad. Das wird jetzt nicht wesentlich wärmer. Die Höchsttemperaturen liegen heute bei 22 Grad. In den Bergen kommen wir über die 20 Grad Marke nicht hinaus.
3: Ja, wechselhaftes Wetter überall. Geht das so weiter in den nächsten Tagen?
4: Morgen schon, der Dienstag ein bisschen freundlicher, da gibt es mal längeren Sonnenschein bei Temperaturen bis 24 Grad, aber danach wird es auch schon wieder unbeständiger. Aktueller Stand ist Wetterberuhigung eigentlich erst zum kommenden Wochenende und dann wird es auch wieder wärmer mit Werten über 25 Grad.
3: Die Wetteraussicht mit Jörg Schröder, danke. Wir schauen auf das Programm in der kommenden halben Stunde hier bei MDR Aktuell. Seit heute gilt ein EU-weites Vernichtungsverbot für unverkaufte Textilien. Dies ein Thema. Und wir schauen mal auf barrierefreie Freizeitangebote im Lausitzer Seenland.
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6: Um 7 Uhr mit Mirko Jugelt. England hat bei der Fußball-WM in Nordamerika sein bestes Ergebnis seit dem Titelgewinn 1966 erzielt. Das Team des deutschen Trainers Thomas Tuchel bezwang im Spiel um Platz 3 Frankreich 6:4. England führte zur Pause bereits 4:0, ehe die Franzosen eine Aufholjagd starteten. Dabei gelangen Kylian Mbappé 2 Treffer. Der Franzose zog mit insgesamt 22 Toren in der ewigen WM-Torjägerliste am Argentinier Lionel Messi vorbei. Das WM-Finale bestreiten am Abend Titelverteidiger Argentinien und Europameister Spanien. Nach dem Rücktritt von Unionsfraktionschef Jens Spahn will Kanzler Friedrich Merz die Nachfolge zügig klären. Er strebt nach übereinstimmenden Berichten eine Entscheidung vor seinem Urlaub Ende Juli an. Als möglicher Kandidat wird Kanzleramtschef Thorsten Frey genannt. Der Fraktionschef wird traditionell von den Parteichefs von CDU und CSU vorgeschlagen. Spahn hatte gestern die Konsequenzen aus der fortwährenden Debatte um seine Elternschaft dank einer Leihmutter in den USA gezogen. Die USA haben in der Nacht erneut Angriffe auf Ziele im Iran geflogen. Das US-Militär teilte mit, es handle sich um Vergeltungsschläge für den Tod von 2 US-Soldaten in Jordanien. Der Iran meldete mehrere Explosionen in der Provinz Hormuzgan. Das Ausmaß der Schäden ist unklar. Gestern hatte Irans geistliches Oberhaupt Mojtaba Khamenei das Rahmenabkommen mit den USA aufgekündigt. Die USA hätten ihre Zusagen wiederholt gebrochen. Große Modeunternehmen in der EU dürfen unverkaufte Kleidung ab sofort nicht mehr vernichten. Um Mitternacht ist dazu eine EU-Verordnung in Kraft getreten. Ausnahmen gelten etwa, wenn die Ware gefährlich, beschädigt oder verschmutzt ist. Für kleinere Unternehmen tritt die Regel erst später in Kraft. Ziel ist es, weniger Müll zu produzieren. Der Handelsverband Deutschland erklärte, die neue Verordnung könnte das Angebot an reduzierter Ware steigern. Das Feuer im Müritz-Nationalpark ist eingekesselt worden. Das teilte der Landkreis Mecklenburger Seenplatte am Abend mit. Es seien sogenannte Wasserriegel aufgestellt. Diese verhinderten, dass das Feuer sich weiter ausbreite. Der Brand hatte sich zuletzt auf 390 Hektar Fläche ausgedehnt. Die Löscharbeiten werden durch alte Munition im Boden erschwert. Das waren die Nachrichten. Das Wetter mit den aktuellen Temperaturen: Brocken, Nebel 6 Grad, Chemnitz leichter Regen 14, Dresden bedeckt 17, Eisenach Sprühregen 14 Grad, Erfurt stark bewölkt 15, Fichtelberg bedeckt 10, Gera leichter Regen 14, Görlitz heiter 15 Grad, Leipzig Regen 15, Magdeburg stark bewölkt 15 und Meiningen wolkig 14 Grad. Heute über Sachsen noch länger bewölkt mit Regen, sonst wechselnd bewölkt mit Aufheiterungen. Im Tagesverlauf dann gebietsweise Schauer oder kurze Gewitter. Höchstwerte 17 bis 22 Grad, dazu böig auffrischender Westwind. Morgen zum Start gebietsweise Sonne, später verbreitet dichte Wolken mit einzelnen Schauern. 17 bis 21 Grad, weiter windig. Am Dienstag vorübergehend freundlicher und wärmer. MDR Verkehrsdienst. Zurzeit liegen uns keine Störungsmeldungen vor. Es wird 7.04 Uhr.
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3: Mit Silke Müller im Studio. Schönen guten Morgen. Bundeskanzler Merz will die Nachfolge des zurückgetretenen Unionsfraktionschefs Spahn offenbar noch in diesem Monat klären. In Frage kommen mehrere Kandidaten. Dazu Markus Preis aus dem ARD-Hauptstadtstudio.
2: Immer wieder genannt wird Thorsten Frey, der Kanzleramtsminister. Daneben auch CDU-Generalsekretär Carsten Linnemann und Alexander Dobrindt von der CSU, derzeit Innenminister. Außerdem gibt es noch eine Reihe weiterer Namen, die allerdings deutlich seltener fallen. Ich nenne mal zwei Beispiele. Nina Waken, die Gesundheitsministerin, oder der bisherige Spahn-Stellvertreter in der Fraktion, Günther Krings. Vor allem Friedrich Merz und Markus Söder werden diese Frage jetzt diskutieren und auch überlegen, welche Umbauten sie dann noch in der Regierung auslösen wollen, wenn ein aktueller Minister zum Zuge käme.
3: Soweit Markus Preis aus Berlin. Schon seit vielen Jahren veröffentlichen Billigmodeketten wöchentlich neue Kollektionen mit bis zu 50.000 neuen Teilen. Die sind oft nicht nur kurzlebig, wenn sie getragen werden, sondern rund 10% davon werden nach der Produktion vernichtet, ohne jemals verkauft und getragen worden zu sein. Die Unternehmen kalkulieren mit einer Überproduktion, die für die Umwelt ein Problem ist. Ab heute ist das innerhalb der EU nicht mehr erlaubt durch das Vernichtungsverbot. Warum das die Fast Fashion und Modeindustrie nicht wirklich aufhalten wird, hat unsere Reporterin Juliane Neubauer von Branchenexpertinnen für uns erfahren.
7: Ab sofort gibt es in der Europäischen Union für Ultra-Fast-Fashion-Händler strengere Richtlinien dafür, wie sie mit ihren unverkauften Artikeln umgehen. Als Ultra-Fast-Fashion gelten Produkte, die zum Beispiel vom Online-Händler Shein oder von Primark für ein paar Euro verkauft werden. Eine Hose kostet 5, ein T-Shirt 3 Euro. Knapp 10% der Ware, die produziert wurde, landet nicht beim Verbraucher und wurde bisher verbrannt oder anderweitig vernichtet. Durch das neue EU-weite Vernichtungsverbot und ein Transparenzgesetz für unverkaufte Ware geht das nicht mehr so leicht wie bisher. Für Barbara Metz, Bundesgeschäftsführerin bei der Deutschen Umwelthilfe, ist das ein richtiger Schritt. Allerdings lassen die vielen Ausnahmen zu dem Gesetz kaum Hoffnung, dass sich wirklich etwas ändern wird.
8: Diese Klamotten, die können als Spende irgendwo angeboten verboten werden. Wenn man nach 3 Mal jemanden gefunden hat, der sie nehmen will, darf man trotzdem vernichten. Oder, und das finde ich exakt fast noch gravierender, wenn es nicht kosteneffizient ist, es in irgendeiner Form wiederzuverwenden, zu recyceln oder ähnliches, dann darf es vernichtet werden.
7: Recycling ist besonders bei Mischfasern wie einem Baumwoll-Polyester-Mix kaum möglich. Und diese werden besonders häufig für Ultra-Fast-Fashion verwendet. Auch hygienische Mängel oder Verunreinigungen gelten als legitimer Grund für das Vernichten einer Charge. Ausgenommen aus der Regelung sind mittlere und kleine Unternehmen mit weniger als 250 Mitarbeitenden. Große Händler wie Otto oder Zalando haben laut eigener Angabe nur 1-2% ihrer Artikel bisher vernichtet. Für sie steckt das Problem der Neuregelung ab jetzt im Papierkram, erklärt Marike Hanschke vom Handelsverband Textil.
9: Also nicht verkaufte Ware wird bereits häufig über Preisreduzierung, Outlets, Zweitvermarktung, aber auch Spendenprogramme verwertet. Und die eigentliche Herausforderung ist dann eben nicht das Verbot selbst, sondern eigentlich eher die zusätzlichen Nachweise und Dokumentations- und Berichtspflichten, die da eben auf die Unternehmen zukommen.
7: Für den Modehandel wird es nun aufwendig, nicht verkaufte Neuware einfach wegzuschmeißen. Das steigert die Motivation, die Nachfrage noch genauer zu kalkulieren. Da ist sich Hanschke sicher. Sie sieht die Chance für eine nachhaltigere Modebranche auf einem anderen Handlungsfeld.
9: Für mehr Nachhaltigkeit braucht es vor allem eher funktionierende Sammel-, Sortier- und Recyclingstrukturen und ausreichende Verwertungskapazitäten. Und nur wenn auch Textilien tatsächlich hochwertig verarbeitet werden können und eben wieder neue Produkte überführt werden können, das ist eigentlich der tatsächliche Hebel dann für die Kreislaufwirtschaft und eben nicht das Vernichtungsverbot selbst.
7: Für Barbara Metz von der Deutschen Umwelthilfe geht dieser Ansatz in die falsche Richtung.
8: Wenn Sie eine Badewanne überlaufen lassen, holen Sie jetzt auch nicht den Wischmopp und wischen das weg, sondern Sie machen den Wasserhahn zu. Sprich, man muss eigentlich an die Ursache ran und man muss diese Ultra-Fast Fashion, diese Überproduktion eindämmen. Und das geht nur mit einem wirklich ambitionierten Textilgesetz.
7: Hier geht Frankreich voran. Neben Klagen in Millionenhöhe gegen Shein und andere Billiganbieter, weil sie sich nicht an die geltenden Wettbewerbsbedingungen halten, steht aktuell ein Werbeverbot für die Ultra-Fast Fashion zur Debatte, das auch für Influencer in den sozialen Medien gelten soll.
3: Juliane Neubauer berichtete. Russland hat in der Nacht die ukrainische Hauptstadt Kiew massiv mit Dutzenden Raketen angegriffen. Wie die Militärverwaltung berichtet, ist mindestens ein Mensch getötet worden, 11 weitere wurden verletzt. Stefan Lag mit den Details.
10: Gegen 1.20 Uhr Ortszeit war Luftalarm ausgelöst worden. Nur wenige Minuten später erschütterten heftige Explosionen die Millionenstadt. Nach ukrainischen Angaben setzte Russland dabei Hyperschall- und ballistische Raketen ein. Die Angriffe kamen aus mehreren Richtungen und dauerten mehr als eine Stunde. Kiews Bürgermeister Vitali Klitschko berichtete, dass herabfallende Trümmer in mehreren Stadtteilen Brände ausgelöst hätten. Betroffen waren unter anderem ein mehrstöckiges Wohnhaus, ein Verwaltungsgebäude sowie ein Bereich nahe eines Einkaufszentrums. Beschädigt wurde auch der Eingangsbereich der Metrostation Lukjanivska im Nordwesten der Stadt. Auf Bildern in sozialen Netzwerken war dichter Rauch im Eingangsbereich zu sehen. Viele Menschen suchen während der russischen Angriffe Schutz in den U-Bahn-Stationen der ukrainischen Hauptstadt. Auch am Morgen wurde in Kiew erneut Luftalarm ausgelöst.
3: Rund 1300 Kilometer lang ist die Grenze zwischen Russland und Finnland eine NATO-Außengrenze, die auch für Russland militärisch relevant ist. Zu ihren Plänen für dieses Gebiet gibt die russische Regierung kaum Informationen preis. Militärexperten rechnen aber mit einer starken Truppenaufstockung in den kommenden Jahren. Derzeit würde dafür die Infrastruktur ausgebaut. Philipp Rayon berichtet darüber.
11: Rund 1300 Kilometer ist die gemeinsame Grenze von Finnland und Russland lang. Sie verläuft weitestgehend durch unbewohnte Taiga, entlang von Flüssen und Seen. Seitdem Finnland NATO-Mitglied ist, ist es die längste Grenze des Verteidigungsbündnisses mit Russland. Und die hat für beide Seiten militärische Relevanz. Russlands Präsident Wladimir Putin hat zum Beispiel 2024 verfügt, dass im Nordwesten ein neuer Militärbezirk entsteht, zu dem das Grenzgebiet gehört. Was das bedeutet, erklärte im Frühjahr 2024 der damalige russische Verteidigungsminister Sergei Shoigu. Bei der Gründung des Leningrader Militärbezirks wurden über 250 Maßnahmen durchgeführt, darunter die Bildung des 44. Armeekorps. 3 motorisierte Schützenbrigaden werden in motorisierte Schützendivisionen reorganisiert. Russland ist in insgesamt 5 Militärbezirke unterteilt. Von der Schaffung des neuen Leningrader Bezirkes dürfte sich die Regierung zum Beispiel vereinfachte Meldewege und mehr Effizienz erhofft haben. Besonderes Augenmerk wird auf die Ausbildung von Soldaten gelegt, unbemannte Fluggeräte effizient einzusetzen. Die Übungen werden von Ausbildern durchgeführt, die an Kampfhandlungen teilgenommen haben. So der damalige Verteidigungsminister Sergei Shoigu im März 2024. Seitdem gab es von der russischen Regierung nur wenige Informationen, was in der Nähe der russisch-finnischen Grenze passiert. Westliche Experten glauben aber, dass Russland die Truppen massiv aufstocken möchte. Michael Jonas, Forschungsleiter bei der Denkfabrik der Bundeswehr in Hamburg.
12: Und zwar von momentan eigentlich einer Art Tiefpunkt der nachkalten Kriegsphase, ungefähr 20.000 russischen Truppen in diesem Gebiet bis hinauf auf 80.000. In einigen militärischen Zusammenhängen geht man sogar von bis zu 115.000 Soldaten aus. Und damit würde man sich ungefähr auf Höhe der Kalten Kriegsproportion bewegen.
11: Momentan schaffe das russische Militär dafür die Voraussetzungen. Es baue die Infrastruktur aus. Zum Beispiel bei Petrozavodsk, rund 200 Kilometer von der Grenze entfernt, wo ein Quadratkilometer Wald gerodet worden sein soll. Dort würden 50 Gebäude entstehen, berichteten Anfang Juni skandinavische Medien. Sie hatten Satellitenbilder ausgewertet. Dennoch sei es unwahrscheinlich, dass es bald zum Einsatz von Bodentruppen kommt, heißt es aus der US-Denkfabrik, dem Institute for the Study of War. Aktuell seien die russischen Truppen größtenteils im Angriffskrieg auf die Ukraine gebunden, sagt auch Michael Jonas aus Hamburg.
12: Man operiert aber insbesondere in Finnland mit der Vorstellung, dass dann unmittelbar im Nachgang zu einem Abschluss des Krieges hier vor Ort dann systematisch stationiert wird. Schlimmstenfalls muss man sagen, sind dies dann Kontingente, die in der Ukraine frei geworden sind, diesen Kampf erprobt, die sich dann an der finnischen und damit auch der NATO-Grenze entsprechend wiederfinden.
11: Wenn Russland die Truppe dort dann auf 80.000 oder sogar noch mehr Soldaten aufstocke, sei unklar, was der Kreml genau vorhabe. Die Szenarien würden von Angriffen bis hin zur reinen Verteidigung reichen. Eine weitere Möglichkeit, laut Michael Jonas, Russland will die finnischen Truppen mit Ablenkungsmanövern an der Grenze binden und gleichzeitig eine Auseinandersetzung mit den baltischen Staaten beginnen. Dort könnten die Finnen dann schlechter unterstützen.
3: Wir schauen in die Demokratische Republik Kongo. Dort steigt die Zahl der bestätigten Ebola-Fälle täglich weiter an. Nach Regierungsangaben sind bisher fast 2200 Menschen erkrankt. Darunter sind 864 Todesfälle. Bettina Rühl berichtet.
13: Derzeit werden jeden Tag im Durchschnitt 40 weitere Todesfälle gemeldet. Dass sich der Kampf gegen das Virus als so schwierig erweist, liegt unter anderem an dem allgegenwärtigen Mangel. So fehlt es außerhalb der Städte weiter an grundlegender Schutzausrüstung wie Handschuhen, Masken und Schutzanzügen. Außerdem werden die Kontakte der Infizierten nicht umfassend genug zurückverfolgt. Dabei ist das in diesem Fall besonders wichtig, weil es für die derzeit aktive Bundibugyo-Variante keine zugelassene Impfung und keine spezielle Therapie gibt. Je nach Region und Quelle der Schätzung werden nur zwischen 40% und gut 60% der Menschen, mit denen ein Patient in Berührung war, erkannt. Nach Angaben der WHO müssen aber 90% aller Kontakte einer infizierten Person identifiziert und 21 Tage lang beobachtet werden, um die Ausbreitung des Virus zu stoppen. Zudem bleibt Ebola auch nach dem Tod sehr ansteckend. Bestattungspraktiken sind deshalb ein kritischer Bestandteil der Eindämmung von Ausbrüchen. Tatsächlich werden aber die Leichname vieler Ebola-Opfer von den Angehörigen ohne irgendwelche Hygienemaßnahmen zwischen verschiedenen Regionen transportiert, häufig zu Begräbnissen in ihren Heimatgemeinden. Bewegungen dieser Art bergen das Risiko, das Virus in neue Gebiete zu tragen.
3: 7.15 Uhr ist es damit geworden und das ist unser Top-Thema heute Morgen hier bei MDR Aktuell. England hat bei der Fußball-WM das Spiel um Platz 3 gegen Frankreich mit 6:4 gewonnen und damit sein bestes Ergebnis seit dem Titelgewinn 1966 erzielt. Weitere Meldungen jetzt mit Mirko Jugend.
6: Die UNESCO entscheidet heute über die Aufnahme der Waldsiedlung Berlin-Zehlendorf in die Welterbeliste. Nominiert sind weltweit rund 30 Städten. Das UNESCO-Komitee im südkoreanischen Busan tagt noch bis zum 29. Juli. New Yorks Bürgermeister Zohran Mamdani prüft nach eigenen Angaben Möglichkeiten zur Festnahme von Israels Regierungschef Benjamin Netanyahu. Dieser will im September an der UN-Generaldebatte teilnehmen. Mamdani nannte Netanyahu einen Kriegsverbrecher. Gegen ihn liegt ein Haftbefehl des Internationalen Strafgerichtshofs vor. In Österreich sind zwei Deutsche beim Klettern tödlich verunglückt. Nach Angaben der Polizei stürzte ein Mann in den Ötztaler Alpen beim Abstieg von der Wildspitze ab. Das andere Unglück ereignete sich auf der Fluchtalpe nahe der deutschen Grenze. Das Wetter, heute in Sachsen zeitweise Regen, sonst oft trocken, erst im Tagesverlauf Schauer, windig bei 17 bis 22 Grad, morgen mehr Wolken als Sonne, einzelne Schauer oder Gewitter, 16 bis 21 Grad. MDR aktuell Verkehrsdienst, zurzeit liegen uns keine Störungsmeldungen vor. Es ist 7.17 Uhr.
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3: Im Krisengebiet Gaza-Stadt hat der Malteserorden eine Klinik eröffnet. Das Gebäude steht unweit der sogenannten gelben Linie, auf die sich Israels Militär beim Waffenstillstand zurückgezogen hat, aber inzwischen schon wieder verschiebt. Dieses Vorrücken führt zu neuen Vertreibungen im Osten von Gaza-Stadt. In diesem spannungsgeladenen Umfeld versorgen rund 30 Ärzte, Pflegekräfte und Apotheker täglich bis zu 100 Patienten. Was können sie ausrichten? Moritz Bartschneider berichtet.
14: Schon der Weg zur Arbeit kann für Ali Ibrahim al-Musaddah und sein Team lebensgefährlich sein. Al-Musaddah ist medizinischer Leiter der St. Josefs-Klinik in Gaza-Stadt. Die gelbe Linie wirkt sich natürlich auf uns aus. Sie schränkt den Zugang der Menschen zur Versorgung ein. Manchmal gerät auch das Personal in Gefahr durch den anhaltenden Artilleriebeschuss und die Splitter. Splitter haben sogar das Dach der Klinik durchschlagen. Die sogenannte gelbe Linie. Sie teilt den Küstenstreifen, markiert durch gelbe Betonblöcke in den Straßen. Der nächste liegt 300 Meter von der Klinik entfernt. Alles östlich davon kontrolliert die israelische Armee. Ein Gebiet, das mittlerweile 70% des Gazastreifens ausmacht. Die Betonblöcke werden in vielen Teilen Gazas weiter verschoben und Israel greift weiterhin quasi täglich Ziele auf der Westseite an, trotz offizieller Waffenruhe. In diesem Umfeld ist Dr. al-Musaddah für die neu eröffnete Klinik mit etwa 30 Mitarbeitenden und täglich rund 100 Patienten verantwortlich. Wir wollen eine erste Anlaufstelle sein. Zum Beispiel für jemanden, der noch gar nicht weiß, dass er Bluthochdruck oder Diabetes hat. Mein Kollege und ich haben allein rund 20 Fälle von Herzversagen behandelt, die durch unkontrollierten Blutzucker und Bluthochdruck entstanden sind. Der Andrang ist groß. Viele Patienten sind dankbar, hier die nötige Versorgung zu bekommen und Ansprechpartner für ihre Sorgen. So wie Amal Umm Al-Akluk, auch sie lebt nahe der gelben Linie. In die Klinik kommt sie wegen eines Bandscheibenvorfalls. Fast jede Nacht wird geschossen. Brandsätze fliegen durch unser Viertel. Ich muss sehen, dass meine Kinder in Sicherheit sind. Als die Klinik hier aufgemacht hat, so nah bei uns, war das eine große Erleichterung. Früher mussten wir weite Wege auf uns nehmen. Die größte Herausforderung für die Ärzte und Pflegekräfte hier bleibt der Mangel an medizinischem Material. Von Blutverdünnern bis Betäubungsmitteln, vieles fehlt in Gaza immer noch. Dass die Ärzte und Pflegekräfte hier überhaupt arbeiten können, hängt auch mit dem lateinischen Patriarchat von Jerusalem zusammen. Es arbeitet mit dem katholischen Malteserorden eng zusammen. Kardinal Pizzaballa war auch zur Eröffnung der Klinik vor wenigen Wochen vor Ort. Shanti Chirayat, Programmkoordinatorin bei Malteser International, erklärt, die katholische Kirche sei ein Türöffner für humanitäre Hilfe in Gaza.
15: Die Kirche ist seit Jahrzehnten vor Ort, genießt ein großes Vertrauen, ein großes Netzwerk in der Bevölkerung und ist eigentlich ein neutraler Faktor in dem ganzen Konflikt.
14: Gerade in der Koordination mit israelischen Behörden und der Armee sei das ein Vorteil, sagt auch Klinikleiter al-Musaddah. Direkt ins Visier genommen werden wir nicht. Das wird berücksichtigt. Aber Granatsplitter und Querschläger lassen sich nicht kontrollieren. Deshalb sieht unser Dach so aus, wie es aussieht. Militäroperationen in der Nähe sind der Grund dafür. Mehr kann ich nicht sagen. Einschüchtern lassen will sich das Team nicht. Al-Musaddah und die Verantwortlichen bei Malteser International haben Pläne für die Zukunft. Sie wollen doppelt so viele Patienten betreuen können, eine Zahnarztpraxis und ein eigenes Labor einrichten. Gleichzeitig besorgt al-Musaddah, dass auch der gelbe Betonblock vor seiner Klinik weiter nach Westen wandern könnte. Sicher ist in Gaza nichts und niemand.
3: Von dort berichtete Moritz Bartschneider. Wir schauen nach Mitteldeutschland, raus an den See oder einen Freizeitpark besuchen. Das ist für viele Menschen einfach so möglich. Doch wer im Rollstuhl sitzt, muss wissen, ob ein Ort auch barrierefrei ist. Im Lausitzer Seenland gibt es einige barrierefreie Angebote, damit sich alle Gäste willkommen fühlen. Von zwei Beispielen berichtet Viola Siemack.
16: Gemächlich zuckelt unser E-Mobil über die breiten Schotterwege des Findlingsparkes Nochten. Ich sitze mit Parkchefin Anita Schwitaler auf der Gästebank, während sie mir die barrierefreien Angebote im Park erklärt.
17: Das ist unser Elektrofahrzeug. Wir fahren hier tatsächlich Gäste, die nicht so gut zu Fuß sind oder sogar Rollstuhlfahrer. Wir haben hier eine Rampe und können tatsächlich hier noch einen Rollstuhl mitnehmen, also eine Person im Rollstuhl.
16: Rund 300 Mal in der Saison wird die Rundfahrt im E-Mobil gebucht, erzählt Anita Schwitaler. Neben Audioguides in einfacher Sprache oder speziell für Sehbehinderte hat der Findlingspark seit ein paar Tagen auch eine sogenannte Toilette für alle. Sie ist besonders groß und zusätzlich mit einer höhenverstellbaren Pflegeliege samt Personenlifter ausgestattet. Für wen ist eine Toilette für alle?
17: Das sind Kinder mit schweren Behinderungen, die im Rollstuhl sitzen. Das sind Erwachsene nach Schlaganfall mit Muskelkrankheiten, Dement und so weiter. Die Gruppe ist leider sehr groß.
16: Trotzdem ist es erst die zweite Toilette dieser Art in ganz Sachsen und die einzige im Lausitzer Seenland. Bei anderen Angeboten zur Barrierefreiheit ist man da schon weiter. Meine nächste Station ist der Bärwalder See, nur eine Viertelstunde vom Findlingspark entfernt. Hier treffe ich an der Promenade am Boxberger Ufer in einer eigens verglasten Sitzecke Jana Lindner mit ihrem Vater. Er sitzt im Rollstuhl. Wie kommen Sie hier zurecht?
18: Ich komme ja von hier, wir leben hier und um den See herum ist es wunderbar mit Barrierefreiheit. Also wir sind mit Rollstuhl unterwegs. Immer wenn ich hier bin, gehen wir spazieren und ja, kein Problem. Man kann sogar in die Strandbar gehen mit einem Rollstuhl, das ist kein Problem.
16: Von der Strandbar aus könnten die beiden sogar über den Sandstrand fast bis direkt ans Wasser, dank einer blauen breiten Gummimatte, erklärt mir Seekümmerer Roman Krautz von der Boxberger Gemeindeverwaltung.
19: Und die Matte ist natürlich nicht nur für die mobilitätseingeschränkten Touristen, sondern auch für Eltern mit Kind, mit Kinderwagen, die hier, sag ich mal, bequem zum Strand runterkommen, ne?
16: Ins Wasser kommt man mit Rollstuhl aber noch nicht. Dafür bräuchte es einen Amphibienrollstuhl, den es bisher nur am Senftenberger See gibt. Immerhin sollen in den kommenden Jahren spezielle Strandkörbe für Rollstuhlfahrer angeschafft werden. Noch fehlt dafür aber das Geld.
3: Aus dem Lausitzer Seenland berichtete Viola Siemann.
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3: Er gehörte zu den bekanntesten Musikern in der DDR, Jürgen Ehle. Er fing zunächst in der Politrock-Szene an und wechselte dann zu jener Band, die wie kaum eine andere für Aufmüpfigkeit und Unangepasstheit stand. Als Gitarrist prägte Jürgen Ehle den Sound von Pankow. Heute wird er 70 Jahre alt. Kerstin Burlage mit einem Kalenderblatt.
20: Peking ist seine Geburtsstadt, wo er auch die ersten Jahre seines Lebens verbringt. Sein Vater ist dort im DDR-Außenhandel tätig, seine Mutter Sekretärin des Botschafters. Später, als er 10 Jahre alt ist und längst in Ost-Berlin lebt, entdeckt Jürgen Ehle im Westradio die Beatmusik und wünscht sich sehnlichst, selbst Gitarre zu spielen.
21: Einer von meinen Kumpels, der hat halt schon ein bisschen Gitarre gespielt und hatte einen Freund, der noch besser spielte. Und von dem habe ich dann so die ersten Akkorde gelernt.
20: Er bringt sich ab da selbst das Gitarrespielen bei und gründet, da ist er 14, mit einem Freund seine erste Band, für die er auch Songs schreibt. Der entscheidende Schritt folgt, als er seinen Wehrdienst ableistet. Er bekommt ein Angebot von einer professionellen

0: so eine Art Polit-Folk-Rock-Band, die nannte sich Jahrgang 49. Und da bin ich rein und ab dem Moment war ich Profi.
1: Daneben macht Jürgen Ehle seinen Abschluss als Berufsmusiker mit Schwerpunkt auf klassischer und jazzorientierter E-Gitarre. Doch auch Rock- und Bluesmusiker wie Chuck Berry und Eric Clapton werden wichtige Vorbilder. Dann steigt er als Gitarrist bei einer Band ein, die ab den frühen 1980ern unter dem Namen Panko eine der bekanntesten und frechsten Bands der DDR wird. Panko ist von New Wave, Rock und der neuen deutschen Welle inspiriert. Die Band bringt Alltagsthemen in Alltagssprache auf die Bühne, spielt Stücke mit provozierendem Unterton. Manche ihrer Songs dürfen deswegen zeitweise nicht im DDR-Radio gespielt werden. Doch Panko lässt sich von der Regierung nicht vereinnahmen.
0: Ich habe das so gesehen, dass wir teilweise eine Auseinandersetzung geboten haben, die woanders nicht stattfand, also besonders in der Presse nicht stattfand. Halt auf eine andere Art und oftmals eben Dinge zwischen den Zeilen waren, die wichtiger waren als die Worte, die man hören konnte.
1: Gitarrist Jürgen Ehle wird von manchen der Keith Richard des Ostens genannt. Darauf lässt sich der Musiker aber nicht festlegen. Er mischt bei den unterschiedlichsten Projekten mit, schreibt auch Filmmusik, unter anderem für Regisseur Andreas Dresen. Ehle zeigt sich über die Jahre als vielseitiger Künstler. Unter anderem in gemeinsamen Alben und Konzertreisen mit seiner Lebensgefährtin, der Musikerin Scarlett O.
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1: Die beiden leben zurückgezogen in der märkischen Schweiz, wo sie bei sich zu Hause seit vielen Jahren gemeinsame Wohnzimmerkonzerte geben.
3: Es ist natürlich eine extra Herausforderung, weil so man ist ja wirklich also total sichtbar. Mit jeder Mimik, mit allen Gefühlen.
1: Doch der Gitarrist mag diese Herausforderung sehr, wie er sagt. Und für die Zukunft hat er noch jede Menge anderer Projektideen. Geboren wurde Jürgen Ehle am 19. Juli 1956. Heute wird er 70.
4: Das Kalenderblatt dazu kam von Kerstin Burlage. Wir schauen jetzt aufs Wetter zusammen mit Jörg Schröder im MDR Aktuell Wetterstudio. Ja, Jörg, Regen, Sonne, kräftiger Wind, alles mit dabei heute?
5: Damit ist der Tag eigentlich beschrieben. Das dröseln wir ja mal so ein bisschen auf. Aktuell haben wir vor allen Dingen Regen in Sachsen. Und in Sachsen wird es auch längere Zeit grau bleiben. Und da zieht ein Regengebiet aktuell gerade durch. In Thüringen haben wir die letzten Reste des Regengebietes noch im Altenburger Land. Aber das ist dann auch erst einmal weg. Dass die erste Tageshälfte in Sachsen-Anhalt und auch in Thüringen gar nicht mal so schlecht aussieht. Da lockert die Wolkendecke auf. Da gibt es richtig viel Sonnenschein. Allerdings mit dem Sonnenschein bilden sich dann auch schon wieder neue Wolken. Und dann am Nachmittag erleben wir dann so eine Mischung aus mal Sonne, mal Wolken und dann packt man den Regenschirm ein, denn dann ziehen auch wieder Schauer und Gewitter durch, dass wir heute insgesamt einen sehr unbeständigen Tag und du hast schon angedeutet, auch windigen Tag erleben werden und dazu auch noch einen kühlen Tag. Die Höchsttemperaturen gehen rauf bis 22 Grad.
4: Gut, dann müssen wir damit leben.
5: Nein.
4: Jörg Schröder war das im MDR Aktuell Wetterstudio, danke.
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4: Dies ein Thema in der kommenden halben Stunde. Nach einer Haftstrafe von 18 Monaten wegen Steuerhinterziehung darf der schwedische Krimi-Autor Håkan Nesser seine Fußfessel heute ablegen.
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10: Um 7.30 Uhr mit Mirko Jugelt. Bei der Fußball-WM hat England das Spiel um Platz 3 gewonnen. Das Team des deutschen Trainers Thomas Tuchel besiegte Frankreich mit 6:4. England führte zur Pause bereits 4:0, ehe die Franzosen eine Aufholjagd starteten. Dabei gelangen Kylian Mbappé 2 Treffer. Er kommt nun auf 22 WM-Tore und hat damit den bisherigen Rekordhalter Lionel Messi überholt. Der Argentinier spielt heute Abend mit seiner Mannschaft im Finale gegen Spanien. Anpfiff ist 21 Uhr. Russland hat die ukrainische Hauptstadt Kiew in der Nacht mit Raketen angegriffen. Nach Behördenangaben wurde ein Mensch getötet, außerdem gäbe es mehrere Verletzte. Kiews Bürgermeister Klitschko berichtete über Einschläge und Schäden in mindestens 4 Stadtteilen. Laut der Militärverwaltung wurden auch ein Wohngebäude und ein Einkaufszentrum getroffen. Die ukrainische Luftwaffe zählte mehr als 20 ballistische Raketen. Nach der Attacke auf einen Bahnmitarbeiter in Baden-Württemberg ist der Verdächtige wieder frei. Wie die Staatsanwaltschaft am Abend mitteilte, hat das Amtsgericht keinen Haftbefehl gegen den Mann erlassen. Nach Angaben der Ermittler soll der Fahrgast bei einer Ticketkontrolle aggressiv geworden und den Bahnmitarbeiter angegriffen haben. Bei dem Gerangel sei eine Tür beschädigt worden. Durch den entstandenen Spalt sei der Bahnmitarbeiter schließlich bei Tempo 120 aufs Gleisbett gestürzt. Sein Zustand sei kritisch, aber stabil. In Thüringen sind die Bußgeldeinnahmen im ersten Halbjahr deutlich gesunken. Wie die Landespolizeidirektion mitteilte, lagen sie bei 16 Millionen Euro. Das waren knapp 19% weniger als im Vorjahreszeitraum. Als Hauptgründe nennt die Behörde zeitweise Wartungsarbeiten an Blitzern sowie die moderne Technik in Autos, die Fahrer vor Geschwindigkeitsüberschreitungen warnt. In Mailand ist am Abend ein Konzert des puerto-ricanischen Sängers Bad Bunny wegen eines schweren Unwetters abgebrochen worden. Wie die Feuerwehr mitteilte, wurden mehrere Zuschauer von großen Hagelkörnern am Kopf getroffen und verletzt. Das Konzert war auf einer Pferderennbahn veranstaltet worden. Rund 80.000 Menschen mussten das Gelände verlassen. In sozialen Medien ist auf Videos zu sehen, wie Konzertbesucher unter Schreien im Hagelschauer umherirren. Das waren die Nachrichten. Das Wetter mit den aktuellen Temperaturen: Brockennebel 6 Grad, Dresden Regen 15, Eisenach stark bewölkt 14 Grad, Erfurt bedeckt 14, Gardelegen heiter 13 Grad, Hoyerswerda bedeckt 17, Magdeburg stark bewölkt 15, Neuhaus am Rennweg stark bewölkt 11 Grad, Oschatz leichter Regen 15, Plauen bedeckt 14, Wernigerode heiter 14 und Wittenberg wolkig 15 Grad. Heute über Sachsen noch länger bewölkt mit Regen, sonst wechselnd bewölkt mit Aufheiterungen, im Tagesverlauf Schauer oder kurze Gewitter. Höchstwerte 17 bis 22 Grad, dazu böig auffrischender Westwind. Morgen zum Start gebietsweise Sonne, später verbreitet dichte Wolken mit einzelnen Schauern. 17 bis 21 Grad und weiter windig. Am Dienstag vorübergehend freundlicher und wärmer. MDR-Verkehrsdienst. Zurzeit liegen uns keine Störungsmeldungen vor. Es ist 7.33 Uhr.
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4: Mit Silke Müller im Studio. Guten Morgen. Håkan Nessa gilt neben Henning Mankell und Stieg Larsson zu den wichtigsten Krimi-Autoren Schwedens. Vor 2 Jahren allerdings wurde er selbst zum Kriminalfall. Ein Berufungsgericht verurteilte den heute 76-Jährigen zu einer Haftstrafe von 18 Monaten wegen Steuerhinterziehung. Ende Mai diesen Jahres durfte er das Gefängnis verlassen und den letzten Teil seiner Strafe mit einer Fußfessel auf der Insel Gotland verbringen. Heute nun darf er diese ablegen und ist wieder ein freier Mann. Christian Stichler berichtet aus Stockholm.
11: Die Insel Fyrillenweit im Nordosten von Gotland ist vielleicht der ideale Wohn- und Schreibort für einen Krimi-Autoren. Hier gibt es einen alten Steinbruch, ein militärisches Sperrgebiet und die Sage, dass die Insel im Mittelalter komplett in Flammen gestanden haben soll. Hierher, in ein großes, kantiges Holzhaus zwischen knorrigen Kiefern, hat sich der 76-jährige Håkan Nessa mit seiner zweiten Frau zurückgezogen. Aber dann holt ihn genau hier die Geschichte ein, die auf einer anderen Insel, weit weg von Gotland, begonnen hat. Ich ärgere mich natürlich, dass wir diese Firma auf Malta hatten. Mit dieser Geschichte ist man verbrannt, gebrochen. Und das vielleicht auch etwas zu Recht. Man sollte einfach keine Firmen irgendwo anders haben. So einsichtig zeigte sich Håkan Nessa 2023 in einem Interview mit dem schwedischen Fernsehen. Was war geschehen? Mit Hilfe eines Beraters hatte Nessa auf Malta eine Firma gegründet, um einen Teil seines Vermögens dort zu parken. Als er dann 15 Millionen schwedische Kronen nach Hause holen wollte, hätte er die Hälfte an Steuern abführen müssen. Hat er aber nicht. Das Ergebnis: Nessa wird 2024 unter anderem wegen Steuerhinterziehung zu 18 Monaten Haft verurteilt.
12: Författaren Håkan Nesser döms till 1,5 års fängelse.
11: Die Nachricht von dem verhafteten Krimi-Autoren ging um die Welt. Ende Mai diesen Jahres kommt Håkan Nesser frei, muss aber weiterhin eine elektronische Fußfessel tragen. Ein Reporter des Lokalradios auf Gotland hat den Bestseller-Autor jetzt getroffen und ihn unter anderem gefragt, wie er mit dem Widerspruch umgehe, dass die Gesellschaft in ihm einen Straftäter sehe, er selbst sich aber als unschuldig empfinde.
13: Für mich ist das strunt, das ist nicht kompliziert.
11: Also ehrlich gesagt ist mir das egal, darauf höre ich nicht. Das ist nicht kompliziert, sondern einfach nur dumm. Als Krimi-Autor werde er aber mit der Zeit in der Haft produktiv umgehen.
13: Vermutlich komme ich anwenden für Fängelsetiden. Ich habe 150 Seiten geschrieben.
11: Aller Voraussicht nach werde ich diese Zeit im Gefängnis auch literarisch verarbeiten. 150 Seiten sind schon geschrieben, aber ich brauche etwas Abstand zu dieser Zeit. Ein halbes Jahr mindestens. Daraus wird mal etwas. Aber was genau? Das weiß ich heute noch nicht. Seit er wieder zu Hause ist, hat er seine Zeit auch mit gemeinnütziger Arbeit verbracht. Mit Zustimmung der Behörden engagiert er sich kostenlos im ehemaligen Kriegskrankenhaus von Lerbo, das heute ein Museum ist. Natürlich werde ich hier erkannt. Ich erzähle ja auch, wer ich bin. Ich zeige auch meine Fußfessel. Die passt so schön zu meinen schwarzen Pantoffeln.
14: Kommen Sie für Håkan?
15: Ja, eigentlich.
11: Der schwedische Radioreporter fragt dann eine Besucherin, ob sie denn nur wegen Håkan hier sei. Ja, eigentlich schon, antwortet die Frau, während sie aus dem Mund des weltberühmten Autors erfährt, dass hier die Patienten damals in 12 Baracken behandelt wurden.
13: Der Krieg und das Krankenhaus, das ist roligt, aber kanske fel ord, men det har varit givande.
11: Der Krieg, dieses Krankenhaus, diese Arbeit gibt mir etwas, gesteht Nesse ein. Neben seinen Führungen hat er auch einen Film für das Museum ins Englische übersetzt. Nun endet seine Strafe vorzeitig. Dann darf er auch seine Fußfessel ablegen.
13: Dann habe ich voll Freiheit.
11: Dann habe ich wieder meine volle Freiheit, sagt er. Aber das nächste, woran er denkt, ist nicht seine literarische Arbeit.
13: Du kannst ja gut und börja jobba. Det blir gårdsarbete då.
11: Dann werde ich endlich wieder arbeiten. In meinem Garten, sagt der 76-Jährige. Das Schreiben dagegen, das müsse noch ein wenig warten.
4: Heute darf der schwedische Autor seine Fußfessel ablegen zu Hause. Das war ein Beitrag von Christian Stichler. Nach der brutalen Attacke auf einen Mitarbeiter der Bahn bei einer Ticketkontrolle ist der mutmaßliche Täter wieder auf freiem Fuß. Ein Amtsgericht lehnte einen Haftbefehl ab, obwohl der Mann auf Bewährung war. Am Freitagabend hatte er betrunken in einem Regionalzug von Offenburg nach Karlsruhe randaliert. Matthias Zurawski berichtet.
16: Laut Polizei und Staatsanwaltschaft soll der 36-jährige Fahrgast bei einer Fahrkartenkontrolle aggressiv geworden und einen Sicherheitsmitarbeiter der Bahn mit Schlägen und Tritten angegriffen haben. Bei dem Gerangel sei eine Tür beschädigt worden. Durch den entstandenen Spalt sei der 26-Jährige schließlich bei Tempo 120 aufs Gleisbett gestürzt. Der vorbestrafte Beschuldigte habe nicht damit rechnen können, dass sich die Tür öffnet. Deswegen sei der Haftbefehl abgelehnt worden, so der zuständige Staatsanwalt zur Entscheidung des Amtsgerichts. Es sei ein technisches Gutachten in Auftrag gegeben worden. Der Zustand des Bahnmitarbeiters ist laut Polizei kritisch, aber stabil.
4: 7:39 ist es.
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18: Im Studio Raimo Hinsdorf einen schönen guten Morgen. Die Fußballwelt freut sich aufs WM-Finale Spanien gegen Argentinien heute Abend. Und wenn dieses Endspiel hält, was das sonst wenig geliebte Vorprogramm verspricht, dann steht uns ein grandioser Fußballabend bevor. Das Spiel um Platz 3 wurde in der Nacht zu einem 10-Tore-Festival. England tröstet sich nach der Halbfinalenttäuschung mit Bronze. Holger Dahl fasst zusammen.
19: Dieses Finale um Bronze war endspielwürdig. Dabei spielte in der ersten Halbzeit nur England wirklich mit und ging mit einer 4:0-Führung in die Pause. Vier Wechsel der Franzosen brachten dann viel Wucht. Es begann eine rasante Aufholjagd. Mbappé schoss nach einer guten Stunde den Anschlusstreffer zum 3:4. Seine Franzosen waren nahe am Ausgleich. Doch Saka erzielte in der 86. Spielminute per Elfmeter sein drittes Tor. England führte kurz vor Schluss 5:3. Doch Frankreich entfachte in der Nachspielzeit durch Dembélés 4:5 neue Hoffnung, die Bellingham für England mit dem 6:4 endgültig zerstörte. Thomas Tuchels England ist WM-Dritter, der größte Erfolg seit 60 Jahren.
18: Der Europameister greift jetzt also auch nach dem Weltmeistertitel. Es wäre erst der zweite für die Spanier nach ihrem Triumph in Südafrika vor 16 Jahren. Gegner Argentinien hat im Halbfinale mit einer beeindruckenden Schlussphase die titellose Leidenszeit der Engländer verlängert. Nun winkt den Messi und Co. die erfolgreiche Titelverteidigung. Michael Augustin mit dem Wichtigsten zum heutigen Endspiel in East Rutherford bei New York.
20: Die beste Abwehr gegen die nach dem Halbfinale beste Offensive. Spanien hat erst ein Gegentor bei dieser WM kassiert, Argentinien schon 19 Mal getroffen. Der Europameister funktioniert als Kollektiv, mit Geduld, Genauigkeit und ganz viel Ballbesitz. Argentinien lebt noch immer von den Messi-Momenten. Angeführt vom besten Spieler der Welt könnten die Südamerikaner als erst drittes Team ihren WM-Titel verteidigen. Zehntausende Fans der Argentinier sind nach New York gekommen, um ihre Selección zu unterstützen. Die Tickets erreichen auf dem offiziellen Zweitmarkt Rekordpreise. Sie beginnen bei mehr als $7.000.
18: Das WM-Finale heute ab 21 Uhr live in voller Länge zu hören, auch hier auf dieser Frequenz. Hierzulande wird fleißig trainiert und getestet. Der erste FC Magdeburg hat gestern das Abschiedsspiel von FCM-Legende Christian Beck beim FSV Schöningen mit 4:0 gewonnen. Auch Dynamo Dresden hat sich im vierten Testspiel schadlos gehalten, siegte gegen Österreichs Erstligist Grazer AK über 2x60 Minuten mit 5:0. Ein bisschen was ist noch zu tun bei RB Leipzig, dann auch irgendwann mit den WM-Fahrern. Paul Hein war beim Test von RB gegen die VSG Altlin dabei.
21: Ein großes argentinisches Lächeln auf RB Leipzigs Trainerbank. Die ersten 90 Testspielminuten unter Martin De Michelis sind vorbei. Endergebnis 2:1 für Leipzig. Und das immerhin gegen einen der Aufstiegsfavoriten der Regionalliga Nordost, gegen Alt-Klinike. De Michelis weiß das Ganze aber einzuschätzen.
22: Gut, ich habe auch eine gute Anruf von jedem Spieler. Es geht weiter. Ich habe gerade nur 5 Tage trainiert.
21: Das Debüttor unter De Michelis erzielte Brian Gruder in der 8. Minute. Am Montag hatte RB die erneute Leihe des 22-jährigen Deutschen perfekt gemacht. Und jetzt ist Gruder der erste Torschütze unter dem Argentinier, der das Ganze wiederum locker, lässig mit verschränkten Beinen und Beifall begleitete. Gruder nach dem Spiel mit seinen Eindrücken der ersten Woche.
23: Wir sind einfach happy, wieder zusammen auf dem Platz stehen zu dürfen, Tag zu Tag zu trainieren. Natürlich neuer Trainer, neuer Staff, neue Energie. Gute Energie und wir freuen uns.
21: Nichtsdestotrotz hielt Alt-Klinike vor allem im ersten Durchgang richtig stark dagegen. Das 1:1 in der 23. Minute durch den Ex-Hallenser Jonas Niedfeld deswegen nicht unverdient. Martin De Michelis in der Pause dann mit vielen Wechseln und zwei, die neu drauf kamen, bescherten RB den Siegtreffer. Romelu mit der Flanke auf Bakayoko, der per Kopfball zum 2:1 für Leipzig. Viel mehr passierte im Stadion am Bad in Markranstädt aber nicht. Die 1486 Zuschauer sahen trotzdem einen zufriedenen Cheftrainer De Michelis.
22: Für mich, wie gesagt, am Mittag war die Minute des Spielers zu geben, aber wir werden sowieso eine sehr aggressive Mannschaft sein. Wir haben noch 5 Wochen, um zu arbeiten. Und am Ende müssen wir sein, eine unbekannte Gegner.
21: Noch nicht wirklich glanzvoll, aber immerhin gewonnen. In 10 Tagen sind dann auch alle Nationalspieler wieder an Bord.
18: Der Bericht von Paul Hein. Bei der Tour de France hat Tadej Pogacar in den Vogesen seinen Vorsprung in der Gesamtwertung weiter ausgebaut mit einem beeindruckenden Tagessieg in Gelb. Florian Liebowitz, gestern 7., hat ein paar Sekunden verloren im Kampf ums Podium. Und der geht heute garantiert weiter, denn es geht in die Alpen. Holger Gerska, was erwartet uns und vor allem die Profis auf dieser 15. Etappe?
24: Ja, noch vor dem Ruhetag geht's tatsächlich zum ersten Mal in die Alpen und das gleich mit einem superschweren Schlussabschnitt. Die letzten 50 Kilometer dieser Etappe haben es in sich. Es wird eingeleitet durch den Croisette-Pass. Das ist die steilste Passage überhaupt bei dieser Tour de France. 11% steil dieser Anstieg und es wird dann ein großes Finale geben, einen 11 Kilometer langen Schlussanstieg hinauf zum Plateau de Solaison. Da war die Tour de France noch nie. Allerdings gab es eine Generalprobe im Juni. Da sind viele der Tour de France Mitfavoriten am Start gewesen, nicht aber Florian Lipowitz. Und die schlechte Nachricht für den Deutschen ist, dass zwei seiner Hauptrivalen, nämlich Isaac Del Toro und Juan Ayuso, da die Plätze 1 und 2 belegt haben. Also Florian Lipowitz muss sich gut erholen, denn diese Etappe wird sehr, sehr wichtig sein, will er seine Ambitionen verteidigen, in der Gesamtwertung wieder auf dem Podium in Paris zu stehen.
18: Hürdenläufer Emil Adjikum hat beim Diamond League Meeting der Leichtathleten in London den deutschen Uraltrekord über 400 Meter Hürden geknackt und Harald Schmid abgelöst. Der Berliner rannte in London als Zweiter hinter Norwegens Weltrekordler Carsten Warholm. 47,47 Sekunden war damit 300stel schneller als der legendäre Harald Schmid 1987. Für einen deutschen Rekord über die nicht-olympische Meile sorgte der Leipziger Robert Faken beim Weltrekordlauf des Briten Josh Kerr. Verbesserte Faken seine nationale Bestmarke auf 3 Minuten 46,82 Sekunden.
4: 7.45 Uhr ist es damit geworden. Unser Top-Thema heute Morgen hier bei MDR aktuell. England hat das Spiel um Platz 3 bei der Fußball-WM gegen Frankreich mit 6:4 gewonnen und damit sein bestes Ergebnis seit dem Titelgewinn 1966 erzielt. Weitere Meldungen jetzt mit Mirko Jugend.
10: In Potsdam wird heute an Friedrich von Rabenau erinnert. Der damalige Chef der Heeresarchive war ein überzeugter Gegner des NS-Regimes und gehörte zu der Gruppe um den Hitler-Attentäter Klaus Schenk Graf von Stauffenberg. Das Hitler-Attentat jährt sich morgen zum 82. Mal. Der kubanische Dissident Luis Manuel Otero ist in die USA ausgereist. Wie seine Unterstützer melden, traf er gestern in Miami im US-Bundesstaat Florida ein. Otero hatte 2020 Proteste angeführt und saß seit 2021 in Haft. Eine Bedingung für seine Freilassung war, dass er Kuba für immer verlässt. Mit einem Konzert in der St. Viti-Kirche in Weichmarm endet am Nachmittag der Thüringer Orgelsommer. Nach Veranstalterangaben kamen zu den gut 60 Konzerten bisher rund 4.000 Gäste. Sie zahlten nicht nur Eintritt, sondern spendeten rund 10.000 Euro für die Orgeln. Das Wetter: heute in Sachsen zeitweise Regen, sonst oft trocken. Erst im Tagesverlauf Schauer, windig bei 17 bis 22 Grad. Morgen mehr Wolken als Sonne, einzelne Schauer oder Gewitter, 16 bis 21 Grad. MDR aktuell Verkehrsdienst. Zurzeit liegen uns keine Störungsmeldungen vor. Es ist 7.47 Uhr.
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4: In Frankreich flaut gerade die dritte Hitzewelle des Jahres ab. Der Sommer 2026 wird wahrscheinlich das bisherige Rekordjahr 2003 mit tausenden Hitzetoten übertreffen. Seit damals verfolgt Frankreich bei Hitze Maßnahmen, die sich inzwischen bewährt haben. Mehr dazu von Kai Renecker aus Paris.
0: Zwei Kleinkinder laufen durch den klimatisierten Raum im Keller des Rathauses im 18. Arrondissement von Paris. Draußen sind es über 35 Grad, drinnen mindestens 10 Grad weniger. Im Nebenraum spielen drei ältere Damen Scrabble. Salle rafraîchie werden diese gekühlten Räume genannt. Es gibt sie mittlerweile in allen Rathäusern von Paris. Leo ist junger Vater und wohnt im 14. Arrondissement. Zusammen mit seiner Frau und dem gut einjährigen Sohn waren sie in den vergangenen Wochen regelmäßig im Keller des dortigen Rathauses. Wir haben ein unglaubliches Wohlbefinden gespürt, als wir reingegangen sind. Auch wenn der Raum nicht sehr groß war, es war ein Raum der Sicherheit für uns. Unser Sohn hat sich so wohl darin gefühlt, dass er dort sogar seine ersten Schritte gemacht hat. Im Rathaus des 14. Arrondissements, in diesem klimatisierten Raum. Solche Räume werden in vielen französischen Rathäusern inzwischen angeboten, auch in Bibliotheken oder anderen öffentlichen Einrichtungen. Vor allem viele ältere Menschen finden hier einen Zufluchtsort vor den Stunden der ganz großen Hitze am Nachmittag und am Abend. Gleichzeitig kommen sie aus ihrer sozialen Isolation heraus. Das tut auch der Psyche gut. In diesem Sommer geht die französische Regierung noch einen Schritt weiter. Regierungssprecherin Maud Brejean zu Beginn der dritten Hitzewelle des Jahres. Wir aktivieren den Zivilschutzplan für extreme Hitze. Das ist ein neues Maßnahmenbündel, das heute in Kraft tritt. Im Zentrum des Plans stehen die am stärksten gefährdeten Personen. Alte und hilfsbedürftige Menschen, die alleine zu Hause wohnen, auch Obdachlose auf der Straße. Ende Juni war gerade bei diesen Personen die Sterblichkeit um etwa 90% nach oben geschossen. Im Hitzesommer 2003, der in Frankreich bislang als Referenzwert galt, starben 15.000 Menschen an den Folgen der Hitze, vor allem alte oder geschwächte Menschen. Der Leiter des französischen Zivilschutzes, Julien Marion, nach einer Krisensitzung mit dem Premierminister.
1: Nous avons désormais prévu de sortir les personnes.
0: Wir haben vorgesehen, diese Personen aus ihren Wohnungen, in denen sie in Gefahr sind, herauszubringen und sie an gekühlten Orten in den Kommunen in Sicherheit zu bringen. Das Ziel ist es, die empfindlichen Bevölkerungsteile zu schützen. Spezielle Betten, Notfallsets und eigene Sanitäranlagen gehören zu diesem Maßnahmenbündel dazu. Es tritt ab der höchsten Hitzestufe in Kraft, die genau definiert ist. Auch das ist eine Lehre aus dem Hitzesommer 2003. Damals wurde ein abgestuftes Warnsystem mit dem staatlichen Wetterdienst Meteo France eingerichtet, von Grün über Gelb und Orange bis zur höchsten Stufe Rot. Jeden Tag wird in Frankreich über Radio, Fernsehen und Internet genau kommuniziert, welches Departement in welcher Warnstufe ist. Das gilt für Hitze, aber auch für die Waldbrandgefahr. Die Maßnahmen werden entsprechend regional abgestuft. Eine besondere Herausforderung stellt die Hitze für Metropolen wie Paris dar. Auch hier gibt es neue Konzepte. 25 Meter in der Tiefe direkt neben der Seine stehen riesige Zylinder und Röhren. Es sind Kühlaggregate. In der Kältefabrik wird das Flusswasser auf 2 bis 4 Grad heruntergekühlt. Pumpen verteilen es dann über ein Netz aus Rohren an Museen, Einkaufszentren oder Bürogebäude. Die Idee, individuelle Klimageräte überflüssig zu machen. Tim Guignon von der Betreiberfirma Fraîcheur de Paris.
2: Le réseau froid, c'est comme un train qui remplace une voiture.
0: Das Kältenetz ist wie ein Zug, der das Auto ersetzt. Man muss dann den Zug nehmen. Wir sind heutzutage gezwungen, immer mehr Gebäude an den Klimawandel anzupassen. Mittlerweile gibt es 14 Standorte und ein 120 Kilometer langes Rohrnetz, durch das das eiskalte Wasser fließt. Der Louvre wird so gekühlt und das französische Parlament. Und dann gibt es noch eine ganz andere Form der Auffrischung an den vielen Hitzetagen im Sommer. Ein Sprung in den Kanal Saint-Martin, nicht weit vom Pariser Ostbahnhof. Als sofort

0: In Brasilien jagt eine Spinnenart ihre Beute, nämlich Weberameisen, auf besonders raffinierte Weise. Am Rande ihres Netzes baut sie eine Falle in Kegelform aus Fäden, die sie fast zum Zerreißen anspannt, berichtet Jonas Wolf, Zoologe an der Uni Greifswald.
1: Die Spinne benutzt ihre Spinnenseile wie so eine Art Batterie. Also dadurch, dass sie eben ganz viele von diesen Fäden spannt, kann sie nach und nach durch ihre Muskelkraft ganz viel Energie reinspeichern in diese Fäden. Und all diese gespeicherte elastische Energie wird dann mit einmal freigesetzt, wenn sich diese Falle ablöst.
0: Mit einer Beschleunigung, die größer ist als beim Start eines Kampfjets, wird die Beute dann ins Zentrum des Spinnennetzes katapultiert. Dort werden die Ameisen verspeist. Diese Insekten sind selbst hochaggressiv und können die Spinnen sogar totbeißen. So machen sie es auch mit feindlichen Artgenossen, die sie am Geruch erkennen. Doch genau mit diesem Duft hat die Spinne die spezielle Seide der Katapultfalle getränkt.
1: Sobald sie am Ende diesen kleinen Kegel einwickelt mit einem zweiten Typ Seide, dann mit einmal werden die Ameisen interessiert und wir gehen eben davon aus, dass da Lockstoffe auf diesem zweiten Seidentyp drauf sind, die dem von den Ameisen selbst ähneln.
0: Um der Killerameise Herr zu werden und sie zu verspeisen, wird sie also gezielt angelockt und dann zu Tode katapultiert. Wettrüsten im Tierreich ist nicht selten, aber so etwas hat die Wissenschaft noch nicht gesehen.
2: Es gibt einen neuen Kinofilm mit Helden, Göttern und Monstern. Klingt nach dem x-ten Superhelden-Blockbuster. Es geht aber um die Odyssee, Odysseus jahrelange Irrfahrt. Homer soll die Geschichte über den Helden aus der griechischen Mythologie vor tausenden Jahren geschrieben haben. Ganz neu hingegen ist die Verfilmung von Regisseur Christopher Nolan. Der hat davor schon 3 Batman-Filme gedreht und sagt, viele moderne Superhelden haben ihre Wurzeln in der griechischen Mythologie. Nils Dams hat das mal analysiert.
3: Die Late-Night-Show von Stephen Colbert im Mai.
4: Please welcome back to the Late Show. Christopher Nolan.
3: Regisseur Christopher Nolan ist zu Gast und spricht über seinen neuen Film, Die Odyssee. Colbert will wissen,
4: are superheroes directly related to these sort of Greek heroes?
3: Sind unsere modernen Superhelden mit griechischen Helden verwandt?
4: Very directly.
3: Die sind direkt verwandt, sagt Nolan.
4: I mean, the original superheroes.
3: Sie sind die originalen Superhelden. Viel aus der Comic-Kultur von Marvel oder DC Comics stammt direkt von Homers Epen ab.
4: The Homeric Epics.
3: Das merkt man zum Beispiel an diesem Namen. Hugo Hercules. Hugo Hercules ist übermenschlich stark und gilt als der erste Superheld der Comicgeschichte. Erfunden hat ihn der in Deutschland geborene Zeichner Wilhelm Körner. 1902 taucht sein Hugo Hercules zum ersten Mal in einer Zeitung in Chicago auf. Über 30 Jahre vor Superman oder Batman. Superheld Thor hat der Comicverlag Marvel sozusagen 1:1 aus der Antike übernommen. Das ist der, der mit seinem Hammer Donner und Blitze erzeugen kann. Die Comicversion wurde von einem der bedeutendsten Comic-Künstler der USA erschaffen, Jack Kirby. Er kreierte neben Thor auch Charaktere wie den unglaublichen Hulk.
5: Ich bin immer wütend.
3: Auch Black Panther, die Fantastischen Vier oder The X-Men hat Kirby miterschaffen.
6: Ein paar Themen ziehen sich durch sein gesamtes Werk. Der Kampf gegen den Totalitarismus, der Kampf gegen den Faschismus und eine Liebe zur Demokratie,
3: sagt der Comic-Experte Patrick A. Reed.
6: Den Geschichten liegt Mitgefühl zugrunde und die Erkenntnis, dass die Individualität der Menschen das ist, was sie wichtig und besonders macht.
3: Als Sohn jüdischer Einwanderer erlebte Kirby Vorurteile und Ausgrenzung. Seine Realität im New York der 30er und 40er Jahre floss in seine Comic-Charaktere. Einer der bekanntesten ist Captain America.
7: Er entstand 12 Monate vor dem Kriegseintritt Amerikas und war wahrscheinlich vom Nazi-Aufmarsch im Madison Square Garden inspiriert.
3: Ben Saunders, Comicforscher von der Universität Oregon.
7: Jack Kirby und sein Kollege Joe Simon schauten dort sonst Boxkämpfe, Hockeyspiele und Konzerte an. Und nur wenige Monate später wurde ein Superheld erfunden, dessen Hauptaufgabe es war, Nazis zu verprügeln. Das war kaum ein Zufall.
3: Superheldengeschichten funktionieren eigentlich immer so. Gut kämpft gegen Böse, Action und Abenteuer sind wichtig. Es geht um Moral, Machtkämpfe und die oft tiefen inneren Konflikte der Hauptfiguren.
5: Manchmal muss Spider-Man den schwierigen Weg wählen, selbst wenn es Peter Parker das Herz bricht.
3: Außerdem spielen schon immer die übermenschlichen Superkräfte eine große Rolle. In der Odyssee

0: C. Wühlt Poseidon mit seinem Dreizack das Meer auf. Zauberin Kirke verwandelt Menschen in Schweine. Superman kann fliegen und Batman hat immerhin übernatürlich viel Geld, um sich mächtige Technik zu leisten.
1: Würden Sie das Batpod nehmen, Sir?
2: Am helllichten Tag, Alfred, nicht sehr dezent.
1: Den Lamborghini also.
0: DC Comics macht 1984 den ersten großen Superheldinnenfilm, Supergirl.
3: Du machst mir keine Angst.
0: 2019 macht Marvel die Schauspielerin Brie Larson zu Captain Marvel.
4: Ich kämpfe euren Krieg nicht. Ich werde ihn beenden.
0: Captain Marvel spielt über $1 Milliarde ein. Aber Superheldenfilme sind im Kino nicht mehr unbedingt Selbstläufer. Es gab in den letzten Jahren einfach zu viele. Das Magazin Hollywood Reporter zitiert einen Studio-Boss so: Die Gen Z interessiert sich nicht mehr für Superheldenfilme. Dieses Genre gehört den Millennials.
5: Aber wir geben nicht auf.
6: Soweit Nils Dams aus Los Angeles. Wir kommen zurück nach Mitteldeutschland. Jörg Schröder im MDR aktuell Wetterstudio. Ja, hier in Leipzig ist es grau. Wo ist es heller?
7: In Sachsen-Anhalt und auch in Thüringen. Denn in Sachsen-Anhalt und Thüringen bewegen wir uns langsam in die freundliche Phase des Tages. Aktuell haben wir vor allem im Westen von Thüringen und etwa so von der Harzregion über die Börde bis in die Altmark richtig viel Sonnenschein. Das heißt, in der ersten Tageshälfte sieht es da richtig klasse aus. Allerdings, man soll sich nicht täuschen lassen von dem Sonnenschein, denn von Westen her ziehen dann schon wieder neue Wolken herein, dass wir spätestens am Nachmittag dann auch in diesen Bundesländern wieder so eine Mischung haben aus Sonne, Wolken, Schauern und auch einzelnen Gewittern. Sachsen spielt aktuell die Ausnahme. Haben wir aktuell mit vielen Wolken zu tun und einem richtig umfangreichen Regengebiet. Und dieses Regengebiet, das zieht so ganz allmählich über die Oberlausitz im Tagesverlauf ab. Und erst dann setzt sich dann so eine Mischung auch aus Sonne und Wolken durch. Aber auch dort brauchen wir, wenn das Regengebiet durch ist, dann den Regenschirm. Denn auch dort tauchen dann am Nachmittag bzw. am Abend Schauer und Gewitter auf. Ja, und die Temperaturen, heute Maxi-Werte bei 22 Grad, in den Bergen gerade mal 16, 17 Grad.
6: Die Wetteraussichten mit Jörg Schröder. Dankeschön. In der kommenden halben Stunde unser Interview der Woche. Diesmal geht es um digitale Technik in Autos und die Frage, sind Touchscreens ein Sicherheitsrisiko? Wir haben mit einem Psychologen von der Bundesanstalt Straßen- und Verkehrswesen gesprochen. Das Interview hören Sie in einer gut Viertelstunde.
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9: Um 8 Uhr mit Mirko Jugelt. England hat bei der Fußball-WM in Nordamerika sein bestes Ergebnis seit dem Titelgewinn 1966 erzielt. Das Team des deutschen Trainers Thomas Tuchel bezwang im Spiel um Platz 3 Frankreich 6:4. England führte zur Pause bereits 4:0, ehe die Franzosen eine Aufholjagd starteten. Dabei gelangen Kylian Mbappé 2 Treffer. Der Franzose zog mit insgesamt 22 Toren in der ewigen WM-Torjägerliste am Argentinier Lionel Messi vorbei. Das WM-Finale bestreiten am Abend Titelverteidiger Argentinien und Europameister Spanien. Nach dem Rücktritt von Unionsfraktionschef Jens Spahn will Kanzler Friedrich Merz die Nachfolge zügig klären. Er strebt nach übereinstimmenden Berichten eine Entscheidung vor seinem Urlaub Ende Juli an. Als möglicher Kandidat wird Kanzleramtschef Thorsten Frey genannt. Der Fraktionschef wird traditionell von den Parteichefs von CDU und CSU vorgeschlagen. Spahn hatte gestern nach tagelangen Diskussionen um sein von einer Leihmutter ausgetragenes Kind die Konsequenzen gezogen. Die USA haben in der Nacht erneut Angriffe auf Ziele im Iran geflogen. Das US-Militär teilte mit, es handle sich um Vergeltungsschläge für den Tod von 2 US-Soldaten in Jordanien. Zu den Zielen gehörten Einheiten, die hinter dem iranischen Angriff in Jordanien stünden. Iranische Medien berichten von Angriffen auf die Stadt Sirik an der Straße von Hormus. Die iranische Armee attackierte ihrerseits 2 US-Militärstützpunkte in Kuwait. Große Modeunternehmen in der EU dürfen unverkaufte Kleidung ab sofort nicht mehr vernichten. Um Mitternacht ist dazu eine EU-Verordnung in Kraft getreten. Ausnahmen gelten etwa, wenn die Ware gefährlich, beschädigt oder verschmutzt ist. Für kleinere Unternehmen tritt die Regel erst später in Kraft. Ziel ist es, weniger Müll zu produzieren. Der Handelsverband Deutschland erklärte, die neue Verordnung könnte das Angebot an reduzierter Ware steigern. In Sachsen haben die Schafhalter im ersten Halbjahr knapp 200 Tiere durch Wolfsrisse verloren. Wie die Fachstelle Wolf mitteilte, wurden 168 Schafe getötet, weitere 18 verletzt. 10 Tiere gelten als vermisst. Der Sächsische Schaf- und Ziegenzuchtverband sprach von viel Frust unter den Haltern. Besonders schlimm sei es, wenn die Herde kurz vor der Ablammung stehe. Dann verliere man nicht nur Muttertiere, sondern auch ungeborene Lämmer. Sachsenweit gibt es mehr als 450 Schafhalter. Das waren die Nachrichten. Das Wetter mit den aktuellen Temperaturen. Brocken, Nebel, 6 Grad, Chemnitz leichter Regen 14, Dresden Regen 14, Eisenach stark bewölkt 14 Grad. Erfurt bedeckt 14, Fichtelberg bedeckt 10 Grad, Gera leichter Regen 14, Görlitz bedeckt 16, Leipzig bedeckt 15, Magdeburg stark bewölkt 15 und Meiningen bedeckt 13 Grad. Heute über Sachsen noch länger bewölkt mit Regen, sonst wechselnd bewölkt mit Aufheiterungen. Im Tagesverlauf Schauer oder kurze Gewitter, Höchstwerte 17 bis 22 Grad, dazu böig auffrischender Westwind. Morgen zum Start gebietsweise Sonne, später verbreitet dichte Wolken mit einzelnen Schauern. 17 bis 21 Grad, weiter windig und am Dienstag vorübergehend freundlicher und wärmer. MDR-Verkehrsdienst. Zurzeit liegen uns keine Störungsmeldungen vor. Es ist 8.04 Uhr.
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6: Mit Silke Müller im Studio. Guten Morgen. Nach dem Rücktritt von Unionsfraktionschef Spahn gestern will Bundeskanzler Merz die Nachfolge nun offenbar noch in diesem Monat klären. In Frage kommen dabei mehrere Kandidaten. Dazu mehr von Markus Preis aus dem ARD-Hauptstadtstudio.
5: Immer wieder genannt wird Thorsten Frey, der Kanzleramtsminister. Daneben auch CDU-Generalsekretär Carsten Linnemann und Alexander Dobrindt von der CSU, derzeit Innenminister. Außerdem gibt es noch eine Reihe weiterer Namen, die allerdings deutlich seltener fallen. Ich nenne mal zwei Beispiele. Nina Waken, die Gesundheitsministerin, oder der bisherige Spahn-Stellvertreter in der Fraktion, Günther Krings. Vor allem Friedrich Merz und Markus Söder werden diese Frage jetzt diskutieren und auch überlegen, welche Umbauten sie dann noch in der Regierung auslösen wollen, wenn ein aktueller Minister zum Zuge käme.
6: Soweit Markus Preis aus Berlin. Russland hat in der Nacht die ukrainische Hauptstadt Kiew massiv mit Dutzenden Raketen angegriffen. Wie die Militärverwaltung berichtet, ist mindestens ein Mensch getötet worden, 11 weitere wurden verletzt. Stefan Lag mit den Details.
10: Gegen 1.20 Uhr Ortszeit war Luftalarm ausgelöst worden. Nur wenige Minuten später erschütterten heftige Explosionen die Millionenstadt. Nach ukrainischen Angaben setzte Russland dabei Hyperschall- und ballistische Raketen ein. Die Angriffe kamen aus mehreren Richtungen und dauerten mehr als eine Stunde. Kiews Bürgermeister Vitali Klitschko berichtete, dass herabfallende Trümmer in mehreren Stadtteilen Brände ausgelöst hätten. Betroffen waren unter anderem ein mehrstöckiges Wohnhaus, ein Verwaltungsgebäude sowie ein Bereich nahe eines Einkaufszentrums. Beschädigt wurde auch der Eingangsbereich der Metrostation Lukjanivska im Nordwesten der Stadt. Auf Bildern in sozialen Netzwerken war dichter Rauch im Eingangsbereich zu sehen. Viele Menschen suchen während der russischen Angriffe Schutz in den U-Bahn-Stationen der ukrainischen Hauptstadt. Auch am Morgen wurde in Kiew erneut Luftalarm ausgelöst.
6: Soweit Stefan Lag. Lange gab es ein Tauziehen um den ungarischen Staatspräsidenten Tamás Sulyk. Er wurde noch zu Zeiten von Viktor Orbán ins Amt gewählt. Die neue Regierung von Peter Modzsor wollte ihn unbedingt loswerden und hat das Anfang der Woche per Verfassungsänderung beschlossen. Sulyk hatte aber angekündigt, sich zu wehren und seine Absetzung nicht zu unterzeichnen. Nun hat er dann doch eingelenkt. Die Einzelheiten von unserem Korrespondenten Oliver Schosch.
11: Die neue proeuropäische Regierungspartei TISA hat im ungarischen Parlament eine Zweidrittelmehrheit und kann damit die Verfassung verändern. So beschloss das Parlament am vergangenen Montag die Absetzung des Staatspräsidenten Tamás Sulyk. Der Vorwurf, er sei nur eine Marionette Orbáns gewesen und habe immer einfach nur dessen Gesetze unterzeichnet. Nachdem das Parlament am Montag Sulyks Absetzung beschloss, hatte der Präsident bis zu diesem Samstag Zeit, das Gesetz zu unterzeichnen. Doch lange Zeit wirkte er so, als ob er sich weigern würde. dann lenkte er doch ein und erklärte sich am frühen Samstagabend in einem Video auf seiner Facebook-Seite. Er bezeichnete seine Absetzung durch das Parlament als einen beispiellosen Vorgang in 36 Jahren ungarischer Demokratie. Doch er könne die Verfassung nicht schützen, das Parlament sei die verfassungsgebende und verändernde Gewalt, so Sulyok. Deswegen komme er mit seiner Unterschrift seiner Pflicht nach. Auch der ungarische Premierminister Peter Modja meldete sich umgehend zu Wort mit einem Video auf seinen Social-Media-Kanälen. Er erklärte, dass Sulyoks Amtszeit als Präsident am Montag um 0 Uhr beendet sei und dann würde die Parlamentspräsidentin Agnes Vosstoffer vorübergehend das Amt übernehmen. Dann habe das Parlament 30 Tage Zeit, einen neuen Präsidenten zu wählen. Peter Modja richtete einen Appell an die Bürger, bei der Präsidentensuche mitzumachen und selbst Vorschläge einzubringen. Langfristig plant die Tisza-Partei, dass der Präsident direkt vom Volk gewählt wird. Im Herbst soll damit begonnen werden, eine neue Verfassung für Ungarn auszuarbeiten. Bis dahin gibt es Änderungen an der aktuellen Verfassung.
6: In dieser Woche haben die EU-Innenminister in Dublin getagt, denn Irland hat zurzeit die EU-Ratspräsidentschaft inne. Die EU-Kommission nutzte die Gelegenheit für eine Warnung in Richtung Deutschland. Die Kontrollen an den Binnengrenzen sollten aufhören. Und von einigen EU-Innenministern kamen unverblümte Drohungen, Deutschland missachte das Recht. Für Deutschland braut sich da also was zusammen, wie Andreas Meyer-Feist berichtet.
12: Für Magnus Brunner ist die Zeit reif. Schluss mit den Grenzkontrollen, fordert der EU-Kommissar. Unnötig, weil immer weniger Geflüchtete kommen.
13: Also es geht in die richtige Richtung und darum glaube ich schon, dass jetzt der richtige Zeitpunkt gekommen ist, schrittweise sich von den Grenzkontrollen zu verabschieden.
12: Aber Alexander Dobrindt, der Innenminister von der CDU, will nicht. Und auch in vielen Bundesländern heißt es bloß nicht.
14: Die Wirkung auf die Schleuser ist einfach so, machst du nichts, läuft dir in ihr Geschäftsmodell, kontrollierst du, zerschlägst du dieses Geschäftsmodell und die Zahlen brechen sofort ein. Nur einen Tag aussetzen und schon geht's wieder los.
12: Sachsens Innenminister Armin Schuster von der CDU will am liebsten, dass es noch ein Jahr weitergeht mit Kontrollen. EU-Asylpakt, schön und gut. Und dann das große Aber.
14: Kriegen wir unsere Ausreisepflichtigen wirklich wieder nach Griechenland, Italien, Dänemark, Belgien und so weiter zurückgeführt, wenn sie dort eigentlich Asylgesuch schon gestellt hatten? Das war schlecht möglich bisher. Ich habe große Hoffnung, dass das jetzt alles besser wird.
12: Hoffnung ja, aber noch keine Gewissheit. Solange soll nichts geändert werden. Also weiter Polizei an den Grenzen. Das finden nicht alle Innenminister gut in Europa. Und mit Frankreich könnte es jetzt richtig Ärger geben. Wir haben hier Meinungsverschiedenheiten, sagt Frankreichs Innenminister Laurent Nunez. Wenn wir ein Problem mit irregulären Ausländern feststellen, haben wir streng kontrollierte Rückübernahmeverfahren, die mit einer genauen Prüfung einhergehen. Auf jeden Fall ist eine Entscheidung unsererseits notwendig. Tatsächlich ist es aber dann so, dass wir dann mit den Abgewiesenen irgendwie fertig werden müssen, sagt der französische Politiker. Frankreich hofft jetzt auf eine juristische Klärung. Die gab es schon in einem anderen Fall, sagt EU-Innenkommissar Brunner.
13: Wenn ich an Deutschland denke, die nach Luxemburg die Grenzkontrollen zurückgefahren haben, wenn ich an Österreich denke, die in Richtung Slowenien die Grenzkontrollen zurückgefahren haben. Also es geht in diese Richtung.
12: An diesen Grenzen gab es Klagen. Wozu Schengen, wenn es dann anders läuft? Klagen gegen Deutschland könnte es weitere geben, wenn Deutschland mit den Kontrollen nicht aufhört. Nicht nachgeben, sagt Sachsens Innenminister Schuster.
14: Man kann der Bundespolizei gar nicht dankbar genug sein, was sie da tut. Und ich habe die große Hoffnung, dass auch der Bundesinnenminister an dem Vorgehen festhält. Und ich halte auch seine Einschätzung, dass diese Kontrollen absolut rechtmäßig sind, für vollkommen zutreffend.
12: Beim EU-Innenministertreffen in Dublin gab es von Frankreich, Belgien und anderen Ländern dazu ein klares Nein. Will Deutschland verlängern, also Kontrollen über September hinaus, müssen sie neu angemeldet werden in Brüssel. Nun könnte es für Deutschland ungemütlich werden.
6: Von dort berichtete Andreas Meyer-Feist.
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15: Reden wir über Lernfähigkeit. Der Bundeskanzler tut es ja auch.
16: Ich bin ein lernfähiges System und lerne jeden Tag dazu.
15: Weil er nämlich Bundeskanzler ist, spricht er nicht vom Menschen Friedrich Merz, sondern gleich von einem ganzen System. Was vielleicht auch erklärt, warum es manchmal etwas dauert. Dabei hängen Lernerfolge auch von natürlichen Neigungen ab. Wir lernen es von Justizministerin Stefanie Hubig, SPD. Hier droht sie sich beim Kampf gegen Steuerhinterziehung in Zahlen zu verheddern.
17: Ich habe Zahlen dazu gesehen, die bei denen unter 25.000 höher waren als bei denen über 25.000, wenn ich das richtig im Kopf habe. Ich bin Juristin geworden, weil ich es mit den Zahlen nicht so habe.
15: Ob Landwirtschaftsminister Alois Rainer, CSU, es ursprünglich mal mit dem Tanzen hatte, wissen wir nicht. Und er wurde mutmaßlich auch nicht danach gefragt. Trotzdem kann er seiner Familie wegen von einer gewissen Lernkurve berichten.
18: Ich habe 5 Schwestern.
19: Ja, ja.
18: Und die Schwestern, die sind alle älter als ich. Ich musste oder durfte tanzen lernen von meinen Schwestern.
15: Müssen oder dürfen, das ist hier die Frage. Nehmen wir zum Beispiel eine Heimatschutzübung mit Bundesverteidigungsminister Boris Pistorius, SPD. Da darf die Drohne natürlich nicht ausfallen. Wenn sie es dennoch tut, muss man eben lernen, damit umzugehen.
20: Das ist Technik und Technik hat Ausfälle, wie wir Menschen übrigens gelegentlich auch.
15: Einen besonders schönen Ausfall haben wir der AfD zu verdanken. Bei einer Veranstaltung in Dessau singen sie erst die DDR-Hymne. Die haben sie wohl mal gelernt. Erst danach kommt die bundesdeutsche Hymne dran mit Sängerknabe Tino Chrupalla, dem Parteivorsitzenden.
21: Also los! Einigkeit und Recht und Freiheit.
15: Und wenn wir die Melodie erst können, lernen wir vielleicht auch noch den Text, oder?
21: Blüh im Ganze.
15: Nicht im Ganze, blüh im Glanze dieses Glückes. Mann, wo war ich? Ach ja, bei der Lernfähigkeit. Heute mehr etwas für Optimisten. Außenminister Johann Wadefuhl, CDU zum Beispiel. Hier geht es ihm um die Finnen und die Selbstverständlichkeit, mit der sie sich gegen den Nachbarn Russland wappnen.
22: Ich finde, davon können wir uns eine gehörige Scheibe abschneiden.
15: Wovon man sich etwas abschneiden kann, darum geht es auch, wenn wir die Vorlieben des stellvertretenden Regierungssprechers Sebastian Hille näher kennenlernen.
23: Ich esse Fischstäbchen gerne, aber das wird Sie nicht zufriedenstellen.
15: Nee, denn längst nicht alles, was wir erfahren, wollten wir auch wissen. Nur in puncto Lernfähigkeit landen wir wieder beim Bundeskanzler. Denn dafür gilt:
24: Es ist selten zu früh und nie zu spät.
15: Genau. Und es müssen auch mal Pausen sein. Jetzt zum Beispiel.
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6: 8.15 Uhr wird es und das ist unser Top-Thema hier bei MDR Aktuell heute Morgen. England hat das Spiel um Platz 3 bei der Fußball-WM gegen Frankreich mit 6:4 gewonnen und damit sein bestes Ergebnis seit dem Titelgewinn 1966 erzielt. Mirko Jugelt hat jetzt weitere Meldungen für Sie.
9: Ein schweres Erdbeben hat Peru erschüttert. Die US-Erdbebenwarte gab die Stärke mit 5,5 an. Ersten Berichten aus dem Andenland zufolge stürzten in der Provinz Junin mehrere Gebäude ein. Es soll mindestens ein Todesopfer und mehrere Verletzte geben. Die UNESCO entscheidet heute über die Aufnahme der Waldsiedlung Berlin-Zehlendorf in die Welterbeliste. Nominiert sind weltweit rund 30 Städten. Das UNESCO-Komitee im südkoreanischen Busan tagt noch bis zum 29. Juli. In Brandenburg werden erstmals Sorbisch-Lehrer für Grundschulen ausgebildet. Wie die Uni Cottbus-Senftenberg mitteilte, liegen für die 12 Studienplätze inzwischen 12 Bewerbungen vor. Das Studienfach soll helfen, die sorbische Sprache in der Lausitz zu erhalten. Das Wetter, heute in Sachsen zeitweise Regen, sonst oft trocken, erst im Tagesverlauf Schauer, windig bei 17 bis 22 Grad, morgen mehr Wolken als Sonne, einzelne Schauer oder Gewitter, 16 bis 21 Grad. MDR Aktuell Verkehrsdienst. Zurzeit liegen uns keine Störungsmeldungen vor. Es ist 8.16 Uhr.
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25: Mit Sven Kochale. Moderne Autos sind vollgestopft mit digitaler Technik. Wo früher Drehknöpfe, Schieberegler und Schlüssel waren, dominieren heute Computer, Bildschirme und Apps. Das klingt nach Fortschritt. Und doch klagen Autofahrerinnen und Autofahrer immer wieder darüber, dass die neue Technik sie überfordern würde. Dass zum Beispiel die Menüführung am Touchscreen der Kommunikationszentrale viel zu kompliziert und die vernetzte Technik fehleranfällig sei. Und tatsächlich denken die Autohersteller wieder verstärkt darüber nach, zu den klassischen und bewährten Bedieninstrumenten zurückzukehren. Darüber reden wir mit dem Psychologen André Wiggerich von der Bundesanstalt für das Straßen- und Verkehrswesen. Er beschäftigt sich an dieser Forschungseinrichtung besonders mit den Beziehungen zwischen Mensch und Maschine. Ich grüße Sie.
0: Ja, vielen Dank.
25: Wie hat sich die Bedienung des Autos in den vergangenen 10 Jahren verändert?
0: Dazu muss man, glaube ich, erstmal festhalten, dass die Zahl der Informationen, die Fahrende aktuell bekommen, in den letzten Jahren stark zugenommen hat. Also da sind natürlich einerseits viele Assistenzsysteme, die auch sicherheitsförderlich sein können, zum Beispiel die mich warnen in spezifischen Situationen. Es können Entertainment-Funktionen sein, es können Komfortfunktionen der Klimaanlage zum Beispiel sein. Die möchte ich ja grundsätzlich schon haben. Und was auch Automobilhersteller immer wieder feststellen ist, dass dadurch, dass wir Nutzer gelernt haben, in unserem Alltag sehr stark eben mit Smartphones und Tablets zu interagieren, haben wir in gewisser Weise auch die Erwartung, dass das im Fahrzeug genauso gut klappt. Man kann eigentlich sogar sagen, es gibt einen gewissen Lerneffekt in der Bevölkerung und diese Erwartung hat dazu geführt, dass wir auch im Fahrzeug damit umgehen möchten.
25: Funktioniert das aus Ihrer Beobachtung heraus oder sehen Sie eher die Risiken, die sich damit verbinden, wenn ich mich erst kompliziert durch eine Menüführung zum Beispiel navigieren muss?
0: Ich glaube, das muss man sehr differenziert betrachten. Wenn ich jetzt mir vorstelle, ich fahre auf ein Stauende auf und ich möchte das Fahrzeug hinter mir warnen, dann würde ich üblicherweise ja die Warnblinkanlage einschalten. Und das ist eine sehr zeitkritische und sehr komplexe Aufgabe. Und da wäre es auf jeden Fall besser, wenn ich die möglichst schnell erledigen kann. Und hierfür wäre dann natürlich eine Taste, die an einem sehr gewohnten Umfeld ist, die ich leicht auch haptisch bedienen kann, wo ich weiß, wo sie ist, die möglichst wenig Blickabwendung erfordert, sicherlich die bessere Lösung. Wenn ich jetzt mir vorstellen würde, ich müsste die gleiche Funktion in einem Touchscreen erst finden, würde das viel, viel länger dauern und das wäre wahrscheinlich eher kritischer zu sehen. Das heißt, der Vorteil von den üblichen Knöpfen, Drehreglern und Hebeln ist der, dass ich sie fühlen kann. Ich kann sie haptisch erkennen. Sie sind in der Regel auch immer an der gleichen Position, weil sie ihre Räumlichkeit nicht verändern können. Und wenn ich sie betätige, bekomme ich über diesen haptischen Impuls in der Hand, im Finger, auch gleichzeitig eine Rückmeldung, dass ich sie betätigt habe, weil ich spüre das, dass sich da etwas bewegt hat, etwas verändert hat. Das ist beim Touchscreen üblicherweise nicht so. Da ist es ja so, dass das Display an sich variabel aufgebaut sein kann. Das heißt, die Information ist nicht notwendigerweise immer an der gleichen Stelle. Ich muss also auf jeden Fall hinschauen, um zu erkennen, wo ich möglicherweise dann eben per Fingerdruck meine Funktion auslösen muss. Und ich habe auch noch den Nachteil, dass ich auf jeden Fall kein Feedback in dem Sinne bekomme, sondern wenn ich meinen Finger eben dann auf dieses Display gelegt habe, dann kann sich etwas verändern, aber ich spüre in diesem Finger ja erstmal üblicherweise nichts, sondern muss über einen anderen Kanal, und das ist üblicherweise dann der visuelle Kanal, wahrnehmen, ob meine Aufgabe oder das, was ich jetzt endlich ausführen wollte, letztendlich auch vom Fahrzeug umgesetzt wurde.
25: Das ist die Beschreibung dessen, was sich dadurch verändert, wenn ich mehr digitale Helfer wie einen Touchscreen im Auto habe. Aber was sieht denn der Psychologe darin? Ist das nicht dann doch ein Rückschritt, wenn ich vorher Funktionen hatte, von denen ich wusste, die sind immer an diesem Ort, die kann ich ganz schnell abrufen, da kann ich mich nicht vertun, während ich im Touchscreen halt erstmal scrollen muss?
0: Auch im Touchscreen kann ich letztendlich ja Lösungen darstellen, die immer an der gleichen Position sind, wo ich dann nicht scrollen muss. Also auch hier ist es wieder entscheidend, welche Art von Funktion wird da eigentlich umgesetzt. Sind es Funktionen, die ich sehr häufig nutze, dann bietet sich das auf jeden Fall an, das eben auf so eine Art Startbildschirm zu machen, der halt immer erreichbar ist. Sind das Funktionen, die eher sehr selten oder in weniger komplexen Situationen genutzt werden, dann kann ich das durchaus auch an so eine Menüstruktur fassen. Im besten Fall sind es sogar zum Beispiel Funktionen, die gar nicht während der Fahrt benutzt werden müssen. Da habe ich also genügend Zeit, dann auch im Stand durch das Menü mich zu klicken, um dann letztendlich die Funktion auszulösen. Fakt ist auf jeden Fall, wenn die Aufgabe oder das, was ich da konkret auslösen möchte, eben zeitkritisch und komplex ist, dann sollte es so gestaltet sein, dass es möglichst wenig Blickabwendungszeit von der Fahraufgabe erfordert und eben sehr einfach bedienbar ist. direkt eine Rückmeldung für mich auslöst, sodass ich das eben leicht identifizieren und auslösen kann, ohne meinen Blick von der Fahraufgabe abwenden zu müssen.
25: Wir reden über digitale Technik in modernen Autos mit André Wiggerich. Er ist Psychologe bei der Bundesanstalt für Straßen- und Verkehrswesen und beschäftigt sich dort insbesondere mit der Beziehung zwischen Maschine und Mensch. Kann es aber aus Benutzersicht wirklich darum gehen, immer noch mehr ins Auto zu implementieren, dass immer mehr Möglichkeiten entstehen? Oder wäre es im Gegenteil mal sinnvoller, sich auf das Eigentliche, auf das Fahren zurückzubesinnen?
0: Das ist ein tatsächlich sehr umstrittenes Thema auch, weil auf der einen Seite gibt es unglaublich viele technische Möglichkeiten, die ich hier nutzen kann und die ins Fahrzeug kommen. Und es gibt halt auch Studien, die sagen, dass Nutzer das heutzutage so erwarten, weil sie es von ihren Smartphones und Tablets von zu Hause kennen und auch einfach diese Funktion gerne nutzen möchten. Auf der anderen Seite gibt es dann die kritischen Stimmen, die sagen, naja, das sind doch eigentlich ablenkende Tätigkeiten, die mit dem Fahren gar nicht viel zu tun haben. Also es gibt beispielsweise Hersteller, da kann ich auch während der Fahrt einen Browser öffnen und kann theoretisch im Internet surfen. Und die Frage ist, was hat das denn mit der Fahraufgabe zu tun? Kann ich das nicht per se verbieten? Dann gibt es die kritischen Stimmen, die sagen, wenn ich das aber per se verbiete und mache so eine Art Lockout-Mechanismus in das Fahrzeug hinein, dann könnte ich die Wahrscheinlichkeit wieder erhöhen, dass der Nutzer dann doch zum Smartphone greift, um das zu tun, was natürlich den wahrscheinlich schlechteren Effekt hätte, weil er sein Smartphone in einem noch ungünstigeren Winkel von der Fahraufgabe hält und die Anzeige auch noch kleiner ist und möglicherweise das noch viel ablenkender wäre. Also hier ist, glaube ich, so ein Balanceakt entscheidend zwischen, welche Funktion gebe ich dem Nutzer letztendlich, die er auch wirklich fordert und sich wünscht, ohne dass er dann sein Smartphone halt nutzt, aber welche Funktionen versuche ich zu unterbinden, die stelle ich gar nicht während der Fahrt zur Verfügung, um halt möglichst wenig Ablenkung zu induzieren.
25: Im Hersteller nehmen ja solche Hinweise auch auf und es ist zu beobachten, dass einige auch dem Wunsch von Nutzern nach mehr Einfachheit und intuitiver Bedienung, also weniger ist mehr, entsprechen, die dann zurückkehren zu den alten Gewohnheiten, zu den Knöpfen, wo es ein bisschen Klick und Klack macht und die Displays eher zurückbauen. Halten Sie das grundsätzlich für vernünftig?
0: Also Knöpfe, Regler, Hebel wird es vor allen Dingen auch langfristig dann immer geben, wenn ich die Aufgaben auflösen möchte, wie zum Beispiel Fahrtrichtungsanzeige. Also wenn ich irgendwie nach rechts oder links blinken muss, wenn wir uns vorstellen, wir müssten rechts blinken und gleichzeitig rechts lenken und ich müsste das über ein Touch-Display machen, dann fehlen mir irgendwie die Hände dafür auch irgendwie, weil letztendlich kann ich das Lenkrad schlecht mit einer Hand gut um eine Kurve drehen und dann noch mit der Hand gleichzeitig irgendwie in ein Display greifen, was in der Mitte positioniert ist. Und deshalb sind alle Funktionen, die auf jeden Fall ja komplex und zeitkritisch sind, von der Interaktion her, die bieten sich dann über so physische Bedienelemente deutlich stärker an. Alle Funktionen, an denen ich deutlich mehr Zeit habe, wo ich auch mein Blickverhalten selbst gerichtet steuern kann und wo ich auch sagen kann, ich kann das in einer Situation machen, die vielleicht nicht so fordernd ist, da bieten sich dann so Touchscreens wahrscheinlich selber an. Und wenn ich das auch noch unterbrechen kann, beispielsweise ich kann sagen, ja, ich schaue mal kurz auf das Display mit einem ganz kurzen Blick und schaue dann wieder nach vorne, dann sind das Funktionen, wo sich dann so ein Display wahrscheinlich stärker anbietet als dann das physische Element, weil ich dann eben im Display deutlich mehr Funktionen auch abbilden kann, auch verschieden hierarchisch organisieren kann. Und da komme ich dann mit Drehreglern natürlich langfristig einfach aus Platzgründen auch an die Grenzen, wenn ich so viele Funktionen auch als Hersteller abbilden möchte.
25: Ist das jetzt ein Plädoyer des Psychologen für mehr Funktionen im Touchscreen oder halten Sie diese Displays inzwischen für überfrachtet?
0: Das ist eine sehr, sehr spannende Frage tatsächlich. Ich glaube, da gibt es keine einfache Antwort. Und auch hier spielt wahrscheinlich der Wunsch nach Individualität und individuellen Lösungen auch eine wichtige Rolle. Und auch das wird, denke ich, in Zukunft deutlich stärker in den Fokus rücken, dass ich als Nutzer, wenn ich das möchte, viel stärker selber bestimmen kann, welche Informationen ich beispielsweise auf einem Startbildschirm mir wünsche oder welche Informationen durch einen bestimmten Taster am Lenkrad bedienbar sind. Die Voraussetzung ist immer, dass ich mich eben damit beschäftige und das möchte. Also dass ich eben einen Nutzer habe, der letztendlich das auch weiß und was er da auswählt. Ich muss in der Hinterhand immer berücksichtigen, dass es auch die Nutzer gibt, die alleine mit dieser Wahlmöglichkeit möglicherweise schon überfordert sind. Ich glaube, weniger die absolute Menge an Informationen, die quasi über so einen Touchscreen dargestellt wird, ist entscheidend, als mehr, glaube ich, dass die Information situationsgerecht, ergonomisch und irgendwie aufgabenorientiert gestaltet ist. Also, dass sie auch in der zeitlichen Abfolge der Fahraufgabe letztendlich passend da ist und der Nutzer die Möglichkeit hat, in seinem eigenen Tempo die Aufgabe zu kontrollieren und halt möglichst wenig Interaktionsfehler zu machen.
25: Digitale Technik in modernen Autos. Wir haben gesprochen mit André Wiggerich, Psychologe bei der Bundesanstalt für das Straßen- und Verkehrswesen. Vielen Dank für diese Einblicke.
0: Ja, vielen Dank.
6: Das Gespräch geführte mein Kollege Sven Kochale und das Gespräch gibt's auch in der ARD Sounds App. Jetzt gibt's live das Wetter aus dem MDR Aktuell Wetterstudio mit Jörg Schröder. Was erwartet uns heute?
1: Wir haben es schon angedeutet, nach diesem wunderbaren Sommertag von gestern sieht es heute deutlich unbeständiger aus. Und das merkt man aktuell vor allen Dingen in Sachsen. Denn in Sachsen haben wir mit einem umfangreichen Regengebiet zu tun. Das erstreckt sich aktuell gerade so von Chemnitz über Dresden bis nach Görlitz. Und das schiebt sich insgesamt doch recht langsam Richtung Osten. Das heißt, vor allen Dingen in Mittel- und auch in Ostsachsen wird man noch längere Zeit mit Wolken und auch Regen klarkommen müssen. Sachsen-Anhalt und Thüringen aktuell anderes Bild. Da haben wir zum Teil richtig viel Sonnenschein. Da bewegt man sich gerade in die freundliche Phase des Tages. Denn Richtung Niedersachsen, Richtung Hessen, da sind schon wieder mehr Wolken unterwegs. Und auch dort wird es dann wieder sich zuziehen, dass wir am Nachmittag überall sehr unbeständiges Wetter erleben werden. Da sind Wolken dabei, ein bisschen Sonnenschein, Schauer und Gewitter ziehen durch. Der Wind lebt auf. Ja, und die Temperaturen ist schon so ein kleiner Temperaturrutsch nach unten. Gestern Werte bis 27, 28 Grad. Heute erreichen wir maximal 21, 22 Grad.
6: Bleibt das so in den nächsten Tagen?
1: Für die Ferienkinder werden nicht höchstwahrscheinlich wird sich immer an den Badesee ziehen. Morgen zum Beispiel Höchsttemperaturen 21 Grad. Morgen insgesamt auch eher wechselhaft und vor allen Dingen am Nachmittag mit Schauern und Gewittern. Am Dienstag mal vorübergehend ein bisschen freundlicher mit Temperaturen bis 24, 25 Grad. Aber ab Mittwoch wird es dann schon wieder unbeständiger und kühler, dass wir also insgesamt eine eher durchwachsene Ferienwoche oder Urlaubswoche vor uns haben.
6: Vielen Dank, Georg Schröder, für die Wetteraussichten.
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6: Gleich folgen die aktuellen Meldungen. Dann unter anderem fragen wir, wie erleben Jugendliche ihr digitales Umfeld? Wir fassen Reaktionen auf die Social-Media-Empfehlung der Europäischen Union zusammen.
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9: Um 8.30 Uhr mit Mirko Jugelt. Bei der Fußball-WM hat England das Spiel um Platz 3 gewonnen. Das Team des deutschen Trainers Thomas Tuchel besiegte Frankreich mit 6:4. England führte zur Pause bereits 4:0, ehe die Franzosen eine Aufholjagd starteten. Dabei gelangen Kylian Mbappé 2 Treffer. Er kommt nun auf 22 WM-Tore und damit den bisherigen Rekordhalter Lionel Messi überholt. Der Argentinier spielt heute Abend mit seiner Mannschaft im Finale gegen Spanien. Anpfiff ist 21 Uhr. Im Handwerk beginnen immer mehr junge Menschen eine Ausbildung. Wie Handwerkspräsident Jörg Dietrich mitteilte, sind im ersten Halbjahr knapp 68.000 Ausbildungsverträge geschlossen worden. Das seien fast 5% mehr als im Vorjahreszeitraum. Als Gründe nannte Dietrich sichere und gute Jobs mit guten Verdienst- und Karrieremöglichkeiten. Er sprach von einem Lichtblick in einer insgesamt schwierigen Wirtschaftslage. In der Industrie war die Zahl der Ausbildungsverträge im vergangenen Jahr um 9% gesunken. Russland hat die ukrainische Hauptstadt Kiew in der Nacht mit Raketen angegriffen. Nach Behördenangaben wurde ein Mensch getötet, außerdem gäbe es mehrere Verletzte. Kiews Bürgermeister Klitschko berichtete über Einschläge und Schäden in mindestens 4 Stadtteilen. Laut der Militärverwaltung wurden auch ein Wohngebäude und ein Einkaufszentrum getroffen. Die ukrainische Luftwaffe zählte mehr als 20 ballistische Raketen. In Ungarn hat Präsident Tomasz Sulyok seiner Absetzung zugestimmt. Er unterzeichnete eine Verfassungsänderung, die seine Amtszeit mit sofortiger Wirkung beendet. Das Gesetz wurde von der regierenden Tisza-Partei des neuen Ministerpräsidenten Peter Modjo eingebracht. Er will mit dem Umbau die Institutionen vom politischen Erbe seines Vorgängers Viktor Orbán befreien. Sulyok kritisierte die Verfassungsänderung. Er habe aber keine Möglichkeit, dagegen vorzugehen. In Thüringen sind die Bußgeldeinnahmen im ersten Halbjahr deutlich gesunken. Wie die Landespolizeidirektion mitteilte, lagen sie bei 16 Millionen Euro. Das waren knapp 19% weniger als im Vorjahreszeitraum. Als Hauptgründe nennt die Behörde zeitweise Wartungsarbeiten an Blitzern sowie die moderne Technik in Autos, die Fahrer vor Geschwindigkeitsüberschreitungen warnt. Das waren die Nachrichten. Das Wetter mit den aktuellen Temperaturen: Brockennebel 6 Grad, Dresden Regen 14, Eisenach wolkig 14, Erfurt bedeckt 14, Gardelegen sonnig 16 Grad, Hoyerswerda Regen 16, Magdeburg sonnig 16, Neuhaus am Rennweg dunstig 11 Grad, Oschatz leichter Regen 14, Plauen bedeckt 15, Wernigerode sonnig 15 und Wittenberg wolkig 15 Grad. Heute über Sachsen noch länger bewölkt mit Regen, sonst wechselnd bewölkt mit Aufheiterungen. Im Tagesverlauf Schauer oder kurze Gewitter. Höchstwerte 17 bis 22 Grad, dazu böig auffrischender Westwind. Morgen zum Start gebietsweise Sonne, später verbreitet dichte Wolken mit einzelnen Schauern. 17 bis 21 Grad, weiter windig. Am Dienstag vorübergehend freundlicher und wärmer. MDR Verkehrsdienst. Vorsicht auf der A4 Richtung Frankfurt. Zwischen Erfurt West und dem Kreuz Erfurt liegen mehrere Tierkadaver auf der Fahrbahn. Vorsicht auf der B189 zwischen Jersleben und Elbeu sind Rehe auf der Fahrbahn. Geblitzt wird auf der A13 Richtung Berlin in Höhe Kittlitz. Soweit der Verkehrsdienst. 8.34 Uhr.
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6: Noch bis 9 Uhr mit Silke Müller am Mikrofon. Schönen guten Morgen. Anfang der Woche hat die von der EU eingesetzte Expertenkommission vorgeschlagen, die Nutzung von Social Media erst ab 13 Jahren freizugeben. Doch das ist vorerst Zukunftsmusik. Was macht Social Media mit den Jugendlichen, auch den über 13-Jährigen? Das hat die Sonderauswertung der neuen Gymplus-Studie 2026 des Medienpädagogischen Forschungsverbunds Südwest erforscht. Dazu wurden rund 800 Kids im Alter von 14 bis 17 Jahren befragt. Anja Braun informiert.
5: Social Media ist für viele Jugendliche eine Art emotionale Achterbahnfahrt. So sagen knapp 3/4 der Befragten, dass sie durch Social Media von den Dingen abgelenkt werden, die sie eigentlich tun wollen.
7: Man verliert halt schnell das Zeitgefühl, dadurch verliert man halt einfach Zeit, die man anders verwenden könnte. Einfach rausgehen oder Fußball spielen oder halt sowas.
5: So der 14-jährige Henry, und er beschreibt damit ziemlich genau, was die Studie erforscht hat. Als Folge von Social-Media-Konsum fühlen sich die Jugendlichen nicht besonders gut. So beschreibt es Sabine Feierabend, die für den SWR die Studie mitbetreut hat.
10: Jetzt habe ich den ganzen Nachmittag vertrödelt. Ich wollte so viele andere Dinge tun und ich fühle mich schlecht, weil ich eben meinen Aufgaben nicht nachgekommen bin oder weil ich mich nicht mit meinen Freunden getroffen habe.
5: Mehr als die Hälfte der Heranwachsenden hat das Gefühl, durch Social Media Zeit für Erholung und andere Freizeitaktivitäten zu verlieren. Außerdem sagen 40% der Kids selbst, dass ihre Konzentrationsfähigkeit unter dem Social-Media-Konsum leide. Auf der anderen Seite sagt die überwiegende Mehrheit aber, dass sie über Social Media viel Neues lernen und ihr Wissen erweitern.
7: Ich google natürlich manchmal so Sachen, also ist auch hilfreich, aber manchmal ist es auch ein bisschen nervig, dass ich halt am Handy bin und manchmal schaffe ich es dann nicht, wegzugehen davon.
5: Social Media ist für die meisten ein Drahtseilakt zwischen Inspiration und Belastung. Doch wirklich wohl fühlen sich die Jugendlichen auf den Social-Media-Plattformen nach den Daten der Studie eher nicht. Bei Treffen mit Freundinnen und Freunden ginge es den meisten deutlich besser. Auch Familie und Sport schneiden bei der Frage nach dem Wohlbefinden deutlich besser ab. Trotzdem hängen 3/4 aller Jugendlichen den größten Teil ihrer Freizeit auf Social Media. Die 13-jährige Lara beschreibt das so.
11: Ist wie eine Sucht mäßig. Wenn ich einmal auf TikTok bin, fällt es mir schwer, wieder runterzukommen. Ja, einfach, weil ich viel dann durch die Videos scrolle und dann komme ich irgendwie nicht so richtig zurück.
5: Gerade Mädchen nehmen auf Social Media den ständigen Vergleich mit anderen, die vermeintlich hübscher, schlanker, beliebter oder sportlicher sind, als sehr bedrückend wahr. Insgesamt finden Jugendliche es schwierig, dass sie immer wieder problematische Inhalte auf Social Media angezeigt bekommen. So sagt die 14-jährige Jana.
12: Ich finde es halt teilweise auch erschreckend, was so noch durchgeht, ohne dass irgendeine Plattform da was macht, dass das irgendwie zu anstößig ist oder so. Vor allem, weil ich auch ein Kinderkonto habe, weil das von meinen Eltern aus geregelt ist mit Altersbegrenzungen und so weiter. Und das mir halt trotzdem angezeigt wird, was ich schon ziemlich verwirrend bzw. erschreckend einfach finde.
5: Diese Inhalte bekommen die Kids ziemlich oft ungefragt reingespült. Am häufigsten sind Fake News. Die bekommen etwa 3/4 mehr oder weniger regelmäßig angezeigt. Danach kommen extreme politische oder religiöse Inhalte und Hassrede. Aber besonders belastend finden die Heranwachsenden ungewollte Nacktbilder, Mobbing, drastische Gewalt oder Inhalte, die Essstörungen und selbstverletzendes Verhalten verharmlosen. Die meisten von ihnen swipen das einfach weg.
11: Ich skippe solche Sachen immer, ich schaue mir sowas nicht an.
7: Also ich versuche dann halt einfach das Video direkt wegzumachen, um es halt dann zu ignorieren und dann mache ich aber weiter.
5: Und ein Drittel der Jugendlichen sagt, sie hätten sich an die vielen problematischen Inhalte gewöhnt. Viele sprechen aber auch mit Freundinnen und Freunden oder mit Geschwistern ihrer Familie und anderen Vertrauten über verstörende Dinge, die sie auf Social Media sehen. Daneben wird auch Musik hören als gute Entlastungs- und Entspannungstechnik genannt. Überraschend fanden die Studienautoren,
10: dass 47%, also knapp die Hälfte der von uns befragten 14- bis 17-Jährigen gesagt haben, sie wären gerne in einer Zeit aufgewachsen, in denen es kein Social Media gibt.
5: Sagt Sabine Feierabend, die für den SWR die Studie mitbetreut hat. Die Jugendlichen wurden auch gefragt, wann sie mit der Social-Media-Nutzung begonnen haben. Dabei kam ziemlich deutlich heraus,
10: sie würden im Nachhinein empfehlen, dass sie hätten älter sein sollen, als sie angefangen haben, auf den Plattformen unterwegs zu sein.
5: Trotzdem sind die Jugendlichen in Sachen Altersgrenze für Social Media eher skeptisch. Vor allem, weil sie die Wirksamkeit dieses Verbots bezweifeln.
6: Anja Braun fasste eine aktuelle Studie zusammen. 8:39 Uhr wird es.
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13: Im Studio Raimo Hinsdorf einen schönen guten Morgen. Die Fußballwelt freut sich aufs WM-Finale Spanien gegen Argentinien heute Abend. Und wenn dieses Endspiel hält, was das Vorprogramm in der letzten Nacht verspricht, dann steht uns ein grandioser Fußballabend bevor. Das Spiel um Platz 3 wurde in der Nacht zu einem 10-Tore-Festival. England tröstet sich nach der Halbfinalenttäuschung mit Bronze. Holger Dahl fasst zusammen.
14: Dieses Finale um Bronze war endspielwürdig. Dabei spielte in der ersten Halbzeit nur England wirklich mit und ging mit einer 4:0 Führung in die Pause. 4 Wechsel der Franzosen brachten dann viel Wucht. Es begann eine rasante Aufholjagd. Mbappé schoss nach einer guten Stunde den Anschlusstreffer zum 3:4. Seine Franzosen waren nahe am Ausgleich. Doch Saka erzielte in der 86. Spielminute per Elfmeter sein drittes Tor. England führte kurz vor Schluss 5:3. Doch Frankreich entfachte in der Nachspielzeit durch Dembélés 4:5 neue Hoffnung, die Bellingham für England mit dem 6:4 endgültig zerstörte. Thomas Tuchels England ist WM-Dritter, der größte Erfolg seit 60 Jahren.
13: Der Europameister greift jetzt also auch nach dem Weltmeistertitel. Es wäre erst der zweite für die Spanier nach ihrem Triumph in Südafrika vor mittlerweile 16 Jahren. Gegner Argentinien hat im Halbfinale mit einer beeindruckenden Schlussphase die titellose Leidenszeit der Engländer verlängert. Nun winkt den Messi und Co. die erfolgreiche Titelverteidigung. Michael Augustin mit dem Wichtigsten zum heutigen Endspiel in East Rutherford bei New York.
16: Die beste Abwehr gegen die nach dem Halbfinale beste Offensive. Spanien hat erst ein Gegentor bei dieser WM kassiert, Argentinien schon 19 Mal getroffen. Der Europameister funktioniert als Kollektiv, mit Geduld, Genauigkeit und ganz viel Ballbesitz. Argentinien lebt noch immer von den Messi-Momenten. Angeführt vom besten Spieler der Welt könnten die Südamerikaner als erst drittes Team ihren WM-Titel verteidigen. Zehntausende Fans der Argentinier sind nach New York gekommen, um ihre Selección zu unterstützen. Die Tickets erreichen auf dem offiziellen Zweitmarkt Rekordpreise. Sie beginnen bei mehr als $7.000.
13: Das WM-Finale heute Abend 21 Uhr in voller Länge live zu hören hier auf der Frequenz. Hierzulande wird fleißig trainiert und getestet. Der erste FC Magdeburg hat gestern das Abschiedsspiel von FCM-Legende Christian Beck beim SV Schöningen mit 4:0 gewonnen. Auch Dynamo Dresden hat sich im vierten Testspiel schadlos gehalten, siegte gegen Österreichs Erstligist Grazer AK über 2x60 Minuten mit 5:0. Ein bisschen was zu tun ist noch bei RB Leipzig, dann irgendwann ja auch mit den WM-Fahrern beim Test gegen die VSG Altglienicke gab es gestern einen knappen Erfolg für die Rasenballer. Paul Hein hat Reaktionen eingefangen.
17: Ein großes argentinisches Lächeln auf RB Leipzigs Trainerbank. Die ersten 90 Testspielminuten unter Martin De Michelis sind vorbei. Endergebnis 2:1 für Leipzig. Und das immerhin gegen einen der Aufstiegsfavoriten der Regionalliga Nordost, gegen Altglienicke. De Michelis weiß das Ganze aber einzuschätzen.
18: Gut, ich habe auch eine gute Eindruck von jedem Spieler. Es geht weiter. Ich habe gerade nur 5 Tage trainiert.
17: Das Debüttor unter De Michelis erzielte Brian Gruder in der 8. Minute. Am Montag hatte RB die erneute Leihe des 22-jährigen Deutschen perfekt gemacht. Und jetzt ist Gruder der erste Torschütze unter dem Argentinier, der das Ganze wiederum locker, lässig mit verschränkten Beinen und Beifall begleitete. Gruder nach dem Spiel mit seinen Eindrücken der ersten Woche.
19: Ich bin einfach happy, wieder zusammen auf dem Platz stehen zu dürfen, Tag zu Tag zu trainieren. Natürlich neuer Trainer, neuer Staff. Neue Energie, gute Energie und wir freuen uns.
17: Nichtsdestotrotz hielt Altglienicke vor allem im ersten Durchgang richtig stark dagegen. Das 1:1 in der 23. Minute durch den Ex-Hallenser Jonas Niedfeld deswegen nicht unverdient. Martin De Michelis in der Pause dann mit vielen Wechseln und 2, die neu drauf kamen, bescherten RB den Siegtreffer. Romelu mit der Flanke auf Bakayoko, der per Kopfball zum 2:1 für Leipzig. Viel mehr passierte im Stadion am Bad in Markranstädt aber nicht. Die 1486 Zuschauer sahen trotzdem einen zufriedenen Cheftrainer De Michelis.
18: Für mich, wie gesagt, am Mittag war die Minute den Spieler zu geben, aber wir werden sowieso eine sehr aggressive Mannschaft sein. Wir haben noch 5 Wochen, um zu arbeiten. Und am Ende müssen wir sein, eine unbekannte Gegner.
17: Noch nicht wirklich glanzvoll, aber immerhin gewonnen. In 10 Tagen sind dann auch alle Nationalspieler wieder an Bord.
13: Vom Fußball zum Radsport. Bei der Tour de France hat Tadej Pogacar in den Vogesen seinen Vorsprung in der Gesamtwertung weiter ausgebaut mit einem beeindruckenden Tagessieg in Gelb. Florian Lipowitz, gestern 7., hat ein paar Sekunden verloren im Kampf ums Podium. Der geht heute garantiert weiter, denn es geht ins Hochgebirge. Holger Gersker, was erwartet uns und vor allem die Profis auf dieser 15. Etappe?
20: Ja, noch vor dem Ruhetag geht's tatsächlich zum ersten Mal in die Alpen und das gleich mit einem superschweren Schlussabschnitt. Die letzten 50 Kilometer dieser Etappe haben es in sich. Es wird eingeleitet durch den Croisette-Pass. Das ist die steilste Passage überhaupt bei dieser Tour de France. 11% steil dieser Anstieg. Und es wird dann ein großes Finale geben, einen 11 Kilometer langen Schlussanstieg hinauf zum Plateau de Solaison. Da war die Tour de France noch nie. Allerdings gab es eine Generalprobe im Juni. Da sind viele der Tour de France Mitfavoriten am Start gewesen, nicht aber Florian Lipowitz. Und die schlechte Nachricht für den Deutschen ist, dass 2 seiner Hauptrivalen, nämlich Isaac Del Toro und Juan Ayuso, da die Plätze 1 und 2 belegt haben. Also Florian Lipowitz muss sich gut erholen, denn diese Etappe wird sehr, sehr wichtig sein, will er seine Ambitionen verteidigen, in der Gesamtwertung wieder auf dem Podium in Paris zu stehen.
13: Hürdenläufer Emil Ajekum hat den deutschen Uraltrekord über 400 Meter Hürden geknackt. Der Berliner Rand in der Diamond League der Leichtathleten in London als 2. hinter Norwegens Weltrekordler Carsten Warholm. 47,45 Sekunden. Ajekum war damit 300stel Sekunden schneller als der legendäre Harald Schmid bei der WM 1987 in Rom. Für einen deutschen Rekord über die nicht-olympische Meile sorgte in London der Leipziger Robert Faken. Beim Weltrekordlauf des Briten Josh Kerr verbesserte Faken seine nationale Bestmarke als 4. des Rennens auf 3 Minuten 46,82 Sekunden.
6: 8.45 Uhr ist es geworden und das ist unser Top-Thema heute Morgen hier bei MDR aktuell. England hat das Spiel um Platz 3 bei der Fußball-WM gegen Frankreich mit 6:4 gewonnen und damit das beste Ergebnis seit 1966 bei einer WM erreicht. Mirko Jugelt hat weitere Meldungen für Sie.
21: 3,5 Wochen nach dem verheerenden Erdbeben in Venezuela ist die Zahl der Todesopfer auf mehr als 5.100 gestiegen. Nach Behördenangaben wurden aus den Trümmern eingestürzter Gebäude im Bundesstaat La Guaira weitere Leichen geborgen. Es gibt weiterhin Tausende Vermisste. In Potsdam wird heute an Friedrich von Rabenau erinnert. Der damalige Chef der Heeresarchive war ein überzeugter Gegner des NS-Regimes und gehörte zu der Gruppe um den Hitler-Attentäter Klaus Schenk-Graf von Stauffenberg. Das Hitler-Attentat jährt sich morgen zum 82. Mal. Auf der A9 bei Weißenfels ist am Abend ein Motorradfahrer ums Leben gekommen. Laut Polizei war der 32-Jährige in Richtung München von der Fahrbahn abgekommen und unter die Leitplanke gerutscht. Die Autobahn war 4 Stunden gesperrt. Das Wetter. Heute in Sachsen zeitweise Regen, sonst oft trocken, erst im Tagesverlauf Schauer, windig bei 17 bis 22 Grad, morgen mehr Wolken als Sonne, einzelne Schauer oder Gewitter, 16 bis 21 Grad. MDR-Verkehrsdienst. Vorsicht auf der A4 Richtung Frankfurt. Zwischen Erfurt-West und Kreuz Erfurt liegen mehrere Tierkadaver auf der Fahrbahn und geblitzt wird auf der A13 Richtung Berlin in Höhe Kittlitz. Soweit der Verkehrsdienst. 8.47 Uhr.
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6: Heute Abend gibt es das Finale der Fußball-WM. Wer in den letzten Wochen die Spiele verfolgt hat, konnte sehen, Menschen liegen sich jubelnd in den Armen oder weinen gemeinsam nach einer Niederlage. Sie tragen die Farben ihrer Mannschaft im Gesicht, schwenken Fahnen. Fußball entfaltet diese besondere Kraft, schafft Gemeinschaft, stiftet Identität. Neu ist das alles nicht. Schon vor rund 100 Jahren war Fußball mehr als ein Spiel. Wer damals einem Verein beitrat, entschied sich oft zugleich für ein gesellschaftliches Milieu, für einen Arbeitersportverein, einen bürgerlichen Club, einen evangelischen oder katholischen Verband oder eben für einen jüdischen Sportverein, wie die Hatikva in Zwickau. Hatikva ist hebräisch und bedeutet Hoffnung. Die Geschichte der Hatikva führt zurück in eine fast vergessene Fußballwelt und in ein Kapitel deutsch-jüdischen Lebens. Jacqueline Hene stellt sie vor.
0: Die 1920er Jahre in Zwickau verdienen auch in Sachen Sport den Zusatz Goldene 20er. Davon ist Christian Fritsch überzeugt. Er ist Traditionsbeauftragter beim Regionalligisten FSV Zwickau.
15: Es war ja die Wehrpflicht ausgesetzt. Und Wehrpflicht bedeutet ja auch ein Stück weit für junge Männer eine sportliche Betätigung. Das ist ja alles weggebrochen. Zudem mit den ganzen Themen Industrialisierung und Co. Man hatte ja mehr Freizeit. Das Leben wurde anders organisiert. Und so ist es eine Gesamtgemengelage, dass es ganz typisch ist, dass man so sagen kann, nach dem Ersten Weltkrieg geht es mit dem ganzen Sport, besonders der Mannschaftssport, groß nach vorne und vorwärts.
0: Dieser Sportboom ergreift auch den Teenager Bernardo Grosser, Sohn des Vorsitzenden der orthodoxen jüdischen Gemeinde der Stadt. Bernardo ist 14 Jahre alt, als er einen eigenen Fußballverein gründet, die Hatikva, für die er im Tor steht. Zur Geschichte der Hatikva geben die Archive nur wenig Preis, bedauert Fritsch. Zu den wenigen überlieferten Dokumenten aber gehört ein Mannschaftsfoto in Sepia.
15: Wir sehen letztendlich die Fußballmannschaft, Bernardo Grosser sitzt in erster Reihe. Er hat typisch für die damaligen Tormänner eine Kappe auf, eine Mütze. Ja, und präsentieren stolz ihre Trikots und ihre Fußballmannschaft.
0: Die Kicker sind zum großen Teil moderne, assimilierte Juden, sagt Fritsch. Und doch gibt es feine, respektvolle Grenzen im Vereinsleben.
15: Was man definitiv sagen kann, also am Schabbat und an den jüdischen Feiertagen wurde weder trainiert noch gespielt. Was teilweise ja auch zu einem gewissen Konfliktpotenzial birgte. Denn Arbeitersport und alle anderen, wenn es dann mal zu einem Vergleich kam, die haben natürlich auch gern samstags gespielt. Aber der klassische Fußballspieltag war schon der Sonntag.
0: Mit der Machtergreifung der Nazis 1933 ändert sich die Situation schlagartig. Die Hatikva wird aus dem regulären Spielbetrieb ausgeschlossen. Man will in Turnieren nicht gegen Juden antreten und schließlich aufgelöst. Wer als Jude im sogenannten Dritten Reich Fußball spielen will, kann das nur noch unter dem Dach der Maccabi-Bewegung. Der Turn- und Sportverband organisiert eigene Wettbewerbe für die jüdischen Vereine. 1938 ist auch damit Schluss. Bernardo Grosser hat zu diesem Zeitpunkt seine Heimat längst verlassen. Er überlebt den Holocaust im italienischen und später Schweizer Exil. Viele seiner Mannschaftskollegen haben weniger Glück, werden deportiert und ermordet. Die Hatikva, sagt Fritsch, steht damit exemplarisch für das Schicksal jüdischer Spieler im deutschen Fußball. Wie steht es um die Aufarbeitung dieses dunklen Kapitels? Der Deutsche Fußballbund habe sich lange schwer getan.
15: 1972, da wollte der damalige Bundestrainer Sepp Herberger den letzten noch jüdischen Fußballer, der für den DFB gespielt hat, Gottfried Fuchs, zu einem Länderspiel einladen, nach München. Das hat der DFB abgelehnt.
0: Mit Verweis auf die angespannte Haushaltslage. Fuchs lebte damals in Kanada, ihm sollten Hin- und Rückflug bezahlt werden. Nur wenige Jahre später der nächste Fehltritt.
15: Es gab 1989 ein Stickeralbum vom DFB selber rausgegeben mit allen Nationalspielern. Die zwei Jüdischen fehlten. Das ist natürlich, ehrlich gesagt, eine Ansage.
0: Neben Gottfried Fuchs fand auch der siebenfache deutsche Nationalspieler Julius Hirsch, der 1943 in Auschwitz ermordet wurde, keine Erwähnung.
15: Aber irgendwann, und das ist ja das Positive, kam trotzdem diese Umkehr, dass man sich einfach mit dem Thema beschäftigt. Und in den letzten 25 Jahren, ja, ist extrem viel passiert.
0: Auch in Zwickau. Die ehrenamtliche Forschung des Traditionsbeauftragten beim FSV ist ein Indiz dafür. Die Stolpersteine für Grossers Familie in Zwickau ein weiteres. Die kleinen Messingplatten wurden im Juni 2003 auf der Leipziger Straße verlegt.

0: Heimat, das kann auch ein Kirchturm sein oder der Klang einer Glocke. Doch was, wenn die Kirche im Dorf schließen muss? In einem Ort bei Meißen ist genau das passiert. Die Menschen dort aber wollen sich damit nicht abfinden und entwickeln Ideen, um das Gotteshaus in ihrem Dorf mit neuem Leben zu füllen. Andreas Roth war vor Ort.
1: Der Glockenschlag der Kapelle gegenüber erließ Steffen Nitsche jeden Tag kurz still sein, nachdenken, obwohl der Polenzer schon lange aus der Kirche ausgetreten ist, bis die Kapelle eines Tages vor einem Jahr verstummte.
2: Als Nachbar hat man natürlich den Glockenschlag früh, mittags und abends gehört. Ja, dann kam Tag X und hat man es nicht mehr gehört. Natürlich fehlt irgendwas. Man hält doch schon mal inne, wenn die Glocke läutet. Man denkt mal kurz drüber nach, über irgendwas, aber man hält inne.
1: Seit über 600 Jahren ist die geduckte Kapelle mit dem kleinen Turm der Mittelpunkt von Polenz bei Meißen. Doch von den 230 Einwohnern sind kaum mehr 10 Christen. Ende letzten Jahres entwidmete die evangelische Kirchgemeinde deshalb in einem Gottesdienst die Kapelle. Doch vielen Polenzern, die wie Patricia Henschel gar keine Kirchenmitglieder sind, fehlte plötzlich etwas.
3: Die Kapelle war zum Weihnachten immer ein Anlaufpunkt für alle Dorfbewohner, egal ob sie jetzt kirchlich waren oder nicht. Es war immer auch so ein Punkt, wo man sich austauschen konnte.
1: Zusammen mit 23 Polenzern gründete die Bauingenieurin dafür Anfang des Jahres einen Verein. Nun laden sie ihr Dorf ein, gemeinsam nach einer neuen Bestimmung für die alte Kapelle zu suchen. Tom Macht hat die Kapelle als 3D-Modell nachgebaut. In dieser Spielzeugkirche schiebt er auf dem ehemaligen Altar kleine bunte Klötzchen hin und her.
4: So kannst du mit dem Baustein quasi testen, was hier drin eigentlich alles möglich wäre, was du hier reinpacken könntest und wie viel Platz eigentlich dafür da ist. Und einfach deine Ideen ausprobieren.
3: Cool.
1: Tom Macht ist in Polenz aufgewachsen und heute Planer für Architektur. Er kennt sich aus mit Ideen für Bauwerke.
4: Letzten Endes ist es ja ein Gebäude wie jedes andere. Das heißt, man kann da natürlich verschiedene Nutzungen reinbringen. Es kommt jetzt halt ein bisschen drauf an, was das Dorf eigentlich braucht, was die Leute hier eigentlich wollen. Zusammen auch vielleicht ein bisschen rumspinnen, Visionen entwickeln, was man denn eigentlich mit dieser Kapelle anstellen kann. Und was daraus werden soll.
1: Das wird künftig in vielen Orten Mitteldeutschlands nötig sein, denn die Kirche schrumpft. Viele ihrer Gebäude werden künftig nicht mehr für Gottesdienste gebraucht. Sollen sie leer bleiben, verfallen, verkauft werden oder eine neue Aufgabe für ihr Dorf bekommen?
5: Hallo! Herzlich willkommen!
1: An diesem Freitagnachmittag treten immer mehr Polenzer in die Kapelle, ein kühler Ort an einem Hitzetag. Auf den Tischen liegen große Papierbögen, auf denen sie ihre Ideen für das Gotteshaus aufschreiben können. Um das Kirchenmodell auf dem früheren Altar fliegen Vorschläge und Visionen.
6: Die Wand muss irgendwo hier, ja, die muss entweder hier unter der Empore oder hier hinten rein.
1: Sabine Stolberg steht dabei und überlegt mit. Vor ihrem inneren Auge wächst schon ein Bild davon, was die Kapelle künftig für ihr Dorf sein könnte.
7: Ein Raum für die Gemeinschaft und dass es erhalten wird als solches, als Gebäude, als Dorfmittelpunkt.
1: Der Polenzer Verein würde die Kapelle gerne von der Kirchgemeinde St. Afra Meißen mit einem Erbbaupachtvertrag übernehmen. Noch laufen die Verhandlungen, deshalb bleiben auch alle baulichen Pläne und ihre Finanzierung bisher im Wagen. Doch bereits jetzt öffnen die Polenzer einmal im Monat ihre Kapelle für Ausstellungen, Musik, Gespräche. Und dann grillt sogar einer wie René Macht, der sich selbst als bekennender Atheist vorstellt, für das Gotteshaus.
8: Mein Wunsch für die Kapelle, dass wir wirklich einen Begegnungsort im Dorf haben, wo sonntags die Rentner sich zum Kaffeeklatsch treffen können, gegebenenfalls ihre Enkel mitbringen, ihre Kinder mitbringen, dass wieder Leben ins Dorf kommt.
1: Die Kirche soll im Dorf bleiben, Halt geben, Menschen zusammenbringen wie seit Jahrhunderten, nur eben ganz neu.
0: Andreas Roth berichtete aus Polenz bei Meißen. Wir schauen jetzt aufs Wetter in Mitteldeutschland zusammen mit Jörg Schröder im MDR Aktuell Wetterstudio. Jörg, hier in Leipzig hat es heute Morgen geregnet, hat jetzt aufgehört. Wo regnet es noch?
9: Ja, das Regengebiet ist noch in den meisten Gebieten von

0: Sachsen sehr aktiv, etwa so vom Raum Chemnitz über Dresden bis nach Görlitz. Und dieses Regengebiet schiebt sich doch recht langsam Richtung Osten. Und das heißt, gerade etwa so zwischen Dresden und auch Görlitz wird es noch längere Zeit grau bleiben und auch nass bleiben. Erst im Laufe des Mittags werden dann die letzten Reste des Regengebietes über die Neiße abgezogen sein. Sachsen-Anhalt, Thüringen, anderes Bild. Da haben wir aktuell zum Teil richtig viel Sonnenschein. Gerade etwa so vom Raum Erfurt bis nach Magdeburg, bis nach Stendal. Und da erleben wir gerade die freundliche Phase des Tages. Denn von Westen her ziehen dann schon wieder neue Wolken herein und dann sind auch Schauer und Gewitter ein Thema. Der Wind ist zum Teil recht kräftig, gerade am Nachmittag weht er stark böig aus nordwestlichen Richtungen. Also insgesamt ein sehr unbeständiger und sehr wechselhafter Tag. Ja, und die Temperaturen sind auch so ein bisschen entsprechend, muss ich sagen. Wir erwarten heute gerade mal Werte bis 21, 22 Grad.
1: Morgen dann auch eher grau?
0: Das schon, nicht täuschen lassen. Morgen erwarten wir vor allem in der ersten Tageshälfte, gerade in den Morgenstunden, in vielen Teilen von Sachsen und auch von Thüringen richtig viel Sonnenschein. Es könnte ein schöner Sommertag werden, wird es aber nicht. Höchsttemperaturen liegen morgen gerade mal bei 20 Grad und eben halt von Norden her kommen mehr und mehr Wolken herein, dass wir dann doch wieder eher einen stark bewölkten Tag erleben werden. Und vor allen Dingen in Sachsen-Anhalt werden wir morgen auch wieder Schauer und Gewitter erleben.
1: Und dann noch kurz der Trend. Bleibt das so wechselhaft?
0: Am Dienstag gibt es einen kleinen Ausrutscher in Richtung positives bzw. freundliches Wetter. Temperaturen bis 24 Grad. Allerdings dann ab Mittwoch wird es dann schon wieder deutlich wechselhafter und auch wieder kühler. So richtig Wetterbesserung ist aktuell erst zum kommenden Wochenende in Sicht.
1: Die Wetteraussichten mit Jörg Schröder. Dankeschön. Ich verabschiede mich am Mikrofon, wünsche Ihnen einen guten Tag noch. Mein Name ist Silke Müller und mein Kollege Till Ganswind wird Sie dann durch die kommenden Stunden begleiten. Unter anderem schauen wir auf barrierefreie Freizeitangebote im Lausitzer Seenland.
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3: Um 9 Uhr mit Mirko Jugelt. Die Fußball-WM hat dem Weltverband FIFA offenbar Rekordeinnahmen beschert. Wie der britische Guardian meldet, kann sich der Weltverband über etwa 15 Milliarden Dollar freuen. FIFA-Präsident Gianni Infantino habe gestern die Mitgliedsverbände über die gestiegenen Eingaben informiert. Die WM in den USA, Mexiko und Kanada war die erste mit 48 Teams und 104 Spielen. Das Spiel um Platz 3 gewann England gegen Frankreich 6:4. Das Finale tragen am Abend Argentinien und Spanien aus. In der Halbzeitpause ist eine Show mit zahlreichen Musikstars geplant. Der Jenaer Medizinethiker Nikolaus Knöpfler fordert, die Fortpflanzungsmedizin in Deutschland neu zu regeln. Knöpfler sagte dem MDR, die Einführung der Ehe für alle habe der Diskussion über Leihmutterschaft eine neue Dynamik verliehen. Die Gesellschaft müsse sich mit neuen Möglichkeiten der Familiengründung auseinandersetzen. Die Debatte wurde von Jens Spahn neu entfacht. Er und sein Mann sind mit Hilfe einer Leihmutter in den USA Eltern geworden. In Deutschland ist die Leihmutterschaft bisher verboten. Die USA haben in der Nacht erneut Angriffe auf Ziele im Iran geflogen. Das US-Militär teilte mit, es handele sich um Vergeltungsschläge für den Tod von zwei US-Soldaten in Jordanien. Zu den Zielen gehörten Einheiten, die hinter dem iranischen Angriff in Jordanien stünden. Die iranische Armee attackierte ihrerseits zwei US-Militärstützpunkte in Kuwait. Der US-Autobauer Tesla setzt dank wachsender Nachfrage auf einen raschen Ausbau der Produktion in Grünheide bei Berlin. Das geht aus dem jüngsten Geschäftsbericht hervor. Demnach wird auch die Auslastung steigen. Aus Grünheide würden 30 Länder beliefert. Weitere Märkte sollten erschlossen werden. Tesla zufolge sollen in dem deutschen Werk 3.500 neue Arbeitsplätze entstehen. In Sachsen haben die Schafhalter im ersten Halbjahr knapp 200 Tiere durch Wolfsrisse verloren. Wie die Fachstelle Wolf mitteilte, wurden 168 Schafe getötet, weitere 18 verletzt, 10 Tiere gelten als vermisst. Der Sächsische Schaf- und Ziegenzuchtverband sprach von viel Frust unter den Haltern. Besonders schlimm sei es, wenn trächtige Muttertiere gerissen würden. Sachsenweit gibt es mehr als 450 Schafhalter. Das waren die Nachrichten. Das Wetter mit den aktuellen Temperaturen. Brockennebel 6 Grad, Chemnitz leichter Regen 14, Dresden Regen 14, Eisenach wolkig 14 Grad. Erfurt bedeckt 14, Fichtelberg Nebel 10, Gera bedeckt 14, Görlitz leichter Regen 16 Grad, Leipzig leichter Regen 14, Magdeburg sonnig 16 und Meiningen stark bewölkt 14 Grad. Heute über Sachsen noch länger bewölkt mit Regen, sonst wechselnd bewölkt mit Aufheiterungen, im Tagesverlauf Schauer oder kurze Gewitter, Höchstwerte 17 bis 22 Grad, morgen zum Start gebietsweise Sonne, später verbreitet dichte Wolken mit einzelnen Schauern, 17 bis 21 Grad, weiter windig, am Dienstag vorübergehend freundlicher und wärmer. MDR Verkehrsdienst. Vorsicht auf der A4 Richtung Frankfurt. Zwischen Erfurt West und dem Kreuz Erfurt liegen mehrere Tierkadaver auf der Fahrbahn und geblitzt wird auf der A13 Richtung Berlin in Höhe Kittlitz. Soweit der MDR Verkehrsdienst. Die Zeit. Es wird 9.04 Uhr.
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4: Im Studio jetzt Till Ganswindin. Einen schönen guten Morgen. Bundeskanzler Merz will die Nachfolge des zurückgetretenen Unionsfraktionschefs Jens Spahn offenbar noch in diesem Monat klären. Und in Frage kommen mehrere Kandidaten. Dazu Markus Preis aus dem ARD-Hauptstadtstudio.
5: Immer wieder genannt wird Thorsten Frey, der Kanzleramtsminister. Daneben auch CDU-Generalsekretär Carsten Linnemann und Alexander Dobrindt von der CSU, derzeit Innenminister. Außerdem gibt es noch eine Reihe weiterer Namen, die allerdings deutlich seltener fallen. Ich nenne mal zwei Beispiele. Nina Waken, die Gesundheitsministerin, oder der bisherige Spahn-Stellvertreter in der Fraktion, Günther Krings. Vor allem Friedrich Merz und Markus Söder werden diese Frage jetzt diskutieren und auch überlegen, welche Umbauten sie dann noch in der Regierung auslösen wollen, wenn ein aktueller Minister zum Zuge käme.
4: Einschätzungen von Markus Preis. Russland hat in der Nacht die ukrainische Hauptstadt Kiew massiv mit Dutzenden Raketen angegriffen. Wie die Militärverwaltung berichtet, ist mindestens ein Mensch getötet worden. 11 weitere wurden verletzt. Stefan Lag mit den Details.
6: Gegen 1.20 Uhr Ortszeit war Luftalarm ausgelöst worden. Nur wenige Minuten später erschütterten heftige Explosionen die Millionenstadt. Nach ukrainischen Angaben setzte Russland dabei Hyperschall und ballistische Raketen ein. Die Angriffe kamen aus mehreren Richtungen und dauerten mehr als eine Stunde. Kiews Bürgermeister Vitali Klitschko berichtete, dass herabfallende Trümmer in mehreren Stadtteilen Brände ausgelöst hätten. Betroffen waren unter anderem ein mehrstöckiges Wohnhaus, ein Verwaltungsgebäude sowie ein Bereich nahe eines Einkaufszentrums. Beschädigt wurde auch der Eingangsbereich der Metrostation Lukjanivska im Nordwesten der Stadt. Auf Bildern in sozialen Netzwerken war dichter Rauch im Eingangsbereich zu sehen. Viele Menschen suchen während der russischen Angriffe Schutz in den U-Bahn-Stationen der ukrainischen Hauptstadt. Auch am Morgen wurde in Kiew erneut Luftalarm ausgelöst.
4: Stefan Lag berichtete. Rund 1300 Kilometer lang ist die Grenze zwischen Russland und Finnland, eine NATO-Außengrenze, die auch für Russland militärisch relevant ist natürlich. Und zu ihren Plänen für dieses Gebiet gibt die russische Regierung kaum Informationen. Militärexperten rechnen aber damit, dass die Truppen in den kommenden Jahren kräftig aufgestockt werden. Derzeit würde dafür die Infrastruktur ausgebaut. Philipp Rayon berichtet.
7: Rund 1300 Kilometer ist die gemeinsame Grenze von Finnland und Russland lang. Sie verläuft weitestgehend durch unbewohnte Taiga, entlang von Flüssen und Seen. Seitdem Finnland NATO-Mitglied ist, ist es die längste Grenze des Verteidigungsbündnisses mit Russland. Und die hat für beide Seiten militärische Relevanz. Russlands Präsident Wladimir Putin hat zum Beispiel 2024 verfügt, dass im Nordwesten ein neuer Militärbezirk entsteht, zu dem das Grenzgebiet gehört. Was das bedeutet, erklärte im Frühjahr 2024 der damalige russische Verteidigungsminister Sergei Shoigu. Bei der Gründung des Leningrader Militärbezirks wurden über 250 Maßnahmen durchgeführt, darunter die Bildung des 44. Armeekorps. Drei motorisierte Schützenbrigaden werden in motorisierte Schützendivisionen reorganisiert. Russland ist in insgesamt 5 Militärbezirke unterteilt. Von der Schaffung des neuen Leningrader Bezirkes dürfte sich die Regierung zum Beispiel vereinfachte Meldewege und mehr Effizienz erhofft haben. Besonderes Augenmerk wird auf die Ausbildung von Soldaten gelegt, unbemannte Fluggeräte effizient einzusetzen. Die Übungen werden von Ausbildern durchgeführt, die an Kampfhandlungen teilgenommen haben. So der damalige Verteidigungsminister Sergei Shoigu im März 2024. Seitdem gab es von der russischen Regierung nur wenige Informationen, was in der Nähe der russisch-finnischen Grenze passiert. Westliche Experten glauben aber, dass Russland die Truppen massiv aufstocken möchte. Michael Jonas, Forschungsleiter bei der Denkfabrik der Bundeswehr in Hamburg.
8: Und zwar von momentan eigentlich eine Art Tiefpunkt der nachkalten Kriegsphase, ungefähr 20.000 russischen Truppen in diesem Gebiet bis hinauf auf 80.000. In einigen militärischen Zusammenhängen geht man sogar von bis zu 115.000 Soldaten aus. Und damit würde man sich ungefähr auf Höhe der kalten Kriegsproportion bewegen.
7: Momentan schaffe das russische Militär dafür die Voraussetzungen. Es baue die Infrastruktur aus. Zum Beispiel bei Petrozavodsk, rund 200 Kilometer von der Grenze entfernt, wo ein Quadratkilometer Wald gerodet worden sein soll. Dort würden 50 Gebäude entstehen, berichteten Anfang Juni skandinavische Medien. Sie hatten Satellitenbilder ausgewertet. Dennoch sei es unwahrscheinlich, dass es bald zum Einsatz von Bodentruppen kommt, heißt es aus der US-Denkfabrik, dem Institute for the Study of War. Aktuell seien die russischen Truppen größtenteils im Angriffskrieg auf die Ukraine gebunden, sagt auch Michael Jonas aus Hamburg.
8: Man operiert aber insbesondere in Finnland mit der Vorstellung, dass dann unmittelbar im Nachgang zu einem Abschluss des Krieges hier vor Ort dann systematisch stationiert wird. Schlimmstenfalls muss man sagen, sind dies dann Kontingente, die in der Ukraine frei geworden sind, diesen Kampf erprobt, die sich dann an der finnischen und damit auch der NATO-Grenze entsprechend wiederfinden.
7: Wenn Russland die Truppe dort dann auf 80.000 oder sogar noch mehr Soldaten aufstocke, sei unklar, was der Kreml genau vorhabe. Die Szenarien würden von Angriffen bis hin zur reinen Verteidigung reichen. Eine weitere Möglichkeit, laut Michael Jonas, Russland will die finnischen Truppen mit Ablenkungsmanövern an der Grenze binden und gleichzeitig eine Auseinandersetzung mit den baltischen Staaten beginnen. Dort könnten die Finnen dann schlechter unterstützen.
4: Über die möglichen Pläne des russischen Militärs im Grenzgebiet zu Finnland. Philipp Rayon war das.

0: Sie haben MDR aktuell das Nachrichtenradio eingeschaltet, gleich 9:10 Uhr. Schon seit vielen Jahren veröffentlichen Billigmodeketten wöchentlich neue Kollektionen mit bis zu 50.000 neuen Teilen. Und die sind oft nicht nur kurzlebig, wenn sie getragen werden, sondern rund 10% davon, die werden nach der Produktion vernichtet, ohne jemals getragen oder gekauft worden zu sein. Die Unternehmen kalkulieren mit einer Überproduktion, die für die Umwelt ein Problem ist. Ab heute ist das innerhalb der EU aber nicht mehr erlaubt durch das Vernichtungsverbot. Warum das die Fast Fashion und Modeindustrie nicht wirklich aufhalten wird, hat unsere Reporterin Juliane Neubauer von Branchenexpertinnen für uns erfahren.
1: Ab sofort gibt es in der Europäischen Union für Ultra-Fast-Fashion-Händler strengere Richtlinien dafür, wie sie mit ihren unverkauften Artikeln umgehen. Als Ultra-Fast-Fashion gelten Produkte, die zum Beispiel vom Online-Händler Shein oder von Primark für ein paar Euro verkauft werden. Eine Hose kostet 5, ein T-Shirt 3 Euro. Knapp 10% der Ware, die produziert wurde, landet nicht beim Verbraucher und wurde bisher verbrannt oder anderweitig vernichtet. Durch das neue EU-weite Vernichtungsverbot und ein Transparenzgesetz für unverkaufte Ware geht das nicht mehr so leicht wie bisher. Für Barbara Metz, Bundesgeschäftsführerin bei der Deutschen Umwelthilfe, ist das ein richtiger Schritt. Allerdings lassen die vielen Ausnahmen zu dem Gesetz kaum Hoffnung, dass sich wirklich etwas ändern wird.
2: Diese Klamotten, die können als Spende irgendwo angeboten werden. Wenn man nach 3 Mal niemanden gefunden hat, der sie nehmen will, darf man trotzdem vernichten. Oder, und das finde ich exakt fast noch gravierender, wenn es nicht kosteneffizient ist, es in irgendeiner Form wiederzuverwenden, zu recyceln oder ähnliches, dann darf es vernichtet werden.
1: Recycling ist besonders bei Mischfasern wie einem Baumwoll-Polyester-Mix kaum möglich. Und diese werden besonders häufig für Ultra-Fast-Fashion verwendet. Auch hygienische Mängel oder Verunreinigungen gelten als legitimer Grund für das Vernichten einer Charge. Ausgenommen aus der Regelung sind mittlere und kleine Unternehmen mit weniger als 250 Mitarbeitenden. Große Händler wie Otto oder Zalando haben laut eigener Angabe nur 1-2% ihrer Artikel bisher vernichtet. Für sie steckt das Problem der Neuregelung ab jetzt im Papierkram, erklärt Marike Hanschke vom Handelsverband Textil.
3: Also nicht verkaufte Ware wird bereits häufig über Preisreduzierung, Outlets, Zweitvermarktung, aber auch Spendenprogramme verwertet. Und die eigentliche Herausforderung ist dann eben nicht das Verbot selbst, sondern eigentlich eher die zusätzlichen Nachweise und Dokumentations- und Berichtspflichten, die da eben auf die Unternehmen zukommen.
1: Für den Modehandel wird es nun aufwendig, nicht verkaufte Neuware einfach wegzuschmeißen. Das steigert die Motivation, die Nachfrage noch genauer zu kalkulieren. Da ist sich Hanschke sicher. Sie sieht die Chance für eine nachhaltigere Modebranche auf einem anderen Handlungsfeld.
3: Für mehr Nachhaltigkeit braucht es vor allem eher funktionierende Sammel-, Sortier- und Recyclingstrukturen und ausreichende Verwertungskapazitäten. Und nur wenn auch Textilien tatsächlich hochwertig verarbeitet werden können und eben wieder neue Produkte überführt werden können, das ist eigentlich der tatsächliche Hebel dann für die Kreislaufwirtschaft und eben nicht das Vernichtungsverbot selbst.
1: Für Barbara Metz von der Deutschen Umwelthilfe geht dieser Ansatz in die falsche Richtung.
2: Wenn Sie eine Badewanne überlaufen lassen, holen Sie jetzt auch nicht den Wischmopp und wischen das weg, sondern Sie machen den Wasserhahn zu. Sprich, man muss eigentlich an die Ursache ran und man muss diese Ultra-Fast-Fashion, diese Überproduktion eindämmen. Und das geht nur mit einem wirklich ambitionierten Textilgesetz.
1: Hier geht Frankreich voran. Neben Klagen in Millionenhöhe gegen Shein und andere Billiganbieter, weil sie sich nicht an die geltenden Wettbewerbsbedingungen halten, steht aktuell ein Werbeverbot für die Ultra-Fast-Fashion zur Debatte, das auch für Influencer in den sozialen Medien gelten soll.
0: Juliane Neubauer war das. Das Handwerk in Deutschland steuert auf das 4. Jahr in Folge mit steigenden Ausbildungszahlen zu. Das hat Handwerkspräsident Dittrich der Deutschen Presseagentur gesagt. Peter Kramer dazu.
4: Im ersten Halbjahr seien schon knapp 68.000 Ausbildungsverträge geschlossen worden. Das sei ein Plus von rund 5% im Vergleich zum Vorjahreszeitraum. Als Gründe nannte Dittrich sichere und gute Jobs mit guten Verdienst- und Karrieremöglichkeiten. Er sprach von einem Lichtblick in einer insgesamt schwierigen wirtschaftlichen Lage. Man profitiere von der schwächelnden Industrie. Nach Angaben der IG Metall schlossen Unternehmen dort im vergangenen Jahr 9% weniger Ausbildungsverträge ab als im Vorjahr.
0: Informationen von Peter Gramer. Die Fußball-WM in Nordamerika hat der FIFA offenbar richtig viel Geld in die Kassen gespült. Der britische Guardian berichtet von Rekordeinnahmen. Es geht um etwa 15 Milliarden Dollar, die die FIFA eingenommen haben soll. Weitere Meldungen im Überblick jetzt mit Mirko Jugelt.
5: Bei einem Falschfahrerunfall auf der A45 in Hessen sind zwei Menschen ums Leben gekommen und vier lebensgefährlich verletzt worden. Laut Polizei stießen in der Nacht nahe Florstadt die Autos einer Falschfahrerin und eines Rentners frontal zusammen. Beide Fahrer starben. Der Mann und die drei Kinder der Frauen wurden schwerst verletzt. Ein schweres Erdbeben hat Peru erschüttert. Die US-Erdbebenwarte gab die Stärke mit 5,5 an. Ersten Berichten aus dem Andenland zufolge stürzten in der Provinz Junin mehrere Gebäude ein. Es soll mindestens ein Todesopfer und mehrere Verletzte geben. In Brandenburg werden erstmals Sorbisch-Lehrer für Grundschulen ausgebildet. Wie die Uni Cottbus-Senftenberg mitteilte, liegen für die 12 Studienplätze inzwischen 12 Bewerbungen vor. Das Studienfach soll helfen, die sorbische Sprache in der Lausitz zu erhalten. Das Wetter. Heute in Sachsen zeitweise Regen, sonst oft trocken, erst im Tagesverlauf Schauer, windig bei 17 bis 22 Grad. Morgen mehr Wolken als Sonne, einzelne Schauer oder Gewitter, 16 bis 21 Grad. MDR Aktuell Verkehrsdienst. Zurzeit liegen uns keine Störungsmeldungen vor. Geblitzt wird auf der A13 Richtung Berlin in Höhe Kittlitz. Soweit der Verkehrsdienst, 9.16 Uhr.
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0: Im Krisengebiet Gaza-Stadt hat der Malteserorden eine Klinik eröffnet. Das Gebäude steht unweit der sogenannten gelben Linie, auf die sich Israels Militär beim Waffenstillstand zurückgezogen hat, aber inzwischen schon wieder verschiebt. Dieses Vorrücken führt zu neuen Vertreibungen im Osten von Gaza-Stadt. Und in diesem spannungsgeladenen Umfeld sorgen rund 30 Ärzte, Pflegekräfte und Apotheker jetzt täglich für bis zu 100 Patienten. Was können Sie ausrichten? Moritz Batschneider berichtet.
7: Schon der Weg zur Arbeit kann für Ali Ibrahim al-Musaddah und sein Team lebensgefährlich sein. Al-Musaddah ist medizinischer Leiter der St. Josefs-Klinik in Gaza-Stadt. Die gelbe Linie wirkt sich natürlich auf uns aus. Sie schränkt den Zugang der Menschen zur Versorgung ein. Manchmal gerät auch das Personal in Gefahr durch den anhaltenden Artilleriebeschuss und die Splitter. Splitter haben sogar das Dach der Klinik durchschlagen. Die sogenannte gelbe Linie. Sie teilt den Küstenstreifen, markiert durch gelbe Betonblöcke in den Straßen. Der nächste liegt 300 Meter von der Klinik entfernt. Alles östlich davon kontrolliert die israelische Armee. Ein Gebiet, das mittlerweile 70% des Gazastreifens ausmacht. Die Betonblöcke werden in vielen Teilen Gazas weiter verschoben und Israel greift weiterhin quasi täglich Ziele auf der Westseite an, trotz offizieller Waffenruhe. In diesem Umfeld ist Dr. al-Musaddah für die neu eröffnete Klinik mit etwa 30 Mitarbeitenden und täglich rund 100 Patienten verantwortlich. Wir wollen eine erste Anlaufstelle sein. Zum Beispiel für jemanden, der noch gar nicht weiß, dass er Bluthochdruck oder Diabetes hat. Mein Kollege und ich haben allein rund 20 Fälle von Herzversagen behandelt, die durch unkontrollierten Blutzucker und Bluthochdruck entstanden sind. Der Andrang ist groß. Viele Patienten sind dankbar, hier die nötige Versorgung zu bekommen und Ansprechpartner für ihre Sorgen. So wie Amal Umm Al-Akluk, auch sie lebt nahe der gelben Linie. In die Klinik kommt sie wegen eines Bandscheibenvorfalls. Fast jede Nacht wird geschossen. Brandsätze fliegen durch unser Viertel. Ich muss sehen, dass meine Kinder in Sicherheit sind. Als die Klinik hier aufgemacht hat, so nah bei uns, war das eine große Erleichterung. Früher mussten wir weite Wege auf uns nehmen. Die größte Herausforderung für die Ärzte und Pflegekräfte hier bleibt der Mangel an medizinischem Material. Von Blutverdünnern bis Betäubungsmitteln, vieles fehlt in Gaza immer noch. Dass die Ärzte und Pflegekräfte hier überhaupt arbeiten können, hängt auch mit dem lateinischen Patriarchat von Jerusalem zusammen. Es arbeitet mit dem katholischen Malteserorden eng zusammen. Kardinal Pizzaballa war auch zur Eröffnung der Klinik vor wenigen Wochen vor Ort. Shanti Chirayat, Programmkoordinatorin bei Malteser International, erklärt, die katholische Kirche sei ein Türöffner für humanitäre Hilfe in Gaza.
8: Die Kirche ist seit Jahrzehnten vor Ort, genießt ein großes Vertrauen, ein großes Netzwerk in der Bevölkerung und ist eigentlich ein neutraler Faktor in dem ganzen Konflikt.
7: Gerade in der Koordination mit israelischen Behörden und der Armee sei das ein Vorteil, sagt auch Klinikleiter Al-Musada. Direkt ins Visier genommen werden wir nicht. Das wird berücksichtigt. Aber Granatsplitter und Querschläger lassen sich nicht kontrollieren. Deshalb sieht unser Dach so aus, wie es aussieht. Militäroperationen in der Nähe sind der Grund dafür. Mehr kann ich nicht sagen. Einschüchtern lassen will sich das Team nicht. Al-Musada und die Verantwortlichen bei Malteser International haben Pläne für die Zukunft. Sie wollen doppelt so viele Patienten betreuen können, eine Zahnarztpraxis und ein eigenes Labor einrichten. Gleichzeitig besorgt Al-Musada, dass auch der gelbe Betonblock vor seiner Klinik weiter nach Westen wandern könnte. Sicher ist in Gaza nichts und niemand.
0: Der Malteser Orden betreibt eine neue Klinik in Gaza-Stadt, Moritz Badschneider berichtete. Raus an den See oder einen Freizeitpark besuchen. Für viele Menschen ist das ohne weiteres möglich. Wer aber im Rollstuhl sitzt, der muss wissen, ob ein Ort auch barrierefrei ist. Im Lausitzer Seenland gibt es einige barrierefreie Angebote, damit sich alle Gäste willkommen fühlen. Von zwei Beispielen berichtet Viola Simank.
9: Gemächlich zuckelt unser E-Mobil über die breiten Schotterwege des Findlingsparkes Nochten. Ich sitze mit Parkchefin Anita Schwitaler auf der Gästebank, während sie mir die barrierefreien Angebote im Park erklärt.
10: Das ist unser Elektrofahrzeug. Wir fahren hier tatsächlich Gäste, die nicht so gut zu Fuß sind oder sogar Rollstuhlfahrer. Wir haben hier eine Rampe und können tatsächlich hier noch einen Rollstuhl mitnehmen, also eine Person im Rollstuhl.
9: Rund 300 Mal in der Saison wird die Rundfahrt im E-Mobil gebucht, erzählt Anita Schwitaler. Neben Audioguides in einfacher Sprache oder speziell für Sehbehinderte hat der Findlingspark seit ein paar Tagen auch eine sogenannte Toilette für alle. Sie ist besonders groß und zusätzlich mit einer höhenverstellbaren Pflegeliege samt Personenlifter ausgestattet. Für wen ist eine Toilette für alle?
10: Das sind Kinder mit schweren Behinderungen, die im Rollstuhl sitzen. Das sind Erwachsene nach Schlaganfall mit Muskelkrankheiten, Dement und so weiter. Die Gruppe ist leider sehr groß.
9: Trotzdem ist es erst die zweite Toilette dieser Art in ganz Sachsen und die einzige im Lausitzer Seenland. Bei anderen Angeboten zur Barrierefreiheit ist man da schon weiter. Meine nächste Station ist der Bärwalder See, nur eine Viertelstunde vom Findlingspark entfernt. Hier treffe ich an der Promenade am Boxberger Ufer in einer eigens verglasten Sitzecke Jana Lindner mit ihrem Vater. Er sitzt im Rollstuhl. Wie kommen Sie hier zurecht?
11: Ich komme ja von hier, wir leben hier und um den See herum ist es wunderbar mit Barrierefreiheit. Also wir sind mit Rollstuhl unterwegs. Immer wenn ich hier bin, gehen wir spazieren und ja, kein Problem. Man kann sogar in die Strandbar gehen mit einem Rollstuhl, das ist kein Problem.
9: Von der Strandbar aus könnten die beiden sogar über den Sandstrand fast bis direkt ans Wasser, dank einer blauen breiten Gummimatte, erklärt mir Seekümmerer Roman Krautz von der Boxberger Gemeindeverwaltung.
12: Und die Matte ist natürlich nicht nur für die mobilitätseingeschränkten Touristen, sondern auch für Eltern mit Kind, mit Kinderwagen, die hier, sag ich mal, bequem zum Strand runterkommen, ne?
9: Ins Wasser kommt man mit Rollstuhl aber noch nicht. Dafür bräuchte es einen Amphibienrollstuhl, den es bisher nur am Senftenberger See gibt. Immerhin sollen in den kommenden Jahren spezielle Strandkörbe für Rollstuhlfahrer angeschafft werden. Noch fehlt dafür aber das Geld.
0: Barrierefreie Freizeitangebote im Lausitzer Seenland. Von dort berichtete Viola Simank.
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0: Ja, und da wird's musikalisch. Er gehörte zu den bekanntesten Musikern in der DDR. Es geht um Jürgen Ehle. Der fing zunächst in der Politrock-Szene an und wechselte dann zu jener Band, die wie kaum eine andere für Aufmüpfigkeit und Unangepasstheit stand. Als Gitarrist prägte Jürgen Ehle den Sound von Pankow. Heute wird er 70 Jahre alt, Kersten Burlage mit einem Kalenderblatt.
13: Peking ist seine Geburtsstadt, wo er auch die ersten Jahre seines Lebens verbringt. Sein Vater ist dort im DDR-Außenhandel tätig, seine Mutter Sekretärin des Botschafters. Später, als er 10 Jahre alt ist und längst in Ost-Berlin lebt, entdeckt Jürgen Ehle im Westradio die Beatmusik und wünscht sich sehnlichst, selbst Gitarre zu spielen.
14: Einer von meinen Kumpels, der hat halt schon ein bisschen Gitarre gespielt und hatte einen Freund, der noch besser spielte. Und von dem habe ich dann so die ersten Akkorde gelernt.
13: Er bringt sich ab da selbst das Gitarrespielen bei und gründet, da ist er 14, mit einem Freund seine erste Band, für die er auch Songs schreibt. Der entscheidende Schritt folgt, als er seinen Wehrdienst ableistet. Er bekommt ein Angebot von einer professionellen Band.
15: Gehen mit ihr alle unsere Genossen zur Revolution gegen Krieg und Profit.
14: So eine Art Polit-Folk-Rock-Band, die nannte sich Jahrgang 49. Und da bin ich rein und ab dem Moment war ich Profi.
13: Daneben macht Jürgen Ehle seinen Abschluss als Berufsmusiker mit Schwerpunkt auf klassischer und jazzorientierter E-Gitarre. Doch auch Rock- und Bluesmusiker wie Chuck Berry und Eric Clapton werden wichtige Vorbilder. Dann steigt er als Gitarrist bei einer Band ein, die ab den frühen 1980ern unter dem Namen Panko eine der bekanntesten und frechsten Bands der DDR wird. Panko ist von New Wave, Rock und der neuen deutschen Welle inspiriert. Die Band bringt Alltagsthemen in Alltagssprache auf die Bühne, spielt Stücke mit provozierendem Unterton. Manche ihrer Songs dürfen deswegen zeitweise nicht im DDR-Radio gespielt werden. Doch Panko lässt sich von der Regierung nicht vereinnahmen.
14: Ich habe das so gesehen, dass wir teilweise eine Auseinandersetzung geboten haben, die woanders nicht stattfand, also besonders in der Presse nicht stattfand. Halt auf eine andere Art und oftmals eben Dinge zwischen den Zeilen waren, die wichtiger waren als die Worte, die man hören konnte.
13: Gitarrist Jürgen Ehle wird von manchen der Keith Richards des Ostens genannt. Darauf lässt sich der Musiker aber nicht festlegen. Er mischt bei den unterschiedlichsten Projekten mit, schreibt auch Filmmusik, unter anderem für Regisseur Andreas Dresen. Ehle zeigt sich über die Jahre als vielseitiger Künstler. Unter anderem in gemeinsamen Alben und Konzertreisen mit seiner Lebensgefährtin, der Musikerin Scarlett O.
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13: Die beiden leben zurückgezogen in der Märkischen Schweiz, wo sie bei sich zu Hause seit vielen Jahren gemeinsame Wohnzimmerkonzerte geben.
17: Es ist natürlich eine extra Herausforderung, weil so man ist ja wirklich also total sichtbar. Mit jeder Mimik, mit allen Gefühlen.
13: Doch der Gitarrist mag diese Herausforderung sehr, wie er sagt. Und für die Zukunft hat er noch jede Menge anderer Projektideen. Geboren wurde Jürgen Ehle am 19. Juli 1956. Heute wird er 70.
0: Ja, auch an dieser Stelle noch einen herzlichen Glückwunsch. Jetzt ist es gleich 9:30, das ist die richtige, die ideale Zeit, um übers Wetter zu sprechen. Zugeschaltet aus unserem Wetterstudio ist Eckart Hering. Ich grüße dich.
18: Ich grüße zurück. Hi.
0: Eckart, wir hatten gestern einen ja noch sommerlichen Tag. Mhm. Wir haben viel Sonne abgekriegt, die Temperaturen waren noch einigermaßen hoch. Ja. Davon gibt's heute nicht mehr so viel zu spüren, oder?
18: Teils, teils. Ja, man kann schon konstatieren, ja, es wird heute mehr Wolken geben als Sonne. Derzeit haben wir einen ja sonnigen Streifen tatsächlich vom Südwesten Thüringens, also vom Werratal über das Thüringer Becken Südharz, dann die Börde bis hoch in den Elbhavelwinkel, in den Norden von Sachsen-Anhalt, da lockere Wolken, die Sonne kann sich zeigen, in den restlichen Gebieten, ja, da schon ordentlich dichte Wolken und von Mittelsachsen bis in die Oberlausitz hinein noch starker Regen, was heißt starker Regen, ordentlich Regen ist unterwegs, der dann zum Mittag und frühen Nachmittag dann nach Osten hin abzieht, ja, und danach stellt sich eigentlich ja so eine Mischung aus etwas mehr Wolken und Sonne ein, aber es wird dann auch wieder am Nachmittag neuerliche Schauer und kleine Gewitter dazukommen. Und das Ganze dann heute bei maximal 17 bis 22 Grad. Also wie du vorhin schon sagtest, die sommerlichen oder hochsommerlichen Temperaturen sind jetzt erstmal vorbei.
0: Zieht sich das auch bis in den Abend?
18: Mhm, ja, auf jeden Fall. Das wird sich dann südostwärts durcharbeiten. Die letzten Schauer sind dann eingangs der Nacht in Sachsen noch. Danach wird es dann trockener werden. Ja, und die Temperaturen in der Nacht gehen zurück auf 13 bis 10, im Bergland bis örtlich 7 Grad. Ja, und der Wind, der heute noch tagsüber etwas böig daherkommt, der wird in der Nacht auch nachlassen.
0: Das Wetter mit Eckart Hering.
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0: Ja, ich bin Till Ganswind und freue mich, wenn Sie auch weiterhin dranbleiben. Gleich nach den Nachrichten gibt's unseren Podcast-Sonntag. Jetzt Wahlkreis Ost. Es geht um die Bilanz zur Sommerpause mit der Fleischermeisterin und CDU-Abgeordneten Nora Seitz. In wenigen Sekunden aber erstmal die Nachrichten für Sie.
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5: Um 9.30 Uhr mit Mirko Jugelt. Die Fußball-WM hat dem Weltverband FIFA offenbar Rekordeinnahmen beschert. Wie der britische Guardian meldet, kann sich der Weltverband über etwa 15 Milliarden Dollar freuen. FIFA-Präsident Gianni Infantino habe gestern die Mitgliedsverbände über die gestiegenen Einnahmen informiert. Die WM in den USA, Mexiko und Kanada war die erste mit 48 Teams und 104 Spielen. Das Spiel um Platz 3 gewann England gegen Frankreich 6:4. Das Finale tragen am Abend Argentinien und Spanien aus. In der Halbzeitpause ist eine Show mit zahlreichen Musikstars geplant. Russland hat die ukrainische Hauptstadt Kiew in der Nacht mit dem massivsten Raketenangriff seit Kriegsbeginn attackiert. Laut Außenminister Andriy Sybian feuerte das russische Militär insgesamt 41 ballistische Raketen ab. 18 davon habe die Luftabwehr abgefangen. Kiews Bürgermeister Vitali Klitschko berichtete von schweren Einschlägen in 4 Stadtteilen. Nach Behördenangaben wurde mindestens ein Mensch getötet. Außerdem gäbe es mehrere Verletzte. Im Handwerk beginnen immer mehr junge Menschen eine Ausbildung. Wie Handwerkspräsident Jörg Dietrich mitteilte, sind im ersten Halbjahr knapp 68.000 Ausbildungsverträge geschlossen worden. Das seien fast 5% mehr als im Vorjahreszeitraum. Als Gründe nannte Dietrich sichere und gute Jobs mit guten Verdienst- und Karrieremöglichkeiten. Er sprach von einem Lichtblick in einer insgesamt schwierigen Wirtschaftslage. In der Industrie war die Zahl der Ausbildungsverträge im vergangenen Jahr um 9% gesunken. In Ungarn hat Präsident Tomasz Sulyok seiner Absetzung zugestimmt. Er unterzeichnete eine Verfassungsänderung, die seine Amtszeit mit sofortiger Wirkung beendet. Das Gesetz wurde von der regierenden Tisza-Partei des neuen Ministerpräsidenten Peter Modja eingebracht. Er will mit dem Umbau die Institutionen vom politischen Erbe seines Vorgängers Viktor Orban befreien. Sulyok kritisierte die Verfassungsänderung, er habe aber keine Möglichkeit, dagegen vorzugehen. Im US-Bundesstaat Florida sind der Influencer Andrew Tate und sein jüngerer Bruder Tristan festgenommen worden. Nach dem Willen der britischen Staatsanwaltschaft sollen sie nun ausgeliefert werden. Gegen die Brüder wird wegen einer Reihe Sexualdelikte ermittelt. Unter anderem geht es um den Vorwurf der Vergewaltigung sowie der sexuellen Ausbeutung. Die Tate-Brüder haben in sozialen Netzwerken Millionen Follower. Vor allem junge Männer schauen sich die frauenfeindlichen Inhalte an. Das waren die Nachrichten. Das Wetter mit den aktuellen Temperaturen. Brockennebel 6 Grad, Dresden leichter Regen 14, Eisenach heiter 16, Erfurt leicht bewölkt 15 Grad, Gardelegen wolkig 17, Hoyerswerda Sprühregen 16 Grad, Magdeburg sonnig 17, Neuhaus am Rennweg bedeckt 11, Oschatz Regen 14, Plauen bedeckt 15, Wernigerode wolkig 15 und Wittenberg wolkig 16 Grad. Heute über Sachsen noch länger bewölkt mit Regen, sonst wechselnd bewölkt mit Aufheiterungen, im Tagesverlauf Schauer oder kurze Gewitter. Höchstwerte 17 bis 22 Grad, dazu böig auffrischender Westwind. Morgen zum Start gebietsweise Sonne, später verbreitet dichte Wolken mit einzelnen Schauern. 17 bis 21 Grad, weiter windig. Am Dienstag vorübergehend freundlicher und wärmer. MDR Verkehrsdienst. Zurzeit liegen uns keine Störungsmeldungen vor. Geblitzt wird auf der A13 Richtung Berlin in Höhe Kittlitz. Soweit der Verkehrsdienst. 9.34 Uhr.
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20: Willkommen zu dieser Ausgabe und damit dem Blick aus Mitteldeutschland aufs politische Geschehen. Diese und alle anderen Folgen des Wahlkreis Ost jederzeit nachzuhören in der ARD Sounds App. Ja, in Berlin hat die Sommerpause begonnen und wir wollen eine sehr spezielle Bilanz ziehen. Es geht sozusagen um die Wurst, nämlich mit einer Fleischermeisterin aus Chemnitz, die außerdem CDU-Bundestagsabgeordnete ist und die dabei auch versucht, diesem Motto von ihrem Großvater, ebenfalls Fleischermeister, gerecht zu werden.
21: Nora, du darfst Fleischer sein, aber nicht Fleischer.
20: Nora Seitz, Fleischermeister, Chefin der Fleischerinnung und seit gut eineinviertel Jahren im Bundestag. Ganz herzlich willkommen im Wahlkreis Ost, Frau Seitz.
21: Hallo, vielen Dank für die Einladung.
20: Ja, also die Sommerpause hat jetzt begonnen im politischen Berlin. Vergangenen Freitag, die letzte Sitzung im Parlament. Schon ein bisschen durchgeschnauft, Zeit gehabt, auch für so eine Art innere Rückschau?
21: Nein, also ich bin am Freitag aus Berlin gekommen und man bringt eine unheimliche Dynamik mit. Und dann muss man erst mal kurz einen Tag mal durchschlafen. Und danach ging es eigentlich am Wochenende direkt los mit Sommertour in einem meiner Betreuungswahlkreise. Und heute war ich auch schon wieder den ganzen Tag unterwegs, morgen noch. Und dann geht's erstmal zwei Wochen in den Urlaub.
20: Okay, also Sommerpause heißt in dem Fall tatsächlich nur Parlamentspause. Ja. Und Bilanz ziehen werden wir dann auch gleich noch ein bisschen ausführlicher. Ich würde aber trotzdem erstmal gerne mit Ihrer Biografie anfangen, weil die einfach super spannend ist, Ihr Werdegang. Nicht nur, weil Sie eine relativ junge Frau sind im Bundestag, in der Unionsfraktion, wo es nicht so viele davon gibt, sondern weil Sie eben auch einen Handwerksberuf gemeistert haben. Noch dazu einen, der sehr lange als Männerdomäne galt. Sie sind Fleischermeister und leiten gemeinsam mit Ihrer Mutter die Fleischerei Thiele in Chemnitz, von Ihren Urgroßeltern gegründet. Erzählen Sie doch mal ein bisschen von Ihrem Laden.
21: Also leiden tut meine Mutter jetzt im Moment und leiten auch. Wir haben das damals alles gekappt, wo ich in den Deutschen Bundestag eingezogen bin, weil wir einfach gesagt haben, wir müssen jetzt das Mandat auch ein Stück weit von der Flascherei trennen. Und es war auch wichtig, gerade für meine Ehrenamtstätigkeit, die ich nebenbei noch mitmache. Ich bin ja nebenbei Landesinnungsmeisterin, wie Sie das schon gesagt haben. Und ja, einfach auch, um ein bisschen die Konflikte auch zu vermeiden. Und die Flascherei war gefühlte Jahrzehnte meine Heimat, ist es heute noch. Ich gehe heute noch irrsinnig gerne runter, bin dankbar für jede Wahlkreiswoche, in der ich also früh Wurst machen darf und die auch mit Wurstmachen beginnt. Und das erdet mich. Das holt mich zurück aus diesem wirklich kribbeligen Berlin, diesem manchmal auch sehr anstrengenden Berlin. Also von daher.
20: Sie sagen jetzt über sich selber, Sie sind Meisterin. Mhm. Ich hatte noch mal geschaut auf der Fleischerinnungsseite, da sind Sie Meister.
21: Genau.
20: Und wie ist es denn jetzt mit dem Gendern? Wird's gemacht oder nicht?
21: Ich bin tatsächlich, also wenn ich mich selber vorstelle, stelle ich mich immer als Fleischermeisterin vor. Tatsächlich führe ich aber den Titel Meister im Fleischerhandwerk. Und der Titel war vor mir und vor allem gegenderter. Und in dem Punkt muss ich dann einfach sagen, da bin ich dann Meister meines Fachs.
20: Auch wenn Sie jetzt die Tätigkeit in der Fleischerei so ein bisschen ruhen lassen für die Zeit, die Sie im Bundestag sitzen, trotzdem sind Sie beteiligt an einem Unternehmen in der vierten Generation. Das ist ja nicht wenig. Und man hat so ein bisschen den Eindruck, ah ja, das ist so geradlinig. Frau Seitz tritt halt in die Fußstapfen der Eltern, der Großeltern, des Urgroßvaters. Aber ich kann mir auch vorstellen, Nora Seitz hatte vielleicht in den 2000er Jahren oder in den wilden 90ern ganz andere Vorstellungen von dem, was das Leben so zu bieten hat.
21: Also man muss dazu zwei Dinge wissen. Ich wollte immer Schauspielerin werden. Ah. Jackpot. in beiden Berufen. Also jetzt in dem als Politikerin, wenn du auch manchmal so ein bisschen das freundliche Gesicht anmachen musst, auch wenn es dir nicht gut geht. Oder du dich gerade irrsinnig über eine Sache geärgert hast. Und zeitgleich ist es aber auch so, dass auch der Job hinter der Theke manchmal einem alles abverlangt. Aber das andere, was man über mich wissen muss, ist, ich war ein fauler Hund in der Schule. Also meine Eltern haben wirklich durchgängig gelitten. Und als in der 10. Klasse plötzlich die Frage stand, Nora soll nochmal die 10. Klasse wiederholen, hat Nora gesagt, nee, also dieses Drama verlängern wir jetzt nicht noch um einen Akt. Es reicht schon die 10, die wir hinter uns gebracht haben. Und dann bin ich mit meinen Eltern nach einem Krisengespräch mit meiner damaligen Klassenlehrerin nach Hause gefahren und habe gesagt, was machen wir denn jetzt? Und meine Mutter hat mich das gefragt, was machen wir jetzt? Und dann habe ich gesagt, na, ich könnte ja was lernen. Und da ist, wie jeder kennt doch diese Melodie, spiel mir das Lied vom Tod. Ungefähr die lief, als mein Vater seinen Kopf zu mir rumbeugte und dann sagte, was willst denn du lernen? Und ich komme aus einer Familie von Akademikern, tatsächlich. Und keiner hat damit gerechnet, dass ich in die Fleischerei gehe.
20: Also Fleischer und Akademiker?
21: Genau. Und es war die beste Entscheidung meines Lebens. Ich konnte erst mal groß werden. Ich konnte auch für mich als Persönlichkeit wachsen. Ich bin auch der Meinung, die Fleischerausbildung, die hat unheimlich zu meiner Menschwerdung beigetragen. man wechselt die Perspektive, man muss sich mit anderen Menschen auseinandersetzen und das hilft schon sehr.
20: Hm. Welche Rolle hat Ihr Großvater bei alledem gespielt?
21: Mein Großvater ist eigentlich nie Treiber der Entscheidung gewesen, aber er hat mir vieles beigebracht. Also sein bekanntester Satz an mich war, Nora, du darfst Fleischer sein, aber nicht Fleischer. Und ihm war wichtig, dass wir immer den Blick über den Tellerrand haben, dass wir ins Theater gehen, dass wir ein Interesse für Musik entwickeln. Fleischer war immer für meinen Großvater der, der praktisch was darstellt, der den Berufsstand auch repräsentiert. Mhm. Und der Fleischer war immer so, der alles weiß und die Weisheit mit Löffeln gefressen hat und es eigentlich gar nicht so ist. Mhm. Und dieses, wie gesagt, dieses immer sich ein bisschen bilden, interessiert sein, aufgeschlossen sein, die Diskussion suchen, nicht einfach nur Dinge hinnehmen, das habe ich von meinem Großvater gelernt und natürlich ganz, ganz sehr die Liebe zum Ehrenamt.
20: Und das haben Sie auch dann relativ schnell ergriffen, nämlich in eben, wie schon vorhin kurz angerissen, in der Fleischerinnung.
21: Genau.
20: Ich habe mal eben nicht nur geguckt, ob da gegendert wird oder nicht, sondern mit wem Sie da noch so zu tun haben im Präsidium und im Vorstand, außer Ihnen keine Frau weit und breit.
21: Ich war die erste Frau.
20: Mhm. Ja, und auch nicht sehr viele junge Leute, nehme ich mal stark an. Also das schon?
21: Ja,
20: das
21: ich konnte da tatsächlich sehr gut entgegenwirken. Mhm. Weil der Vorteil war, ich hatte immer Männer auf dem Weg, die mich supportet haben. Also die nie erwartet haben, dass ich dann unheimlich dankbar sein muss, sondern die einfach das Potenzial in mir gesehen haben. Und nicht die Frau aus Ostdeutschland. Sondern ich war immer gleichberechtigtes Mitglied in allem, in allen Gremien, in denen ich drin war. Und alle Männer in meinem Umfeld, ob das Kollegen waren, ob das Geschäftsführer waren, haben mich unheimlich unterstützt und waren für mich also auch immer teilweise leuchtendes Vorbild. Und teilweise auch Menschen, mit denen ich unheimlich viel gerne und viel Zeit verbracht habe und mit denen ich auch gerne Ideen für mein Handwerk entwickelt habe.
20: Also hat es irgendwie ein Stück weit auch geholfen, die einzige Frau zu sein?
21: Auf jeden Fall. Und ich habe natürlich jetzt auch den Weg geebnet.
20: Das klingt jetzt so, als ob Sie eigentlich da schon jede Menge gestalten konnten, aber hat ja nicht gereicht. Es musste ja dann auch noch der Bundestag sein. Was war denn da jetzt so die Motivation? Wollten Sie es einfach mal den ganzen alten Kerlen zeigen, dass Sie es besser können, oder?
21: Heute würde ich sagen, ja. Nee, tatsächlich, die Motivation war Corona. Und vieles, was in der Corona-Pandemie entschieden wurde, beziehungsweise womit ich auch konfrontiert wurde. Ich erinnere mich heute noch an diesen Montag im Corona-Lockdown. Ich habe früh um 5 angefangen mit meiner Mutter, ganz normal. Alles war okay, wir hatten alles vorbereitet, waren schon im Fleischereinkauf. Und als ich zurückkam, hatte ich gerade das Messer in die Hand genommen, da rief mich der erste Kollege an. Und das ging dann durch bis um 11. Und abends um 9 habe ich immer noch in der Telefonleitung mit dem sächsischen Wirtschaftsministerium, der Staatskanzlei und allen anderen zusammengehangen. Mhm. Und 2 Wochen später fanden wir über den Deutschen Fleischerverband heraus, dass wir als Produzenten von Wurst waren, nicht auf der kritischen Infrastruktur standen. Ebenso wie Bäcker, Konditoren. Und ich war fassungslos, weil ich habe mir gedacht, wir lassen die Edeka-Märkte offen, die eigentlich nur mit der Ware handeln, die wir produzieren. Und wir stehen nicht mit auf der kritischen Infrastruktur. Keiner hat uns auf dem Zettel. Und die Zeit danach war auch schwierig, was natürlich auch an den Bestimmungen lag, die in der Zeit herrschten. Aber es war immer schwieriger, die Nachricht nach innen zu transportieren, was uns als Handwerk beschäftigt. Und dort an der Stelle habe ich gesagt, okay, wenn jetzt keiner mehr Gehör, Nerven, Zeit für irgendwas hat, dann muss ich jetzt dort rein.
20: Bundestagsabgeordnete wollten Sie auch schon 2020/21 werden. Damals hat die CDU Sie hier zu Hause nicht aufstellen wollen. Dann hat es im zweiten Anlauf geklappt, allerdings eben über die Liste und nicht über das Direktmandat. Das hat Alexander Gauland gewonnen, ausgerechnet könnte man sagen. Ein Mann, der eigentlich schon sich zurückziehen wollte aus der AfD, trotzdem nochmal sich entschlossen hat zu kandidieren, der in Chemnitz aufgewachsen ist, aber eben viele Jahrzehnte dort gar nicht mehr war. Und Sie, junge Frau, total Chemnitzerin durch und durch, das muss dann sehr bitter sein, oder?
21: Das ist schon bitter, ja. Aber ich habe mir auch wenig Hoffnung gemacht. Also ich muss dazu sagen, ich hatte 21 schon mit ihm gerechnet und hatte gedacht, er tritt an. Aber als 25 wirklich, also der Eintrag in seinem Wikipedia-Artikel, was er alles Tolles zwischen 0 und 16 in Chemnitz geleistet hat und für Chemnitz geleistet hat, immer länger wurde, habe ich gewusst, okay, gut, du bist jetzt dran.
20: Aber das, so eine Selbstverständlichkeit muss das ja nicht sein, oder? Also ich meine, man könnte ja auch sagen, Sie kommen aus dem Handwerk, Sie kommen aus dieser Stadt, Sie kennen sie in- und auswendig, Sie kennen 1000 Leute. Sie kennen wahrscheinlich auch die Nöte der Menschen, für die Politik gemacht werden sollte in diesem Land. Und trotzdem wurde es nichts.
21: Naja, es ist wie alles im Leben. Die Frage stelle ich mir, woran es gelegen hat. Hatte ich die falschen Antworten? Hatten wir den falschen Kandidaten? War ich vielleicht nicht ehrlich genug am Wahlkampf oder nicht deutlich genug am Wahlkampfstand? Für mich ist es wie vergossene Milch. Also es ist jetzt einfach so, ich kann jetzt nur in diesen 4 Jahren den Chemnitzerinnen und Chemnitzern beweisen, dass ich es besser kann.
20: Hm. Gucken wir doch mal, wie das klappt mit dem Gestalten im Bundestag. Wie muss ich mir denn so eine Fraktionssitzung vorstellen? Da sitzen dann 150 Männer und nicht ganz 50 Frauen. Sie sind eine von denen.
21: Und ich bin eine bedrohte Minderheit.
20: Kommen Sie denn überhaupt jemals da zu Wort?
21: Ja, ich habe mich auch gemeldet. Wir hatten die Situation aus der Villa Borsig-Erfahrung mit den 1.000 Euro.
20: Das war diese legendäre Sitzung des Koalitionsausschusses im April, bei der nach Möglichkeiten gesucht wurde, die Menschen wegen der hohen Energiepreise schnell zu entlasten. Und da kam eben die Idee bei raus, den Arbeitgebern doch zu ermöglichen, ihren Mitarbeitern einen steuerfreien Entlastungsbonus von 1.000 Euro zu spendieren.
21: Und ich habe an dem Tag, ich glaube, die Pressekonferenz lief noch keine 5 Minuten. Da hatte ich meinen ZDH-Präsidenten, also meinen Zentralverbandspräsidenten vom Handwerk am Telefon. Und er hat mich rund gemacht wie ein Buslenker. Und wer Jörg Dittrich kennt, weiß, dass das ein Mann der klaren Ansprache ist.
20: Ja, wir hören ihn bei MDR aktuell öfter mal. Ja.
21: Ich liebe es, aber an dem Morgen war ich noch nicht fit genug für ihn, ich gebe es zu. Ich hatte ja bis zu dem Sonntagabend gedacht, okay, wir machen wieder Gießkannenprinzip und schütten 1.000 Euro aus. Am Morgen las ich dann das ganze Elend. Bedeutet, ich wusste, ich kann die betriebswirtschaftliche Auswertung meiner Mutter lesen von der Flascherei. Also ich wusste, wozu meine Mutti also in der Lage ist. Und ich hatte mich in verschiedene Höhen hochgeschraubt und hatte am Montag vor, schon in der Fraktionssitzung am Dienstagnachmittag aufzustehen. Und ich hatte mich am Dienstag wieder so weit eingefangen, dass ich gesagt habe, komm, hältst dich zurück. Zu viel Kritik. Du bist ja auch erst eher dabei. Und eigentlich musst du noch die Gusche halten. Und dann erlebst du eine Fraktionssitzung, wo du absolut nicht das teilst, was da vorne gesagt wird. Und da habe ich mich dann entschieden, aufzustehen. Und da bin ich auch sehr deutlich geworden.
20: Und was haben Sie da gesagt? Und wie wurde es aufgenommen?
21: Es wurde wohlwollend aufgenommen. Und ich bin auch dankbar dafür, mein Kanzler hat mir zugehört. Ich glaube, das ist ein Punkt, den man, glaube ich, als junger Mensch und noch dazu als im ersten Jahr Abgeordnete erst mal erreichen muss, dass der Bundeskanzler einem zuhört. Und ich habe über mich gesprochen. Ich habe über die Flascherei gesprochen. Ich habe über Chemnitz gesprochen. Und ich habe ihm erklärt, dass weder 200 Euro noch 1.000 Euro möglich sind. Und das Ding ist ja dann auch im Bundesrat gescheitert. Also von daher, Glück im Unglück, hätten wir uns sparen können.
20: Aber wie groß ist denn der Druck in der Fraktion? Also ist da schon die Erwartung, dass man sozusagen das macht, was der Kanzler sagt oder was die Fraktionsspitze vorgibt?
21: Nein. Ich denke tatsächlich, es ist der Punkt, man erwartet Loyalität von uns Abgeordneten, dass wir mitarbeiten. Es gibt natürlich große Gesetze. Logisch, wir haben eine Mehrheit von 15 Stimmen. Also da gibt es irgendwann, gerade bei den großen Nummern, gibt es immer eine Richtung. Aber wir sind frei gewählte Abgeordnete. Wir können auch einfach sagen, wir stimmen da jetzt dagegen. Haben dann allerdings nur die Aufgabe, es bei der Fraktionsführung anzumelden.
20: Vorher anzumelden.
21: Vorher anzumelden, damit die wissen, womit sie sich auseinandersetzen müssen.
20: Aber das klingt schon so, als da, ob da die Hürde recht hoch sein muss, dass man sich das traut.
21: Nö. Also,
20: wenn haben Sie das schon mal gemacht?
21: Tatsächlich nicht. Ich war kurz davor, als es bei der ersten Rentendebatte ging. Aber ansonsten muss ich dazu sagen, man muss manchmal auch Entscheidungen treffen zum Wohle dieser Koalition, weil ich bin der Meinung, nichts ist schlechter, als wenn so eine Koalition binnen einem halben Jahr zu Bruch geht. Und das war dann final auch meine Entscheidung zu sagen, ich stehe das jetzt gemeinsam mit durch. Ich bin der Meinung, am Ende des Tages muss man Haltung haben. Wenn man Nein sagen will, muss man die Haltung haben und sie auch vertreten können, dass man Nein gesagt hat und dass man das angemeldet hat.
20: Ich frage das auch deshalb, weil wir in der vergangenen Folge vom Wahlkreis Ost Klaus Wieselski zu Gast hatten, den viele ja kennen, also erstmal Parteifreund von Ihnen, CDU-Mitglied.
21: Das war auch spannend.
20: Ja, sehr spannend. Vieles von dem, was er gesagt hat, fand ich war sehr spannend. Er ist ehemaliger Chef der Lokführergewerkschaft und er hat eben unter anderem dies gesagt.
2: Ich bedauere zutiefst, dass in der Politik mittlerweile so eine große Anzahl von jungen Menschen, die Politik studiert haben, ansässig ist, die dem Grunde nach ihr ganzes Leben darauf ausrichten müssen, aus Angst vor Berufsverbot eine Wirbelsäule wie einen Gartenschlauch zu haben. Nämlich die Meinung nicht selbst zu vertreten als Volksvertreter nach dem eigenen Gewissen, sondern sich nach der Parteidisziplin richten, was ich für eine ganz gefährliche Entwicklung halte. Nämlich dann, wenn Parteivorsitz und Kanzlerschaft in einer Hand liegen, dann haben wir faktisch eine Überlappung von Exekutive und Legislative. Das sollte aus meiner Sicht nie sein.
20: Das sagt Klaus Wieselski. Da steckt eine Menge drin. Gehen wir es mal sozusagen Schritt für Schritt durch. Erstmal, finden Sie sich selbst oder andere Abgeordnete wieder in dem, was er da sagt, mit Menschen, die statt einer Wirbelsäule einen Gartenschlauch haben?
21: Ich denke, das muss jeder für sich selber definieren. Was weiß ich nicht so richtig, ob wir da einen Gartenschlauch haben. Ich erinnere mich an die Rentendebatte mit der jungen Gruppe. Mhm. Also wenn da die jemand Rückgrat hatte.
20: Genau.
21: Ja, und das waren ja definitiv mehr als diese 18. Also möchte ich an dieser Stelle auch sagen.
20: Sie haben auch dazu gehört?
21: Ich habe nicht offiziell dazu gehört, weil ich ja nicht offiziell Teil dieser jungen Gruppe bin. Aber es waren
20: ein bisschen zu alt, das passiert auch noch nicht
21: ja,
20: so häufig.
21: Ne? Haken ran. Aber die haben mich auch, also es war auch keinerlei Beeinflussung oder so. Man musste nur zuhören. Man musste einfach nur zuhören und es verstehen. Und ich glaube tatsächlich, dass da 25 eine Truppe eingezogen ist mit diesen 64 Abgeordneten, die durchaus sehr viel Selbstbewusstsein hat. Wir haben den JU-Chef Johannes Winkel, wir haben Pascal Reddich, den Rentenmacher. Wir haben ganz unterschiedliche Themen und ich glaube, da ist eine ganze Reihe an jungen Menschen, die Haltung zeigen können.
20: Und der andere Teil der Aussage von Herrn Weselski ist, kurz gefasst, Friedrich Merz hat zu viel Macht, weil er gleichzeitig Kanzler und Parteichef ist. Erleben Sie das auch so? Haben Sie auch das Gefühl, da geht vielleicht auch was verloren? Er hat ja manchmal so eine Basta-Mentalität, ne? Jetzt also gerade in der Rentendebatte. Wir setzen alle Punkte um und da wird gar nicht mehr drüber diskutiert. Das widerspricht ja dem, was Sie eben schon gesagt haben, dass Sie natürlich als Abgeordnete vor allen Dingen erstmal Ihrem Gewissen verpflichtet sind und nicht dem Kanzler oder dem Parteichef.
21: Das stimmt. Und ich würde an der Stelle noch sagen, natürlich hat er eine Basta-Mentalität. Ich würde mir manchmal auch wünschen, dass er, wenn er bei so ganz harten Themen, die vor allen Dingen eben gerade so im Sozialbereich sind, würde ich ihn mir manchmal noch mehr Basta wünschen.
20: Aha.
21: Dass er einfach mal eine klare Linie vorgibt.
20: Okay, sagen Sie mal ein Beispiel.
21: Wo war es jetzt zum Beispiel? Eigentlich können wir bei dem Thema Rente bleiben. Mhm. Also es ist im Grunde genommen ist es durchgängig. Und da lavieren wir uns dann rum. Das schadet uns dann auch wieder als Koalition, einfach dort mal klar durchzugehen.
20: Na gut, aber in der Rentenreform, soweit ich sie kenne, stecken ja einige Härten drin, auch für Leute, die sie mitvertreten im Handwerk. Der berühmte Dachdecker, wo jetzt eben nicht mehr die 45 Beitragsjahre gelten sollen. Also die Rente mit 63 ist dann weg. Mhm. Das trifft ja viele sehr hart. Also warum wünschen Sie sich da noch mehr Durchgriff sozusagen vom Kanzler?
21: Naja, eine klare Linie.
20: Okay.
21: Eine Idee, wo er hin will. Und das muss definiert werden. Mhm. Und ich halte auch nicht alle Vorschläge so 100 pro, wo ich jetzt sage, ich weiß, was Sie damit wollen. Ich kann es mir wirtschaftlich erklären.
20: Das soll finanzierbar sein, oder?
21: Genau. So. Es ist auch der Punkt, wir müssen jeden Einzelnen für sich selber absichern. Also wir müssen an einem Punkt auch mal das System stabil halten. Auch gegen vielleicht Wünsche aus Verbänden und ähnlichen Punkten.
20: Das ist interessant, dass Sie das sagen, weil der Widerspruch jetzt beispielsweise gegen diese Säule Betriebsrente, der kommt ja auch aus Ihrer Partei hier in Ostdeutschland, ne? Vom sächsischen Ministerpräsidenten, von Herrn Kretschmer, von Sven Schulze, dem Spitzenkandidaten für die Landtagswahl in Sachsen-Anhalt. Also es ist ja nicht so.
21: Aber das gesamte Modell fußt ja auf drei Säulen. Ja, es ist immer so dieses Rosinenpickerei. Wir nehmen uns immer ein Thema. Das stört mich auch irrsinnig in der politischen Debatte. Wir gucken nie alles an. Wir gucken immer nur auf ein Thema. Und gerade bei den drei Säulen, die wir haben, die Betriebsrente, die eigene Altersvorsorge und die Kapitalvorsorge. Wir müssen uns damit auseinandersetzen. Ja, es gibt eine Rente vom Staat. Ja, die soll nach Möglichkeiten sicher sein oder die soll wieder sicher und zukunftsfest gemacht werden.

0: Gut, mit der Rente müssen wir abwarten, was passiert. Eine Reform ist tatsächlich, nachdem ja monatelang über Reformen im Herbst oder dann doch im Winter oder im Frühjahr oder wann auch immer geredet wurde, war die Reform der Finanzierung der gesetzlichen Krankenkassen dann tatsächlich auf der Agenda am letzten Tag vor der Sommerpause vergangenen Freitag und wurde auch durchgewunken, sage ich jetzt einfach mal. So haben es auch viele in der Opposition tatsächlich empfunden. Es gab ja Versuche, das noch zu stoppen durchs Bundesverfassungsgericht, weil Grüne und Linke gesagt haben, wir hatten noch nicht mal Zeit, diesen Gesetzentwurf zu lesen. Über was stimmen wir hier eigentlich ab? Wie haben Sie sich denn so gefühlt?
1: Also ich muss dazu sagen, ich habe mich ja relativ lange mit dem Thema auseinandergesetzt.
0: Sie sitzen im Gesundheitsausschuss.
1: Ja, also von daher, wer halbwegs zugehört hat und nicht sich nur mit seinem Computer beschäftigt hat, war in der Lage, durchaus zu erwarten, was bei dem Reformentwurf kommt. Ich würde auch nicht Reform dazu sagen. Es ist ein Sparplan. Es ist keinerlei Gestaltung dahinter. Es ist einzig und allein, um jetzt erstmal den Beitrag stabil zu halten. Interessant wird jetzt, was wir im zweiten Halbjahr entscheiden. Und ich muss dazu sagen, was mich so wahnsinnig bei dieser GKV-Reform aufgeregt hat, ist, wie das vorher schon zerstückelt wurde, wie wir vorher alles schon zerredet haben. Jeder wusste mit den Vorschlägen der Finanzkommission ganz genau Bescheid, was passiert anschließend. Natürlich verlangen wir damit auch Krankenhäusern viel ab. Natürlich haben wir unheimlich viele, die auf dem Weg jetzt einen unheimlichen Belastungsvorsprung mitbringen müssen und die Player im Gesundheitssystem sind und denen es so schon im Gesundheitssystem nicht spitzenmäßig gut geht. Aber wir müssen es jetzt schaffen mit den Folgereformen, der Notfallreform, der Pflegereform, das Primärarztsystem, alles, was jetzt praktisch dahinter kommt, müssen wir versuchen, so gestalterisch klug zu arbeiten und vor allen Dingen auch, und da muss ich sagen, da ist ja Chemnitz auch schon wieder Vorreiter, mit der Gesundheitsregion Südwestsachsen. Wir müssen auf die, wo es funktioniert, hören.
0: Sie haben vor ein paar Minuten so kritisiert, dass alles gleich zerredet wird. Ne? Mhm. Aber ist das nicht auch eben Teil der Demokratie? Ist das nicht nötig, dass wir diese Debatten führen? Weil ja eben auch alle, die, Sie haben jetzt das Glück, das Privileg, die Verantwortung, die Pflicht, im Bundestag sozusagen das zu vertreten, wofür viele gar nicht die Gelegenheit haben mit ihrem Background im Handwerk. Aber dann muss ja eben die IHK gehört werden und alle anderen, die irgendwie betroffen sind. Und die Handwerkskammer, Entschuldigung, genau. Ja, die müssen alle gehört werden, ne? Oder das gehört doch dazu. Also was ist die Alternative?
1: Das gehört auf jeden Fall dazu, aber ich stelle die Gegenfrage, führen wir noch Debatten? Und das ist der Punkt, der mich so umtreibt.
0: Jetzt haben wir uns ja verabredet, um ein bisschen Bilanz zu ziehen. Mhm. Und Sie haben bei den Kollegen von Brand 1 im Podcast vor einem guten Jahr, als Sie angefangen haben im Bundestag, skizziert, was Sie sich vorgenommen haben, nämlich eine starke Stimme zu sein aus Chemnitz und noch das.
2: Unser Rückgrat hier im Osten, hier in Sachsen, ist einfach diese winzige Wirtschaft, die oft durch die Politik nicht gegriffen wird. Im Gegenteil, oft dafür, dass gerade diese wirklich tapfer arbeitenden Menschen jeden Morgen aufstehen und sich dazu entscheiden, selbstständig zu sein und die am liebsten eigentlich ihre Betriebe übergeben wollen würden, die werden eigentlich im Moment gar nicht mehr in den Blick der Politik gerückt. Und denen will ich gerne eine Stimme geben.
0: Und haben Sie das geschafft?
1: Vielleicht noch nicht gänzlich. Aber ich habe es geschafft, dass schon mal Mittelstand von Handwerk getrennt wird, wenn Bundestagsreden gehalten werden.
0: Aha, okay.
1: Das ist wichtig und das ist auch ganz, ganz wichtig fürs Sichtbarmachen. Ich bin auch bis heute immer noch der Meinung, es war die richtige Entscheidung.
0: Also und Mittelstand größer und Handwerk kleiner oder wie würden Sie das übersetzen?
1: Also Mittelstand umfasst ja alles bis, ich glaube, 250 Personen nach dem Maßstab.
0: Ich glaube sogar noch größer.
1: Oder sogar noch größer.
0: Fast 500.
1: So, und damit hat kleines Handwerk nichts zu tun. Und das ist das. Und wir müssen endlich mal diese 5-Personen-Betriebe sehen, wir müssen die 2-Mann-Betriebe sehen, wir müssen die 10-Mann-Betriebe sehen. Und ich habe ganz, ganz tolle, wie ich sage das ja auch immer, ich habe tolle Kollegen in dem einen Handwerk und in dem anderen Handwerk auch. Aber wir müssen es hinkriegen, dass es dieses, ich möchte Verantwortung für dieses Land übernehmen. Und ich möchte gerne, wie ich das gesagt habe, mit dem Rückgrat, ich möchte dieses Rückgrat für die Gesellschaft bilden. Das müssen wir wieder stärker in den Fokus legen.
0: Nora Seitz, CDU-Bundestagsabgeordnete und Fleischermeisterin aus Chemnitz. Und das ausführliche Gespräch finden Sie wie alle Wahlkreis-Ost-Folgen in der ARD-Sounds-App.
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4: Und den haben Sie gehört an unserem Podcast-Sonntag. Und an diesem Sonntag wollen wir natürlich auch reden über das Wetter und gerne mit Eckhard Hering, der uns jetzt wieder zugeschaltet ist.
5: Danke.
4: Eckhard, ich stelle die gewagte These auf, dass es heute regnerischer wird als gestern.
5: Auf
4: ist die These
5: ja,
4: richtig?
5: Ja, sofort. Das unterschreibe ich. Denn schon allein, wenn wir jetzt auf die Wetterkarte gucken, haben wir doch ein recht umfangreiches Regengebiet, das sich derzeit von Mittelsachsen bis in die

0: Körper Lausitz sich erstreckt. Und das wird dann ja zum Nachmittag, zum Mittag und zum frühen Nachmittag dann nach Osten hin weiter abziehen. Danach stellt sich mal ganz kurz, ja, wie soll ich sagen, eine etwas freundlichere Mischung aus dichteren Wolken und vielleicht auch etwas Sonne ein. Es bleibt größtenteils trocken, aber dann schon im Norden von Sachsen-Anhalt beziehungsweise im Nordwesten von Sachsen-Anhalt kommt eben schon zum frühen Nachmittag, späten Mittag dichtere Wolken auf und die bringen dann wiederum auch Schauer und vielleicht auch mal das ein oder andere kurze Gewitter mit sich. Das heißt, also ein Schirm beziehungsweise eine Regenjacke, die man vielleicht heute Vormittag noch hat, die sollte man gar nicht so weit weglegen, denn man wird sie am Nachmittag auch brauchen.
1: Weil es auch gar nicht so warm wird, ne? Wie sind die Temperaturen?
0: Ja, genau, das haben wir ja vergessen. Natürlich, die Übergangsjacke gewinnt tatsächlich wieder an Wertigkeit. Ja, maximale Temperaturen heute nur noch frische 17 bis 22 Grad.
1: Eckart Hering war das. Der Bundeskanzler Friedrich Merz will die Nachfolge von Jens Spahn zügig regeln. Eine Entscheidung dazu soll es noch in diesem Monat geben. Das ist ein Thema, dem wir uns widmen wollen nach den Nachrichten. Und genau diese Nachrichten, die gibt's jetzt für Sie.
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3: Um 10 Uhr mit Mirko Jugelt. Die Fußball-WM hat dem Weltverband FIFA offenbar Rekordeinnahmen beschert. Wie der britische Guardian meldet, kann sich der Weltverband über etwa 15 Milliarden Dollar freuen. FIFA-Präsident Gianni Infantino habe gestern die Mitgliedsverbände über die gestiegenen Einnahmen informiert. Die WM in den USA, Mexiko und Kanada war die erste mit 48 Teams und 104 Spielen. Das Spiel um Platz 3 gewann England gegen Frankreich 6:4. Das Finale tragen am Abend Argentinien und Spanien aus. In der Halbzeitpause ist eine Show mit zahlreichen Musikstars geplant. Russland hat die ukrainische Hauptstadt Kiew in der Nacht mit dem massivsten Raketenangriff seit Kriegsbeginn attackiert. Laut Außenminister Andriy Sybiha feuerte das russische Militär 41 ballistische Raketen ab. 18 davon habe die Luftabwehr abgefangen. Kiews Bürgermeister Vitali Klitschko berichtete von schweren Einschlägen in 4 Stadtteilen. Nach Behördenangaben wurde mindestens ein Mensch getötet. Außerdem gäbe es mehrere Verletzte. Die gesetzlichen Krankenkassen sehen ihre Finanzen durch das jüngste Spargesetz stabilisiert. Verbandschef Oliver Blatt sprach von einer soliden Grundlage. So könnten die Beiträge in den kommenden 2 Jahren stabil bleiben. Viel Luft sei allerdings nicht. Deshalb sollten alle Maßnahmen konsequent umgesetzt werden. Das von Bundestag und Bundesrat beschlossene Gesetz sieht Einschnitte bei Kassenleistungen und zusätzliche Kosten für Versicherte vor. Große Modeunternehmen in der EU dürfen unverkaufte Kleidung seit heute nicht mehr vernichten. Die Deutsche Umwelthilfe zweifelt an der Wirksamkeit. Bundesgeschäftsführerin Barbara Metz sagte dem MDR, die Regelung sei grundsätzlich ein richtiger Schritt. Durch zahlreiche Ausnahmen könnten Unternehmen aber weiterhin Textilien entsorgen. Marika Hanschke vom Handelsverband Textil sagte, die eigentliche Herausforderung für die Unternehmen sei nicht das Verbot selbst. Belastend seien eher die zusätzlichen Dokumentationspflichten. Der US-Autobauer Tesla setzt dank wachsender Nachfrage auf einen raschen Ausbau der Produktion in Grünheide bei Berlin. Das geht aus dem jüngsten Geschäftsbericht hervor. Demnach wird auch die Auslastung steigen. Aus Grünheide würden 30 Länder beliefert. Weitere Märkte sollten erschlossen werden. Tesla zufolge sollen in dem deutschen Werk 3.500 neue Arbeitsplätze entstehen. Das waren die Nachrichten. Das Wetter mit den aktuellen Temperaturen: Brocken, Nebel 7 Grad, Chemnitz Regen 13, Dresden leichter Regen 14 Grad, Eisenach heiter 16, Erfurt leicht bewölkt 15, Fichtelberg leichter Regen 10 Grad, Gera Regen 13, Görlitz leichter Regen 15, Leipzig leichter Regen 15, Magdeburg sonnig 17 und Meiningen leicht bewölkt 14 Grad. Heute Richtung Ostsachsen noch länger bewölkt und regnerisch. Sonst Wechsel von Sonne, dichten Wolken, im Tagesverlauf Schauer oder kurze Gewitter. Höchstwerte 17 bis 22 Grad, dazu böig auffrischender Westwind. In der Nacht kurze Wetterberuhigung mit weniger Wolken, Wind und Schauern. Tiefstwerte 15 bis 10 Grad. Morgen zum Start gebietsweise Sonne. Später verbreitet dichte Wolken mit einzelnen Schauern. 17 bis 21 Grad. Wieder mehr Wind und am Dienstag vorübergehend freundlicher und wärmer. MDR Verkehrsdienst, A4 Richtung Frankfurt, Höhe Chemnitz Mitte, steht ein defektes Fahrzeug im Baustellenbereich. Im Landkreis Mittelsachsen zwischen Lichtenberg, Erzgebirge und Abzweig Mulda sind Kühe auf der Fahrbahn. Geblitzt wird auf der A13 Richtung Berlin in Höhe Kittlitz. Soweit der Verkehrsdienst, 10.04 Uhr.
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1: Im Studio Till Ganswind, hallo. Bundeskanzler Friedrich Merz will die Nachfolge des zurückgetretenen Unionsfraktionschefs Jens Spahn offenbar noch in diesem Monat klären. In Frage kommen dafür mehrere Kandidaten. Markus Preis aus dem ARD-Hauptstadtstudio dazu.
4: Immer wieder genannt wird Thorsten Frey, der Kanzleramtsminister. Daneben auch CDU-Generalsekretär Carsten Linnemann und Alexander Dobrindt von der CSU, derzeit Innenminister. Außerdem gibt es noch eine Reihe weiterer Namen, die allerdings deutlich seltener fallen. Ich nenne mal zwei Beispiele. Nina Waken, die Gesundheitsministerin, oder der bisherige Spahn-Stellvertreter in der Fraktion, Günther Krings. Vor allem Friedrich Merz und Markus Söder werden diese Frage jetzt diskutieren und auch überlegen, welche Umbauten sie dann noch in der Regierung auslösen wollen, wenn ein aktueller Minister zum Zuge käme.
1: Einschätzungen waren das von Markus Preis. Das Handwerk in Deutschland steuert auf das vierte Jahr in Folge mit steigenden Ausbildungszahlen zu. Das hat Handwerkspräsident Dietrich der Deutschen Presseagentur gesagt. Peter Gramer berichtet.
5: Im ersten Halbjahr seien schon knapp 68.000 Ausbildungsverträge geschlossen worden. Das sei ein Plus von rund 5% im Vergleich zum Vorjahreszeitraum. Als Gründe nannte Dietrich sichere und gute Jobs mit guten Verdienst- und Karrieremöglichkeiten. Er sprach von einem Lichtblick in einer insgesamt schwierigen wirtschaftlichen Lage. Man profitiere von der schwächelnden Industrie. Nach Angaben der IG Metall schlossen Unternehmen dort im vergangenen Jahr 9% weniger Ausbildungsverträge ab als im Vorjahr.
1: Peter Kramer war das. Und wir schauen in die Ukraine. Russland hat in der Nacht die ukrainische Hauptstadt Kiew wieder massiv mit Dutzenden Raketen angegriffen. Und wie die Militärverwaltung berichtet, ist mindestens ein Mensch dabei getötet worden. 11 weitere wurden verletzt. Mit den Details Stefan Lack.
6: Gegen 1.20 Uhr Ortszeit war Luftalarm ausgelöst worden. Nur wenige Minuten später erschütterten heftige Explosionen die Millionenstadt. Nach ukrainischen Angaben setzte Russland dabei Hyperschall und ballistische Raketen ein. Die Angriffe kamen aus mehreren Richtungen und dauerten mehr als eine Stunde. Kiews Bürgermeister Vitali Klitschko berichtete, dass herabfallende Trümmer in mehreren Stadtteilen Brände ausgelöst hätten. Betroffen waren unter anderem ein mehrstöckiges Wohnhaus, ein Verwaltungsgebäude sowie ein Bereich nahe eines Einkaufszentrums. Beschädigt wurde auch der Eingangsbereich der Metrostation Lukjanivska im Nordwesten der Stadt. Auf Bildern in sozialen Netzwerken war dichter Rauch im Eingangsbereich zu sehen. Viele Menschen suchen während der russischen Angriffe Schutz in den U-Bahn-Stationen der ukrainischen Hauptstadt. Auch am Morgen wurde in Kiew erneut Luftalarm ausgelöst.
1: Ein Bericht von Stefan Lack.

0: 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Und hier wird's jetzt sportlich für Fußballfans in Argentinien. Da könnte heute ein großer Traum in Erfüllung gehen, nämlich die erfolgreiche Titelverteidigung bei einer Weltmeisterschaft. Bislang ist es nur Brasilien gelungen mit den WM-Titeln 1958 und 1962, also ein gutes Stück her. Im Finale der Fußball-WM trifft die argentinische Nationalmannschaft auf Spanien. Argentinien, Spanien, zwei Länder, die eine lange gemeinsame Geschichte haben. In Argentinien leben so viele spanischstämmige Menschen wie sonst nirgendwo außerhalb Spaniens selbst. Wie blicken Sie auf das heutige Spiel? Aus Buenos Aires berichtet Oliver Neuroth.
1: Hier wehen die argentinische und die spanische Fahne nebeneinander. Im Club Deportivo Español. Spanische Immigranten haben den Fußballverein vor 70 Jahren gegründet. In den 1980er und 90er Jahren war der Club Erstligist in Argentinien. Doch diese Zeiten sind lange vorbei. Heute heißt es Vierte Liga. Aber weiterhin ist der Club ein Stück Spanien in Buenos Aires, sagt Vereinsleiter Schuan. Wir sind ein Treffpunkt für die spanische Community. Es geht nicht nur um Fußball, auch einfach ums Zusammensein. Wir schauen Flamenco, kochen Paella. Das hier wird auch das spanische Stadion genannt, weil wir die Marke Spanien in Argentinien sind. In Argentinien leben die meisten Menschen spanischer Abstammung außerhalb Spaniens, nach Schätzungen 6 bis 8 Millionen. Das südamerikanische Land war wichtiges Ziel spanischer Auswanderer, vor allem im 19. Jahrhundert. Als Spanien wirtschaftlich schwach war, Argentinien dagegen stark. Heute ist es umgekehrt. Pablo aus dem spanischen Fußballclub weiß nicht so richtig, wem er heute Abend die Daumen drücken soll. Ich bin in Argentinien geboren, aber meine ganze Familie ist spanisch. Ich gehöre also zu unserer ersten argentinischen Generation. Das wird heute sicher ein schönes Spiel, aber es ist schwer zu sagen, ob ich leiden oder das Ganze genießen werde. Bei Vereinsmitglied Gonzalo ist die Sache eindeutiger. Auch er ist Argentinier mit spanischen Wurzeln. Ich bin genauso großer Fan von der spanischen wie von der argentinischen Mannschaft. Trotzdem ist klar, wem ich heute die Daumen drücke. Es gibt nur ein Ergebnis, das mich wirklich glücklich macht. Und eines, auf das mich später besser niemand anspricht, weil ich sehr schlecht gelaunt wäre. Für Gonzalo muss Argentinien gewinnen. Francisco fühlt sich als Fußballfan aus Spanien etwas verlassen in Buenos Aires, hat seinen Spanien-Schal sogar unter der Jacke versteckt. Es ist etwas kompliziert für uns. Man hört an allen Ecken Argentinien, Argentinien, Argentinien. Man fühlt sich fast wie ein Fremdkörper hier. Angst habe ich nicht, aber man weiß ja nie, ob irgendein Verrückter auf einen zugerannt kommt und Quatsch macht. Aber ich bleibe natürlich dabei, ich bin für Spanien. Francisco erzählt weiter, auch zu Hause sei es kompliziert. Seine Frau ist Argentinierin, sie werden das Spiel heute Abend wohl in verschiedenen Räumen ihrer Wohnung schauen. Juan, Leiter des Club Deportivo Español in Buenos Aires, kann verstehen, dass für Spanier in Argentinien dieses WM-Finale mit Schwierigkeiten verbunden ist, damit auch für Mitglieder des Vereins. Er stellt klar, wir können auch ruhig mal für Argentinien sein in einem Fußballspiel. Aber im täglichen Leben brennt ein Feuer in uns, das uns sagt, wer wir sind, Söhne Spaniens.
2: Descendientes, hijos de españoles.
0: Oliver Neuroth berichtete aus Buenos Aires.
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0: Tja, die Bundespolitik hat sich diese Woche in die Sommerpause verabschiedet. Endlich also Zeit, mal über alles nachzudenken, also aus Fehlern zu lernen, Missverständnisse gerade zu rücken und hier und da auch einen Neuanfang vorzubereiten. Uwe Jahn hat sich für seine Berliner Notizen auf die Suche nach Anzeichen dafür gemacht.
4: Reden wir über Lernfähigkeit. Der Bundeskanzler tut es ja auch.
5: Ich bin ein lernfähiges System und lerne jeden Tag dazu.
4: Weil er nämlich Bundeskanzler ist, spricht er nicht vom Menschen Friedrich Merz, sondern gleich von einem ganzen System. Was vielleicht auch erklärt, warum es manchmal etwas dauert. Dabei hängen Lernerfolge auch von natürlichen Neigungen ab. Wir lernen es von Justizministerin Stefanie Hubig, SPD. Hier droht sie sich beim Kampf gegen Steuerhinterziehung in Zahlen zu verheddern.
6: Ich habe Zahlen dazu gesehen, die bei denen unter 25.000 höher waren als bei denen über 25.000, wenn ich das richtig im Kopf habe. Ich bin Juristin geworden, weil ich es mit den Zahlen nicht so habe.
4: Ob Landwirtschaftsminister Alois Rainer, CSU, es ursprünglich mal mit dem Tanzen hatte, wissen wir nicht. Und er wurde mutmaßlich auch nicht danach gefragt. Trotzdem kann er seiner Familie wegen von einer gewissen Lernkurve berichten.
7: Ich habe 5 Schwestern.
8: Ja, ja.
7: Und die Schwestern, die sind alle älter als ich. Ich musste oder durfte tanzen lernen von meinen Schwestern.
4: Müssen oder dürfen, das ist hier die Frage. Nehmen wir zum Beispiel eine Heimatschutzübung mit Bundesverteidigungsminister Boris Pistorius, SPD. Da darf die Drohne natürlich nicht ausfallen. Wenn sie es dennoch tut, muss man eben lernen, damit umzugehen.
9: Das ist Technik und Technik hat Ausfälle, wie wir Menschen übrigens gelegentlich auch.
4: Einen besonders schönen Ausfall haben wir der AfD zu verdanken. Bei einer Veranstaltung in Dessau singen sie erst die DDR-Hymne. Die haben sie wohl mal gelernt. Erst danach kommt die bundesdeutsche Hymne dran mit Sängerknabe Tino Chrupalla, dem Parteivorsitzenden.
10: Also los. Einigkeit und Recht und Freiheit.
4: Und wenn wir die Melodie erst können, lernen wir vielleicht auch noch den Text, oder?
10: Blüh im Ganze.
4: Nicht im Ganze, blüh im Glanze dieses Glückes. Mann, wo war ich? Ach ja, bei der Lernfähigkeit. Heute mehr etwas für Optimisten. Außenminister Johann Wadephul, CDU zum Beispiel. Hier geht es ihm um die Finnen und die Selbstverständlichkeit, mit der sie sich gegen den Nachbarn Russland wappnen.
11: Ich finde, davon können wir uns eine gehörige Scheibe abschneiden.
4: Wovon man sich etwas abschneiden kann, darum geht es auch, wenn wir die Vorlieben des stellvertretenden Regierungssprechers Sebastian Hille näher kennenlernen.
12: Ich esse Fischstäbchen gerne, aber das wird Sie nicht zufriedenstellen.
4: Nee, denn längst nicht alles, was wir erfahren, wollten wir auch wissen. Nur in puncto Lernfähigkeit landen wir wieder beim Bundeskanzler. Denn dafür gilt...
13: Es ist selten zu früh und nie zu spät.
4: Genau. Und es müssen auch mal Pausen sein. Jetzt zum Beispiel.
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0: Ja, und Sie haben es gerade gehört, Sie hören MDR aktuell um gleich 10.15 Uhr. Und das ist unsere Topmeldung zur Stunde. Die Fußball-WM, die hat dem Weltverband FIFA offenbar Rekordeinnahmen beschert. Der britische Guardian meldet, dass sich der Weltverband über etwa 15 Milliarden Dollar freuen kann. Weitere Meldungen jetzt mit Mirko Jugelt.
14: Bei einem Falschfahrerunfall auf der A45 in Hessen sind 2 Menschen ums Leben gekommen und 4 lebensgefährlich verletzt worden. Laut Polizei stießen in der Nacht nahe Florstadt die Autos einer Falschfahrerin und eines Rentners frontal zusammen. Beide Fahrer starben. Der Mann und die 3 Kinder der Frau überlebten schwerst verletzt. Ein schweres Erdbeben hat Peru erschüttert. Die US-Erdbebenwarte gab die Stärke mit 5,5 an. Ersten Berichten aus dem Andenland zufolge stürzten in der Provinz Junin mehrere Gebäude ein. Es soll mindestens 1 Todesopfer und mehrere Verletzte geben. In Brandenburg werden erstmals Sorbisch-Lehrer für Grundschulen ausgebildet. Wie die Uni Cottbus-Senftenberg mitteilte, liegen für die 12 Studienplätze inzwischen 12 Bewerbungen vor. Das Studienfach soll helfen, die sorbische Sprache in der Lausitz zu erhalten. Das Wetter, heute über Ostsachsen abziehender Regen, sonst Sonne, Wolken, später Schauer, windig bei 17 bis 22 Grad, in der Nacht weniger Wolken, Schauer und Wind, 15 bis 10 Grad, morgen unbeständig mit Aufheiterungen, Wind und Schauern bei 16 bis 21 Grad. MDR aktuell Verkehrsdienst. A4 Richtung Frankfurt in Höhe Chemnitz-Mitte steht ein defektes Fahrzeug im Baustellenbereich. Im Landkreis Mittelsachsen zwischen Lichtenberg-Erzgebirg und Abzweig Mulda sind Kühe auf der Fahrbahn. Geblitzt wird auf der A13 Richtung Berlin in Höhe Kittlitz. Soweit der Verkehrsdienst. 10.16 Uhr.
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15: Mit Sven Kochale. Moderne Autos sind vollgestopft mit digitaler Technik. Wo früher Drehknöpfe, Schieberegler und Schlüssel waren, dominieren heute Computer, Bildschirme und Apps. das klingt nach Fortschritt. Und doch klagen Autofahrerinnen und Autofahrer immer wieder darüber, dass die neue Technik sie überfordern würde. Dass zum Beispiel die Menüführung am Touchscreen der Kommunikationszentrale viel zu kompliziert und die vernetzte Technik fehleranfällig sei. Und tatsächlich denken die Autohersteller wieder verstärkt darüber nach, zu den klassischen und bewährten Bedieninstrumenten zurückzukehren. Darüber reden wir mit dem Psychologen André Wiggerich von der Bundesanstalt für das Straßen- und Verkehrswesen. Er beschäftigt sich an dieser Forschungseinrichtung besonders mit den Beziehungen zwischen Mensch und Maschine. Ich grüße Sie.
8: Ja, vielen Dank.
15: Wie hat sich die Bedienung des Autos in den vergangenen 10 Jahren verändert?
8: Dazu muss man, glaube ich, erstmal festhalten, dass die Zahl der Informationen, die Fahrende aktuell bekommen, in den letzten Jahren stark zugenommen hat. Also da sind natürlich einerseits viele Assistenzsysteme, die auch sicherheitsförderlich sein können, zum Beispiel die mich warnen in spezifischen Situationen. Es können Entertainment-Funktionen sein, es können Komfortfunktionen der Klimaanlage zum Beispiel sein. Die möchte ich ja grundsätzlich schon haben. Und was auch Automobilhersteller immer wieder feststellen ist, dass dadurch, dass wir Nutzer gelernt haben, in unserem Alltag sehr stark eben mit Smartphones und Tablets zu interagieren, haben wir in gewisser Weise auch die Erwartung, dass das im Fahrzeug genauso gut klappt. Man kann eigentlich sogar sagen, es gibt einen gewissen Lerneffekt in der Bevölkerung und diese Erwartung hat dazu geführt, dass wir auch im Fahrzeug damit umgehen möchten.
15: Funktioniert das aus Ihrer Beobachtung heraus oder sehen Sie eher die Risiken, die sich damit verbinden, wenn ich mich erst kompliziert durch eine Menüführung zum Beispiel navigieren muss?
8: Ich glaube, das muss man sehr differenziert betrachten. Wenn ich jetzt mir vorstelle, ich fahre auf ein Stauende auf und ich möchte das Fahrzeug hinter mir warnen, dann würde ich üblicherweise ja die Warnblinkanlage einschalten. Und das ist eine sehr zeitkritische und sehr komplexe Aufgabe. Und da wäre es auf jeden Fall besser, wenn ich die möglichst schnell erledigen kann. Und hierfür wäre dann natürlich eine Taste, die an einem sehr gewohnten Umfeld ist, die ich leicht auch haptisch bedienen kann, wo ich weiß, wo sie ist, die möglichst wenig Blickabwendung erfordert, sicherlich die bessere Lösung. Wenn ich jetzt mir vorstellen würde, ich müsste die gleiche Funktion in einem Touchscreen erst finden, würde das viel, viel länger dauern und das wäre wahrscheinlich eher kritischer zu sehen. Das heißt, der Vorteil von den üblichen Knöpfen, Drehreglern und Hebeln ist der, dass ich sie fühlen kann. Ich kann sie haptisch erkennen. Sie sind in der Regel auch immer an der gleichen Position, weil sie ihre Räumlichkeit nicht verändern können. Und wenn ich sie betätige, bekomme ich über diesen haptischen Impuls in der Hand, im Finger, auch gleichzeitig eine Rückmeldung, dass ich sie betätigt habe, weil ich spüre das, dass sich da etwas bewegt hat, etwas verändert hat. Das ist beim Touchscreen üblicherweise nicht so. Da ist es ja so, dass das Display an sich variabel aufgebaut sein kann. Das heißt, die Information ist nicht notwendigerweise immer an der gleichen Stelle. Ich muss also auf jeden Fall hinschauen, um zu erkennen, wo ich möglicherweise dann eben per Fingerdruck meine Funktion auslösen muss. Und ich habe auch noch den Nachteil, dass ich auf jeden Fall kein Feedback in dem Sinne bekomme, sondern wenn ich meinen Finger eben dann auf dieses Display gelegt habe, dann kann sich etwas verändern, aber ich spüre in diesem Finger ja erstmal üblicherweise nichts, sondern muss über einen anderen Kanal, und das ist üblicherweise dann der visuelle Kanal, wahrnehmen, ob meine Aufgabe oder das, was ich letztendlich ausführen wollte, letztendlich auch vom Fahrzeug umgesetzt wurde.
15: Das ist die Beschreibung dessen, was sich dadurch verändert, wenn ich mehr digitale Helfer wie einen Touchscreen im Auto habe. Aber was sieht denn der Psychologe darin? Ist das nicht dann doch ein Rückschritt, wenn ich vorher Funktionen hatte, von denen ich wusste, die sind immer an diesem Ort, die kann ich ganz schnell abrufen, da kann ich mich nicht vertun, während ich im Touchscreen halt erstmal scrollen muss?
8: Auch im Touchscreen kann ich letztendlich ja Lösungen darstellen, die immer an der gleichen Position sind, wo ich dann nicht scrollen muss. Also auch hier ist es wieder entscheidend, welche Art von Funktion wird da eigentlich umgesetzt. Sind es Funktionen, die ich sehr häufig nutze, dann bietet sich das auf jeden Fall an, das eben auf so eine Art Startbildschirm zu machen, der halt immer erreichbar ist. Sind das Funktionen, die eher sehr selten oder in weniger komplexen Situationen genutzt werden, dann kann ich das durchaus auch an so eine Menüstruktur fassen. Im besten Fall sind es sogar zum Beispiel Funktionen, die gar nicht während der Fahrt benutzt werden müssen. Da habe ich also genügend Zeit, dann auch im Stand durch das Menü mich zu klicken, um dann letztendlich die Funktion auszulösen. Fakt ist auf jeden Fall, wenn die Aufgabe oder das, was ich da konkret auslösen möchte, eben zeitkritisch und komplex ist, dann sollte es so gestaltet sein, dass es möglichst wenig Blickabwendungszeit von der Fahraufgabe erfordert und eben sehr einfach bedienbar ist. direkt eine Rückmeldung für mich auslöst, sodass ich das eben leicht identifizieren und auslösen kann, ohne meinen Blick von der Fahraufgabe abwenden zu müssen.
15: Wir reden über digitale Technik in modernen Autos mit André Wiggerich. Er ist Psychologe bei der Bundesanstalt für Straßen- und Verkehrswesen und beschäftigt sich dort insbesondere mit der Beziehung zwischen Maschine und Mensch. Kann es aber aus Benutzersicht wirklich darum gehen, immer noch mehr ins Auto zu implementieren, dass immer mehr Möglichkeiten entstehen? Oder wäre es im Gegenteil mal sinnvoller, sich auf das Eigentliche, auf das Fahren zurückzubesinnen?
8: Das ist ein tatsächlich sehr umstrittenes Thema auch, weil auf der einen Seite gibt es unglaublich viele technische Möglichkeiten, die ich hier nutzen kann und die ins Fahrzeug kommen. Und es gibt halt auch Studien, die sagen, dass Nutzer das heutzutage so erwarten, weil sie es von ihren Smartphones und Tablets von zu Hause kennen und auch einfach diese Funktion gerne nutzen möchten. Auf der anderen Seite gibt es dann die kritischen Stimmen, die sagen, naja, das sind doch eigentlich ablenkende Tätigkeiten, die mit dem Fahren gar nicht viel zu tun haben. Also es gibt beispielsweise Hersteller, da kann ich auch während der Fahrt einen Browser öffnen und kann theoretisch im Internet surfen. Und die Frage ist, was hat das denn mit der Fahraufgabe zu tun? Kann ich das nicht per se verbieten? Dann gibt es die kritischen Stimmen, die sagen, wenn ich das aber per se verbiete und mache so eine Art Lockout-Mechanismus in das Fahrzeug hinein, dann könnte ich die Wahrscheinlichkeit wieder erhöhen, dass der Nutzer dann doch zum Smartphone greift, um das zu tun, was natürlich den wahrscheinlich schlechteren Effekt hätte, weil er sein Smartphone in einem noch ungünstigeren Winkel von der Fahraufgabe hält und die Anzeige auch noch kleiner ist und möglicherweise das noch viel ablenkender wäre. Also hier ist, glaube ich, so ein Balanceakt entscheidend zwischen, welche Funktion gebe ich dem Nutzer letztendlich, die er auch wirklich fordert und sich wünscht, ohne dass er dann sein Smartphone halt nutzt, aber welche Funktionen versuche ich zu unterbinden, die stelle ich gar nicht während der Fahrt zur Verfügung, um halt eine möglichst wenig Ablenkung zu induzieren.
15: Im Hersteller nehmen wir solche Hinweise auch auf und es ist zu beobachten, dass einige auch dem Wunsch von Nutzern nach mehr Einfachheit und intuitiver Bedienung, also weniger ist mehr, entsprechen, die dann zurückkehren zu den alten Gewohnheiten, zu den Knöpfen, wo es ein bisschen Klick und Klack macht und die Displays eher zurückbauen. Halten Sie das grundsätzlich für vernünftig?
8: Also Knöpfe, Regler, Hebel wird es vor allen Dingen auch langfristig dann immer geben, wenn ich die Aufgaben auflösen möchte, wie zum Beispiel Fahrtrichtungsanzeige. Also wenn ich irgendwie nach rechts oder links blinken muss, wenn wir uns vorstellen, wir müssten rechts blinken und gleichzeitig rechts lenken und ich müsste das über ein Touch-Display machen, dann fehlen mir irgendwie die Hände dafür auch irgendwie, weil letztendlich kann ich das Lenkrad schlecht mit einer Hand gut um eine Kurve drehen und dann noch mit der Hand gleichzeitig irgendwie in ein Display greifen, was in der Mitte positioniert ist. Und deshalb sind alle Funktionen, die auf jeden Fall ja komplex und zeitkritisch sind, von der Interaktion her, die bieten sich dann über so physische Bedienelemente deutlich stärker an. Alle Funktionen, an denen ich deutlich mehr Zeit habe, wo ich auch mein Blickverhalten selbst gerichtet steuern kann, wo ich auch sagen kann, ich kann das in einer Situation machen, die vielleicht nicht so fordernd ist, da bieten sich dann so Touchscreens wahrscheinlich selber an. Und wenn ich das auch noch unterbrechen kann, beispielsweise ich kann sagen, ja, ich schaue mal kurz auf das Display mit einem ganz kurzen Blick und schaue dann wieder nach vorne, dann sind das Funktionen, wo sich dann so ein Display wahrscheinlich stärker anbietet als dann das physische Element, weil ich dann eben im Display deutlich mehr Funktionen auch abbilden kann, auch verschieden hierarchisch organisieren kann. Und da komme ich dann mit Drehreglern natürlich langfristig einfach aus Platzgründen auch an die Grenzen, wenn ich so viele Funktionen auch als Hersteller abbilden möchte.
15: Ist das jetzt ein Plädoyer des Psychologen für mehr Funktionen im Touchscreen oder halten Sie diese Displays inzwischen für überfrachtet?
8: Das ist eine sehr, sehr spannende Frage tatsächlich. Ich glaube, da gibt es keine einfache Antwort. Und auch hier spielt wahrscheinlich der Wunsch nach Individualität und individuellen Lösungen auch eine wichtige Rolle. Und auch das wird, denke ich, in Zukunft deutlich stärker in den Fokus rücken, dass ich als Nutzer, wenn ich das möchte, viel stärker selber bestimmen kann, welche Informationen ich beispielsweise auf einem Startbildschirm mir wünsche oder welche Informationen durch einen bestimmten Taster am Lenkrad bedienbar sind. Die Voraussetzung ist immer, dass ich mich eben damit beschäftige und das möchte. Also dass ich eben einen Nutzer habe, der letztendlich das auch weiß und was er da auswählt. Ich muss in der Hinterhand immer berücksichtigen, dass es auch die Nutzer gibt, die alleine mit dieser Wahlmöglichkeit möglicherweise schon überfordert sind. Ich glaube, weniger die absolute Menge an Informationen, die quasi über so einen Touchscreen dargestellt wird, ist entscheidend, als mehr, glaube ich, dass die Information situationsgerecht, ergonomisch und irgendwie aufgabenorientiert gestaltet ist. Also, dass sie auch in der zeitlichen Abfolge der Fahraufgabe letztendlich passend da ist und der Nutzer die Möglichkeit hat, in seinem eigenen Tempo die Aufgabe zu kontrollieren und halt möglichst wenig Interaktionsfehler zu machen.
15: Digitale Technik in modernen Autos. Wir haben gesprochen mit André Wiggerich, Psychologe bei der Bundesanstalt für das Straßen- und Verkehrswesen. Vielen Dank für diese Einblicke.
8: Ja, vielen Dank.
0: Und dieses Interview der Woche gibt es auch in der ARD Sounds App. Gleich 10:30, wieder die richtige Zeit, um übers Wetter zu sprechen. Mhm. Und das machen wir heute mit Eckart Hering. Ich grüße dich.
16: Hallo, hallo.
0: Ja, wir haben eben schon von den Autos gehört. Eigentlich ist jeder, der draußen ist und gerade im Auto sitzen darf, glücklich, denn an vielen Stellen ist es ganz schön nass.
16: Ja, ja gut, man könnte ja auch Cabrio fahren. Dann sollte man das Verdeck zulassen. Vor allen Dingen, wenn man im Bereich Mittelsachsen bis in die Oberlausitz unterwegs sein sollte. Denn da hängt momentan doch ein etwas dichteres oder kompakteres Regengebiet, das wird sich dann ja zum Mittag, zum frühen Nachmittag weiter nach Osten verlagern. Dann stellt sich mal ganz kurz eine etwas ruhigere Wettermischung ein, so möchte ich es ausdrücken. Also ein paar Wolkenlücken, die Sonne kann sich vielleicht mal zeigen. Aber das wird nicht lange Bestand haben, denn jetzt schon im Nordwesten von Sachsen-Anhalt, auch im Norden von Thüringen, da ziehen jetzt schon wieder dichtere Wolken ein und die bringen dann zum Nachmittag erneut den ein oder anderen Schauer, vielleicht auch mal ein kurzes, kleines Gewitter. Das arbeitet sich dann im Tagesverlauf weiter nach Südosten hindurch und das Ganze ja mit bei maximal 17 bis 22 Grad.
0: Ich traue mich gar nicht zu fragen, ist auch noch ein bisschen Sonne dabei?
16: Mhm, naja, also sie macht sich heute schon etwas rarer. Also die Wolken werden tatsächlich dominieren.
0: Eckart Hering war das mit dem Wetter. Vielen Dank.
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0: Krimi-Autor Hakan Nesser darf heute seine Fußfessel ablegen und das nach einer Haftstrafe von 18 Monaten wegen Steuerhinterziehung. Das ist ein Thema, dem wir uns widmen wollen nach den Nachrichten, die Sie gleich hören. Und wir schauen auf Religion und Gesellschaft. Es geht um eine jüdische Fußballgeschichte in Sachsen. Beim FSV Zwickau gibt es ehrenamtliche Forschung zum Verein Hatikva Zwickau. Jetzt die Nachrichten.
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23: Um 10.30 Uhr mit Frank Thomas. Die Fußball-WM hat dem Weltverband FIFA offenbar Rekordeinnahmen beschert. Wie der britische Guardian meldet, kann sich der Weltverband über etwa 15 Milliarden Dollar freuen. FIFA-Präsident Gianni Infantino habe gestern die Mitgliedsverbände über die gestiegenen Einnahmen informiert. Die WM in den USA, Mexiko und Kanada war die erste mit 48 Teams und 104 Spielen. Das Finale tragen am Abend Argentinien und Spanien aus. In der Halbzeitpause ist eine Show mit zahlreichen Musikstars geplant. Russland hat die ukrainische Hauptstadt Kiew in der Nacht mit dem massivsten Raketenangriff seit Kriegsbeginn attackiert. Laut Außenminister Andrei Sybia feuerte das russische Militär insgesamt 41 ballistische Raketen ab, 18 davon habe die Luftabwehr abgefangen. Kiews Bürgermeister Vitali Klitschko berichtete von schweren Einschlägen in 4 Stadtteilen. Nach Behördenangaben wurde mindestens ein Mensch getötet, außerdem gäbe es mehrere Verletzte. Die Lokführergewerkschaft GDL fordert nach dem Angriff auf einen Bahnmitarbeiter härtere rechtliche Konsequenzen. GDL-Chef Mario Reiß sagte im WDR, man brauche Gesetzesänderungen und mehr Durchgriffsrechte für die Justiz. Ein Mann hatte am Freitag in einem Regionalzug in Baden-Württemberg einen Sicherheitsmitarbeiter der Bahn angegriffen. Der Bahnmitarbeiter stürzte gegen eine Tür, die daraufhin aus der Verankerung gerissen wurde. Der Mann fiel aus dem fahrenden Zug und wurde lebensgefährlich verletzt. Sein Zustand ist weiterhin kritisch. Im Handwerk beginnen immer mehr junge Menschen eine Ausbildung. Wie Handwerkspräsident Jörg Dietrich mitteilte, sind im ersten Halbjahr knapp 68.000 Ausbildungsverträge geschlossen worden. Das seien fast 5% mehr als im Vorjahreszeitraum. Als Gründe nannte Dietrich sichere und gute Jobs mit guten Verdienst- und Karrieremöglichkeiten. Er sprach von einem Lichtblick in einer insgesamt schwierigen Wirtschaftslage. In der Industrie war die Zahl der Ausbildungsverträge im vergangenen Jahr um 9% gesunken. Im US-Bundesstaat Florida sind der Influencer Andrew Tate und sein jüngerer Bruder Tristan festgenommen worden. Nach dem Willen der britischen Staatsanwaltschaft sollen sie nun ausgeliefert werden. Gegen die Brüder wird wegen einer Reihe Sexualdelikte ermittelt. Unter anderem geht es um den Vorwurf der Vergewaltigung sowie der sexuellen Ausbeutung. Die Tate-Brüder haben in sozialen Netzwerken Millionen Follower. Vor allem junge Männer schauen sich die frauenfeindlichen Inhalte an. Das waren die Nachrichten. Das Wetter, die Temperaturen. Artern 17 Grad, Dresden Regen 14 Grad. Eisenach leicht bewölkt, Erfurt stark bewölkt, Gardelegen bedeckt, jeweils 17 Grad. Hoyerswerda leichter Regen 15 Grad. Magdeburg stark bewölkt 17, Neuhaus bedeckt 11 Grad, Uschatz Regen, Plauen stark bewölkt jeweils 14 Grad, bedeckt in Wernigerode 16, Wittenberg 17 Grad. Heute Richtung Ostsachsen noch länger bewölkt und Regen, sonst Wechsel von sonnedichten Wolken, im Tagesverlauf Schauer oder kurze Gewitter, 17 bis 22 Grad, böig auffrischender Westwind. Nachts kurze Wetterberuhigung, weniger Wolken, Wind und Schauer, 15 bis 10 Grad. Morgen zum Tagesbeginn Sonne, dann dichte Wolken, einzelne Schauer, 17 bis 21 Grad, zunehmender Wind. Dienstag vorübergehend freundlicher und wieder wärmer. MDR Aktuell Verkehrsdienst A2 Richtung Berlin zwischen Braunschweig Flughafen und Braunschweig Ost Fahrzeugteile. A4 Richtung Frankfurt zwischen Jena Zentrum und Jena Gürschwitz, Unfall im Lugdeberg-Tunnel. A13 Richtung Berlin zwischen Rago und Schönefelder Kreuz, totes Tier. Landkreis Mittelsachsen zwischen Lichtenberg im Erzgebirge und Mulda, Tiere auf der Fahrbahn. Blitzer A13 Richtung Berlin bei Kittlitz und eine Meldung noch für die A13 Richtung Dresden zwischen Karlau und Bronco, defektes Fahrzeug auf der rechten Spur. Soweit der MDR Aktuell Verkehrsdienst, 10.34 Uhr.
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1: Mit Till Ganswind im Studio, ich grüße Sie. Hakan Nesser gilt neben Henning Mankell und Stieg Larsson zu den wichtigsten Krimi-Autoren Schwedens. Und vor 2 Jahren, da wurde er selbst zum Kriminalfall. Ein Berufungsgericht hat den heute 76-Jährigen verurteilt zu einer Haftstrafe von 18 Monaten, und zwar wegen Steuerhinterziehung. Ende Mai dieses Jahres durfte er das Gefängnis dann verlassen und den letzten Teil seiner Strafe mit einer Fußfessel auf der Insel Gotland verbringen. Heute nun darf er die ablegen und ist wieder ein freier Mann. Christian Stichler berichtet aus Stockholm.
2: Die Insel Fyrillen weit im Nordosten von Gotland ist vielleicht der ideale Wohn- und Schreibort für einen Krimi-Autoren. Hier gibt es einen alten Steinbruch, ein militärisches Sperrgebiet und die Sage, dass die Insel im Mittelalter komplett in Flammen gestanden haben soll. Hierher, in ein großes, kantiges Holzhaus zwischen knorrigen Kiefern, hat sich der 76-jährige Håkon Nesser mit seiner zweiten Frau zurückgezogen. Aber dann holt ihn genau hier die Geschichte ein, die auf einer anderen Insel, weit weg von Gotland, begonnen hat. Ich ärgere mich natürlich, dass wir diese Firma auf Malta hatten. Mit dieser Geschichte ist man verbrannt, gebrochen. Und das vielleicht auch etwas zu Recht. Man sollte einfach keine Firmen irgendwo anders haben. So einsichtig zeigte sich Håkan Nesser 2023 in einem Interview mit dem schwedischen Fernsehen. Was war geschehen? Mit Hilfe eines Beraters hatte Nesser auf Malta eine Firma gegründet, um einen Teil seines Vermögens dort zu parken. Als er dann 15 Millionen schwedische Kronen nach Hause holen wollte, hätte er die Hälfte an Steuern abführen müssen. Hat er aber nicht. Das Ergebnis: Nesser wird 2024 unter anderem wegen Steuerhinterziehung zu 18 Monaten Haft verurteilt.
5: Författaren Håkan Nesser döms till 1,5 års Fängelse.
2: Die Nachricht von dem verhafteten Krimi-Autoren ging um die Welt. Ende Mai diesen Jahres kommt Håkan Nesser frei, muss aber weiterhin eine elektronische Fußfessel tragen. Ein Reporter des Lokalradios auf Gotland hat den Bestsellerautor jetzt getroffen und ihn unter anderem gefragt, wie er mit dem Widerspruch umgehe, dass die Gesellschaft in ihm einen Straftäter sehe, er selbst sich aber als unschuldig empfinde. Also ehrlich gesagt ist mir das egal, darauf höre ich nicht. Das ist nicht kompliziert, sondern einfach nur dumm. Als Krimi-Autor werde er aber mit der Zeit in der Haft produktiv umgehen. Aller Voraussicht nach werde ich diese Zeit im Gefängnis auch literarisch verarbeiten. 150 Seiten sind schon geschrieben, aber ich brauche etwas Abstand zu dieser Zeit. Ein halbes Jahr mindestens. Daraus wird mal etwas. Aber was genau, das weiß ich heute noch nicht. Seit er wieder zu Hause ist, hat er seine Zeit auch mit gemeinnütziger Arbeit verbracht. Mit Zustimmung der Behörden engagiert er sich kostenlos im ehemaligen Kriegskrankenhaus von Lerbo, das heute ein Museum ist. Natürlich werde ich hier erkannt. Ich erzähle ja auch, wer ich bin. Ich zeige auch meine Fußfessel. Die passt so schön zu meinen schwarzen Pantoffeln.
6: Kommen Sie für Håkan, oder?
7: Ja, eigentlich. Ja.
2: Der schwedische Radioreporter fragt dann eine Besucherin, ob sie denn nur wegen Håkan hier sei. Ja, eigentlich schon, antwortet die Frau, während sie aus dem Mund des weltberühmten Autors erfährt, dass hier die Patienten damals in 12 Baracken behandelt wurden.
9: Der Krieg und das Krankenhaus, das ist lustig, das war vielleicht ein falsches Wort, aber das war givende.
2: Der Krieg, dieses Krankenhaus, diese Arbeit gibt mir etwas, gesteht Nesse ein. Neben seinen Führungen hat er auch einen Film für das Museum ins Englische übersetzt. Nun endet seine Strafe vorzeitig. Dann darf er auch seine Fußfessel ablegen. Dann habe ich wieder meine volle Freiheit, sagt er. Aber das nächste, woran er denkt, ist nicht seine literarische Arbeit. Dann werde ich endlich wieder arbeiten, in meinem Garten, sagt der 76-Jährige. Das Schreiben dagegen, das müsse noch ein wenig warten.
0: Christian Stichler berichtete. Gleich 10.39 Uhr.
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10: Mit Raimo Hinsdorf. Der Finaltag der Fußball-Weltmeisterschaft mit dem 104. Spiel des Turniers, dem allerwichtigsten, dem Endspiel zwischen Spanien und Argentinien. Das steht natürlich bei uns im Mittelpunkt, auch jetzt im Gespräch mit unserer WM-Reporterin Ann-Kathrin Rose in New York. Zunächst, Ann-Kathrin, du kommst ja aus dem Vorabend dieses Finalspiels. Was ging denn da so ab in New York bei den spanischen und argentinischen Fans?
24: Ja, das war tatsächlich ein ereignisreicher Tag hier in New York. Das kann man vermutlich jeden Tag über diese Stadt sagen. Aber an diesem Tag war vieles in dieser Stadt weiß und hellblau. Ich war am Times Square, wo Zehntausende, ich konnte sie nicht zählen, dafür bin ich simpel zu klein, um es zu überblicken, argentinische Fans unterwegs waren. Das war sehr besonders, das war eine sehr besondere Stimmung. Ich habe mit vielen gesprochen, die immer gesagt haben, wo kommst du denn her? Und dann habe ich gesagt, Deutschland. Also Entschuldigung. Ja, also bei dieser WM redet man dann auch über sowas. Das war ein Fantag für die Argentinier.
10: Vielleicht haben die Argentinier, aber auch die Spanier ja irgendwo in Kneipen, Bars oder auf Großbildwänden sich das Spiel um Platz 3 angesehen. Viele finden diesen Kick ja überflüssig. Wir haben es gestern reichlich thematisiert. Aber nach diesem 10-Tore-Spektakel zwischen England und Frankreich will bestimmt keiner mehr aufs kleine Finale verzichten, oder?
24: Nein, und das ist genau der Witz, nämlich, dass Thomas Tuchel, der englische Trainer, ja wirklich vor diesem Spiel, und wir haben auch drüber gesprochen, ja gesagt hat, das ist ein Spiel, das niemand spielen wollte. Ja, aber es ist ein Spiel, das im Nachhinein wirklich viele gerne gesehen hätten, die es wahrscheinlich nicht gesehen haben, unter anderem die Argentinien-Fans am Times Square. Die haben das wohl zur Kenntnis genommen, da lief auf dem einen oder anderen Handy dieses Spiel, aber eher mit so einem Schulterzucken, und dann wurde auch weiter gesungen. Am Ende ist das Ganze ausgegangen, was so ein bisschen mehr klang wie ein Tennismatch. England-Frankreich 6-4, allerdings nicht in zwei Sätzen, sondern in zwei Halbzeiten. Es war ein Offensivspektakel. Schon zur Halbzeit haben die Engländer mit 4-0 geführt und dann, das kennen wir inzwischen, ein bisschen wackeliger geworden. Die Franzosen haben auch mitgespielt auf einmal und dann war es am Ende nochmal knapp, aber die Entscheidung ging dann für die Engländer aus, die damit jetzt das beste Abschneiden tatsächlich geschafft haben seit 60 Jahren bei einer WM.
10: Du hattest es gerade schon erwähnt, viele Argentinier in den Straßen New Yorks und die allermeisten haben einiges investiert, um Messi und Co. im Endspiel zur Titelverteidigung zu brüllen. Die Albiceleste im Stadion also mit Heimvorteil?
24: Ja, das wird sich, glaube ich, zeigen. Ich glaube, die Spanier haben sich hier taktisch ein bisschen besser verteilt. Die drehten einfach in dieser Stadt nicht in so großen Gruppen auf. Und die Tatsache, dass sich halt heute alle um 17 Uhr beziehungsweise gestern deutscher Zeit um 17 Uhr am Times Square getroffen haben, das hat sich hier schnell rumgesprochen. Und ich glaube auch, wenn man den Gesängen vertrauen kann, das war nicht ganz unabsichtlich, dass sie das parallel zum England-Spiel gemacht haben. Es gibt, wir wissen das, eine kleine Rivalität, die wurde auch besungen, aber das übersetze ich jetzt lieber nicht, dafür ist es noch zu früh am Sonntagmorgen.
4: Ein 19 Jahre altes Foto ging dieser Tage um die Welt. Der damals 20-jährige Jungstar Lionel Messi badet für ein Motiv in einem Wohltätigkeitskalender den 5 Monate alten Lamine Yamal. Der Spanier, heute genauso alt wie Messi damals und in der Nationalmannschaft seines Landes, kann heute also den großen Meister nass machen. Was ist denn dein Favorit? Spanische Passkunst oder argentinische Leidenschaft?
24: Ja, man lässt sich natürlich und auch ich ein bisschen davon anstecken, dass diese Stadt eben in vielen Teilen weiß und hellblau war am gestrigen Tag. Also ich glaube, die Stimmung, die wird auf jeden Fall sehr gut im Finale. Und dann, glaube ich, ist die große Frage, wer hat mehr Resilienz? Also halten die Spanier mit Lamine Yamal, mit dem Youngster, lange dieses unangenehme Spiel auch der Argentinier aus? Können sie sich dem so widersetzen? Oder schaffen sie tatsächlich, die Pässe so schnell zu spielen, dass die Fouls und die Nicklichkeiten und dieses unangenehme Spiel gar nicht aufkommt? Und die andere Frage ist dann, sind es die Argentinier, die das wieder schaffen, so aufzuziehen wie in den anderen Spielen? Also ich lege mich heute nicht fest, weil ich glaube einfach, das wird ein großer Fußballabend und ein großer Fußballnachmittag in Deutschland.
4: So viel Klasse auf dem Rasen. Die FIFA will das alles nochmal überbieten mit der Halbzeitshow und Weltstars des Pop wie Shakira oder Madonna. Die Zeitprognosen liegen derzeit bei einer halben Stunde für die Show. Kann es sein, dass die Showprominenz irgendwann von den Fans aus dem Stadion gepfiffen wird?
24: Das glaube ich tatsächlich nicht, weil sich hier auch ein bisschen, ja, diese wirklich Vollblut-Fußballfans mit den Event-Fans mischen, denn auch dieses Turnier ist eine Frage des Geldes und einige, die werden sich freuen auf Madonna, Justin Bieber, Shakira, wie sie alle heißen. Aktuell, das gab gestern nochmal eine offizielle FIFA-Info, sind 11 Minuten und 30, aber exakt vorgesehen für die alleinige Showzeit. Davor muss natürlich aufgebaut werden, abgebaut, der Rasen muss gewässert werden, also auf die 15 Minuten wird es nicht ganz kommen von der Halbzeit. Es wird sich verlängern und die große Frage ist, wie geduldig das beide Teams mitmachen und was das mit dem Spiel in der zweiten Halbzeit macht.
4: 21 Uhr heute Abend, das WM-Finale Spanien gegen Argentinien und wir haben ein weiteres großes Sportereignis zur Zeit, die Tour de France. Dort hat Tadej Pogacar in den Vogesen gestern seinen Vorsprung in der Gesamtwertung weiter ausgebaut. Florian Lipowitz hat ein bisschen was verloren an Sekunden. Heute geht's ins Hochgebirge Holger Gasker mit dem Blick auf die 15. Etappe.
7: Jetzt geht es in die Alpen und das gleich mit der Nebenalp d'Huez schwersten Bergankunft dieser Rundfahrt. Auf dem Plateau des Solassan war die Tour de France noch nie. Der Anstieg zum Ziel ist über 11 Kilometer lang und ungewöhnlich steil. Es gibt also den nächsten Schlagabtausch der besten Kletterer um die Top-Positionen in der Gesamtwertung. Tadej Pogacar ist auch dank seines Sieges gestern unangefochten und klarer Favorit auch heute zu gewinnen. Dahinter bleibt das Rennen um die weiteren Podiumsplätze sehr eng. Von Platz 2 bis Platz 7 trennen die Fahrer gerade mal 1 Minute und 20 Sekunden. Für Lipowitz geht nach einer nicht ganz optimalen Leistung gestern als Sechster in die Alpen.
4: 2 neue deutsche Leichtathletik-Rekorde gab es gestern Abend beim Diamond League Meeting in London. Zum einen hat Hürdenläufer Emil Adjikum die ewige Rekordmarke von Harald Schmid über 400 Meter Hürden ausgelöscht. Der neue deutsche Rekord jetzt 47,45 Sekunden und auch der Leipziger Robert Faken schaffte einen neuen deutschen Rekord über die nicht-olympische Meile in 3 Minuten 46,82 Sekunden. Faken wurde Vierter beim neuen Weltrekord des Briten Josh Kerr.
0: 10.45 Uhr, hier ist MDR aktuell mit dieser Top-Meldung zur Stunde. Die Fußball-WM in Nordamerika, die hat bei der FIFA die Kassen klingeln lassen. Der britische Guardian berichtet, dass der Weltverband über 15 Milliarden Dollar eingenommen hat. Weitere Meldungen jetzt mit von Thomas.
23: 3,5 Wochen nach dem verheerenden Erdbeben in Venezuela ist die Zahl der Todesopfer auf mehr als 5.100 gestiegen. Nach Behördenangaben wurden aus den Trümmern eingestürzter Gebäude im Bundesstaat La Guaira weitere Leichen geborgen. Es gibt weiterhin Tausende Vermisste. In Thüringen gibt es immer weniger Rechtsanwälte. Das geht aus einer Antwort der Landesregierung auf eine Anfrage der Linksfraktion im Landtag hervor. Demnach hatten zu Jahresbeginn rund 1650 Männer und Frauen eine Zulassung als Anwalt. 10 Jahre zuvor waren es noch 400 mehr. Auf der A9 bei Weißenfels ist am Abend ein Motorradfahrer ums Leben gekommen. Laut Polizei war der 32-Jährige Richtung München von der Fahrbahn abgekommen und unter die Leitplanke gerutscht. Die Autobahn war 4 Stunden gesperrt. Das Wetter. Heute über Ostsachsen abziehender Regen, sonst Sonne, Wolken und später Schauer. Windig 17 bis 22 Grad. Nachts weniger Wolken, Schauer und Wind 15 bis 10 Grad. Morgen unbeständig mit Aufheiterungen, Wind und Schauern zwischen 16 und 21 Grad. MDR Aktuell Verkehrsdienst, A4 Richtung Frankfurt zwischen Jena Zentrum und Jena Göschwitz, Unfall im Lobtebergtunnel. A13 Richtung Berlin zwischen Rago und Schönefelder Kreuz, totes Tier. A13 Richtung Dresden zwischen Karlau und Bronco, defektes Fahrzeug. Landkreis Mittelsachsen zwischen Lichtenberg im Erzgebirge und Mulda, Tiere auf der Fahrbahn. Geblitzt wird auf der A13 Richtung Berlin bei Kittlitz. Soweit der MDR Aktuell Verkehrsdienst, 10.47 Uhr.
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0: Heute Abend gibt es das Finale der Fußball-WM und wer in den vergangenen Wochen die Spiele verfolgt hat, der konnte sehen, Menschen liegen sich jubelnd in den Armen oder weinen gemeinsam nach einer Niederlage. Sie tragen die Farben ihrer Mannschaft im Gesicht, schwenken Fahnen. Fußball entfaltet diese besondere Kraft, schafft Gemeinschaft, stiftet Identität und naja, neu ist das alles nicht. Schon vor rund 100 Jahren war Fußball mehr als ein Spiel. Wer damals einem Verein beitrat, der entschied sich oft zugleich für ein gesellschaftliches Milieu, für einen Arbeitersportverein, einen bürgerlichen Club, einen evangelischen oder katholischen Verband oder eben für einen jüdischen Sportverein, wie die Hatikva in Zwickau. Hatikva ist hebräisch und bedeutet Hoffnung. Die Geschichte der Hatikva führt zurück in eine fast vergessene Fußballwelt und in ein Kapitel deutsch-jüdischen Lebens. Jacqueline Hähne stellt sie vor.
11: Die 1920er Jahre in Zwickau verdienen auch in Sachen Sport den Zusatz Goldene 20er. Davon ist Christian Fritsch überzeugt. Er ist Traditionsbeauftragter beim Regionalligisten FSV Zwickau.
12: Es war ja die Wehrpflicht ausgesetzt. Und Wehrpflicht bedeutet ja auch ein Stück weit für junge Männer eine sportliche Betätigung. Das ist ja alles weggebrochen. Zudem mit den ganzen Themen Industrialisierung und Co. Man hatte ja mehr Freizeit, das Leben wurde anders organisiert. Und so ist es eine Gesamtgemengelage, dass es ganz typisch ist, dass man so sagen kann, nach dem Ersten Weltkrieg geht es mit dem ganzen Sport, besonders der Mannschaftssport, groß nach vorne und vorwärts.
11: Dieser Sportboom ergreift auch den Teenager Bernardo Grosser, Sohn des Vorsitzenden der orthodoxen jüdischen Gemeinde der Stadt. Bernardo ist 14 Jahre alt, als er einen eigenen Fußballverein gründet, die Hatikva, für die er im Tor steht. Zur Geschichte der Hatikva geben die Archive nur wenig Preis, bedauert Fritsch. Zu den wenigen überlieferten Dokumenten aber gehört ein Mannschaftsfoto in Sepia.
12: Wir sehen letztendlich die Fußballmannschaft. Bernardo Grosser sitzt in erster Reihe. Er hat typisch für die damaligen Tormänner eine Kappe auf, eine Mütze. Ja, und präsentieren stolz ihre Trikots und ihre Fußballmannschaft.
11: Die Kicker sind zum großen Teil moderne, assimilierte Juden, sagt Fritsch. Und doch gibt es feine, respektvolle Grenzen im Vereinsleben.
12: Was man definitiv sagen kann, also am Schabbat und an den jüdischen Feiertagen wurde weder trainiert noch gespielt. Was teilweise ja auch zu einem gewissen Konfliktpotenzial birgte. Denn Arbeitersport und alle anderen, wenn es dann mal zu einem Vergleich kam, die haben natürlich auch gern samstags gespielt. Aber der klassische Fußballspieltag war schon der Sonntag.
11: Mit der Machtergreifung der Nazis 1933 ändert sich die Situation schlagartig. Die Hatikva wird aus dem regulären Spielbetrieb ausgeschlossen. Man will in Turnieren nicht gegen Juden antreten und schließlich aufgelöst. Wer als Jude im sogenannten Dritten Reich Fußball spielen will, kann das nur noch unter dem Dach der Maccabi-Bewegung. Der Turn- und Sportverband organisiert eigene Wettbewerbe für die jüdischen Vereine. 1938 ist auch damit Schluss. Bernardo Grosser hat zu diesem Zeitpunkt seine Heimat längst verlassen. Er überlebt den Holocaust im italienischen und später Schweizer Exil. Viele seiner Mannschaftskollegen haben weniger Glück, werden deportiert und ermordet. Die Hatikva, sagt Fritsch, steht damit exemplarisch für das Schicksal jüdischer Spieler im deutschen Fußball. Wie steht es um die Aufarbeitung dieses dunklen Kapitels? Der Deutsche Fußballbund habe sich lange schwer getan.
8: 1972, da wollte der damalige Bundestrainer Sepp Herberger den letzten noch jüdischen Fußballer, der für den DFB gespielt hat, Gottfried Fuchs, zu einem Länderspiel einladen, nach München. Das hat der DFB abgelehnt.
11: Mit Verweis auf die angespannte Haushaltslage. Fuchs lebte damals in Kanada, ihm sollten Hin- und Rückflug bezahlt werden. Nur wenige Jahre später der nächste Fehltritt.
8: Es gab 1989 ein Stickeralbum vom DFB selber rausgegeben mit allen Nationalspielern. Die zwei Jüdischen fehlten. Das ist natürlich, ehrlich gesagt, eine Ansage.
11: Neben Gottfried Fuchs fand auch der siebenfache deutsche Nationalspieler Julius Hirsch, der 1943 in Auschwitz ermordet wurde, keine Erwähnung.
8: Aber irgendwann, und das ist ja das Positive, kam trotzdem diese Umkehr, dass man sich einfach mit dem Thema beschäftigt. Und in den letzten 25 Jahren, ja, ist extrem viel passiert.
11: Auch in Zwickau. Die ehrenamtliche Forschung des Traditionsbeauftragten beim FSV ist ein Indiz dafür. Die Stolpersteine für Grossers Familie in Zwickau ein weiteres. Die kleinen Messingplatten wurden im Juni 2003 auf der Leipziger Straße verlegt, einen Monat nachdem Bernardo Grosser in Jerusalem verstorben war.
0: Jüdische Fußballgeschichte in Sachsen, Jacqueline Hähne berichtete.

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Juli. Heimat, das kann auch ein Kirchturm sein oder der Klang.

0: man hält doch schon mal inne, wenn die Glocke läutet. Man denkt mal kurz drüber nach, über irgendwas, aber man hält inne.
1: Seit über 600 Jahren ist die geduckte Kapelle mit dem kleinen Turm der Mittelpunkt von Polens bei Meißen. Doch von den 230 Einwohnern sind kaum mehr 10 Christen. Ende letzten Jahres entwidmete die evangelische Kirchgemeinde deshalb in einem Gottesdienst die Kapelle. Doch vielen Polensern, die wie Patricia Henschel gar keine Kirchenmitglieder sind, fehlte plötzlich etwas.
2: Die Kapelle war zum Weihnachten immer ein Anlaufpunkt für alle Dorfbewohner, egal ob sie jetzt kirchlich waren oder nicht. Es war immer auch so ein Punkt, wo man sich austauschen konnte.
1: Zusammen mit 23 Polensern gründete die Bauingenieurin dafür Anfang des Jahres einen Verein. Nun laden sie ihr Dorf ein, gemeinsam nach einer neuen Bestimmung für die alte Kapelle zu suchen. Tom Macht hat die Kapelle als 3D-Modell nachgebaut. In dieser Spielzeugkirche schiebt er auf dem ehemaligen Altar kleine bunte Klötzchen hin und her.
3: So kannst du mit dem Baustein quasi testen, was hier drin eigentlich alles möglich wäre, was du hier reinpacken könntest und wie viel Platz eigentlich dafür da ist. Und einfach deine Ideen ausprobieren.
2: Cool.
1: Tom Macht ist in Polens aufgewachsen und heute Planer für Architektur. Er kennt sich aus mit Ideen für Bauwerke.
3: Letzten Endes ist es ja ein Gebäude wie jedes andere. Das heißt, man kann da natürlich verschiedene Nutzungen reinbringen. Es kommt jetzt halt ein bisschen drauf an, was das Dorf eigentlich braucht, was die Leute hier eigentlich wollen. Zusammen auch vielleicht ein bisschen rumspinnen, Visionen entwickeln, was man denn eigentlich mit dieser Kapelle anstellen kann. Und was daraus werden soll.
1: Das wird künftig in vielen Orten Mitteldeutschlands nötig sein, denn die Kirche schrumpft, viele ihrer Gebäude werden künftig nicht mehr für Gottesdienste gebraucht. Sollen sie leer bleiben, verfallen, verkauft werden oder eine neue Aufgabe für ihr Dorf bekommen?
4: Hallo! Herzlich willkommen!
1: An diesem Freitagnachmittag treten immer mehr Polenser in die Kapelle, ein kühler Ort an einem Hitzetag. Auf den Tischen liegen große Papierbögen, auf denen sie ihre Ideen für das Gotteshaus aufschreiben können. Um das Kirchenmodell auf dem früheren Altar fliegen Vorschläge und Visionen.
5: Die Wand muss irgendwo hier, ja, die muss entweder hier unter der Empore oder hier hinten rein.
1: Sabine Stolberg steht dabei und überlegt mit. Vor ihrem inneren Auge wächst schon ein Bild davon, was die Kapelle künftig für ihr Dorf sein könnte.
6: Ein Raum für die Gemeinschaft und dass es erhalten wird als solches, als Gebäude, als Dorfmittelpunkt.
1: Der Polenser Verein würde die Kapelle gerne von der Kirchgemeinde St. Aphra-Meißen mit einem Erbbaupachtvertrag übernehmen. Noch laufen die Verhandlungen, deshalb bleiben auch alle baulichen Pläne und ihre Finanzierung bisher im Wagen. Doch bereits jetzt öffnen die Polenser einmal im Monat ihre Kapelle für Ausstellungen, Musik, Gespräche. Und dann grillt sogar einer wie René Macht, der sich selbst als bekennender Atheist vorstellt, für das Gotteshaus.
7: Mein Wunsch für die Kapelle, dass wir wirklich einen Begegnungsort im Dorf haben, wo sonntags die Rentner sich zum Kaffeeklatsch treffen können, gegebenenfalls ihre Enkel mitbringen, ihre Kinder mitbringen, dass wieder Leben ins Dorf kommt.
1: Die Kirche soll im Dorf bleiben, Halt geben, Menschen zusammenbringen wie seit Jahrhunderten, nur eben ganz neu.
8: Andreas Roth berichtete aus Polenz bei Meißen. Und hier ist es wieder Zeit, um kurz vor 11 über das Wetter zu sprechen. Wieder mit Eckhard Hering, der jetzt zugeschaltet ist. Ja. Wir haben eben übers Grillen gehört. Mhm. Da muss man heute schon bestimmte Zeitslots sich raussuchen und viel Glück haben, oder?
9: Ach na ja, sagen wir mal so, je später man anfängt, desto größer ist die Wahrscheinlichkeit, dass man nicht nass wird. So möchte ich es sagen. Und zum Mittag hin sollte man es nicht zwingend tun, in dem Bereich Mittelsachsen bis zur Oberlausitz. Denn da hängt momentan immer noch ein recht umfangreiches Regengebiet fest. Ja, und wir hatten eigentlich die Hoffnung, dass sich das bis zum Mittag eigentlich nach Osten hin weiter verlagert. Aber momentan tut sich da wirklich nicht viel. Vielleicht haben wir dann Glück, dass am Nachmittag dort vielleicht auch mal eine kleine Wolkenlücke sich zeigen kann, wo die Sonne hindurchkommt. Was aber heute generell recht schwierig ist, weil wir haben doch sehr dichte Bewölkung, nur hin und wieder mal eine kleine Auflockerung. Die Wolken werden dominieren, die Sonne macht sich rar. Das Ganze dann heute bei maximal 17 bis 22 Grad.
8: Und dann haben wir noch ein bisschen Zeit, um auf den morgigen Tag zu gucken. Wird es genauso wechselhaft,
9: beziehungsweise schlecht? Ähnlich durchwachsen. Immer wieder, also mehr Sonne als Wolken.

0: Nein, genau andersrum. Mehr Wolken als Sonne. Und von Norden her kommen im Tagesverlauf dann noch mehr Wolken hinzu und die bringen dann auch tagsüber morgen den ein oder anderen Schauer, teils auch ein kurzes Gewitter dabei. Tja, bei den Temperaturen ändert sich kaum etwas. 17 bis 21 Grad.
1: Das klingt wenig erbaulich. Eckart Hering. Bundeskanzler Friedrich Merz will die Nachfolge von Jens Spahn jetzt zügig regeln. Eine Entscheidung in der Sache soll noch in diesem Monat fallen. Das ist ein Thema, dem wir uns widmen wollen nach den Nachrichten, die es jetzt für Sie gibt.
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3: Um 11 Uhr mit Frank Thomas. Die Fußball-WM hat dem Weltverband FIFA offenbar Rekordeinnahmen beschert. Wie der britische Guardian meldet, kann sich der Weltverband über etwa 15 Milliarden Dollar freuen. FIFA-Präsident Gianni Infantino habe gestern die Mitgliedsverbände über die gestiegenen Einnahmen informiert. Die WM in den USA, Mexiko und Kanada war die erste mit 48 Teams und 104 Spielen. Das Spiel um Platz 3 gewann England gegen Frankreich 6:4. Das Finale tragen am Abend Argentinien und Spanien aus. In der Halbzeitpause ist eine Show mit zahlreichen Musikstars geplant. Russland hat die ukrainische Hauptstadt Kiew in der Nacht mit dem massivsten Raketenangriff seit Kriegsbeginn attackiert. Laut Außenminister Andrei Sibir feuerte das russische Militär 41 ballistische Raketen ab. 18 davon habe die Luftabwehr abgefangen. Kiews Bürgermeister Vitali Klitschko berichtete von schweren Einschlägen in 4 Stadtteilen. Nach Behördenangaben wurde mindestens ein Mensch getötet, außerdem gebe es mehrere Verletzte. Die gesetzlichen Krankenkassen sehen ihre Finanzen durch das jüngste Spargesetz stabilisiert. Verbandschef Oliver Blatt sprach von einer soliden Grundlage, so könnten die Beiträge in den kommenden 2 Jahren stabil bleiben. Viel Luft sei allerdings nicht, deshalb sollten alle Maßnahmen konsequent umgesetzt werden. Das von Bundestag und Bundesrat beschlossene Gesetz sieht Einschnitte bei Kassenleistungen und zusätzliche Kosten für Versicherte vor. Große Modeunternehmen in der Europäischen Union dürfen unverkaufte Kleidung seit heute nicht mehr vernichten. Die Deutsche Umwelthilfe zweifelt an der Wirksamkeit. Bundesgeschäftsführerin Barbara Metz sagte dem MDR, die Regelung sei grundsätzlich ein richtiger Schritt. Durch zahlreiche Ausnahmen könnten Unternehmen aber weiterhin Textilien entsorgen. Marika Hanschke vom Handelsverband Textil sagte, die eigentliche Herausforderung für die Unternehmen sei nicht das Verbot selbst, belastend seien eher die zusätzlichen Dokumentationspflichten. Der US-Autobauer Tesla setzt dank wachsender Nachfrage auf einen raschen Ausbau der Produktion in Grünheide bei Berlin. Das geht aus dem jüngsten Geschäftsbericht hervor. Demnach wird auch die Auslastung steigen. Aus Grünheide würden 30 Länder beliefert. Weitere Märkte sollten erschlossen werden. Tesla zufolge sollen in dem deutschen Werk 3.500 neue Arbeitsplätze entstehen. Das waren die Nachrichten. Das Wetter, die Temperaturen. Brockennebel 7 Grad, Regen in Chemnitz 13, Dresden 14 Grad. Eisenach leicht bewölkt, Erfurt stark bewölkt, jeweils 17 Grad. Fichtelberg Sprühregen 10 Grad, Gera stark bewölkt 14 Grad. Görlitz Regen 15, Leipzig stark bewölkt 16 Grad. Magdeburg stark bewölkt 18, Meiningen leicht bewölkt 16 Grad. Heute Richtung Ostsachsen noch länger bewölkt und regnerisch, sonst Wechsel von Sonne, dichten Wolken und im Tagesverlauf sind Schauer und kurze Gewitter möglich. 17 bis 22 Grad, böig auffrischender Westwind. In der Nacht kurze Wetterberuhigung mit weniger Wolkenwind und Schauern, 15 bis 10 Grad. Morgen zu Tagesbeginn gebietsweise Sonne, dann dichte Wolken, einzelne Schauer, 17 bis 21 Grad. Am Dienstag vorübergehend freundlicher und wieder wärmer. MDR Verkehrsdienst, A4 Richtung Frankfurt zwischen Jena Zentrum und Jena Görschwitz, Unfall im Lobtebergtunnel. A13 Richtung Berlin zwischen Rago und Schönefelder Kreuz liegt ein totes Tier. A13 Richtung Dresden zwischen Kahla und Bronco defektes Fahrzeug. Geblitzt wird auf der A13 Richtung Berlin bei Kittlitz. Soweit der MDR Verkehrsdienst, 11.04 Uhr.
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1: Mit Till Ganswind. Guten Tag. Russland hat in der Nacht die ukrainische Hauptstadt Kiew massiv mit Dutzenden Raketen angegriffen. Wie die Militärverwaltung berichtet hat, ist mindestens ein Mensch dabei getötet worden. 16 weitere wurden verletzt. Stefan Lack mit den Details.
4: Es war einer der schwersten russischen Angriffe mit ballistischen Raketen auf die ukrainische Hauptstadt Kiew seit Kriegsbeginn. Rund eine Stunde lang waren in der Nacht in der Millionenmetropole immer wieder heftige Explosionen zu hören, teilweise im Minutentakt. Nach Angaben des ukrainischen Präsidenten Selenskyj feuerte Russland 40 Raketen verschiedener Typen sowie rund 120 Angriffsdrohnen ab. Mindestens ein Mensch wurde getötet, 16 weitere wurden verletzt. Wie die Behörden mitteilten, wurden mehrere Wohnhäuser und Autos zerstört. Kiews Bürgermeister Klitschko berichtete zudem von Bränden in verschiedenen Stadtteilen. Auch am Vormittag waren über Teilen der Stadt noch Rauchwolken zu sehen. Die ukrainische Luftwaffe meldete insgesamt 23 Raketeneinschläge und 10 Treffer durch Drohnen. Nach ihren Angaben konnte jedoch ein erheblicher Teil der angreifenden Raketen und Drohnen abgefangen werden. Zuletzt hatte die Ukraine zunehmend Schwierigkeiten, sich gegen russische Angriffe mit ballistischen Raketen zu verteidigen. Grund dafür war der Mangel an Patriot-Luftabwehrraketen.
1: Informationen von Stefan Lack. Und wir schauen nach Deutschland. Bundeskanzler Merz will die Nachfolge des zurückgetretenen Unionsfraktionschefs Jens Spahn offenbar noch in diesem Monat klären. Und in Frage dafür kommen mehrere Kandidaten. Markus Preis aus dem ARD-Hauptstadtstudio dazu.
5: Immer wieder genannt wird Thorsten Frey, der Kanzleramtsminister, daneben auch CDU-Generalsekretär Carsten Linnemann und Alexander Dobrindt von der CSU, derzeit Innenminister. Außerdem gibt es noch eine Reihe weiterer Namen, die allerdings deutlich seltener fallen. Ich nenne mal zwei Beispiele. Nina Waken, die Gesundheitsministerin, oder der bisherige Spahn-Stellvertreter in der Fraktion, Günther Krings. Vor allem Friedrich Merz und Markus Söder werden diese Frage jetzt diskutieren und auch überlegen, welche Umbauten sie dann noch in der Regierung auslösen wollen, wenn ein aktueller Minister zum Zuge käme.
1: Einschätzungen von Markus Preis. Ja, schon seit vielen Jahren veröffentlichen Billigmodeketten jede Woche neue Kollektionen mit bis zu 50.000 neuen Teilen. Und die sind oft nicht nur kurzlebig, wenn sie getragen werden, sondern rund 10% davon werden nach der Produktion direkt vernichtet, ohne jemals eben verkauft oder auch nur getragen worden zu sein. Die Unternehmen kalkulieren mit einer Überproduktion, die für die Umwelt ein Problem ist, aber ab heute ist das innerhalb der EU nicht mehr erlaubt durch das Vernichtungsverbot. Warum das die Fast Fashion und Modeindustrie nicht wirklich aufhalten wird, hat unsere Reporterin Juliane Neubauer von Branchenexperten erfahren.
6: Ab sofort gibt es in der Europäischen Union für Ultra-Fast-Fashion-Händler strengere Richtlinien dafür, wie sie mit ihren unverkauften Artikeln umgehen. Als Ultra-Fast-Fashion gelten Produkte, die zum Beispiel vom Online-Händler Shein oder von Primark für ein paar Euro verkauft werden. Eine Hose kostet 5, ein T-Shirt 3 Euro. Knapp 10% der Ware, die produziert wurde, landet nicht beim Verbraucher und wurde bisher verbrannt oder anderweitig vernichtet. Durch das neue EU-weite Vernichtungsverbot und ein Transparenzgesetz für unverkaufte Ware geht das nicht mehr so leicht wie bisher. Für Barbara Metz, Bundesgeschäftsführerin bei der Deutschen Umwelthilfe, ist das ein richtiger Schritt. Allerdings lassen die vielen Ausnahmen zu dem Gesetz kaum Hoffnung, dass sich wirklich etwas ändern wird.
7: Diese Klamotten, die können als Spende irgendwo angeboten werden. Wenn man nach 3 Mal niemanden gefunden hat, der sie nehmen will, darf man trotzdem vernichten. Oder, und das finde ich exakt fast noch gravierender, wenn es nicht kosteneffizient ist, es in irgendeiner Form wiederzuverwenden, zu recyceln oder ähnliches, dann darf es vernichtet werden.
6: Recycling ist besonders bei Mischfasern wie einem Baumwoll-Polyester-Mix kaum möglich. Und diese werden besonders häufig für Ultra-Fast-Fashion verwendet. Auch hygienische Mängel oder Verunreinigungen gelten als legitimer Grund für das Vernichten einer Charge. Ausgenommen aus der Regelung sind mittlere und kleine Unternehmen mit weniger als 250 Mitarbeitenden. Große Händler wie Otto oder Zalando haben laut eigener Angabe nur 1-2% ihrer Artikel bisher vernichtet. Für sie steckt das Problem der Neuregelung ab jetzt im Papierkram, erklärt Marike Hanschke vom Handelsverband Textil.
8: Also nicht verkaufte Ware wird bereits häufig über Preisreduzierung, Outlets, Zweitvermarktung, aber auch Spendenprogramme verwertet. Und die eigentliche Herausforderung ist dann eben nicht das Verbot selbst, sondern eigentlich eher die zusätzlichen Nachweise und Dokumentations- und Berichtspflichten, die da eben auf die Unternehmen zukommen.
6: Für den Modehandel wird es nun aufwendig, nicht verkaufte Neuware einfach wegzuschmeißen. Das steigert die Motivation, die Nachfrage noch genauer zu kalkulieren. Da ist sich Hanschke sicher. Sie sieht die Chance für eine nachhaltigere Modebranche auf einem anderen Handlungsfeld.
8: Für mehr Nachhaltigkeit braucht es vor allem eher funktionierende Sammel-, Sortier- und Recyclingstrukturen und ausreichende Verwertungskapazitäten. Und nur wenn auch Textilien tatsächlich hochwertig verarbeitet werden können und eben wieder neue Produkte überführt werden können, das ist eigentlich der tatsächliche Hebel dann für die Kreislaufwirtschaft und eben nicht das Vernichtungsverbot selbst.
6: Für Barbara Metz von der Deutschen Umwelthilfe geht dieser Ansatz in die falsche Richtung.
7: Wenn Sie eine Badewanne überlaufen lassen, holen Sie jetzt auch nicht den Wischmopp und wischen das weg, sondern Sie machen den Wasserhahn zu. Sprich, man muss eigentlich an die Ursache ran und man muss diese Ultra-Fast Fashion, diese Überproduktion eindämmen. Und das geht nur mit einem wirklich ambitionierten Textilgesetz.
6: Hier geht Frankreich voran. Neben Klagen in Millionenhöhe gegen Shein und andere Billiganbieter, weil sie sich nicht an die geltenden Wettbewerbsbedingungen halten, steht aktuell ein Werbeverbot für die Ultra-Fast Fashion zur Debatte, das auch für Influencer in den sozialen Medien gelten soll.
1: Rund 1300 Kilometer lang ist die Grenze zwischen Russland und Finnland, eine NATO-Außengrenze, die auch für Russland militärisch relevant ist. Zu ihren Plänen für dieses Gebiet gibt die russische Regierung kaum Informationen preis. Militärexperten rechnen aber mit einer starken Truppenaufstockung in den kommenden Jahren. Derzeit würden dafür die Infrastruktur ausgebaut. Philipp Rayon berichtet.
9: Rund 1300 Kilometer ist die gemeinsame Grenze von Finnland und Russland lang. Sie verläuft weitestgehend durch unbewohnte Taiga, entlang von Flüssen und Seen. Seitdem Finnland NATO-Mitglied ist, ist es die längste Grenze des Verteidigungsbündnisses mit Russland. Und die hat für beide Seiten militärische Relevanz. Russlands Präsident Wladimir Putin hat zum Beispiel 2024 verfügt, dass im Nordwesten ein neuer Militärbezirk entsteht, zu dem das Grenzgebiet gehört. Was das bedeutet, erklärte im Frühjahr 2024 der damalige russische Verteidigungsminister Sergei Shoigu. Bei der Gründung des Leningrader Militärbezirks wurden über 250 Maßnahmen durchgeführt, darunter die Bildung des 44. Armeekorps. Drei motorisierte Schützenbrigaden werden in motorisierte Schützendivisionen reorganisiert. Russland ist in insgesamt 5 Militärbezirke unterteilt. Von der Schaffung des neuen Leningrader Bezirkes dürfte sich die Regierung zum Beispiel vereinfachte Meldewege und mehr Effizienz erhofft haben. Besonderes Augenmerk wird auf die Ausbildung von Soldaten gelegt, unbemannte Fluggeräte effizient einzusetzen. Die Übungen werden von Ausbildern durchgeführt, die an Kampfhandlungen teilgenommen haben. So der damalige Verteidigungsminister Sergei Shoigu im März 2024. Seitdem gab es von der russischen Regierung nur wenige Informationen, was in der Nähe der russisch-finnischen Grenze passiert. Westliche Experten glauben aber, dass Russland die Truppen massiv aufstocken möchte. Michael Jonas, Forschungsleiter bei der Denkfabrik der Bundeswehr in Hamburg.
10: Und zwar von momentan eigentlich einer Art Tiefpunkt der nachkalten Kriegsphase, ungefähr 20.000 russischen Truppen in diesem Gebiet bis hinauf auf 80.000. In einigen militärischen Zusammenhängen geht man sogar von bis zu 115.000 Soldaten aus. Und damit würde man sich ungefähr auf Höhe der kalten Kriegsproportion bewegen.
9: Momentan schaffe das russische Militär dafür die Voraussetzungen. Es baue die Infrastruktur aus. Zum Beispiel bei Petrozavodsk, rund 200 Kilometer von der Grenze entfernt, wo ein Quadratkilometer Wald gerodet worden sein soll. Dort würden 50 Gebäude entstehen, berichteten Anfang Juni skandinavische Medien. Sie hatten Satellitenbilder ausgewertet. Dennoch sei es unwahrscheinlich, dass es bald zum Einsatz von Bodentruppen kommt, heißt es aus der US-Denkfabrik, dem Institute for the Study of War. Aktuell seien die russischen Truppen größtenteils im Angriffskrieg auf die Ukraine gebunden, sagt auch Michael Jonas aus Hamburg.
10: Man operiert aber insbesondere in Finnland mit der Vorstellung, dass dann unmittelbar im Nachgang zu einem Abschluss des Krieges hier vor Ort dann systematisch stationiert wird. Schlimmstenfalls muss man sagen, sind dies dann Kontingente, die in der Ukraine frei geworden sind, diesen Kampf erprobt, die sich dann an der finnischen und damit auch der NATO-Grenze entsprechend wiederfinden.
9: Wenn Russland die Truppe dort dann auf 80.000 oder sogar noch mehr Soldaten aufstocke, sei unklar, was der Kreml genau vorhabe. Die Szenarien würden von Angriffen bis hin zur reinen Verteidigung reichen. Eine weitere Möglichkeit, laut Michael Jonas, Russland will die finnischen Truppen mit Ablenkungsmanövern an der Grenze binden und gleichzeitig eine Auseinandersetzung mit den baltischen Staaten beginnen. Dort könnten die Finnen dann schlechter unterstützen.
1: In der Demokratischen Republik Kongo steigt die Zahl der bestätigten Ebola-Fälle weiter. Nach Regierungsangaben sind bisher fast 2200 Menschen erkrankt. Über 860 davon sind gestorben. Bettina Röhl dazu.
11: Derzeit werden jeden Tag im Durchschnitt 40 weitere Todesfälle gemeldet. Dass sich der Kampf gegen das Virus als so schwierig erweist, liegt unter anderem an dem allgegenwärtigen Mangel. So fehlt es außerhalb der Städte weiter an grundlegender Schutzausrüstung wie Handschuhen, Masken und Schutzanzügen. Außerdem werden die Kontakte der Infizierten nicht umfassend genug zurückverfolgt. Dabei ist das in diesem Fall besonders wichtig, weil es für die derzeit aktive Bundibugyo-Variante keine zugelassene Impfung und keine spezielle Therapie gibt. Je nach Region und Quelle der Schätzung werden nur zwischen 40 und gut 60% der Menschen, mit denen ein Patient in Berührung war, erkannt. Nach Angaben der WHO müssen aber 90% aller Kontakte einer infizierten Person identifiziert und 21 Tage lang beobachtet werden, um die Ausbreitung des Virus zu stoppen. Zudem bleibt Ebola auch nach dem Tod sehr ansteckend. Bestattungspraktiken sind deshalb ein kritischer Bestandteil der Eindämmung von Ausbrüchen. Tatsächlich werden aber die Leichname vieler Ebola-Opfer von den Angehörigen ohne irgendwelche Hygienemaßnahmen zwischen verschiedenen Regionen transportiert, häufig zu Begräbnissen in ihren Heimatgemeinden. Bewegungen dieser Art bergen das Risiko, das Virus in neue Gebiete zu tragen.
1: Bettina Röhl war das. 11.15 Uhr, hier ist MDR aktuell, das Nachrichtenradio. Mit dieser Topmeldung: Die Fußball-WM in Nordamerika hat der FIFA Rekordeinnahmen beschert. Berichten zufolge hat der Weltverband 15 Milliarden Dollar eingenommen. Weitere Meldungen mit Frank Thomas.
3: Kasachstan hat auf ukrainische Angriffe auf zwei Tanker vor der russischen Schwarzmeerküste reagiert. Wie das kasachische Pipeline-Konsortium mitteilte, wurde die Ölverladung am russischen Hafen Novorossiysk vorerst gestoppt. Die Tanker seien an dem Terminal attackiert worden. Auf einem sei ein Feuer ausgebrochen, das man inzwischen gelöscht habe. Kasachisches Öl wird per Pipeline nach Novorossiysk transportiert und dort dann verschifft. Bei einer gewalttätigen Auseinandersetzung in der Leipziger Innenstadt ist ein 20-Jähriger schwer verletzt worden. Nach Angaben der Polizei liegt er auf der Intensivstation. Zwei Jugendliche seien im Krankenhaus ambulant behandelt worden. Der noch unbekannte Täter sei geflüchtet. Nach dem Brand in einer Bar in Bangkok ist die Zahl der Toten auf 34 gestiegen. Wie die thailändischen Gesundheitsbehörden mitteilten, erlag eine junge Frau ihren Verletzungen. Das Feuer war vor einer Woche während eines Konzerts ausgebrochen. Das Wetter heute: über Ostsachsen abziehender Regen, sonst Sonne, Wolken, später Schauer, windig bei 17 bis 22 Grad. Nachts weniger Wolken, Schauer und windig, 15 bis 10 Grad. Morgen unbeständig mit Aufheiterungen, Wind und Schauern bei 16 bis 21 Grad. MDR aktuell Verkehrsdienst: A4 Frankfurt-Dresden zwischen Chemnitz-Mitte und Chemnitz-Glöser, Unfall im Baustellenbereich. A4 Richtung Frankfurt zwischen Jena-Zentrum und Jena-Göschwitz, Unfall im Lobdeberg-Tunnel. A9 Richtung Berlin zwischen Fockerode und Coswig, stockend plus 30 Minuten. Im weiteren Verlauf zwischen Köselitz und Kleinmarzehns stockend mit 10 Minuten Verzögerung. A13 Richtung Dresden zwischen Kahler und Bronco, defektes Fahrzeug und geblitzt wird auf der A13 Richtung Berlin bei Kittlitz. Soweit der MDR aktuell Verkehrsdienst, 11.18 Uhr.
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1: Im Krisengebiet Gaza-Stadt hat der Malteserorden eine Klinik eröffnet. Das Gebäude steht unweit der sogenannten gelben Linie, auf die sich Israels Militär beim Waffenstillstand seinerzeit zurückgezogen hat, aber inzwischen schon wieder verschiebt. Dieses Vorrücken führt zu neuen Vertreibungen im Osten von Gaza-Stadt. Und in diesem spannungsgeladenen Umfeld versorgen rund 30 Ärzte, Pflegekräfte und Apotheker täglich bis zu 100 Patienten. Was können Sie ausrichten? Moritz Bartscheider berichtet.
12: Schon der Weg zur Arbeit kann für Ali Ibrahim Al-Musaddah und sein Team lebensgefährlich sein. Al-Musaddah ist medizinischer Leiter der St. Josef-Klinik in Gaza-Stadt. Die gelbe Linie wirkt sich natürlich auf uns aus. Sie schränkt den Zugang der Menschen zur Versorgung ein. Manchmal gerät auch das Personal in Gefahr durch den anhaltenden Artilleriebeschuss und die Splitter. Splitter haben sogar das Dach der Klinik durchschlagen. Die sogenannte gelbe Linie. Sie teilt den Küstenstreifen, markiert durch gelbe Betonblöcke in den Straßen. Der nächste liegt 300 Meter von der Klinik entfernt. Alles östlich davon kontrolliert die israelische Armee. Ein Gebiet, das mittlerweile 70% des Gazastreifens ausmacht. Die Betonblöcke werden in vielen Teilen Gazas weiter verschoben und Israel greift weiterhin quasi täglich Ziele auf der Westseite an, trotz offizieller Waffenruhe. In diesem Umfeld ist Dr. Al-Musada für die neu eröffnete Klinik mit etwa 30 Mitarbeitenden und täglich rund 100 Patienten verantwortlich. Wir wollen eine erste Anlaufstelle sein. Zum Beispiel für jemanden, der noch gar nicht weiß, dass er Bluthochdruck oder Diabetes hat. Mein Kollege und ich haben allein rund 20 Fälle von Herzversagen behandelt, die durch unkontrollierten Blutzucker und Bluthochdruck entstanden sind. Der Andrang ist groß. Viele Patienten sind dankbar, hier die nötige Versorgung zu bekommen und Ansprechpartner für ihre Sorgen. So wie Amal Al-Akluk, auch sie lebt nahe der gelben Linie. In die Klinik kommt sie wegen eines Bandscheibenvorfalls. Fast jede Nacht wird geschossen. Brandsätze fliegen durch unser Viertel. Ich muss sehen, dass meine Kinder in Sicherheit sind. Als die Klinik hier aufgemacht hat, so nah bei uns, war das eine große Erleichterung. Früher mussten wir weite Wege auf uns nehmen. Die größte Herausforderung für die Ärzte und Pflegekräfte hier bleibt der Mangel an medizinischem Material. Von Blutverdünnern bis Betäubungsmitteln, vieles fehlt in Gaza immer noch. Dass die Ärzte und Pflegekräfte hier überhaupt arbeiten können, hängt auch mit dem lateinischen Patriarchat von Jerusalem zusammen. Es arbeitet mit dem katholischen Malteserorden eng zusammen. Kardinal Pizzaballa war auch zur Eröffnung der Klinik vor wenigen Wochen vor Ort. Shanti Chirayat, Programmkoordinatorin bei Malteser International, erklärt, die katholische Kirche sei ein Türöffner für humanitäre Hilfe in Gaza.
13: Die Kirche ist seit Jahrzehnten vor Ort, genießt ein großes Vertrauen, ein großes Netzwerk in der Bevölkerung und ist eigentlich ein neutraler Faktor in dem ganzen Konflikt.
12: Gerade in der Koordination mit israelischen Behörden und der Armee sei das ein Vorteil, sagt auch Klinikleiter Al-Musada. Direkt ins Visier genommen werden wir nicht. Das wird berücksichtigt. Aber Granatsplitter und Querschläger lassen sich nicht kontrollieren. Deshalb sieht unser Dach so aus, wie es aussieht. Militäroperationen in der Nähe sind der Grund dafür. Mehr kann ich nicht sagen. Einschüchtern lassen will sich das Team nicht. Al-Musada und die Verantwortlichen bei Malteser International haben Pläne für die Zukunft. Sie wollen doppelt so viele Patienten betreuen können, eine Zahnarztpraxis und ein eigenes Labor einrichten. Gleichzeitig besorgt Al-Musada, dass auch der gelbe Betonblock vor seiner Klinik weiter nach Westen wandern könnte. Sicher ist in Gaza nichts und niemand.
14: Moritz Bartscheider berichtete. Raus an den See gehen oder einen Freizeitpark besuchen, das ist für viele Menschen ohne weiteres möglich. Wer aber im Rollstuhl sitzt, der muss wissen, ob ein Ort auch barrierefrei ist. Im Lausitzer Seenland gibt es einige barrierefreie Angebote, damit sich alle Gäste willkommen fühlen. Und von zwei Beispielen berichtet Viola Siemank.
15: Gemächlich zuckelt unser E-Mobil über die breiten Schotterwege des Findlingsparkes Nochten. Ich sitze mit Parkchefin Anita Schwitaler auf der Gästebank, während sie mir die barrierefreien Angebote im Park erklärt.
16: Das ist unser Elektrofahrzeug. Wir fahren hier tatsächlich Gäste, die nicht so gut zu Fuß sind oder sogar Rollstuhlfahrer. Wir haben hier eine Rampe und können tatsächlich hier noch einen Rollstuhl mitnehmen, also eine Person im Rollstuhl.
15: Rund 300 Mal in der Saison wird die Rundfahrt im E-Mobil gebucht, erzählt Anita Schwitaler. Neben Audioguides in einfacher Sprache oder speziell für Sehbehinderte hat der Findlingspark seit ein paar Tagen auch eine sogenannte Toilette für alle. Sie ist besonders groß und zusätzlich mit einer höhenverstellbaren Pflegeliege samt Personenlifter ausgestattet. Für wen ist eine Toilette für alle?
16: Das sind Kinder mit schweren Behinderungen, die im Rollstuhl sitzen. Das sind Erwachsene nach Schlaganfall mit Muskelkrankheiten, Dement und so weiter. Die Gruppe ist leider sehr groß.
15: Trotzdem ist es erst die zweite Toilette dieser Art in ganz Sachsen und die einzige im Lausitzer Seenland. Bei anderen Angeboten zur Barrierefreiheit ist man da schon weiter. Meine nächste Station ist der Bärwalder See, nur eine Viertelstunde vom Findlingspark entfernt. Hier treffe ich an der Promenade am Boxberger Ufer in einer eigens verglasten Sitzecke Jana Lindner mit ihrem Vater. Er sitzt im Rollstuhl. Wie kommen Sie hier zurecht?
17: Ich komme ja von hier, wir leben hier und um den See herum ist es wunderbar mit Barrierefreiheit. Also wir sind mit Rollstuhl unterwegs. Immer wenn ich hier bin, gehen wir ja spazieren und ja, kein Problem. Man kann sogar in die Strandbar gehen mit einem Rollstuhl, das ist kein Problem.
15: Von der Strandbar aus könnten die beiden sogar über den Sandstrand fast bis direkt ans Wasser, dank einer blauen breiten Gummimatte, erklärt mir Seekümmerer Roman Krautz von der Boxberger Gemeindeverwaltung.
18: Und die Matte ist natürlich nicht nur für die mobilitätseingeschränkten Touristen, sondern auch für Eltern mit Kind, mit Kinderwagen, die hier, sag ich mal, bequem zum Strand runterkommen, ne?
15: Ins Wasser kommt man mit Rollstuhl aber noch nicht. Dafür bräuchte es einen Amphibienrollstuhl, den es bisher nur am Senftenberger See gibt. Immerhin sollen in den kommenden Jahren spezielle Strandkörbe für Rollstuhlfahrer angeschafft werden. Noch fehlt dafür aber das Geld.
14: Viola Simank berichtete aus dem Lausitzer Seenland.
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14: Zu den bekanntesten Musikern in der DDR. Jürgen Ehle fing zunächst in der Politrock-Szene an und wechselte dann zu jener Band, die wie kaum eine andere für Aufmüpfigkeit und Unangepasstheit stand. Als Gitarrist prägte Jürgen Ehle den Sound von Pankow. Heute wird er 70 Jahre alt und Kerstin Burlage hat das Kalenderblatt dazu gemacht.
19: Peking ist seine Geburtsstadt, wo er auch die ersten Jahre seines Lebens verbringt. Sein Vater ist dort im DDR-Außenhandel tätig, seine Mutter Sekretärin des Botschafters. Später, als er 10 Jahre alt ist und längst in Ost-Berlin lebt, entdeckt Jürgen Ehle im Westradio die Beatmusik und wünscht sich sehnlichst, selbst Gitarre zu spielen.
20: Einer von meinen Kumpels, der hat halt schon ein bisschen Gitarre gespielt und hatte einen Freund, der noch besser spielte. Und von dem habe ich dann so die ersten Akkorde gelernt.
19: Er bringt sich ab da selbst das Gitarrespielen bei und gründet, da ist er 14, mit einem Freund seine erste Band, für die er auch Songs schreibt. Der entscheidende Schritt folgt, als er seinen Wehrdienst ableistet. Er bekommt ein Angebot von einer professionellen Band.
21: Gehen mit ihr alle unsere Genossen zur Revolution.
20: So eine Art Polit-Folk-Rock-Band, die nannte sich Jahrgang 49. Und da bin ich rein und ab dem Moment war ich Profi.
19: Daneben macht Jürgen Ehle seinen Abschluss als Berufsmusiker mit Schwerpunkt auf klassischer und jazzorientierter E-Gitarre. Doch auch Rock- und Bluesmusiker wie Chuck Berry und Eric Clapton werden wichtige Vorbilder. Dann steigt er als Gitarrist bei einer Band ein, die ab den frühen 1980ern unter dem Namen Pankow eine der bekanntesten und frechsten Bands der DDR wird. Pankow ist von New Wave, Rock und der neuen deutschen Welle inspiriert. Die Band bringt Alltagsthemen in Alltagssprache auf die Bühne, spielt Stücke mit provozierendem Unterton. Manche ihrer Songs dürfen deswegen zeitweise nicht im DDR-Radio gespielt werden. Doch Pankow lässt sich von der Regierung nicht vereinnahmen.
20: Ich habe das so gesehen, dass wir teilweise eine Auseinandersetzung geboten haben, die woanders nicht stattfand, also besonders in der Presse nicht stattfand. Halt auf eine andere Art und oftmals eben Dinge zwischen den Zeilen waren, die wichtiger waren als die Worte, die man hören konnte.
19: Gitarrist Jürgen Ehle wird von manchen der Keith Richard des Ostens genannt. Darauf lässt sich der Musiker aber nicht festlegen. Er mischt bei den unterschiedlichsten Projekten mit, schreibt auch Filmmusik, unter anderem für Regisseur Andreas Dresen. Ehle zeigt sich über die Jahre als vielseitiger Künstler, unter anderem in gemeinsamen Alben und Konzertreisen mit seiner Lebensgefährtin, der Musikerin Scarlett O.
22: Mach mein Herz auf.
19: Die beiden leben zurückgezogen in der Märkischen Schweiz, wo sie bei sich zu Hause seit vielen Jahren gemeinsame Wohnzimmerkonzerte geben.
23: Es ist natürlich eine extra Herausforderung, weil so man ist ja wirklich also total sichtbar. Mit jeder Mimik, mit allen Gefühlen.
19: Doch der Gitarrist mag diese Herausforderung sehr, wie er sagt. Und für die Zukunft hat er noch jede Menge anderer Projektideen. Geboren wurde Jürgen Ehle am 19. Juli 1956. Heute wird er 70.
14: Ja, doch von mir an dieser Stelle nochmal herzlichen Glückwunsch. Das Kalenderblatt kam von Kerstin Burlage. Und jetzt zugeschaltet wieder Eckart Hering fürs Wetter. Eckart, sag uns bitte, wie wird's heute noch?
0: Ja, also es wird tatsächlich eher eine wolkenlastige beziehungsweise auch eine graue Veranstaltung. Die Sonne macht sich rar derzeit vom Saale-Orla-Kreis über den Burgenland-Kreis bis zum Fleming vielleicht. Mal ein paar Wolkenlücken, wo sie sich zeigen kann. Das wird sich aber dann zum Nachmittag auch wiederum ändern, denn von Nordwesten her kommt doch ein umfangreiches Wolkenpaket nach Mitteldeutschland hereingezogen. Und dieses Paket bringt tatsächlich auch den ein oder anderen Schauer, vielleicht auch mal ein kurzes Gewitter. Das Ganze dann heute bei Maximalwerten, die zwischen 17 und 22 Grad liegen.
14: Eckart Hering mit dem Wetter. Vielen Dank. Gleich gibt's ja die Nachrichten und danach den Podcast-Sonntag für Sie. Jetzt die Reportage, das wahre Taiwan zwischen Mikrochips und China. Seien Sie gespannt.
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3: Um 11.30 Uhr mit Frank Thomas. Russland hat die ukrainische Hauptstadt Kiew in der Nacht mit mehr als 40 Raketen angegriffen. Die ukrainische Luftwaffe meldete insgesamt 23 Raketeneinschläge und 10 Treffer durch Drohnen. Der ukrainische Präsident Volodymyr Zelensky sprach von einem der massivsten Angriffe mit ballistischen Raketen auf Kiew. Seinen Angaben zufolge wurden ein Mensch getötet und 16 weitere verletzt. Wie die Behörden mitteilten, wurden mehrere Wohnhäuser und Autos zerstört. Laut Bürgermeister Vitali Klitschko brachten in verschiedenen Stadtteilen Brände aus. Die Fußball-WM hat dem Weltverband FIFA offenbar Rekordeinnahmen beschert. Wie der britische Guardian meldet, haben sich der Weltverband über etwa 15 Milliarden Dollar Einnahmen freuen. FIFA-Präsident Gianni Infantino habe gestern die Mitgliedsverbände über die gestiegenen Einnahmen informiert. Die Weltmeisterschaft in den USA, Mexiko und Kanada war die erste mit 48 Teams und 104 Spielen. Das Finale tragen am Abend Argentinien und Spanien aus. In der Halbzeitpause ist eine Show mit zahlreichen Musikstars geplant. Die Lokführergewerkschaft GDL fordert nach dem Angriff auf einen Bahnmitarbeiter härtere rechtliche Konsequenzen. GDL-Chef Mario Reiß sagte im WDR, man brauche Gesetzesänderungen und mehr Durchgriffsrechte für die Justiz. Ein Mann hatte am Freitag in einem Regionalzug in Baden-Württemberg einen Sicherheitsmitarbeiter der Bahn angegriffen. Der Bahnmitarbeiter stürzte gegen eine Tür, die daraufhin aus der Verankerung gerissen wurde. Der Mann fiel aus dem fahrenden Zug und wurde lebensgefährlich verletzt. Sein Zustand ist weiterhin kritisch. Im Handwerk beginnen immer mehr junge Menschen eine Ausbildung. Wie Handwerkspräsident Jörg Dietrich mitteilte, sind im ersten Halbjahr knapp 68.000 Ausbildungsverträge geschlossen worden. Das seien fast 5% mehr als im Vorjahreszeitraum. Als Gründe nannte Dietrich sichere und gute Jobs mit guten Verdienst- und Karrieremöglichkeiten. Er sprach von einem Lichtblick und einer insgesamt schwierigen Wirtschaftslage. In der Industrie war die Zahl der Ausbildungsverträge im vergangenen Jahr um 9% gesunken. Im Gazastreifen sind bei israelischen Angriffen nach Behördenangaben 11 Menschen getötet worden. Wie der örtliche Zivilschutz mitteilte, war darunter eine Familie mit 3 Kindern. Die israelische Armee erklärte, sie habe bei dem Angriff in Gazastadt einen Hamas-Terroristen ins Visier genommen. Der Einsatz werde untersucht. Das waren die Nachrichten. Das Wetter, die Temperaturen. Dresden, Regen 13, Eisenach stark bewölkt 17, stark bewölkt in Erfurt 18, Gardelegen 16 Grad, Hoyerswerda leichter Regen 15 Grad. Magdeburg bedeckt 17, Neuhaus stark bewölkt 12 Grad, Oschatz stark bewölkt 14 Grad. Bedeckt in Plauen 15, Wernigerode 16, Wittenberg 18 Grad. Am Nachmittag neben einigen Auflockerungen zunehmend bewölkt, dabei aus Nordwest aufkommende Schauer, auch einzelne Gewitter sind möglich. 17 bis 22 Grad, nur mäßig warm. Zeitweise böig auffrischender Nordwestwind. In der Nacht wechselnd bewölkt, überwiegend trocken, 13 bis 7 Grad. Morgen zum Tagesbeginn gebietsweise Sonne, später dann dichte Wolken mit einzelnen Schauern, 17 bis 21 Grad, zunehmender Wind. Am Dienstag vorübergehend freundlicher und wieder wärmer. MDR Aktuell Verkehrsdienst, A4 Frankfurt-Dresden zwischen Chemnitz-Mitte und Chemnitz-Glöser, Unfall. A9 Richtung Berlin zwischen Vockerode und Coswig, Stau und stockend, plus 30 Minuten. Im weiteren Verlauf dann zwischen Köselitz und Kleinmarzehn stockender Verkehr. A13 Richtung Dresden zwischen Karlau und Bronco, defektes Fahrzeug und geblitzt wird auf der A13 Richtung Berlin bei Kittlitz. Soweit der MDR Aktuell Verkehrsdienst, 11.34 Uhr.
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14: Wenn es Taiwan in unsere Schlagzeilen schafft, dann geht es meistens um die Bedrohung aus China oder um die begehrten Mikrochips, die der Inselstaat produziert. Selten erfahren wir aber etwas über Land und Leute, über die Vielfalt und das Lebensgefühl auf Taiwan. Dabei hat das Land eine Menge zu bieten, den teuersten Tee der Welt zum Beispiel, eine spektakuläre Geologie und Geografie, bemerkenswert tolerante Menschen und eine außergewöhnliche Küche. Thorsten Iffland stellt uns all das in seiner Reportage vor.
4: Es sind die ganz feinen Blätter, die Chin Lan hier aufgießt.
5: For this tea, the one that we're drinking for 1 gram is 40 NT.
4: Kilopreis umgerechnet mehr als 1000 Euro für den vielleicht besten Oolong-Tee der Welt. Oriental Beauty. Süß, fruchtig, leichte Honignote, einzigartig dank eines ganz besonderen einheimischen Helfers. Grün und kleiner als ein Sesamkorn.
5: What it does to the tea is that it will jump.
7: Das Insekt springt durch die Teeplantagen, saugt ein bisschen Saft aus den Teeblättern und hinterlässt eine kleine Wunde auf den Blättern. Das ist so ein bisschen wie bei einem Mückenstich. Während es bei uns anfängt zu jucken, fangen die Teeblätter an zu fermentieren.
4: Das lässt den Tee am Ende süßer schmecken. Ganz so, wie es Taiwanerinnen und Taiwaner mögen, erzählt Chin Lan. Und sie muss es wissen, seit 11 Jahren führt sie ein Teehaus in einer unterirdischen Einkaufsstraße mitten in der Hauptstadt Taipei.
5: In Taiwan, people are very picky with food.
7: In Taiwan sind die Leute sehr wählerisch, was Essen oder alles, was sie sich in den Mund stecken, angeht. Gute Qualität ist uns sehr wichtig.
5: Good quality.
4: Und dem Tee kommt dabei eine ganz besondere Rolle zu.
5: Tea is imprinted, I think, we are in our DNA.
4: Tee, die DNA Taiwans. Der Ursprung liegt hier, im hügeligen Norden Taiwans, wo es viel regnet, wo alles noch sehr ursprünglich ist, wo Nebelschwaden die Gipfel der Berge mystisch umhüllen, wo die Welt der Hightech-Firmen Taiwans ganz weit weg zu sein scheint. Hier lebt Teebauer Chen Luhe mit seiner Frau.
8: So, ja, wir sind in der Arbeit.
24: Uns begleiten Vogelgesang und Blumenduft bei der Arbeit. Wir haben Gesellschaft. Dazu bauen wir hier Lupinen zur Bodenverbesserung an. Wenn die blühen, ist hier alles gelb. Es wachsen auch ein paar lilafarbene. Wenn ich hierher komme, bin ich sofort gut gelaunt.
4: Chen Luhe ist Teebauer aus Leidenschaft. Er ist in seinem alten Job in Rente gegangen und führt seitdem eine kleine Farm, bietet Teeverkostungen an und steht selbst auf der Plantage.
24: Tagsüber werden die Teeblätter geerntet. Dafür brauchen wir Erntehelfer. Sobald die Blätter gepflückt und hierher gebracht wurden, werden sie entweder in der Sonne oder im Trocknungsraum zum Welken ausgelegt. Das dauert 16 bis 20 Stunden bis zum nächsten Morgen. In der Nacht kann man auch nicht schlafen, weil der Tee gewendet werden muss. Am nächsten Tag geht es direkt weiter, einen Monat lang. Ich nehme während der Erntezeit 6 Kilo ab.
4: Gepflückt wird mit beiden Händen. Die zarten Blätter ganz oben sind die besten und lassen sich auch am einfachsten lösen. Maschinen für die Ernte können nur da eingesetzt werden, wo der Boden eben ist. Eine Seltenheit im hügeligen Taiwan. Die einzige Alternative, Handarbeit.
24: Ich mache weiter, bis es nicht mehr geht. Ich bin ja eigentlich schon in Rente und 69 Jahre alt. Die Leute sagen, mit 70 fängt das Leben erst richtig an. Dann kann ich noch mal loslegen.
4: guten Tee anbauen, in Taiwan eine Frage der Ehre.
24: Nicht nur in der Hochtechnologie sind wir ganz weit vorn dabei, sondern eben auch in der Landwirtschaft. Wir bauen nicht nur guten Tee an, sondern auch Gemüse und Agrarprodukte. Die sind alle von weltweiter Spitzenqualität. Unser Taiwan ist wirklich fantastisch.
4: Den letzten Satz wird Günther Wittome wohl genauso unterschreiben. Er lebt seit über 20 Jahren in Taiwan, arbeitet als Dolmetscher und Übersetzer und hat 2024 als einer der wenigen Deutschen die taiwanische Staatsbürgerschaft erhalten. Kaum ein Deutscher kennt wohl Land, Leute und Seele besser als der Autor zahlreicher Reiseführer über den Inselstaat.
1: In den letzten 10 Jahren, ich denke, die Leute sind auch stolzer auf ihr Land geworden als früher. Das hat zum einen damit zu tun mit der Bewältigung der Pandemie, was also hier viel besser lief als in Europa oder manchen anderen Ländern. Es hat damit zu tun, dass andere Länder auf die Bedeutung Taiwans aufmerksam geworden sind, gerade was die Chipindustrie angeht. Und man hier registriert hat, aha, wir haben hier TSMC und andere entsprechende Unternehmen und spielen also in der Weltwirtschaft eine wichtige Rolle.
4: Vieles ist laut Wittome auf die Widerstandsfähigkeit der taiwanischen Gesellschaft zurückzuführen. Die wird nicht nur politisch immer wieder auf die Probe gestellt. Schwere Erdbeben, heftige Tropenstürme, Taiwans Anfälligkeit für Naturkatastrophen schafft es regelmäßig in die Schlagzeilen. Was an der speziellen Geografie und Geologie der Insel liegt, erklärt Wang Yu vom Institut für Geowissenschaften der Nationalen Taiwan-Universität.
6: Taiwan liegt auf dem pazifischen Feuerring, das bedeutet genau auf der Grenze zweier großer tektonischer Platten. Genau unter unseren Füßen bewegt sich eine Platte rund 8 cm pro Jahr auf die andere Platte zu und die Kollision dieser zwei Platten hat die Berge und die Form Taiwans geschaffen.
4: Erdbeben der Stärke 6 oder 7 schütteln den Inselstaat regelmäßig durch. Nur selten endet das Ganze in einer großen Katastrophe.
6: Taiwan ist sehr sicher und das, obwohl wir so viele Erdbeben haben. Der Hauptgrund dafür, den Leuten ist die Gefahr stets bewusst. Sie wissen, dass Erdbeben eine ständige Gefahr sind. Sie erleben das mehrfach in ihrem Leben. Also sind alle Bauvorschriften und Sicherheitsbestimmungen darauf vorbereitet.
4: Jede tektonische Veränderung wird genauestens überwacht, dokumentiert und mit ebenfalls Erdbeben geplagten Nachbarstaaten wie Japan geteilt. Das Ziel der Forschung, die Vorwarnzeit für ein schweres Erdbeben weiter zu erhöhen. Das funktioniert bei Taifunen schon ziemlich gut, dennoch sind die Folgen meist weitaus schlimmer. Taiwans Berge sind die höchsten Ostasiens. Die feuchte, tropische Luft wird nach oben gedrückt, die Folgen Starkregen, Überschwemmungen und Erdrutsche. Aber trotz aller Naturgewalten, der alte europäische Name für Taiwan, den portugiesische Seefahrer im 16. Jahrhundert gewählt haben sollen, kommt auch nicht von ungefähr. La Formosa, die schöne Insel. An Bord eines Touristenbootes auf dem Weg zur Turtle Island, zur Schildkröteninsel. Die liegt etwa 10 Kilometer vor dem nordöstlichsten Punkt von Taiwans Hauptinsel. Aus der Luft und vom Wasser ähnelt die Form der Insel einer riesigen Meeresschildkröte, die auf dem Wasser liegt. Daher der Name. Ein kleiner Kopf, ein großer, hoher Panzer und eine Sandbank als kleiner Schwanz.
9: Es ist eine vulkanische Insel, eine kleine Insel, die aus vulkanischem Stein geformt wurde. Jeder Ausbruch türmte sich Schicht für Schicht auf und formte so diese wunderschöne Landschaft.
4: Qian Mingzhen ist Tourguide. Seit etwa einem halben Jahr macht er den Job. Ohne ihn kämen die Besucher nicht auf die Insel. Der Zugang ist beschränkt, um mehr als 300 Pflanzen und Tierarten zu schützen. Eine davon ist der taiwanische Flughund. Anderen Spezies möchte man als Wanderer lieber nicht begegnen.
9: Wir haben hier viele Schlangenarten, wie die Kettenviper und die chinesische Bambusviper und einige andere giftige Arten. Deswegen weise ich die Besucher immer darauf hin, auf keinen Fall ins Gebüsch zu gehen, weil sich die Schlangen dort gern verstecken, besonders an Bergpfaden.
4: Sympathischere Zeitgenossen findet man in den Gewässern rund um die Schildkröteninsel. Das Meer hier ist eines der drei großen Fischereigebiete des Landes. Es gibt unzählige Fisch- und Krabbenarten. Ein erstklassiges Restaurant, vor allem für Delfine. Auch bei dieser Tour ein absolutes Highlight. Eine riesige Gruppe Delfine begleitet Besucher wie Vivian Ho zurück in Richtung Hauptinsel.
10: Ich bin Taiwanerin, aber heute bin ich zum ersten Mal auf die Schildkröteninsel gereist. Als ich die Delfine gesehen habe, musste ich gleich weinen. Heutzutage noch so eine Natur zu haben und so etwas sehen zu können, ist sehr selten. Und dann noch in meinem eigenen Land, das ist sehr bewegend.
4: Die besondere Geografie macht auch für Günther Wittome den besonderen Reiz Taiwans aus. Schon 1985 bereist er den Inselstaat erstmals.
1: Man hat es nirgends weit zum Meer und man hat es nirgends weit ins Gebirge. Also wir haben ja hier Hochgebirge bis knapp 4000 Meter. Und dadurch ergibt sich auch diese ungeheure landschaftliche Vielfalt.
4: Taiwans Diversität, auch kulturell und gesellschaftlich, ein absolutes Alleinstellungsmerkmal in Ostasien.
1: Von dieser Toleranz her kommt es auch, dass Taiwan ja das erste Land in Asien war, das also die gleichgeschlechtliche Ehe legalisiert hat. Die meisten Taiwanesen sehen das eigentlich eher so, wenn es um individuelles Verhalten geht oder die Lebensweise, die jemand für sich selbst halt wählt, dann sehen sie eigentlich keinen Grund, darin einzugreifen.
4: Und das spürt man besonders beim Thema Religion. Sonntagnachmittag an Taiwans ältestem Tempel. Es ist voll, richtig voll. Eine bunte Mischung aus Touristen, Gläubigen und Mitarbeitern des Longshan-Tempels. Der Duft von Räucherstäbchen liegt in der Luft. Die langen Tische im Innenhof voll mit Opfergaben. Früchte, Süßigkeiten, Getränke. Das Klappern von Orakelhölzern allgegenwärtig. Genau wie der spirituelle Gesang der Gläubigen. Unter kunstvoll geschwungenen Dächern mit filigranen Drachenfiguren und bunt bemalten Schnitzereien singen Taiwanerinnen und Taiwaner Sutras, buddhistische Weisheiten. Immer wieder gehen sie auf die Knie. Viele können den Text auswendig. Religion und Alltag in Taiwan sind nicht zu trennen. Der Inselstaat gilt als das Land mit der höchsten Dichte religiöser Bauten weltweit. Chie Hanjun kommt regelmäßig hierher. Sie ist 34 und arbeitet als Lehrerin.
11: Bei mir ist es so, dass ich nächstes Jahr schwanger werden will. Im Longshan-Tempel gibt es eine Göttin, die dafür zuständig ist, ob man schwanger werden kann und ein neues Leben gesund und sicher auf die Welt bringen kann. Ich habe gerade darum gebetet, dass sie mir eine baldige Schwangerschaft und eine leichte Geburt schenkt.
4: Die junge Frau praktiziert den chinesischen Volksglauben, eine Mischung aus Buddhismus, Daoismus, traditionellen Praktiken und Ahnenverehrung.
11: Es ist nicht so, dass ich nur die Gottheit respektiere, zu der ich selbst zu Hause bete, sondern wir respektieren alle Götter, egal aus welcher Religion, Buddhismus oder Daoismus.
4: Genau das ist typisch für Taiwan, sagt Religionswissenschaftlerin Chen Mei-Wen von der katholischen Fudan-Universität in Taipei.
12: I think we are really everyone has his or her own beliefs.
13: Ich glaube, wir respektieren einfach, dass jeder seinen eigenen Glauben hat. Aber es ist auch nicht so, dass es gar keine Konflikte gibt. Manchmal sagen die Leute schon, so wie du deinen Glauben ausübst, das ist schon ein bisschen komisch. Aber klar, es ist dein gutes Recht, deine Rituale und Gebete so auszuüben, wie du willst, aber wir bleiben bei unserem eigenen Glauben.
12: Still we believe in our own belief.
4: Diese Offenheit sorgt mit dafür, dass man an Taiwans Tempeln, Schreinen und Gotteshäusern auch auf erstaunlich viele junge Leute trifft.
12: You know, in temple you can find just like at Longshan Temple, you will find ATM, right?
13: Die Tempel passen sich mehr und mehr dem Zeitgeist an. Im Longshan-Tempel zum Beispiel findest du Geldautomaten. Du kannst per App und Kreditkarte bezahlen, wenn du Geld spenden willst. Sie wollen für ihren Glauben werben und ein Tempel funktioniert wie eine Firma. Wenn du überleben willst, musst du dich auch im Marketing positionieren.
12: So you have to find your marketing point.
4: Religion ist sehr wichtig für Taiwanerinnen und Taiwaner. Warum das so ist, können allerdings die wenigsten wirklich klar beantworten. Es ist wohl mehr eine Art Macht der Gewohnheit als eine tiefere Befassung mit der Geschichte ihrer Gottheiten.
12: Taiwan is a very religious diversity country.
13: Taiwan ist wirklich ein sehr diverses Land, was Religion angeht. Aber die Leute haben so gut wie keine Ahnung davon. Wir hier im Institut für Religionswissenschaften fühlen uns manchmal ganz schön einsam, weil die Leute Religion immer wieder mit Aberglauben gleichsetzen.
12: Still identify religion as superstition.
4: Vor allem bei der Volksreligion sei das so, rauft sich die Expertin die Haare. Dieser Glaube wäre für die Menschen so wie ein Convenience Store, also eine Art immer geöffneter Supermarkt, der einem alle Bedürfnisse erfüllt. Taiwaner sind sehr unkompliziert. Etwas, das auch Günther Wittome sehr schätzt. Der vereidigte Übersetzer hat einen taiwanischen Pass, lebt seit über 20 Jahren auf der Insel.
1: Das Leben hier ist einfach sehr praktisch. Ja, es gibt die Convenience Stores, die kleinen Supermärkte, die rund um die Uhr geöffnet sind. Die Infrastruktur funktioniert tadellos. Es gibt die Hochgeschwindigkeitszugverbindung von Nord nach Süd.
4: Und gutes Essen gibt es auch zu jeder Tag- und Nachtzeit an jeder Ecke.
1: Es gibt in jeder größeren Stadt oder auch in kleineren Orten Nachtmärkte. Am späten Nachmittag werden diese fahrbaren Stände dann hingeschoben und das geht dann so etwa bis Mitternacht. Und da kann man also rausgehen und sich sehr gut verpflegen. Es gibt also ein großes, vielseitiges Angebot.
4: Hier, wo es so zischt und spritzt, hat Anita Chen das Sagen. Ihre Spezialität?
15: Oyster Omelette. Hey. Oyster.
16: Austern, Teig, Ei, Gemüse und dann Gewürzmischung, die jeder Laden anders macht.
4: Und fertig ist ein absoluter Klassiker auf Taipehs Nachtmärkten. Zwischen Neonlichtern, Verkaufswagen, Plastikstühlen und jeder Menge Gewusel gibt es noch viele andere typisch taiwanische Gerichte. Das, was angeboten wird, ist vor allem für westliche Besucher, gewöhnungsbedürftig. Beispiel gegrillte Froschschenkel. Und auch was die hygienischen Zustände angeht, muss man hart im Nehmen sein und sollte sich nicht von dem ein oder anderen Nagetier, das einem vor die Füße läuft, ablenken lassen. Lecker und gut ist das alles trotzdem, verrät Anita überzeugt. Sie kocht hier seit 30 Jahren.
16: Es gibt Stinketofu, Nudelsuppe mit geschmorten Därmen, Hühnerschnitzel, Bubble Tea. Hühnerschnitzel- und Bubble-Tea-Läden gibt es in Taiwan jetzt sehr viele. Wenn du im Land unterwegs bist, siehst du einen Getränkeladen neben dem anderen.
4: Sagt sie im Weggehen und feuert die nächste Kelle Eimasse in die Pfanne. Ganz andere Atmosphäre. Leise Hintergrundmusik, ruhige Gespräche, hochwertige Sitzmöbel und doch derselbe kulinarische Ansatz.
17: Wir entwickeln unsere Gerichte hauptsächlich aus dem Geschmack des Alltags, zum Beispiel von Nachtmärkten und Hausmannskost.
4: Tim Chen ist nicht irgendein Koch. Er wurde 2024 mit dem Young Chef Award des Guide Michelin ausgezeichnet. Ein Sonderpreis des berühmten Restaurantführers für besonders talentierte junge Köche. In seinem Restaurant in Taichung serviert der 37-Jährige taiwanische Küche verfeinert mit westlichen Techniken. So jedenfalls beschreibt die Redaktion der Gastrobibel das Angebot. Aber was bedeutet taiwanische Küche genau? Wo sind die Unterschiede, beispielsweise zu den ostasiatischen Nachbarn?
17: Die chinesische Küche hat eine längere Geschichte, aber das Aroma besteht sehr aus dem Geschmack der Soße. Die japanische Küche betont die natürlichen Aromen der Zutaten und konzentriert sich auf ihren ursprünglichen Geschmack, wie die Süße von Fisch oder die Textur und Süße von Gemüse. Die taiwanische Küche bewegt sich irgendwo dazwischen. Unser Ziel ist es, die besten taiwanischen Zutaten ohne übermäßiges Würzen zu präsentieren.
4: In der Küche bereitet Tim Chen die Vorspeise des aktuellen Menüs zu. Gegrillter Babymaiskolben, gegrillter Tintenfisch an einer herzhaft leicht scharfen Sacha-Würzpaste, dazu fermentierter Kürbis mit Parmesan.
18: So, ich denke, Taiwan's料理 应该
17: Ich denke, dass die taiwanische Küche langfristig eine immer klarere Richtung und einen klareren Stil entwickeln wird. Das ist genauso wie mit der Sprache. Wir sprechen dieselbe Sprache wie China, haben aber einen unterschiedlichen Akzent.
4: Und dabei kann man den Taiwanern vor allem in einem Restaurant oder auf einem Nachtmarkt besonders gut zuhören.
17: Alle mögen es laut und lebendig und sitzen gerne zusammen, unterhalten sich und essen. Die Taiwaner sind beim Essen nicht ruhig. Sie führen angeregte Gespräche und vertiefen ihre Kontakte.
4: Dennoch gelten Taiwaner eher als zurückhaltend und höflich, auch gegenüber Ausländern. Günther Wittome lebt und liebt Taiwan schon seit vielen Jahrzehnten. Wohl nur wenige kennen das Land so gut wie er.
1: Manchmal werde ich gefragt, wie findest du das in Taiwan so? Natürlich möchten die meisten Leute dann etwas Positives hören, aber um dann glaubwürdig zu sein, fragen sie dann, aber es gibt doch sicher auch irgendwas, was dir vielleicht hier nicht so gefällt, ja, und oder was du an den Taiwanesen nicht so gut findest. Und da würde ich dann sagen, also so die Ungeduld im Alltag. Wir warten nicht gerne, man merkt es dann auch im Verkehr. Also ich fahre hier auch Auto, wenn ich dann am Zebrastreifen halte, um jemanden rüberzulassen, dann, wenn ein Taxifahrer nur eine Sekunde warten muss, dann fängt er gleich mit dem Gehupe an.
4: Zurück im Teehaus bei Chin Lam in Taipei.
5: I'm going to make a tea so we can talk

0: Schön heftig. Aber das passiert seit 40 Jahren. Ich glaube, China hat andere Sorgen als uns.
1: Xin Lan sagt aber auch, dass Taiwaner ganz schön naiv sind und gleichzeitig realistisch. Was sollen 23 Millionen Landsleute schon gegen 1,4 Milliarden Chinesen ausrichten?
0: Die chinesische Bevölkerung ist so groß. Die Generation meiner Mutter hat immer gesagt, wenn die uns angreifen wollen, dann müsste jeder Chinese nur einmal spucken und ganz Taiwan geht unter.
1: Am besten wäre es, wenn man sich gegenseitig einfach in Ruhe ließe, findet die Teehändlerin.
0: Die Leute bekommen ja nur mit, wie sich die Politiker verhalten, wie sie reagieren und so weiter. Insgeheim wissen die Chinesen, dass wir anders sind. Wir sind wirklich anders, ob einem das gefällt oder nicht. Wir wurden anders erzogen. Auch unser Akzent ist ein ganz anderer.
1: Worin sich alle einig sind, niemand will Krieg. Und Chinas aggressives Auftreten wirkt offensichtlich eher kontraproduktiv.
0: Wir fühlen uns mehr als Taiwaner denn als Chinesen. Ob es einem gefällt oder nicht. Je größer der Druck ist, den sie auf uns ausüben, desto mehr verstehen wir uns als eigene Identität.
1: Was die Zukunft für die Taiwanerinnen und Taiwaner bereithält, lässt sich derzeit kaum seriös vorhersagen. Auch nicht von ausgewiesenen Taiwan-Kennern wie Günther Wittome. Das Schicksal der Insel hängt zu einem großen Teil auch von äußeren Kräften ab, glaubt er.
2: Wenn Taiwan wirklich die Wahl hätte, würden die meisten sicher ein unabhängiges Land haben wollen. Das ist ja nur ein Kompromiss aufgrund der internationalen Bedingungen. Und ob der Status quo jetzt wirklich langfristig aufrechterhalten werden kann, das hängt von China ab und von der Unterstützung, die Taiwan aus anderen Ländern bekommt.
1: Ein emotionales Thema und eines, das derzeit nahezu täglich neu ausgehandelt wird. Abwarten und Tee trinken, der Gesprächsstoff und der hervorragende Oolong-Tee. Das sind die Dinge, die auf der Insel im westlichen Pazifik nie ausgehen.
0: Tee verbindet die Leute hier. Es ist wie ein guter Wein. Das ist es.
1: Ja. Das wahre Taiwan eben, zwischen Chips und China.
3: Thorsten Iffland war das mit der Reportage. Tja, eben ging es um Tee und den Tee könnte man in manchen Stellen in Mitteldeutschland heute auch ganz gut gebrauchen, weil es nicht besonders angenehm draußen ist, verbunden
4: also
3: mit
4: also kein Eistee, sondern wirklich was Warmes tatsächlich.
3: Eckart Hering, wie wird's heute noch?
4: Ja, also 20 Grad Köthen derzeit, fast Spitzenreiter, 19 Grad Olbersleben, aber 13 Grad in Nossen, 15 Grad in Zeitz oder Heilbad Heiligenstadt. Ja, also da ist noch ein bisschen Luft nach oben, obgleich ja die Temperaturen heute in der Spitze nur maximal zwischen 17 und 22 Grad liegen. Das Ganze kommt noch ein bisschen erfrischender hinzu, wenn man bedenkt, dass der Wind relativ böig daher weht. Also es kann einmal ein bisschen schuppern und auch die Sonne macht sich rar. Das heißt, man wird nicht unbedingt aufgewärmt durch Klärchen, denn die Wolkenlücken, ja, die sind selten. Häufig haben wir am Nachmittag auch dichteres Gewölk und aus denen fällt auch mal immer hin und wieder der ein oder andere Tropfen.
3: Eckart Hering war das. Vielen Dank.
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3: Hier bei MDR Aktuell gibt's gleich die Nachrichten um 12. Danach übernimmt meine Kollegin Romy Arndt hier im Studio. Und sie kümmert sich unter anderem um folgende Themen. 10 Jahre nach dem Militärputsch in der Türkei. Wie haben Deutsch-Türken die Ereignisse damals eigentlich erlebt? Auch dazu gibt's eine Reportage. Und wir sind zu Besuch bei einem Dresdner Erdbeerforscher. Der züchtet nämlich die Sorten für die Zukunft. Von mir war's das. Ich bin Till Ganswind, sage danke fürs Zuhören. Bleiben Sie dran und jetzt gibt's die Nachrichten.

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1: Um 12 Uhr mit Frank Thomas. Nach dem Rücktritt von Unionsfraktionschef Jens Spahn deutet Kanzler Friedrich Merz eine Kabinettsumbildung an. Der CDU-Chef sprach im ZDF-Sommerinterview von einer Gelegenheit, über die Aufstellung der Bundesregierung nachzudenken. Als möglicher Kandidat für den Fraktionsvorsitz wird Kanzleramtschef Thorsten Frei gehandelt. Bestätigen wollte Merz die Personalie aber nicht. Der Fraktionschef wird traditionell von den Parteivorsitzenden von CDU und CSU vorgeschlagen. Russland hat in der Nacht die ukrainische Hauptstadt Kiew mit mehr als 40 Raketen angegriffen. Die ukrainische Luftwaffe meldete 23 Raketeneinschläge und 10 Treffer durch Drohungen. Der ukrainische Präsident Volodymyr Zelensky sprach von einem der massivsten Angriffe mit ballistischen Raketen auf Kiew. Nach Behördenangaben wurden ein Mensch getötet und 16 verletzt. Mehrere Wohnhäuser und Autos seien zerstört worden. Bürgermeister Vitali Klitschko sprach von Bränden in mehreren Stadtteilen. In Mali sind bei Kämpfen mit Islamisten und den Tuareg mindestens 50 Soldaten getötet worden. Wie das Militär des afrikanischen Landes mitteilte, wurde gestern nahe der Stadt Danefis ein Militärkonvoi überfallen. Die Angreifer hätten einige Männer regelrecht hingerichtet. Mindestens 24 Soldaten seien zudem gefangen genommen worden. In Mali tobt seit 2012 ein bewaffneter Kampf zwischen der Armee, einem Ableger von Al-Qaida und Tuareg-Separatisten. In Thüringen nimmt die illegale Müllentsorgung entlang der Landstraßen zu. Das geht aus einer Antwort des Verkehrsministeriums auf eine Anfrage der AfD hervor. Demnach mussten im vergangenen Jahr rund 260 Tonnen Müll entfernt werden. Das waren fast ein Viertel mehr als noch 2024. Die Beseitigung kostete das Land rund 570.000 Euro. Zusätzlich sammelten die Kommunen mehr als 1.000 Tonnen an illegal entsorgtem Hausmüll und Bauschutt ein. Die Tickets für die Thüringer Landesgartenschau in Leinefelde werden verbilligt. Wie die Stadt mitteilte, kostet eine Dauerkarte für Erwachsene ab sofort nur noch 75 Euro und damit nur noch die Hälfte. Damit seien beliebig viele Besuche möglich. Außerdem könnten die Landesgartenschauen in Nordrhein-Westfalen, Baden-Württemberg und Niedersachsen je einmal kostenlos besucht werden. Die Landesgartenschau in Leinefelde haben zur Halbzeit 125.000 Menschen besucht und damit deutlich weniger als erwartet. Das waren die Nachrichten. Das Wetter, die Temperaturen, Brockennebel 7 Grad, bedeckt in Chemnitz 12, Dresden Regen 13 Grad, stark bewölkt in Eisenach und Erfurt jeweils 17 Grad, Fichtelberg Sprühregen 10 Grad. Gera stark bewölkt 15, Görlitz leichter Regen 14 Grad, Leipzig stark bewölkt, Magdeburg bedeckt, Meiningen leicht bewölkt bei jeweils 17 Grad. Am Nachmittag neben einigen Auflockerungen zunehmend bewölkt, dabei aus Nordwest aufkommende Schauer, auch einzelne Gewitter sind möglich. 17 bis 22 Grad, zeitweise böig auffrischender Nordwestwind. In der Nacht wechselnd bewölkt, überwiegend trocken, 13 bis 7 Grad. Morgen zu Tagesbeginn gebietsweise Sonne, später verbreitet dichte Wolken, einzelne Schauer, 17 bis 21 Grad, zunehmender Wind. Am Dienstag vorübergehend freundlicher und wieder wärmer. MDR Verkehrsdienst A2 Richtung Berlin zwischen Allerengersleben und Eisleben, Stau und stockender Verkehr, 15 Minuten Verzögerung. A4 Frankfurt-Dresden zwischen Chemnitz-Mitte und Chemnitz-Glöser, Unfall. A4 Richtung Frankfurt zwischen Chemnitz-Ost und Chemnitz-Glöser, Baustellenstau plus 10 Minuten. A9 Richtung Berlin zwischen Köselitz und Kleinmarzehns, Stau und Stocken plus 20 Minuten. A9 Richtung München zwischen Markt Schorgast und Bad Berneck-Himmelkron, Stau plus 10 Minuten. Und A13 Richtung Berlin zwischen Bestensee und Mittenwalde, Unfall. Geblitzt wird auf der A13 Richtung Berlin bei Kittlitz. Soweit der MDR Verkehrsdienst, 12.04 Uhr.
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2: Am Mikrofon begrüßt Sie Romy Arndt. Ich wünsche Ihnen einen schönen Sonntag. Der Druck wegen der Debatte um eine Leihmutterschaft war zu stark geworden. Der Fraktionsvorsitzende der CDU-CSU-Fraktion, Jens Spahn, ist gestern zurückgetreten. Jetzt beginnt die Suche nach einem Nachfolger. Uwe Berndt berichtet aus Berlin.
3: Gemeinsam mit CSU-Chef Markus Söder will Friedrich Merz möglichst bald einen Vorschlag machen. Spekuliert wird zurzeit über mehrere Namen, allen voran Kanzleramtschef Thorsten Frey. Außerdem im Gespräch sind zum Beispiel Innenminister Alexander Dobrindt, Gesundheitsministerin Nina Wagen und CDU-Generalsekretär Carsten Linnemann. Friedrich Merz und Markus Söder haben allerdings als Parteichefs von CDU und CSU nur die Aufgabe, einen Kandidaten zu benennen. Sie können diese Personalie nicht entscheiden. Denn gewählt wird der neue Vorsitzende von den Abgeordneten der Unionsfraktion. Die nächste reguläre Sitzung ist erst am 8. September. Bis dahin übernimmt CSU-Landesgruppenchef Alexander Hoffmann die Leitung kommissarisch. Wenn die Unionsfraktion die Entscheidung schneller treffen will, muss sie sich zu einer Sondersitzung treffen.
2: Die russische Armee hat in der vergangenen Nacht die ukrainische Hauptstadt Kiew massiv mit Dutzenden Raketen angegriffen. Wie die ukrainische Militärverwaltung berichtet, ist mindestens ein Mensch dabei getötet worden, 16 weitere wurden verletzt. Stefan Lag mit den Details.
4: Es war einer der schwersten russischen Angriffe mit ballistischen Raketen auf die ukrainische Hauptstadt Kiew seit Kriegsbeginn. Rund eine Stunde lang waren in der Nacht in der Millionenmetropole immer wieder heftige Explosionen zu hören, teilweise im Minutentakt. Nach Angaben des ukrainischen Präsidenten Selenskyj feuerte Russland 40 Raketen verschiedener Typen sowie rund 120 Angriffsdrohnen ab. Mindestens ein Mensch wurde getötet, 16 weitere wurden verletzt. Wie die Behörden mitteilten, wurden mehrere Wohnhäuser und Autos zerstört. Kiews Bürgermeister Klitschko berichtete zudem von Bränden in verschiedenen Stadtteilen. Auch am Vormittag waren über Teilen der Stadt noch Rauchwolken zu sehen. Die ukrainische Luftwaffe meldete insgesamt 23 Raketeneinschläge und 10 Treffer durch Drohnen. Nach ihren Angaben konnte jedoch ein erheblicher Teil der angreifenden Raketen und Drohnen abgefangen werden. Zuletzt hatte die Ukraine zunehmend Schwierigkeiten, sich gegen russische Angriffe mit ballistischen Raketen zu verteidigen. Grund dafür war der Mangel an Patriot-Luftabwehrraketen.
2: Die Bundespolitik, dazu kommen wir jetzt gleich.
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2: Jetzt bin ich dran. Die Bundespolitik hat sich diese Woche in die Sommerpause verabschiedet. Endlich mal Zeit, über alles nachzudenken, aus Fehlern zu lernen, Missverständnisse gerade zu rücken und hier und da einen Neuanfang vorzubereiten. Uwe Jahn hat sich für die Berliner Notizen auf die Suche nach Anzeichen dafür gemacht.
5: Reden wir über Lernfähigkeit. Der Bundeskanzler tut es ja auch.
6: Ich bin ein lernfähiges System und lerne jeden Tag dazu.
5: Weil er nämlich Bundeskanzler ist, spricht er nicht vom Menschen Friedrich Merz, sondern gleich von einem ganzen System. Was vielleicht auch erklärt, warum es manchmal etwas dauert. Dabei hängen Lernerfolge auch von natürlichen Neigungen ab. Wir lernen es von Justizministerin Stefanie Hubig, SPD. Hier droht sie sich beim Kampf gegen Steuerhinterziehung in Zahlen zu verhindern.
7: Ich habe Zahlen dazu gesehen, die bei denen unter 25.000 höher waren als bei denen über 25.000, wenn ich das richtig im Kopf habe. Ich bin Juristin geworden, weil ich es mit den Zahlen nicht so habe.
5: Ob Landwirtschaftsminister Alois Rainer, CSU, es ursprünglich mal mit dem Tanzen hatte, wissen wir nicht. Und er wurde mutmaßlich auch nicht danach gefragt. Trotzdem kann er seiner Familie wegen von einer gewissen Lernkurve berichten.
8: Ich habe 5 Schwestern.
9: Ja, ja.
8: Und die Schwestern, die sind alle älter als ich. Ich musste oder durfte tanzen lernen von meinen Schwestern.
5: Müssen oder dürfen, das ist hier die Frage. Nehmen wir zum Beispiel eine Heimatschutzübung mit Bundesverteidigungsminister Boris Pistorius, SPD. Da darf die Drohne natürlich nicht ausfallen. Wenn sie es dennoch tut, muss man eben lernen, damit umzugehen.
10: Das ist Technik und Technik hat Ausfälle, wie wir Menschen übrigens gelegentlich auch.
5: Einen besonders schönen Ausfall haben wir der AfD zu verdanken. Bei einer Veranstaltung in Dessau singen sie erst die DDR-Hymne. Die haben sie wohl mal gelernt. Erst danach kommt die bundesdeutsche Hymne dran mit Sängerknabe Tino Chrupalla, dem Parteivorsitzenden.
11: Also los! Einigkeit und Recht und Freiheit.
5: Und wenn wir die Melodie erst können, lernen wir vielleicht auch noch den Text, oder?
11: Blühe im Ganze.
5: Nicht im Ganze, blühe im Glanze dieses Glückes. Mann, wo war ich? Ach ja, bei der Lernfähigkeit. Heute mehr etwas für Optimisten. Außenminister Johann Wadefuhl, CDU zum Beispiel. Hier geht es ihm um die Finnen und die Selbstverständlichkeit, mit der sie sich gegen den Nachbarn Russland wappnen.
9: Ich finde, davon können wir uns eine gehörige Scheibe abschneiden.
5: Wovon man sich etwas abschneiden kann, darum geht es auch, wenn wir die Vorlieben des stellvertretenden Regierungssprechers Sebastian Hille näher kennenlernen.
12: Ich esse Fischstäbchen gerne, aber das wird Sie nicht zufriedenstellen.
5: Nee, denn längst nicht alles, was wir erfahren, wollten wir auch wissen. Nur in puncto Lernfähigkeit landen wir wieder beim Bundeskanzler. Denn dafür gilt:
13: Es ist selten zu früh und nie zu spät.
5: Genau. Und es müssen auch mal Pausen sein. Jetzt zum Beispiel.
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2: Erdbeeren, die gehören ja zum Sommer wie kaum eine andere Frucht. Trotzdem liegen sie inzwischen fast das ganze Jahr über in unseren Supermärkten. Den Geschmack von Erdbeeren sollte man meinen, kennt eigentlich jeder. Und doch schmecken die Beeren immer wieder anders. Warum das so ist, welche Vielfalt Erdbeeren so haben und wie man die Erdbeersorten für die Zukunft züchtet, damit befasst sich der Dresdner Erdbeerforscher Klaus Olbricht. Heike Schwarzer hat ihn besucht.
14: Ein weites Erdbeerfeld am nördlichen Rand von Dresden. Die roten Früchte wachsen, alle mit Namen versehen, in breiten Reihen aus der dunklen Folie. Gleich daneben, im großen Gewächshaus, steht Klaus Olbricht, der Schweiß auf der Stirn.
15: Kulminiert gerade alles.
14: Eigentlich hat er gar keine Zeit.
15: Also Saison haben wir immer in der Züchtung, aber im Moment haben wir Hochsaison. Das heißt, unweit des Gewächshauses gibt es 1 Hektar Erdbeerenfeld. Das ist so im Moment eigentlich das Epizentrum, weil dort innerhalb kürzester Zeit 12.000 Sämlinge angesehen werden müssen, 1.400 Klone selektiert werden müssen. Ein Großteil davon ernten wir auf. Wir wollen natürlich Ertrag, Fruchtgröße, Eigenschaften, aber auch die Lagerungseigenschaften wissen nach einer Kühlung. Sensorik ist wichtig, Aromazüchtung ist ein großes Ziel, was wir hier haben, besser schmeckende, besser riechende Erdbeeren.
14: Klaus Olbricht leitet den Dresdner Standort des europäischen Erdbeerzuchtunternehmens Hansabred. Die Geschichte jeder neuen Sorte, die hier für Gärten oder Gewächshäuser in Nord- und Mitteleuropa gezüchtet werden, beginnt jedoch nicht im Reagenzglas, sondern im Herzstück des Unternehmens.
15: Sind Sie gleich in dem Ursprung der ganzen Diversität?
14: In der Wildartensammlung.
15: Das ist eine ganze Kabine mit 460 Quadratmetern. Hier befinden sich ausschließlich Wildarten, die gehören zu der sogenannten Professor Staudt Collection. Das ist eine weltweit bekannte Sammlung und die größte Sammlung von Erdbeerwildarten in Europa.
14: Hunderte kleine Töpfe stehen aufgereiht auf hohen Bänken. Haltbarkeit, Fruchtgröße und Ertrag sind erstmal Nebensache. In der Vielfalt steckt ihr größter Wert.
15: Sie erzählen uns eine ganze Menge über die Evolution der Gattung Fragaria mit 24 Arten und verschiedenen Standorten. Wir haben weißfrüchtige, nach Kokospfirsich duftende Erdbeeren aus dem Nilgiri-Gebirge in Asien. Wir haben Walderdbeeren vom Baikalsee, von Eurasien, vom Elbtal, aus Nordamerika, die alle zu einer Art gehören, aber sehr, sehr divers sind. Wir haben von manchen Arten die größten Sammlungen weltweit, wie die Hügelerdbeere, die auch hier in unserer Region wächst, die im Übrigen die einzige Art ist, die auch wirklich feste Früchte hervorbringt. Ganz wichtiges Züchtungskriterium.
14: Die Wildarten liefern Eigenschaften, die moderne, vom Menschen gezüchtete Sorten oft verloren haben. Widerstandskraft gegen Krankheiten, Anpassung an Hitze, Trockenheit oder Salzwasser.
15: Und somit wandeln sich auch immer die Betrachtungen auf so einem Bestand. Und es ist auch die Notwendigkeit eines solchen konservativen Ansatzes, dass man diese Diversität erst einmal erhält.
14: Auch weil sich Zuchtkriterien in Zeiten des Klimawandels und Ansprüche der Verbraucher regelmäßig ändern. Immer tragende Sorten und Sorten, die mit ihrem Namen gehandelt werden, sind der neueste Trend. Nur eines bleibt konstant in der Nachfrage: das Aroma.
15: Man kann in der Erdbeere über 900 Substanzen feststellen. In 80 Jahren chemischer Analyse ist das Resultat. Ungefähr 50 sind relevant. Also das heißt, wir können die riechen. Und es gibt kein Erdbeeraroma an sich. wie bei einer Ananas oder bei einer Himbeere. Nur ein Profil von verschiedenen Aromastoffen bringt diesen Erdbeergeruch. Und das macht es so schwierig und so komplex.
14: Klaus Olbricht schaut auf die vielen Töpfe, in denen häufig kleine, fast unscheinbare Erdbeeren wachsen. Für ihn ist die Wildartensammlung die wichtigste Quelle für die Zukunft. Jeder Neuzugang erweitert die genetische Vielfalt. Der jüngste stammt aus Taiwan.
15: Das ist besonders spannend, ein Zugang, der uns übergeben wurde mit einem Doktoranden, der gerade hier arbeitet. Und da ist die Fragaria hayatai, die wächst in Taiwan. Der Student stammt aus Taipei und versucht Einkreuzungen mit dieser Wildart, die er selbst in den Bergen gesammelt hat.
14: Die Dresdner Sammlung von Erdbeerwildarten wächst also weiter. Und vielleicht beginnt die Geschichte einer neuen, besonders aromatischen Erdbeersorte in den Bergen Taiwans und endet viele Jahre später in einem Garten oder auf einem Feld in Sachsen.
16: In Dresden-Weixdorf arbeitet Hansa Brett an neuen Erdbeersorten für Nord- und Mitteleuropa und Heike Schwarze hat mit dem Erdbeerforscher Klaus Olbricht gesprochen. Damit wird es 12.16 Uhr. Sie hören MDR aktuell mit diesem Top-Thema in den Nachrichten. Nach dem Rücktritt von Unionsfraktionschef Spahn hat Bundeskanzler Merz eine Kabinettsumbildung angedeutet. Im ZDF sprach er von einer Gelegenheit, über die Aufstellung der Bundesregierung nachzudenken. Weitere Meldungen hat Frank Thomas für Sie.
1: Der künftige britische Premier Andy Burnham will keinen digitalen Personalausweis einführen. Sein Büro teilte mit, die dafür vorgesehenen Mittel sollten zur Entlastung der Bürger von hohen Lebenshaltungskosten verwendet werden. Der zurückgetretene Regierungschef Keir Starmer wollte mit dem Digitalausweis die illegale Migration eindämmen. Nach Protesten wurden die Pläne aber auf Eis gelegt. Bei einem Falschfahrerunfall auf der A45 in Hessen sind 2 Menschen ums Leben gekommen und 4 lebensgefährlich verletzt worden. Laut Polizei waren in der Nacht nahe Florstadt 2 Autos frontal aufeinandergeprallt. Bei den Toten handelt es sich um die Falschfahrerin und den anderen Fahrer. In Emsland sind 6 Polizisten bei einem nächtlichen Einsatz verletzt worden. Nach Angaben der Polizei waren auf dem Marktplatz von Lingen 2 größere Gruppen aneinander geraten. Als die Beamten versucht hätten, die Kontrahenten zu trennen, seien sie selbst angegriffen worden. 3 Verdächtige seien festgenommen worden. Das Wetter am Nachmittag bei zunehmender Bewölkung, von Nordwesten her aufkommende Schauer, 17 bis 22 Grad, teils frischer Wind. In der Nacht unterschiedlich bewölkt, meist trocken, 13 bis 7 Grad. Morgen weiterhin unbeständig mit Aufheiterungen, Wind und Schauern, 17 bis 21 Grad. Im aktuellen Verkehrsdienst A2 Richtung Berlin zwischen Allerengersleben und Alsleben Stau und stockender Verkehr plus 15 Minuten. A4 Frankfurt-Dresden zwischen Chemnitz-Mitte und Chemnitz-Glöser Unfall. A4 Richtung Frankfurt zwischen Chemnitz-Ost und Chemnitz-Glöser Baustellenstau. A9 Richtung Berlin zwischen Köselitz und Kleinmarzehn Stau und Stocken plus 20 Minuten. A9 Richtung München zwischen Markt Schorgast und Bad Bernekimmel-Krohn Stau plus 10 Minuten. A13 Richtung Berlin zwischen Westensee und Mittenwalde ungesicherte Unfallstelle und geblitzt wird auf der A13 Richtung Berlin bei Kittlitz. Soweit der MDR aktuell Verkehrsdienst, 12.18 Uhr.
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16: In dieser Woche wurde an den gescheiterten Militärputsch in der Türkei erinnert. In der Nacht vom 15. auf den 16. Juli 2016, also vor 10 Jahren, versuchten Teile des Militärs Präsident Erdogan zu stürzen. Mehr als 250 Menschen kamen dabei ums Leben, Tausende wurden verletzt. Der Putsch scheiterte zwar, doch die späteren Massenverhaftungen, Entlassungen und ein tiefgreifender Umbau des Staates prägen die Türkei bis heute. Wie sich türkischstämmige Deutsche an diese Ereignisse erinnern und sie einordnen, das berichtet Clea Schnitzlein.
17: Die 33-jährige Tülay Akuyun ist Deutsche. Sie ist in Kiel geboren und bezeichnet sich selbst als Kieler Sprotte. Ihre Familie lebt seit 5 Generationen in Deutschland. Viele Verwandte wohnen aber noch in der Türkei.
18: Wir saßen da gerade als ganze Familie und nebenbei läuft bei uns immer der Fernseher, während wir da essen und trinken und lachen. Und plötzlich gab es dann diese Anzeige auf dem Fernseher und Also ich glaube, wir waren alle ziemlich unter Schock in dem Moment.
17: Breaking News. In Istanbul sperren Soldaten Brücken, Kampfjets fliegen über Ankara. Akoyuns Familie in Deutschland bangt um die Angehörigen in der Türkei.
18: Ich weiß auch, dass zu der Zeit zum Beispiel, wir haben ja Angehörige dort, eine Tante von mir total besorgt war und auch ihre Kinder gleich, alle Schäfchen schnell ins Trockene. Ihr dürft jetzt nicht rausgehen, wir wissen gerade nicht, was in der nationalen Lage passiert. Also diese Angstzustände, die waren schon sehr hoch.
17: Die türkische Regierung macht bis heute die Gülen-Bewegung für den Putschversuch verantwortlich. Die Bewegung weist das zurück. Unabhängige Beobachter kritisieren vor allem die Folgen des gescheiterten Umsturzes. Mehr als 100.000 Staatsbedienstete wurden entlassen oder suspendiert, zehntausende Menschen verhaftet. Der Ausnahmezustand dauerte 2 Jahre. Eine ähnliche Einschätzung wie viele Kritiker hat Erkan Şahin. Der Co-Vorsitzende der deutsch-türkischen Jugend Hamburg bezweifelt bis heute die offizielle Darstellung der Ereignisse.
19: Ich würde auch 10 Jahre heute danach immer noch nicht von einem Putsch reden. Ich weigere mich, diesen Begriff zu nutzen, weil ich glaube, dass ein Militär, das putschen möchte und auch eine gewisse Erfahrung mit Putschen hat, durchaus weiß, wie man putscht.
17: Die Geschehnisse verfolgt er damals die ganze Nacht am Bildschirm. Das geplante Sommerfest seines Vereins sagt die deutsch-türkische Jugend kurzfristig ab.
19: Ich kann mich noch gut daran erinnern, wie ich mir den Laptop geschnappt habe, mich an den Tisch gesetzt habe und wirklich 6-7 Stunden lang mir alles angeguckt habe. Nebenbei ging eine sehr intensive Diskussion in unserer WhatsApp-Gruppe damals los. Deshalb kann ich mich auch so gut daran erinnern, weil es war genau 1 Jahr nach der Gründung unseres Vereins.
17: Für Erkan Şahin liegt der eigentliche Einschnitt in den Jahren danach, durch die Maßnahmen Erdogans.
19: Den größten Vorteil hat er dadurch nutzen können, dass er eben das politische System komplett umgebaut hat. Er war ja vorher Präsident, er hatte nur repräsentative Aufgaben.
17: 2017 wurde das parlamentarische System durch das Präsidialsystem ersetzt. Das Amt des Ministerpräsidenten wurde abgeschafft. Präsident Erdogan erhielt deutlich mehr Befugnisse und kann seitdem wesentlich stärker per Dekret regieren. Auch Melis Erkişi aus Hamburg erinnert sich an die Unsicherheit jener Tage.
7: Bis heute gibt es auch für mich viele offene Fragen, selbst 10 Jahre später noch. Deshalb war das für viele Menschen damals schon dieser entscheidende Moment, welches das Vertrauen in den Staat nachhaltig erschüttert hat. Und genau so habe ich mich auch damals gefühlt.
17: Die heute 27-jährige Melis ist als Kind jeden Sommer zu ihrer Familie nach Çorum, rund 250 Kilometer östlich von Ankara gefahren.
7: Für mich selber als damalige Jugendliche waren natürlich auch Fragezeichen da im Sinne von, wie ist es jetzt in der Türkei? Normalerweise machen wir da jedes Jahr Urlaub. Können wir da jetzt noch Urlaub machen? Wie verhält sich das Ganze jetzt? Muss ich mir irgendwelche Gedanken machen? Wie geht es meiner Familie drüben? Und ich fand es trotzdem sehr spannend, auch im Freundeskreis. Da haben wir nämlich auch verschiedene politische Ansichten, wie dennoch tatsächlich der Putsch selbst wahrgenommen wurde.
17: Für Anhänger der türkischen Regierung gilt der 15. Juli bis heute als Sieg der Demokratie gegen einen Militärputsch. Die DİTİB-Gemeinde bezeichnet den 15. Juli als Tag des Sieges der Demokratie. Sie würdigen den Widerstand der Bevölkerung gegen die Putschisten und machen die Gülen-Bewegung für den Umsturzversuch verantwortlich. Melis Erkişi hofft trotzdem auf Veränderungen. Vor allem die junge Generation solle die Zukunft der Türkei mitgestalten können.
7: Eigentlich müsste die jetzige Regierung einmal komplett eingesammelt werden, eingestampft werden und wirklich gefühlt ein demokratischer Neustart einmal entwickelt werden. Aber das klingt nach einer Wunschvorstellung gerade.
17: 10 Jahre nach der Putschnacht bleibt der Blick gespalten. Für die türkische Regierung ist er bis heute ein nationaler Gedenktag und der Sieg über einen Angriff auf die Demokratie. Für viele Kritiker markiert er dagegen den Beginn eines autoritären Staates.
2: Clea Schnitzlein berichtete. Den Begriff Womanizer haben Sie bestimmt schon mal gehört. Frauenhelden sagte man früher oder auch Schürzenjäger. Das ist also sowas, was heute Womanizer heißt. Und seit mehr als einem Jahrzehnt aber steht dieses Wort auch noch für etwas anderes, für die weibliche Lust nämlich. Daraus ist jetzt ein Spielfilm geworden. Peter Beddis hat mit 2 Erfindern gesprochen, deren Leben und Wirken Grundlage war.
20: Die Französin Fanny ist seit mehr als 20 Jahren mit Thomas verheiratet. Glücklich? Ja, bis auf diesen einen Punkt, wie sie ihre Ärztin berichtet.
21: Wann haben Sie das letzte Mal masturbiert?
22: Wie bitte?
21: Fanny, Sie brauchen sich doch nicht zu schämen. Sie müssen diese Muster durchbrechen. Wer kommen will, muss dran arbeiten.
20: Genauso kommt es dann in diesem sehr vergnüglichen Film. Fannys Mann ist Erfinder und der bastelt mit ihr an einer Lösung, dass sie endlich mal einen Orgasmus bekommen kann. Im echten Leben war die Sachlage nicht ganz so dramatisch. Der Erfinder Michael Lenke aus dem bayerischen Metten in der Nähe von Deggendorf kam eher per Zufall auf die Idee zur Erfindung eines Druckwellenvibrators.
3: Ich recherchiere ja immer und beobachte, wo es Probleme gibt. Und dann ist mir eine Studie aus Amerika untergekommen, die mir gesagt hat, dass fast 50% der Frauen keinen Höhepunkt in der Ehe erleben. Und das war für mich dann ein Signal, was zu entwickeln, was diese Situation verändert. Das war für einen Entwickler immer ein Signal, wenn so eine hohe Gruppe leidet. Und da muss man sagen, okay, da muss ich irgendwas bringen, um das zu verändern.
20: Und wie hat seine Frau Brigitte reagiert, als er zu ihr kam und meinte, du müsstest den Vibrator mal testen, Schatz? War sie entsetzt?
4: Nein, mein Mann hat ja ständig getestet während unserer Beziehung auch andere Sachen und auch andere Geräte. Und das ist für uns einfach normales Business gewesen. Also für mich ist das jetzt nicht irgendwo was total Absurdes gewesen, sondern eine neue Entwicklung, die getestet werden muss. Ganz einfach.
20: Im Film ist es zum Teil amüsant, manchmal auch absurd, wie Fanny und Thomas sich durch Gerätschaften testen, inklusive sehr schmerzhafter Saugunfälle.
22: Ah! Ah! Ah! Oh! Ah! Ah! Schwöre, meine Klitoris nie mehr anzurühren.
23: Atmen, Schatz.
22: Nein, lass mich jetzt. Nimm das Ding hier.
23: Oh Mist. Das war's, wir lassen es. Wir lassen es, wir hören auf.
22: Nein.
23: Oh, ich Idiot.
22: Wir werden nicht aufhören.
20: Wie war es im echten Leben? Hat es da auch solche oder ähnliche Unfälle gegeben?
3: Das ist richtig. Allerdings. Ja, das ist richtig. Also das wurde eigentlich sehr gut dargestellt. Und ich muss vielleicht dazu sagen, das Thema ist ja sehr schwierig. Und meiner Meinung nach konnte man dieses Thema nur in einer Komödie gut darstellen. Und das haben die Franzosen eigentlich sehr, sehr, sehr gut hingekriegt.
20: Es darf viel über Missverständnisse und Missgeschicke gelacht werden, wenn Thomas beginnt zu recherchieren und dabei auch vor dem eigenen Körper nicht Halt macht.
24: Die durchschnittliche Größe im schlaffen Zustand ist...
20: Der Film hat ein paar Spuren Drama, viel Komödie, aber eins ist er nicht, schlüpfrig oder anstößig. Hätte auch nicht zum Gerät gepasst, das die Lenkes 2014 auf den Markt gebracht haben und das eben kein Sexspielzeug ist.
3: Im Grunde genommen ist es kein Sextoy, es ist ein Therapiegerät, weil es wurde ja auch nicht als Sextoy entwickelt, sondern ich habe es ja entwickelt, um Frauen zu helfen. Und in dem Moment ist es kein Spielzeug.
20: Auf den Namen Womanizer kamen die Lenkes per Zufall. Irgendwann in der Nacht kam er ihnen in den Sinn.
3: Und dann habe ich mich sofort an den Rechner gesetzt, habe mich beim Deutschen Patentamt eingeloggt und habe eine eigene Recherche gemacht, den Namen. Und siehe da, der Name war frei.
4: Wir hätten nicht damit gerechnet.
3: Nein. Nein. Und das war Jackpot, weil der Name war auf den Punkt.
20: Auf den Punkt. Schöner kann man es nicht sagen. Auf den richtet sich das Gerät und verspricht mit Druckwellen einen schnellen Orgasmus. Erfolgsquote beeindruckend.
3: Also 98% ist das Höchste, was man erreichen kann. Also ist dieses Entwicklungsobjekt für mich erledigt. Ja.
20: Viele Jahre war die Rede davon, dass Michael Lenke auch an einem Gerät für Männer arbeiten würde. Aber das hat sich erledigt.
3: Wir Männer sind leider schwieriger als Frauen. Das habe ich festgestellt. Und drum hört man da wenig. Und für Männer ist das nicht so richtig das große Thema.
20: Im Film heißt der Womanizer übrigens etwas anders. Das liegt daran, dass man schlicht vergessen hatte, die Lenkes zu fragen, ob sie etwas gegen eine Verfilmung ihres Lebens hätten. Zu diesem Projekt, obwohl sie den Filmstart jetzt unterstützen, sind sie erst kurz vor der Premiere gekommen. An einem deutschen Film über den Erfinder Klaus Lenke wird derzeit gearbeitet. Und sollten sie jetzt ein gewisses Interesse verspüren, wo bekommt man den Womanizer?
3: Ja, heute Internet. Eingeben Womanizer und schon ist man auf dem Markt und schon kann man es kaufen.
20: In den letzten Jahren klingelt es oft an der Tür in Metten und Nachbarn fragten nach einem Gerät und einem möglichen Rabatt. Das machen die Lenkes nicht mehr. Einzige Ausnahme, geht ein Gerät kaputt, gibt es Ersatz an der Haustür.
2: Cherie, ich komme, die Erfindung der Lust, ab Donnerstag in den Kinos. Und passend dazu gibt's auch gleich hier den Podcast Hormongesteuert. Aber vorher schauen wir noch aufs Wetter mit Eckart Hering.
6: Ja.
2: Eckart, der Sommer macht Pause. Wer hat dem das erlaubt?
6: Das weiß ich nicht, wer das unterschrieben hat. Ja, er pausiert tatsächlich. Ein bisschen Zeit zum Durchatmen haben wir. Ja, die Temperaturen heute in der Spitze maximal 17 bis 22 Grad. Kommen etwas kühl daher, muss man tatsächlich sagen. Auch die Sonne wird es heute nicht wirklich schaffen, die Luft etwas zu erwärmen, denn sie macht sich rar. Wir haben am Nachmittag doch mehr Wolken als Sonne. Ja, und aus diesen Wolken kann es immer mal wieder den einen oder anderen kleinen kurzen Schauer geben. Vielleicht ist auch mal ein kurzes Gewitter mit dabei. Und der Wind, den sollte man auch nicht ganz unterschätzen, denn der weht teils böig auffrischend. Ja, aus West bis Nordwest.
2: Ganz kurz noch, Montag geht es so ein bisschen verhalten
6: ähnlich
2: weiter?
6: Durchwachsen geht es weiter. Genau, die Temperaturen 17 bis 21, genau wie heute. Auch da sind viele Wolken dabei und auch der ein oder andere Schauer.
2: Danke, Eckart. Und hier geht's wie angekündigt weiter mit dem Podcast Sonntag, eine neue Folge aus der Reihe Hormongesteuert. Heute geht es um Hormonstörer, die Gefahr aus dem Alltag.
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1: Um 12.30 Uhr mit Frank Thomas. Nach dem Rücktritt von Unionsfraktionschef Jens Spahn hat Kanzler Friedrich Merz seine Kabinettsumbildung angedeutet. Der CDU-Chef sprach im ZDF-Sommerinterview von einer Gelegenheit, über die Aufstellung der Bundesregierung nachzudenken. Als möglicher Kandidat für den Fraktionsvorsitz wird Kanzleramtschef Thorsten Frey gehandelt. Bestätigen wollte Merz die Personalie aber nicht. Der Fraktionschef wird traditionell von den Parteivorsitzenden von CDU und CSU vorgeschlagen. Russland hat die ukrainische Hauptstadt Kiew in der Nacht mit mehr als 40 Raketen angegriffen. Die ukrainische Luftwaffe meldete insgesamt 23 Raketeneinschläge und 10 Treffer durch Drohnen. Der ukrainische Präsident Volodymyr Zelensky sprach von einem der massivsten Angriffe mit ballistischen Raketen auf Kiew. Seinen Angaben zufolge wurden ein Mensch getötet und 16 weitere verletzt. Wie die Behörden mitteilten, wurden mehrere Wohnhäuser und Autos zerstört. Laut Bürgermeister Vitali Klitschko brachen in verschiedenen Stadtteilen Brände aus. Die Lokführergewerkschaft GDL fordert nach dem Angriff auf einen Bahnmitarbeiter härtere rechtliche Konsequenzen. GDL-Chef Mario Reiß sagte im WDR, man brauche Gesetzesänderungen und mehr Durchgriffsrechte für die Justiz. Ein Mann hatte am Freitag in einem Regionalzug in Baden-Württemberg einen Sicherheitsmitarbeiter der Bahn angegriffen. Der Bahnmitarbeiter stürzte gegen eine Tür, die daraufhin aus der Verankerung gerissen wurde. Der Mann fiel aus dem fahrenden Zug und wurde lebensgefährlich verletzt. Sein Zustand ist weiter kritisch. Im Gazastreifen sind bei israelischen Angriffen nach Behördenangaben 11 Menschen getötet worden. Wie der örtliche Zivilschutz mitteilte, war darunter eine Familie mit 3 Kindern. Die israelische Armee erklärte, sie habe bei dem Angriff in Gazastadt einen Hamas-Terroristen ins Visier genommen. Der Einsatz werde untersucht. Seit Oktober vergangenen Jahres gilt im Gazastreifen eine Waffenruhe. Beide Seiten werfen sich jedoch fast täglich Verstöße vor. Männer nutzen häufiger als Frauen externe Jobangebote, um ihr Gehalt beim aktuellen Arbeitgeber zu steigern. Das zeigt eine Studie der Rockwell Foundation. Die Forscher sehen darin einen wesentlichen Grund dafür, dass es zu einem stärkeren Lohngefälle zwischen den Geschlechtern kommt. Demnach reagieren Frauen auf Jobangebote eher mit einem Arbeitsplatzwechsel anstatt mit Gehaltsverhandlungen. Das waren die Nachrichten. Das Wetter, die Temperaturen. Dresden Sprühregen 13 Grad, Eisenach bedeckt, Erfurt stark bewölkt, jeweils 18 Grad. Sprühregen Gardelegen 15, Hoyerswerda 14 Grad, Magdeburg bedeckt 17, Neuhaus stark bewölkt 13 Grad, Oschatz stark bewölkt 15 Grad. Bedeckt in Plauen 16, Wernigerode 17, Wittenberg 19 Grad. Am Nachmittag neben einigen Auflockerungen zunehmend bewölkt, dabei aus Nordwest aufkommende Schauer, auch einzelne Gewitter sind möglich. 17 bis 22 Grad, zeitweise böig auffrischender Nordwestwind. Nachts wechselnd bewölkt, überwiegend trocken, 13 bis 7 Grad. Morgen zu Tagesbeginn gebietsweise Sonne, später verbreitet dichte Wolken, einzelne Schauer, 17 bis 21 Grad, zunehmender Wind. Dienstag vorübergehend freundlicher und wärmer. MDR Aktuell Verkehrsdienst A2 Richtung Berlin zwischen Allerengersleben und Alsleben Stau und Stocken plus 15 Minuten. A4 Richtung Frankfurt zwischen Chemnitz Ost und Chemnitz Glöser 4 Kilometer Baustellenstau plus 10 Minuten. A9 Richtung Berlin zwischen Köselitz und Kleinmarzehns Stau und Stocken plus 15 Minuten. A9 Richtung München zwischen Markt Schorgast und Bad Berneck-Himmelkron Stau. A13 Richtung Berlin zwischen Großreischen und Bronco-Stau plus 20 Minuten. A13 Richtung Dresden zwischen Karlau und Bronco-Stau mit 10 Minuten Verzögerung. A71 Richtung Schweinfurt zwischen Heldrungen und Kölleda stockender Verkehr, Unfall im Schmücketunnel. Geblitzt wird auf der A13 Richtung Berlin bei Kittlitz. Soweit der MDR Aktuell Verkehrsdienst, 12.34 Uhr.
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9: Hallo und herzlich willkommen bei Hormongesteuert, der Podcast für alle Frauen vor, in und nach den Wechseljahren. Und natürlich für alle Menschen, die mit Eierstöcken und Gebärmutter geboren wurden und für all die, die sich für das Thema einfach interessieren. Hormongesteuert hört ihr kostenfrei in ARD Sounds. Wir sprechen hier alle zwei Wochen ohne Scham, ohne Tabu über die Wechseljahre, denn wir wollen euch zu Expertinnen eures eigenen Körpers machen. Ich bin Katrin Simonsen, Redakteurin und Moderatorin bei MDR Aktuell. Und meine Podcast-Partnerin, das ist Dr. Katrin Schaudig, Frauenärztin, Hormonexpertin und Präsidentin der Deutschen Menopause-Gesellschaft. Und ich sage herzliches Hallo nach Hamburg zu Ihnen.
10: Ja, hallo Frau Simonsen, freue mich auch wieder dabei zu sein mit Ihnen.
9: In dieser Folge wollen wir uns anschauen, welchen Einfluss unsere Umwelt auf unsere Hormone und unsere Gesundheit hat. Es geht um diese super kleinen chemischen Partikel, die uns ständig umgeben und die wir auch über Essen, Trinken und auch Kosmetik oder einfach über die Brotbüchse aufnehmen, ohne es zu merken. Wir sprechen heute über hormonelle Disruptoren. Und dafür haben wir uns einen Gast eingeladen und wir freuen uns sehr, dass sie sich heute Zeit nehmen konnte für uns. Das ist Frau Professor Annette Hasenburg. Sie ist Direktorin der Klinik für Geburtshilfe und Frauengesundheit an der Uniklinik Mainz. Sie ist Expertin für gynäkologische Onkologie. Sie ist Leiterin der ESGO, das ist die Europäische Gesellschaft für gynäkologische Onkologie. Und sie wurde schon mehrfach vom Stern und vom Fokus zur Top-Medizinerin des Jahres gekürt. Herzlich willkommen, Annette Hasenburg.
11: Ja, ich freue mich sehr, heute dabei sein zu dürfen. Und ich muss eine ganz kleine Sache korrigieren. Ich leite nicht die ganze ESCO, sondern nur die Working Group Psycho-Oncology. Aber das ist auch richtig.
9: Frau Hasenburg, lassen Sie uns mal auf diese hormonellen Disruptoren schauen. Kann man das eigentlich irgendwie übersetzen, Disruptoren?
11: Das sind Stoffe in unserer Umwelt, die die Hormone durcheinander bringen. Also, die sie unterbrechen. Die haben also unterschiedliche Wirkungen auf die Hormone, wie Frau Schaudig eben schon gesagt hat. Sie können die entweder nachmachen, also so tun, als ob sie Hormone wären und dann deren Funktion übernehmen. Oder sie blockieren sie, das gibt's auch. Oder sie bringen sie einfach durcheinander. Diese drei Möglichkeiten gibt es und das ist in dem Wort, ja, Disruptoren zusammengefasst, weil man gar nicht genau sagen kann, was sie jetzt machen. Sie stören einfach unser Hormonsystem.
9: Wenn Sie sagen, die machen die nach oder blockieren die, das heißt, es gibt an den Rezeptoren sozusagen, docken die an oder wie muss ich mir das vorstellen?
11: Die docken an verschiedenen Stellen an. Also die können einmal an den Rezeptoren andocken, aber sie können auch ihre Wirkung noch weiter fassen. Zum Beispiel denken wir mal an die Endometriose. Die können zum Beispiel, oder das PCO-Syndrom, das ist vielleicht noch etwas eindrücklicher. Das ist ja so ein Syndrom, das haben wir auch schon teilweise mal besprochen, wo einfach es metabolische und hormonelle Veränderungen an den Eierstöcken gibt. Da behindern die zum Beispiel die Glukoseverarbeitung und führen zu einer Insulinresistenz. Also, dass Glucose nicht mehr richtig verarbeitet werden kann. Das heißt, sie beeinflussen auch Bereiche, die so drumherum wirken. Oder sie unterdrücken die Östrogene und fördern die Gestagene oder umgekehrt. Und das ist natürlich teilweise sehr ungünstig. Oder was auch passieren kann, sie haben immunologische Wirkungen oder sie greifen die Kraftwerke unserer Zellen an, die Mitochondrien. Das ist ganz ungünstig. Die haben wir ja überall im ganzen Körper. Also die Wirkungen sind unterschiedlich, aber eben ganz besonders in den Systemen oder in den Organen, die hormonabhängig sind. Darum nennt man sie hormonelle Disruptoren, aber sie haben darüber hinaus noch ganz andere Wirkungen auf unser Immunsystem, auf unser Energiesystem, auf unser Zuckersystem. Und was sie sogar machen können, die Gene, die wir von den Eltern bekommen haben, sind ja vorgegeben. Aber sie können bestimmte Gene an- oder abschalten, sodass sie sogar, wir nennen das, epigenetischen Einfluss haben können.
9: Ich hatte so ein bisschen mich belesen vorher und dann hatte ich manchmal den Eindruck, ja, das sind alles so Annahmen, die man hat, aber richtig gut bewiesen ist das alles noch nicht. Wie ist da Ihr Stand?
11: Da darf ich ein ganz klein bisschen weiter ausholen. Also es gibt über 300.000 verschiedene Chemikalien und ungefähr 1.000, die man eben in diese Gruppe fasst. Und es ist jetzt ganz schwierig, die Wirkung einer einzelnen Substanz nachzuweisen, weil wir sind ja meistens ein Cocktail ausgesetzt. Ja, sie kriegen ja nicht nur eine Substanz und nicht die andere, sondern jeder hat ja unterschiedliche Kombinationen. Und dann ist es auch noch sehr wichtig, zu welchem Zeitpunkt im Leben man diesen Substanzen ausgesetzt ist. Also als Kinder ist es gefährlicher oder in der Schwangerschaft beispielsweise oder in so Umstellungsphasen. Und jetzt soll man herausfinden, was eine Substanz macht. Und dann macht man Bevölkerungsstudien und schaut und sagt, okay, wir messen jetzt beispielsweise diese Substanz, zum Beispiel mal BPA, wir messen die im Urin. Und dann gibt's Korrelation und dann können wir sagen, okay, bei den Frauen, bei denen jetzt zum Beispiel BPA oder PCB, das sind alles so Abkürzungen von schwierigen chemischen Substanzen, sind jetzt besonders hoch und die haben besonders hohes Risiko für Brustkrebs. Oder wir sehen bestimmte Substanzen im Urin oder im Blut und stellen dann fest, oh, die Patienten sind viel schlechter schwanger geworden und die haben viel niedrigere AMH-Werte, also Werte, die darauf hinweisen, wie gut man beispielsweise schwanger werden kann. Katrin, das kannst du noch besser erklären. Und so kann man Korrelationen herstellen und dann kann man gucken, okay, wenn diese Substanz so wirkt, nehmen wir jetzt beispielsweise mal Brustkrebs, dann ist es relativ einfach, dann nehme ich diese Substanz, schütte die auf diese Brustkrebszellen und sehe, die explodieren.
9: Aber trotzdem wird nicht jede Frau, bei der sie im Blut diese chemischen Stoffe feststellen, Brustkrebs bekommen, ne?
11: Absolut. Und wahrscheinlich werden wir irgendwas von den Substanzen bei jedem von uns feststellen. Ja, also gerade wenn wir jetzt mal an das Mikroplastik denken, Plastik wird ja überhaupt nicht mehr zersetzt. Es wird zerkleinert in Mikroplastik. Und wir sehen das jetzt beispielsweise in der Follikelflüssigkeit, im Mutterkuchen, in den Spermien, wo auch immer sehen wir Mikroplastik. Und jede von uns wird irgendetwas davon haben. Aber wir haben natürlich die Frauen, die haben ein genetisches Risiko. Manche sind sehr sportlich, körperlich aktiv, essen pflanzenbasiert und sind schlank. Andere rauchen, trinken Alkohol und sind denselben Substanzen ausgesetzt. Wie kriegt man jetzt diese Mischung raus? Also ich glaube, dass wir durch den Lebensstil noch sehr, sehr viel beeinflussen können, wie diese Substanzen jetzt in unserem Körper wirken und vor allem, weil die sich ganz besonders im Fettgewebe anreichern. Je mehr Fettgewebe wir haben, darum auch die Lifestyle-Faktoren, desto mehr können die unseren Körper angreifen. Und darum ist es auch bei den Frauen unterschiedlich, weil wir sind einfach unterschiedlich.
10: Ich glaube, das ist ein guter Punkt, weil mir das immer wieder auffällt, wenn wir überhaupt über Risiken sprechen. Weil Frau Simonsen, Sie haben gerade gesagt, dass dann nicht jede Frau, die diesen Stoff in ihrem Blut hat, Brustkrebs kriegt. Das haben wir ja bei ganz vielen Sachen. Es ist ja auch immer so, dass wir diskutieren, dass wenn man lange eine Hormonersatztherapie macht oder eine Hormontherapie, dass man dann ein leicht erhöhtes Brustkrebsrisiko hat. Das heißt aber nicht, dass alle Frauen, die Hormone nehmen, das haben, sondern nur, wenn man die gesamte Gruppe nimmt, sieht man, okay, wenn jemand jetzt 15 Jahre Hormone nimmt, dann hat er ein etwas höheres Risiko als die Frauen, die nichts nehmen. Dann haben wir aber wieder die nächste Gruppe, das wissen wir, was ein viel deutlicheres Risiko zum Beispiel für Brustkrebs macht, ist der Alkoholkonsum. Auch wenn, Annette, wie du gerade so schön gesagt hast, ab und zu ein Gläschen ist schon erlaubt. Aber wir wissen, wenn eine Frau jeden Abend 2 Glas Wein trinkt, dann hat sie ein deutlich erhöhtes Risiko für Brustkrebs. Es ist nie 100%, sondern es ist immer nur, wir sagen auch manchmal in anderen Risiken, das muss mehreres zusammenkommen, damit es fast zum Überlaufen kommt. Ja, das ist übrigens genauso mit dem Thromboserisiko. Wenn wir einen genetischen Faktor haben, der unser Blut schneller gerinnen lässt, dann haben wir ein erhöhtes Risiko für eine Thrombose. Aber es gibt Menschen, die haben diese Faktoren und die kriegen ihr ganzes Leben keine Thrombose. Und dann gibt es andere, die kriegen vielleicht mit 20 die erste Thrombose. Und das liegt dann daran, dass vielleicht eine zusätzliche genetische Komponente dabei ist oder dann vielleicht noch eine Flugreise oder sie die falschen Tabletten nehmen. Das heißt, es ist immer die Summe von Risiken, die dann insgesamt zu einem erhöhten Risiko oder einem erhöhten Ereignisbereitschaft führt. Und das ist jetzt nicht so, dass wenn wir uns diesen Risiken aussetzen, diesen Disruptoren, dass wir jetzt zwangsläufig alle was erleben. Und auch wenn man sagt, wie gut ist das eigentlich belegt? Also ich erinnere immer noch eine uralte Publikation, ich glaube, die ist aus den 40er oder 50er Jahren, wo australische Schafzüchter bemerkt haben, dass ihre Schafe, die auf einer bestimmten Weide weiden, im nächsten Jahr schlechter tragen, also weniger kleine Lämmchen auf die Welt gebracht haben. Und dann war es in dem Fall, ich meine, es war Rotklee, was auf diesem Feld wuchs. Und das ist eben ein potentes Phytoöstrogen. Und das hat sozusagen disruptiert, also da ist das Wort drin, hat sozusagen gestört, dass eine Schwangerschaft zustande kam. Trotzdem kamen ein paar Babys paar Babylämmchen auf die Welt, aber eben weniger. Und das ist wieder dieses, es ist nie 100%, sondern es ist immer die Summe, die was ausmacht.
11: Das finde ich super, dass du das nochmal erklärt hast, ja.
9: Aber zurück zu unseren hormonellen Disruptoren, die wollen wir uns jetzt mal genauer angucken. Frau Hasenburg, Sie haben gesagt, über 1000 Chemikalien gibt es, die man so bezeichnet. Wir wollen mal so die bekanntesten rausgreifen und mal sagen, wo die sich, wo man die findet, also wo die uns umgeben sozusagen. Ich habe als erstes gefunden die Phthalate. Das sind so diese Weichmacher, ne?
11: Ja, das sind Weichmacher und ganz oft auch Träger für Duftstoffe. Die sind häufig in Kosmetika vorhanden. Die sind Stabilisatoren für eine Konsistenz, also in Cremes zum Beispiel. Die gibt's aber auch in Frischhaltefolie oder in Plastikbehältern beispielsweise.
9: Dann die PFAS. Das habe ich zumindest schon mal gehört, auch bekannt als Ewigkeitschemikalien. Wo sind die drin?
11: Die sind oft in der Imprägnierung von Kleidung. Das heißt zum Beispiel auch, wenn man sich Kleidung neu kauft, erstmal waschen. In beschichteten Pfannen, Lebensmittelverpackungen, zum Beispiel wenn die Pizza transportiert wird, aber auch in Kosmetikprodukten.
9: Auch in diesen Pizzakartons, die wie Pappe aussehen?
11: Na, die sind ja innen oft nochmal so ein bisschen mit Kunststoff beschichtet. Das ist ja meistens nicht nur Pappe.
9: Aber einige PFAS wurden doch schon verboten eigentlich, habe ich so im Hinterkopf.
11: Einige wurden verboten, genau, einige wurden verboten. Aber erstens haben sie eine sehr lange Halbwertszeit und es gibt, manche gibt es immer noch, eine ganze Gruppe von Alkylsubstanzen.
9: Dann haben Sie eben schon gesagt, dieses BPA, Bisphenol A heißt das, ist häufig auch in Kunststoffen und in Getränkedosen, habe ich gelesen.
11: Absolut, genau, vor allem im Deckel. Also das ist oft im Deckel, in Konservendosen, in Trinkdosen, aber auch in Plastik.
9: Warum im Deckel?
11: Ja, die Deckel sind auch oft nochmal beschichtet, dass die nicht aufgehen, dass da keine Bakterien reinkommen. Also warum das genau so ist, weiß ich nicht. Aber das Bisphenol A, das hat eine ganz ausgeprägte östrogene Aktivität. Das war auch mal unter den Östrogenen gelistet. Ich weiß nicht, ob du das weißt, Katrin. Das von dem sagt man auch, dass es beispielsweise die Fertilität, also die Chance, dass man schwanger wird, einschränkt, wenn man hohe BPA-Werte hat.
9: Und in Plastikflaschen, da gibt's ja auch immer so Warnungen, ne? Man soll nicht Wasser aus der Plastikflasche trinken.
11: Also wenn ich einen Tipp heute bei der Sendung geben dürfte, ist das kein Plastik mehr. Also nachdem ich mich damit beschäftigt habe, sind alle Tupperdosen rausgeflogen. Ich habe sie geliebt. Jetzt schleppe ich die schweren Glasbehälter mit, auch auf Reisen. Aber auch vor allem Trinkflaschen, wo zum Beispiel das Wasser warm werden kann oder in denen Substanzen erwärmt werden, das sollte man auf keinen Fall tun. Erwärmen in Plastik ist ganz ungünstig. Bei mir gibt's auch nur noch Sprudel aus Glasflaschen.
9: Und dann gibt's noch, das hat mich auch ein bisschen erschreckt, solche Stoffe in Kosmetika, Lippenstift, Creme, Haarspray, das sind Parabene und Benzophenone.
11: Sie haben gut recherchiert. Stimmt. Ja, nee, das ist wirklich wahr. Das sind diese Stoffe, die drin sind und eben auch dazu dienen, die Kosmetika schön weich zu machen. Ja, wir wollen ja auch die Creme verstreichen können. Und die auch dazu dienen, dass sie die Cremes länger halten. Ich meine, man wundert sich doch manchmal, warum die Kosmetika nicht schlecht werden. Oder die setzen ja keinen Schimmel an.
9: Und müssen eigentlich diese Stoffe ausgewiesen werden? Wenn man jetzt auf einer Verpackung gucken würde, würde ich diese Namen dann da finden?
11: Die werden oft nicht ausgewiesen tatsächlich. Also manchmal schon, aber nicht immer. Aber es gibt sehr gute Apps. Also wenn ich jetzt zum Beispiel Kosmetika kaufe, dann nehme ich meine Apps, scanne den Barcode ein und dann sagt mir mein Barcode entweder zum Beispiel keine Schadstoffe oder hormonelle Schadstoffe. Manchmal fordert mich die App dann sogar auf, Protests an den Hersteller zu senden. Dann gibt es auch Apps, die mir sagen, eine Gesamtbewertung der Inhaltsstoffe. Also super ist dann 100 von 100, ganz schlecht 7 von 100. Die einzelnen Inhaltsstoffe bewerten und was ich total gut finde, die eben auch Alternativen angeben, wo diese Substanzen nicht drin sind.
9: So, dann als letztes habe ich noch Dioxine gefunden. Gehört habe ich das auch schon öfter. Wo sind denn die enthalten?
11: Dioxine entstehen oft bei der Müllverbrennung, bei der chemischen Industrie und leider auch am häuslichen Kamin. Das habe ich schweren Herzens akzeptieren müssen. Vor allem dann, wenn man behandeltes Holz verbrennt. Und sie haben die ungünstige Eigenschaft, sich in zum Beispiel fettem Fisch, Milch oder Fleisch auch anzureichern.
9: So, jetzt bin ich ein bisschen deprimiert, weil...
10: Okay.
9: Weil ich habe das Gefühl, eigentlich mache ich alles falsch. Okay, aber wir gucken erstmal. Ich habe verstanden vorhin, wir nehmen diese Stoffe auf, sind mini kleine Chemikalien, die sich dann auch in meinem Körper sammeln. In welchen Organen besonders?
11: Also wie ich einmal schon gesagt habe, in unserem Fettgewebe und zum anderen in den Organen, die hormonabhängig sind. Also für uns Frauen ist das die Brust. Wir fragen uns ja beispielsweise auch, warum Brustkrebs zunimmt. Als ich angefangen habe zu studieren, hatte jede 10. Frau, heute jede 8. Frau Brustkrebs. Dann Eierstockkrebs und vor allem auch Krebs im Bereich der Gebärmutter. Das sind die Organe, die bei uns Frauen eben besonders hormonabhängig sind.
9: Auch da muss ich einfach wieder fragen, woher kommt der Nachweis, dass dann der Krebs tatsächlich durch diese hormonellen Disruptoren ausgelöst wurde oder das befördert wurde dadurch?
11: Also diesen Nachweis können Sie nicht erbringen. Dazu sind wir einfach viel zu komplex. Ja, weil es ist ja nicht nur diese eine Substanz, wie Frau Schaudig das gut erklärt hat, sondern das ist oft die Summe von vielen Dingen, die dann einfach dazukommen. Ja, das muss man einfach berücksichtigen. Und wir wissen das ja aus Versuchen, wenn wir sagen, okay, beispielsweise Frauen mit Brustkrebs, bei denen haben wir überproportional diese oder jene Substanz festgestellt. Und gerade für Brustkrebs kann man das eigentlich ganz gut nachweisen. Zum Beispiel diese PCBs, die sind eindeutig karzinogen für den Menschen. Und dann nimmt man diese Substanzen und gibt die eben auf Brustkrebszellen. Und wenn man sieht, dass sie besonders gut wachsen, hat man schon den zweiten Hinweis. Und wir haben natürlich auch Tierversuche. Also gerade bei verschiedenen Krebsarten kann man das ganz gut nachweisen. Und was jetzt eben auch noch dazu kommt, was ich total spannend finde, es gibt die sogenannten Cosmic Signatures. Es gibt Firmen, vor allem in den USA, die eine genetische Sequenzierung machen, aber nur von Tumoren und sich dann die Tumore angucken und dann schon sagen können, okay, wenn ich bestimmte Konstellationen finde, dann weist es darauf hin, dass die Patientinnen und Patienten zum Beispiel vermehrter UV-Strahlung ausgesetzt waren oder zum Beispiel dem Rauchen. Das sind die beiden, die ich jetzt kenne, aber man arbeitet dran eben auch sogenannte Cosmic Signatures für andere Substanzen zu finden, sodass man hinterher einen Tumor, wenn man den Tumor untersucht, sagen kann, okay, also diese Frau hatte vielleicht ganz besonders viel Exposition mit der oder jener Substanz. Aber das geht jetzt noch nicht, da arbeitet man dran. Aber das wird vielleicht langfristig der Weg sein, weil jetzt ist es einfach so, bis sie die Anzahl von Lifestyle-Faktoren, die man zur Protektion einsetzt, ist einfach auch so unterschiedlich im Vergleich zu dem, was die einzelnen Leute auch dann durch die Umgebung mitbekommen.
9: Sie haben eben nochmal die Abkürzung PCB genannt. Was ist das, PCB?
11: Das sind polychlorierte Biphenyle. Das sind polychlorierte Bifenyle und die sind beispielsweise in Farben oder Hydrauliköln, die sind eher in der Industrie, aber kommen eben auch in unsere Umwelt.
9: Die hat man eben noch gar nicht in der Liste erwähnt, sozusagen.
11: Nee, stimmt. Ja, es gibt so viele. Wir können, glaube ich, gar nicht auf alle eingehen, aber die Hauptsubstanzen haben wir jetzt.
9: Aber kann ich die auch irgendwie wieder loswerden? Also kann ich auch irgendwie das verbessern sozusagen, was sich in meinem Körper da angesammelt hat? Oder baut sich das mit der Zeit auch wieder ab?
11: Also es wird natürlich auch mit der Zeit ein bisschen weniger. Und die guten Nachrichten sind ja auch, dass man eben dadurch, dass man diese positiven Lifestyle-Faktoren dann auch für sich umsetzt, das körpereigene System wieder stärken kann. Ich glaube, das ist eine der wichtigsten Botschaften, dass wir selber sehr viel dafür tun können, dass einfach das Gesamtpaket besser wird. Wir werden die Substanzen nicht aus der Umwelt rauskriegen. Wir kriegen sie nicht aus der Luft. Wir kriegen sie nicht aus dem Essen. Das Mikroplastik ist überall. Aber wir können natürlich viel dafür tun, dass unser Körper eine bessere Widerstandskraft gegen diese Substanzen hat. Und wir können sie reduzieren natürlich auch, weil wir gucken, dass sie jetzt nicht mehr aus Plastikflaschen trinken, vielleicht weniger häufig ihren Kamin anmachen, das Essen selber kochen, damit da nicht so viele Substanzen drin sind, die da jetzt eigentlich nicht drin sein sollten. Da gibt es ja viele Möglichkeiten, was sie tun können.
9: Wir gehen mal so ein bisschen nochmal durch, was diese Stoffe bei uns im Frauenkörper sozusagen auslösen können. Sie haben vorhin schon mal kurz dieses PCOS beschrieben, das polyzystische Ovar-Syndrom. Darüber haben wir schon öfter im Podcast gesprochen. Das ist eine hormonelle Störung. Die Frauen haben dann nicht selten so einen Testosteronüberschuss, haben

0: In den Eierstockzellen stört und die Empfindlichkeit gegenüber Insulin runterreguliert. Und das ist ja auch ein Faktor bei dem BCO-Syndrom, dass wir eine gewisse Insulinresistenz bekommen. Und dazu kommt, dass das BPA direkt die Androgenproduktion in den TK-Zellen, also eine besondere Art von Zellen in den Eierstöcken, stimulieren kann. Das sind zwei Dinge, die wirklich das PCO-Syndrom unterstützen. Und ich weiß es nicht, Katrin, ob die Zahlen am PCO-Syndrom zugenommen haben oder ob wir es früher diagnostizieren, ob die Wachsamkeit dafür einfach größer ist. Aber in meinem subjektiven Empfinden hat das zugenommen.
1: Naja, was wir schon wissen, dass Frauen, die zunehmen oder die PCOS-Frauen haben häufig, also zu 80% eigentlich oder 90, sind stark übergewichtig. Und es ist interessanterweise so, wenn diese Frauen abnehmen, dann verschwindet auch häufig die Erkrankung. Ist tatsächlich so. Also die kriegen plötzlich einen regelmäßigen Zyklus und so weiter. Ist nicht bei allen so. Es gibt auch schlanke PCOS-Patienten, die haben das trotzdem. Und da sieht man wieder, wie bei vielen Erkrankungen und gerade das PCOS ist für mich so ein Klassiker, dass es eben nicht so eine ganz einheitliche Definition und Struktur gibt. Aber was die alle haben, ist, oder fast alle, eine Insulinresistenz. Und jetzt können wir uns vorstellen, nachdem Menschen immer dicker werden weltweit. Das ist tatsächlich so. Also die Adipositas ist ja auf dem Vormarsch. Und dann wird es auch mehr Frauen mit einer Insulinresistenz geben. Und die Insulinresistenz wiederum ist ein wesentlicher Faktor des PCOS. Also insofern, und wenn man irgendwas zu sich nimmt, was diese Insulinresistenz begünstigt, dann ist es total vorstellbar, dass dann auch solche endokrinen Disruptoren bei der Einzelnen eine Rolle spielen können. Ich finde das total plausibel. Und auch da nochmal, es ist immer die Summe von Faktoren, die zusammenkommen und die vielleicht bei der Einzelnen gar nichts bewirkt und bei der anderen vielleicht schon in geringen Mengen die Symptome, die sie hat oder die Erkrankung massiv verstärkt. Ich glaube, dass immer dieses Mehrfaktoren-Modell sozusagen eine Rolle spielt.
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4: Und jetzt schauen wir aufs Wetter mit Eckart Hering. Ja. Eckart, was können wir denn heute noch erwarten? Kommt die Sonne noch mal raus?
5: Naja, das kann schon mal passieren, dass bei der ein oder anderen Wolkenlücke sie mal kurz hindurch lunzt. Aber größtenteils werden wir es wohl doch mit dichteren Wolken zu tun haben. Die dominieren dann auch bis zum Abend, obgleich es dann zum Abend hin wieder etwas aufgelockert und auch heitere Phasen geben wird. Bis dahin kommen eben aber aus diesen dichteren Wolken immer mal wieder der ein oder andere Schauer herum. Runter. Vielleicht ist auch ein kleines Gewitter, ein leichtes Gewitter mit dabei und das Ganze dann heute bei maximal 17 bis 22 Grad.
4: Und die neue Woche?
5: Ja, die startet ähnlich wie heute, recht durchwachsen. Morgen zunächst in Teilen von Thüringen und Sachsen zum Start noch recht freundlich mit ein bisschen Sonne, aber dann schon im weiteren Tagesverlauf von Norden her wiederum viele Wolken und dabei kann es dann im Verlauf auch wieder den ein oder anderen Schauer geben, teils auch ein bisschen gewittrig. Die Temperaturen ändern sich auch nicht wirklich. 17 bis in die Spitze maximal 21 Grad.
4: Eckart Hering, Dankeschön. Schengen-Showdown für Deutschland. Wie geht es weiter mit den Grenzkontrollen? Diesem Thema widmen wir uns unter anderem in der kommenden halben Stunde. Außerdem geht es um Taschenalarme im Test. Wie gut sind Mini-Sirenen, die Angreifer abschrecken sollen? Auch das ein Thema.
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7: Um 13 Uhr mit Frank Thomas. Nach dem Rücktritt von Unionsfraktionschef Jens Spahn hat Kanzler Friedrich Merz seine Kabinettsumbildung angedeutet. Der CDU-Chef sprach im ZDF-Sommerinterview von einer Gelegenheit, über die Aufstellung der Bundesregierung nachzudenken, als mögliche Kandidaten für den Fraktionschef.

0: Fraktionsvorsitz werden Kanzleramtschef Thorsten Frey von der CDU und Innenminister Alexander Dobrindt von der CSU gehandelt. Namen wollte Merz aber nicht nennen. Er bekräftigte lediglich, dass er schon bald zusammen mit CSU-Chef Markus Söder einen Personalvorschlag machen werde. Russland hat in der Nacht die ukrainische Hauptstadt Kiew mit mehr als 40 Raketen angegriffen. Die ukrainische Luftwaffe meldete 23 Raketeneinschläge und 10 Treffer durch Drohnen. Der ukrainische Präsident Wolodymyr Zelensky sprach von einem der massivsten Angriffe mit ballistischen Raketen auf Kiew. Nach Behördenangaben wurden ein Mensch getötet und 16 verletzt. Mehrere Wohnhäuser und Autos seien zerstört worden. Bürgermeister Vitali Klitschko sprach von Bränden in mehreren Stadtteilen. In Mali sind bei Kämpfen mit Islamisten und den Tuareg mindestens 50 Soldaten getötet worden. Wie das Militär des afrikanischen Landes mitteilte, wurde gestern nahe der Stadt Anefis ein Militärkonvoi überfallen. Die Angreifer hätten einige Männer regelrecht hingerichtet, mindestens 24 Soldaten seien zudem gefangen genommen worden. In Mali tobt seit 2012 ein bewaffneter Kampf zwischen der Armee, einem Ableger von Al-Qaida und Tuareg-Separatisten. In Thüringen nimmt illegale Müllentsorgung entlang der Landesstraßen zu. Das geht aus einer Antwort des Verkehrsministeriums auf eine Anfrage der AfD hervor. Demnach mussten im vergangenen Jahr rund 260 Tonnen Müll entfernt werden. Das waren fast ein Viertel mehr als noch 2024. Die Beseitigung kostete das Land gut 570.000 Euro. Zusätzlich sammelten die Kommunen mehr als 1.000 Tonnen an illegal entsorgten Hausmüll und Bauschutt ein. Große Modeunternehmen in der EU dürfen unverkaufte Kleidung seit heute nicht mehr vernichten. Die deutsche Umwelthilfe zweifelt aber an der Wirksamkeit der Regelung. Bundesgeschäftsführerin Barbara Metz sagte dem MDR, durch zahlreiche Ausnahmen könnten Unternehmen weiterhin Textilien entsorgen. Marika Hanschke vom Handelsverband Textil erklärte, die eigentliche Herausforderung für die Unternehmen sei nicht das Verbot selbst. Belastend seien eher die zusätzlichen Dokumentationspflichten. Das waren die Nachrichten. Das Wetter, die Temperaturen. Trockennebel 8 Grad, bedeckt in Chemnitz und Dresden jeweils 14 Grad, Eisenach 17 Grad. Erfurt stark bewölkt 18 Grad, Fichtelberg Regen 9 Grad, Gera wolkig 17, Görlitz leichter Regen 15 Grad, Leipzig leicht bewölkt 18, Magdeburg bedeckt 17 und Meiningen stark bewölkt 18 Grad. Am Nachmittag neben einigen Auflockerungen zunehmend bewölkt, dabei aus Nordwest aufkommende Schauer, auch einzelne Gewitter sind möglich, 17 bis 22 Grad, zeitweise böig auffrischender Nordwestwind. In der Nacht unterschiedlich bewölkt, überwiegend trocken, 13 bis 7 Grad. Morgen zu Tagesbeginn gebietsweise sonnig, später verbreitet dichte Wolken mit einzelnen Schauern, 17 bis 21 Grad. Zunehmender Wind. Am Dienstag vorübergehend freundlicher und wärmer. MDR Verkehrsdienst A2 Richtung Berlin zwischen Allerengersleben und Alsleben, Stau und Stocken plus 15 Minuten. A2 Richtung Hannover zwischen Irxleben und Alsleben, Stau und Stocken plus 10 Minuten. A2 Richtung Hannover zwischen Königslutter und Kreuz Wolfsburg-Königslutter Gegenstände. A4 Richtung Frankfurt zwischen Chemnitz Ost und Chemnitz Glöser 4 Kilometer Baustellenstau plus 10 Minuten. A9 Richtung Berlin zwischen Köselitz und Kleinmarzehns, Stau und Stocken plus 15 Minuten. A9 Richtung München zwischen Naumburg und Bad Klosterlausnitz, Stau plus 15 Minuten. Zwischen Marktschorgast und Bad Berneck-Himmel, Kronenstau. A13 Richtung Berlin zwischen Großräschen und Bronco, Stau, 15 Minuten Verzögerung. A71 Richtung Schweinfurt zwischen Heldrungen und Kölleda, Unfall im Schmücketunnel. Geblitzt wird auf der A13 Richtung Berlin bei Kittlitz. Soweit der MDR-Verkehrsdienst, 13.05 Uhr.
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2: Mit Romy Arndt am Mikrofon, ich grüße Sie. Die USA haben erneut Luftangriffe auf den Iran gemeldet. Teheran reagierte mit Attacken auf die Golfstaaten Kuwait und Bahrain. Zuvor waren bei iranischem Beschuss in Jordanien 2 US-Soldaten getötet worden. Nina Amin informiert.
3: Kuwait und Bahrain stehen weiterhin unter iranischem Beschuss. Die beiden arabischen Golfstaaten meldeten am Vormittag, die Luft Luftabwehr fange Raketen- und Drohnenangriffe aus dem Iran ab. In Kuwait-Stadt gab es Sirenenalarm, wie Journalisten vor Ort berichteten. Iran-Streitkräfte hatten zuvor bestätigt, dass sie als Reaktion auf US-Attacken auf ihr Land US-Militärstützpunkte in Kuwait angegriffen hätten. Ein Munitionslager der US-Armee sowie der Luftwaffenstützpunkt Ali al-Salem seien dabei im Fokus gewesen. In den vergangenen Tagen hatten kuwaitische Behörden auch Angriffe auf Meerwasserentsalzungsanlagen gemeldet. Dies ist besonders heikel, da 90% des Trinkwassers für die Bevölkerung des Wüstenstaates mithilfe der Anlagen gewonnen wird. Auch Bahrain wird seit Tagen vom Iran angegriffen. Das Innenministerium des Inselstaates rief die Bevölkerung auf, sich an sichere Orte zu begeben. Der Krieg zwischen den USA und dem Iran ist in der vergangenen Woche wieder eskaliert. In der Nacht zum Sonntag flog die US-Armee zum 8. Mal in Folge Angriffe auf den Iran. Bei den Attacken auf Anweisung von Präsident Donald Trump handele es sich nach Angaben des US-Militärs auch um Vergeltung für den Tod zweier US-Soldaten durch einen iranischen Angriff in Jordanien.
4: Das Handwerk in Deutschland steuert auf das vierte Jahr in Folge mit steigenden Ausbildungszahlen zu. Das hat Handwerkspräsident Dietrich der Deutschen Presseagentur gesagt. Peter Gramer berichtet.
5: Im ersten Halbjahr seien schon knapp 68.000 Ausbildungsverträge geschlossen worden. Das sei ein Plus von rund 5% im Vergleich zum Vorjahreszeitraum. Als Gründe nannte Dietrich sichere und gute Jobs mit guten Verdienst- und Karrieremöglichkeiten. Er sprach von einem Lichtblick in einer insgesamt schwierigen wirtschaftlichen Lage. Man profitiere von der schwächelnden Industrie. Nach Angaben der IG Metall schlossen Unternehmen dort im vergangenen Jahr 9% weniger Ausbildungsverträge ab als im Vorjahr.
4: Nach der brutalen Attacke auf einen Mitarbeiter der Bahn bei einer Ticketkontrolle ist der mutmaßliche Täter wieder auf freiem Fuß. Ein Amtsgericht lehnte einen Haftbefehl ab, obwohl der Mann auf Bewährung war. Am Freitagabend hatte er betrunken in einem Regionalzug von Offenburg nach Karlsruhe randaliert. Matthias Zurawski berichtet.
6: Laut Polizei und Staatsanwaltschaft soll der 36-jährige Fahrgast bei einer Fahrkartenkontrolle aggressiv geworden und einen Sicherheitsmitarbeiter der Bahn mit Schlägen und Tritten angegriffen haben. Bei dem Gerangel sei eine Tür beschädigt worden. Durch den entstandenen Spalt sei der 26-Jährige schließlich bei Tempo 120 aufs Gleisbett gestürzt. Der vorbestrafte Beschuldigte habe nicht damit rechnen können, dass sich die Tür öffnet. Deswegen sei der Haftbefehl abgelehnt worden, so der zuständige Staatsanwalt zur Entscheidung des Amtsgerichts. Es sei ein technisches Gutachten in Auftrag gegeben worden. Der Zustand des Bahnmitarbeiters ist laut Polizei kritisch, aber stabil.
4: Diese Woche haben die EU-Innenminister in Dublin getagt, denn Irland hat zurzeit die EU-Ratspräsidentschaft inne. Die EU-Kommission nutzte die Gelegenheit für eine Warnung in Richtung Deutschland. Die Kontrollen an den Binnengrenzen sollten aufhören. Und von einigen EU-Innenministern kamen unverblümte Drohungen. Deutschland missachte das Recht. Für Deutschland braut sich da was zusammen. Andreas Meyer-Feist berichtet.
7: Für Magnus Brunner ist die Zeit reif. Schluss mit den Grenzkontrollen, fordert der EU-Kommissar. Unnötig, weil immer weniger Geflüchtete kommen.
8: Also es geht in die richtige Richtung und darum glaube ich schon, dass jetzt der richtige Zeitpunkt gekommen ist, schrittweise sich von den Grenzkontrollen zu verabschieden.
7: Aber Alexander Dobrindt, der Innenminister von der CDU, will nicht. Und auch in vielen Bundesländern heißt es bloß nicht.
9: Die Wirkung auf die Schleuser ist einfach so, machst du nichts, läuft dir in ihr Geschäftsmodell. Kontrollierst du, zerschlägst du dieses Geschäftsmodell und die Zahlen brechen sofort ein. Nur einen Tag aussetzen und schon geht's wieder los.
7: Sachsens Innenminister Armin Schuster von der CDU will am liebsten, dass es noch ein Jahr weitergeht mit Kontrollen. EU-Asylpakt, schön und gut. Und dann das große Aber.
9: Kriegen wir unsere Ausreisepflichtigen wirklich wieder nach Griechenland, Italien, Dänemark, Belgien und so weiter zurückgeführt, wenn sie dort eigentlich Asylgesuch schon gestellt hatten? Das war schlecht möglich bisher. Ich habe große Hoffnung, dass das jetzt alles besser wird.
7: Hoffnung ja, aber noch keine Gewissheit. Solange soll nichts geändert werden. Also weiter Polizei an den Grenzen. Das finden nicht alle Innenminister gut in Europa. Und mit Frankreich könnte es jetzt richtig Ärger geben. Wir haben hier Meinungsverschiedenheiten, sagt Frankreichs Innenminister Laurent Nunez. Wenn wir ein Problem mit irregulären Ausländern feststellen, haben wir streng kontrollierte Rückübernahmeverfahren, die mit einer genauen Prüfung einhergehen. Auf jeden Fall ist eine Entscheidung unsererseits notwendig. Tatsächlich ist es aber dann so, dass wir dann mit den Abgewiesenen irgendwie fertig werden müssen, sagt der französische Politiker. Frankreich hofft jetzt auf eine juristische Klärung. Die gab es schon in einem anderen Fall, sagt EU-Innenkommissar Brunner.
8: Wenn ich an Deutschland denke, die nach Luxemburg die Grenzkontrollen zurückgefahren haben, wenn ich an Österreich denke, die in Richtung Slowenien die Grenzkontrollen zurückgefahren haben. Also es geht in diese Richtung.
7: An diesen Grenzen gab es Klagen. Wozu Schengen, wenn es dann anders läuft? Klagen gegen Deutschland könnte es weitere geben, wenn Deutschland mit den Kontrollen nicht aufhört. Nicht nachgeben, sagt Sachsens Innenminister Schuster.
9: Man kann der Bundespolizei gar nicht dankbar genug sein, was sie da tut. Und ich habe die große Hoffnung, dass auch der Bundesinnenminister an dem Vorgehen festhält. Und ich halte auch seine Einschätzung, dass diese Kontrollen absolut rechtmäßig sind, für vollkommen zutreffend.
7: Beim EU-Innenministertreffen in Dublin gab es von Frankreich, Belgien und anderen Ländern dazu ein klares Nein. Will Deutschland verlängern, also Kontrollen über September hinaus, müssen sie neu angemeldet werden in Brüssel. Nun könnte es für Deutschland ungemütlich werden.
4: Andreas Meyer-Feist berichtete. Lange gab es ein Tauziehen um den ungarischen Staatspräsidenten Tamás Sulyok. Er wurde noch zu Zeiten von Viktor Orban ins Amt gewählt, vom Parlament mit der damaligen Fidesz-Mehrheit. Die neue Regierung von Peter Modja wollte ihn unbedingt loswerden und hat das Anfang der Woche per Verfassungsänderung beschlossen. Sulyok hatte aber angekündigt, sich zu wehren und seine Absetzung nicht zu unterzeichnen. Nun hat er doch eingelenkt, die Einzelheiten von unserem Korrespondenten für Ungarn, Oliver Schosch.
10: Die neue proeuropäische Regierungspartei TISA hat im ungarischen Parlament eine Zweidrittelmehrheit und kann damit die Verfassung ändern. Am vergangenen Montag beschloss das Parlament die 17. Verfassungsänderung inklusive der Absetzung des Staatspräsidenten Tamás Sulyok. Der Vorwurf, er sei nur eine Marionette Orbáns gewesen und habe das korrupte, autoritäre Orbán-System mitgetragen und für Orbán einfach immer nur alle Gesetze unterzeichnet. Nachdem das Parlament am Montag Sulyoks Absetzung beschloss, hatte der Präsident bis zu diesem Samstag Zeit, das Gesetz zu unterzeichnen. Doch er wirkte lange so, als ob er sich weigern würde. Dann lenkte er doch ein und erklärte sich am frühen Samstagabend in einem Video auf seiner Facebook-Seite. Meine sehr geehrten Damen und Herren, das ungarische Parlament hat die 17. Änderung der Verfassung verabschiedet und dabei mit einem einzigen Satz das Mandat des amtierenden Staatspräsidenten beendet. Für die letzten 36 Jahre der ungarischen Demokratie ist dies ein beispielloser Vorgang. Der Präsident und das Verfassungsgericht können die ungarische Verfassung nicht schützen. Das sieht die Verfassung so nicht vor. Das Parlament ist die verfassungsgebende bzw. verfassungsändernde Gewalt. Nach sorgfältiger Abwägung meiner rechtlichen Möglichkeiten und meines Gewissens komme ich nun meiner in der Verfassung festgelegten Pflicht nach. Meine Unterschrift ist das letzte Siegel meiner Pflichterfüllung als Staatspräsident. Auch der ungarische Premierminister Peter Modja meldete sich umgehend zu Wort mit einem Video auf seinen Social-Media-Kanälen. Er erklärte, dass Sulyoks Amtszeit als Präsident am Montag um 0 Uhr beendet sei. Und dann würde die Parlamentspräsidentin Agnes Vorstrofer vorübergehend das Amt übernehmen. Dann habe das Parlament 30 Tage Zeit, einen neuen Präsidenten zu wählen, so Modja. Und er richtete einen Appell an die Bürger, bei der Präsidentensuche mitzumachen.
11: Döntsünk együtt. Nem szivarszobákban szeretnénk a legmegfelelőbb jelöltet megtalálni.
10: Lasst uns gemeinsam entscheiden. Wir wollen den besten Kandidaten nicht in Hinterzimmern oder Zigarrenclubs bestimmen. Es sollen von überall Vorschläge kommen. Von Parteien, von Vertretern der Öffentlichkeit, von zivilgesellschaftlichen Akteuren und von Privatpersonen. Sagen Sie uns, wen Sie aufgrund welcher Werte für würdig halten, die Ungarische Republik und die ungarischen Menschen zu vertreten.
11: A magyar köztársaságot képviselje, a magyar embereket képviselje.
10: Langfristig plant die TISA-Partei, dass der Präsident direkt vom Volk gewählt wird. Im Herbst soll damit begonnen werden, eine neue Verfassung für Ungarn auszuarbeiten. Bis dahin gibt es Änderungen an der aktuellen Verfassung. Die Absetzung von Orbáns Präsidenten Sulyok ist nur ein Beispiel dafür. Es wurden außerdem die Amtszeiten von Parlamentariern auf 12 Jahre begrenzt und die des Premierministers auf 8 Jahre. Damit ist ausgeschlossen, dass Viktor Orbán wieder zurück an die Macht kommt, denn er war insgesamt 20 Jahre lang Premier. Außerdem wurde die Einrichtung einer Behörde zur Rückgewinnung von veruntreuten Steuergeldern und EU-Hilfen beschlossen und der öffentlich-rechtliche Rundfunk, der eine Orbán-Propagandamaschinerie war, wird durch ein neues Mediengesetz komplett neu aufgestellt. Orbáns Fidesz-Partei protestiert lautstark und spricht von autokratischen Methoden. Juristen aus dem In- und Ausland mahnen zur Vorsicht, im rechtlichen Rahmen zu bleiben und den Bogen nicht zu überspannen. Unterdessen gibt es gute Umfragewerte für den neuen Premierminister Péter Modja. Demnach zeigen sich bis zu 70% der Ungarinnen und Ungarn zufrieden damit, dass Péter Modja mit dem Orbán-System so konsequent aufräumt.
4: Der Bericht von Oliver Schosch. 13.16 Uhr wird es hören, MDR aktuell, mit diesem Top-Thema in den Nachrichten. Nach dem Rücktritt von Unionsfraktionschef Spahn hat Bundeskanzler Merz eine Kabinettsumbildung angedeutet. Im ZDF sprach er von einer Gelegenheit, über die Aufstellung der Bundesregierung nachzudenken. Weitere Meldungen hat Frank Thomas für Sie.
0: Kasachstan hat auf ukrainische Angriffe auf zwei Tanker vor der russischen Schwarzmeerküste reagiert. Wie das kasachische Pipeline-Konsortium mitteilte, wurde die Ölverladung am russischen Hafen Novorossiysk vorerst gestoppt. Die Tanker seien an dem Terminal attackiert worden. Der Großteil des kasachischen Öls wird per Pipeline nach Novorossiysk transportiert und dort verschifft. Vor der Küste Guyanas ist eine Fähre mit 116 Menschen an Bord gekentert. Die Regierung des südamerikanischen Landes erklärte, mittlerweile seien 53 Passagiere und Besatzungsmitglieder gerettet worden. Einsatzkräfte suchten nach weiteren Überlebenden. Weshalb die Fähre verunglückte, ist noch nicht bekannt. In Altenburg ist ein Mann bei dem Versuch verletzt worden, einen Messerangreifer zu stoppen. Wie die Polizei mitteilte, hatten sich zunächst zwei Männer geprügelt. Als einer der beiden ein Messer gezogen habe, sei der unbeteiligte Zeuge eingeschritten. Er habe den Messerangreifer zu Boden gerungen und dabei leichte Schnittverletzungen erlitten. Das Wetter nachmittags bei zunehmender Bewölkung, von Nordwesten her aufkommende Schauer, 17 bis 22 Grad, teils frischer Wind. In der Nacht unterschiedlich bewölkt, zumeist trocken, 13 bis 7 Grad. Morgen weiterhin unbeständig mit Aufheiterungen, Wind und Schauern, 17 bis 21 Grad. MDR aktuell Verkehrsdienst, A2 Richtung Berlin zwischen Allerengersleben und Alsleben, Stau und Stocken plus 15 Minuten. A2 Richtung Hannover zwischen Irxleben und Alsleben, Stau und Stocken plus 10 Minuten. A2 Richtung Hannover zwischen Königslutter und Kreuz Wolfsburg-Königslutter Gegenstände. A4 Richtung Frankfurt zwischen Chemnitz Ost und Chemnitz Glöser, 4 Kilometer Stau an einer Baustelle plus 10 Minuten. A9 Richtung Berlin zwischen Köselitz und Kleinmarzehns, Stau und Stocken plus 15 Minuten. A9 Richtung München zwischen Naumburg und Bad Klosterlausnitz, Stau und Stockend zwischen Marktschorgast und Bad Bernkimmel, Kronstau. A13 Richtung Berlin zwischen Großräschen und Bronkostau plus 15 Minuten. A14 Richtung Magdeburg zwischen Leipzig Nordost und Leipzig Messe Unfall. Geblitzt wird auf der A13 Richtung Berlin bei Kittlitz. Soweit der MDR aktuell Verkehrsdienst, 13.18 Uhr.
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4: Vor einem Jahr haben die letzten französischen Soldaten den Senegal verlassen. Das geschah auf Wunsch der Regierung im westafrikanischen Staat. Der militärische Einfluss ist massiv geschrumpft, auch in anderen ehemaligen französischen Kolonien. Die jetzigen Militärregierungen kooperieren nun mit anderen Staaten wie Russland oder den USA. Im Senegal geblieben sind noch französische Unternehmen und das Baguette zum Frühstück. Aus Westafrika berichtet Karin Bentsch.
12: Früh am Morgen in einer kleinen Bäckerei in Dakar, der Hauptstadt des Senegal. Hier sind die Bäcker schon längst bei der Arbeit. Sie rühren Teig an, portionieren ihn und rollen daraus Baguette. Mit dabei Vieux Nyon, 68 Jahre, Inhaber der Bäckerei. Er erzählt, dass er bis zu 4.500 Baguettes am Tag verkauft. Baguettes sind sehr wichtig im Senegal. Bevor die Franzosen hier waren, haben die Leute etwas anderes gefrühstückt. Aber mittlerweile will niemand mehr darauf verzichten. Baguettes sind einfach Teil unserer Esskultur geworden. 65 Jahre lang war Frankreich Kolonialmacht im Senegal. 1960 wurde das westafrikanische Land dann unabhängig. Die letzten französischen Soldaten haben das Land vor einem Jahr verlassen, auf Wunsch der senegalesischen Regierung. Die Armee im Senegal umfasst rund 20.000 Soldaten und hat Verantwortung für die Verteidigung des Landes übernommen, sagt Beverly O'Cheng, Analystin bei Control Risk, ein internationales Beratungsunternehmen für Sicherheitsfragen mit Sitz in Dakar.
13: Sie führen gemeinsame Operationen mit Truppen aus Mauretanien und Mali durch, weil die Bedrohung durch Milizen entlang ihrer gemeinsamen Landesgrenze erheblich ist. Sie arbeiten im maritimen Bereich zusammen mit der Europäischen Union gegen illegale Geschäfte wie Drogenhandel und kriminelle Netzwerke. Der militärische Einfluss Frankreichs in Westafrika, er ist massiv geschrumpft. Auch im Tschad und in der Elfenbeinküste sind französische Soldaten bereits Anfang 2025 abgezogen worden. In der Elfenbeinküste sind noch einige wenige vor Ort zu Ausbildungszwecken. Deutlich rauer dagegen war der Ton in den drei Ländern Mali, Burkina Faso und Niger. Die Militärregierungen, die sich dort an die Macht geputscht hatten, waren mit Frankreich aneinander geraten und hatten auf den Abzug der französischen Truppen gepocht. Mittlerweile sind dort neue Partner etabliert, russische Söldner, sagt Sicherheitsexpertin Beverly O'Cheng. In Mali sind Russen militärisch aktiv und ich glaube, dass die malische Armee das nun anerkannt hat. In Burkina Faso und Niger ist der Einsatz der Russen etwas subtiler. Sie unterstützen bei der Aufklärung und beim Training, sind nicht immer vor Ort, aber sie schützen die dortigen Militärregierungen. Interessant ist, dass die USA zurück sind in Westafrika, aus geopolitischen Gründen. Nachdem sich US-Soldaten aus Niger zurückziehen mussten, haben die USA nun Ausrüstung wie Schutzkleidung im Wert von etwa 2 Millionen Dollar in das Land geschickt. Die USA haben Gespräche mit den Militärherrschern in Mali und in Niger geführt, die von verschiedenen Dschihadistengruppen und Rebellen massiv unter Druck gesetzt werden. Die USA haben auch enge Beziehungen zum Senegal, ein wichtiger Vermittler bei Spannungen in der Sahelzone. Im Senegal spielen die Franzosen heute militärisch keine Rolle mehr. In ehemaligen Kasernen der französischen Armee in Dakar sind nun Sportstätten untergebracht. Im November findet dort die Jugendolympiade statt. Wirtschaftlich sind die Franzosen noch stark im Senegal vertreten, mit französischen Banken, Supermarktketten, Tankstellen und Telekommunikationsanbietern. Und geblieben ist auch das Lieblingsfrühstück vieler Senegalesen, das Baguette.
14: Karin Bentsch berichtete. Vor allem Frauen kennen dieses mulmige Gefühl, wenn sie abends allein unterwegs sind. Die Sorge vor Übergriffen läuft oft als ständiger Begleiter mit. Deshalb boomen sogenannte Taschenalarme. Die Mini-Sirenen sollen eine Alternative bieten zu Pfefferspray und durch schrille Töne Angreifer abschrecken. Was taugen diese Geräte im Ernstfall? Ilias Metsch berichtet.
15: Auf den ersten Blick wirken sie wie normale Schlüsselanhänger, passen in die Jackentasche oder an den Schlüsselbund. Doch Taschenalarme versprechen Sicherheit mit nur einem Handgriff. Mit Lärm sollen sie Angreifer in die Flucht treiben. Helena Frohloh und Steffi Thont probieren für uns 4 Produkte aus. Die Taschenalarme von Vantamo und X4Life sehen aus wie ein USB-Stick. Der von Legami hat die Form eines Herzes und der Eulenanhänger von Sporgo. Eule. Hauptkriterium: die Handhabung.
16: Ziehen Sie den Stecker heraus, der Alarm funktioniert. Setzen Sie den Stecker ein. Der Alarm hört auf zu arbeiten.
17: So, also das könnten wir ja mal hier dran machen.
16: Ich denke, da kommen wir am besten dran.
17: Dann im Falle einer Gefahr hier dran ziehen.
16: Genau.
15: Alle Taschenalarme lassen sich schnell aktivieren. Steffi und Helena finden die Auslöser auf Anhieb. Der Taschenalarm vom Vantamo funktioniert mit Sirene plus Blinklicht. Auch das Herz von Legami piept. Aber
16: beim ersten Mal ist es schon ausgeleiert, müsste hier relativ weit unten greifen und darauf achten, dass ich mich nicht verletze.
15: Laut Herstellerangaben sind Vantamo und die Eule der Marke Sporgo die lautesten, mit ohrenbetäubenden 130 Dezibel. Zum Vergleich, das ist so laut wie ein startender Jet. Allerdings wirkt die Eule im Test deutlich leiser.
17: Also das war jetzt nicht so unangenehm im Ohr.
15: Wie diese Alarme von X4Life und Vantamo. Welcher Taschenalarm konnte unsere Testerin jetzt am meisten überzeugen? Für Steffi ist das Herz der Verlierer.
17: Es wirkt auch eher wie so ein Spielzeug, würde ich sagen. Es ist gleich nach dem ersten Gebrauch kaputt gegangen, hier oben an dem Ring. Und es ist auch nicht ganz so laut.
15: Laut Helena landet die Eule auf Platz 3.
16: Ist ganz süß, es ist tatsächlich nicht so stabil und man müsste die Schlaufe erst suchen. Das finde ich so ein bisschen irreführend.
15: Steffis Favorit ist der Taschenalarm vom Vantamo. Mit 25 Euro das teuerste unter den getesteten Modellen.
17: Vantamo ist sehr laut und was schön ist, es hat noch ein Blinklicht und es ist sehr stabil. Man kann es an den Rucksack machen, an den Gürtel. Das ist richtig gut. Würde ich sagen, auch Platz 1.
15: Helenas Favorit ist X4Life. mit 7 Euro das günstigste im Test.
16: Ich finde ihn sehr laut im Vergleich, auch stabil, nicht so stabil wie ein Vantamo, aber ja, ich würde mich für den entscheiden.
15: Übrigens, auch die Polizei hält Taschenalarme grundsätzlich für ein nützliches Mittel, weist aber darauf hin, trotz Taschenalarm in der Notsituation immer um Hilfe rufen und Menschen dazu bewegen, Zivilcourage zu zeigen und einzuschreiten.
14: Ilias Metsch berichtete.

0: Eine Urlaubsreise kann schnell teurer werden als geplant, wenn sich Reisende abzocken lassen. Und das passiert schneller und öfter, als man denkt. Ein besonders trauriges Beispiel dafür ist die kroatische Küstenstadt Dubrovnik. Tipps für Urlauber an der Adria hat Oliver Schosch.
1: Dubrovnik, der Touristenmagnet an der kroatischen Adriaküste, ist voller kleiner Touristenfallen. Das geht schon los beim Buchen eines Tickets für die Hauptattraktion, einen Spaziergang auf der historischen Stadtmauer. Das kostet in der Regel etwa 35 Euro pro Person, wobei man schnell bei 50 Euro ist, weil man an irgendeine Agentur geraten ist, die einem das Ticket teurer verkauft. Und dann kosten die weiteren kleineren Sehenswürdigkeiten auch gerne mal weitere 15 Euro. Und man stellt fest, dass man eigentlich dumm war, weil man keinen Dubrovnik-Pass für alle Sehenswürdigkeiten für 35 Euro gekauft hat. Wer überall einzeln den Eintritt zahlt, gerät in die Touristenfalle. Ziemlich tricky kann auch das Parkhaus sein. Wer den ganzen Tag bleibt, muss in der Regel sofort ein Tagesticket kaufen für etwa 40 Euro. Wer das nicht tut, dem wird am Schluss der viel teurere Stundenpreis angerechnet und da berichten Touristen, dass sie für über 150 Euro geparkt haben. Und was auch wichtig ist, wenn in einem Restaurant in der Speisekarte keine Getränke aufgeführt sind, nicht einfach bestellen, sondern nach den Getränkepreisen fragen. Denn es kam laut Touristen vor, dass für ein Glas Wein knapp 20 Euro und für ein Bier 10 Euro berechnet wurden.
0: Soweit Oliver Schosch. Und jetzt geht's rüber zu Eckhard Hering ins Wetterstudio. Ja. Eckhard, was bringt der Nachmittag?
2: Ach naja, die Sonne macht sich tatsächlich rar. Wir hatten schon etwas mehr erwartet, gerade für einen Sonntag. Also, das heißt, die Sonne, die Wolken werden tatsächlich dominieren. Und aus diesen Wolken, die in einem recht umfangreichen Paket von Nordwesten her nach Mitteldeutschland hereinkommen, aus diesen Wolken wird es immer mal wieder örtlich den ein oder anderen kleinen Schauer geben können. Da wird es herauströpfeln. Vielleicht auch ein kleines kurzes Gewitter mit dabei. Das tut aber nicht sonderlich weh. Das Ganze dann bei maximal 17 bis 22 Grad. Gegen Abend dann eingangs der Nacht wird sich das Ganze dann etwas beruhigen. Dann gibt es auch die ein oder andere Auflockerung und es wird heiter.
0: Und morgen?
2: Ja, morgen ähnlich durchwachsen, möchte ich sagen. Während in Teilen von Thüringen und in Sachsen der Tag relativ freundlich startet, geht es in Sachsen-Anhalt schon wieder mit vielen Wolken los. Ja, und auch dann im Verlauf ziehen der ein oder andere Schauer hindurch, vielleicht auch das ein oder andere Gewitter, bei kaum geänderter Temperatur, denn morgen auch in der Spitze nur 21 Grad.
0: Dankeschön, Eckhard Hering.
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0: Kurzer Blick voraus auf die kommende halbe Stunde nach den Nachrichten. Das sind unter anderem unsere Themen. 5 Jahre nach der Flut an der Ahr, wie die Naturkatastrophe ein Bundesland veränderte, darüber berichten wir. Und außerdem schauen wir auf die jüdische Fußballgeschichte in Sachsen. Zum Beispiel beim FSV Zwickau. Da gibt es ehrenamtliche Forschung zum Verein Hatikva Zwickau. Wenn Sie das interessiert, dann bleiben Sie dran, dann gibt es mehr Informationen.
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5: Um 13.30 Uhr mit Frank Thomas. Nach dem Rücktritt von Unionsfraktionschef Jens Spahn hat Kanzler Friedrich Merz seine Kabinettsumbildung angedeutet. Der CDU-Chef sprach im ZDF-Sommerinterview von einer Gelegenheit, über die Aufstellung der Bundesregierung nachzudenken. Als mögliche Kandidaten für den Fraktionsvorsitz werden Kanzleramtschef Thorsten Frey von der CDU und Innenminister Alexander Dobrindt von der CSU gehandelt. Namen wollte Merz aber nicht nennen. Er bekräftigte lediglich, dass es schon bald zusammen mit CSU-Chef Markus Söder einen Personalvorschlag machen werde. Russland hat die ukrainische Hauptstadt Kiew in der Nacht mit mehr als 40 Raketen angegriffen. Die ukrainische Luftwaffe meldete insgesamt 23 Raketeneinschläge und 10 Treffer durch Drohnen. Der ukrainische Präsident Volodymyr Zelensky sprach von einem der massivsten Angriffe mit ballistischen Raketen auf Kiew. Seinen Angaben zufolge wurden ein Mensch getötet und 16 weitere verletzt. Wie die Behörden mitteilten, wurden mehrere Wohnhäuser und Autos zerstört. Laut Laut Bürgermeister Vitali Klitschko brachen in verschiedenen Stadtteilen Brände aus. Die Lokführergewerkschaft GDL fordert nach dem Angriff auf einen Bahnmitarbeiter härtere rechtliche Konsequenzen. GDL-Chef Mario Reiß sagte im WDR, man brauche Gesetzesänderungen und mehr Durchgriffsrechte für die Justiz. Ein Mann hatte am Freitag in einem Regionalzug in Baden-Württemberg einen Sicherheitsmitarbeiter der Bahn angegriffen. Der Bahnmitarbeiter stürzte gegen eine Tür, die daraufhin aus der Verankerung gerissen wurde. Der Mann fiel aus dem fahrenden Zug und wurde lebensgefährlich verletzt. Sein Zustand ist weiterhin kritisch. Im Gazastreifen sind bei israelischen Angriffen nach Behördenangaben 11 Menschen getötet worden. Wie der örtliche Zivilschutz mitteilte, war darunter eine Familie mit 3 Kindern. Die israelische Armee erklärte, sie habe bei dem Angriff in Gazastadt einen Hamas-Terroristen ins Visier genommen. Der Einsatz werde untersucht. Seit Oktober vergangenen Jahres gilt im Gazastreifen eine Waffenruhe. Beide Seiten werfen sich jedoch fast täglich Verstöße vor. Männer nutzen häufiger als Frauen externe Jobangebote, um ihr Gehalt beim aktuellen Arbeitgeber zu steigern. Das zeigt eine Studie der Rockwool Foundation. Die Forscher sehen darin einen wesentlichen Grund dafür, dass es zu einem stärkeren Lohngefälle zwischen den Geschlechtern kommt. Demnach reagieren Frauen auf Jobangebote eher mit einem Arbeitsplatzwechsel als mit Gehaltsverhandlungen. Das waren die Nachrichten. Das Wetter, die Temperaturen. Dresden bedeckt 15, Eisenach bedeckt 18, bedeckter Himmel in Erfurt 17, Gardelegen 18 Grad, Hoyerswerda Sprühregen 14 Grad. Magdeburg bedeckt 19 Grad, Neuhaus starke Bewölkung bei 14 Grad. Oschatz leicht bewölkt, Plauen wolkig 18 Grad, Wernigerode stark bewölkt 17 Grad, Wittenberg 19 Grad. Am Nachmittag neben einigen Auflockerungen zunehmend bewölkt, dabei aus Nordwest aufkommende Schauer, auch einzelne Gewitter sind möglich, 17 bis 22 Grad, nur mäßig warm, zeitweise böig auffrischender Nordwestwind. Nachts unterschiedlich bewölkt, überwiegend trocken, 13 bis 7 Grad, morgen zum Start gebietsweise Sonne, später verbreitet dichte Wolken, einzelne Schauer, 17 bis 21 Grad, zunehmender Wind. Am Dienstag vorübergehend freundlicher und wärmer. Der aktuelle Verkehrsdienst, A2 Richtung Berlin zwischen Allerengersleben und Alsleben, Stau und Stocken plus 15 Minuten. A2 Richtung Hannover zwischen Irksleben und Alsleben, Stau und Stocken plus 15 Minuten. A4 Richtung Frankfurt zwischen Chemnitz Ost und Chemnitz Glöser, 4 Kilometer Stau an einer Baustelle plus 10 Minuten. A9 Richtung Berlin zwischen Köselitz und Kleinmarzehns, Stau und Stocken plus 15 Minuten. A9 Richtung München zwischen Naumburg und Bad Klosterlausnitz, Stau und Stocken plus 15 Minuten. Zwischen Marktschaugast und Bad Bernegg-Himmel, Kronstau mit 10 Minuten Verzögerung. A13 Richtung Berlin zwischen Großräschen und Bronco, Stau plus 10 Minuten. A14 Richtung Magdeburg zwischen Kleinpösner und Leipzig Ost mehrere Unfälle. Geblitzt wird auf der A13 Richtung Berlin bei Kittlitz. Soweit der MDR Aktuell Verkehrsdienst, 13.35 Uhr.
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0: Vor 5 Jahren wurde das Ahrtal von einer Flutkatastrophe heimgesucht. Auch heute sieht man die Spuren noch deutlich. Die Geschehnisse damals haben große Mängel im Katastrophenschutz offengelegt. Und die nächste Flut wird kommen im Ahrtal oder in einer anderen Mittelgebirgsregion Deutschlands. Was haben die Verantwortlichen aus der Ahrtal-Flut gelernt? Benjamin Sartori informiert.
6: NRW-Umweltminister Oliver Krischer von den Grünen hat in den vergangenen Wochen zugleich mehreren Terminen eingeladen, um zu zeigen, wir haben den Hochwasserschutz als Reaktion auf die Flutkatastrophe deutlich verbessert. 500 Millionen Euro habe das Land dafür in den vergangenen Jahren zur Verfügung gestellt. Ein neuer Deich in Rheinberg zum Beispiel soll früher fertig werden als geplant.
7: Über 600 Projekte des technischen Hochwasserschutzes sind in den letzten 5 Jahren realisiert worden oder sind gerade dabei, realisiert zu werden. Und vor allen Dingen, wir haben auch den technischen Hochwasserschutz mit den Flussrenaturierungen zusammengebracht, weil den Flüssen Raum geben, Das ist ein ganz entscheidender Beitrag zum Hochwasserschutz.
6: Größere Vorhaben stecken allerdings noch in der Planungsphase oder sind kurz vor Baubeginn. In Köln-Worringen soll zum Beispiel einer der größten gesteuerten Hochwasserpolder Deutschlands entstehen. Der Erftverband plant außerdem ein riesiges Rückhaltebecken in Rheinbach.
7: Ja, selbstverständlich sind wir noch lange nicht fertig. Das ist eine Generationenaufgabe.
6: Neben dem Schutz vor Wassermassen sind bessere Warnungen ein weiteres Thema. Dazu hat das Land NRW das Messnetz mit neuen Meldepegeln vor allem an kleineren Gewässern ausgebaut. Früher gab es sie an 84 Standorten, jetzt an 122. Nach Angaben von NRW-Innenminister Herbert Reul von der CDU wurde die Zahl der Sirenen im Land außerdem deutlich erhöht. Und im Ernstfall kommt im Innenministerium künftig ein Expertenteam aus verschiedenen Einsatzkräften zusammen.
8: Das heißt, in dieser Landesstelle ist im Ministerium die zentrale Leit- und Lenkstelle für Katastrophen in Zukunft. Und das ist neu, dass das Land diese Verantwortung übernimmt.
6: Für Christoph Schöneborn vom Verband der Feuerwehren in NRW gehen viele Schritte in die richtige Richtung. Die zentrale Landesstelle zum Beispiel sei eine gute Reaktion auf die Logistikprobleme, die seine Kolleginnen und Kollegen bei der Flutkatastrophe hatten.
9: Es hatte niemals zuvor die Vorstellung gegeben, dass man so viel überörtliche Hilfe und auch landesweite Hilfe auf einmal in einer Lage würde einsetzen müssen.
6: Auch Experte Robert Jübner von der Technischen Universität in Kaiserslautern-Landau meint, dass das Land NRW seit der Flutkatastrophe viele Dinge angepackt hat. Er war einer der Gutachter im zuständigen Untersuchungsausschuss des Landtages. Wichtig sei, dass die Einsatzkräfte künftig besser erklärt bekommen, welche Folgen angekündigte Regenmengen genau haben werden.
10: Und wenn man das weiß, dann kann man zum Beispiel mit Hilfe der Hochwassergefahrenkarten agieren und kann sagen, es ist also zum Beispiel der Kindergarten betroffen, da wird voraussichtlich das Wasser einen Meter am Eingang stehen.
6: Es ist also viel passiert seit der Flut, aber Kritik gibt es trotzdem. So sind damals betroffene Menschen in einigen Regionen nicht zufrieden mit dem Tempo der Maßnahmen. Anwohner der damals auch über die Ufer getretenen Düssel in Düsseldorf zum Beispiel warten immer noch darauf, dass eine dauerhafte Hochwasserschutzwand fertig wird. Und eine Bürgerinitiative in Erkrath teilt mit:
11: Der Hochwasserschutz an der Düssel geht äußerst schleppend voran.
6: Neben langwierigen Planungsverfahren gibt es eine weitere Hürde für Kommunen. Denn wenn sie Überflutungsflächen schaffen wollen, um Flüssen mehr Raum zu geben, müssen sie sich mit den Grundstückseigentümern einigen. Das dauert, wie zum Beispiel gerade die Stadt Schleiden feststellt. Auch Minister Krischer sieht diese Probleme.
7: Wir haben beispielsweise das Vorkaufsrecht für den Hochwasserschutz jetzt eingeführt, dass Kommunen an die Flächen auch rankommen können. Aber das ist und bleibt eine Herausforderung, weil Grundeigentum hat einen hohen Stellenwert in unserer Gesellschaft.
6: Christoph Schöneborn vom Feuerwehrverband NRW ist noch ein besonderes Detail wichtig. Es bräuchte mehr Spezialisten, die bei Unwettern und Katastrophen das Internet und Social-Media-Kanäle durchforsten. Denn Postings von Augenzeugen seien sehr hilfreich, um sich ein schnelles Bild über die Lage zu machen.
9: Die größte Expertise in diesem Bereich hat bisher das Technische Hilfswerk, das da auch von solche Teams vorhält, aber von der Menge her reichen so ein, zwei Teams bei einer Lage, wie sie 2021 da war, nicht aus.
6: Es hat sich viel getan, aber der Hochwasserschutz bleibt eine Daueraufgabe. So kann man die Situation in NRW zusammenfassen. Eine große Sorge von Experten ist übrigens, dass die Wucht der Flutkatastrophe vor 5 Jahren in Vergessenheit gerät. Und wer vergisst, wie schlimm es kommen kann, macht womöglich weniger Tempo beim Ausbau der Schutzmaßnahmen.
0: Der Bericht von Benjamin Satoru und Satori, und damit wird es 13.40 Uhr.
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12: Mit Ramo Hinsdorf: Wenn heute Abend im Fußball-WM-Finale Spanien auf Argentinien trifft, dann können zwei Kontrahenten auf dem Rasen voneinander behaupten, wir kennen uns schon aus Kindheitstagen. Tatsächlich macht zurzeit ein Foto aus dem Jahr 2007 die Runde. Lionel Messi, damals Jungstar beim FC Barcelona, badet den 5 Monate alten Spanier Lamine Yamal in einer Plastikwanne. Anne von Eickels, wie kam diese Aufnahme eigentlich zustande?
13: Ja, erstmal vorweg, dieses Foto, das ist wirklich echt. also kein Fake und entstanden ist das Bild bei einem Fotoshooting vor 19 Jahren für einen Wohltätigkeitskalender des Kinderhilfswerks UNICEF und für dieses Shooting mit den Superfußballern des FC Barcelona, die damals für UNICEF geworben haben, hatte sich auch die Mutter von Lamine Yamal beworben und wurde dann ausgelost. Und dann hat damals der noch ziemlich unbekannte Lionel Messi beim Fotoshooting zufällig Baby Lamine gebadet. Also echt verrückt. Und das findet übrigens auch Lionel Messi selbst.
14: Dieses Foto ist einfach total verrückt, wie das Leben halt manchmal so spielt. Er war damals noch ein Baby und jetzt stehen wir uns im WM-Finale gegenüber. Einfach total verrückt.
13: Ja, was der Fußballgott sich dabei gedacht hat, echt unglaublich. Aber so kann man es sagen, Lionel Messi, der spielt heute um seinen zweiten WM-Titel, ausgerechnet gegen einen, den er schon seit dessen Babyzeiten kennt.
12: Wer macht heute wen nass beim WM-Endspiel Spanien gegen Argentinien? Falls Sie nicht dazu kommen, das Ganze im Fernsehen zu verfolgen, weil Sie vielleicht unterwegs sind und am Steuer sitzen, hören können Sie es auch hier auf der Frequenz im ARD-Infoabend. Und das in voller Länge. Ein bisschen nass geworden sind die Radprofis bei der Tour de France gestern auch in den Vogesen. Da schüttete es kurz mal vom Himmel ziemlich heftig und am Ende hat Tadej Pogacar wieder alle nass gemacht. Der Slowene konnte seinen Vorsprung ausbauen und heute geht es in den Alpen zur Sache auf der 15. Etappe. Holger Gerska ist unser Tourreporter. Holger, was ist schon passiert und ab wann wird es heute richtig zur Sache gehen? An welcher Stelle werden heute mehr als Nadelstiche gesetzt?
15: Ja, es wird in etwa anderthalb Minuten zur Sache gehen beim Sprint unterwegs. Es gibt ja immer noch eine relativ enge die Konstellation im Kampf um das grüne Trikot. Mats Pedersen, der Däne, führt mit nur 36 Punkten vor Jasper Philipsen aus Belgien. Beide Teams haben das Feld zusammengehalten, sodass sie jetzt gleich um Punkte sprinten werden. Natürlich kann Philipsen Pedersen das Trikot nicht ausziehen, aber möglicherweise ihm wieder ein bisschen näher rücken. Da kommen wir, glaube ich, gleich dazu. Aber danach wird es weitgehend noch flach in Richtung Alpen gehen, aus dem Juragebirge heraus. Und das ist sicherlich die Gelegenheit für eine große Ausreißergruppe, sich zu etablieren. Und richtig schwer wird es dann auf den verbleibenden reichlich 50 Kilometern mit dem Croisette-Pass. Super steil, einer der steilsten, wenn nicht sogar der steilste Anstieg dieser Tour de France. Und danach geht es dann in Richtung Plateau de Solassons. Das ist neben Alpe d'Huez die schwerste Bergankunft. Also da weiß man, was nachher noch kommt.
12: Florian Lipowitz, der deutsche Hoffnungsträger, hatte gestern im ganz steilen Stück am Col du Hag erst attackiert, dann sich ein paar Sekunden eingefangen auf die Konkurrenz um einen Podiumsplatz, kam dann mit Remco Evenepoel im Finish wieder ein bisschen ran. Heute gehen zwei seiner Hauptrivalen, wie zu hören war, mit einem Erfahrungsvorsprung in den Schlussanstieg.
15: Ja, Del Toro und Ayuso sind das gefahren bei der sogenannten Auvergne-Rhône-Alp-Tour, die früher Dauphiné-Rundfahrt hieß. Und deswegen sind sie sicherlich mit ein bisschen Standortvorteil. Aber es gibt heute so Dinge wie Veloviewer, wo man sich das alles auch am Reißbrett anschauen kann. Und das ist kein unmittelbarer Nachteil, denke ich, für Florian Lipowitz. Jetzt schaue ich einmal kurz auf den angekündigten Sprint. Und da sehen wir Mats Pedersen und Jasper Philipsen natürlich im Duell. Auch Binyam Girmay ist dabei. Und tatsächlich holt sich tatsächlich der Belgier wieder die 25 Punkte. Aber Mats Pedersen ist Zweiter geworden. Das heißt, das sind jetzt 31 Punkte zwischen den beiden. Aber zurück zu Florian Lipowitz. Ja, der gestrige Tag war nicht optimal. Und dennoch war das auch nicht unmittelbar sein Terrain. Das war wieder ein bisschen zu steil am Ende. Und heute könnte der Pass ihm vielleicht ein bisschen mehr in die Karten spielen. Allerdings hat er sich selber auch nicht optimal gefühlt gestern. Das muss heute definitiv besser werden.
12: Inwieweit können auf der heutigen Etappe am Ende schon Vorentscheidungen im Klassement fallen?
15: Momentan ist es ja so, dass die Vorentscheidung in Richtung Gelb sicherlich gefallen ist. 4,5 Minuten Vorsprung für Tadej Pogacar. Allerdings von Platz 2 bis Platz 7 sind es 1:20. Und ich glaube, dass dieser Abstand heute, diese Schere ein bisschen aufgehen wird. Es ist ein langer Anstieg. Wenn da von Anfang an Tempo gefahren wird, dann spielt er eben eher Florian Lipowitz in die Karten. Auch Isaac Del Toro kann das gut. Allein der Sieg bei der Dauphiné-Rundfahrt ist natürlich Beleg dafür. Und das könnte ein Problem sein, beispielsweise für Remco Evenepoel. Aber wir werden das sehen. Ne? 11 Kilometer langer Anstieg, das hängt auch ein bisschen immer von der Konstellation ab, ob dann wirklich volles Tempo gefahren wird und Florian Lipowitz vielleicht sogar selbst die Initiative ergreift.
12: Wir werden das Ganze immer wieder live begleiten hier bei MDR Aktuell. Dankeschön einstweilen an unseren Tourreporter Holger Gerska.
13: Es ist 13:45 Sie hören MDR aktuell mit diesem Top-Thema in den Nachrichten. Nach dem Rücktritt von Unionsfraktionschef Spahn hat Bundeskanzler Merz eine Kabinettsumbildung angedeutet. Im ZDF sprach er von einer Gelegenheit, über die Aufstellung der Bundesregierung nachzudenken. Weitere Meldungen hat Frank Thomas für Sie.
5: Im Sauerland ist die Sprengung einer Autobahnbrücke im ersten Anlauf missglückt. Wie die Autobahn GmbH mitteilte, brachen trotz 160 Kilogramm Sprengladung mehrere Stützpfeiler der Talbrücke Ottfingen nicht zusammen. Auch die Deckplatte sei liegen geblieben. Jetzt werde es einen zweiten Sprengversuch geben. Verkehrssünder haben in Thüringen weniger Geld in die Landeskasse gespült. Nach Angaben der Polizei betrugen die Einnahmen im ersten Halbjahr 15,9 Millionen Euro, das sei fast ein Fünftel weniger als im Vorjahreszeitraum. Als Grund für den Rückgang nannte die Polizei unter anderem die Wartung stationärer Blitzer. Die Polizei hat in Magdeburg einen mutmaßlichen Drogenhändler gefasst. Wie die Behörde mitteilte, war der Mann einer Streife aufgefallen. Sie habe bei ihm Drogen und Bargeld gefunden. Bei einer Wohnungsdurchsuchung seien weitere Drogen, eine größere Geldsumme sowie mehrere Messer sichergestellt worden. Der 23-Jährige sitze in Untersuchungshaft. Das Wetter nachmittags bei zunehmender Bewölkung, von Nordwesten her aufkommende Schauer, 17 bis 22 Grad, teils frischer Wind. In der Nacht wechselnd bewölkt, meist trocken, 13 bis 7 Grad. Morgen weiterhin unbeständig mit Aufheiterungen, Wind und Schauern, 17 bis 21 Grad. MDR Aktuell Verkehrsdienst, A2 Richtung Berlin, zwischen Allerengersleben und Eisleben, Stau und Stocken plus 15 Minuten. A2 Richtung Hannover, zwischen Erbsleben und Eisleben, Stau und Stocken plus 15 Minuten. A4 Richtung Frankfurt, zwischen Chemnitz Ost und Chemnitz Klöser, 4 Kilometer Baustellenstau. A9 Richtung Berlin, zwischen Köselitz und Kleinmarzehns, Baustellenstau. A9 Richtung München, zwischen Naumburg und Bad Klosterlausnitz, Stau und Stocken plus 15 Minuten, zwischen Markt Schorgast und Bad Bernekimmel, Kronstau. A13 Richtung Berlin, zwischen Großreischen und Bronchostau plus 10 Minuten. A14 Richtung Magdeburg, zwischen Kleinpösner und Leipzig-Ost, mehrere Unfälle. Geblitzt wird auf der A13 Richtung Berlin bei Kittlitz. Soweit der MDR Aktuell Verkehrsdienst, 13.48 Uhr.
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0: Heute Abend gibt's das Finale der Fußball-WM und wer in den letzten Wochen die Spiele verfolgt hat, der konnte sehen, Menschen liegen sich jubelnd in den Armen oder weinen gemeinsam nach einer Niederlage. Sie tragen die Farben ihrer Mannschaft im Gesicht, schwenken Fahnen. Fußball entfaltet diese besondere Kraft, schafft Gemeinschaft, stiftet Identität. Neu ist das alles nicht. Schon vor rund 100 Jahren war Fußball mehr als nur ein Spiel. Wer damals einem Verein beitrat, entschied sich oft zugleich für ein gesellschaftliches Milieu, für einen Arbeitersportverein, einen bürgerlichen Club, einen evangelischen oder katholischen Verband oder eben für einen jüdischen Sportverein, wie die Hatikva in Zwickau. Hatikva ist hebräisch und bedeutet Hoffnung. Die Geschichte der Hatikva führt zurück in eine fast vergessene Fußballwelt und in ein Kapitel deutsch-jüdischen Lebens. Jacqueline Hene stellt sie vor.
16: Die 1920er Jahre in Zwickau verdienen auch in Sachen Sport den Zusatz Goldene 20er. Davon ist Christian Fritsch überzeugt. Er ist Traditionsbeauftragter beim Regionalligisten FSV Zwickau.
17: Es war ja die Wehrpflicht ausgesetzt. Und Wehrpflicht bedeutet ja auch ein Stück weit für junge Männer eine sportliche Betätigung. Das ist ja alles weggebrochen. Zudem mit den ganzen Themen Industrialisierung und Co., man hatte ja mehr Freizeit, das Leben wurde anders organisiert und so ist es eine Gesamtgemengelage, dass es ganz typisch ist, dass man so sagen kann, nach dem Ersten Weltkrieg geht es mit dem ganzen Sport, besonders der Mannschaftssport, groß nach vorne und vorwärts.
16: Dieser Sportboom ergreift auch den Teenager Bernardo Grosser, Sohn des Vorsitzenden der orthodoxen jüdischen Gemeinde der Stadt. Bernardo ist 14 Jahre alt, als er einen eigenen Fußballverein gründet, die Hatikva, für die er im Tor steht. Zur Geschichte der Hatikva geben die Archive nur wenig Preis, bedauert Fritsch. Zu den wenigen überlieferten Dokumenten aber gehört ein Mannschaftsfoto in Sepia.
17: Wir sehen letztendlich die Fußballmannschaft. Bernardo Grosser sitzt in erster Reihe. Er hat typisch für die damaligen Tormänner eine Kappe auf, eine Mütze. Ja, und präsentieren stolz ihre Trikots und ihre Fußballmannschaft.
16: Die Kicker sind zum großen Teil moderne, assimilierte Juden, sagt Fritsch. Und doch gibt es feine, respektvolle Grenzen im Vereinsleben.
17: Was man definitiv sagen kann, also am Schabbat und an den jüdischen Feiertagen wurde weder trainiert noch gespielt. Was teilweise ja auch zu einem gewissen Konfliktpotenzial birgte. den Arbeitersport und alle anderen, wenn es dann mal zu einem Vergleich kam, die haben natürlich auch gern samstags gespielt, aber da klassische Fußballspieltag war schon der Sonntag.
16: Mit der Machtergreifung der Nazis 1933 ändert sich die Situation schlagartig. Die Hatikva wird aus dem regulären Spielbetrieb ausgeschlossen. Man will in Turnieren nicht gegen Juden antreten und schließlich aufgelöst. Wer als Jude im sogenannten Dritten Reich Fußball spielen will, kann das nur noch unter dem Dach der Maccabi-Bewegung. Der Turn- und Sportverband organisiert eigene Wettbewerbe für die jüdischen Vereine. 1938 ist auch damit Schluss. Bernardo Grossa hat zu diesem Zeitpunkt seine Heimat längst verlassen. Er überlebt den Holocaust im italienischen und später Schweizer Exil. Viele seiner Mannschaftskollegen haben weniger Glück, werden deportiert und ermordet. Die Hatikva, sagt Fritsch, steht damit exemplarisch für das Schicksal jüdischer Spieler im deutschen Fußball. Wie steht es um die Aufarbeitung dieses dunklen Kapitels? Der Deutsche Fußballbund habe sich lange schwer getan.
17: 1972, da wollte der damalige Bundestrainer Sepp Herberger den letzten noch jüdischen Fußballer, der für den DFB gespielt hat, Gottfried Fuchs, zu einem Länderspiel einladen, nach München. Das hat der DFB abgelehnt.
16: Mit Verweis auf die angespannte Haushaltslage. Fuchs lebte damals in Kanada, ihm sollten Hin- und Rückflug bezahlt werden. Nur wenige Jahre später der nächste Fehltritt.
17: Es gab 1989 ein Stickeralbum vom DFB selber rausgegeben mit allen Nationalspielern. Die zwei Jüdischen fehlten. Das ist natürlich, ehrlich gesagt, eine Ansage.
16: Neben Gottfried Fuchs fand auch der siebenfache deutsche Nationalspieler Julius Hirsch, der 1943 in Auschwitz ermordet wurde, keine Erwähnung.
17: Aber irgendwann, und das ist ja das Positive, kam trotzdem diese Umkehr, dass man sich einfach mit dem Thema beschäftigt. Und in den letzten 25 Jahren, ja, ist extrem viel passiert.
16: Auch in Zwickau. Die ehrenamtliche Forschung des Traditionsbeauftragten beim FSV ist ein Indiz dafür. Die Stolpersteine für Grossers Familie in Zwickau ein weiteres. Die kleinen Messingplatten wurden im Juni 2003 auf der Leipziger Straße verlegt, einen Monat nachdem Bernardo Grossa in Jerusalem verstorben war.
18: Jacqueline Hähne berichtete aus Zwickau.

0: Heimat, das kann ja auch ein Kirchturm sein oder der Klang einer Glocke. Doch was, wenn die Kirche im Dorf schließen muss? In einem Ort bei Meißen ist genau das passiert. Die Menschen dort aber wollen sich damit nicht abfinden und entwickeln Ideen, um das Gotteshaus in ihrem Dorf mit neuem Leben zu füllen. Andreas Roth war vor Ort.
1: Der Glockenschlag der Kapelle gegenüber erließ Steffen Nitsche jeden Tag kurz still sein, nachdenken, obwohl der Polenzer schon lange aus der Kirche ausgetreten ist, bis die Kapelle eines Tages vor einem Jahr verstummte.
2: Als Nachbar hat man natürlich den Glockenschlag früh, mittags und abends gehört. Ja, dann kam Tag X und hat man es nicht mehr gehört. Natürlich fehlt irgendwas. Man hält doch schon mal inne, wenn die Glocke läutet, man denkt mal kurz drüber nach, über irgendwas, aber man hält inne.
1: Seit über 600 Jahren ist die geduckte Kapelle mit dem kleinen Turm der Mittelpunkt von Polenz bei Meißen. Doch von den 230 Einwohnern sind kaum mehr 10 Christen. Ende letzten Jahres entwidmete die evangelische Kirchgemeinde deshalb in einem Gottesdienst die Kapelle. Doch vielen Polenzern, die wie Patricia Henschel gar keine Kirchenmitglieder sind, fehlte plötzlich etwas.
3: Die Kapelle war zum Weihnachten immer ein Anlaufpunkt für alle Dorfbewohner, egal ob sie jetzt kirchlich waren oder nicht. Es war immer auch so ein Punkt, wo man sich austauschen konnte.
1: Zusammen mit 23 Polenzern gründete die Bauingenieurin dafür Anfang des Jahres einen Verein. Nun laden sie ihr Dorf ein, gemeinsam nach einer neuen Bestimmung für die alte Kapelle zu suchen. Tom Macht hat die Kapelle als 3D-Modell nachgebaut. In dieser Spielzeugkirche schiebt er auf dem ehemaligen

0: zusammen auch vielleicht ein bisschen rumspinnen, Visionen entwickeln, was man denn eigentlich mit dieser Kapelle anstellen kann und was daraus werden soll.
1: Das wird künftig in vielen Orten Mitteldeutschlands nötig sein, denn die Kirche schrumpft, viele ihrer Gebäude werden künftig nicht mehr für Gottesdienste gebraucht. Sollen sie leer bleiben, verfallen, verkauft werden oder eine neue Aufgabe für ihr Dorf bekommen?
2: Hallo! Herzlich willkommen!
1: An diesem Freitagnachmittag treten immer mehr Polenzer in die Kapelle, ein kühler Ort an einem Hitzetag. Auf den Tischen liegen große Papierbögen, auf denen sie ihre Ideen für das Gotteshaus aufschreiben können. Um das Kirchenmodell auf dem früheren Altar fliegen Vorschläge und Visionen.
3: Die Wand muss irgendwo hier, ja, die muss entweder hier unter der Empore oder hier hinten rein.
1: Sabine Stolberg steht dabei und überlegt mit. Vor ihrem inneren Auge wächst schon ein Bild davon, was die Kapelle künftig für ihr Dorf sein könnte.
4: Ein Raum für die Gemeinschaft und dass es erhalten wird als solches, als Gebäude, als Dorfmittelpunkt.
1: Der Polenzer Verein würde die Kapelle gerne von der Kirchgemeinde St. Aframeißen mit einem Erbbaupachtvertrag übernehmen. Noch laufen die Verhandlungen, deshalb bleiben auch alle baulichen Pläne und ihre Finanzierung bisher im Wagen. Doch bereits jetzt öffnen die Polenzer einmal im Monat ihre Kapelle für Ausstellungen, Musik, Gespräche. Und dann grillt sogar einer wie René Macht, der sich selbst als bekennender Atheist vorstellt, für das Gotteshaus.
5: Mein Wunsch für die Kapelle, dass wir wirklich einen Begegnungsort im Dorf haben, wo sonntags die Rentner sich zum Kaffeeklatsch treffen können, gegebenenfalls ihre Enkel mitbringen, ihre Kinder mitbringen, dass wieder Leben ins Dorf kommt.
1: Die Kirche soll im Dorf bleiben, Halt geben, Menschen zusammenbringen wie seit Jahrhunderten, nur eben ganz neu.
6: Andreas Roth berichtete aus Polenz bei Meißen. Und wir schauen mal aufs Wetter für Mitteldeutschland mit Eckart Hering. Ja, kommt denn die Sonne jetzt schon irgendwo raus oder ist sie noch nicht zu sehen?
7: Naja, sie hat es schwer, die hat es tatsächlich schwer. Also wir haben jetzt tatsächlich einen Bereich vom Vogtland über den Raum Chemnitz bis in den Landkreis Meißen. Da gibt es mal die ein oder andere Wolkenlücke, das lockere Wolkenpakete, da kann sie hindurch illern. Ansonsten zieht sich aber auch relativ schnell wieder zu mit dichteren Wolken. Und aus diesen dichteren Wolken fällt dann auch bis zum Abend hin immer mal wieder der ein oder andere Schauer, wie derzeit im Nordwesten von Thüringen, dann im Harz, in der Harzregion, dann bis in den Norden von Sachsen-Anhalt, aber auch im Landkreis Wittenberg und den Raum Halle. Da tröpfelt es gerade derzeit und das wird mit der Zugrichtung Südost im Endeffekt dann auch wiederum Sachsen treffen. Das Ganze dann heute bei maximal 17 bis 22 Grad.
6: Wie geht die neue Woche dann los?
7: Ähnlich durchwachsen. Ja, eigentlich schon dominieren auch morgen die Wolken. Und es gibt ähnlicherweise die gleichen Schauer, vielleicht auch mal ein kurzes Gewitter. Morgen in der Spitze 21 Grad, vielleicht ein kleiner Lichtblick am Dienstag. Da kommt ein kleiner Zwischenhochdruckeinfluss zum Tragen. Da wird es vorübergehend freundlicher, bisschen Sonne, ein bisschen Quellwolken. Es wird weitgehend trocken bleiben und das Ganze in der Spitze bis zu 24 Grad.
6: Danke, Eckart. 10 Jahre nach dem Militärputsch in der Türkei. Wie haben Deutsch-Türken diese Ereignisse damals erlebt? Dazu hören Sie hier bei uns in der kommenden halben Stunde eine Reportage. Außerdem sind wir zu Besuch bei einem Dresdner Erdbeerforscher. Er züchtet die Sorten für die Zukunft. Auch das ein Thema.
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9: Um 14 Uhr mit Frank Thomas. Nach dem Rücktritt von Unionsfraktionschef Jens Spahn hat Kanzler Friedrich Merz eine Kabinettsumbildung angedeutet. Der CDU-Chef sprach im ZDF-Sommerinterview von einer Gelegenheit, über die Aufstellung der Bundesregierung nachzudenken. Als mögliche Kandidaten für den Fraktionsvorsitz werden Kanzleramtschef Thorsten Frey von der CDU und Innenminister Alexander Dobrindt von der CSU gehandelt. Namen wollte Merz aber nicht nennen. Er bekräftigte lediglich, dass er schon bald zusammen mit CSU-Chef Markus Söder einen Personalvorschlag machen werde. Russland hat in der Nacht die Ukraine mit mehr als 40 Raketen angegriffen. Hauptziel war nach ukrainischen Angaben Kiew. Dort habe es einen Toten und 16 Verletzte gegeben. Reporter berichten von zahlreichen Explosionen und

0: brennten in mehreren Stadtteilen. Die Ukraine startete in der Nacht weitere Drohnenangriffe auf russische Ölanlagen. In der Region Stawropol solle dadurch 3 Öldepots in Brand geraten sein. Die örtlichen Behörden meldeten Evakuierungen, weil es zur Detonation explosiver Stoffe komme. In Mali sind bei Kämpfen mit Islamisten und den Tuareg mindestens 50 Soldaten getötet worden. Wie das Militär des afrikanischen Landes mitteilte, wurde gestern nahe der Stadt Anefis ein Militärkonvoi überfallen. Die Angreifer hätten einige Männer regelrecht hingerichtet. Mindestens 24 Soldaten seien zudem gefangen genommen worden. In Mali tobt seit 2012 ein bewaffneter Kampf zwischen der Armee, einem Ableger von Al-Qaida und Tuareg-Separatisten. In Spanien kämpfen hunderte Feuerwehrleute gegen einen großen Waldbrand nördlich von Madrid. Wie die Behörden in der Region Kastilien, La Mancha, mitteilten, mussten mehr als 700 Personen in Sicherheit gebracht werden. Das Feuer habe bislang 13.000 Hektar Flächen verwüstet. Bereits seit Mittwoch wütet auch bei Saragossa im Nordosten Spaniens ein großer Waldbrand. Die Regionalregierung von Aragonien erklärte, die Lage sei noch lange nicht unter Kontrolle. In Thüringen nimmt illegale Müllentsorgung entlang der Landesstraßen zu. Das geht aus einer Antwort des Verkehrsministeriums auf eine Anfrage der AfD hervor. Demnach mussten im vergangenen Jahr rund 260 Tonnen Müll entfernt werden. Das waren fast ein Viertel mehr als noch 2024. Die Beseitigung kostete das Land gut 570.000 Euro. Zusätzlich sammelten die Kommunen mehr als 1.000 Tonnen an illegal entsorgtem Hausmüll und Bauschutt an. Das waren die Nachrichten. Das Wetter: Trocken, Nebel 8 Grad, Chemnitz stark bewölkt, Dresden bedeckt, jeweils 15 Grad. Bedeckt Eisenach 17, Erfurt 18 Grad, Fichtelberg Regen 9 Grad. Gera leicht bewölkt 18, Görlitz Regen 15 Grad. Leipzig stark bewölkt 19, bedeckt in Magdeburg 18, Meiningen 17 Grad. Am Nachmittag neben einigen Auflockerungen zunehmend bewölkt, dabei aus Nordwest aufkommende Schauer, auch einzelne Gewitter sind möglich. 17 bis 22 Grad, zeitweise böig auf frischen Nordwestwind. Nachts wechselnd bewölkt, überwiegend trocken, 13 bis 7 Grad. Morgen zu Tagesbeginn gebietsweise Sonne, später dann dichte Wolken mit einzelnen Schauern, 17 bis 21 Grad, zunehmender Wind. Am Dienstag vorübergehend freundlicher und wärmer. MDR-Verkehrsdienst A2 Richtung Berlin zwischen Allerengersleben und Alsleben, Stau und Stocken plus 15 Minuten. A2 Richtung Hannover zwischen Irxleben und Alsleben, Stau und Stockend plus 20 Minuten. A9 Richtung Berlin zwischen Köselitz und Kleinmarzehn, Stau und Stocken plus 10 Minuten. A9 Richtung München zwischen Naumburg und Bad Klosterlausnitz, Stocken plus 15 Minuten. A9 Richtung München zwischen Markt Czorgast und Bad Bernekimmel, Grundstau mit 10 Minuten Verzögerung. A13 Richtung Berlin zwischen Großreischen und Bronco-Stau, A14 Richtung Magdeburg zwischen Kleinpößner und Leipzig-Oststau und stockend nach mehreren Unfällen. Geblitzt wird auf der A13 Richtung Berlin bei Kittlitz. Soweit der MDR-Verkehrsdienst, 14.04 Uhr.
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2: Am Mikrofon ist Romy Arndt für Sie. Ich wünsche Ihnen einen schönen Sonntagnachmittag. Nach dem Rücktritt von Unionsfraktionschef Spahn schließt Bundeskanzler Merz eine Kabinettsumbildung nicht aus. Im ZDF-Sommerinterview kündigte er an, dass nach Gesprächen in den Parteigremien bald Vorschläge gemacht werden sollen. Aus Berlin berichtet Lissy Kaufmann.
3: Festlegen auf einen neuen personellen Kurs in der Union und im Kabinett will sich Bundeskanzler Merz noch nicht. Im ZDF-Sommerinterview spricht er aber davon, dass Spahns Rücktritt eine Gelegenheit sein könnte, noch einmal über die Aufstellung der Bundesregierung nachzudenken. Man werde in den Parteigremien in den kommenden Tagen darüber sprechen und bald einen Vorschlag machen, so Merz. Die Zeit dränge aber nicht. In Berlin wird unter anderem über den bisherigen Kanzleramtschef Frey als Nachfolger von Spahn als Fraktionschef spekuliert. Das würde wiederum eine Neubesetzung in der Bundesregierung nötig machen. Im Interview macht Merz auch deutlich, dass er im Vorfeld wenig Zeit hatte, mit Spahn zu sprechen. Der habe die Partei und die Fraktion erst sehr spät informiert. Mit der Empörungswelle hatte Merz nach eigenen Worten in diesem Umfang nicht gerechnet. Das habe, so Merz wörtlich, wahrscheinlich mit der Person zu tun und mit der Kommunikation. Auf die Frage, ob er sich von Spahn hintergangen fühlt, antwortet Merz, er wolle das nicht öffentlich bewerten, der Vorgang sei abgeschlossen.

0: Erdbeeren, die gehören ja zum Sommer wie kaum eine andere Frucht. Ihren Geschmack kennt man eigentlich und doch schmecken Erdbeeren immer wieder anders. Warum das so ist, welche Vielfalt an Erdbeeren es gibt und wie man die Sorten für die Zukunft züchtet, damit befasst sich der Dresdner Erdbeerforscher Klaus Olbricht. Heike Schwarzer hat ihn besucht.
1: Ein weites Erdbeerfeld am nördlichen Rand von Dresden. Die roten Früchte wachsen, alle mit Namen versehen, in breiten Reihen aus der dunklen Folie. Gleich daneben, im großen Gewächshaus, steht Klaus Olbricht, der Schweiß auf der Stirn.
2: Kulminiert gerade
1: alles. Eigentlich hat er gar keine Zeit.
2: Also Saison haben wir immer in der Züchtung, aber im Moment haben wir Hochsaison. Das heißt, unweit des Gewächshauses gibt es 1 Hektar Erdbeerenfeld. Das ist so im Moment eigentlich das Epizentrum, weil dort innerhalb kürzester Zeit 12.000 Sämlinge angesehen werden müssen, 1.400 Klone selektiert werden müssen. Ein Großteil davon ernten wir auf, wollen natürlich Ertrag, Fruchtgröße, Eigenschaften, aber auch die Lagerungseigenschaften wissen nach einer Kühlung. Sensorik ist wichtig, Aromazüchtung ist ein großes Ziel, was wir hier haben, besser schmeckende, besser riechende Erdbeeren.
1: Klaus Olbricht leitet den Dresdner Standort des europäischen Erdbeerzuchtunternehmens Hansabred. Die Geschichte jeder neuen Sorte, die hier für Gärten oder Gewächshäuser in Nord- und Mitteleuropa gezüchtet werden, beginnt jedoch nicht im Reagenzglas, sondern im Herzstück des Unternehmens.
2: Sind Sie gleich in dem Ursprung der ganzen
1: Diversität? In der Wildartensammlung.
2: Das ist eine ganze Kabine mit 460 Quadratmetern. Hier befinden sich ausschließlich Wildarten, die gehören zu der sogenannten Professor Staudt Collection. Das ist eine weltweit bekannte Sammlung und die größte Sammlung von Erdbeerwildarten in Europa.
1: Hunderte kleine Töpfe stehen aufgereiht auf hohen Bänken. Haltbarkeit, Fruchtgröße und Ertrag sind erstmal Nebensache. In der Vielfalt steckt ihr größter Wert.
2: Die erzählen uns eine ganze Menge über die Evolution der Gattung Fragaria mit 24 Arten und verschiedenen Standorten. Wir haben weißfrüchtige, nach Kokospfirsich duftende Erdbeeren aus dem Nilgiri-Gebirge in Asien. Wir haben Walderdbeeren vom Baikalsee, von Eurasien, vom Elbtal, aus Nordamerika, die alle zu einer Art gehören, aber sehr, sehr divers sind. Wir haben von manchen Arten die größten Sammlungen weltweit, wie die Hügelerdbeere, die auch hier in unserer Region wächst, die im Übrigen die einzige Art ist, die auch wirklich feste Früchte hervorbringt. Ganz wichtiges Züchtungskriterium.
1: Die Wildarten liefern Eigenschaften, die moderne, vom Menschen gezüchtete Sorten oft verloren haben. Widerstandskraft gegen Krankheiten, Anpassung an Hitze, Trockenheit oder Salzwasser.
2: Und somit wandeln sich auch immer die Betrachtungen auf so einem Bestand. Und das ist auch die Notwendigkeit eines solchen konservativen Ansatzes, dass man diese Diversität erst einmal erhält.
1: Auch weil sich Zuchtkriterien in Zeiten des Klimawandels und Ansprüche der Verbraucher regelmäßig ändern. Immer tragende Sorten und Sorten, die mit ihrem Namen gehandelt werden, sind der neueste Trend. Nur eines bleibt konstant in der Nachfrage. Das Aroma.
2: Man kann in der Erdbeere über 900 Substanzen feststellen. In 80 Jahren chemischer Analyse ist das Resultat. Ungefähr 50 sind relevant. Also das heißt, wir können die riechen. Und es gibt kein Erdbeeraroma an sich, wie bei einer Ananas oder bei einer Himbeere. Nur ein Profil von verschiedenen Aromastoffen bringt diesen Erdbeergeruch. Und das macht es so schwierig und so komplex.
1: Klaus Olbricht schaut auf die vielen Töpfe, in denen häufig kleine, fast unscheinbare Erdbeeren wachsen. Für ihn ist die Wildartensammlung die wichtigste Quelle für die Zukunft. Jeder Neuzugang erweitert die genetische Vielfalt. Der jüngste stammt aus Taiwan.
2: Das ist besonders spannend, ein Zugang, der uns übergeben wurde mit einem Doktoranden, der gerade hier arbeitet. Und da ist die Fragaria Hayatai, die wächst in Taiwan. Der Student stammt aus Taipei und versucht Einkreuzungen mit dieser Wildart, die er selbst in den Bergen gesammelt hat.
1: Die Dresdner Sammlung von Erdbeerwildarten wächst also weiter. Und vielleicht beginnt die Geschichte einer neuen, besonders aromatischen Erdbeersorte in den Bergen Taiwans und endet viele Jahre später in einem Garten oder auf einem Feld in Sachsen.
0: In Dresden-Weixdorf arbeitet Hansabred an neuen Erdbeersorten für Nord- und Mitteleuropa. Heike Schwarzer hat mit dem Erdbeerforscher Klaus Olbricht gesprochen. Für Fußballfans in Argentinien könnte heute ein großer Traum in Erfüllung gehen, die erfolgreiche Titelverteidigung bei einer Weltmeisterschaft. Bislang ist das nur Brasilien gelungen, mit den WM-Titeln 1958 und 62. Im Finale der Fußball-WM trifft die argentinische Nationalmannschaft heute auf Spanien. Argentinien-Spanien, zwei Länder, die eine lange gemeinsame Geschichte haben. In Argentinien leben so viele spanischstämmige Menschen wie sonst nirgendwo außerhalb Spaniens. Wie blicken Sie auf das heutige Spiel? Aus Buenos Aires berichtet Oliver Neuroth.
3: Hier wehen die argentinische und die spanische Fahne nebeneinander. Im Club Deportivo Español. Spanische Immigranten haben den Fußballverein vor 70 Jahren gegründet. In den 1980er und 90er Jahren war der Club Erstligist in Argentinien. Doch diese Zeiten sind lange vorbei. Heute heißt es Vierte Liga. Aber weiterhin ist der Club ein Stück Spanien in Buenos Aires, sagt Vereinsleiter Schwan. Wir sind ein Treffpunkt für die spanische Community. Es geht nicht nur um Fußball, auch einfach ums Zusammensein. Wir schauen Flamenco, kochen Paella. Das hier wird auch das spanische Stadion genannt, weil wir die Marke Spanien in Argentinien sind.
4: Porque somos la marca de España en Argentina.
3: In Argentinien leben die meisten Menschen spanischer Abstammung außerhalb Spaniens, nach Schätzungen 6 bis 8 Millionen. Das südamerikanische Land war wichtiges Ziel spanischer Auswanderer, vor allem im 19. Jahrhundert. Als Spanien wirtschaftlich schwach war, Argentinien dagegen stark. Heute ist es umgekehrt. Pablo aus dem spanischen Fußballclub weiß nicht so richtig, wem er heute Abend die Daumen drücken soll. Ich bin in Argentinien geboren, aber meine ganze Familie ist spanisch. Ich gehöre also zu unserer ersten argentinischen Generation. Das wird heute sicher ein schönes Spiel, aber es ist schwer zu sagen, ob ich leiden oder das Ganze genießen werde. Bei Vereinsmitglied Gonzalo ist die Sache eindeutiger. Auch er ist Argentinier mit spanischen Wurzeln. Ich bin genauso großer Fan von der spanischen wie von der argentinischen Mannschaft. Trotzdem ist klar, wem ich heute die Daumen drücke. Es gibt nur ein Ergebnis, das mich wirklich glücklich macht. Und eines, auf das mich später besser niemand anspricht, weil ich sehr schlecht gelaunt wäre. Für Gonzalo muss Argentinien gewinnen. Francisco fühlt sich als Fußballfan aus Spanien etwas verlassen in Buenos Aires, hat seinen Spanien-Schal sogar unter der Jacke versteckt. Es ist etwas kompliziert für uns. Man hört an allen Ecken Argentinien, Argentinien, Argentinien. Man fühlt sich fast wie ein Fremdkörper hier. Angst habe ich nicht, aber man weiß ja nie, ob irgendein Verrückter auf einen zugerannt kommt und Quatsch macht. Aber ich bleibe natürlich dabei, ich bin für Spanien. Francisco erzählt weiter, auch zu Hause sei es kompliziert. Seine Frau ist Argentinierin, sie werden das Spiel heute Abend wohl in verschiedenen Räumen ihrer Wohnung schauen. Juan, Leiter des Club Deportivo Español in Buenos Aires, kann verstehen, dass für Spanier in Argentinien dieses WM-Finale mit Schwierigkeiten verbunden ist. Damit auch für Mitglieder des Vereins. Er stellt klar, wir können auch ruhig mal für Argentinien sein in einem Fußballspiel. Aber im täglichen Leben brennt ein Feuer in uns, das uns sagt, wer wir sind, Söhne Spaniens.
4: Descendientes, hijos de españoles.
0: Oliver Neuroth berichtete aus Buenos Aires. Damit genau 14.15 Uhr. Hier ist MDR aktuell mit diesem Top-Thema in den Nachrichten. Nach dem Rücktritt von Unionsfraktionschef Spahn hat Bundeskanzler Merz eine Kabinettsumbildung angedeutet. Im ZDF-Sommerinterview sprach er von einer Gelegenheit, über die Aufstellung der Bundesregierung nachzudenken. Weitere Meldungen hat Frank Thomas für Sie.
5: Der künftige britische Premier Andy Burnham will keinen digitalen Personalausweis einführen. Sein Büro teilte mit, die dafür vorgesehenen Mittel sollten zur Entlastung der Bürger von hohen Lebenshaltungskosten verwendet werden. Der zurückgetretene Regierungschef Keir Starmer wollte mit dem Digitalausweis die illegale Migration eindämmen. Nach Protesten wurden die Pläne aber auf Eis gelegt. Bei einem Falschfahrerunfall auf der A45 in Hessen sind 2 Menschen ums Leben gekommen und 4 lebensgefährlich verletzt worden. Laut Polizei waren in der Nacht nahe Florstadt 2 Autos frontal aufeinandergeprallt. Bei den Toten handelt es sich um die Falschfahrerin und den anderen Fahrer. Im Emsland sind 6 Polizisten bei einem nächtlichen Einsatz verletzt worden. Nach Angaben der Polizei waren auf dem Marktplatz von Lingen 2 größere Gruppen aneinander geraten. Als die Beamten versucht hätten, die Kontrahenten zu trennen, seien sie selbst angegriffen worden. 3 Verdächtige seien festgenommen worden. Das Wetter nachmittags bei zunehmender Bewölkung, von Nordwesten her aufkommende Schauer, 17 bis 22 Grad, teils frischer Wind. Nachts wechselnd bewölkt, zumeist trocken, 13 bis 7 Grad. Morgen weiterhin unbeständig mit Aufheiterungen, Wind und Schauern, 17 bis 21 Grad. MDR Aktuell Verkehrsdienst, A2 Richtung Berlin zwischen Allerengersleben und Alsleben, stauen stockend plus 10 Minuten. A2 Richtung Hannover zwischen Erxleben und Alsleben, stauen stockend plus 10 Minuten. A9 Richtung Berlin zwischen Köselitz und Kleinmarzehns, stauen stockend plus 10 Minuten. A9 Richtung München zwischen Naumburg und Bad Klosterlausnitz, stockend plus 15 Minuten. Zwischen Marktschorgast und Bad Berneck-Himmel, Kronstau mit 10 Minuten Verzögerung. A13 Richtung Berlin zwischen Großräschen und Bronco-Stau. A14 Richtung Magdeburg zwischen Kleinpösner und Leipzig Ost, mehrere Unfälle. Geblitzt wird auf der A13 Richtung Berlin bei Kittlitz. Soweit der MDR Aktuelle Verkehrsdienst, 14.17 Uhr.
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0: In dieser Woche wurde an den gescheiterten Militärputsch in der Türkei erinnert. In der Nacht vom 15. auf den 16. Juli 2016, also vor 10 Jahren, versuchten Teile des Militärs Präsident Erdogan zu stürzen. Mehr als 250 Menschen kamen damals ums Leben, Tausende wurden verletzt. Der Putsch scheiterte zwar, doch die späteren Massenverhaftungen, Entlassungen und ein tiefgreifender Umbau des Staates prägen die Türkei bis heute. Wie sich türkischstämmige Deutsche an die Ereignisse erinnern und sie einordnen, das berichtet Clea Schnitzlein.
7: Die 33-jährige Tülay Akoyun ist Deutsche. Sie ist in Kiel geboren und bezeichnet sich selbst als Kieler Sprotte. Ihre Familie lebt seit 5 Generationen in Deutschland. Viele Verwandte wohnen aber noch in der Türkei.
8: Wir saßen da gerade als ganze Familie und nebenbei läuft bei uns immer der Fernseher, während wir da essen und trinken und lachen. Und plötzlich gab es dann diese Anzeige auf dem Fernseher und also ich glaube, wir waren alle ziemlich unter Schock in dem Moment.
7: Breaking News. In Istanbul sperren Soldaten Brücken, Kampfjets fliegen über Ankara. Akoyuns Familie in Deutschland bangt um die Angehörigen in der Türkei.
8: Ich weiß auch, dass zu der Zeit zum Beispiel, wir haben ja Angehörige dort, eine Tante von mir total besorgt war und auch ihre Kinder gleich, alle Schäfchen schnell ins Trockene. Ihr dürft jetzt nicht rausgehen, wir wissen gerade nicht, was in der nationalen Lage passiert. Also diese Angstzustände, die waren schon sehr hoch.
7: Die türkische Regierung macht bis heute die Gülen-Bewegung für den Putschversuch verantwortlich. Die Bewegung weist das zurück. Unabhängige Beobachter kritisieren vor allem die Folgen des gescheiterten Umsturzes. Mehr als 100.000 Staatsbedienstete wurden entlassen oder suspendiert, Zehntausende Menschen verhaftet, der Ausnahmezustand dauerte 2 Jahre. Eine ähnliche Einschätzung wie viele Kritiker hat Erkan Şahin. Der Co-Vorsitzende der deutsch-türkischen Jugend Hamburg bezweifelt bis heute die offizielle Darstellung der Ereignisse.
9: Ich würde auch 10 Jahre heute danach immer noch nicht von einem Putsch reden. Ich weigere mich, diesen Begriff zu nutzen, weil ich glaube, dass ein Militär, das putschen möchte und auch eine gewisse Erfahrung mit Putschen hat, durchaus weiß, wie man putscht.
7: Die Geschehnisse verfolgt er damals die ganze Nacht am Bildschirm. Das geplante Sommerfest seines Vereins sagt die deutsch-türkische Jugend kurzfristig ab.
9: Ich kann mich noch gut daran erinnern, wie ich mir den Laptop geschnappt habe, mich an den Tisch gesetzt habe und wirklich 6-7 Stunden lang mir alles angeguckt habe. Nebenbei ging eine sehr intensive Diskussion in unserer WhatsApp-Gruppe damals los. Deshalb kann ich mich auch so gut daran erinnern, weil es war genau ein Jahr nach der Gründung unseres Vereins.
7: Für Erkan Şahin liegt der eigentliche Einschnitt in den Jahren danach, durch die Maßnahmen Erdogans.
9: Den größten Vorteil hat er dadurch nutzen können, dass er eben das politische System komplett umgebaut hat. Er war ja vorher Präsident, er hatte nur repräsentative Aufgaben.
7: 2017 wurde das parlamentarische System durch das Präsidialsystem ersetzt. Das Amt des Ministerpräsidenten wurde abgeschafft. Präsident Erdogan erhielt deutlich mehr Befugnisse und kann seitdem wesentlich stärker per Dekret regieren. Auch Melis Erkishi aus Hamburg erinnert sich an die Unsicherheit jener Tage.
10: Bis heute gibt es auch für mich viele offene Fragen, selbst 10 Jahre später noch. Deshalb war das für viele Menschen damals schon dieser entscheidende Moment, welches das Vertrauen in den Staat nachhaltig erschüttert hat. Und genau so habe ich mich auch damals gefühlt.
7: Die heute 27-jährige Melis ist als Kind jeden Sommer zu ihrer Familie nach Çorum, rund 250 Kilometer östlich von Ankara, gefahren.
10: Für mich selber als damalige Jugendliche war natürlich auch Fragezeichen da im Sinne von, wie ist es jetzt in der Türkei? Normalerweise machen wir da jedes Jahr Urlaub. Können wir da jetzt noch Urlaub machen? Wie verhält sich das Ganze jetzt? Muss ich mir irgendwelche Gedanken machen? Wie geht es meiner Familie drüben? Und ich fand es trotzdem sehr spannend, auch im Freundeskreis. Da haben wir nämlich auch verschiedene politische Ansichten, wie dennoch tatsächlich der Putsch selbst wahrgenommen wurde.
7: Für Anhänger der türkischen Regierung gilt der 15. Juli bis heute als Sieg der Demokratie gegen einen Militärputsch. Die DİTİB-Gemeinde bezeichnet den 15. Juli als Tag des Sieges der Demokratie. Sie würdigen den Widerstand der Bevölkerung gegen die Putschisten und machen die Gülen-Bewegung für den Umsturzversuch verantwortlich. Melis Erkishi hofft trotzdem auf Veränderungen. Vor allem die junge Generation solle die Zukunft der Türkei mitgestalten können.
10: Eigentlich müsste die jetzige Regierung einmal komplett eingesammelt werden, eingestampft werden und wirklich gefühlt ein demokratischer Neustart einmal entwickelt werden. Aber das klingt nach einer Wunschvorstellung gerade.
7: 10 Jahre nach der Putschnacht bleibt der Blick gespalten. Für die türkische Regierung ist er bis heute ein nationaler Gedenktag und der Sieg über einen Angriff auf die Demokratie. Für viele Kritiker markiert er dagegen den Beginn eines autoritären Staates.
0: Clea Schnitzlein berichtete. Den Begriff Womanizer haben Sie bestimmt schon mal gehört. Er bedeutet so viel wie Frauenheld oder auch Schürzenjäger, so hat man das früher mal genannt. Seit mehr als einem Jahrzehnt aber steht das Wort auch noch für etwas ganz anderes, nämlich für die weibliche Lust. Daraus ist jetzt ein Spielfilm geworden und Peter Bettis hat mit 2 Erfindern gesprochen, deren Leben und Wirken die Grundlage war.
11: Die Französin Fanny ist seit mehr als 20 Jahren mit Thomas verheiratet. Glücklich? Ja, bis auf diesen einen Punkt, wie sie ihrer Ärztin berichtet.
12: Wann haben Sie das letzte Mal masturbiert?
13: Wie bitte?
12: Fanny, Sie brauchen sich doch nicht zu schämen. Sie müssen diese Muster durchbrechen. Wer kommen will, muss dran arbeiten.
11: Und genauso kommt es dann in diesem sehr vergnüglichen Film. Fannys Mann ist Erfinder und der bastelt mit ihr an einer Lösung, dass sie endlich mal einen Orgasmus bekommen kann. Im echten Leben war die Sachlage nicht ganz so dramatisch. Der Erfinder Michael Lenke aus dem bayerischen Metten in der Nähe von Deggendorf kam eher per Zufall auf die Idee zur Erfindung eines Druckwellenvibrators.
14: Ich recherchiere ja immer und beobachte, wo es Probleme gibt. Und dann ist mir eine Studie aus Amerika untergekommen, die mir gesagt hat, dass fast 50% der Frauen keinen Höhepunkt in der Ehe erleben. Und das war für mich dann ein Signal, was zu entwickeln, was diese Situation verändert. Das war für einen Entwickler immer ein Signal, wenn so eine hohe Gruppe leidet. Und da muss man sagen, okay, da muss ich irgendwas bringen, um das zu verändern.
11: Und wie hat seine Frau Brigitte reagiert, als er zu ihr kam und meinte, du müsstest den Vibrator mal testen, Schatz? War sie entsetzt?
15: Nein, mein Mann hat ja ständig getestet während unserer Beziehung auch andere Sachen und auch andere Geräte. Und das ist für uns einfach normales Business gewesen. Also für mich ist das jetzt nicht irgendwo was total Absurdes gewesen, sondern eine neue Entwicklung, die getestet werden muss. Ganz einfach.
11: Im Film ist es zum Teil amüsant, manchmal auch absurd, wie Fanny und Thomas sich durch Gerätschaften testen, inklusive sehr schmerzhafter Saugunfälle.
13: Ah! Ah! Ah! Oha! Ah! Ah! Schwöre, meine Klitoris nie mehr anzurühren.
16: Atmen, Schatz.
13: Nein, lass mich jetzt. Nimm das Ding hier.
16: Oh Mist. Das war's, wir lassen es. Wir lassen es, wir hören auf.
13: Nein,
16: oh, ich Idiot.
13: Wir werden nicht aufhören.
11: Wie war es im echten Leben? Hat es da auch solche oder ähnliche Unfälle gegeben?
14: Das ist richtig. Allerdings. Ja, das ist richtig. Also das wurde eigentlich sehr gut dargestellt. Und ich muss vielleicht dazu sagen, das Thema ist ja sehr schwierig. Und meiner Meinung nach konnte man dieses Thema nur in einer Komödie gut darstellen. Und das haben die Franzosen eigentlich sehr, sehr, sehr gut hingekriegt.
11: Es darf viel über Missverständnisse und Missgeschicke gelacht werden, wenn Thomas beginnt zu recherchieren und dabei auch vor dem eigenen Körper nicht Halt macht.
17: Die durchschnittliche Größe im schlaffen Zustand ist...
11: Der Film hat ein paar Spuren Drama, viel Komödie, aber eins ist er nicht, schlüpfrig oder anstößig. Hätte auch nicht zum Gerät gepasst, das die Lenkes 2014 auf den Markt gebracht haben und das eben kein Sexspielzeug ist.
14: Im Grunde genommen ist es kein Sextoy, es ist ein Therapiegerät, weil es wurde ja auch nicht als Sextoy entwickelt, sondern ich habe es ja entwickelt, um Frauen zu helfen. Und in dem Moment ist es kein Spielzeug.
11: Auf den Namen Womanizer kamen die Lenkes per Zufall. Irgendwann in der Nacht kam er ihnen in den Sinn.
14: Und dann habe ich mich sofort an den Rechner gesetzt, habe mich beim Deutschen Patentamt eingeloggt und habe eine eigene Recherche gemacht, den Namen. Und siehe da, der Name war frei.
15: Wir hätten nicht damit gerechnet.
14: Nein. Und das war Jackpot, weil der Name war auf dem Punkt.
11: Auf den Punkt. Schöner kann man es nicht sagen. Auf den richtet sich das Gerät und verspricht mit Druckwellen einen schnellen Orgasmus. Erfolgsquote beeindruckend.
14: Also 98% ist das Höchste, was man erreichen kann. Also ist dieses Entwicklungsobjekt für mich erledigt. Ja.
11: Viele Jahre war die Rede davon, dass Michael Lenke auch an einem Gerät für Männer arbeiten würde. Aber das hat sich erledigt.
14: Wir Männer sind leider schwieriger als Frauen. Das habe ich festgestellt. Und drum hört man da wenig. Und für Männer ist das nicht so richtig das große Thema.
11: Im Film heißt der Womanizer übrigens etwas anders. Das liegt daran, dass man schlicht vergessen hatte, die Lenkes zu fragen, ob sie etwas gegen eine Verfilmung ihres Lebens hätten. Zu diesem Projekt, obwohl sie den Filmstart jetzt unterstützen, sind sie erst kurz vor der Premiere gekommen. An einem deutschen Film über den Erfinder Klaus Lenke wird derzeit gearbeitet. Und sollten sie jetzt ein gewisses Interesse verspüren, wo bekommt man den Womanizer?
14: Ja, heute Internet. Eingeben Womanizer und schon ist man auf dem Markt und schon kann man es kaufen.
11: In den letzten Jahren klingelt es oft an der Tür in Metten und Nachbarn fragten nach einem Gerät und einem möglichen Rabatt. Das machen die Lenkes nicht mehr. Einzige Ausnahme, geht ein Gerät kaputt, gibt es Ersatz an der Haustür.
0: Sherry, ich komme, die Erfindung der Lust ab Donnerstag in den Kinos und damit geht's ab zum Wetter und zu Grit Krämer. Grit, was können wir heute Abend noch erwarten?
18: Ja, Kinowetter würde ich mal sagen. Heute und auch in den nächsten Tagen liegen wir nämlich genau zwischen einem Hochdruckgebiet über dem Atlantik. Also wir liegen auf der Seite davon und auf der anderen Seite gibt's ein Tiefdruckgebiet, ein großes von Skandinavien runter zu den Alpen. Und in der Mitte liegen wir und kriegen genau mit so einer Nordwestströmung kühle, feuchte Meeresluft rein. Deshalb heute viele Wolken, dazwischen nur ein bisschen Sonne, aber die Wolken überwiegen und es gibt auch ein paar Schauer, jetzt vor allem in der Osthälfte von Sachsen-Anhalt, in der Mitte von Thüringen, die rutschen weiter nach Osten. Also auch Sachsen wird noch nass und die Temperaturen sind unterkühlt, nur 17 bis 21 Grad.
0: Dankeschön, Grit.
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0: So geht's weiter im Programm. Von Odysseus bis Batman und Supergirl. Moderne Superhelden haben ihre Wurzeln in der griechischen Mythologie. Darüber berichten wir in der kommenden halben Stunde. Außerdem über Versandhändler, die jetzt die Kleidung nicht mehr vernichten dürfen. Bisher landeten jährlich viele Millionen Kleidungsstücke auf dem Müll. Auch das ist ein Thema.
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25: Um 14.30 Uhr mit Frank Thomas. Nach dem Rücktritt von Unionsfraktionschef Jens Spahn hat Kanzler Friedrich Merz eine Kabinettsumbildung angedeutet. Der CDU-Chef sprach im ZDF-Sommerinterview von einer Gelegenheit, über die Aufstellung der Bundesregierung nachzudenken. Als mögliche Kandidaten für den Fraktionsvorsitz werden Kanzleramtschef Thorsten Frey von der CDU und Innenminister Alexander Dobrindt von der CSU gehandelt. Namen wollte Merz aber nicht nennen. Er bekräftigte lediglich, dass er schon bald zusammen mit CSU-Chef Markus Söder einen Personalvorschlag machen werde. Die USA haben nach iranischen Angaben ein im Bau befindliches Atomkraftwerk angegriffen. Die iranische Atomenergiebehörde erklärte, die Anlage Darchovin sei von der US-Armee mit mehreren Geschossen attackiert worden. Angaben zu möglichen Schäden und Verletzten machte die Behörde nicht. Die Bauarbeiten an dem Kraftwerk hatten vor 4 Jahren begonnen. Der Meiler an der Grenze zum Irak soll im Jahr 2030 fertiggestellt sein. Die Lokführergewerkschaft GDL fordert nach dem Angriff auf einen Bahnmitarbeiter härtere rechtliche Konsequenzen. GDL-Chef Mario Reiß sagte im WDR, man brauche Gesetzesänderungen und mehr Durchgriffsrechte für die Justiz. Ein Mann hatte am Freitag in einem Regionalzug in Baden-Württemberg einen Sicherheitsmitarbeiter der Bahn angegriffen. Der Bahnmitarbeiter stürzte gegen eine Tür, die daraufhin aus der Verankerung gerissen wurde. Der Mann fiel aus dem fahrenden Zug und wurde lebensgefährlich verletzt. Sein Zustand ist weiter kritisch. Im Gazastreifen sind bei israelischen Angriffen nach Behördenangaben 11 Personen getötet worden. Wie der örtliche Zivilschutz mitteilte, war darunter eine Familie mit 3 Kindern. Die israelische Armee erklärte, sie habe bei dem Angriff in Gazastadt einen Hamas-Terroristen ins Visier genommen. Der Einsatz werde untersucht. Seit Oktober vergangenen Jahres gilt im Gazastreifen eine Waffenruhe. Beide Seiten werfen sich jedoch fast täglich Verstöße vor. Zum Auftakt der UNESCO-Welterbesitzung in Südkorea hat Deutschland für die Aufnahme der Waldsiedlung Zehlendorf geworben. Sie soll die Welterbestätte aus 6 Siedlungen der Berliner Moderne erweitern. Die Präsidentin der deutschen UNESCO-Kommission Maria Böhmer sagte, diese Siedlungen stünden für eine Idee, die heute aktueller sei denn je. Gutes Bauen müsse den Menschen dienen. Die Waldsiedlung entstand zwischen 1926 und 1931 unter dem Architekten Bruno Taut. Das Welterbekomitee der UNESCO tagt noch bis zum Monatsende. Das waren die Nachrichten. Das Wetter. Die Temperaturen: Dresden stark bewölkt 17, Eisenach stark bewölkt 19, bedeckt in Erfurt 18, Gardelegen 19, Hoyerswerda 15 Grad. Stark bewölkt: Magdeburg 19, Neuhaus 13 Grad, Oschatz heiter 21 Grad. Plauen leicht bewölkt 20, Wernigerode leichter Regen 18 und Wittenberg 19 Grad. Am Abend Richtung Südosten ziehende Schauer, danach wechselnd bewölkt, heiß aufgelockert und heiter, 15 bis 18 Grad, abflauender Wind. Nachts wechselnd bewölkt, weitgehend trocken, 13 bis 7 Grad. Morgen zu Tagesbeginn gebietsweise Sonne, später verbreitet dichte Wolken mit einzelnen Schauern, 17 bis 21 Grad, zunehmender Wind. Am Dienstag vorübergehend freundlicher und wärmer. MDR aktuell Verkehrsdienst A2 Richtung Berlin zwischen Allerengersleben und Alsleben Stau und Stocken plus 10 Minuten. A2 Richtung Hannover zwischen Irxleben und Alsleben Stau und Stocken plus 10 Minuten. A9 Richtung Berlin zwischen Köselitz und Kleinmarzehn Stau und Stocken plus 10 Minuten. A9 Richtung München zwischen Naumburg und Bad Klosterlausnitz Stau und Stocken plus 15 Minuten. A9 Richtung München zwischen Markt Schorgast und Bad Berne-Kimmelkron Stau plus 10 Minuten. A14 Richtung Magdeburg zwischen Döbel Nord und Leisnig Gegenstände. Im weiteren Verlauf zwischen Kleinpößner und Leipzig Ost mehrere Unfälle. Geblitzt wird auf der A13 Richtung Berlin bei Kittlitz. Soweit der MDR aktuell Verkehrsdienst, 14.34 Uhr.
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0: Im Internet Kleidung bestellen, zu Hause anprobieren und dann einen Teil zurückschicken. Für viele gehört das längst zum Alltag. Was aber mit den Waren passiert, die wieder beim Händler landen, darüber machen sich die wenigsten Gedanken. Denn ein Teil davon wird gar nicht weiterverkauft, sondern einfach auf den Müll geworfen. Wir reden von sehr viel Kleidung. 2021 wurden in Deutschland beispielsweise rund 17 Millionen retournierte Kleidungsstücke entsorgt. Ab heute ist das in der EU verboten. Nils Roch informiert.
1: Die Europäische Umweltagentur EEA schätzt, 4-9% aller Textilprodukte, die auf den europäischen Markt gebracht werden, werden vernichtet, ohne dass sie jemals jemand getragen hat. Das sind pro Jahr in etwa 260.000 bis 600.000 Tonnen vernichteter Textilien. Das soll sich ändern. Große Unternehmen dürfen unverkaufte oder retournierte Kleidung und Schuhe nicht mehr vernichten, sondern müssen sicherstellen, dass diese wiederverwendet, gespendet oder recycelt werden. So zumindest in der Theorie. In der Praxis wird das Gesetz aufgeweicht, kritisiert Viola Wohlgemuth von der Deutschen Umwelthilfe.
2: Ein großes Problem ist, dass die Textillobby jetzt sogenannte Ausnahmen mit rein diskutiert. Und da müssen wir ganz genau hingucken, denn die drohen, dieses Gesetz komplett auszuhöhlen. Ausnahmen sind zum Beispiel, es lohnt sich nicht, dieses Textil zu reparieren. Es ist zum Beispiel keine Spendenannahme möglich. Und wenn man sich das dann im Detail anguckt, würde das eben bedeuten, ein großer Händler wie Shein hat irgendwie tausende von Kleidungsstücken am Tag übrig, bietet die einem Second-Händler um die Ecke an, der sagt, okay, ich kann die jetzt nicht einfach so annehmen. Das macht er noch mit einem ausgewählten Laden. Und dann kann er sagen, okay, es wollte keiner haben, ich kann trotzdem vernichten.
1: Auch Michael Zieslik vom Dachverband Zero Waste Germany befürchtet, dass die neue Verordnung in der Praxis wenig bringt. Denn zurückgeschickte Kleidung zu sortieren und wieder schön zu verpacken, damit sie neu verkauft werden kann, kostet Arbeitsstunden. Und deshalb sei es unwahrscheinlich, dass Firmen dies wirklich täten.
3: Wenn Kleidungsstücke in Fernost produziert werden, sind die Lohnkosten sehr gering. In Deutschland sind sie relativ hoch und das rechnet sich manchmal nicht. Und das alleine führt dazu, dass die Textilien nicht mehr in den Verkauf gehen. Bei einem Bürohemd zum Beispiel gibt es viele Arbeitsschritte, um ein Bürohemd wieder in den Verkauf zu bringen. Es ist mit vielen Schwierigkeiten verbunden.
1: Es sei auch fraglich, ob retournierte oder unverkaufte Kleidung sinnvoll gespendet werden kann. Denn hier ist oft keine Fashion gefragt.
3: Das ist auch nicht unbedingt so, dass jedes Kleidungsstück auch einen Abnehmer findet und dann hängen die karitativen Vereine dann an den Alttextilien, die sie dann auch wieder loswerden müssen, zu Entsorgungsgebühren. Und das hoffe ich, dass die großen Unternehmen jetzt nicht die Last einfach auf andere verschieben.
1: Recycling sei auch schwierig, sagt Michael Zieslik. Die Klamotten hätten oft keine ausreichende Qualität.
3: Wir beobachten, dass Kleidungsstücke im Laufe der Zeit in den letzten Jahren sehr viel kürzere Haltbarkeit haben und nach 3-4 Wäschen schon nicht mehr so aussehen wie im neuwertigen Zustand. Die Fasern reißen ein, die Texturen ändern sich, die Farben ändern sich und dann neigt man dazu, das recht schnell wegzuwerfen. Selbst in der Textilverwertung kann man da nicht mehr viel mitmachen.
1: Die Textilbranche wiederum hat andere Bedenken gegenüber der neuen Regelung, gerade angesichts ihrer günstig produzierten Konkurrenz in Asien. Der Verband Südwesttextil und der Bundesverband der deutschen Sportartikelindustrie beispielsweise warnten kürzlich davor, voreilig Regelungen zu schaffen. Ihnen fehlen belastbare Daten und realistische Kosten-Nutzen-Analysen. Sie fordern, die Industrie eng in die Ausgestaltung einzubeziehen. Und Dr. Viola Wohlgemuth von der Deutschen Umwelthilfe wiederum weist darauf hin, es fehlen noch Vorschriften, wie die Verordnung in der Praxis überhaupt umgesetzt werden soll.
2: Das bedeutet, wenn ich als NGO rausfinde, zum Beispiel als Deutsche Umwelthilfe, dass Textilien weiter vernichtet werden, weiß ich noch gar nicht, wer die zuständige Behörde ist, bei der ich diese Information droppen kann. Und zweitens haben wir kein Bußgeldkatalog. Das heißt, selbst wenn wir diese Behörde hätten, weiß sie nicht, welcher Strafe sie hier eigentlich dieses Vergehen ahnden kann. Und das ist natürlich ein Riesenproblem, weil dann eben einfach kein Vollzug stattfindet und damit so ein Gesetz einfach ausgehebelt wird. Und diesen Vollzugsraum muss die Bundesregierung setzen. Und das weiß sie eigentlich auch schon seit 2-3 Jahren, dass sie das tun müsste. Und es ist wirklich sträflich, dass wir hier noch nichts vorliegen haben.
0: Sagt Viola Wohlgemuth von der Deutschen Umwelthilfe im Bericht von Enneas Ruch.
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4: Mit Silke Heine. Heute Abend fällt vor den Toren von New York ja die Entscheidung über den neuen Fußball-Weltmeister. Der Europameister fordert den aktuellen Weltmeister und Spanien will gegen Titelverteidiger Argentinien seinen zweiten WM-Titel gewinnen. Die Argentinier könnten sich die Trophäe schon zum vierten Mal sichern. In der Partie treffen zwei Kontrahenten aufeinander, die sich quasi schon aus Kindheitstagen kennen. Ein Foto über ihr erstes, wenn man so will, Aufeinandertreffen aus dem Jahr 2007. Das kursiert ja schon seit einiger Zeit im Netz. Lionel Messi, damals Jungstar beim FC Barcelona, badet darauf den gerade erst 5 Monate alten Spanier Lamine Jamal. Anne van Eickels ist der Frage nachgegangen, wie diese Aufnahme eigentlich zustande kam.
5: Ja, erstmal vorweg, dieses Foto, das ist wirklich echt, also kein Fake. Und entstanden ist das Bild bei einem Fotoshooting vor 19 Jahren für einen Wohltätigkeitskalender des Kinderhilfswerks UNICEF. Und für dieses Shooting mit den Superfußballern des FC Barcelona, die damals für UNICEF geworben haben, hatte sich auch die Mutter von Lamine Yamal beworben und wurde dann ausgelost. Und dann hat damals der noch ziemlich unbekannte Lionel Messi beim Fotoshooting zufällig Baby Lamine gebadet. Also echt verrückt. Und das findet übrigens auch Lionel Lionel Messi selbst.
7: Esa foto es un, es una locura porque...
8: Dieses Foto ist einfach total verrückt, wie das Leben halt manchmal so spielt. Er war damals noch ein Baby und jetzt stehen wir uns im WM-Finale gegenüber. Einfach total verrückt.
5: Ja, was der Fußballgott sich dabei gedacht hat, echt unglaublich. Aber so kann man es sagen, Lionel Messi, der spielt heute um seinen zweiten WM-Titel, ausgerechnet gegen einen, den er schon seit dessen Babyzeiten kennt.
4: Ja, wer macht heute wen nass? Das ist die große Frage beim Endspiel Spanien gegen Argentinien. Die Entscheidung dann im Finale ab 21 Uhr. Und wir widmen uns natürlich hier bei MD Aktuell auch dem Radsport. Da steht heute bei der Tour de France die 15. Etappe auf dem Programm. Dabei geht's erstmals in die Alpen. Und es ist ein Teilstück mit einem schweren Schlussabschnitt. Da sollte man so ausgeruht wie nur möglich bei einer Tour an den Start gehen. Das, Holger Gersker, ist aber bei der Tour so eine Sache. Und das nicht nur, weil den Fahrern ja schon viele Etappen in den Knochen stecken, denn da sorgen im Gegensatz wahrscheinlich zur Fußball-WM noch andere Dinge für Ruhestörungen, oder?
9: Ja, also ganz sicher, im Gegensatz zur Fußball-WM, zum Radsport gehören eben auch Dopingkontrollen und zwar 24 Stunden am Tag. Normalerweise gibt es das Agreement, dass die Nachtstunden eigentlich unangetastet bleiben, aber das ist auch nichts, worauf man sich verlassen kann. Und so wurden der aktuelle Zweite, Jonas Vingegaard, um 2 Uhr nachts und der Mann im gelben Trikot, Tadej Pogacar, um 5 Uhr nachts getestet. Beide haben hinterher gesagt, das gehört zum Radsport dazu, wirkten da sehr relaxed. Tadej Pogacar hat aber auch gesagt, er konnte danach nicht mehr einschlafen, hat sich einen Kaffee gemacht und eben nur 4 Stunden geschlafen. Wenn man weiß, wie gestern die Etappe gefahren wurde in den Vogesen, die er gewonnen hat, wie hart das war mit einer hohen Durchschnittsgeschwindigkeit und dass heute eine der schwersten, wenn nicht sogar die schwerste Bergankunft dieser Rundfahrt auf dem Programm steht, ist das natürlich suboptimal. Ich glaube, wenn wir darauf anspielen, in anderen Sportarten würde ein Fass aufgemacht werden und man würde von Skandal sprechen, aber hier ist es normal.
4: Wohl wahr. Florian Lippowitz konnte vielleicht wenigstens durchschlafen nach dieser, wie du ja schon gesagt hast, sehr schweren Etappe gestern. Die Kapitänsfrage in seinem Team ist ja nach wie vor noch nicht geklärt. Heute dieser Anstieg, der könnte ihm ja liegen, dieses Schlussstück, aber die Konkurrenz ist natürlich hart. Könnte er sich eventuell heute ein wenig von seinem Teamkontrahenten lösen?
9: Der Papierform nach ja, er hat auch gestern eigentlich lange einen guten Eindruck gemacht, bevor der Berg dann unrhythmisch wurde, das kommt ihm da nicht so entgegen. Allerdings hat er selber auch im Ziel gesagt, dass seine Beine sich nicht gut angefühlt haben, also das ist immer so ein Indiz dafür, dass man dann doch nicht ganz bei 100% ist. Natürlich trifft das auf fast alle zu am Ende einer zweiten Woche einer so schweren Rundfahrt wie der Tour de France und dennoch so ganz selbstverständlich ist es nicht, dass Florian Lipowitz heute deutlich vor Remco Evenepoel im Ziel ankommt. Der Belgier konnte sich bisher seine Kraftreserven an den Bergen immer sehr, sehr gut einteilen. Man hatte immer das Gefühl, Lipowitz war stärker, aber bei allen 4 dieser Gelegenheiten war am Ende der Belgier vor ihm im Ziel. Und dann kommt auch noch ein Zeitfahren hier nach dem Ruhetag. Das könnte auch noch dem Belgier in die Karten spielen.
4: Vielen Dank erstmal an Holger Gersker. Wir werden das heutige Teilstück hier bei MD Aktuell natürlich immer weiter für Sie beobachten. Schalten immer wieder zu Holger Gersker an die Strecke. Die Formel 1, die ist ja an diesem Wochenende in Belgien in Spa-Francorchamps zu Gast. Lena Bergmann blickt auf das heutige Rennen beim Ardennen-Klassiker voraus.
10: Von einem Start-Zielsieg abhalten konnte Kimi Antonelli in dieser Saison bislang nur sein eigenes Auto. 4 Siege, ein technischer Defekt, lautet die Bilanz des Mercedes-Piloten nach einem Sieg in der Qualifikation. Im belgischen Spa will der junge Italiener seine 6. Pole-Position mit dem 6. Saisonsieg krönen. Hinter Antonelli geht Max Verstappen ins Rennen. Wie viel der Red Bull-Pilot mit Windschatten anstellen kann, hat sein starkes Qualifying bewiesen. Nach ganz vorne will auch Antonellis Teamkollege George Russell auf Startplatz 3. Dahinter lauern mit Charles Leclerc und Lewis Hamilton gleich 2 Ferrari auf ihren 2. Saisonsieg. Weltmeister Lando Norris im McLaren setzte in Spa zwar die drittbeste Zeit, muss wegen neu verbauter Teile aber eine Strafe absitzen und startet vom 13. Platz. Der deutsche Fahrer Nico Hülkenberg profitiert von weiteren Startplatzstrafen bei der Konkurrenz. Der Audi-Pilot rückt 2 Plätze nach vorn und geht als 12. ins Rennen, das um 15 Uhr beginnt.
4: Soweit Lena Bergmann.
0: Es ist genau 3:45. Sie hören MDR Aktuell mit diesem Top-Thema in den Nachrichten. Nach dem Rücktritt von Unionsfraktionschef Spahn hat Bundeskanzler Merz eine Kabinettsumbildung angedeutet. Im ZDF-Sommer-Interview sprach er von einer Gelegenheit, über die Aufstellung der Bundesregierung nachzudenken. Weitere Meldungen hat Frank Thomas für Sie.
25: Die israelische Armee hat ein Gebiet rund um den Gazastreifen zu einer militärischen Sperrzone erklärt. Damit soll ein geplanter Marsch von rechtsextremen Ministern, Abgeordneten und deren Anhängern verhindert werden. Sie wollen auf palästinensisches Gebiet vordringen, um im Gazastreifen neue israelische Siedlungen zu errichten. In Thüringen gibt es immer weniger Rechtsanwälte, das geht aus einer Antwort der Landesregierung auf eine Anfrage der Linksfraktion im Landtag hervor. Demnach hatten zu Jahresbeginn rund 1650 Männer und Frauen eine Zulassung als Anwalt, 10 Jahre zuvor waren es noch 400 mehr. Im Landkreis Bautzen hat ein Rentner-Ehepaar durch einen sogenannten Schockanruf 25.000 Euro eingebüßt. Wie die Polizei mitteilte, hatten die Täter behauptet, der Sohn der Familie habe einen schweren Verkehrsunfall verursacht. Das Geld sei als Kaution gedacht. Die Rentner übergaben die Summe einem Unbekannten an der Haustür. Das Wetter: abends südostwärts ziehende Schauer, nachfolgend heiter bis wolkig, 15 bis 18 Grad nachlassender Wind. Nachts wechselnd bewölkt, überwiegend trocken, 13 bis 7 Grad. Morgen wechselhaft mit Aufheiterungen, Wind und Schauern, 17 bis 21 Grad. MDR aktuell Verkehrsdienst, A2 Richtung Berlin zwischen Allerengersleben und Alsleben, Stau und Stocken plus 10 Minuten. A2 Richtung Hannover zwischen Irksleben und Alsleben, Stau und Stocken plus 10 Minuten. A9 Richtung Berlin zwischen Köselitz und Kleinmarzins, Stau und Stocken plus 10 Minuten. A9 Richtung München zwischen Naumburg und Bad Klosterlausnitz, Stau und Stocken plus 15 Minuten. Zwischen Markt Schaugast und Bad Bernekimmel, Kronenstau plus 10 Minuten. A14 Richtung Magdeburg zwischen Döbel Nord und Leisnig Gegenstände. A14 Richtung Magdeburg zwischen Kleinpößner und Leipzig Ost, Stau und stockend nach mehreren Unfällen. Geblitzt wird auf der A13 Richtung Berlin bei Kittlitz. Soweit der MDR Aktuell Verkehrsdienst, 14.47 Uhr.
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0: In Frankreich flaut gerade die dritte Hitzewelle des Jahres ab. Der Sommer 2026 wird wahrscheinlich das bisherige Rekordjahr 2003 mit tausenden Hitzetoten übertreffen. Seit damals verfolgt Frankreich bei Hitze Maßnahmen, die sich inzwischen bewährt haben. Kai Rienecker berichtet aus Paris.
12: Zwei Kleinkinder laufen durch den klimatisierten Raum im Keller des Rathauses im 18. Arrondissement von Paris. Draußen sind es über 35 Grad, drinnen mindestens 10 Grad weniger. Im Nebenraum spielen drei ältere Damen Scrabble. Salle rafraîchie werden diese gekühlten Räume genannt. Es gibt sie mittlerweile in allen Rathäusern von Paris. Leo ist junger Vater und wohnt im 14. Arrondissement. Zusammen mit seiner Frau und dem gut einjährigen Sohn waren sie in den vergangenen Wochen regelmäßig im Keller des dortigen Rathauses. Wir haben ein unglaubliches Wohlbefinden gespürt, als wir reingegangen sind. Auch wenn der Raum nicht sehr groß war, es war ein Raum der Sicherheit für uns. Unser Sohn hat sich so wohl darin gefühlt, dass er dort sogar seine ersten Schritte gemacht hat. Im Rathaus des 14. Arrondissements, in diesem klimatisierten Raum. Solche Räume werden in vielen französischen Rathäusern inzwischen angeboten, auch in Bibliotheken oder anderen öffentlichen Einrichtungen. Vor allem viele ältere Menschen finden hier einen Zufluchtsort vor den Stunden der ganz großen Hitze am Nachmittag und am Abend. Gleichzeitig kommen sie aus ihrer sozialen Isolation heraus. Das tut auch der Psyche gut. In diesem Sommer geht die französische Regierung noch einen Schritt weiter. Regierungssprecherin Maud Brejean zu Beginn der dritten Hitzewelle des Jahres. Wir aktivieren den Zivilschutzplan für extreme Hitze. Das ist ein neues Maßnahmenbündel, das heute in Kraft tritt. Im Zentrum des Plans stehen die am stärksten gefährdeten Personen. Alte und hilfsbedürftige Menschen, die alleine zu Hause wohnen, auch Obdachlose auf der Straße. Ende Juni war gerade bei diesen Personen die Sterblichkeit um etwa 90% nach oben geschossen. Im Hitzesommer 2003, der in Frankreich bislang als Referenzwert galt, starben 15.000 Menschen an den Folgen der Hitze, vor allem alte oder geschwächte Menschen. Der Leiter des französischen Zivilschutzes, Julien Marion, nach einer Krisensitzung mit dem Premierminister.
13: Nous avons désormais prévu de sortir les personnes
12: Wir haben vorgesehen, diese Personen aus ihren Wohnungen, in denen sie in Gefahr sind, herauszubringen und sie an gekühlten Orten in den Kommunen in Sicherheit zu bringen. Das Ziel ist es, die empfindlichen Bevölkerungsteile zu schützen. Spezielle Betten, Notfallsets und eigene Sanitäranlagen gehören zu diesem Maßnahmenbündel dazu. Es tritt ab der höchsten Hitzestufe in Kraft, die genau definiert ist. Auch das ist eine Lehre aus dem Hitzesommer 2003. Damals wurde ein abgestuftes Warnsystem mit dem staatlichen Wetterdienst Meteo France eingerichtet, von grün über gelb und orange bis zur höchsten Stufe rot. Jeden Tag wird in Frankreich über Radio, Fernsehen und Internet genau kommuniziert, welches Departement in welcher Warnstufe ist. Das gilt für Hitze, aber auch für die Waldbrandgefahr. Die Maßnahmen werden entsprechend regional abgestuft. Eine besondere Herausforderung stellt die Hitze für Metropolen wie Paris dar. Auch hier gibt es neue Konzepte. 25 Meter in der Tiefe, direkt neben der Seine, stehen riesige Zylinder und Röhren. Es sind Kühlaggregate. In der Kältefabrik wird das Flusswasser auf 2 bis 4 Grad heruntergekühlt. Pumpen verteilen es dann über ein Netz aus Rohren an Museen, Einkaufszentren oder Bürogebäude. Die Idee, individuelle Klimageräte überflüssig zu machen. Tim Guignon von der Betreiberfirma Fraîcheur de Paris.
11: Le réseau froid, c'est comme un train qui remplace une voiture.
12: Das Kältenetz ist wie ein Zug, der das Auto ersetzt. Man muss dann den Zug nehmen. Wir sind heutzutage gezwungen, immer mehr Gebäude an den Klimawandel anzupassen. Mittlerweile gibt es 14 Standorte und ein 120 Kilometer langes Rohrnetz, durch das das eiskalte Wasser fließt. Der Louvre wird so gekühlt und das französische Parlament. Und dann gibt es noch eine ganz andere Form der Auffrischung an den vielen Hitzetagen im Sommer. Ein Sprung in den Kanal Saint-Martin, nicht weit vom Pariser Ostbahnhof. Als Sofortmaßnahme hat die Stadt Paris dort zwischenzeitlich einen Badeabschnitt freigegeben, noch bevor die neuen Freibäder in der Seine aufgemacht haben, die erst im letzten Jahr eingerichtet wurden.
0: Kai Rienecker berichtete aus Paris. Wer als Tourist unterwegs ist, kann leicht in Kostenfallen tappen. In Kairo zum Beispiel gilt der Besuch der Pyramiden von Gizeh als absolutes Muss. Das kann, aber muss nicht teuer sein. Moritz Behrendt hat dazu nützliche Hinweise.
13: Der Besuch der Pyramiden von Gizeh. Ein Muss beim Urlaub in Kairo. Eintrittspreise sind klar geregelt, auch der Transfer mit Elektrobussen. Doch wer lieber mit dem Kamel oder dem Pferdekarren unterwegs ist, kann sein blaues Weltwunder erleben. Die Fahrt mit Führung, dazu ein Souvenir und 2 Flakons mit Parfum, warum auch immer, all-inclusive, Bestpreis, 5000 ägyptische Pfund, umgerechnet rund 85 Euro, einfach zu bezahlen mit Kreditkarte. Der Schock dann beim Blick auf die Abrechnung. Abgezogen wurden nicht 85 Euro, sondern 850. Betrug oder ein Versehen? Unklar. Mit der Drohung, die Touristenpolizei einzubeziehen, ist das zu viel gezahlte Geld zurückzuholen. Doch selbst die 85 Euro sind schon eine Abzocke. Auch wenn es schon stimmt, mit Geld ist der Blick auf die Pyramiden kaum zu bezahlen.
0: Es gibt einen neuen Kinofilm mit Helden, Göttern und Monstern. Klingt nach dem x-ten Superhelden-Blockbuster. Es geht aber um die Odyssee. Odysseus' jahrelange Irrfahrt. Homer soll die Geschichte über den Helden aus der griechischen Mythologie vor tausenden Jahren geschrieben haben. Ganz neu hingegen ist die Verfilmung von Regisseur Christopher Nolan. Der hat davor schon 3 Batman-Filme gedreht und sagt, viele moderne Superhelden haben ihre Wurzeln in der griechischen Mythologie. Nils Dams hat es mal analysiert.
14: Die Late-Night-Show von Stephen Colbert im Mai.
15: Please welcome back to the Late Show, Christopher Nolan.
14: Regisseur Christopher Nolan ist zu Gast und spricht über seinen neuen Film, Die Odyssee. Colbert will wissen,
15: would we, like, are superheroes directly related to these sort of Greek heroes?
14: Sind unsere modernen Superhelden mit griechischen Helden verwandt?
15: Very directly.
14: Die sind direkt verwandt, sagt Nolan.
15: I mean, they're the original superheroes.
14: Sie sind die originalen Superhelden. Viel aus der Comic-Kultur von Marvel oder DC Comics stammt direkt von Homers Epen ab.
15: The Homeric Epics.
14: Das merkt man zum Beispiel an diesem Namen. Hugo Hercules. Hugo Hercules ist übermenschlich stark und gilt als der erste Superheld der Comicgeschichte. Erfunden hat ihn der in Deutschland geborene Zeichner Wilhelm Körner. 1902 taucht sein Hugo Hercules zum ersten Mal in einer Zeitung in Chicago auf. Über 30 Jahre vor Superman oder Batman. Superheld Thor hat der Comicverlag Marvel sozusagen 1:1 aus der Antike übernommen. Das ist der mit seinem Hammer Donner und Blitze erzeugen kann. Die Comic-Version wurde von einem der bedeutendsten Comic-Künstler der USA erschaffen, Jack Kirby. Er kreierte neben Thor auch Charaktere wie den unglaublichen Hulk.
16: Ich bin immer wütend.
14: Auch Black Panther, die Fantastischen Vier oder The X-Men hat Kirby miterschaffen.
17: Ein paar Themen ziehen sich durch sein gesamtes Werk. Der Kampf gegen den Totalitarismus, der Kampf gegen den Faschismus und eine Liebe zur Demokratie.
14: Sagt der Comic-Experte Patrick A. Reed.
17: Den Geschichten liegt Mitgefühl zugrunde und die Erkenntnis, dass die Individualität der Menschen das ist, was sie wichtig und besonders macht.
14: Als Sohn jüdischer Einwanderer erlebte Kirby Vorurteile und Ausgrenzung. Seine Realität im New York der 30er und 40er Jahre floss in seine Comic-Charaktere. Einer der bekanntesten ist Captain America.
18: Er entstand 12 Monate vor dem Kriegseintritt.

0: Manchmal muss Spider-Man den schwierigen Weg wählen, selbst wenn es Peter Parker das Herz bricht.
1: Außerdem spielen schon immer die übermenschlichen Superkräfte eine große Rolle. In der Odyssee wühlt Poseidon mit seinem Dreizack das Meer auf, Zauberin Kirke verwandelt Menschen in Schweine, Superman kann fliegen und Batman hat immerhin übernatürlich viel Geld, um sich mächtige Technik zu leisten.
2: Würden Sie das Batpod nehmen, Sir?
3: Am helllichten Tag, Alfred? Nicht sehr dezent.
2: Den Lamborghini also.
1: DC Comics macht 1984 den ersten großen Superheldinnenfilm, Supergirl.
4: Du machst mir keine Angst.
1: 2019 macht Marvel die Schauspielerin Brie Larson zu Captain Marvel.
5: Ich kämpfe euren Krieg nicht. Ich werde ihn beenden.
1: Captain Marvel spielt über $1 Milliarde ein. Aber Superheldenfilme sind im Kino nicht mehr unbedingt Selbstläufer. Es gab in den letzten Jahren einfach zu viele. Das Magazin Hollywood Reporter zitiert einen Studio-Boss so: Die Gen Z interessiert sich nicht mehr für Superheldenfilme. Dieses Genre gehört den Millennials.
6: Aber wir geben nicht auf.
7: Niestams berichtete aus Los Angeles. Und damit sind wir beim Wetter für Mitteldeutschland und bei Grit Krämer. Grit, wie sieht denn der Nachmittag aus in Mitteldeutschland?
8: Naja, wechselhaft, glaube ich, umschreibt es ganz gut. Wir haben Sonne, wir haben dichte Wolken und wir haben auch ein paar Schauer dabei. Die rutschen weiter von West nach Ost, sind also jede halbe Stunde ein bisschen woanders. Jetzt in der Mitte von Thüringen unterwegs, auf dem Weg nach Ostthüringen, auch auf dem Weg in den Burgenlandkreis in Sachsen-Anhalt. In Nordsachsen regnet es leicht, das Ganze rutscht rüber Richtung Muskauer Heide und Brandenburg. Und auch östlich der Elbe in Sachsen-Anhalt haben wir einige Schauer. Die nicht genannten Regionen sind gerade alle trocken. Was alle gemein haben, ist dieser Wind aus Nordwesten, der ist mäßig unterwegs. In Böen auch stark, gerade in Gebirgsregionen gibt es heute starken Wind.
7: Wie geht's dann weiter?
8: Es wird insgesamt in den nächsten Tagen genau so weitergehen. Wir liegen zwischen einem Hoch und einem großen Tief, genau in der Mitte. Keiner gewinnt so richtig, aber aus Nordwesten strömt auch in den nächsten Tagen, so mindestens bis Mittwoch, Donnerstag, kühle Meeresluft zu uns rein. Deshalb haben wir Höchstwerte immer nur so zwischen 18 und 23 Grad. Auch am Montag erwarten wir diese Werte, maximal vielleicht 22 Grad. Dienstag gibt's dann mal 24 Grad, ein Ausrutscher nach oben, weil es am Dienstag mal mehr Sonne gibt. Montag wieder ein paar Schauer mit dabei. Dienstag ist es dann eher trocken. Und wenn wir noch Mittwoch und Donnerstag mit reinnehmen, da finden wir uns wieder bei 18 bis 21 Grad. Es bleibt windig und wolkenreich.
7: Und so eine große Hitzewelle ist nicht wieder in Sicht, oder?
8: Ist das jetzt optimistisch gefragt oder traurig?
7: Neutral.
8: Nein, also bis ins Wochenende sehen wir, dass es dann wieder wärmer wird. Aber damit meine ich dann, dass es wieder sommerlich wird mit Werten bei 25 Grad und dann vielleicht auch ein bisschen mehr.
7: Danke, Grit. Kurzer Blick aufs weitere Programm. Wir schauen nach Ungarn, nach der Verfassungsänderung. Der ungarische Präsident lenkt ein und unterzeichnet seine eigene Absetzung. Das ist ein Thema und außerdem geht es um Taschenalarme im Test. Wie gut sind die Mini-Sirenen, die Angreifer abschrecken sollen? Auch darüber erfahren Sie mehr hier bei uns.
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10: Um 15 Uhr mit Frank Thomas. Nach dem Rücktritt von Unionsfraktionschef Jens Spahn hat Kanzler Friedrich Merz eine Kabinettsumbildung angedeutet. Der CDU-Chef sprach im ZDF-Sommerinterview von einer Gelegenheit, über die Aufstellung der Bundesregierung nachzudenken. Als mögliche Kandidaten für den Fraktionsvorsitz werden Kanzleramtschef Thorsten Frey von der CDU und Innenminister Alexander Dobrindt von der CSU gehandelt. Namen wollte Merz aber nicht nennen. Er bekräftigte lediglich, dass er schon bald zusammen mit CSU-Chef Markus Söder einen Personalvorschlag machen werde. Russland hat in der Nacht die Ukraine mit mehr als 40 Raketen angegriffen. Hauptziel war nach ukrainischen Angaben Kiew. Dort habe es einen Toten und 16 Verletzte gegeben. Reporter berichten von zahlreichen Explosionen und Bränden in mehreren Stadtteilen. Die Ukraine startete in der Nacht weitere Drohnenangriffe auf russische Ölanlagen. In der Region Stawropol sollen dadurch 3 Öldepots in Brand geraten sein. Die örtlichen Behörden meldeten Evakuierungen, weil es zur Detonation explosiver Stoffe komme. In Mali sind bei Kämpfen mit Islamisten und den Tuareg mindestens 50 Soldaten getötet worden. Wie das Militär des afrikanischen Landes mitteilte, wurde gestern nahe der Stadt Anifis ein Militärkonvoi überfallen. Die Angreifer hätten einige Männer regelrecht hingerichtet. Mindestens 24 Soldaten seien zudem

0: gefangen genommen worden. In Mali tobt seit 2012 ein bewaffneter Kampf zwischen der Armee, einem Ableger von Al-Qaida und Tuareg-Separatisten. In Spanien kämpfen hunderte Feuerwehrleute gegen einen großen Waldbrand nördlich von Madrid. Wie die Behörden in der Region Kastilien-La Mancha mitteilten, mussten mehr als 700 Menschen in Sicherheit gebracht werden. Das Feuer habe bislang 13.000 Hektar Fläche verwüstet. Bereits seit Mittwoch wütet auch bei Saragossa im Nordosten Spaniens ein großer Waldbrand. Die Regionalregierung von Aragonien erklärte, die Lage sei noch lange nicht unter Kontrolle. In Thüringen nimmt illegale Müllentsorgung entlang der Landesstraßen zu. Das geht aus einer Antwort des Verkehrsministeriums auf eine Anfrage der AfD hervor. Demnach mussten im vergangenen Jahr rund 260 Tonnen Müll entfernt werden. Das waren fast ein Viertel mehr als noch 2024. Die Beseitigung kostete das Land gut 570.000 Euro. Zusätzlich sammelten die Kommunen mehr als 1.000 Tonnen an illegal entsorgten Hausmüll und Bauschutt ein. Das waren die Nachrichten. Das Wetter, die Temperaturen, Brockennebel 8 Grad, Chemnitz leicht bewölkt 18, Dresden stark bewölkt 17 Grad, Eisenach stark bewölkt, Erfurt bedeckt jeweils 18 Grad, Fichtelberg stark bewölkt 11 Grad, Gera stark bewölkt 18, Görlitz Sprühregen 14 Grad, Leipzig stark bewölkt 20, Magdeburg stark bewölkt 20 Grad, Meiningen bedeckt 17 Grad. Am Abend nach Südost ziehende Schauer, danach wechselnd bewölkt, teils aufgelockert und heiter, 15 bis 18 Grad abflauender Wind. In der Nacht wechselnd bewölkt, weitgehend trocken, 13 bis 7 Grad. Morgen zum Tagesbeginn gebietsweise Sonne, später dichte Wolken mit einzelnen Schauern, 17 bis 21 Grad zunehmender Wind. Am Dienstag vorübergehend freundlicher und wärmer. MDR Verkehrsdienst A2 Richtung Berlin zwischen Allerengersleben und Alsleben, Stau und Stocken plus 10 Minuten. A2 Richtung Hannover zwischen Irksleben und Alsleben, Stau und Stocken plus 20 Minuten. A9 Richtung München zwischen Naumburg und Bad Klosterlausnitz, Stau und Stockend plus 10 Minuten. Geblitzt wird auf der A13 Richtung Berlin bei Kittlitz. Soweit der MDR Verkehrsdienst, 15.04 Uhr.
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2: Mit Romy Ernst am Mikrofon, ich grüße Sie. Nach dem Rücktritt von Unionsfraktionschef Spahn schließt Bundeskanzler Merz eine Kabinettsumbildung nicht aus. Im ZDF-Sommerinterview kündigte er an, dass nach Gesprächen in den Parteigremien bald Vorschläge gemacht werden sollen. Aus Berlin berichtet Lissy Kaufmann.
3: Festlegen auf einen neuen personellen Kurs in der Union und im Kabinett will sich Bundeskanzler Merz noch nicht. Im ZDF-Sommerinterview spricht er aber davon, dass Spahns Rücktritt eine Gelegenheit sein könnte, noch einmal über die Aufstellung der Bundesregierung nachzudenken. Man werde in den Parteigremien in den kommenden Tagen darüber sprechen und bald einen Vorschlag machen, so Merz. Die Zeit dränge aber nicht. In Berlin wird unter anderem über den bisherigen Kanzleramtschef Frey als Nachfolger von Spahn als Fraktionschef spekuliert. Das würde wiederum eine Neubesetzung in der Bundesregierung nötig machen. Im Interview macht Merz auch deutlich, dass er im Vorfeld wenig Zeit hatte, mit Spahn zu sprechen. Der habe die Partei und die Fraktion erst sehr spät informiert. Mit der Empörungswelle hatte Merz nach eigenen Worten in diesem Umfang nicht gerechnet. Das habe, so Merz wörtlich, wahrscheinlich mit der Person zu tun und mit der Kommunikation. Auf die Frage, ob er sich von Spahn hintergangen fühlt, antwortet Merz, er wolle das nicht öffentlich bewerten, der Vorgang sei abgeschlossen.
2: Russland hat in der vergangenen Nacht die ukrainische Hauptstadt Kiew mit Dutzenden Raketen massiv angegriffen. Wie die ukrainische Militärverwaltung berichtet, wurde mindestens ein Mensch getötet und 16 weitere verletzt. Stefan Lag mit den Details.
4: Es war einer der schwersten russischen Angriffe mit ballistischen Raketen auf die ukrainische Hauptstadt Kiew seit Kriegsbeginn. Rund eine Stunde lang waren in der Nacht in der Millionenmetropole immer wieder heftige Explosionen zu hören, teilweise im Minutentakt. Nach Angaben des ukrainischen Präsidenten Selenskyj feuerte Russland 40 Raketen verschiedener Typen sowie rund 120 Angriffsdrohnen ab. Mindestens ein Mensch wurde getötet, 16 weitere wurden verletzt. Wie die Behörden mitteilten, wurden mehrere Wohnhäuser und Autos zerstört. Kiews Bürgermeister Klitschko berichtete zudem von Bränden in verschiedenen Stadtteilen. Auch am Vormittag waren über Teilen der Stadt noch Rauchwolken zu sehen. Die ukrainische Luftwaffe meldete insgesamt 23 Raketeneinschläge und 10 Treffer durch Drohnen. Nach ihren Angaben konnte jedoch ein erheblicher Teil der angreifenden Raketen und Drohnen abgefangen werden. Zuletzt hatte die Ukraine zunehmend Schwierigkeiten, sich gegen russische Angriffe mit ballistischen Raketen zu verteidigen. Grund dafür war der Mangel an Patriot-Luftabwehrraketen.
2: Lange gab es ein Tauziehen um den ungarischen Staatspräsidenten Tamás Sulyok. Er wurde noch zu Zeiten von Viktor Orbán ins Amt gewählt, damals vom Parlament mit der damaligen Fidesz-Mehrheit. Die neue Regierung von Péter Modja wollte ihn unbedingt loswerden und hat das Anfang der Woche per Verfassungsänderung beschlossen. Sulyok hatte aber angekündigt, sich zu wehren und seine Absetzung nicht zu unterzeichnen. Nun hat er doch eingelenkt. Die Einzelheiten von unserem Korrespondenten für Ungarn, Oliver Schosch.
5: Die neue proeuropäische Regierungspartei TISA hat im ungarischen Parlament eine Zweidrittelmehrheit und kann damit die Verfassung ändern. Am vergangenen Montag beschloss das Parlament die 17. Verfassungsänderung inklusive der Absetzung des Staatspräsidenten Tamás Sulyok. Der Vorwurf, er sei nur eine Marionette Orbáns gewesen und habe das korrupte, autoritäre Orbán-System mitgetragen und für Orbán einfach immer nur alle Gesetze unterzeichnet. Nachdem das Parlament am Montag Sulyoks Absetzung beschloss, hatte der Präsident bis zu diesem Samstag Zeit, das Gesetz zu unterzeichnen. Doch er wirkte lange so, als ob er sich weigern würde. Dann lenkte er doch ein und erklärte sich am frühen Samstagabend in einem Video auf seiner Facebook-Seite. Meine sehr geehrten Damen und Herren, das ungarische Parlament hat die 17. Änderung der Verfassung verabschiedet und dabei mit einem einzigen Satz das Mandat des amtierenden Staatspräsidenten beendet. Für die letzten 36 Jahre der ungarischen Demokratie ist dies ein beispielloser Vorgang. Der Präsident und das Verfassungsgericht können die ungarische Verfassung nicht schützen. Das sieht die Verfassung so nicht vor. Das Parlament ist die verfassungsgebende bzw. verfassungsändernde Gewalt. Nach sorgfältiger Abwägung meiner rechtlichen Möglichkeiten und meines Gewissens komme ich nun meiner in der Verfassung festgelegten Pflicht nach. Meine Unterschrift ist das letzte Siegel meiner Pflichterfüllung als Staatspräsident. Auch der ungarische Premierminister Péter Modja meldete sich umgehend zu Wort mit einem Video auf seinen Social-Media-Kanälen. Er erklärte, dass Sulyoks Amtszeit als Präsident am Montag um 0 Uhr beendet sei. Und dann würde die Parlamentspräsidentin Agnes Vorstrofer vorübergehend das Amt übernehmen. Dann habe das Parlament 30 Tage Zeit, einen neuen Präsidenten zu wählen, so Modja. Und er richtete einen Appell an die Bürger, bei der Präsidentensuche mitzumachen. Lasst uns gemeinsam entscheiden. Wir wollen den besten Kandidaten nicht in Hinterzimmern oder Zigarrenclubs bestimmen. Es sollen von überall Vorschläge kommen, von Parteien, von Vertretern der Öffentlichkeit, von zivilgesellschaftlichen Akteuren und von Privatpersonen. Sagen Sie uns, wen Sie aufgrund welcher Werte für würdig halten, die Ungarische Republik und die ungarischen Menschen zu vertreten. Langfristig plant die TISA-Partei, dass der Präsident direkt vom Volk gewählt wird. Im Herbst soll damit begonnen werden, eine neue Verfassung für Ungarn auszuarbeiten. Bis dahin gibt es Änderungen an der aktuellen Verfassung. Die Absetzung von Orbáns Präsidenten Sulyok ist nur ein Beispiel dafür. Es wurden außerdem die Amtszeiten von Parlamentariern auf 12 Jahre begrenzt und die des Premierministers auf 8 Jahre. Damit ist ausgeschlossen, dass Viktor Orbán wieder zurück an die Macht kommt, denn er war insgesamt 20 Jahre lang Premier. Außerdem wurde die Einrichtung einer Behörde zur Rückgewinnung von veruntreuten Steuergeldern und EU-Hilfen beschlossen und der öffentlich-rechtliche Rundfunk, der eine Orbán-Propagandamaschinerie war, wird durch ein neues Mediengesetz komplett neu aufgestellt. Orbáns Fidesz-Partei protestiert lautstark und spricht von autokratischen Methoden. Juristen aus dem In- und Ausland mahnen zur Vorsicht, im rechtlichen Rahmen zu bleiben und den Bogen nicht zu überspannen. Unterdessen gibt es gute Umfragewerte für den neuen Premierminister Péter Modja. Demnach zeigen sich bis zu 70% der Ungarinnen und Ungarn zufrieden damit, dass Péter Modja mit dem Orbán-System so konsequent aufräumt.
6: Der Bericht von Oliver Schosch. Nachhaltigkeit war lange Zeit ein Verkaufsargument und ist es wohl immer noch, aber eine grüne Verpackungsschachtel macht einen Hersteller eben noch nicht klimafreundlich, so viel ist klar. Wie gut sich Unternehmen um die Belange der Zukunft kümmern, steht in hauseigenen Nachhaltigkeitsberichten. Grundlage dafür bildet eine neue EU-Richtlinie, aber schon in den freiwilligen Berichten steckt viel Erstaunliches, wie Forscher in München jetzt zeigen. Florian Zinner aus der ARD-Klimaredaktion mit den Einzelheiten.
7: Nachhaltigkeitsbilanz. Wenn es nach Thorsten Sellhorn geht, ist das nicht der richtige Begriff. Bilanz sei schließlich ein streng definiertes Rechenwerk, findet der Wirtschaftswissenschaftler an der Ludwig-Maximilian-Universität in München und spricht lieber von Nachhaltigkeitsberichterstattung oder anders gesagt einer Wundertüte.
8: Wundertüte trifft das Ganze eigentlich schon ganz gut. Was wir in fast allen Nachhaltigkeitsberichten heute sehen, sind Treibhausgasemissionen, aber auch Energie- und Wasserverbrauch und andere Umweltthemen, ganz viel auch zu den Belangen der eigenen Belegschaft.
7: Denn auch die Unternehmensführung, Arbeitswirklichkeit und Gleichstellung der Beschäftigten sind Teil der Nachhaltigkeit eines Unternehmens. Insgesamt 500 Kennzahlen kennt die neue EU-Richtlinie CSRD, vom Wasserverbrauch bis zur Zahl der Frauen im Top-Management. Diese konkreten Daten seien ein Fortschritt, sagt Sellhorn.
8: Diese Kennzahlen kann man vergleichen, über Jahre verfolgen, an Zielen messen. Wenn das nur wohlklingende Prosa ist, wie vielfach in den Jahren davor, dann gelingt so ein Vergleich und so eine Messung im Zeitablauf eigentlich schlecht.
7: Obwohl CSRD bereits für große Unternehmen in Europa gilt, ist die Richtlinie in Deutschland noch kein geltendes Recht. Gerade Unternehmen, die in der Öffentlichkeit stehen, berichten aber vorauseilend trotzdem schon. Thorsten Sellhorn und das Forschungsteam in München haben es sich zur Aufgabe gemacht, die Berichterstattung der Unternehmen auszuwerten. Und zwar rückwirkend für 10 Jahre. Bisher mussten solche Datenauswertungen bei kommerziellen Anbietern gekauft werden.
8: Kein Mensch liest 9000 Berichte mit 1,7 Millionen Seiten. Deswegen haben wir ein KI-System programmiert, das genau das tut.
7: Mehrere Millionen Abfragen später zeige sich, dass viele Unternehmen gern über die eigene Belegschaft berichten, wie etwa Mitarbeitendenzufriedenheit und Arbeitsunfälle. Über Umweltverschmutzung und Bemühungen zum Erhalt der Biodiversität erfahre man hingegen wenig. Aber immerhin,
8: direkte Emissionen, also Emissionen aus der eigenen Produktion, sind im Durchschnitt deutlich gesunken. Der Anteil erneuerbarer Energien hat sich nahezu verdoppelt.
7: Das passt zum Zeitgeist. Weniger passend scheint, dass die Emissionen durch Lieferketten deutlich zugenommen haben. Das sei aber nicht zwangsläufig eine Verschlechterung, sondern liege daran, dass Unternehmen diese Informationen überhaupt erst nach und nach transparent machen.
8: Unternehmen scheinen sich dort zu verbessern, was die Nachhaltigkeit angeht, wo Transparenz eingefordert wird. Also bei den Kennzahlen, die im Rampenlicht stehen.
7: Die EU-Richtlinie CSRD scheint zumindest im Grunde eine gute Idee zu sein, wenn sie in Deutschland voraussichtlich noch 2026 geltendes Recht wird. Aufpassen müsse man freilich, dass die Berichterstattung Unternehmen nicht überfordere, gerade kleinere, sagt Thorsten Sellhorn. Andererseits bestehe die Gefahr, dass Nachhaltigkeitsberichte bei einer nur freiwilligen Berichterstattung eben sehr dünn und auch sehr unterschiedlich ausfallen. Eine Wundertüte eben.
6: Florian Zinner berichtete. 15.15 Uhr ist das Hören MDR aktuell mit diesem Top-Thema in den Nachrichten. Nach dem Rücktritt von Unionsfraktionschef Spahn hat Bundeskanzler Merz eine Kabinettsumbildung angedeutet. Im ZDF sprach er von einer Gelegenheit, über die Aufstellung der Bundesregierung nachzudenken. Weitere Meldungen hat Frank Thomas für Sie.
9: Im Iran sind 2 Männer im Zusammenhang mit den regierungskritischen Protesten vom vergangenen Winter hingerichtet worden. Nach Angaben der iranischen Justiz wurden sie für den Tod von 2 Polizisten verantwortlich gemacht. Ende Dezember hatten sich Proteste wegen der schlechten Wirtschaftslage im Iran zu Demonstrationen gegen die politische Führung ausgeweitet. Vor Indonesien sind mehrere Tage nach einem Schiffsunglück 7 Überlebende gefunden worden. Das Holzschiff mit 78 Menschen an Bord war am Mittwoch gesunken. Gestern wurden 5 Überlebende von Fischern gerettet. Heute entdeckte ein Suchteam 2 weitere Passagiere. In Altenburg ist ein Mann bei dem Versuch verletzt worden, einen Messerangreifer zu stoppen. Wie die Polizei mitteilte, hatten sich zunächst 2 Männer geprügelt. Als einer der beiden ein Messer gezogen habe, sei der unbeteiligte Zeuge eingeschritten. Er habe den Messerangreifer zu Boden gerungen und dabei leichte Schnittverletzungen erlitten.
0: Das Wetter: am Abend südostwärts ziehende Schauer, nachfolgend heiter bis wolkig, 15 bis 18 Grad, nachlassender Wind. In der Nacht wechselnd bewölkt, überwiegend trocken, 13 bis 7 Grad. Morgen wechselhaft mit Aufheiterungen, Wind und Schauern, 17 bis 21 Grad. MDR aktuell Verkehrsdienst: A2 Richtung Berlin zwischen Allerengersleben und Alsleben, Stau und stockender Verkehr plus 10 Minuten. A2 Richtung Hannover zwischen Irxleben und Alsleben, Stau und Stocken plus 20 Minuten. A9 Richtung München zwischen Naumburg und Bad Klosterlausnitz, Stau und Stocken plus 10 Minuten. A9 Richtung München zwischen Markt Schaugast und Bad Bernekimmel, Kronstau plus 10 Minuten. A14 Richtung Magdeburg zwischen Döbel Nord und Leisnig liegt eine Gummimatte. Und geblitzt wird auf der A13 Dresden in Richtung Berlin bei Kittlitz. Soweit der MDR aktuell Verkehrsdienst, 15.17 Uhr.
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10: Zunächst geht's sportlich weiter hier im Programm. Wir schauen wieder zur Tour de France, heute also die 15. Etappe, und die hat's in sich, denn es die letzten 50 Kilometer, die geht's ziemlich nach oben, und es steht den Fahrern also ein sehr hartes Steilstück bevor. Mittlerweile hat sich auch eine Ausreißergruppe gebildet, die versucht sich natürlich auch einen Vorsprung herauszufahren vor den Spitzenfahrern dieser Tour, den Trägern des gelben, des gepunkteten und auch des grünen Trikots. Wir sind natürlich gespannt, wie lang die Topfahrer dieser Tour die Leine zu dieser Gruppe lassen werden. Holen uns jetzt wieder die aktuellsten Informationen von diesem 15. Teilstück von unserem Reporter der Tour, von Holger Gerske.
11: Hat Tadej Pogacar doch keinen Appetit auf einen Etappensieg heute hier in der Nähe des Genfer See auf dem Plateau des Solaison? Sieht ein bisschen so aus, denn noch hat seine Mannschaft nicht die Initiative ergriffen, um eine große Ausreißergruppe, es sind 24 Fahrer, unter Kontrolle zu bringen. Der Vorsprung wächst doch deutlich an. Wir sind jetzt schon bei 2 Minuten und können dabei zuschauen, wie es eigentlich von Kilometer zu Kilometer 5 bis 10 Sekunden mehr werden. Er selbst, Tadej Pogacar, hat sich auch am Ende des Feldes gerade so ein bisschen am Quatschen beteiligt, und seine Mannschaft hat Wasser geholt. Und dann wollen wir mal schauen, ob tatsächlich einer der 24 in die Chance kommt, heute die Etappe zu gewinnen. Zu verdanken ist das ganze Szenario in allererster Linie dem Team von Georg Steinhauser. Unglaublich viel Tempo gemacht an der Spitze des Feldes, die anderen Ausreißer alle eingeholt, und jetzt sind sie da vorne mit Ben Hidi und mit Alex Baudin vertreten. Aus deutscher Sicht allerdings ist es rein rechnerisch schon relativ kurios, dass unter den 24 keiner der 12 beteiligten Deutschen an dieser Tour de France dabei ist. Das ist auch wieder ein bisschen enttäuschend, muss man sagen. Es wäre natürlich bitter, wenn ausgerechnet heute der Tag kommt, wo einer aus einer Ausreißergruppe tatsächlich eine Chance hat. Beste der Gesamtwertung ist mal wieder Thomas Pidcock. Der hatte gestern wieder Zeit verloren, ist also für Tadej Pogacar zumindest keine Gefahr aktuell. Allerdings natürlich für den einen oder anderen, der in der Gesamtwertung hinter ihm lauert, also auch die deutsche Red Bull Mannschaft mit Remco Evenepoel und mit Fran Lipowitz, muss irgendwann einmal Tempo fahren, um nicht Thomas Pidcock wieder etwas näher in die Show zu lassen.
10: Vielen Dank erstmal für die Informationen, Holger Gerske, und ab 15.40 Uhr im Sport sind wir dann wieder live mit ihm verbunden.
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12: Vor einem Jahr haben die letzten französischen Soldaten den Senegal verlassen. Das geschah auf Wunsch der Regierung in dem westafrikanischen Staat. Der militärische Einfluss Frankreichs dort ist massiv geschrumpft, auch in anderen ehemaligen französischen Kolonien. Die jetzigen Militärregierungen kooperieren nun mit anderen Staaten wie etwa Russland oder den USA. Im Senegal geblieben sind noch französische Unternehmen und das Baguette zum Frühstück. Aus Westafrika berichtet Karin Bensch.
13: Früh am Morgen in einer kleinen Bäckerei in Dakar, der Hauptstadt des Senegal. Hier sind die Bäcker schon längst bei der Arbeit. Sie rühren Teig an, portionieren ihn und rollen daraus Baguette. Mit dabei Vieux Nyon, 68 Jahre, Inhaber der Bäckerei. Er erzählt, dass er bis zu 4.500 Baguettes am Tag verkauft. Baguettes sind sehr wichtig im Senegal. Bevor die Franzosen hier waren, haben die Leute etwas anderes gefrühstückt. Aber mittlerweile will niemand mehr darauf verzichten. Baguettes sind einfach Teil unserer Esskultur geworden. 65 Jahre lang war Frankreich Kolonialmacht im Senegal. 1960 wurde das westafrikanische Land dann unabhängig. Die letzten französischen Soldaten haben das Land vor einem Jahr verlassen, auf Wunsch der senegalesischen Regierung. Die Armee im Senegal umfasst rund 20.000 Soldaten und hat Verantwortung für die Verteidigung des Landes übernommen, sagt Beverly O'Cheng, Analystin bei Control Risk, ein internationales Beratungsunternehmen für Sicherheitsfragen mit Sitz in Dakar. Sie führen gemeinsame Operationen mit Truppen aus Mauretanien und Mali durch, weil die Bedrohung durch Milizen entlang ihrer gemeinsamen Landesgrenze erheblich ist. Sie arbeiten im maritimen Bereich zusammen mit der Europäischen Union gegen illegale Geschäfte wie Drogenhandel und kriminelle Netzwerke. Der militärische Einfluss Frankreichs in Westafrika, er ist massiv geschrumpft. Auch im Tschad und in der Elfenbeinküste sind französische Soldaten bereits Anfang 2025 abgezogen worden. In der Elfenbeinküste sind noch einige wenige vor Ort zu Ausbildungszwecken. Deutlich rauer dagegen war der Ton in den drei Ländern Mali, Burkina Faso und Niger. Die Militärregierungen, die sich dort an die Macht geputscht hatten, waren mit Frankreich aneinander geraten und hatten auf den Abzug der französischen Truppen gepocht. Mittlerweile sind dort neue Partner etabliert, russische Söldner, sagt Sicherheitsexpertin Beverly O'Cheng. In Mali sind Russen militärisch aktiv und ich glaube, dass die malische Armee das nun anerkannt hat. In Burkina Faso und Niger ist der Einsatz der Russen etwas subtiler. Sie unterstützen bei der Aufklärung und beim Training, sind nicht immer vor Ort, aber sie schützen die dortigen Militärregierungen. Interessant ist, dass die USA zurück sind in Westafrika, aus geopolitischen Gründen. Nachdem sich US-Soldaten aus Niger zurückziehen mussten, haben die USA nun Ausrüstung wie Schutzkleidung im Wert von etwa 2 Millionen Dollar in das Land geschickt. Die USA haben Gespräche mit den Militärherrschern in Mali und in Niger geführt, die von verschiedenen Dschihadistengruppen und Rebellen massiv unter Druck gesetzt werden. Die USA haben auch enge Beziehungen zum Senegal, ein wichtiger Vermittler bei Spannungen in der Sahelzone. Im Senegal spielen die Franzosen heute militärisch keine Rolle mehr. In ehemaligen Kasernen der französischen Armee in Dakar sind nun Sportstätten untergebracht. Im November findet dort die Jugendolympiade statt. Wirtschaftlich sind die Franzosen noch stark im Senegal vertreten, mit französischen Banken, Supermarktketten, Tankstellen und Telekommunikationsanbietern. Und geblieben ist auch das Lieblingsfrühstück vieler Senegalesen, das Baguette.
12: Karin Bensch berichtete aus Westafrika. Vor allem Frauen kennen dieses mulmige Gefühl, wenn sie abends allein irgendwo unterwegs sind. Die Sorge vor Übergriffen läuft als ständiger Begleiter mit. Deshalb boomen sogenannte Taschenalarme. Die Mini-Sirenen sollen eine Alternative sein zu Pfeffersprays beispielsweise und durch schrille Töne Angreifer abschrecken. Was taugen die Geräte im Ernstfall? Ilias Metsch berichtet.
14: Auf den ersten Blick wirken sie wie normale Schlüsselanhänger, passen in die Jackentasche oder an den Schlüsselbund. Doch Taschenalarme versprechen Sicherheit mit nur einem Handgriff. Mit Lärm sollen sie Angreifer in die Flucht treiben. Helena Frolo und Steffi Thont probieren für uns 4 Produkte aus. Die Taschenalarme von Vantamo und X4Life sehen aus wie ein USB-Stick. Der von Legami hat die Form eines Herzes und der Eulenanhänger von Sporgo. Eule. Hauptkriterium: die Handhabung.
15: Ziehen Sie den Stecker heraus, der Alarm funktioniert. Setzen Sie den Stecker ein. Der Alarm hört auf zu arbeiten.
16: So, also das könnten wir ja mal hier dran machen.
15: Ich denke, da kommen wir am besten dran.
16: Dann im Falle einer Gefahr hier dran ziehen.
15: Genau.
14: Alle Taschenalarme lassen sich schnell aktivieren. Steffi und Helena finden die Auslöser auf Anhieb. Der Taschenalarm vom Vantamo funktioniert mit Sirene plus Blinklicht. Auch das Herz von Legami piept. Aber
15: beim ersten Mal ist es schon ausgeleiert, müsste hier relativ weit unten greifen und darauf achten, dass ich mich nicht verletze.
14: Laut Herstellerangaben sind Vantamo und die Eule der Marke Sporgo die lautesten, mit ohrenbetäubenden 130 Dezibel. Zum Vergleich, das ist so laut wie ein startender Jet. Allerdings wirkt die Eule im Test deutlich leiser.
16: Also das war jetzt nicht so unangenehm im Ohr.
14: Wie diese Alarme von X4Life und Vantamo. Welcher Taschenalarm konnte unsere Testerin jetzt am meisten überzeugen? Für Steffi ist das Herz der Verlierer.
15: Es wirkt auch eher wie so ein Spielzeug, würde ich sagen. Es ist gleich nach dem ersten Gebrauch kaputt gegangen, hier oben an dem Ring. Und es ist auch nicht ganz so laut.
14: Laut Helena landet die Eule auf Platz 3.
15: Ist ganz süß, es ist tatsächlich nicht so stabil und man müsste die Schlaufe erst suchen. Das finde ich so ein bisschen irreführend.
14: Steffis Favorit ist der Taschenalarm vom Vantamo. Mit 25 Euro das teuerste unter den getesteten Modellen.
15: Vantamo ist sehr laut und was schön ist, es hat noch ein Blinklicht und es ist sehr stabil. Man kann es an den Rucksack machen, an den Gürtel. Das ist richtig gut. Würde ich sagen, auch Platz 1.
14: Helenas Favorit ist X4Life. Mit 7 Euro das günstigste im Test.
15: Ich finde ihn sehr laut im Vergleich, auch stabil. Nicht so stabil wie ein Vantamo, aber ja, ich würde mich für den entscheiden.
14: Übrigens, auch die Polizei hält Taschenalarme grundsätzlich für ein nützliches Mittel, weist aber darauf hin, trotz Taschenalarm in der Notsituation immer um Hilfe rufen und Menschen dazu bewegen, Zivilcourage zu zeigen und einzuschreiten.
6: Wir schauen mal aufs Wetter mit Grit Krämer. Grit, wie sind die Temperaturen im Moment?
17: Naja, ein bisschen unterkühlt schon. Viele haben nur so 18 bis 20 Grad bei sich. Vereinzelt da, wo die Sonne ein bisschen mehr Raum findet, in Mittelsachsen 21 Grad. Und in Sachsen-Anhalt gibt es am meisten Sonne. Da haben wir verbreitet 21 Grad, einmal sogar 22 Grad, und zwar in Könnern.
6: Was erwartet uns dann am Abend und in der Nacht?
17: Es wird so weitergehen. Wir haben es recht wechselhaft. Wir haben Plätze mit Sonne, dann haben wir wieder dichte Wolken. Da sind auch Schauer dabei. Jetzt zum Nachmittag hin werden es mehr Schauer. Am Vormittag war das doch eher selten, dass es mal ein bisschen geregnet hat. Wir haben jetzt in der Mitte von Thüringen so einen breiten Streifen mit Schauern, der Richtung Osten weiterzieht. Also auch in Sachsen gleich ankommt. Nordsachsen hat schon ein paar Schauer und auch der Osten von Sachsen-Anhalt hat welche. Ganz im Norden in der Altmark ziehen Gewitter rein. Auch das gibt es, also schon sehr wechselhaft und unbeständig. Bei all dem ist auch noch der Nordwestwind immer mit dabei. Den spüren wir, der ist mäßig mit starken Böen unterwegs. Und auch Montag geht das genauso wechselhaft weiter. Es bleibt kühl mit 18 bis 21 Grad. Immer wieder spüren wir den Wind mit starken Böen, vor allem in den Gebirgsregionen, aber auch im Tiefland. Und ein paar Schauer mit Wolken gibt es auch.
6: Für alle, die jetzt vielleicht lieber baden gehen als zu frieren, wann wird es wieder wärmer?
17: Erstmal kann man sofort baden gehen. Das Wasser ist wärmer als die Luft. Wir haben ja immer noch so 22, 23 Grad. Und die Frage ist, wann wird es an der Luft wieder wärmer? Ab Freitag, Sonnabend geht es wieder bergauf Richtung Sommer.
6: Grit Krämer mit den Wetteraussichten. Dankeschön.
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0: Um 15.30 Uhr mit Frank Thomas. Nach dem Rücktritt von Unionsfraktionschef Jens Spahn hat Kanzler Friedrich Merz seine Kabinettsumbildung angedeutet. Der CDU-Chef sprach im ZDF-Sommerinterview von einer Gelegenheit, über die Aufstellung der Bundesregierung nachzudenken. Als mögliche Kandidaten für den Fraktionsvorsitz werden Kanzleramtschef Thorsten Frey von der CDU und Innenminister Alexander Dobrindt von der CSU gehandelt. Namen wollte Merz aber nicht nennen. Er bekräftigte lediglich, dass er schon bald zusammen mit CSU-Chef Markus Söder einen Personalvorschlag machen werde. Der Iran hat nach israelischen Angaben die jordanische Küstenstadt Aqaba angegriffen. Die israelische Armee teilte mit, sie habe Raketenbeschuss aus dem Iran beobachtet. Aqaba liegt am Roten Meer und nur wenige Kilometer von der Grenze zu Israel entfernt. Auch aus Kuwait wurde iranischer Beschuss gemeldet. Das Energieministerium erklärte, dabei sei erneut eine Anlage zur Stromerzeugung und Entsalzung angegriffen worden. Die Lokführergewerkschaft GDL fordert nach dem Angriff auf einen Bahnmitarbeiter härtere rechtliche Konsequenzen. GDL-Chef Mario Reiß sagte im WDR, man brauche Gesetzesänderungen und mehr Durchgriffsrechte für die Justiz. Ein Mann hatte am Freitag in einem Regionalzug in Baden-Württemberg einen Sicherheitsmitarbeiter der Bahn angegriffen. Der Bahnmitarbeiter stürzte gegen eine Tür, die daraufhin aus der Verankerung gerissen wurde. Der Mann fiel aus dem fahrenden Zug und wurde lebensgefährlich verletzt. Sein Zustand ist weiter kritisch. Im Gazastreifen sind bei israelischen Angriffen nach Behördenangaben 11 Menschen getötet worden. Wie der örtliche Zivilschutz mitteilte, war darunter eine Familie mit 3 Kindern. Die israelische Armee erklärte, sie habe bei dem Angriff in Gazastadt einen Hamas-Terroristen ins Visier genommen. Der Einsatz werde untersucht. Seit Oktober vergangenen Jahres gilt im Gazastreifen eine Waffenruhe. Beide Seiten werfen sich jedoch fast täglich Verstöße vor. Im Sauerland ist die Sprengung einer Autobahnbrücke erst im zweiten Anlauf geglückt. Wie die Autobahn GmbH mitteilte, waren beim ersten Versuch mehrere Stützpfeiler der Talbrücke Ottfingen stehen geblieben. Auch die Deckplatte der mehr als 200 Meter langen Brücke sei an ihrem Platz geblieben. Der Sprengmeister habe daraufhin nachgerüstet und weitere Bohrlöcher mit Sprengstoff befüllt. Bei dem zweiten Knall sei das 30 Meter hohe Bauwerk in sich zusammengefallen. Das waren die Nachrichten. Das Wetter, die Temperaturen. Stark bewölkt in Dresden und Eisenach jeweils 18 Grad, Erfurt bedeckt 19 Grad. Stark bewölkt, Gardelegen 21, Hoyerswerda 18 Grad, Magdeburg wolkig 21 Grad, Neuhaus bedeckt 14 Grad. Bedeckt Urschatz 20, Plauen 19 Grad, Wernigerode wolkig bei 19, Wittenberg ebenfalls 19 Grad. Am Abend Richtung Südosten ziehende Schauer, danach wechselnd bewölkt, teils aufgelockert heiter, 15 bis 18 Grad abflauender Wind. In der Nacht wechselnd bewölkt, weitgehend trocken, 13 bis 7 Grad. Morgen zum Tagesbeginn gebietsweise Sonne, später dichte Wolken mit einzelnen Schauern, 17 bis 21 Grad, zunehmender Wind. Dienstag vorübergehend freundlicher und wärmer. MDR aktuell Verkehrsdienst A2 Richtung Berlin zwischen Allerengersleben und Alsleben, defekter PKW, Stau. A2 Richtung Hannover zwischen Irxleben und Alsleben, Stau und Stocken plus 15 Minuten. A9 Richtung München zwischen Naumburg und Bad Klosterlausnitz, Stau und Stocken plus 10 Minuten. A9 Richtung München zwischen Markt Schorgast und Bad Berneck-Himmel, Kron, Stau mit 10 Minuten Verzögerung. Geblitzt wird auf der A13 Richtung Berlin bei Kittlitz. Soweit der MDR aktuell Verkehrsdienst, 15.34 Uhr.
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12: Vor 5 Jahren wurde das Ahrtal von einer Flutkatastrophe heimgesucht. Auch heute sieht man die Spuren noch deutlich. Die Geschehnisse damals haben große Mängel im Katastrophenschutz offengelegt. Und die nächste Flut wird kommen, im Ahrtal oder in einer anderen Mittelgebirgsregion Deutschlands. Was haben die Verantwortlichen aus der Ahrtalflut gelernt? Benjamin Sartori informiert.
19: NRW-Umweltminister Oliver Krischer von den Grünen hat in den vergangenen Wochen zu gleich mehreren Terminen eingeladen, um zu zeigen, wir haben den Hochwasserschutz als Reaktion auf die Flutkatastrophe deutlich verbessert. 500 Millionen Euro habe das Land dafür in den vergangenen Jahren zur Verfügung gestellt. Ein neuer Deich in Rheinberg zum Beispiel soll früher fertig werden als geplant.
20: Über 600 Projekte des technischen Hochwasserschutzes sind in den letzten 5 Jahren realisiert worden oder sind gerade dabei, realisiert zu werden. Und vor allen Dingen, wir haben auch den technischen Hochwasserschutz mit den Flussrenaturierungen zusammengebracht, weil den Flüssen Raum geben, Das ist ein ganz entscheidender Beitrag zum Hochwasserschutz.
19: Größere Vorhaben stecken allerdings noch in der Planungsphase oder sind kurz vor Baubeginn. In Köln-Worringen soll zum Beispiel einer der größten gesteuerten Hochwasserpolder Deutschlands entstehen. Der Erftverband plant außerdem ein riesiges Rückhaltebecken in Rheinbach.
20: Ja, selbstverständlich sind wir noch lange nicht fertig. Das ist eine Generationenaufgabe.
19: Neben dem Schutz vor Wassermassen sind bessere Warnungen ein weiteres Thema. Dazu hat das Land NRW das Messnetz mit neuen Meldepegeln vor allem an kleineren Gewässern ausgebaut. Früher gab es sie an 84 Standorten, jetzt an 122. Nach Angaben von NRW-Innenminister Herbert Reul von der CDU wurde die Zahl der Sirenen im Land außerdem deutlich erhöht. Und im Ernstfall kommt im Innenministerium künftig ein Expertenteam aus verschiedenen Einsatzkräften zusammen.
3: Das heißt, in dieser Landesstelle ist im Ministerium die zentrale Leit- und Lenkstelle für Katastrophen in Zukunft. Und das ist neu, dass das Land diese Verantwortung übernimmt.
19: Für Christoph Schöneborn vom Verband der Feuerwehren in NRW gehen viele Schritte in die richtige Richtung. Die zentrale Landesstelle zum Beispiel sei eine gute Reaktion auf die Logistikprobleme, die seine Kolleginnen und Kollegen bei der Flutkatastrophe hatten.
21: Es hatte niemals zuvor die Vorstellung gegeben, dass man so viel überörtliche Hilfe und auch landesweite Hilfe auf einmal in einer Lage würde einsetzen müssen.
19: Auch Experte Robert Jübner von der Technischen Universität in Kaiserslautern-Landau meint, dass das Land NRW seit der Flutkatastrophe viele Dinge angepackt hat. Er war einer der Gutachter im zuständigen Untersuchungsausschuss des Landtages. Wichtig sei, dass die Einsatzkräfte künftig besser erklärt bekommen, welche Folgen angekündigte Regenmengen genau haben werden.
22: Und wenn man das weiß, dann kann man zum Beispiel mit Hilfe der Hochwassergefahrenkarten agieren und kann sagen, es ist also zum Beispiel der Kindergarten betroffen, da wird voraussichtlich das Wasser einen Meter am Eingang stehen.
19: Es ist also viel passiert seit der Flut, aber Kritik gibt es trotzdem. So sind damals betroffene Menschen in einigen Regionen nicht zufrieden mit dem Tempo der Maßnahmen. Anwohner der damals auch über die Ufer getretenen Düssel in Düsseldorf zum Beispiel warten immer noch darauf, dass eine dauerhafte Hochwasserschutzwand fertig wird. Und eine Bürgerinitiative in Erkrath teilt mit:
23: Der Hochwasserschutz an der Düssel geht äußerst schleppend voran.
19: Neben langwierigen Planungsverfahren gibt es eine weitere Hürde für Kommunen. Denn wenn sie Überflutungsflächen schaffen wollen, um Flüssen mehr Raum zu geben, müssen sie sich mit den Grundstückseigentümern einigen. Das dauert, wie zum Beispiel gerade die Stadt Schleiden feststellt. Auch Minister Krischer sieht diese Probleme.
20: Wir haben beispielsweise das Vorkaufsrecht für den Hochwasserschutz jetzt eingeführt, dass Kommunen an die Flächen auch rankommen können. Aber das ist und bleibt eine Herausforderung, weil Grundeigentum hat einen hohen Stellenwert in unserer Gesellschaft.
19: Christoph Schöneborn vom Feuerwehrverband NRW ist noch ein besonderes Detail wichtig. Es bräuchte mehr Spezialisten, die bei Unwettern und Katastrophen das Internet und Social-Media-Kanäle durchforsten. Denn Postings von Augenzeugen seien sehr hilfreich, um sich ein schnelles Bild über die Lage zu machen.
21: Die größte Expertise in diesem Bereich hat bisher das Technische Hilfswerk, das da auch von solchen Teams vorhält, aber von der Menge her reichen so ein, zwei Teams bei einer Lage, wie sie 2021 da war, nicht aus.
19: Es hat sich viel getan, aber der Hochwasserschutz bleibt eine Daueraufgabe. So kann man die Situation in NRW zusammenfassen. Eine große Sorge von Experten ist übrigens, dass die Wucht der Flutkatastrophe vor 5 Jahren in Vergessenheit gerät. Und wer vergisst, wie schlimm es kommen kann, macht womöglich weniger Tempo beim Ausbau der Schutzmaßnahmen.
12: Benjamin Sartori berichtete aus dem Ahrtal, 15.39 Uhr.
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10: Mit Silke Heine und gleich wieder mit dem Blick zur Tour de France, 15. Etappe. Und es hat sich ja eine Ausreißergruppe gebildet, die Stück für Stück wegfährt von denen, die da um die Trikots kämpfen. Holger Gersker, wie gefährlich könnte denn diese Ausreißergruppe heute werden?
11: Ja, im Kampf um den Etappensieg haben sie bestimmt eine gute Chance, denn momentan ist tatsächlich so ein bisschen laissez-faire angesagt an der Spitze des Hauptfeldes. Tadej Pogacar hat offensichtlich kein Interesse daran, heute nochmal zu gewinnen. Hatte ja auch eine kurze Nacht durch eine morgendliche Dopingkontrolle. Schon um 5 Uhr morgens wurde er geweckt. Möglicherweise hängt es auch damit zusammen, dass er es heute mal gut sein lässt und auch seine Helfer so ein bisschen schont. Es ist momentan eher die Mannschaft von Jonas Vingegaard, die da an der Spitze des Feldes das Geschehen Geschehen kontrolliert, aber wir sind bei fast 3 Minuten Vorsprung für die 24 und da sind gute Kletterer dabei. Allerdings ist auch der 9. der Gesamtwertung dabei, Thomas Pidcock, der Brite, zum 3. Mal in Folge in einer solchen Gruppe. Am ersten Tag hat es geklappt, hat er 7,5 Minuten aufgeholt von seinem Rückstand. Gestern ist er eingeholt worden. Und was jetzt heute, also mit diesem Abstand von 3 Minuten, da näherte er sich schon wieder in der neuen Gesamtwertung virtuell dem zweiten Platz von Jonas Vingegaard. Natürlich ist die Etappe noch lang, aber das könnte auch dazu führen, dass sich andere Mannschaften dann noch einschalten in die Verfolgungsarbeit. Und der Schussanstieg ist super lang. Da kann man auch aus der Gruppe Form noch sehr viel Zeit verlieren. Zu den 24 gehört beispielsweise der Toursieger von 2019, Egan Bernal aus Kolumbien. Thomas Pidcock hatte ich schon erwähnt. Und es ist auch Ben Healy wieder mal dabei, der Ire, der WM-Dritte des vergangenen Jahres, der fast jeden Tag in einer solchen Fluchtgruppe auch unterwegs ist. Es ist allerdings kein deutscher Radprofi dabei, das wäre dann doppelt bitter, denn wenn es heute wirklich aus dieser Gruppe um den Tagessieg geht, dann hätte man natürlich gern so einen wie Georg Steinhauser davon gesehen, aber der hat nur die Vorarbeit geleistet für sein Team, dass jetzt Ben Healy drin ist.
10: Vielen Dank erstmal für die Informationen an Holger Gersker. Und wir schauen zum Fußball. Heute Abend fällt ja vor den Toren von New York die Entscheidung über den neuen Weltmeister. Der Europameister Spanien fordert Weltmeister Argentinien. Die fußballverrückten Argentinier, die feiern einfach überall. Gestern Abend vor dem WM-Finale waren sie mit schätzungsweise 10.000 Fans, vielleicht waren es auch mehr, den berühmten Times Square in New York geändert und in eine eigene Fanmeile verwandelt. Und ARD-Sportreporterin Stefanie Batschek hat mit einem Reporterkollegen aus Argentinien über das Feuer für den Fußball gesprochen.
2: Messi, Zentrum und Reta. Goal, Goal, Lautaro, Goal, Goal.
4: Wenn Nico May die Spiele der argentinischen Nationalmannschaft für seinen Sender Cadena Tres kommentiert, dann überlässt er nichts dem Zufall.
5: When I'm going to stadium.
8: Wenn ich ins Stadion gehe, nutze ich immer dieselben Klamotten. In Katar haben wir das erste Match verloren. Die Sachen habe ich weggeworfen.
5: That close, I threw it.
4: Aber bei dieser WM in den USA, da holt der 44-Jährige mit den schwarzen, zum Dutt gebundenen Haaren sein Glücksoutfit wirklich immer wieder aus dem Koffer. Weiße Schuhe, Jeans und ein hellblaues Shirt.
5: Bueno. We won 7 games.
4: 7 Siege haben sie so bislang geholt und mehr noch, wenn Superstar Lionel Messi loslegt, sagt Nico, legen die Argentinier zu Hause in der Heimat die Arbeit nieder.
5: If you have to send.
8: Wenn du, um bei der WM dabei sein zu können, dein Auto verkaufen oder dein Haus untervermieten musst, dann machen die Menschen das. So verrückt sind wir nach diesem Sport.
4: Klingt nach ganz viel Liebe und für Nico ist klar, weshalb La Albiceleste den WM-Titel verteidigen wird.
5: The rest of the teammates plays for Messi.
4: Ganz simpel, weil alle im Team für Messi spielen und dem 39-Jährigen bei seinem vielleicht letzten Auftritt im argentinischen Trikot den 2. WM-Titel schenken wollen. Kommentiert von wem? Natürlich von Nico.
10: Ob das gelingt, das können Sie hier auf den Frequenzen von MDR aktuell natürlich auch hören. 21 Uhr geht's los mit dem Finale. Top-Leichtathleten aus aller Welt waren gestern Abend in London versammelt beim Diamond League Meeting und dort gab es auch für einige deutsche Athleten Grund zum Jubeln. Martin Rasper.
24: Fast schien es so, als sollte der deutsche Rekord über 400 Meter Hürden ewig halten. 1982 lief Harald Schmidt 47,48 Sekunden. Seit heute aber ist sein Rekord Geschichte, denn der Berliner Emil Ajekum ist ab jetzt der schnellste Deutsche über die Stadionrunde mit den Hürden. 0,03 Sekunden war er schneller als Harald Schmidt Anfang der 80er.
25: Ich denke, das war einfach dieses Stadion und die Konkurrenz. Das pusht einfach extrem, mit der Weltspitze in einem Lauf zu sein und dann in einem so riesigen Stadion. Das ist krass.
24: Den nächsten Rekord gab es gleich hinterher. Der Brite Josh Kerr holte sich die neue Bestzeit über die Meile und verbesserte den alten Weltrekord des Marokkaners Hicham El-Gerush um gut eine halbe Sekunde. Robert Faken nutzte die Gunst der Stunde. Der Leipziger kam im Sog von Kerr auf Platz 4 und verbesserte gleichzeitig seinen eigenen deutschen Rekord, den er erst vor gut 2 Wochen aufgestellt hatte.
26: Ich wusste jetzt aus den letzten beiden Wochen nach der 3:47 in Eugene, dass das Momentum kommt, dass die Form kommt. Das habe ich jetzt auch im Training richtig gespürt. 3:46, ich glaube, so viele Leute sind in der Welt, in der Geschichte noch nicht schneller gelaufen. Wenn man da nicht zufrieden ist, dann macht man auch ein bisschen was verkehrt.
24: Zumindest vom Ergebnis her optimal lief es für Weitsprung-Europameisterin Malaika Mihambo. Ein einziger gültiger Versuch reichte ihr, um in London zu gewinnen. Im 5. Versuch sprang sie 7,05 Meter.
10: Martin Rasper berichtete.
12: Es ist 15.45 Uhr, Sie hören MDR aktuell mit diesem Top-Thema in den Nachrichten. Nach dem Rücktritt von Unionsfraktionschef Spahn hat Bundeskanzler Merz eine Kabinettsumbildung angedeutet. Im ZDF sprach er von einer Gelegenheit, über die Aufstellung der Bundesregierung nachzudenken. Weitere Meldungen hat Frank Thomas für Sie.
0: Die USA haben nach iranischen Angaben ein im Bau befindliches Atomkraftwerk angegriffen. Die iranische Atomenergiebehörde erklärte, die Anlage Darchovin sei von der US-Armee mit mehreren Geschossen attackiert worden. Angaben zu möglichen Schäden und Verletzten machte die Behörde nicht. Verkehrssünder haben in Thüringen weniger Geld in die Landeskasse gespült. Nach Angaben der Polizei betrugen die Einnahmen im ersten Halbjahr 15,9 Millionen Euro. Das sei fast ein Fünftel weniger als im Vorjahreszeitraum. Als Grund für den Rückgang nannte die Polizei unter anderem die Wartung stationärer Blitzer. Auf der B94 in Reichenbach im Vogtland haben 4 Jugendliche in der Nacht große Steine auf die Fahrbahn gelegt. Laut Polizei überrollte ein Autofahrer die Hindernisse. Sein Fahrzeug sei beschädigt worden. Die Jugendlichen hätten sich unerkannt vom Tatort entfernt. Ermittelt werde wegen gefährlichen Eingriffs in den Straßenverkehr. Die Polizei sucht Zeugen. Das Wetter abends, südostwärts ziehende Schauer, nachfolgend heiter bis wolkig, 15 bis 18 Grad, nachlassender Wind. In der Nacht wechselnd bewölkt, überwiegend trocken, 13 bis 7 Grad. Morgen wechselhaft mit Aufheiterungen, Wind und Schauern, 17 bis 21 Grad. MD aktuell Verkehrsdienst, A2 Richtung Berlin zwischen Allerengersleben und Alsleben. Stau durch einen defekten Pkw, 10 Minuten Verzögerung. A9 Richtung Hannover zwischen Bornstedt und Allerengersleben. Stau und stockend nach Unfall, plus 30 Minuten. A9 Richtung München zwischen Naumburg und Bad Klosterlausnitz. Stau und stockend plus 10 Minuten. A9 Richtung München zwischen Markt Schorgast und Bad Berneck-Himmelkron. Stau plus 10 Minuten. Geblitzt wird auf der A13 Richtung Berlin bei Kittlitz. Soweit der MD aktuell Verkehrsdienst, 15.48 Uhr.
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12: Vielleicht haben Sie das ja auch schon mal erlebt. Der Flieger landet, die Koffer rollen aufs Band, nur einer nicht und das ist Ihrer. Jedes Jahr erwischt es tausende Reisende zu Beginn ihres Urlaubs, wo sie eigentlich entspannen wollen. Was man dann tun muss, damit man sein Gepäck oder wenigstens Geld zurückbekommt, erklärt Lili Janik.
7: Ein Koffer nach dem anderen fährt langsam auf dem Gepäckband vorbei. Aber der eigene Koffer taucht einfach nicht auf. Das haben hier am Frankfurter Flughafen schon manche erlebt.
9: Mein Gepäck ist auch schon einmal verloren gegangen, aber kam wieder dann, 2 Tage später. Der Koffer war kaputt danach.
13: Ich habe auch einen Apple-Tracker im Koffer drin, dass wenn der Koffer zum Beispiel verloren geht oder so, dass ich den dann wieder auffinde, weil es passiert ja manchmal.
7: Wenn es passiert, erstmal tief durchatmen, rät Carola Schäffler vom Bundesverband der Deutschen Luftverkehrswirtschaft. Denn
14: die meisten Koffer tauchen in den ersten 24 Stunden wieder auf, also keine Panik kriegen, dass der Koffer weg ist. Der nächste Schritt sollte Sie dann direkt am Flughafen zu den Lost and Found Schaltern führen. Da können Sie dann eine Schadensmeldung aufgeben und dann werden die nächsten Schritte in die Wege geleitet.
7: Innerhalb von 7 Tagen sollte man den Verlust unbedingt auch der Fluggesellschaft melden, denn das kann bares Geld bringen. Bis zu 1.500 Euro erstatten Fluggesellschaften aktuell für ein verlorenes Gepäckstück und seinen Inhalt zurück.
14: Ganz wichtig ist, dass Sie den Gepäckaufkleber aufheben, den Sie bekommen beim Check-in. Das ist Ihr Nachweis, dass Sie den Koffer aufgegeben haben.
7: Dass ein Koffer für immer verschwindet, passiert allerdings selten. Nur jeder 20. Koffer, der vermisst wird, taucht gar nicht mehr auf. Aber auch wenn das Gepäck verspätet ankommt, ist das ärgerlich. Ohne Kleidung und persönliche Gegenstände macht der Urlaub nur halb so viel Spaß. Ein Trost, auch dann kann man sich von der Fluggesellschaft Geld für wichtige Einkäufe zurückholen, sagt Ivona Husemann von der Verbraucherzentrale NRW.
15: Wenn Sie einen Badeurlaub machen, dann können Sie sich natürlich Badebekleidung, Sandalen, die Unterwäsche notwendigerweise für den nächsten und vielleicht den übernächsten Tag kaufen. Wenn Sie jetzt aber auf einer Kreuzfahrt sind mit Captain's Dinner und Ihr Koffer ist nicht da, dann können Sie sich da natürlich auch eine entsprechende Garderobe für ein Captain's Dinner kaufen. Also es muss angemessen sein und das ist eben immer abhängig davon, wohin man in den Urlaub fährt.
7: Auch die Kosten für wichtige Hygieneartikel wie Zahnbürste, Zahnpasta oder Gesichtscreme übernimmt die Fluggesellschaft. Wichtig ist, alle Kassenzettel gut aufzuheben. So lassen sich die Ausgaben später nachweisen. Damit das verlorene Gepäck möglichst schnell den Weg zurückfindet, kann man auch vor der Reise einiges tun. Zettel mit Namen, Nummer und Reiseverlauf im Koffer helfen, wenn der Koffer gestrandet ist. Und Ivona Husemann hat noch einen anderen Tipp.
15: Was man selber machen kann, ist halt sowas wie einen Tracker reinmachen. Gibt's ja von unterschiedlichen Anbietern. Und der pinkt dann immer und sagt, ich stehe noch in Düsseldorf am Flughafen, während der Reisende vielleicht schon im Sommerurlaub angekommen ist. Dann weiß man zumindest, wo der Koffer ist. Das ist ja auch schon mal eine Sicherheit.
7: Und nicht vergessen, wertvolle Dinge wie Schmuck, Laptops oder Medikamente gehören unbedingt ins Handgepäck. Ganz verhindern lässt sich ein verlorener Koffer zwar nie, aber wer vorbereitet ist, kriegt ihn meistens schneller zurück oder wenigstens eine Entschädigung.
3: Ein paar Tipps waren das von Lilly Janik. Wenn es heiß ist, macht das Pflanzen, Tieren und auch Menschen zu schaffen. Wir Menschen spüren das dann am Kreislauf oder auch in den Beinen. Früh geht man noch leichtfüßig aus dem Haus, abends sind die Beine angeschwollen. Hohe Temperaturen, langes Sitzen oder Stehen, da schwellen die Venen an. In einem Leipziger Seniorenzentrum werden zur Linderung Kneipp-Anwendungen praktiziert. Dazu gehört auch die neue Venentreppe. Barbara Brähler hat sich das erklären lassen, wie diese Treppe funktioniert und was sie bringt.
6: Zwei Stufen können manchmal mehr sein als nur zwei Stufen. Im Angelika-Stift in Leipzig sollen sie jetzt sogar etwas für die Gesundheit tun. Das Kneipp-zertifizierte Seniorenheim im Süden der Stadt hat seine Eingangstreppe mit genau diesen zwei Stufen offiziell zur Kneipp-Venentreppe erklärt. Und die soll tatsächlich müde Beine wieder in Schwung bringen. Davon ist Peter Wolf vom Kneipp-Bund Deutschland überzeugt.
16: Also man läuft wie auf einer ganz normalen Treppe hoch. Allerdings geht es hier nicht darum, dass man Meter quasi schrubbt, sondern man bewegt sich auf der Treppe und macht hier Übungen. Man steht auf Fußfetzen, man steht auf den Ballen und erfährt so etwas über das Gleichgewichtssinn und man stärkt vor allem auch die Venen tatsächlich dadurch.
6: Wie die Übungen funktionieren, erklärt eine Tafel am Eingang. Langsam hochlaufen und den Fuß von den Zehen bis zur Ferse abrollen, auf Zehenspitzen oder auf dem Ballen die Stufen hoch. Oder man stärkt die Waden, indem man mit beiden Füßen auf der Treppe steht und die Ferse kraftvoll senkt und hebt. Das mögen die Venen. Noch mehr mögen sie die Kombination aus verschiedenen Kneipp-Anwendungen, wie Kneippleiterin des Stifts Petra Billwitz erklärt.
17: Wie zum Beispiel die kalte Armwaschung oder das kalte Armbad, das ist die Kaffeetasse des Kneippianers am Morgen. Das sollte man natürlich mit einbinden. Oder auch das Wassertreten draußen im Garten, weil das tut ja auch wieder die Venen stärken und regt die Durchblutung an.
6: Im Garten des Stifts findet sich eben das Becken für das Wassertreten. Letzteres wird von den Senioren schon in Beschlag genommen. Im Storchengang geht es durch das kalte Wasser.
18: Fängt die Flasche, schnapp, schnapp, schnapp.
22: Und merken Sie schon was?
23: Ja, doch. Das, die Durchblutung merkt man. Die Beine werden jetzt schon wieder langsam warm. Jetzt gehe ich durch die Wiese, damit das noch mehr anregt.
6: Petra Billwitz setzt seit Jahren auf die Lehre von Sebastian Kneipp, ob bei Venenschwäche, Erkältung oder in der Sterbebegleitung. Für sie steht vor allem eines im Mittelpunkt.
17: Jede Kneipp-Anwendung ist eine Zuwendung.
6: Und das Schöne daran, vieles lässt sich auch zu Hause umsetzen. Die Übungen auf der Venentreppe ebenso wie das Wassertreten. Wer kein Kneippbecken hat, kann improvisieren.
17: Einen kalten Knieguss. Den kann man dann auch machen, mit einer Gießkanne oder einem Wasserschlauch. Man stellt sich hin und fängt immer rechts herzentfernt an, von der kleinen Zehe, geht hoch bis über die Knie und dann wechselt man zum anderen Bein.
6: Manchmal reichen tatsächlich ein paar Stufen und etwas kaltes Wasser, um sich fit zu halten.
3: Barbara Brähler berichtete aus Leipzig. Heute endet mit dem großen Finale die Fußball-Weltmeisterschaft in den USA. Und in zwei Jahren werden dann in Los Angeles die Olympischen Sommerspiele eröffnet. Neue Stadien müssen dafür nicht gebaut werden. Aber die Museen der Stadt bereiten sich auf die zu erwartenden Touristen vor, berichtet Antje Sieb.
27: Das berühmte Getty-Museum auf den Hügeln über der Stadt wird ab dem kommenden März für voraussichtlich ein knappes Jahr komplett geschlossen bleiben, um umfassend zu renovieren. Rechtzeitig für LA 28 soll alles fertig sein. Geplant sind Modernisierung, neue Kunstprojekte, aber auch eine neue Trambahn, die Besucher hoch ins Museum bringt. 11 Monate Schließzeit, aber dafür auch Verbesserungen, die das am Ende wert sein, sagt Catherine Fleming vom Getty Trust, dem Fernsehsender NBC.
28: But we hope that when people realize what we're doing to make it an even greater destination, it's going to feel worth it. It certainly feels like the right trade-off to us.
27: Auch das renommierte Kunstmuseum The Broad baut an einer deutlichen Erweiterung, um mehr Stücke seiner umfangreichen Sammlung ausstellen zu können. Es bleibt aber offen. Das weniger bekannte, aber gerade für Familien spannende La Brea Tar Pits Museum ist dagegen schon seit Anfang Juli geschlossen. Dort wird präsentiert, was Wissenschaftler inmitten in Los Angeles aus dem Boden quellenden Teerlachen ausgegraben haben, weil es vor Urzeiten dort buchstäblich festgeklebt ist. Mammuts, Säbelzahntiger, Wölfe. Fast 2 Jahre wird dort jetzt renoviert. Gleich nebenan steht das Los Angeles County Museum of Art, kurz LACMA, bekannt aus Social Media wegen der frei zugänglichen Laternenskulptur Urban Lights. Dort ist der Neubau gerade mit einer Straßenparty eingeweiht worden. Der Schweizer Architekt Peter Zumthor hat einen enormen, geschwungenen Betonbau wie eine Riesenbrücke über den angrenzenden Boulevard gebaut.
2: Ein Museumsbau fürs 21. Jahrhundert, für alle. Das ist eine große Verantwortung und ich hatte das Gefühl, seine Architektur hat uns die Chance gegeben, etwas Besonderes, Kraftvolles zu machen.
4: Very powerful.
27: Sagt LACMA-Chef Michael Gowen, der nicht zum ersten Mal mit Zumthor zusammengearbeitet hat. Und schon lange vor den Olympischen Spielen wird es in Los Angeles noch ein ganz neues Museum geben. Das Lucas-Museum in seinem raumschiffähnlichen Bau ist

0: kommt.
1: Well, I mean, it's exciting that it's going to be displayed the way it is in a launch configuration, which I think is going to be impressive. You know, it honors the program. I mean, that's the longest space program the United States has had.
0: Der silberglänzende Neubau wurde buchstäblich um das Shuttle samt Tank herumgebaut. Man kann es dann oben auf einer Galerie von allen Seiten betrachten oder von unten in die Düsen der Haupttriebwerke hochgucken.
2: Antje Sieb berichtete aus Los Angeles. An diesem Wochenende berichten wir ja über viele beliebte Urlaubsziele und was sie so kosten. Jetzt schauen wir mal auf die Türkei. Wer dort Urlaub machen möchte, muss einkalkulieren, dass es kein Billigtrip wird. Essen, Klamotten, Hotels, die Preise sind durchaus vergleichbar mit denen in Deutschland, oft sogar höher. Felice Kükrikul berichtet.
3: Eine durchschnittliche Kugel Eis kann schon mal 4 Euro kosten. Seit letztem Oktober greift immerhin ein Gesetz, das Restaurants und Bistros verpflichtet, die Preise aktuell aufzulisten. Das war lange eine Touristenfalle. Für eine Taxifahrt für nicht ganz 5 Kilometer hat ein Tourist in Istanbul erst vor wenigen Wochen 136 Euro bezahlt. Mit dem Taxifahrer hatte er sich eigentlich auf 50 Euro geeinigt, auch schon viel zu teuer. Beim Taxifahren gilt, keine krummen Deals. Auf den Taxameter bestehen und wer kann, sollte demonstrativ eine Routen-App öffnen, dann kann es keine großen Umwege geben. Gegen den Taxifahrer laufen übrigens Ermittlungen. Seine Lizenz ist er erstmal los.
2: Wir schauen mal, wie das Wetter bei uns ist. Und das tun wir mit Grit Krämer. Grit, was bringt der Abend?
4: Einigen von uns bringt er Schauer. Und zwar jetzt im Westen von Sachsen. Auch in Nordsachsen sind kleine Schauer unterwegs. Nach wie vor halten sich welche in der Mitte von Thüringen, so im Thüringer Becken, auf, die Richtung Ostthüringen weiterziehen, aus Sachsen-Anhalt. Im Osten vor allem hat immer noch Schauer. Die ziehen sehr langsam, sind jetzt schon eine Stunde fast auf demselben Fleck. Und im Westen kommt hier was Neues rein. Da sind auch ein paar kleine Gewitter mit dabei, ganz im Norden in der Altmark. Temperaturen überall so ein bisschen kühl heute, nur 19 bis 21 Grad. Vereinzelt in der Mitte von Sachsen-Anhalt auch 22 Grad.
2: Dankeschön, Grit. Nach den Nachrichten um 4 erwartet Sie Stefanie Markert hier am Mikrofon mit diesen Themen. Konfetti, Regen und ein Meer von Deutschland fahren. Die AfD startet in den Landtagswahlkampf von Sachsen-Anhalt. Außerdem ein Thema: gegen reichlich Konkurrenz von Großen der Weltraumbranche hat sich eine Firma vom Bodensee einen 250 Millionen Euro Auftrag gesichert. Und wir berichten, wofür eigentlich. Mein Name ist Romy Arndt. Ich danke fürs Zuhören und wünsche Ihnen noch einen schönen Nachmittag.
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6: Um 16 Uhr mit Frank Thomas. Nach dem Rücktritt von Unionsfraktionschef Jens Spahn hat Kanzler Friedrich Merz eine Kabinettsumbildung angedeutet. Der CDU-Chef sprach im ZDF-Sommerinterview von einer Gelegenheit, über die Aufstellung der Bundesregierung nachzudenken. Als mögliche Kandidaten für den Fraktionsvorsitz werden Kanzleramtschef Thorsten Frey von der CDU und Innenminister Alexander Dobrindt von der CSU gehandelt. Namen wollte Merz aber nicht nennen. Er bekräftigte lediglich, dass er schon bald zusammen mit CSU-Chef Markus Söder einen Personalvorschlag machen werde. Der Iran hat mehrere Raketen in Richtung Jordanien abgefeuert. Die israelische Armee erklärte, sie haben gemeinsam mit jordanischen Streitkräften eine Rakete abgefangen, die auf die Küstenstadt Aqaba gerichtet gewesen sei. Sie liegt am Roten Meer, nur wenige Kilometer von der israelischen Grenze entfernt. Die jordanischen Streitkräfte sprachen von insgesamt 3 abgefangenen Raketen, eine 4. sei in der Wüste niedergegangen. Russland hat in der Nacht die Ukraine mit mehr als 20 Raketen angegriffen. Hauptziel war nach ukrainischen Angaben Kiew. Dort habe es einen Toten und 16 Verletzte gegeben. Die Ukraine startete in der Nacht weitere Drohnenangriffe auf russische Ölanlagen. In der Region Stavropol sollen dadurch 3 Öldepots in Brand geraten sein. Die örtlichen Behörden meldeten Evakuierungen, weil es zur Detonation explosiver Stoffe komme. Zum Auftakt des UNESCO-Welterbesitzungstags in Südkorea hat Deutschland für die Aufnahme der Waldsiedlung Zehlendorf geworben. Sie soll die Welterbestätte aus 6 Siedlungen der Berliner Moderne erweitern. Die Präsidentin der deutschen UNESCO-Kommission, Maria Böhmer, sagte, diese Siedlungen stünden für eine Idee, die heute aktueller sei denn je. Gutes Bauen müsse den Menschen dienen. Die Waldsiedlung entstand zwischen 1926 und 1926.

0: 1931 unter dem Architekten Bruno Taut. In Spanien kämpfen hunderte Feuerwehrleute gegen einen großen Waldbrand nördlich von Madrid. Wie die Behörden in der Region Kastilien-La Mancha mitteilten, mussten mehr als 700 Menschen in Sicherheit gebracht werden. Das Feuer habe bislang 13.000 Hektar Flächen verwüstet. Bereits seit Mittwoch wütet auch bei Saragossa im Nordosten Spaniens ein großer Waldbrand. Die Regionalregierung von Aragonien erklärte, die Lage sei noch lange nicht unter Kontrolle. Das waren die Nachrichten. Das Wetter, die Temperaturen, Brockennebel 9 Grad, stark bewölkt, Chemnitz 18, Dresden 19, Eisenach 18 Grad, Erfurt bedeckt 19 Grad, Fichtelberg leicht bewölkt 12 Grad, bedeckt in Gera 18, Görlitz 15 Grad, Leipzig stark bewölkt 21 Grad, Magdeburg wolkig 20, Meiningen bedeckt 17 Grad. Am Abend nach Südost ziehende Schauer, danach wechselnd bewölkt, teils aufgelockert, heiter, 15 bis 18 Grad, abflauender Wind. In der Nacht wechselnd bewölkt, weitgehend trocken, 13 bis 7 Grad. Morgen zum Tagesbeginn gebietsweise Sonne, später dichte Wolken mit einzelnen Schauern, 17 bis 21 Grad, zunehmender Wind. Am Dienstag vorübergehend freundlicher und wärmer. Der Verkehrsdienst A2 Richtung Berlin zwischen Allerengersleben und Alsleben, Stau durch einen defekten Pkw plus 15 Minuten. A2 Richtung Hannover zwischen Bornstedt und Allerengersleben, Stau und stockender Verkehr nach Unfall plus 30 Minuten. A9 Richtung München zwischen Dreußig und Eisenberg stocken plus 10 Minuten. A9 Richtung München zwischen Markt Schaugast und Bad Berneck-Himmel, Kronenstau mit 10 Minuten Verzögerung. Geblitzt wird auf der A13 Richtung Berlin bei Kittlitz. Und noch eine Meldung für die A4 Görlitz-Dresden zwischen Kodersdorf und Niederseifersdorf. Jetzt stockender Verkehr mit 10 Minuten Verzögerung. Soweit der MDR Verkehrsdienst, 16:04.
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2: Mit Stefanie Markert am Mikrofon Ihnen einen schönen Sonntagnachmittag. Nach dem Rücktritt von Unionsfraktionschef Spahn schließt Bundeskanzler Merz eine Kabinettsumbildung nicht aus. Im ZDF-Sommerinterview kündigte er an, dass nach Gesprächen in den Parteigremien bald Vorschläge gemacht werden sollen. Aus Berlin dazu Lissi Kaufmann.
3: Festlegen auf einen neuen personellen Kurs in der Union und im Kabinett will sich Bundeskanzler Merz noch nicht. Im ZDF-Sommerinterview spricht er aber davon, dass Spahns Rücktritt eine Gelegenheit sein könnte, noch einmal über die Aufstellung der Bundesregierung nachzudenken. Man werde in den Parteigremien in den kommenden Tagen darüber sprechen und bald einen Vorschlag machen, so Merz. Die Zeit dränge aber nicht. In Berlin wird unter anderem über den bisherigen Kanzleramtschef Frey als Nachfolger von Spahn als Fraktionschef spekuliert. Das würde wiederum eine Neubesetzung in der Bundesregierung nötig machen. Im Interview macht Merz auch deutlich, dass er im Vorfeld wenig Zeit hatte, mit Spahn zu sprechen. Der habe die Partei und die Fraktion erst sehr spät informiert. Mit der Empörungswelle hatte Merz nach eigenen Worten in diesem Umfang nicht gerechnet. Das habe, so Merz wörtlich, wahrscheinlich mit der Person zu tun und mit der Kommunikation. Auf die Frage, ob er sich von Spahn hintergangen fühlt, antwortet Merz, er wolle das nicht öffentlich bewerten, der Vorgang sei abgeschlossen.
2: Von Berlin nach Magdeburg. Am 6. September wird in Sachsen-Anhalt ja ein neuer Landtag gewählt. Gestern hat die AfD in Magdeburg ihren offiziellen Wahlkampfauftakt zelebriert. Die Stimmung war gut. Schließlich führt die AfD in den Umfragen haushoch. Spitzenkandidat Ulrich Siegmund wurde also gefeiert wie ein Popstar. Die Bundesvorsitzende Alice Weidel, die sagte in ihrer Rede, die AfD wolle die Abkehr von der, so wörtlich, extremistischen Politik der Altparteien. Aus Magdeburg, Jochen Müller.
4: Konfettiregen und ein Meer von Deutschlandfahnen, als Ulrich Siegmund, der Spitzenkandidat der AfD, die Bühne betritt. Die Messehalle in Magdeburg ist gut gefüllt. Mehr als 3000 Gäste wollen den offiziellen Wahlkampfauftakt miterleben. Nicht alle kommen aus Sachsen-Anhalt. Viele sind auch aus Brandenburg, Sachsen und Niedersachsen angereist. Was erwarten Sie von der AfD?
5: Dass sich eine Änderung für Deutschland ergibt, dass eine andere Regierung drankommt, dass wir endlich wieder normal leben können, wie es früher war.
6: Wir sehen es ja hier, wir haben so viele alte Leute, die Pfandflaschen sammeln zum Beispiel, im Altersheim sich nicht leisten können. Da sollte sich dringend was ändern und natürlich für die deutsche Bevölkerung sollte sich dringend was ändern. Da wäre Bedarf nötig, ganz schnell. und die Regierung arbeitet gegen das deutsche Volk.
7: Ich wünsche mir, dass der Umbruch hier als erstes stattfindet und dass wir 45% kriegen. Und wenn wir in Osnabrück da 20% kriegen, dann ist es eine Woche später auch für uns gut.
4: Der AfD-Landesverband Sachsen-Anhalt wird vom Verfassungsschutz als gesichert rechtsextrem eingestuft. Er wisse, dass seiner Partei in den Wochen bis zur Wahl ein heftiger Gegenwind ins Gesicht wehen werde, sagt Spitzenkandidat Ulrich Siegmund.
8: Diese Wahl ist natürlich noch nicht gewonnen. Diese Demut sollten wir in uns tragen. Diese Demut sollte uns aber auch motivieren, jetzt alle PS auf die Straße zu bringen, um jede einzelne Stimme zu kämpfen, damit wir die historische Chance hier auch verwandeln können. 45% plus X, das ist das Ziel, was wir gemeinsam schaffen wollen, liebe Freunde.
4: Stundenlang steht Siegmund vor einer Fotowand. In langen Schlangen schieben sich die Gäste nach vorne, um ein Selfie mit ihm zu ergattern. Etwas später kommt dann sie in Magdeburg an, Parteichefin Alice Weidel.
9: Sachsen-Anhalt wird der Uli, der Ulrich Siegmund, der erste Ministerpräsident der Alternative für Deutschland. Ich bin davon ganz fest überzeugt. Wir werden das Rennen machen und Ulrich Siegmund mit der tollen Mannschaft hier in Sachsen-Anhalt, wir werden zeigen, wie vernünftige Politik mit Menschenverstand geht.
4: Vor den Magdeburger Messehallen hatte sich am Vormittag ein kleiner Protestzug formiert, an dem geschätzte 250 Demonstranten teilnahmen.
2: So war das Magdeburg, Jochen Müller. Ein kleiner Schritt für einen Menschen, ein großer für die Menschheit, das sagte US-Astronaut Neil Armstrong, als er am 20. Juli 1969 als erster Mensch den Mond betrat. Am Bodensee, da haben sie das Motto so ein bisschen umgedreht. Vielleicht ein eher kleinerer Schritt für die weltweite Raumfahrt, aber ein großer für den Bodensee, denn dort hat das Unternehmen Spacetech in Immenstadt im Bodenseekreis gerade ein 250 Millionen Euro Projekt an Land gezogen. Thomas Wagner.
10: Der Weltraum. Unendliche Weiten. Wir schreiben das Jahr
11: 2026. Juli 2026 ganz genau.
10: Dies sind die Abenteuer des Raumschiffs.
11: In diesem Fall nicht des Raumschiffs Enterprise. Dies ist vielmehr die Erfolgsgeschichte des Raumfahrt-Startups Spacetech in Immenstadt am Bodensee. Spacetech wurde nämlich von der Europäischen Weltraumorganisation ESA mit der Leitung des Projektes LISA betreut. LISA steht für Laser Interferometer Space Antenna.
12: Was steckt dahinter? Also LISA ist eine Mission im Wissenschaftsprogramm der ESA und da geht es darum, Gravitationswellen zu vermessen. Jetzt will man ein Observatorium im Weltraum platzieren.
11: Erklärt Spacetech-Geschäftsführer Wolfgang Pitz. Es geht also um Grundlagenforschung im All. Es geht um neue Erkenntnisse zum Urknall und es geht darum, Licht ins Dunkel der sogenannten dunklen Materie zu bringen, von der wir bislang sehr wenig wissen. Dazu sollen 3 Satelliten ins All geschossen werden, die im Abstand von 2,5 Millionen Kilometer zueinander stehen und über die Ablenkung von Laserstrahlen die Gravitationswellen messen werden. Und es geht um Geld, um viel Geld.
12: Die Auftragssumme bewegt sich in der Gegend von 250 Millionen Euro. Ja, für uns ist das eine ganz neue Liga, in der wir spielen. Wir sind ja eigentlich ein kleines mittelständisches Unternehmen, sind rasant gewachsen in den letzten Jahren. Wir stoßen in eine neue Liga vor. Bisher waren wir einfach Zulieferer.
11: Zum ersten Mal arbeitet Spacetech nicht mehr nur als Zulieferer, sondern als Projektverantwortlicher für die gesamten 3 Satelliten des LISA-Vorhabens. Eine 250 Millionen Euro. Das ist ein ganz schön dicker Brocken für Spacetech. Das Unternehmen am Bodensee hat 2025 nach eigenen Angaben einen Jahresumsatz von 60 Millionen Euro erwirtschaftet und steuert nun auf die 100 Millionen Euro Umsatzmarke zu. Ein rasantes Wachstum. Und nun kommt auch noch das 250 Millionen Euro Projekt der ESA dazu.
12: 250 Millionen ist natürlich die Projektsumme. Davon bleibt natürlich nur ein Teil bei uns hängen. Wir haben eine große Schar an Unterauftragnehmern, Spezialisten in ganz Europa, die wir da bedienen mit Unteraufträgen. Bei uns bleiben in der etwa 20% davon bleiben bei uns.
11: Der ESA-Auftrag für das LISA-Projekt, ein riesen Glücksfall also für das 200 Mitarbeiterinnen und Mitarbeiter umfassende mittelständische Unternehmen am Bodensee, das schon in den Jahren zuvor bei diversen Satellitenprojekten der ESA, bei denen es um Gravitationswellen ging, seine Expertise unter Beweis stellen konnte. Deswegen war Spacetech Immenstadt auch zunächst mit der Vorentwicklung beauftragt worden.
12: Wir hatten die Vorentwicklung erfolgreich beendet und dann fiel die Entscheidung, dass NASA die dieses Instrument beitragen sollte. Damit waren wir aus dem Spiel.
11: Zunächst einmal, dann aber die Kehrtwende mit US-Präsident Donald Trump und seinem Ehrgeiz, alsbald amerikanische Astronauten auf den Mars zu schicken.
12: 2 Jahre später hat dann die neue amerikanische Regierung entschieden, die Budgets für die wissenschaftliche Raumfahrt extrem zu kürzen. Man wollte lieber zum Mars. Und deswegen entstand hier eine neue Chance für uns. NASA konnte das Instrument nicht mehr beitragen und die Europäer haben da schnell reagiert. Und deswegen wurden wir gleich angesprochen von der ESA.
11: Und letztlich auch mit dem LISA-Projekt beauftragt.
13: Energizing.
11: Einfach neues Personal an Bord beamen, wie das bei Raumschiff Enterprise möglich ist, im realen Leben geht das nicht. Statt Transporterraum muss SpaceDeck-Geschäftsführer Wolfgang Pitz jetzt erstmal Stellenanzeigen schalten.
12: Allein für das Projekt LISA brauchen wir etwa 20 neue Mitarbeiter, hauptsächlich Physiker, Ingenieure und dabei besonders Elektroingenieure, weil ein großer Elektronikanteil in dem Instrument besteht.
2: Soweit der Bericht von Thomas Wagner. Gerade ist es ja nicht so heiß, doch die nächste Hitzewelle, die lässt bestimmt nicht so lange auf sich warten. Und dann wird die Debatte wieder angeheizt über das Für und Wider von Klimaanlagen. Wir haben unsere Auslandskorrespondenten mal gefragt, wie es bei Ihnen um das Thema steht. In Singapur etwa, ein Stadtstaat in den Tropen bekanntlich, in dem es eigentlich irgendwie immer heiß und feucht ist. Ines Burkhardt.
14: Einkaufszentren, U-Bahnen und Busse sind in Singapur gekühlt. Und auch mehr als 80% der Privathaushalte haben Klimaanlagen. Weil Strom fast komplett aus Erdgas erzeugt wird, sind die Klimaanlagen nicht nachhaltig. Wobei auch hier immer mehr Solarstrom produziert wird. In der Innenstadt gibt es das District Cooling System, also ein Fernkältesystem. Eiskaltes Wasser wird über Kilometer von Rohren in die Wolkenkratzer, Hotels und Einkaufszentren der Stadt gepumpt, um dort die Luft zu kühlen. Das System spart im Vergleich zu herkömmlichen Klimaanlagen rund 40% des Strombedarfs und so auch riesige Mengen an CO2-Emissionen. Es gibt außerdem viele moderne Gebäude, deren Fassaden begrünt sind. Das kühlt um mehrere Grad ab. Obwohl es das ganze Jahr hier um oder über 30 Grad warm ist, ist es nicht so, dass Singapurer über die Hitze lachen. Im Gegenteil, sie schützen sich zum Beispiel auch mit Regenschirmen bei Tag dagegen und machen Sport vor allem in den Morgen- oder Abendstunden. Mittags um 3 sieht man eigentlich nur Touristen oder Expats im Pool oder auf dem Tennisplatz. Der Schutz vor der Sonne geht sogar so weit, dass Singapurer häufig Vitamin-D-Mangel haben.
2: Soweit aus Singapur, Ines Burkhardt. 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Das ist unsere wichtigste Meldung zur Stunde. Nach dem Rücktritt von Unionsfraktionschef Jens Spahn hat Kanzler Friedrich Merz eine Kabinettsumbildung angedeutet. Der CDU-Chef sprach im ZDF-Sommerinterview von einer Gelegenheit, über die Aufstellung der Bundesregierung nachzudenken. Weitere Nachrichten hat jetzt Frank Thomas für Sie.
0: Der künftige britische Premier Andy Burnham will keinen digitalen Personalausweis einführen. Sein Büro teilte mit, die dafür vorgesehenen Mittel sollen zur Entlastung der Bürger von hohen Lebenshaltungskosten verwendet werden. Der zurückgetretene Regierungschef Keir Starmer wollte mit dem Digitalausweis die illegale Migration eindämmen. Nach Protesten wurden die Pläne aber auf Eis gelegt. Bei Wochenendkontrollen auf den Autobahnen 2, 14 und 36 in Sachsen-Anhalt sind mehrere Drogenverstöße aufgedeckt worden. Nach Polizeiangaben wurden 9 Autofahrer positiv auf Cannabis und Amphetamine getestet. Zudem hätten einige Fahrer keinen gültigen Führerschein gehabt. Auch mehrere Versicherungsverstöße seien aufgefallen. In Emsland sind 6 Polizisten bei einem nächtlichen Einsatz verletzt worden. Nach Angaben der Polizei waren sie im Emsland auf dem Marktplatz von Lingen 2 größere Gruppen aneinander geraten, bei denen die Beamten versucht hätten, die Kontrahenten zu trennen, seien sie dann selbst angegriffen worden. 3 Verdächtige seien festgenommen worden. Das Wetter: am Abend südostwärts ziehende Schauer, nachfolgend heiter bis wolkig, 15 bis 18 Grad. Nachlassender Wind. In der Nacht wechselnd bewölkt, überwiegend trocken, 13 bis 7 Grad. Morgen wechselhaft mit Aufheiterungen, Wind und Schauern, 17 bis 21 Grad. MDR Aktuell Verkehrsdienst: A2 Richtung Berlin zwischen Allerengersleben und Alsleben, defekter Pkw, Stau mit 15 Minuten Verzögerung. A2 Richtung Hannover zwischen Baumstedt und Allerengersleben, Stau und stockend nach Unfall plus 30 Minuten. A4 Görlitz-Dresden zwischen Kodersdorf und Niederseifersdorf stockend. A9 Richtung München zwischen Dreußig und Eisenberg stockend plus 10 Minuten. Zwischen Markt Czorgast und Bad Berneck-Himmelkron Stau plus 10 Minuten. Geblitzt wird auf der A13 Richtung Berlin bei Kittlitz. Soweit der MDR Aktuell Verkehrsdienst, 16.17 Uhr.
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2: Mit Silke Heine und natürlich mit dem Blick auf das Finale der Fußball-Weltmeisterschaft, das es heute Abend gehen wird. Wir werden gleich mit unserem Reporter sprechen. Zuvor aber natürlich wieder der Blick zur Tour de France. Heute die 15. Etappe und die 24-köpfige Ausreißergruppe, die scheint auseinanderzufallen. Wir sind mal gespannt, wer sich dort noch an der Spitze halten kann und wer eventuell auch im Kampf um die wichtigsten Trikots dieser Rundfahrt eingreifen könnte. Da bringt uns unser Reporter Holger Gersker natürlich in wenigen Augenblicken wieder auf den aktuellen Stand der Dinge und wir hören ihm einfach gespannt zu.
13: Wieder einmal produziert die Tour de France spektakuläre Bilder, spektakuläre Szenen. Es ist die steilste Passage, zumindest mal dieser Etappe, mit 11,2% durchschnittlicher Steigung. Ein 5 Kilometer Anstieg auf den Croisette Pass und es gab viele Gelegenheiten, wenn die Kamera den Radprofis ins Gesicht geschaut hat, dass man im Hintergrund diese berühmte Wasserfontäne im Genfer See gesehen hat, also an den Ufern vor der Stadt Genf. 10 Kilometer davon sind wir entfernt, aber das ist französisches Staatsgebiet hier noch und es sind viele Zuschauer, die genau an diese Stelle hier gekommen sind. Und wir haben momentan mehr oder weniger 4 Gruppen in diesem Rennen. Ganz vorn fährt der US-amerikanische Meister Quinn Simmons. Kurz hinter ihm fährt als Bestplatzierter der Gesamtwertung eine Ausreißergruppe, nämlich Thomas Pidcock, der Brite, der 9. ist und dem 3 Minuten Vorsprung auf das Feld helfen würden, um sich deutlich zu verbessern. Auch wieder vorbei an Florian Lipowitz. Allerdings sind wir ja noch längst nicht im Ziel. Dahinter kommen die ehemaligen Mitglieder einer 24er Ausreißergruppe, die dem Tempo von Simmons, Pidcock und 2, 3 anderen nicht folgen konnten. Und dann schließlich das Feld, das angeführt wird von den Assistenten von Jonas Vingegaard. Die haben heute die Initiative im Hauptfeld übernommen. Und an deren Hinterrad erkennt man auch immer wieder die beiden Red Bull-Profis, Florian Lipowitz und Remco Evenepoel, die sind also auch ganz gut im Bilde. Ganz vorn, allerdings mit 15 Sekunden Vorsprung, der US-Meister Quinn Simmons. Der ist nicht wirklich beliebt, weil er ein Rassist ist, weil er rassistische Kommentare geäußert hat in den zurückliegenden Jahren. Aber er ist momentan die Nummer 1 in diesem Rennen.
2: Vielen Dank erstmal, Holger Gersker. Heute Abend also fällt die Entscheidung über den neuen Fußball-Weltmeister. Spanien trifft im Endspiel auf Titelverteidiger Argentinien. Es ist das Duell Europameister gegen aktueller Weltmeister. 21 Uhr unserer Zeit geht's los und wir wollen schon jetzt darüber sprechen mit unserem WM-Reporter Michael Augustin. Hallo erstmal nach New York.
15: Ja, hallo.
2: Michael, du wirst die Partie ja heute Abend auch für die ARD im Hörfunk übertragen. Bei euch hat der Tag gerade erst begonnen, wenn man so will. Das Finale findet am Nachmittag Ortszeit statt. Hat denn die Partys der Fans in den Straßen von New York schon begonnen?
15: Ja, die hat gestern begonnen am Times Square, die Argentinier. Ich war selber da, hab mir das 2, 3 Stunden angeguckt, es hat zwischenzeitlich geregnet und am Ende bin ich dann weggegangen, weil es einfach zu voll wurde und hab mir dann noch Drohnenaufnahmen angeguckt, also Videos, die aus der Luft entstanden sind. Es waren Zehntausende, wirklich Zehntausende Argentinier auf dem Times Square. Sie haben getrommelt, getanzt und immer wieder gesungen. Das haben sie immer bei jedem WM-Spiel gemacht, einen Tag vor der Partie. Spanier habe ich kaum welche gesehen, die sollen angeblich ihre Party im Central Park gefeiert haben. Aber ich würde mal sagen, auf einen Spanier kommen hier 10 bis 15 Argentinier. Es ist unfassbar, wie diese Mannschaft von ihren Fans unterstützt wird.
2: Ja, da hast du dir also schon mal ein wenig die Stimmung einimpfen lassen. Wie fieberst du selbst diesem Spiel entgegen? Wer ist vielleicht für dich der Favorit auf den Titel, Leute?
15: Ja, das ist eine schwierige Frage. Eigentlich ja gar nicht so kompliziert, aber es ist tatsächlich schwierig, hier einen Favoriten in diesem Endspiel auszumachen. Auf der einen Seite haben wir die Spanier, die mit ganz viel Geduld und Dominanz ein Spiel gestalten und auch die Qualität haben, so eine Partie spät zu entscheiden, die sich den Gegner zurechtlegen. Auf der anderen Seite die leidenschaftlichen Argentinier, wie gesagt, von Zehntausenden im Stadion unterstützt, die die Qualität haben, auch schon verloren geglaubte Spiele zu drehen, wie es ja in der K.O.-Phase der Fall gewesen ist, vor allen Dingen auch dank der starken zweiten Halbzeit im Halbfinale gegen England der Fall gewesen ist. Es ist total schwierig, da einen Favoriten auszumachen. Es gibt viele Argumente, die für jedes Team sprechen. Aber ich will ja nicht feige sein. Ich sag, Argentinien setzt sich knapp durch und wahrscheinlich auch erst nach Verlängerung.
2: Spanien hat ja sein Halbfinale am Dienstag bestritten, Argentinien einen Tag später. Kann dieser eine Tag mehr Erholung einen Unterschied ausmachen oder sind die Profis genug, dass sie das wegstecken?
15: Könnte einen Unterschied ausmachen, sollte eigentlich keinen ausmachen. Allerdings sind die Argentinier ja schon zweimal in die Verlängerung gegangen, haben sich im Sechzehntelfinale gegen Kap Verde erst nach Verlängerung durchgesetzt, ebenso im Viertelfinale erst nach Verlängerung gegen die Schweiz gewonnen. Das ist in Summe dann schon ein Nachteil für die Mannschaft. Dann hat auch gestern Argentinien das Abschlusstraining trotz Gewitters durchgezogen. Das hat dann ein bisschen später stattgefunden. Die Spanier haben das Abschlusstraining wegen Gewitters abgesagt und deswegen war nicht klar, wie fit jetzt Lamine Yamal und Pedro Porro sind. Die haben ja am Donnerstag leicht angeschlagen mit dem Training aussetzen müssen. Das wiederum ist dann vielleicht ein kleiner Vorteil für die Argentinier. Aber ich weiß nicht, ob das dann ab 21 Uhr deutscher Zeit, wenn das Endspiel angepfiffen wird, so eine große Rolle spielen wird.
2: Ja, du hast es gesagt, 21 Uhr geht's los. Bei euch ist es dann 15 Uhr. Wer aber dann erst seine Tribünenplätze einnimmt, für die man allerhand Geld hinlegen musste, der hat dann schon eine Menge verpasst, oder? Was erwartet die Fußballfans denn vor und während der Party?
15: Ja, es gibt eine Abschlussfeier, die beginnt 90 Minuten vor dem Anpfiff. Da tritt unter anderem Robbie Williams auf. Und dann gibt es natürlich die Halbzeitshow, die auch dafür sorgt, dass die Halbzeit nicht 15, sondern eher 25 Minuten dauert. Da ist Kurator, Coldplay, Frontmann Chris Martin, Justin Bieber, Shakira, Madonna und die K-Pop-Band BTS werden auftreten. Da muss natürlich auch die Bühne aufgebaut werden, wieder abgebaut werden. Der Rasen muss nochmal gepflegt werden. Deswegen wird die Halbzeitpause 25 Minuten dauern. Und es gibt eine VIP-Liste, die heißt hier VVIP-Liste. Ich kann ja mal ein paar Namen vorlesen, wer heute alles da sein wird. Brad Pitt, Brooke Shields, Daniel Craig, ein paar Schauspieler, Carlos Alcaraz, Lindsay Vonn, Serena Williams, Legende Tom Brady, ein paar Sportler bzw. Ex-Sportler. Und dann haben wir natürlich auch noch Musiker, Drake, Jay-Z, Mick Jagger, Rihanna, alle dabei und noch viel mehr. Und deswegen wird es auch sehr viele Security-Checks geben, die länger dauern als sonst, weil natürlich auch die Politikprominenz da ist, die spanische Königsfamilie und auch US-Präsident Donald Trump.
2: Ja, der wird ja erstmals bei einem WM-Spiel in Erscheinung treten. Klar, mehr Prestige geht ja nicht für einen, der der WM schon abseits der Stadien mehrfach den Stempel aufgedrückt hat. Steht denn zu befürchten, dass wir heute Abend auch eine richtige Trump-Show bekommen?
15: Ja, er wird ja bei der Siegerehrung eine Rolle spielen, aber ich frage mich, ob er während des Spiels so oft eingeblendet wird. Man hat ja hier bei den Spielen immer mal wieder Prominente, die eingeblendet werden, dann jubelt das Publikum im Stadion. Donald Trump ist ja zuletzt in der NBA bei den Basketball-Finals ausgepfiffen worden und ich kann mir vorstellen, dass ihm so etwas heute erspart bleiben soll. Deswegen weiß ich nicht, ob er da dann auch groß eingeblendet werden wird, aber er wird seine Rolle kriegen bei der Siegerehrung und da wird er wahrscheinlich dafür sorgen, dass am Ende auch viele über ihn sprechen werden.
2: Da sind wir uns alle ziemlich sicher. Vielen Dank erstmal an unseren WM-Reporter Michael Augustin. 21 Uhr geht's also los und Sie können das Spiel in voller Länge hören hier auf den Frequenzen von MDR Aktuell im Rahmen des ARD-Infoabends und natürlich in der Sport im Osten App. Drittliga-Absteiger Erzgebirge Aue hat gegen den Bundesliga-Rückkehrer Schalke 04 eine Überraschung verpasst. Die Gelsenkirchener gewannen auch ihr zweites Testspiel in Vorbereitung auf die neue Saison mit 4:2. Schalke macht auf dem Weg ins Trainingslager in Neustift im Stubaital bei den Sachsen Stationen, die mit der Partie die Vorbereitung auf die neue Regionalligasaison beendeten. Die nach dem Abstieg aus Liga 3 fast komplett veränderte Mannschaft von Trainer Quica Schubitice trifft am kommenden Samstag gleich im ersten Spiel auf den selbsternannten Aufstiegsfavoriten Alt-Glienicke. 14.30 Uhr geht's los. Das Spiel können Sie live verfolgen im MDR-Fernsehen. Und wir sind jetzt wieder live dabei bei der Tour de France, der 15. Etappe dieser Frankreich-Rundfahrt mit Holger Gerst.
13: So, der Crossetpass ist jetzt von den Besten in der Gesamtwertung in diesem Moment auch bezwungen worden. Dieser Anstieg von knapp 5 Kilometern Länge mit einer Durchschnittssteigung von 11,2. Es gibt jetzt aber auch nur eine kurze Abfahrt hinunter ins Tal, so etwa 7 Kilometer. Und dann wartet gleich der nächste Anstieg. Das ist aber dann eine etwas leichtere Bergwertung. Wir haben immer noch 6 Fahrer jetzt, glaube ich, zusammen an der Spitze wieder. Oder sind es 5? In jedem Fall ist es der US-Meister Quinn Simmons. 1. Dann Adam Yates als Helfer von Tadej Pogacar. Der Kolumbianer Rubio ist mit von der Partie. Und noch zwei andere, die in der Gesamtwertung aber eher keine Rolle spielen. Und direkt danach fährt der Etappensieger vom vergangenen Freitag, fährt Mauro Schmid aus der Schweiz. Der könnte noch aufschließen mit 25 Sekunden. Oh, aber ich würde sagen, es wird schwer für den Mann, der am Freitag ja alles gegeben hat, um diese Etappe zu gewinnen und dann am Ende in Belfort auch erfolgreich war. Hinten an der Spitze des Hauptfeldes konnte man immer wieder erkennen, dass es vor allem die Helfer von Jonas Vingegaard aus Dänemark sind, die heute das Tempo bestimmen, und dass man aus der Mannschaft von Tadej Pogacar, abgesehen von Adam Yates, der ganz vorn fährt, eigentlich so gar nichts gesehen hat. Zwischendurch mal Nils Polit, ja, immer mal wieder am Beginn dieser Etappe, aber auch selbst der Tadej Pogacar hat keinen Helfer an seiner Seite. Die sind alle weiter hinten im Feld. Sie gehen das heute sehr, sehr defensiv an, ungewöhnlich, aber noch haben sie theoretisch die Chance, mit um den Etappensieg zu fahren, denn es sind nur rund 3 Minuten Rückstand, und der schwerste, der längste Anstieg des Tages, der kommt natürlich dann ganz am Ende mit der Kraxelei hoch auf das Plateau des Solaçon.
2: Danke, Holger Gerska, und wir sind dann in wenigen Minuten auch wieder live bei ihm vor Ort. Soweit der Sport mit Silke Heine. Und wir schalten live ins Wetterstudio zu Grit Krämer. Wie geht denn der Sonntag zu Ende?
16: Ja, vor allem in Sachsen-Anhalt doch recht ungemütlich. Hier sind jetzt immer mehr Schauer ins Spiel gekommen. Da sind auch Gewitter mit dabei. Kurz vor Magdeburg steht eins. Auch in der Nordhälfte Richtung zwischen Gardelegen und Demker sind viel Schauer und Gewitter unterwegs. In dem Regen nur 17 Grad. Schauer haben wir auch im Thüringer Becken. Hier immerhin 18 oder 19 Grad. Auch in Nordsachsen Schauer. Und die anderen Regionen sind trocken. Und da, wo die Sonne scheint, im Süden von Sachsen-Anhalt unter anderem, haben wir 22 Grad maximal erreicht. Wärmer ist es nirgendwo. Der Nordwestwind ist frisch. Er ist unangenehm in Gebirgslagen, auch stark böig unterwegs. Beruhigt sich auch in der Nacht nicht wirklich. Aber die letzten Schauer ziehen in der Nacht dann raus und die Werte gehen runter auf 13 bis 8 Grad.
2: So geht das Wochenende zu Ende. Herzlichen Dank an Grit Krämer.
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2: Und hören Sie auch rein in der nächsten halben Stunde hier bei MDR Aktuell. Hier 2 unserer Themen. Die EU will Kindern den Zugang zu sozialen Netzwerken verbieten. Was halten die Betroffenen davon? Antworten auf die Frage gleich nach den Nachrichten. Und ein kleines Stückchen Provence im äußersten Osten Sachsens bei Nieski in der Oberlausitz. Auch da schauen wir nach. Da wächst nämlich Lavendel. Und jetzt gibt's die Nachrichten.
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0: Um 16.30 Uhr mit Frank Thomas. Nach der lebensgefährlichen Verletzung des Bahnmitarbeiters gibt es Zweifel am bislang dargestellten Tatablauf. Das teilte das Amtsgericht Karlsruhe mit. Nach der Sichtung eines Überwachungsvideos habe man deshalb einen Haftantrag für den Tatverdächtigen abgelehnt. Zudem habe er entgegen den Angaben einen festen Wohnsitz, Familie und einen Job. Nach bisherigen Aussagen der Staatsanwaltschaft war in einem Regionalzug eine Ticketkontrolle eskaliert. Der Verdächtige soll einen Sicherheitsmitarbeiter geschlagen und getreten haben. Während des Gerangels gab die Zugtür nach und der Mitarbeiter fiel aus dem fahrenden Zug. Nach dem Rücktritt von Unionsfraktionschef Jens Spahn hat Kanzler Friedrich Merz seine Kabinettsumbildung angedeutet. Der CDU-Chef sprach im ZDF-Sommerinterview von einer Gelegenheit, über die Aufstellung der Bundesregierung nachzudenken. Als mögliche Kandidaten für den Fraktionsvorsitz werden Kanzleramtschef Thorsten Frey von der CDU und Innenminister Alexander Dobrindt von der CSU gehandelt. Merz erklärte, dass er schon bald zusammen mit CSU-Chef Markus Söder einen Personalvorschlag machen werde. Im Gazastreifen sind bei israelischen Angriffen nach Behördenangaben 11 Menschen getötet worden. Wie der örtliche Zivilschutz mitteilte, war darunter eine Familie mit 3 Kindern. Die israelische Armee erklärte, sie habe bei dem Angriff in Gazastadt einen Hamas-Terroristen ins Visier genommen. Der Einsatz werde untersucht. Seit Oktober vergangenen Jahres gilt im Gazastreifen eine Waffenruhe. Beide Seiten werfen sich jedoch fast täglich Verstöße vor. Im Sauerland ist die Sprengung einer Autobahnbrücke erst im zweiten Anlauf geglückt. Wie die Autobahn GmbH mitteilte, waren beim ersten Versuch mehrere Stützpfeiler der Talbrücke Ottfingen stehen geblieben. Auch die Deckplatte der mehr als 200 Meter langen Brücke sei an ihrem Platz geblieben. Der Sprengmeister habe daraufhin nachgerüstet und weitere Bohrlöcher mit Sprengstoff befüllt. Mit dem zweiten Knall sei das 30 Meter hohe Bauwerk dann in sich zusammengefallen. Männer nutzen häufiger als Frauen externe Jobangebote, um ihr Gehalt beim aktuellen Arbeitgeber zu steigern. Das zeigt eine Studie der Rockwool Foundation. Die Forscher sehen darin einen wesentlichen Grund dafür, dass es zu einem stärkeren Lohngefälle zwischen den Geschlechtern kommt. Demnach reagieren Frauen auf Jobangebote eher mit einem Arbeitsplatzwechsel als mit Gehaltsverhandlungen. Das waren die Nachrichten. Das Wetter, die Temperaturen. In Dresden stark bewölkt bei 19 Grad, Eisenach bedeckt 17, Erfurt stark bewölkt 18, Gardelegen stark bewölkt 21 Grad, Hoyerswerda wolkig 19, Magdeburg stark bewölkt 21, Neuhaus 15 Grad, Oschatz stark bewölkt bei 20 Grad, Plauen bedeckt 20, Wernigerode stark bewölkt 18, Wittenberg 20 Grad. Am Abend nach Südost ziehende Schauer, danach wechselnd bewölkt, teils aufgelockert und heiter, 15 bis 18 Grad, abflauender Wind. In der Nacht wechselnd bewölkt, weitgehend trocken, 13 bis 7 Grad. Morgen zum Tagesbeginn gebietsweise Sonne, später dichte Wolken mit einzelnen Schauern, 17 bis 21 Grad, zunehmender Wind. Am Dienstag vorübergehend freundlicher und wieder wärmer. MDR aktuell Verkehrsdienst. A2 in Richtung Berlin zwischen Allerengersleben und Alsleben, Stau und stockender Verkehr mit 10 Minuten Verzögerung. A2 Richtung Hannover zwischen Bornstedt und Allerengersleben, Stau und Stocken plus 30 Minuten. A4 Görlitz-Dresden zwischen Kodersdorf und Niederseifersdorf, Stocken plus 10 Minuten. A9 Richtung Berlin zwischen Coswig und Köselitz, Stau nach Unfall plus 10 Minuten. A9 Richtung München zwischen Niemeck und Kleinmarzehns, Stau und Stocken plus 10 Minuten, zwischen Dreußig und Eisenberg, Stocken plus 10 Minuten. Geblitzt wird auf der A13 Richtung Berlin bei Kittlitz. Soweit der MDR aktuell Verkehrsdienst, 16.34 Uhr.
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2: Weiterhin mit Stefanie Markert am Mikrofon. Schönen guten Tag. Anfang der Woche hat die von der EU eingesetzte Expertenkommission vorgeschlagen, die Nutzung von Social Media erst ab 13 Jahren freizugeben. Doch das ist vorerst Zukunftsmusik. Was macht Social Media mit den Jugendlichen, auch den über 13-Jährigen? Das hat die Sonderauswertung der neuen Gym-Plus-Studie 2026 des Medienpädagogischen Forschungsverbunds Südwest erforscht. Dazu wurden rund 800 Kinder im Alter von und Jugendliche von 14 bis 17 befragt. Anja Braun kennt die Ergebnisse.
21: Social Media ist für viele Jugendliche eine Art emotionale Achterbahnfahrt. So sagen knapp 3/4 der Befragten, dass sie durch Social Media von den Dingen abgelenkt werden, die sie eigentlich tun wollen.
22: Man verliert halt schnell das Zeitgefühl, dadurch verliert man halt einfach Zeit, die man anders verwenden könnte. Einfach rausgehen oder Fußball spielen oder halt sowas.
21: So der 14-jährige Henry und er beschreibt damit ziemlich genau, was die Studie erforscht hat. Als Folge von Social-Media-Konsum fühlen sich die Jugendlichen nicht besonders gut. So beschreibt es Sabine Feierabend, die für den SWR die Studie mitbetreut hat.
23: Jetzt habe ich den ganzen Nachmittag vertrödelt. Ich wollte so viele andere Dinge tun und ich fühle mich schlecht, weil ich eben meinen Aufgaben nicht nachgekommen bin oder weil ich mich nicht mit meinen Freunden getroffen habe.
21: Mehr als die Hälfte der Heranwachsenden hat das Gefühl, durch Social Media Zeit für Erholung und andere Freizeitaktivitäten zu verlieren. Außerdem sagen 40% der Kids selbst, dass ihre Konzentrationsfähigkeit unter dem Social-Media-Konsum leide. Auf der anderen Seite sagt die überwiegende Mehrheit aber, dass sie über Social Media viel Neues lernen und ihr Wissen erweitern.
22: Ich google natürlich manchmal so Sachen, also ist auch hilfreich, aber manchmal ist es auch ein bisschen nervig, dass ich halt am Handy bin und manchmal schaffe ich es dann nicht, wegzugehen davon.
21: Social Media ist für die meisten ein Drahtseilakt zwischen Inspiration und Belastung. Doch wirklich wohl fühlen sich die Jugendlichen auf den Social-Media-Plattformen nach den Daten der Studie eher nicht. Bei Treffen mit Freundinnen und Freunden ginge es den meisten deutlich besser. Auch Familie und Sport schneiden bei der Frage nach dem Wohlbefinden deutlich besser ab. Trotzdem hängen 3/4 aller Jugendlichen den größten Teil ihrer Freizeit auf Social Media. Die 13-jährige Lara beschreibt das so.
5: Ist wie eine Sucht mäßig. Wenn ich einmal auf TikTok bin, fällt es mir schwer, wieder runterzukommen. Ja, einfach, weil ich viel dann durch die Videos scrolle und dann komme ich irgendwie nicht so richtig zurück.
21: Gerade Mädchen nehmen auf Social Media den ständigen Vergleich mit anderen, die vermeintlich hübscher, schlanker, beliebter oder sportlicher sind, als sehr bedrückend wahr. Insgesamt finden Jugendliche es schwierig, dass sie immer wieder problematische Inhalte auf Social Media angezeigt bekommen. So sagt die 14-jährige Jana.
6: Ich finde es halt teilweise auch erschreckend, was so noch durchgeht, ohne dass irgendeine Plattform da was macht, dass das irgendwie zu anstößig ist oder so. Vor allem, weil ich auch ein Kinderkonto habe, weil das von meinen Eltern aus geregelt ist mit Altersbegrenzungen und so weiter. Und das mir halt trotzdem angezeigt wird, was ich schon ziemlich verwirrend bzw. erschreckend einfach finde.
21: Diese Inhalte bekommen die Kids ziemlich oft ungefragt reingespült. Am häufigsten sind Fake News. Die bekommen etwa 3/4 mehr oder weniger regelmäßig angezeigt. Danach kommen extreme politische oder religiöse Inhalte und Hassrede. Aber besonders belastend finden die Heranwachsenden ungewollte Nacktbilder, Mobbing, drastische Gewalt oder Inhalte, die Essstörungen und selbstverletzendes Verhalten verharmlosen. Die meisten von ihnen swipen das einfach weg.
5: Ich skippe solche Sachen immer, ich schaue mir sowas nicht an.
22: Also ich versuche dann halt einfach das Video direkt wegzumachen, um es halt dann zu ignorieren und dann mache ich aber weiter.
21: Und ein Drittel der Jugendlichen sagt, sie hätten sich an die vielen problematischen Inhalte gewöhnt. Viele sprechen aber auch mit Freundinnen und Freunden oder mit Geschwistern ihrer Familie und anderen Vertrauten über verstörende Dinge, die sie auf Social Media sehen. Daneben wird auch Musik hören als gute Entlastungs- und Entspannungstechnik genannt. Überraschend fanden die Studienautoren,
23: dass 47%, also knapp die Hälfte der von uns befragten 14- bis 17-Jährigen gesagt haben, sie wären gerne in einer Zeit aufgewachsen, in denen es kein Social Media gibt,
21: sagt Sabine Feierabend, die für den SWR die Studie mitbetreut hat. Die Jugendlichen wurden auch gefragt, wann sie mit der Social Media Nutzung begonnen haben. Dabei kam ziemlich deutlich heraus,
23: sie würden im Nachhinein empfehlen, dass sie hätten älter sein sollen, als sie angefangen haben, auf den Plattformen unterwegs zu sein.
21: Trotzdem sind die Jugendlichen in Sachen Altersgrenze für Social Media eher skeptisch. Vor allem, weil sie die Wirksamkeit dieses Verbots bezweifeln.
7: Wie erleben Jugendliche ihr digitales Umfeld? Anja Braun berichtete. Die Zeit 16.39 Uhr.
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8: Mit Silke Heine im Studio und mit Holger Gerska an der Strecke der 15. Etappe der Tour de France. Holger, was hat sich denn zwischenzeitlich getan?
13: Wir haben aktuell 6 Fahrer an der Spitze, dann kommt noch ein paar, die ursprünglich zu einer Ausreißergruppe gehörten und dann ein inzwischen klein gewordenes Favoritenfeld. Es ist jetzt ein permanentes Rauf und Runter. Wir hatten gerade die sehr, sehr schwierige Passage des Croisette-Passes. Wir sind in der Nähe der Schweizer Grenze. Genf war in Sichtweite und die Schweizer Profis nutzen das besser als gestern die Deutschen, als es ja sehr nahe zur deutschen Grenze die Etappe in den Vogesen gab. Denn sie haben 2 unter den ersten 6 unter diesen Ausreißer mit Yannis Voisin und mit dem Etappensieger von Belfort am vergangenen Freitag mit dem ehemaligen Schweizer Meister Mauro Schmid. An deren Seite ist der US-Meister Quinn Simmons, ist mit Thomas Pidcock der Einzige, der in der Gesamtwertung aus diesem Sextett eine Rolle spielt. Als 9. aktuell ist der Franzose Costieu und Adam Yates kommt noch dazu als Helfer von Tadej Pogacar. Der Abstand zum Feld 2 Minuten und 45 Sekunden. Dort ist bislang vergleichsweise wenig passiert, außer ein großes Aussieben logischerweise, was natürlich immer stattfindet, wenn es berghoch geht. Es sind noch einige Helfer an der Seite der Kapitäne, die in der Gesamtwertung aufs Podium wollen. Aber es sind nicht mehr allzu viele dabei in dieser Gruppe. Wenn wir hier den richtigen Eindruck gewonnen haben aus der Ferne, dann sind Florian Lipowitz und Remco Evenepoel aber momentan mit einer sehr guten Form unterwegs. Sie haben bisher nicht die geringsten Probleme, dem Tempo da ganz vorn zu folgen.
8: Vielen Dank erstmal, Holger. Spanien zum zweiten Mal oder Argentinien zum vierten Mal? Wer holt sich heute Abend die goldene Trophäe des Fußballweltmeisters? Mit den Iberern und dem Titelverteidiger aus Südamerika haben sich zwei Mannschaften für das Endspiel bei New York qualifiziert, die vor dem Turnier schon als Favoriten gehandelt worden waren. Und im Finale trifft auf der Trainerbank ein Schüler auf seinen Lehrer. Anne van Eickels über die besondere Geschichte und das sportliche Duell im WM-Finale.
4: Es gibt dieses Bild aus dem Jahr 2017. 34 Männer und zwei Frauen haben sich zu einem Teamfoto aufgestellt und lächeln in die Kamera. Es ist das Klassenbild des Profitrainerlehrgangs in Spanien. Auch Lionel Scaloni ist dabei. Er steht fast ganz links, trägt wie alle anderen ein rotes T-Shirt und hat seinen rechten Arm locker über die Schulter des Kursleiters gelegt, der direkt neben ihm steht. Ein Trainerschüler und sein Fußballlehrer mit dem Namen Luis de la Fuente.
9: Er war mein Ausbilder im Trainerkurs. Ich hatte einen besonderen Draht zu ihm, weil ich seine zugängliche Art schätze. Und natürlich weiß jeder, dass ich in Spanien lebe und eine spanische Familie habe. Aber so leid es mir tut, wir werden versuchen, ihn zu schlagen.
4: Heute stehen sich der Schüler und sein Lehrer im WM-Finale gegenüber. Und es sind genau diese kleinen, verrückten Geschichten, die den Fußball so liebenswert und nahbar machen, trotz der großen Show rund um das Endspiel zwischen den Argentiniern von Scaloni und de la Fuentes Spaniern.
9: Das sind beides großartige Mannschaften, großartige Teams. Sie haben viele Gemeinsamkeiten in ihrem Verhalten und in ihrem fußballerischen Talent. Natürlich werden beide Mannschaften versuchen, dieses Spiel zu dominieren.
4: Mit ihren Eigenheiten und Gemeinsamkeiten. Beide Mannschaften haben gerne den Ball. Die Spanier lassen ihn kreiseln, schnell, vertikal, gnadenlos. Dazu kommt eine herausragende Abwehr, die im Kollektiv bei dieser WM erst ein Gegentor bekommen hat.
10: Im Finale wollen wir ein gutes Spiel machen. Das wird nicht einfach. Spanien hat viele herausragende Spieler. Sie spielen sehr gut und wir haben auch unsere Stärken.
4: Vor allem Mentalität und Comeback-Qualitäten. Und während Lionel Messi mit 39 Jahren zum dritten und wohl letzten Mal auf dieser Finalbühne steht, hebt sich der Vorhang für den Spanier Lamine Yamal zum ersten Mal.
10: Mit 19 hat er seine ganze Karriere noch vor sich und jetzt die große Chance, etwas Historisches zu schaffen, was wir natürlich mit aller Macht verhindern wollen. Ich wünsche ihm nur das Beste.
4: Schließlich haben beide eine besondere Verbindung, seit Lionel Messi vor 19 Jahren Baby Yamal bei einem Fotoshooting gebadet hat. Es ist eine weitere kleine Geschichte rund um das große WM-Finale zwischen Titelverteidiger Argentinien und Europameister Spanien. Diesem Duell zwischen Schüler Lionel Scaloni und seinem Lehrer Luis de la Fuente.
9: Ich glaube, Scaloni und ich, wir freuen uns beide sehr auf das Spiel. Wir haben ein gutes Verhältnis. Wir kennen das Spiel und wissen, dass wir alles geben werden, um zu gewinnen. Trotzdem, glaube ich, freuen wir uns riesig auf dieses Duell.
4: Und nach dem Abpfiff wird sich zeigen, ob der Lehrer oder der Schüler seinen Weltmeister gefunden hat.
8: 21 Uhr unserer Zeit geht's los mit dem Finale Spanien gegen Argentinien. Und wir schauen noch zum Motorsport, zur Formel 1. Da hat Kimi Antonelli seine Führung im Kampf um die Weltmeisterschaft wieder ausgebaut. Der 19 Jahre alte Italiener gewann heute auch den großen Preis von Belgien. Lena Bergmann.
11: 14 Runden lang musste Mercedes-Pilot Kimi Antonelli die Führung an Ferrari abgeben, denn Charles Leclerc hatte vom Einsatz des virtuellen Safety Cars profitiert, bei seinem Boxenstopp weniger Zeit verloren und sich die Führung geschnappt. 10 Runden vor Schluss flog der Silberpfeil von Antonelli aber wieder vorbei am Ferrari. Der junge Italiener verteidigte danach souverän und feiert seinen 6. Saisonsieg und wichtige Punkte für die WM für Mercedes, denn Teamkollege George Russell war bereits zu Beginn des Rennens nach einem Dreher ausgeschieden. Red Bull-Pilot Max Verstappen wurde Dritter, Nico Hülkenberg im Audi konnte sich nicht verbessern, der Deutsche beendete das Rennen als 13.
8: Soweit der Bericht von Lena Bergmann. Und das war der Sport mit Silke Heine, 16.45 Uhr. Sie hören MDR aktuell hier die wichtigste Meldung. Zur Stunde nach der lebensgefährlichen Verletzung eines Bahnmitarbeiters gibt es Zweifel am bislang dargestellten Tatablauf. Das teilte das Amtsgericht Karlsruhe mit nach der Sichtung eines Überwachungsvideos einer Ticketkontrolle in einem Regionalzug. Das Gericht lehnte deshalb den Haftantrag für den Tatverdächtigen ab. Weitere Meldungen hat jetzt Sophia Spyropoulos für Sie.
12: Die israelische Armee hat ein Gebiet rund um den Gazastreifen zu einer militärischen Sperrzone erklärt. Damit soll ein geplanter Marsch von rechtsextremen Ministern, Abgeordneten und deren Anhängern verhindert werden. Sie wollen auf palästinensisches Gebiet vordringen, um im Gazastreifen neue israelische Siedlungen zu errichten. In Thüringen gibt es immer weniger Rechtsanwälte. Das geht aus einer Antwort der Landesregierung auf eine Anfrage der Linksfraktion im Landtag hervor. Demnach hatten zu Jahresbeginn rund 1650 Männer und Frauen eine Zulassung als Anwalt. 10 Jahre zuvor waren es noch 400 mehr. In Kiel droht ein Segelschiff zu sinken. Nach Angaben der Feuerwehr wird mit Ölsperren derzeit versucht, eine Ausbreitung von Kraftstoff zu verhindern. Nach bisherigen Erkenntnissen waren keine Personen auf dem Traditionssegler. Hintergründe zur Havarie des Schiffes sind noch nicht bekannt. Das Wetter. Am Abend südostwärts ziehende Schauer, nachfolgend heiter bis wolkig, 15 bis 18 Grad, nachlassender Wind. In der Nacht unterschiedlich bewölkt und überwiegend trocken, 13 bis 7 Grad. Morgen wechselhaft mit Aufheiterungen, Wind und Schauern, 17 bis 21 Grad. Der MDR-Verkehrsdienst. A2 Richtung Hannover zwischen Irxleben und Alsleben, streckenweise Stau und stockender Verkehr. A4 Görlitz Richtung Dresden zwischen Kodersdorf und Niederseifersdorf, stockender Verkehr. Die A9 Richtung Berlin ist zwischen Köselitz und Kleinmarzehns nach einem Unfall gesperrt, zurzeit Stau. Letzte freie Abfahrt ist Coswig. A9 Richtung München mit mehreren Meldungen. Einmal zwischen Niemeck und Köselitz Stau und stockender Verkehr. Zwischen Dreußig und Eisenberg stockender Verkehr. Sowie zwischen Marktschorgast und Bad Berneck-Himmelkron Stau. Geblitzt wird auf der A13 Richtung Berlin in Höhe Kittlitz. Soweit der MDR-Verkehrsdienst, 16.47 Uhr.
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14: Vor 25 Jahren, da schien Portugal im Drogensumpf zu versinken. Es gab viele Heroinabhängige, eine hohe Kriminalitätsrate, immer mehr HIV-Infektionen. Da beschloss das Land, seine Drogenpolitik radikal zu ändern. Seitdem gilt, wer Drogen nimmt, ist nicht kriminell, sondern krank und braucht zunächst keine Bestrafung, sondern Hilfe. Wie das in Portugal seitdem funktioniert, das schildert Sebastian Kisters.
15: Markus Arbeitsplatz ist ein Ort der Stille. Er ist Krankenpfleger. Gerade sitzt er ruhig auf einem Stuhl und sieht dabei zu, wie zwei heroinsüchtige Menschen Spritzen aufziehen und sich den Arm abbinden. Auf dem Flur kündigen sich weitere Menschen an. Ventilatoren pusten Luft durch den weiß gekachelten Raum am Rande der Innenstadt von Lissabon. Vielleicht muss Marco den Drogenabhängigen gleich helfen. Manchmal finden die Leute eine Vene nicht. Dann stechen sie 5-mal, 10-mal, 20-mal und bekommen die Droge nicht in den Körper. Wir helfen und schaffen es beim ersten oder zweiten Mal. Natürlich habe es sich anfangs nicht gut angefühlt, Menschen zu helfen, Heroin zu spritzen. Aber die Alternative, dass sie mit gebrauchten Spritzen in irgendeinem Gebüsch hocken, findet Marco schlimmer. Mittlerweile füllt sich ein Aufenthaltsraum. Markus Arbeitsplatz und dieses Zentrum für Drogenabhängige werden zu einem großen Teil vom portugiesischen Staat finanziert. Vor 25 Jahren hat Portugal seine Drogenpolitik radikal geändert. Damals waren rund 1% der Menschen auf Portugals Straßen heroinabhängig. Die Beschaffungskriminalität stieg, die Zahl der HIV-Infektionen und die der Drogentoten. Da überzeugte eine Kommission die Politik, den Blick auf das Problem zu ändern. Der Besitz von 10 Tagesdosen einer Droge wird seitdem nicht mehr bestraft, sondern den Menschen geholfen, wie etwa vom examinierten Krankenpfleger Marco. Einige Kilometer vom Hilfszentrum für Drogensüchtige entfernt steht ein gepflegter weißer Kleinbus unter einer Autobahnbrücke. Im Minutentakt kommen Menschen an ein Seitenfenster und nippen an kleinen Plastikbechern. Darin ist Methadon, ein Stoff, der Entzugserscheinungen lindert. Bestenfalls können Drogenabhängige dadurch ein halbwegs normales Leben führen. Vor 25 Jahren gab es in Portugal 80 Drogentote pro 1 Million Einwohner. Jetzt liegt die Zahl bei 11, weit unter dem EU-Durchschnitt. Zum portugiesischen Modell gehört auch, wer durch Drogenkonsum auffällig wird, landet nicht vor Gericht, sondern in Beratungszentren. Sozialarbeiter und Psychologinnen stellen hier Fragen. Nach Gewalterfahrung etwa, nach Einsamkeit oder Schmerzen. Schwere Fälle werden an das Suchtzentrum verwiesen, wo der Krankenpfleger Marco arbeitet. Der ist vom portugiesischen Weg überzeugt. Mit dem Geld, das man bräuchte, um Suchtkranke für Jahre ins Gefängnis zu stecken, machen wir etwas anderes. Wir helfen ihnen bestenfalls, um von Drogen loszukommen, in jedem Fall, um ein so normales Leben wie möglich zu haben.
14: Portugals Weg aus dem Drogensumpf, das sagt ein Krankenpfleger im Bericht von Sebastian Kiesters. 16:51 Uhr, 9:05 Uhr. Vielleicht suchen Sie ja noch ein Urlaubsziel. Ruhig und abgelegen im slowakischen Tribec-Gebirge in den Westkarpaten ist die Welt noch so wie vor der Erfindung des Mobiltelefons. Es gibt hier keinen Handyempfang, auch GPS funktioniert nicht immer. Schon in vormodernen Zeiten haben sich dort immer wieder Menschen verirrt oder sie sind verschwunden. Das ist mehr als bloß eine schaurige Legende. Über 20 Fälle nämlich sind dokumentiert. Einige Menschen tauchten später verletzt, andere ohne Erinnerung wieder auf, andere blieben für immer verschollen. Während Einheimische von dunklen Kräften sprechen, warnen Experten vor tückischen Felsspalten. Verfilmt ist das Ganze auch schon. Wen das alles nicht abschreckt, es gibt im Tribec-Gebirge auch einen Mystery-Wanderweg. Wie soll es anders sein? Marianne Alves stellt uns die Gegend vor.
16: Wer sich auf den Weg ins Tribec-Gebirge macht, sollte sich den neuen Audioguide auf jeden Fall vorher aufs Handy laden. Im Wald wird das schwierig. Katharina hat kein Netz mehr. Wladimir ist zum Glück besser vorbereitet. Beide wohnen in Nitra in der Westslowakei, der nächstgrößeren Stadt, und sind als eine der ersten unterwegs auf den Spuren der vielen hier verschollenen Menschen.
17: Welcome to Tribec, a mountain range known as the Bermuda Triangle of Slovakia.
16: Den Mystery-Pfad hat Andrej Berkes konzipiert, der Chef der Tourismuszentrale der Region. Er klettert auf einen matschigen Hügel im Wald zu einem überdachten Gedenkkreuz, umrahmt von Kerzen und Blumen. Hier an dieser Stelle wurde Walter Fischer zuletzt gesehen. Er hat vor fast 100 Jahren in der Nähe in einer Schuhfabrik gearbeitet und ist allein in den Wald gegangen. Erst 3 Monate später wurde er gefunden, völlig am Ende seiner Kräfte, das Gesicht zerkratzt, die Haare ausgefallen, und von da an hat er nie wieder ein Wort gesprochen. Gedächtnisverlust und Orientierungslosigkeit, das gehört zu vielen Geschichten aus dem Horrorwald. Das Tribec-Gebirge gilt als slowakisches Bermuda-Dreieck mit gefährlichen Felsspalten und alten, versteckten Goldminen. Es gibt schon Abschnitte, wo man aufpassen muss, wo man hintritt. Und auf Schildern wird vor Bären gewarnt. Aber gefährlicher als anderswo in den Bergen finde ich es nicht. Obwohl die Stimmung schon sehr geheimnisvoll ist. Nicht alles, was hier passiert ist, kann man logisch erklären. Lost in Tribec heißt der Wanderweg in der Westslowakei. Ein innovatives Rätselspiel gehört auch dazu. Eine Art Escape Game in der Natur. Ich glaube nicht, dass hier mehr Menschen verschwinden als anderswo. Es ist aber besser dokumentiert. Ein Thriller darüber war ein großer Erfolg und die Verfilmung im Kino neulich auch. Das ist toll, denn diese schöne Region verdient auf jeden Fall mehr Beachtung und mehr Besucher. Pavol Dragun durchstreift die Gegend seit Jahrzehnten. Doch auch der erfahrene Wanderführer hat sich schon verirrt. Wir wollten zu einer Schutzhütte gehen. Wir hatten sogar ein GPS-Gerät dabei, doch dann zog Nebel auf. Laut den Koordinaten sollten wir an der Hütte sein, aber wir sind herumgeirrt und haben nichts gefunden, bis plötzlich ein weißer Gartenstuhl mitten vor uns im Wald aufgetaucht ist.
19: Biela stolička, zahradnicka.
16: Vor kurzem hat der 71-Jährige ein Denkmal im Tribec-Wald errichten lassen. Kleine Steine am Boden einer Lichtung erinnern an die Verstorbenen, darunter Waldarbeiter, Förster und Wanderer. Und vor mehr als 200 Jahren bereits 8 Marktleute. Ihre Körper wurden verstümmelt aufgefunden, die kostbaren Waren blieben jedoch unversehrt. Daneben auf einem großen Felsstein symbolisieren vergoldete Blätter die Vermissten, von denen bis heute jede Spur fehlt. Darunter Jan Schaller. Der junge Slowake wurde zuletzt 1995 gesehen. Sein Auto wurde im Wald gefunden. Das Radio war noch an. 1 Million Kronen im Wagen. Aber seine Leiche ist nie aufgetaucht. Der rüstige Rentner Dragun wollte allen Opfern des Waldes eine würdevolle Ruhestätte bieten. Abschrecken lässt er sich von ihren Geschichten aber nicht. Das Tribetsch-Gebirge schenkt ihm Ruhe und Frieden. Auch Ausländern kann er seine Heimatregion empfehlen. Nur gut ausgerüstet sollte man sein. Bevor wir losgehen, schauen wir uns die Route auf der Karte genau an, damit wir immer wissen, wo wir sind, auch wenn alle Netze ausfallen. Damit wir nicht eines Tages in der Zeitung stehen, wenn es heißt, dass wieder jemand verschwunden ist.
14: Den Mystery-Wanderweg im Tribetsch-Gebirge in der Westslowakei zwischen Bratislava und Banská Bystrica, ein Mittelgebirge, das hat Marianne Alweis, unsere Korrespondentin, vorgestellt. 16:56 Uhr. Zurück nach Mitteldeutschland. Fröhliches Lila, toller Duft und gut für Bienen. Lavendel ist unkompliziert und nützlich. Die Pflanze braucht wenig Wasser, keinen nährstoffreichen Boden. Ideal für uns, dachte man sich in See bei Niesky, als im Dürresommer 2019 das Getreide verkümmert war. Und die Agrargenossenschaft stellte um auf Lavendel. Damit hatten die Lausitzer genau den richtigen Riecher. Jenny Hauswald.
0: Es ist wie ein Stückchen Provence mitten in der Oberlausitz. Das 2,5 Hektar große Lavendelfeld der Agrargenossenschaft See bei Niesky. Die aufgestellten Strandkörbe sind ein untrügliches Zeichen dafür, dass Besucher und Besucherinnen herzlich willkommen sind, um sich ein bisschen in den Süden zu träumen.
1: Wir wollten einfach mal gucken bei den Lavendelfeldern, die Bienen, die Schmetterlinge, das war wundervoll hier.
18: Weil er heute Geburtstag hat, er hat sich freigenommen und dann dachte er, dann fährt er mit Mama hierher.
20: Lavendelernte, genau.
18: Ist doch schön hier. Das muss man doch genießen.
0: Den Geschäftsführer der Agrargenossenschaft See, Andreas Graf, freut's, dass sich die Gäste wohlfühlen und dass der Lausitzer Sandboden hier diesen Ertrag ermöglicht.

0: Beide jetzt sechste Jahr mit der Agrargenossenschaft See zusammen, also von Anfang an betreut, und ja, es ist beeindruckend, was hier auf die Beine gestellt wird.
1: Denn im kleinen Hofladen dreht sich alles ums lila Kraut, ob Bier oder Limo, Bratwurst oder Käse, Seife natürlich sowieso. Zum Saisonstart wurden Andreas Graf und seine Kollegen vom Besucheransturm fast überrannt.
2: War super, sind wir gerade dabei, alles wieder aufzufüllen und dass der die nächsten Besucher kommen können und wieder was kaufen können.
1: Was als Modellversuch begann, offenbart also eine Menge Potenzial. Deshalb wird die Anbaufläche nun verdoppelt. Neuer Lavendel wurde schon gepflanzt. In 2 Jahren kann er geerntet werden.
3: Aus der Lausitz berichtete Jenny Hauswald. Wir schalten live zu Gerd Krämer ins Wetterstudio. Ja, der Sonntag, der geht zu Ende und da wird es ziemlich feucht, oder?
4: Nicht überall. Wenn wir mal zur Lavendelpracht in Niesky schauen, dort scheint die Sonne bei 19 Grad. Man kann also sitzen bleiben in den Liegestühlen. Ansonsten aber hast du schon recht, es sind viele Schauer inzwischen unterwegs, vor allem in Sachsen-Anhalt. Hier gibt es mehr Fläche, die nass wird, als die, die trocken bleibt. Mit Sonne 22 Grad, im Regen nur noch 14 bis 17 Grad und auch Regen haben wir jetzt im Norden und im Westen von Sachsen. Leichte Schauer immer noch in der Mitte von Thüringen.
3: Und hat sich dann ausgeschauert für die neue Woche?
4: Nein, das ist eher der Trend für die neue Woche. Mhm. Wir liegen genau zwischen einem Tief und einem Hoch und kriegen aus dem Nordwesten kühle Meeresluft rein, die eben auch feucht ist. Deshalb wird es auch am Montag weitere Schauer geben. Die Wolken überwiegen 18 bis 21 Grad. Der Dienstag ist mal ein trockener Tag und wird ein bisschen wärmer. Dadurch mit 24 Grad. Dann machen Mittwoch und Donnerstag wieder unbeständig mit Schauern und kühler Luft weiter.
3: Ein Glück, keine neue Hitzewelle. Herzlichen Dank an Grit Krämer. Wir schauen auf die nächste halbe Stunde hier bei MDR Aktuell. Zwei unserer Themen. Gute Gelegenheit zum Kabinettsumbau nach dem Rücktritt von Fraktionschef Spahn von der CDU. Denkt Bundeskanzler Merz darüber nach, auch Ministerposten neu zu verteilen. Und es geht auch um Ungarns neue politische Mehrheiten.
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6: Um 17 Uhr mit Sophia Spiropoulos. Nach der lebensgefährlichen Verletzung eines Bahnmitarbeiters gibt es Zweifel am bislang dargestellten Tatablauf. Das teilte das Amtsgericht Karlsruhe mit. Nach der Sichtung eines Überwachungsvideos habe man deshalb einen Haftantrag der Staatsanwaltschaft für den Tatverdächtigen abgelehnt. Zudem habe der Mann entgegen den Angaben einen festen Wohnsitz, Familie und einen Job. Nach den bisherigen Ermittlungen der Staatsanwaltschaft war in dem Regionalzug eine Ticketkontrolle eskaliert. Der Verdächtige soll einen Sicherheitsmitarbeiter geschlagen und getreten haben. Während des Gerangels gab eine Tür nach und der Mitarbeiter fiel aus dem fahrenden Zug. Nach dem Rücktritt von Unionsfraktionschef Jens Spahn hat Kanzler Friedrich Merz eine Kabinettsumbildung angedeutet. Der CDU-Chef sprach im ZDF-Sommerinterview von einer Gelegenheit, über die Aufstellung der Bundesregierung nachzudenken. Als mögliche Kandidaten für den Fraktionsvorsitz werden Kanzleramtschef Thorsten Frey von der CDU und Innenminister Alexander Dobrindt von der CSU gehandelt. Namen wollte Merz aber nicht nennen. Er bekräftigte lediglich, dass er schon bald zusammen mit CSU-Chef Markus Söder einen Personalvorschlag machen werde. Der Iran hat mehrere Raketen in Richtung Jordanien abgefeuert. Die israelische Armee erklärte, sie habe gemeinsam mit den jordanischen Streitkräften eine Rakete abgefangen, die auf die Küstenstadt Aqaba gerichtet gewesen sei. Sie liegt am Roten Meer, nur wenige Kilometer von der israelischen Grenze entfernt. Das jordanische Militär sprach von insgesamt 3 abgefangenen Raketen. Eine 4. sei in der Wüste niedergegangen. In Spanien kämpfen hunderte Feuerwehrleute gegen einen großen Waldbrand nördlich von Madrid. Wie die Behörden in der Region Kastilien-La Mancha mitteilten, mussten mehr als 700 Menschen in Sicherheit gebracht werden. Das Feuer habe bislang 13.000 Hektar Fläche verwüstet. Bereits seit Mittwoch wütet auch bei Saragossa im Nordosten Spaniens ein Waldbrand, der noch nicht unter Kontrolle ist. In Thüringen nimmt illegale Müllentsorgung entlang der Landesstraßen zu. Das geht aus einer Antwort des Verkehrsministeriums auf eine Anfrage der AfD hervor. Demnach mussten im vergangenen Jahr rund 260 Tonnen Müll entfernt werden. Das waren fast ein Viertel mehr als noch 2024. Zusätzlich sammelten die Kommunen mehr als 1.000 Tonnen illegal entsorgten Hausmüll und Bauschutt ein. Das waren die Nachrichten. zum Wetter mit

0: Aktuellen Temperaturen. Brocken bedeckt bei 8 Grad, Chemnitz stark bewölkt 18, Dresden stark bewölkt 20 Grad, Eisenach bedeckt 17, Erfurt stark bewölkt 16 Grad, Fichtelberg stark bewölkt 11, Gera bedeckt 15, Görlitz wolkig 17 Grad, Leipzig stark bewölkt 19, Magdeburg stark bewölkt 21, Meiningen wolkig bei 19 Grad. In der Nacht unterschiedlich bewölkt und überwiegend trocken, 13 bis 7 Grad. Morgen unbeständig mit Aufheiterungen im Verlauf aus Norden, dichte Wolken und einige Schauer. Windig 17 bis 21 Grad und am Dienstag vorübergehend freundlicher und etwas wärmer. Der MDR-Verkehrsdienst, A2 Richtung Hannover zwischen Erxleben und Alsleben, Stau und stockender Verkehr. Die A9 Richtung Berlin ist zwischen Köselitz und Kleinmarzehns nach Unfall gesperrt. Stau und letzte freie Abfahrt ist Coswig. A9 Richtung München zwischen Niemeck und Köselitz, Stau und stockender Verkehr. A14 Richtung Magdeburg, Vorsicht zwischen Halle-Trotha und Löbe-Jün. Dort liegen Fahrzeugteile auf allen Fahrstreifen. Soweit der MDR-Verkehrsdienst, 17.04 Uhr.
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2: Hier im Studio für Sie ist Stefanie Markert. Schönen guten Tag. Jens Spahn ist als Unionsfraktionschef zurückgetreten. Sie wissen es, der Druck wegen der Leihmutter-Affäre war zu groß geworden. Die Amtsgeschäfte übernimmt vorübergehend CSU-Landesgruppenchef Alexander Hoffmann. In der Union hat die Suche nach einem Nachfolger begonnen. Dass es in diesem Zuge auch zu einer Umbildung innerhalb der Regierung kommen könnte, das schließt Bundeskanzler Merz nicht aus. Was er im ZDF-Sommerinterview sonst noch zum Fall Jens Spahn gesagt hat, auch zur Stimmung im Bundestag und zur Lage in Deutschland, dazu unsere Hauptstadtkorrespondentin Lissy Kaufmann.
3: Nein, festlegen auf einen neuen personellen Kurs in der Union und im Kabinett will sich Bundeskanzler Friedrich Merz noch nicht. Im ZDF-Sommerinterview spricht er aber davon, welche Gelegenheit der Rücktritt von Jens Spahn als Fraktionschef bietet.
4: Es könnte eine Gelegenheit sein, noch einmal über die Aufstellung der Bundesregierung nachzudenken. Noch einmal Sie sprechen und ich auch im Konjunktiv.
3: Im Konjunktiv spricht der Kanzler, in Berlin spricht man bereits über Namen. Es wird zum Beispiel über den bisherigen Kanzleramtschef Thorsten Frey als Spahn-Nachfolger spekuliert. Frey, 52 Jahre alt aus Baden-Württemberg, bekannt dafür, sanft im Ton, aber hart in der Sache zu sein. Sollte er tatsächlich neuer Fraktionschef werden, wäre eine Neubesetzung im Kabinett nötig. Noch aber müssen die Parteigremien beraten.
4: Wir werden relativ bald einen Vorschlag machen, aber es drängt uns jetzt die Zeit nicht.
3: Merz blickt nach vorn. Über die Causa Spahn spricht er zurückhaltend, sein Ton aber verrät so manches. Die Fraktion und die Partei seien erst sehr, sehr spät von Spahn informiert worden, so Merz. Öffentlich gemacht hatte Jens Spahn seine Vaterschaft am Mittwoch. Er und sein Ehemann haben das Kind von einer Leihmutter in den USA austragen lassen. In Deutschland ist das nicht erlaubt. Die CDU lehnt eine Legalisierung ab. Fühlt sich Merz von Spahn hintergangen?
4: Das will ich jetzt hier nicht öffentlich bewerten, aber der Vorgang als solches ist abgeschlossen. Er ist zurückgetreten. Wir akzeptieren und respektieren das.
3: Deutlichere Kritik übt Merz an den Grünen. Man habe eine Vertrauenskrise in Deutschland. Daran zu arbeiten sei nicht allein Aufgabe der Regierung, sondern aller Parteien. Aus der letzten Sitzungswoche im Bundestag sei er sehr besorgt nach Hause gefahren mit Blick auf die Tonlage.
4: Von der AfD sind wir es gewöhnt, von den Linken mittlerweile auch, aber auch von den Grünen. Mittlerweile. Das war alles derselbe Sound in einer Art und Weise der Auseinandersetzung. Das war keine Werbung für die Demokratie.
3: Seinen eigenen harschen Ton aber, vor allem gegenüber jenen, die die Reformen der Bundesregierung kritisieren und Deutschland schlecht reden, verteidigt Merz.
4: Diese ewige Nörgelei, diese ewige Nölerei, dieses Schlechtreden, dieses Kaputtreden unseres Landes. Ich darf mir das bei solchen Gelegenheiten auch mal erlauben. Ich bin's einfach leid. Wir haben in Deutschland so viele Chancen. Wir haben so viele Möglichkeiten.
3: Chancen und Möglichkeiten für Deutschland, aber auch für die Bundesregierung und die Union nach dem Rücktritt von Jens Spahn. Wie es weitergeht, könnte sich noch klären, bevor die Sommerpause zu Ende geht und noch bevor Kanzler Merz selbst Ende Juli Urlaub macht.
2: Nach Ungarn. Das lange Tauziehen um den dortigen Staatspräsidenten Tamás Sulyok ist beendet. Er wurde noch zu Zeiten von Orbán ins Amt gewählt, vom Parlament mit der damaligen Fidesz-Mehrheit. Die neue Regierung von Péter Modja wollte ihn loswerden und hat dafür Anfang der Woche eine Verfassungsänderung beschlossen. Sulyok wollte sich wehren, seine Absetzung nicht unterzeichnen, hat nun aber doch eingelenkt. Die Einzelheiten mit Oliver Schosch.
5: Die neue proeuropäische Regierungspartei TISA hat im ungarischen Parlament eine Zweidrittelmehrheit und kann damit die Verfassung Verfassung ändern. Am vergangenen Montag beschloss das Parlament die 17. Verfassungsänderung inklusive der Absetzung des Staatspräsidenten Tamás Sulyok. Der Vorwurf, er sei nur eine Marionette Orbáns gewesen und habe das korrupte, autoritäre Orbán-System mitgetragen und für Orbán einfach immer nur alle Gesetze unterzeichnet. Nachdem das Parlament am Montag Sulyoks Absetzung beschloss, hatte der Präsident bis zu diesem Samstag Zeit, das Gesetz zu unterzeichnen. Doch er wirkte lange so, als ob er sich weigern würde. Dann lenkte er doch ein und erklärte sich am frühen Samstagabend in einem Video auf seiner Facebook-Seite. Meine sehr geehrten Damen und Herren, das ungarische Parlament hat die 17. Änderung der Verfassung verabschiedet und dabei mit einem einzigen Satz das Mandat des amtierenden Staatspräsidenten beendet. Für die letzten 36 Jahre der ungarischen Demokratie ist dies ein beispielloser Vorgang. Der Präsident und das Verfassungsgericht können die ungarische Verfassung nicht schützen. Das sieht die Verfassung so nicht vor. Das Parlament ist die verfassungsgebende bzw. verfassungsändernde Gewalt. Nach sorgfältiger Abwägung meiner rechtlichen Möglichkeiten und meines Gewissens komme ich nun meiner in der Verfassung festgelegten Pflicht nach. Meine Unterschrift ist das letzte Siegel meiner Pflichterfüllung als Staatspräsident. Auch der ungarische Premierminister Péter Modja meldete sich umgehend zu Wort mit einem Video auf seinen Social-Media-Kanälen. Er erklärte, dass Sulyoks Amtszeit als Präsident am Montag um 0 Uhr beendet sei. Und dann würde die Parlamentspräsidentin Agnes Vorstrofer vorübergehend das Amt übernehmen. Dann habe das Parlament 30 Tage Zeit, einen neuen Präsidenten zu wählen, so Modja. Und er richtete einen Appell an die Bürger, bei der Präsidentensuche mitzumachen.
6: Döntsünk együtt. Nem szivarszobákban szeretnénk a legmegfelelőbb jelöltet megtalálni.
5: Lasst uns gemeinsam entscheiden. Wir wollen den besten Kandidaten nicht in Hinterzimmern oder Zigarrenclubs bestimmen. Es sollen von überall Vorschläge kommen. Von Parteien, von Vertretern der Öffentlichkeit, von zivilgesellschaftlichen Akteuren und von Privatpersonen. Sagen Sie uns, wen Sie aufgrund welcher Werte für würdig halten, die Ungarische Republik und die ungarischen Menschen zu vertreten.
6: Hogy a magyar köztársaságot képviselje, a magyar embereket képviselje.
5: Langfristig plant die Tisza-Partei, dass der Präsident direkt vom Volk gewählt wird. Im Herbst soll damit begonnen werden, eine neue Verfassung für Ungarn auszuarbeiten. Bis dahin gibt es Änderungen an der aktuellen Verfassung. Die Absetzung von Orbáns Präsidenten Sulyok ist nur ein Beispiel dafür. Es wurden außerdem die Amtszeiten von Parlamentariern auf 12 Jahre begrenzt und die des Premierministers auf 8 Jahre. Damit ist ausgeschlossen, dass Viktor Orbán wieder zurück an die Macht kommt, denn er war insgesamt 20 Jahre lang Premier. Außerdem wurde die Einrichtung einer Behörde zur Rückgewinnung von veruntreuten Steuergeldern und EU-Hilfen beschlossen und der öffentlich-rechtliche Rundfunk, der eine Orbán-Propagandamaschinerie war, wird durch ein neues Mediengesetz komplett neu aufgestellt. Orbáns Fidesz-Partei protestiert lautstark und spricht von autokratischen Methoden. Juristen aus dem In- und Ausland mahnen zur Vorsicht, im rechtlichen Rahmen zu bleiben und den Bogen nicht zu überspannen. Unterdessen gibt es gute Umfragewerte für den neuen Premierminister Péter Modja. Demnach zeigen sich bis zu 70% der Ungarinnen und Ungarn zufrieden damit, dass Péter Modja mit dem Orbán-System so konsequent aufräumt.
2: Die Zeit 17:11. Nachhaltigkeit ist ein Verkaufsargument. Wie gut sich Unternehmen um die Belange der Zukunft kümmern, das schreiben sie in ihre hauseigenen Nachhaltigkeitsberichte. Grundlage dafür bildet eine neue EU-Richtlinie. Aber schon in diesen freiwilligen Berichten steckt viel Erstaunliches, zeigen Forschende in München auf. Aus der AD-Klimaredaktion Florian Zinner.
7: Nachhaltigkeitsbilanz. Wenn es nach Thorsten Sellhorn geht, ist das nicht der richtige Begriff. Bilanz sei schließlich ein streng definiertes Rechenwerk, findet der Wirtschaftswissenschaftler an der Ludwig-Maximilian-Universität in München und spricht lieber von Nachhaltigkeitsberichterstattung oder anders gesagt einer Wundertüte.
8: Wundertüte trifft das Ganze eigentlich schon ganz gut. Was wir in fast allen Nachhaltigkeitsberichten heute sehen, sind Treibhausgasemissionen, aber auch Energie- und Wasserverbrauch und andere Umweltthemen, ganz viel auch zu den Belangen der eigenen Belegschaft.
7: Denn auch die Unternehmensführung, Arbeitswirklichkeit und Gleichstellung der Beschäftigten sind Teil der Nachhaltigkeit eines Unternehmens. Insgesamt 500 Kennzahlen kennt die neue EU-Richtlinie CSRD, vom Wasserverbrauch bis zur Zahl der Frauen im Top-Management. Diese konkreten Daten seien ein Fortschritt, sagt Sellhorn.
8: Diese Kennzahlen kann man vergleichen, über Jahre verfolgen, an Zielen messen. Wenn das nur wohlklingende Prosa ist, wie vielfach in den Jahren davor, dann gelingt so ein Vergleich und so eine Messung im Zeitablauf eigentlich schlecht.
7: Obwohl CSRD bereits für große Unternehmen in Europa gilt, ist die Richtlinie in Deutschland noch kein geltendes Recht. Gerade Unternehmen, die in der Öffentlichkeit stehen, berichten aber vorauseilend trotzdem schon. Thorsten Sellhorn und das Forschungsteam in München haben es sich zur Aufgabe gemacht, die Berichterstattung der Unternehmen auszuwerten. Und zwar rückwirkend für 10 Jahre. Bisher mussten solche Datenauswertungen bei kommerziellen Anbietern gekauft werden.
8: Kein Mensch liest 9000 Berichte mit 1,7 Millionen Seiten. Deswegen haben wir ein KI-System programmiert, das genau das tut.
7: Mehrere Millionen Abfragen später zeige sich, dass viele Unternehmen gern über die eigene Belegschaft berichten, wie etwa Mitarbeitendenzufriedenheit und Arbeitsunfälle. Über Umweltverschmutzung und Bemühungen zum Erhalt der Biodiversität erfahre man hingegen wenig. Aber immerhin,
8: direkte Emissionen, also Emissionen aus der eigenen Produktion, sind im Durchschnitt deutlich gesunken. Der Anteil erneuerbarer Energien hat sich nahezu verdoppelt.
7: Das passt zum Zeitgeist. Weniger passend scheint, dass die Emissionen durch Lieferketten deutlich zugenommen haben. Das sei aber nicht zwangsläufig eine Verschlechterung, sondern liege daran, dass Unternehmen diese Informationen überhaupt erst nach und nach transparent machen.
8: Unternehmen scheinen sich dort zu verbessern, was die Nachhaltigkeit angeht, wo Transparenz eingefordert wird. Also bei den Kennzahlen, die im Rampenlicht stehen.
7: Die EU-Richtlinie CSRD scheint zumindest im Grunde eine gute Idee zu sein, wenn sie in Deutschland voraussichtlich noch 2026 geltendes Recht wird. Aufpassen müsse man freilich, dass die Berichterstattung Unternehmen nicht überfordere, gerade kleinere, sagt Thorsten Sellhorn. Andererseits bestehe die Gefahr, dass Nachhaltigkeitsberichte bei einer nur freiwilligen Berichterstattung eben sehr dünn und auch sehr unterschiedlich ausfallen. Eine Wundertüte eben.
0: Soweit der Bericht von Florian Zinner. Es wird 17.15 Uhr. Hier ist MDR aktuell mit dieser zur Stunde wichtigsten Nachricht. Nach der lebensgefährlichen Verletzung eines Bahnmitarbeiters gibt es Zweifel am bislang dargestellten Tatablauf der Ticketkontrolle. Das teilte das Amtsgericht Karlsruhe mit nach der Sichtung eines Überwachungsvideos. Und deshalb habe man bislang keinen Haftantrag gegen den Tatverdächtigen gestellt. Weitere Nachrichten hat jetzt Sophia Spyropoulos für Sie.
9: Im Iran sind 2 Männer im Zusammenhang mit den regierungskritischen Protesten vom vergangenen Winter hingerichtet worden. Nach Angaben der iranischen Justiz wurden sie für den Tod von 2 Polizisten verantwortlich gemacht. Ende Dezember hatten sich Proteste wegen der schlechten Wirtschaftslage im Iran zu Demonstrationen gegen die politische Führung ausgeweitet. Vor Indonesien sind mehrere Tage nach einem Schiffsunglück 7 Überlebende gefunden worden. Das Holzschiff mit 78 Menschen an Bord war am Mittwoch gesunken. Gestern wurden 5 Überlebende von Fischern gerettet. Heute entdeckte ein Suchteam 2 weitere Passagiere. In Altenburg ist ein Mann bei dem Versuch verletzt worden, einen Messerangreifer zu stoppen. Wie die Polizei mitteilte, hatten sich zunächst 2 Männer geprügelt. Als einer der beiden ein Messer gezogen habe, sei der unbeteiligte Zeuge eingeschritten. Er habe den Messerangreifer zu Boden gerungen und dabei leichte Schnittverletzungen erlitten. Das Wetter: in der Nacht unterschiedlich bewölkt und überwiegend trocken, 13 bis 7 Grad. Morgen unbeständig mit Aufheiterungen, im Verlauf aus Norden dichte Wolken und einige Schauer. Windig bei 17 bis 21 Grad. Der MDR-Verkehrsdienst. Vorsicht auf der A4 Richtung Frankfurt zwischen Apolda und Weimar, eine ungesicherte Unfallstelle. A2 Richtung Hannover zwischen Erxleben und Eilsleben, Stau und stockender Verkehr, 20 Minuten mehr. Die A9 Richtung Berlin ist zwischen Köselitz und Kleinmarzehns nach einem Unfall gesperrt. Stau und die letzte freie Abfahrt ist Coswig. A9 Richtung München zwischen Niemeck und Köselitz, Stau und stockender Verkehr plus 20 Minuten. A14 Richtung Magdeburg, Vorsicht zwischen Halle-Trotha und Lübbe-Jün. Dort liegen Fahrzeugteile auf allen Spuren. Soweit der MDR aktuell Verkehrsdienst, 17.17 Uhr.
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10: Mit Silke Heine im Studio und natürlich gleich wieder mit dem Blick zur Tour de France. Wir schauen aber auch auf die Fußball-Weltmeisterschaft. Da gibt es heute das Duell Europameister gegen Weltmeister. Und in dieser Konstellation wird der neue Weltmeister, vielleicht ist der ja auch der alte, gesucht. Und das in der Nähe von New York. Da wird das Finale dieser Fußball-Weltmeisterschaft um 21 Uhr unserer Zeit angepfiffen. Das ist 15 Uhr Ortszeit. Und da darf man gespannt sein, ob Superstar Lionel Messi vielleicht seine nächsten WM-Titel holt. Wir schauen natürlich auf die 15. Etappe der Tour de France. Da geht's heute nochmal richtig zur Sache. Das erste Teilstück schon mal in den Alpen und da gab es gerade für ein Team eine ganz böse Überraschung, denn einer der Top-Favoriten dieser Tour ist gestürzt und musste die Tour beenden. Holger Gersker mit den Details.
11: Es war genau 16.57 Uhr, als Jonas Vingegaard sich die rechte Schulter haltend in einen Krankenwagen stieg und die Tour de France aufgeben musste. Der zweimalige Toursieger und der zweite der aktuellen Gesamtwertung rutschte in einer Rechtskurve in eine sich verjüngende Straße weg. Ein Fahrbahnteiler war da sicherlich auch ein Hindernis, aber es war natürlich ein Fahrfehler und der wurde böse bestraft. Der Däne machte keinerlei Anstalten, aufzustehen, wieder auf sein Rad zu steigen. Es war direkt vorbei und damit bekommt natürlich diese Tour de France eine neue Statik mit zu denen, die gestürzt sind. An dieser Stelle gehört auch Isaac del Toro, der Mann aus Mexiko, der als Edelhelfer hier von Tadej Pogacar schon einen Etappensieg geschenkt bekam von seinem Chef in Barcelona und der gestern in der schweren Prüfung in den Vogesen immer ein Etappenzweiter war. Auch der greift sich oder hat sich zumindest vorhin mehrfach an den linken hinteren Oberschenkel gegriffen, scheint also auch etwas verletzt zu sein. Wie sehr, weiß man nicht. Die anderen Favoriten kamen da drum rum. Also auch Florian Lipowitz und Remco Evenepoel aus dem deutschen Red Bull Team und auch Tadej Pogacar. Und so ist jetzt das Rennen um die Plätze 2 und 3 eröffnet in der Gesamtwertung. Und die Mannschaft von Lipowitz und Evenepoel hat die Initiative übernommen. Sie sind mit zwei Helfern immer noch unterwegs an der Spitze des Hauptfeldes. So stark hat man sie noch nicht gesehen bei dieser diesjährigen Tour de France. Und das könnte natürlich jetzt eine Steilvorlage sein für diese beiden. Es sind noch 7,5 Kilometer bis zum Ziel.
10: Vielen Dank erstmal für die Informationen an Holger Gersker. Wir werden das Teilstück natürlich weiterhin für Sie beobachten. Drittliga-Absteiger Erzgebirge Aue hat gegen den Bundesliga-Rückkehrer FC Schalke 04 eine Überraschung verpasst. Die Gelsenkirchener gewannen nämlich auch ihr zweites Testspiel in Vorbereitung auf die neue Saison mit 4:2. Und die Schalke machte auf dem Weg ins Trainingslager in Stubaital bei den Sachsen Station, die mit der Partie die Vorbereitung auf die neue Regionalliga-Saison beendeten. Da geht's ja in der kommenden Woche los. Samstag das erste Duell für die Veilchen gegen Alt-Glienicke. Wintersportler werden ja bekanntlich auch im Sommer gemacht und so verwundert es auch nicht, dass in Kienbaum schon kräftig Gewichte gestemmt werden. Die Bobpiloten des Teams von Francesco Friedrich bereiten sich auf die nächste Saison vor und zu diesem Team gehört nun auch Georg Fleischhauer, der bei den letzten Olympischen Spielen noch den Bob von Doppel-Olympiasieger Johannes Lochner angeschoben hatte. Sören Tümmler.
12: Die ersten Meter im Eiskanal für Bobanschieber Georg Fleischhauer sind das die wichtigsten Sekunden im Sportlerleben. Und der 37-jährige Halberstädter macht weiter und nimmt noch einmal einen olympischen Zyklus in Angriff. Ziel die Spiele 2030 in den französischen Alpen.
13: Ich mache eben diesen Sport noch nicht so lange und will da irgendwie noch dies gewinnen und das gewinnen und am besten eben dieses olympische Feeling nochmal erleben, nochmal aufsaugen, so wie jetzt eben in Cortina, ne? Weil ich habe da eben so lange darauf hingearbeitet. Und ich denke, weil es eben diese langen Durststrecken gab, noch als Leichtathlet und auch am Anfang beim Bobfahren hat es ja schon eine Weile gedauert, bis ich mich da etablieren konnte, weiß ich es jetzt halt umso mehr zu schätzen und genieße das eben einfach.
12: Nach dem Rücktritt von Pilot Johannes Lochner, mit dem er zweimal Olympiagold holte, geht es nun mit Pilot Francesco Friedrich weiter.
13: Ich kann nicht mehr jetzt erstmal hier probieren, erstmal da probieren, schauen, wie es läuft. Also mit einem Jüngeren vielleicht gucken, ob man Franz schlagen kann. Am Ende war es auch so, dann ist das eben mal eine neue Herausforderung jetzt, ins beste Team zu gehen und mich da zu beweisen, da quasi jetzt die nächsten Jahre erfolgreich zu sein.
12: Friedrichs Erfolgstrainer Gerd Leopold kann dem erfahrenen Sportler-Duo viel abgewinnen.
14: Das ist natürlich für die Trainings älteren Athleten dann auch eine sehr schöne Einheit, wenn die zusammen unterwegs sind. Und wir sind im Winter, das ist oft natürlich nicht einfach, sehr lange unterwegs, gemeinsam unterwegs und dann brauchst du Partner, mit denen du diese Zeit darüber stehst. Und das passt natürlich mit Gleichaltrigen viel besser als mit sehr jungen Athleten.
12: Und Rekordweltmeister Francesco Friedrich ist froh, Fleischhauer in Zukunft im Team zu haben.
15: Er hat so viele Jahre und so viel Ehrgeiz in Sport gesteckt, um zum Schluss erfolgreich zu sein. Und deswegen wusste ich, dass wenn er jetzt weitermacht, wenn er daran noch Spaß hat, dass er dann auch so weitermacht wie bisher und nie einfach so, boah, wir machen mal ein bisschen und bevor wir irgendwas anderes machen.
12: Also auch im etwas höheren Sportleralter von über Mitte 30 kann man noch durchaus Ambitionen entwickeln. Der Halberstädter Georg Fleischhauer schiebt jetzt also den Friedrich-Bob an.
10: Haben Sie schon mal von Goalball gehört? Falls nicht, wird's höchste Zeit, denn Deutschlands Nationalmannschaft der Männer hat vor gut 4 Wochen bei der Weltmeisterschaft in China sensationell Silber gewonnen und sich damit direkt für die Paralympics 2028 qualifiziert. Mittendrin gleich 2 Sportler aus Chemnitz. Einer davon ist Ruven Schädelich. Maxi Bayer hat den 31-Jährigen diese Woche getroffen beim Eintrag ins Goldene Buch der Stadt Chemnitz.
16: Manchmal schreibt das Leben besondere Geschichten. Eigentlich wollte Ruven Schädelich Eishockey-Profi werden, doch vor 10 Jahren verlor er aufgrund eines Gendefekts langsam seine Sehkraft. Heute, so schätzt er selbst, liegt sie noch bei circa 1%. Und dennoch ist er Vize-Weltmeister in der paralympischen Sportart Goalball.
17: Es ist Wahnsinn. Ja. Wir haben eine Medaille gewonnen als Amateure und haben quasi Leistungssportlern gezeigt, dass er auch einfach mit Mentalität gewinnen kann.
16: Goalball ist eine Sportart für blinde und sehbehinderte Menschen. 2 Teams versuchen dabei, einen Ball mit eingebauten Glocken ins gegnerische Tor zu rollen, während sich die Spieler ausschließlich am Geräusch orientieren. So klingt das. Seit 7 Jahren betreibt Ruven diesen Sport beim Chemnitzer BC und in der Nationalmannschaft als Hobby, wie auch alle seine Teamkollegen. Bei der WM setzten sie sich trotzdem auch gegen Teams wie Japan durch, dem Paralympicsieger von 2024. Dort wird der Sport deutlich stärker gefördert.
17: Ja, ich glaube, der Erfolg ist halt so groß, weil wir halt damit eigentlich nicht gerechnet haben. Klar will ich die Medaille schon immer haben. Dafür fahre ich hin, dafür mache ich Sport. Gewinnen will ich immer. Und vielleicht sind wir nicht die Sportler, die halt 300 Tage im Jahr trainieren können. Aber wir haben halt einfach Freude dran und versuchen, unser Bestes zu geben.
16: Erst im Finale gegen Gastgeber China hatte man letztlich das Nachsehen. Dennoch war die Freude groß, denn Silber bedeutete auch das Ticket für die Paralympics in Los Angeles in 2 Jahren.
17: Mein großes Ziel war immer Olympia mit dem Eishockey. Und jetzt mit dem Goalball ist es Paralympics. Es ist das Größte, was man als Sportler machen kann und erreichen kann. Und dort möchte ich sein.
16: Doch schon diese Woche stand das nächste Highlight an. Am Donnerstag durfte sich Ruven ins Goldene Buch der Stadt Chemnitz eintragen. Ohne Team- und Nationalmannschaftskollegen Oliver Hörauf, der musste arbeiten, so war im Chemnitzer Rathaus die volle Aufmerksamkeit auf den gebürtigen Dresdner gerichtet.
17: Ja, schon atemberaubend, sich in einer Stadt einzuschreiben, wo man nicht immer herkommt. Das ist schon cool. Das freut mich mega. Schade, dass Olli nicht dabei sein kann.
16: Dabei sein konnte jedoch Ruvens Frau und die erst kürzlich geborene Tochter der beiden. Denn auch hier schrieb das Leben eine besondere Geschichte.
17: Es war geplant, dass am 8.6. meine Tochter zur Welt kommt. Jetzt hat es sich natürlich noch ein bisschen schön gemacht, damit ich natürlich dann alles miterleben kann. Am 19.6., dann 2 Tage später, nachdem ich wieder angekommen bin, ist er ja dann geschlüpft. Jetzt bin ich froh, dass wir zu viert sind und es wird die Zeit einfach schön.
16: Und, so sagt er selbst, hoffentlich erstmal wieder ein wenig ruhiger.
10: Soweit der Bericht von Maximilian Bayer. Und jetzt schauen wir auch wieder zur Tour de France. Sie haben es ja gehört, Jonas Vingegaard ist ausgeschieden. Der bisherige 2. der Gesamtwertung ist gestürzt und hat sich mutmaßlich das Schlüsselbein gebrochen. Da wissen wir noch nichts Genaues. Auf jeden Fall ist er nicht mehr unterwegs, ist ins Auto eingestiegen und damit ausgeschieden. Und was sonst auf der Etappe passiert, weiß Holger Gersker.
11: Am Plateau de Solaison gibt es tatsächlich eine Vorsortierung in der Gesamtwertung dieser Tour de France. Und die Überraschung des Tages ist Remco Evenepoel, der Belgier, der Olympiasieger aus dem deutschen Red Bull Team, klettert mit Tadej Pogacar mit. Und auch Isaac Del Toro, der vorhin in einen Sturz verwickelt war, in dessen Folge Jonas Vingegaard aufgeben musste, bisher je 2. Da ist er locker mit dabei. Und sie haben jetzt sogar von einem, der bislang ganz vorn fuhr, von Adam Yates, sogar noch Unterstützung bekommen. Die beiden, also Del Toro und Pogacar, mit einem Helfer unterwegs. Und da hinten, da ist Florian Lipowitz nicht in der Lage gewesen, dieser Attacke zu folgen. Er fährt mit etwa 24 Sekunden Rückstand, wenn die Zeitmessungen stimmen. am Hinterrad des jungen Franzosen Paul Sexas, des 19-Jährigen, der jeden Meter da führt aus dieser Verfolgergruppe heraus. Sie haben auch Juan Ayuso aus Spanien noch mit am Hinterrad. Es wirkt so ein bisschen, als würden wir vorn die ersten drei der Gesamtwertung sehen und dann die, die um Plätze 4, 5 und 6 kämpfen. Zumindest ist das der Eindruck hier an diesem Berg, an diesem Plateau des Solaison. Das ist eigentlich Lipowitz-Gelände und wenn er hier Remco Evenepoel nicht folgen kann und damit das alles so ganz anders aussieht, als es im Frühjahr war, dürfte sich die Kapitänsrolle im Team Red Bull klären. Es sei denn, es ändert sich noch auf den verbleibenden 5 Kilometern, aber momentan wird der Abstand zwischen Evenepoel und Pogacar und den Verfolgern Sexas und Lipowitz eher größer als kleiner.
10: Vielen Dank erstmal für die Informationen an unseren Reporter Holger Gerska.
2: Damit sind wir beim Wetter mit Grit Krämer. Wie klingt das Wochenende aus?
18: Von Regen, zumindest für einige von uns. Am meisten Regen haben wir inzwischen in Sachsen. Der Nachmittag über war ja eindeutig sehr nasser in Sachsen-Anhalt. Hier haben wir auch östlich der Elbe immer noch kräftige Schauer, die aber langsam weiter rausziehen. Sachsen hat jetzt einige davon abgekriegt, gerade so im Leipziger Raum, auch in Mittelsachsen schauert's. Das Ganze rutscht weiter in den Osten voran, wo noch die Sonne scheint. Und Thüringen ist so die Schauer in der Mitte langsam los. Hier ist es am trockensten, aber nicht am wärmsten, denn am wärmsten wurde es vorhin in der Mitte von Sachsen-Anhalt mit 21 oder 22 Grad. Alle anderen liegen doch im unterkühlten Bereich heute bei 17 bis 21 Grad.
2: Und die neue Woche bringt keine Hitzewelle?
18: Nein, es geht unbeständig weiter mit Schauern und mit kühler Luft. Auch morgen 17 bis 21 Grad. Erst noch ein bisschen Sonne dabei, später gewinnen die Wolken und nachmittags gibt es auch wieder Schauer und es bleibt windig.
2: Danke, Ingrid Krämer.
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2: Und was gibt's bei uns unter dem Playbutton in der nächsten halben Stunde? 5 Jahre nach der Flut an der Ahr, wie die Flutkatastrophe ein ganzes Bundesland veränderte und dazu noch Urlaubstipps für die Türkei.
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22: Um 17.30 Uhr mit Sophia Spiropoulos. Nach der lebensgefährlichen Verletzung eines Bahnmitarbeiters gibt es Zweifel am bislang dargestellten Tatablauf. Das teilte das Amtsgericht Karlsruhe mit. Nach der Sichtung eines Überwachungsvideos habe man deshalb einen Haftantrag für den Tatverdächtigen abgelehnt. Zudem habe er entgegen den Angaben einen festen Wohnsitz, Familie und einen Job. Nach bisherigen Aussagen der Staatsanwaltschaft war in einem Regionalzug eine Ticketkontrolle eskaliert. Der Verdächtige soll einen Sicherheitsmitarbeiter geschlagen und getreten haben. Während des Gerangels gab die Zugtür nach und der Mitarbeiter fiel aus dem fahrenden Zug. Nach dem Rücktritt von Unionsfraktionschef Jens Spahn hat Kanzler Friedrich Merz eine Kabinettsumbildung angedeutet. Der CDU-Chef sprach im ZDF-Sommerinterview von einer Gelegenheit, über die Aufstellung der Bundesregierung nachzudenken. Als mögliche Kandidaten für den Fraktionsvorsitz werden Kanzleramtschef Thorsten Frey von der CDU und Innenminister Alexander Dobrindt von der CSU gehandelt. Merz erklärte, dass er schon bald mit CSU-Chef Markus Söder einen Vorschlag machen werde. Israelische Siedler haben im besetzten Westjordanland an einer Moschee Feuer gelegt. Der Dorfvorsteher der Ortschaft Atuani berichtete von einer Gruppe von 20 Siedlern. Sie hätten auch 2 weitere Häuser und eine Molkerei angezündet. Die israelische Polizei teilte mit, sie habe eine Untersuchung eingeleitet. Der Dorfvorsteher bestätigte, dass Vertreter von Armee, Polizei und Feuerwehr den Tatort inspiziert hätten. Zum Auftakt der UNESCO-Welterbesitzung in Südkorea hat Deutschland für die Aufnahme der Waldsiedlung Zehlendorf geworben. Sie soll die Welterbestätte aus 6 Siedlungen der Berliner Moderne erweitern. Die Präsidentin der deutschen UNESCO-Kommission, Maria Böhmer, sagte, diese Siedlungen stünden für eine Idee, die heute aktueller sei denn je. Gutes Bauen müsse den Menschen dienen. Die Waldsiedlung entstand zwischen 1926 und 1931 unter dem Architekten Bruno Taut. Das Welterbekomitee der UNESCO tagt noch bis zum Monatsende. Im Sauerland ist die Sprengung einer Autobahnbrücke erst im zweiten Anlauf geglückt. Wie die Autobahn GmbH mitteilte, waren beim ersten Versuch mehrere Stützpfeiler der Talbrücke Ottfingen stehen geblieben. Auch die Deckplatte der mehr als 200 Meter langen Brücke sei an ihrem Platz geblieben. Der Sprengmeister habe daraufhin nachgerüstet und weitere Bohrlöcher mit Sprengstoff befüllt. Mit dem zweiten Knall sei das 30 Meter hohe Bauwerk in sich zusammengefallen. Das waren die Nachrichten. Zum Wetter mit den aktuellen Temperaturen. Aus Atern derzeit noch keine Meldungen. Dresden stark bewölkter Himmel und 20 Grad. Eisenach stark bewölkt 17. Erfurt stark bewölkt 18 Grad. Gardelegen wolkig 17. Hoyerswerda wolkig 19. Magdeburg wolkig 20. Neuhaus stark bewölkt 15 Grad. Oschatz stark bewölkt 18. Plauen bedeckt 19 Grad. Wernigerode stark bewölkt 18. Wittenberg meldet Regen und 18 Grad. In der Nacht unterschiedlich bewölkt und überwiegend trocken, 13 bis 7 Grad. Morgen unbeständig mit Aufheiterungen im Verlauf aus Norden, dichte Wolken und einige Schauer. Windig bei 17 bis 21 Grad. Am Dienstag vorübergehend freundlicher und etwas wärmer. Der MDR-Verkehrsdienst, A2 Richtung Hannover zwischen Erxleben und Alsleben, Stau und stockender Verkehr. A4 Richtung Frankfurt zwischen Apolda und Weimar, Behinderungen nach einem Unfall. Die A9 Richtung Berlin ist zwischen Köselitz und Kleinmarzehns nach einem Unfall gesperrt, Stau. Und die letzte freie Abfahrt ist Coswig. A9 Richtung München zwischen Niemeck und Köselitz, Stau und stockender Verkehr. Soweit der MDR-Verkehrsdienst, 17.34 Uhr.
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4: Mit Stefanie Markert am Mikrofon. Guten Tag. Vor 5 Jahren, da wurde das Ahrtal von einer Flutkatastrophe heimgesucht. Auch heute sieht man die Spuren noch deutlich. Die Geschehnisse damals haben große Mängel im Katastrophenschutz offengelegt und die nächste Flut wird kommen im Ahrtal oder in einer anderen Mittelgebirgsregion Deutschlands. Was haben die Verantwortlichen aus dieser Flut gelernt? Benjamin Sartori.
6: NRW-Umweltminister Oliver Krischer von den Grünen hat in den vergangenen Wochen zugleich mehreren Terminen eingeladen, um zu zeigen, wir haben den Hochwasserschutz als Reaktion auf die Flutkatastrophe deutlich verbessert. 500 Millionen Euro habe das Land dafür in den vergangenen Jahren zur Verfügung gestellt. Ein neuer Deich in Rheinberg zum Beispiel soll früher fertig werden als geplant.
23: Über 600 Projekte des technischen Hochwasserschutzes sind in den letzten 5 Jahren realisiert worden oder sind gerade dabei, realisiert zu werden. Und vor allen Dingen, wir haben auch den technischen Hochwasserschutz mit den Flussrenaturierungen zusammengebracht, weil den Flüssen Raum geben, das ist ein ganz entscheidender Beitrag zum Hochwasserschutz.
6: Größere Vorhaben stecken allerdings noch in der Planungsphase oder sind kurz vor Baubeginn. In Köln-Worringen soll zum Beispiel einer der größten gesteuerten Hochwasserpolder Deutschlands entstehen. Der Erftverband plant außerdem ein riesiges Rückhaltebecken in Rheinbach.
23: Ja, selbstverständlich sind wir noch lange nicht fertig. Das ist eine Generationenaufgabe.
6: Neben dem Schutz vor Wassermassen sind bessere Warnungen ein weiteres Thema. Dazu hat das Land NRW das Messnetz mit neuen Meldepegeln vor allem an kleineren Gewässern ausgebaut. Früher gab es sie an 84 Standorten, jetzt an 122. Nach Angaben von NRW-Innenminister Herbert Reul von der CDU wurde die Zahl der Sirenen im Land außerdem deutlich erhöht. Und im Ernstfall kommt im Innenministerium künftig ein Expertenteam aus verschiedenen Einsatzkräften zusammen.
24: Das heißt, in dieser Landesstelle ist im Ministerium die zentrale Leit- und Lenkstelle für Katastrophen in Zukunft. Das ist neu, dass das Land diese Verantwortung übernimmt.
6: Für Christoph Schöneborn vom Verband der Feuerwehren in NRW gehen viele Schritte in die richtige Richtung. Die zentrale Landesstelle zum Beispiel sei eine gute Reaktion auf die Logistikprobleme, die seine Kolleginnen und Kollegen bei der Flutkatastrophe hatten.
0: Es hatte niemals zuvor die Vorstellung gegeben, dass man so viel überörtliche Hilfe und auch landesweite Hilfe auf einmal in einer Lage würde einsetzen müssen.
6: Auch Experte Robert Jübner von der Technischen Universität in Kaiserslautern-Landau meint, dass das Land NRW seit der Flutkatastrophe viele Dinge angepackt hat. Er war einer der Gutachter im zuständigen Untersuchungsausschuss des Landtages. Wichtig sei, dass die Einsatzkräfte künftig besser erklärt bekommen, welche Folgen angekündigte Regenmengen genau haben werden.
5: Und wenn man das weiß, dann kann man zum Beispiel mit Hilfe der Hochwassergefahrenkarten agieren und kann sagen, es ist also zum Beispiel der Kindergarten betroffen, da wird voraussichtlich das Wasser einen Meter am Eingang stehen.
6: Es ist also viel passiert seit der Flut, aber Kritik gibt es trotzdem. So sind damals betroffene Menschen in einigen Regionen nicht zufrieden mit dem Tempo der Maßnahmen. Anwohner der damals auch über die Ufer getretenen Düssel in Düsseldorf zum Beispiel warten immer noch darauf, dass eine dauerhafte Hochwasserschutzwand fertig wird. Und eine Bürgerinitiative in Erkrath teilt mit:
7: Der Hochwasserschutz an der Düssel geht äußerst schleppend voran.
6: Neben langwierigen Planungsverfahren gibt es eine weitere Hürde für Kommunen. Denn wenn sie Überflutungsflächen schaffen wollen, um Flüssen mehr Raum zu geben, müssen sie sich mit den Grundstückseigentümern einigen. Das dauert, wie zum Beispiel gerade die Stadt Schleiden feststellt. Auch Minister Krischer sieht diese Probleme.
23: Wir haben beispielsweise das Vorkaufsrecht für den Hochwasserschutz jetzt eingeführt, dass Kommunen an die Flächen auch rankommen können. Aber das ist und bleibt eine Herausforderung, weil Grundeigentum hat einen hohen Stellenwert in unserer Gesellschaft.
6: Christoph Schöneborn vom Feuerwehrverband NRW ist noch ein besonderes Detail wichtig. Es bräuchte mehr Spezialisten, die bei Unwettern und Katastrophen das Internet und Social-Media-Kanäle durchforsten. Denn Postings von Augenzeugen seien sehr hilfreich, um sich ein schnelles Bild über die Lage zu machen.
0: Die größte Expertise in diesem Bereich hat bisher das Technische Hilfswerk, das da auch von solche Teams vorhält, aber von der Menge her reichen so ein, zwei Teams bei einer Lage, wie sie 2021 da war, nicht aus.
6: Es hat sich viel getan, aber der Hochwasserschutz bleibt eine Daueraufgabe. So kann man die Situation in NRW zusammenfassen. Eine große Sorge von Experten ist übrigens, dass die Wucht der Flutkatastrophe vor 5 Jahren in Vergessenheit gerät. Und wer vergisst, wie schlimm es kommen kann, macht womöglich weniger Tempo beim Ausbau der Schutzmaßnahmen.
2: Soweit der Bericht von Benjamin Sartori. Die Zeit 17.39 Uhr.
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10: Mit Silke Heine und gleich mit dem Blick zur Tour de France. Da gab es heute schon mal eine schlechte Nachricht für alle Fans von Jonas Vingegaard, der bisherige Gesamtzweite. Der musste die Tour nämlich verlassen. Nach einem Sturz stieg er in den Krankenwagen, hat vermutlich sich das Schlüsselbein gebrochen. Zumindest deuten seine Reaktionen darauf hin. Da muss man aber natürlich noch abwarten, was die genauen Untersuchungen ergeben. Auf jeden Fall ist er nicht mehr dabei und damit ist der Kampf nun nicht nur um Platz 2 und oder vielmehr jetzt auch um Platz 2 und 3 entbrannt, denn vorne ist Tadej Pogacar und auch auf der 15. Etappe heute Holger Geske.
11: Was für ein Drama um Jonas Vingegaard. Der zweimalige Tour de France-Sieger ist nicht mehr dabei. Er lebt möglicherweise aus einem Krankenhaus heraus inzwischen. Wie es in den heutigen Schlusskampf um den Etappensieg hineingeht, er stürzte in einer Rechtskurve auf die rechte Schulter und unternahm keinerlei Versuche mehr aufs Fahrrad zurückzuklettern, sondern stieg in einen Krankenwagen. Für den Dänen ist die Tour de France vorbei. Jetzt ist vakant der Kampf um Platz 2 und 3 und die Kandidaten hinter Tadej Pogacar, die sind da vorne an seiner Seite. Isaac Del Toro, der junge Mexikaner, 500 Meter vor dem Ziel greift er an. Pogacar lässt ihn ziehen, schaut sich das aus der Ferne an, will er dem Mexikaner den Etappensieg überlassen. Aber der hat noch einen am Hinterrad und das ist nicht Florian Lipowitz, sondern dessen heute sehr verblüffend fahrender Olympiasieger, nämlich Remco Evenepoel, der Belgier, der Teamkollege von Florian Lipowitz. Evenepoel an der zweiten Stelle, Pogacar kommt auch wieder ran. Del Toros Angriff ist durch den Belgier neutralisiert worden. Jetzt sind es noch 300 Meter. Noch einmal geht Isaac Del Toro aus dem Sattel. Del Toro, der Mexikaner. Und jetzt kommt der Antritt von Remco Evenepoel. Unwiderstehlich. Del Toro ist geschlagen, der wird Dritter. Aber gewinnt Evenepoel oder gewinnt Tadej Pogacar? Das ist die Frage. Evenepoel für das deutsche Red Bull Team ist immer noch vorn. Pogacar in seinem Hinterrad.
8: Grad. Evenepoel könnte es durchziehen. Es sind noch 100 Meter. Immer noch ist Evenepoel vorne. Das ist der Sieg. Das wird der Sieg. Es wird der Sieg für Remco Evenepoel. Er gewinnt diese Etappe auf dem Plateau de Solaison. Das ist ehrlich gesagt eine fulminante Überraschung. Das ist der zweite Platz von Tadej Pogacar und der dritte von Isaac Del Toro. Und jetzt kämpft Florian Lipowitz um die Sekunden. Er fährt mit dem jungen Franzosen Paul Sexas. Das ist aktuell, aber auch was die Gesamtwertung angeht, eher der Kampf um die Plätze 4 und 5. Das Podium ist ein bisschen entfernt. Florian Lipowitz am Hinterrad des Franzosen. Sie haben noch 300 Meter und erbarmungslos tickt die Uhr gegen die beiden. Können sie den Rückstand auf etwa eine Minute reduziert halten? Es ist aber trotzdem natürlich eine ganze Menge. Zähne zusammengebissen bei Florian Lipowitz. Das ist eigentlich sein Terrain gewesen. Und dennoch musste er heute erkennen, dass die Kapitänsrolle jetzt eindeutig bei Remco Evenepoel ist, auch auf der Basis dieses Etappensieges. Er ist immer noch hinter Paul Sexas. Wir sind schon bei 55 Sekunden. Es wird nicht unter einer Minute Rückstand bleiben, doch ganz knapp. 58 Sekunden. Sexas der vierte, Florian Lipowitz der fünfte. Ist ein kleiner Verlierer des Tages in der Gesamtwertung. Bleibt er natürlich mit im Geschäft, aber klar ist die Favoritenrolle jetzt eindeutig in Sachen Podium bei Isaac Del Toro und bei Remco Evenepoel nach dieser Etappe. Und dann übrigens für das deutsche Team Red Bull mal wieder ein Etappensieg, das haben sie sich vorgenommen. Und für den Belgier, der ja ein Mann der ganz großen Momente ist, der 500. Etappensieg für Belgien überhaupt in der Geschichte der Tour de France. Was für ein Tag für den Olympiasieger.
10: Vielen Dank an Holger Gersker, unser Reporter bei der Tour de France. Das war also die 15. Etappe der Frankreich-Rundfahrt und Glückwunsch an den Sieger Remco Evenepoel. Heute Abend wird der Fußball-Weltmeister ermittelt im Duell zwischen Spanien und Argentinien. 21 Uhr geht's los. Sie können das Spiel in voller Länge live hören hier auf den Frequenzen von MDR Aktuell und natürlich auch in der Sport im Osten App. Drittliga-Absteiger Erzgebirge Aue hat unterdessen seine Generalprobe vor dem Regionalliga-Start verloren. Sich gegen den Bundesliga-Rückkehrer Schalke 04 aber richtig gut verkauft. Tim Magers.
9: Vor knapp 12.500 Zuschauern unterlagen die Veilchen im Kumpelduell mit 2:4. Schalke nutzte die Auer Fehler konsequent aus. Musa Silla traf noch vor der Pause doppelt. Nach dem Seitenwechsel erhöhten Gomez und Lassmer auf 4:0. Dazwischen hielt Aues Torwart Max Uhlig zwar noch einen Elfmeter, war beim anschließenden Doppelschlag aber chancenlos. Aue steckte dennoch nicht auf. Marcel Bär per Kopf und Joker Shadi Ramadan sorgten für den 2:4 Endstand. Trotz der Niederlage machte der Auftritt gegen den Bundesligisten Mut. Am kommenden Samstag wird es ernst. Dann startet die komplett umgebaute Mannschaft von Trainer Quica Schubitize gegen Aufstiegsfavorit VSG Alt Glienicke in die neue Regionalliga-Saison.
10: Und dann schauen wir noch zum Motorsport, zur Formel 1. Da hat nämlich Kimi Antonelli seine Führung im Kampf um die Formel 1 Weltmeisterschaft mit einem Sieg beim Großen Preis von Belgien ausgebaut. Lena Bergmann.
13: Diesmal war es tatsächlich kein kompletter Start-Zielsieg im engeren Sinne für WM-Spitzenreiter Kimi Antonelli. Denn 14 Runden lang musste der Mercedes-Pilot die Führung an Ferrari abgeben. Charles Leclerc, der konnte während des virtuellen Safety-Cars in die Box zum Reifenwechsel kommen und kam dann vor Antonelli wieder auf die Strecke. 10 Runden vor Schluss flog der Silberpfeil von Antonelli aber wieder vorbei am Ferrari und danach hat sich der junge Italiener souverän verteidigt. Er feiert seinen 6. Saisonsieg und wichtige Punkte für die WM für Mercedes, denn Teamkollege George Russell, der war bereits zu Beginn des Rennens nach einem Dreher ausgeschieden. Red Bull-Pilot Max Verstappen wurde Dritter, er vervollständigt also das Podium neben Leclerc und Antonelli. Jan-Nico Hülkenberg im Audi, der konnte sich leider nicht verbessern, der Deutsche wurde in Spa 13.
10: Soweit der Bericht von Lena Bergmann.
18: Danke an Sicke Heine für den Sport. 17:45 ist es hier die wichtigste Meldung bei MDR aktuell. Nach der lebensgefährlichen Verletzung eines Bahnmitarbeiters gibt es Zweifel am bislang dargestellten Tatablauf. Das teilte das Amtsgericht Karlsruhe mit. Es hatte nämlich ein Überwachungsvideo angeschaut, dieser Ticketkontrolle, und hat danach einen Haftantrag für den Tatverdächtigen abgelehnt. Weitere Meldungen hat jetzt Sophia Spiropoulos für Sie.
14: Die USA haben nach iranischen Angaben ein im Bau befindliches Atomkraftwerk angegriffen. Die iranische Atomenergiebehörde erklärte, die Anlage sei von der US-Armee mit mehreren Geschossen attackiert worden. Angaben zu möglichen Schäden und Verletzten machte die Behörde nicht. In Algerien haben Einsatzkräfte in den vergangenen Tagen rund 70 Waldbrände gezählt. Nach Angaben der Zivilschutzbehörde waren auch Flugzeuge und Hubschrauber der Armee im Löscheinsatz. Betroffen seien auch landwirtschaftliche Flächen und Palmenhaine. Hohe Temperaturen und starker Wind hätten die Ausbreitung der Brände verstärkt.
22: Auf der B94 in Reichenbach im Vogtland haben vier Jugendliche in der Nacht große Steine auf die Fahrbahn gelegt. Laut Polizei überrollte ein Autofahrer die Hindernisse. Sein Fahrzeug sei beschädigt worden. Die Jugendlichen hätten sich unerkannt vom Tatort entfernt. Ermittelt werde wegen gefährlichen Eingriffs in den Straßenverkehr. Das Wetter. In der Nacht unterschiedlich bewölkt und überwiegend trocken, 13 bis 7 Grad. Morgen unbeständig mit Aufheiterungen im Verlauf aus Norden, dichte Wolken und einige Schauer, windig bei 17 bis 21 Grad. Der MDR-Verkehrsdienst. A2 Richtung Hannover zwischen Irxleben und Alsleben, Stau und stockender Verkehr. A4 Richtung Frankfurt zwischen Hohenstein-Ernsthal und Glauchau-Ost steht ein defekter LKW auf der rechten Spur im Baustellenbereich. Und nochmal die A4 Richtung Frankfurt zwischen Apolda und Weimar, Behinderungen nach einem Unfall. A9 Richtung München zwischen Niemeck und Köselitz, Stau und stockender Verkehr, plus 20 Minuten. Soweit der MDR-Verkehrsdienst, 17.47 Uhr.
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18: Wir sind ja mitten in der Urlaubszeit und vielleicht haben Sie das auch schon mal erlebt. Der Flieger landet, die Koffer rollen aufs Band, nur einer nicht, Ihrer. Jedes Jahr erwischt es tausende Reisende zu Beginn ihres Urlaubs, wo sie eigentlich entspannen wollen. Was man dann tun muss, damit man sein Gepäck oder wenigstens Geld zurückbekommt, das erklärt Lilly Janik.
15: Ein Koffer nach dem anderen fährt langsam auf dem Gepäckband vorbei. Aber der eigene Koffer taucht einfach nicht auf. Das haben hier am Frankfurter Flughafen schon manche erlebt.
16: Mein Gepäck ist auch schon einmal verloren gegangen, aber kam wieder dann, 2 Tage später. Der Koffer war kaputt danach.
17: Ich habe auch einen Apple-Tracker im Koffer drin, dass wenn der Koffer zum Beispiel verloren geht oder so, dass ich den dann wieder auffinde, weil es passiert ja manchmal.
15: Wenn es passiert, erstmal tief durchatmen, rät Carola Schäffler vom Bundesverband der Deutschen Luftverkehrswirtschaft. Denn
20: die meisten Koffer tauchen in den ersten 24 Stunden wieder auf, also keine Panik kriegen, dass der Koffer weg ist. Der nächste Schritt sollte Sie dann direkt am Flughafen zu den Lost and Found Schaltern führen. Da können Sie dann eine Schadensmeldung aufgeben und dann werden die nächsten Schritte in die Wege geleitet.
15: Innerhalb von 7 Tagen sollte man den Verlust unbedingt auch der Fluggesellschaft melden, denn das kann bares Geld bringen. Bis zu 1.500 Euro erstatten Fluggesellschaften aktuell für ein verlorenes Gepäckstück und seinen Inhalt zurück.
20: Ganz wichtig ist, dass Sie den Gepäckaufkleber aufheben, den Sie bekommen beim Check-in. Das ist Ihr Nachweis, dass Sie den Koffer aufgegeben haben.
15: Dass ein Koffer für immer verschwindet, passiert allerdings selten. Nur jeder 20. Koffer, der vermisst wird, taucht gar nicht mehr auf. Aber auch wenn das Gepäck verspätet ankommt, ist das ärgerlich. Ohne Kleidung und persönliche Gegenstände macht der Urlaub nur halb so viel Spaß. Ein Trost, auch dann kann man sich von der Fluggesellschaft Geld für wichtige Einkäufe zurückholen, sagt Ivona Husemann von der Verbraucherzentrale NRW.
25: Wenn Sie einen Badeurlaub machen, dann können Sie sich natürlich Badebekleidung, Sandalen, die Unterwäsche notwendigerweise für den nächsten und vielleicht den übernächsten Tag kaufen. Wenn Sie jetzt aber auf einer Kreuzfahrt sind mit Captain's Dinner und Ihr Koffer ist nicht da, dann können Sie sich da natürlich auch eine entsprechende Garderobe für ein Captain's Dinner kaufen. Also es muss angemessen sein und das ist eben immer abhängig davon, wohin man in den Urlaub fährt.
15: Auch die Kosten für wichtige Hygieneartikel wie Zahnbürste, Zahnpasta oder Gesichtscreme übernimmt die Fluggesellschaft. Wichtig ist, alle Kassenzettel gut aufzuheben. So lassen sich die Ausgaben später nachweisen. Damit das verlorene Gepäck möglichst schnell den Weg zurückfindet, kann man auch vor der Reise einiges tun. Zettel mit Namen, Nummer und Reiseverlauf im Koffer helfen, wenn der Koffer gestrandet ist. Und Ivona Husemann hat noch einen anderen Tipp.
25: Was man selber machen kann, ist halt sowas wie einen Tracker reinmachen. Gibt's ja von unterschiedlichen Anbietern. Und der pingt dann immer und sagt, ich stehe noch in Düsseldorf am Flughafen, während der Reisende vielleicht schon im Sommerurlaub angekommen ist. Dann weiß man zumindest, wo der Koffer ist. Das ist ja auch schon mal eine Sicherheit.
15: Und nicht vergessen, wertvolle Dinge wie Schmuck, Laptops oder Medikamente gehören unbedingt ins Handgepäck. Ganz verhindern lässt sich ein verlorener Koffer zwar nie. Aber wer vorbereitet ist, kriegt ihn meistens schneller zurück. Oder wenigstens eine Entschädigung.
18: Lilly Janik berichtete. Heute endet mit dem großen Finale die Fußball-Weltmeisterschaft in den USA. Und in 2 Jahren dann werden in Los Angeles die Olympischen Sommerspiele, also noch so ein Mega-Event, eröffnet. Die Museen der Stadt, die bereiten sich übrigens schon jetzt auf die Touristenmassen vor. Antje Sieb.
1: Das berühmte Getty-Museum auf den Hügeln über der Stadt wird ab dem kommenden März für voraussichtlich ein knappes Jahr komplett geschlossen bleiben, um umfassend zu renovieren. Rechtzeitig für LA 28 soll alles fertig sein. Geplant sind Modernisierung, neue Kunstprojekte, aber auch eine neue Trambahn, die Besucher hoch ins Museum bringt. 11 Monate Schließzeit, aber dafür auch Verbesserungen, die das am Ende wert sein, sagt Catherine Fleming vom Getty Trust, dem Fernsehsender NBC.
4: But we hope that when people realize what we're doing to make it an even greater destination, it's going to feel worth it. It certainly feels like the right trade-off to us.
1: Auch das renommierte Kunstmuseum The Broad baut an einer deutlichen Erweiterung, um mehr Stücke seiner umfangreichen Sammlung ausstellen zu können. Es bleibt aber offen. Das weniger bekannte, aber gerade für Familien spannende La Brea Tar Pits Museum ist dagegen schon seit Anfang Juli geschlossen. Dort wird präsentiert, was Wissenschaftler inmitten in Los Angeles aus dem Boden quellenden Teerlachen ausgegraben haben, weil es vor Urzeiten dort buchstäblich festgeklebt ist. Mammuts, Säbelzahntiger, Wölfe. Fast 2 Jahre wird dort jetzt renoviert. Gleich nebenan steht das Los Angeles County Museum of Art, kurz LACMA, bekannt aus Social Media wegen der frei zugänglichen Laternenskulptur Urban Lights. Dort ist der Neubau gerade mit einer Straßenparty eingeweiht worden. Der Schweizer Architekt Peter Zumthor hat einen enormen, geschwungenen Betonbau wie eine Riesenbrücke über den angrenzenden Boulevard gebaut.
5: Ein Museumsbau fürs 21. Jahrhundert, für alle. Das ist eine große Verantwortung und ich hatte das Gefühl, seine Architektur hat uns die Chance gegeben, etwas Besonderes, Kraftvolles zu machen.
4: Very powerful.
1: Sagt LACMA-Chef Michael Gowen, der nicht zum ersten Mal mit Zumthor zusammengearbeitet hat. Und schon lange vor den Olympischen Spielen wird es in Los Angeles noch ein ganz neues Museum geben. Das Lucas-Museum in seinem raumschiffähnlichen Bau ist längst neben dem Kolosseum-Schauplatz der Olympischen Eröffnungsfeier gelandet und plant seine Türen diesen September zu öffnen. Star Wars-Regisseur George Lucas kündigte einen Kunsttempel für jedermann an.
19: This is sort of a temple to the people's art.
1: Ab November gibt's gleich um die Ecke beim beliebten und kostenlosen California Science Museum dann nach Jahren auch endlich wieder das Space Shuttle Endeavour zu sehen. Und zwar einzigartig aufrecht in Startposition. Der ehemalige Astronaut Doug Hurley freut sich darauf, dass das US Space Shuttle Programm im Museum zu Ehren kommt.
21: Well, I mean, it's exciting that it's going to be displayed the way it is in a launch configuration, which I think is going to be impressive. You know, it honors the program. I mean, that's the longest space program the United States has had.
1: Der silberglänzende Neubau wurde buchstäblich um das Shuttle samt Tank herumgebaut. Man kann es dann oben auf einer Galerie von allen Seiten betrachten oder von unten in die Düsen der Haupttriebwerke hochgucken.
24: Wie sich die Kulturszene in der Olympiastadt Los Angeles auf die Sommerspiele in 2 Jahren vorbereitet, das hat Antje Sieb uns geschildert. Wir bleiben im Urlaub in der Türkei. Da kann man natürlich auch schöne Ferien verbringen. Da muss man aber einiges einkalkulieren, denn es ist oft kein Billigtrip mehr. Essen, Klamotten, Hotels, die Preise sind vergleichbar geworden mit denen in Deutschland. Oft sogar liegen sie höher. Und es gibt auch einige Touristenfallen. Phyllis Kükrikol berichtet.
26: Eine durchschnittliche Kugel Eis kann schon mal 4 Euro kosten. Seit letztem Oktober greift immerhin ein Gesetz, das Restaurants und Bistros verpflichtet, die Preise aktuell aufzulisten. Das war lange eine Touristenfalle. Für eine Taxifahrt für nicht ganz 5 Kilometer hat ein Tourist in Istanbul erst vor wenigen Wochen 136 Euro bezahlt. Mit dem Taxifahrer hatte er sich eigentlich auf 50 Euro geeinigt, auch schon viel zu teuer. Beim Taxifahren gilt, keine krummen Deals. Auf den Taxameter bestehen und wer kann, sollte demonstrativ eine Routen-App öffnen, dann kann es keine großen Umwege geben. Gegen den Taxifahrer laufen übrigens Ermittlungen. Seine Lizenz ist er erstmal los.
24: Die Zeit 6:05. Derzeit legt ja der Sommer eine kleine Pause ein, doch es ist sicher nur eine Frage der Zeit, bis die Temperaturen wieder ansteigen. Und spätestens dann dürfte die Debatte über das Für und Wider von Klimaanlagen in Deutschland wieder Fahrt aufnehmen. Wir haben mal unsere Auslandskorrespondenten gefragt, wie es denn bei Ihnen in Ihren Berichtsländern um das Thema steht. In Südafrika zum Beispiel, da ist ja gerade Winter, weil es auf der Südhalbkugel liegt, aber mit Hitze und Klimaanlagen kennt man sich dort aus. Stefan Überbach.
0: Wenn es in Südafrika heiß wird, dann laufen natürlich auch Klimaanlagen in Einkaufszentren zum Beispiel, in Büros, Hotels, Krankenhäusern, Universitäten oder Privathäusern. Aber, und das ist ein ziemlich großes Aber, das gilt nur für solche Gegenden, die sich das leisten können. Bei den Wassersprühanlagen, die feine Nebel erzeugen und damit für Abkühlung sorgen, die man schon mal in Restaurants sieht, ist das genauso. Denn Energie ist teuer, die Geräte sind teuer, Strom gibt es nicht immer und überall, Wasser ist knapp. Auch bei diesem Thema zeigt sich eben die tiefe soziale Spaltung des Landes. Wer Geld hat, baut sein Haus klimagerecht mit passiver Kühlung, mit dicken Mauern, kleinen Fenstern, hohen Decken, überdachten Terrassen. Wer Geld hat, der hat auch einen Garten, der hat Bäume, der hat einen Pool. Allerdings lebt die Hälfte der Bevölkerung unterhalb der Armutsgrenze, oft in einfachsten Unterkünften aus Wellblech oder dünnem Holz, die sich besonders schnell aufheizen. Und diese Menschen können von Klimatisierung oder sogar von einfachen Ventilatoren nur träumen, vor allem jetzt, wo ein starker El Niño erwartet wird, der extreme Hitze bringen kann.
24: Aus Südafrika meldete sich unser Korrespondent Stefan Überbach. Und wir schalten jetzt live zu Grit Krämer ins MDR Aktuell Wetterstudio. Eine Klimaanlage brauchen wir vielleicht gerade nicht, weil die Schauer, die abkühlenden Schauer, die sind da, überall in Mitteldeutschland?
2: Nein, vor allem in Sachsen. Wir im Leipziger Raum erleben das ja gerade, wie kräftig die Schauer dann auch sind. Aber sie haben eben einen Anfang und ein Ende. Es ist kein Dauerregen. Die Kleingärtner werden uns erzählen, es reicht noch nicht. Das ist ja meistens so. So viel Regen kommt dann doch nicht runter, weil nach 20 Minuten ist dann meist alles wieder vorbei. Bei uns noch nicht. Da kommt noch ein bisschen was hinterher. Das kann zum Teil auch gewittrig sein. Und ähnlich wie bei uns haben wir auch gerade kräftige Schauer, auch gewittrige, ein bisschen weiter nach Norden.

0: richtig. Und zwischen denen entsteht so eine Nordwestströmung, die uns mit kalter, feuchter Luft versorgt. Deshalb wird es auch nachts richtig kühl mit 13 bis 8 Grad. Die Schauer lassen aber nach. Die Nacht ist oft trocken. Nicht mehr trocken dann der Montag, auch wenn wir noch freundlich starten mit Sonnenanteilen. Vor allem im Süden von Thüringen und Sachsen. Da hält sich's noch eine Weile freundlich. Von Norden her werden die Wolken aber wieder dichter. Und da sind auch wieder Schauer am Nachmittag unterwegs. Der Nordwestwind ist frisch unterwegs, so wie auch heute mit starken Böen morgen. Und wieder gibt es nur 17 bis 21 Grad.
1: Das waren die Aussichten für heute Abend und für den Wochenstart. Danke an Grit Krämer in unserem MDR Aktuell Wetterstudio. Und da schauen wir doch mal auf die nächste halbe Stunde hier in unserem Programm. Zwei Themen nenne ich Ihnen jetzt schon einmal, die Sie hoffentlich veranlassen, weiter bei uns zuzuhören. Gute Gelegenheit zum Kabinettsumbau, da ist einiges los in Berlin. Nach dem Rücktritt von Fraktionschef Spahn denkt Bundeskanzler Merz darüber nach, auch Ministerposten in der Regierung neu zu verteilen. Spannende Geschichte. Außerdem, gegen reichlich Konkurrenz von Großen der Weltraumbranche hat sich eine Firma vom Bodensee einen 250 Millionen Euro Auftrag gesichert und wir berichten, worum es dabei geht.
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3: Um 18 Uhr mit Sophia Spyropoulos. Nach der lebensgefährlichen Verletzung eines Bahnmitarbeiters gibt es Zweifel am bislang dargestellten Tatablauf. Das teilte das Amtsgericht Karlsruhe mit. Nach der Sichtung eines Überwachungsvideos habe man deshalb einen Haftantrag der Staatsanwaltschaft für den Tatverdächtigen abgelehnt. Zudem gebe es keine Fluchtgefahr. Nach den bisherigen Ermittlungen der Staatsanwaltschaft war in dem Regionalzug eine Ticketkontrolle eskaliert. Der Verdächtige soll einen Sicherheitsmitarbeiter geschlagen und getreten haben. Während des Gerangels gab eine Tür nach und der Mitarbeiter fiel aus dem fahrenden Zug. Nach dem Rücktritt von Unionsfraktionschef Jens Spahn hat Kanzler Friedrich Merz eine Kabinettsumbildung angedeutet. Der CDU-Chef sprach im ZDF-Sommerinterview von einer Gelegenheit, über die Aufstellung der Bundesregierung nachzudenken. Als mögliche Kandidaten für den Fraktionsvorsitz werden Kanzleramtschef Thorsten Frey von der CDU und Innenminister Alexander Dobrindt von der CSU gehandelt. Namen wollte Merz aber nicht nennen. Er bekräftigte lediglich, dass er schon bald zusammen mit CSU-Chef Markus Söder einen Personalvorschlag machen werde. Der Iran hat mehrere Raketen in Richtung Jordanien abgefeuert. Die israelische Armee erklärte, sie habe gemeinsam mit den jordanischen Streitkräften eine Rakete abgefangen, die auf die Küstenstadt Aqaba gerichtet gewesen sei. Sie liegt am Roten Meer nahe der israelischen Grenze. Das jordanische Militär sprach von insgesamt 3 abgefangenen Raketen. Eine vierte sei in der Wüste niedergegangen. In Spanien kämpfen hunderte Feuerwehrleute gegen einen großen Waldbrand nördlich von Madrid. Wie die Behörden in der Region Kastilien-La Mancha mitteilten, mussten mehr als 700 Menschen in Sicherheit gebracht werden. Das Feuer habe bislang 13.000 Hektar Flächen verwüstet. Bereits seit Mittwoch wütet auch bei Saragossa im Nordosten Spaniens ein Waldbrand, der noch nicht unter Kontrolle ist. Der belgische Radprofi Remco Evenepoel hat die 15. Etappe der Tour de France gewonnen. Nach dem schweren Schlussanstieg zum alten Plateau de Solaison fuhr er knapp vor dem gesamtführenden Tadej Pogacar ins Ziel. Dritter wurde der Mexikaner Isaac del Toro. Florian Lipowitz kam auf Platz 5. Ein bitteres Ende nahm die Tour für den Mitfavoriten Jonas Vingegaard. Der zweimalige Gesamtsieger aus Dänemark musste nach einem schweren Sturz verletzt aufgeben. Das waren die Nachrichten. Zum Wetter mit den aktuellen Temperaturen. Auf dem Brocken bedeckter Himmel und Nebel bei 7 Grad. Chemnitz stark bewölkt 18, Dresden stark bewölkt 20, Eisenach stark bewölkt 17 Grad, Erfurt stark bewölkt 18, Fichtelberg stark bewölkt 13, Gera stark bewölkt 18 Grad, Görlitz leicht bewölkt 19, Leipzig stark bewölkt 20, Magdeburg wolkig 21, Meiningen bedeckt bei 18 Grad. In der Nacht unterschiedlich bewölkt und überwiegend trocken, 13 bis 7 Grad. Morgen unbeständig mit Aufheiterungen im Verlauf aus Norden, dichte Wolken und einige Schauer. Windig bei 17 bis 21 Grad. Am Dienstag vorüber.

0: Vergehen freundlicher und etwas wärmer. Der MDR-Verkehrsdienst. A2 Richtung Hannover zwischen Irxleben und Alsleben, stockender Verkehr. A4 Richtung Frankfurt zwischen Hohenstein-Ernsthal und Glauchau-Ost steht ein defekter LKW auf der rechten Spur im Baustellenbereich. A4 Richtung Frankfurt zwischen Apolda und Weimar, Behinderungen nach einem Unfall. A9 Richtung München zwischen Niemeck und Köselitz, stockender Verkehr. Soweit der MDR-Verkehrsdienst, 18.04 Uhr.
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2: Auch in dieser Stunde mit Stefanie Markert hier im Studio für Sie. Guten Tag. Jens Spahn ist als Unionsfraktionschef zurückgetreten. Der Druck wegen der Leihmutter-Affäre war zu groß geworden. Die Amtsgeschäfte, die übernimmt vorübergehend CSU-Landesgruppenchef Alexander Hoffmann. In der Union hat die Suche nach einem Nachfolger natürlich schon begonnen. Dass es in diesem Zuge auch zu einer Umbildung innerhalb des Kabinetts kommen könnte, das schließt Bundeskanzler Merz nicht aus. Was er im ZDF-Sommerinterview sonst noch zum Fall Jens Spahn, zur Stimmung im Bundestag und zur Lage in Deutschland gesagt hat, dazu unsere Hauptstadtkorrespondentin Lissy Kaufmann.
3: Nein, festlegen auf einen neuen personellen Kurs in der Union und im Kabinett will sich Bundeskanzler Friedrich Merz noch nicht. Im ZDF-Sommer-Interview spricht er aber davon, welche Gelegenheit der Rücktritt von Jens Spahn als Fraktionschef bietet.
4: Es könnte eine Gelegenheit sein, noch einmal über die Aufstellung der Bundesregierung nachzudenken. Noch einmal Sie sprechen und ich auch im Konjunktiv.
3: Im Konjunktiv spricht der Kanzler. In Berlin spricht man bereits über Namen. Es wird zum Beispiel über den bisherigen Kanzleramtschef Thorsten Frey als Spahn-Nachfolger spekuliert. Frey, 52 Jahre alt, aus Baden-Württemberg, bekannt dafür, sanft im Ton, aber hart in der Sache zu sein. Sollte er tatsächlich neuer Fraktionschef werden, wäre eine Neubesetzung im Kabinett nötig. Noch aber müssen die Parteigremien beraten.
4: Wir werden relativ bald einen Vorschlag machen, aber es drängt uns jetzt die Zeit nicht.
3: Merz blickt nach vorn. Über die Causa Spahn spricht er zurückhaltend, sein Ton aber verrät so manches. Die Fraktion und die Partei seien erst sehr, sehr spät von Spahn informiert worden, so Merz. Öffentlich gemacht hatte Jens Spahn seine Vaterschaft am Mittwoch. Er und sein Ehemann haben das Kind von einer Leihmutter in den USA austragen lassen. In Deutschland ist das nicht erlaubt. Die CDU lehnt eine Legalisierung ab. Fühlt sich Merz von Spahn hintergangen?
4: Das will ich jetzt hier nicht öffentlich bewerten, aber der Vorgang als solches ist abgeschlossen. Er ist zurückgetreten. Wir akzeptieren und respektieren das.
3: Deutlichere Kritik übt Merz an den Grünen. Man habe eine Vertrauenskrise in Deutschland. Daran zu arbeiten sei nicht allein Aufgabe der Regierung, sondern aller Parteien. Aus der letzten Sitzungswoche im Bundestag sei er sehr besorgt nach Hause gefahren mit Blick auf die Tonlage.
4: Von der AfD sind wir es gewöhnt, von den Linken mittlerweile auch, aber auch von den Grünen. Mittlerweile. Das war alles derselbe Sound in einer Art und Weise der Auseinandersetzung. Das war keine Werbung für die Demokratie.
3: Seinen eigenen harschen Ton aber, vor allem gegenüber jenen, die die Reformen der Bundesregierung kritisieren und Deutschland schlecht reden, verteidigt Merz.
4: Diese ewige Nörgelei, diese ewige Nölerei, dieses Schlechtreden, dieses Kaputtreden unseres Landes. Ich darf mir das bei solchen Gelegenheiten auch mal erlauben. Ich bin es einfach leid. Wir haben in Deutschland so viele Chancen. Wir haben so viele Möglichkeiten.
3: Chancen und Möglichkeiten für Deutschland, aber auch für die Bundesregierung und die Union nach dem Rücktritt von Jens Spahn. Wie es weitergeht, könnte sich noch klären, bevor die Sommerpause zu Ende geht und noch bevor Kanzler Merz selbst Ende Juli Urlaub macht.
2: Soweit aus Berlin, Lissy Kaufmann. Ins Ausland. Die USA haben erneut Luftangriffe auf den Iran gemeldet. Teheran reagierte mit Attacken auf die Golfstaaten Kuwait und Bahrain. Zuvor waren bei iranischem Beschuss in Jordanien 2 US-Soldaten getötet worden. Aus der Region Nina Amin.
5: Kuwait und Bahrain stehen weiterhin unter iranischem Beschuss. Die beiden arabischen Golfstaaten meldeten am Vormittag, die Luftabwehr fange Raketen- und Drohnenangriffe aus dem Iran ab. In Kuwait-Stadt gab es Sirenenalarm, wie Journalisten vor Ort berichteten. Iran-Streitkräfte hatten zuvor bestätigt, dass sie als Reaktion auf US-Attacken auf ihr Land US-Militärstützpunkte in Kuwait angegriffen hätten. Ein Munitionslager der US-Armee sowie der Luftwaffenstützpunkt Ali El-Salem seien dabei im Fokus gewesen. In den vergangenen Tagen hatten kuwaitische Behörden auch Angriffe auf Meerwasserentsalzungsanlagen gemeldet. Dies ist besonders heikel, da 90% des Trinkwassers für die Bevölkerung des Wüstenstaates mithilfe der Anlagen gewonnen wird. Auch Bahrain wird seit Tagen vom Iran angegriffen. Das Innenministerium des Inselstaates rief die Bevölkerung auf, sich an sichere Orte zu begeben. Der Krieg zwischen den USA und dem Iran ist in der vergangenen Woche wieder eskaliert. In der Nacht zum Sonntag flog die US-Armee zum 8. Mal in Folge Angriffe auf den Iran. Bei den Attacken auf Anweisung von Präsident Donald Trump handele es sich nach Angaben des US-Militärs auch um Vergeltung für den Tod zweier US-Soldaten durch einen iranischen Angriff in Jordanien.
2: Soweit der Bericht von Nina Amin. Zurück nach Deutschland. Ein Unternehmen am Bodensee, in Immenstadt genauer gesagt, hat einen 250-Millionen-Euro-Vertrag an Land gezogen. Worum es bei diesem Projekt für die Raumfahrtbranche geht, das Unternehmen heißt SpaceTech, das weiß Thomas Wagner.
6: Der Weltraum. Unendliche Weiten. Wir schreiben das Jahr
7: 2026, Juli 2026 ganz genau.
6: Dies sind die Abenteuer des Raumschiffs.
7: In diesem Fall nicht des Raumschiffs Enterprise, dies ist vielmehr die Erfolgsgeschichte des Raumfahrt-Startups SpaceTech in Immenstadt am Bodensee. SpaceTech wurde nämlich von der Europäischen Weltraumorganisation ESA mit der Leitung des Projektes LISA betreut. LISA steht für Laser Interferometer Space Antenna.
8: Was steckt dahinter? Also LISA ist eine Mission im Wissenschaftsprogramm der ESA und da geht es darum, Gravitationswellen zu vermessen. Jetzt will man ein Observatorium im Weltraum platzieren.
7: Erklärt SpaceTech-Geschäftsführer Wolfgang Pitz. Es geht also um Grundlagenforschung im All. Es geht um neue Erkenntnisse zum Urknall und es geht darum, Licht ins Dunkel der sogenannten dunklen Materie zu bringen, von der wir bislang sehr wenig wissen. Dazu sollen 3 Satelliten ins All geschossen werden, die im Abstand von 2,5 Millionen Kilometer zueinander stehen und über die Ablenkung von Laserstrahlen die Gravitationswellen messen werden. Und es geht um Geld, um viel Geld.
8: Die Auftragssumme bewegt sich in der Gegend von 250 Millionen Euro. Ja, für uns ist das eine ganz neue Liga, in der wir spielen. Wir sind ja eigentlich ein kleines mittelständisches Unternehmen, sind rasant gewachsen in den letzten Jahren. Wir stoßen in eine neue Liga vor. Bisher waren wir einfach Zulieferer.
7: Zum ersten Mal arbeitet SpaceTech nicht mehr nur als Zulieferer, sondern als Projektverantwortlicher für die gesamten 3 Satelliten des LISA-Vorhabens. Eine 250 Millionen Euro. Das ist ein ganz schön dicker Brocken für SpaceTech. Das Unternehmen am Bodensee hat 2025 nach eigenen Angaben einen Jahresumsatz von 60 Millionen Euro erwirtschaftet und steuert nun auf die 100 Millionen Euro Umsatzmarke zu. Ein rasantes Wachstum. Und nun kommt auch noch das 250 Millionen Euro Projekt der ESA dazu.
8: 250 Millionen ist natürlich die Projektsumme. Davon bleibt natürlich nur ein Teil bei uns hängen. Wir haben eine große Schar an Unterauftragnehmern und Spezialisten in ganz Europa, die wir da bedienen mit Unteraufträgen. Bei uns bleiben in der etwa 20% davon bleiben bei uns.
7: Der ESA-Auftrag für das LISA-Projekt, ein Riesenglücksfall also für das 200 Mitarbeiterinnen und Mitarbeiter umfassende mittelständische Unternehmen am Bodensee, das schon in den Jahren zuvor bei diversen Satellitenprojekten der ESA, bei denen es um Gravitationswellen ging, seine Expertise unter Beweis stellen konnte. Deswegen war SpaceTech Immenstadt auch zunächst mit der Vorentwicklung beauftragt worden.
8: Wir hatten die Vorentwicklung erfolgreich beendet und dann fiel die Entscheidung, dass NASA dieses Instrument beitragen sollte. Damit waren wir aus dem Spiel.
7: Zunächst einmal, dann aber die Kehrtwende mit US-Präsident Donald Trump und seinem Ehrgeiz, alsbald amerikanische Astronauten auf den Mars zu schicken.
8: 2 Jahre später hat dann die neue amerikanische Regierung entschieden, die Budgets für die wissenschaftliche Raumfahrt extrem zu kürzen. Man wollte lieber zum Mars. Und deswegen entstand hier eine neue Chance für uns. NASA konnte das Instrument nicht mehr beitragen und die Europäer haben da schnell reagiert. Und deswegen wurden wir gleich angesprochen von der ESA.
7: Und letztlich auch mit dem LISA-Projekt beauftragt. Energizing. Einfach neues Personal an Bord beamen, wie das bei Raumschiff Enterprise möglich ist, im realen Leben geht das nicht. Statt Transporterraum muss SpaceTech-Geschäftsführer Wolfgang Pitz jetzt erstmal Stellenanzeigen schalten.
8: Allein für das Projekt LISA brauchen wir etwa 20 neue Mitarbeiter, hauptsächlich Physiker, Ingenieure und dabei besonders Elektroingenieure, weil ein großer Elektronikanteil in dem Instrument besteht.
2: Soweit vom Bodensee die Reportage von Thomas Wagner über einen 1/4 Milliarden-Euro-Deal. 18.13 Uhr wird es in 2 Sekunden. Der Sommer legt ja eine kleine Pause ein. Gerade ziehen in einigen Teilen Mitteldeutschlands Schauer durch. Aber bei der nächsten Hitzewelle, da ist sie sicher wieder da, die Debatte über Klimaanlagen, über ihr Für und Wider. Wir haben mal unsere Auslandskorrespondenten gefragt, wie es denn in ihren Berichtsländern um dieses Thema steht. Beispiel Singapur, ein Stadtstaat in den Tropen. Da ist es eigentlich immer heiß und feucht. Ines Burkhardt.
9: Einkaufszentren, U-Bahnen und Busse sind in Singapur gekühlt. Und auch mehr als 80% der Privathaushalte haben Klimaanlagen. Weil Strom fast komplett aus Erdgas erzeugt wird, sind die Klimaanlagen nicht nachhaltig. Wobei auch hier immer mehr Solarstrom produziert wird. In der Innenstadt gibt es das District Cooling System, also ein Fernkältesystem. Eiskaltes Wasser wird über Kilometer von Rohren in die Wolkenkratzer, Hotels und Einkaufszentren der Stadt gepumpt, um dort die Luft zu kühlen. Das System spart im Vergleich zu herkömmlichen Klimaanlagen rund 40% des Strombedarfs und so auch riesige Mengen an CO2-Emissionen. Es gibt außerdem viele moderne Gebäude, deren Fassaden begrünt sind. Das kühlt um mehrere Grad ab. Obwohl es das ganze Jahr hier um oder über 30 Grad warm ist, ist es nicht so, dass Singapurer über die Hitze lachen. Im Gegenteil, sie schützen sich zum Beispiel auch mit Regenschirmen bei Tag dagegen und machen Sport vor allem in den Morgen- oder Abendstunden. Mittags um 3 sieht man eigentlich nur Touristen oder Expats im Pool oder auf dem Tennisplatz. Der Schutz vor der Sonne geht sogar so weit, dass Singapurer häufig Vitamin-D-Mangel haben.
2: Ines Burkhardt meldete sich aus Singapur. Es wird 18.15 Uhr, Sie hören MDR aktuell. Das ist unsere wichtigste Meldung zur Stunde. Nach der lebensgefährlichen Verletzung eines Bahnmitarbeiters gibt es Zweifel am bislang dargestellten Tatablauf dieser Ticketkontrolle, die eskaliert sein soll. Das Amtsgericht Karlsruhe hatte ein Überwachungsvideo angeschaut und hat deshalb nun einen Haftantrag der Staatsanwaltschaft für den Tatverdächtigen abgelehnt. Weitere Nachrichten hat jetzt Sophia Spyropoulos für Sie.
10: Der künftige britische Premier Andy Burnham will keinen digitalen Personalausweis einführen. Sein Büro teilte mit, die dafür vorgesehenen Mittel sollten zur Entlastung der Bürger von hohen Lebenshaltungskosten verwendet werden. Der zurückgetretene Regierungschef Keir Starmer wollte mit dem Digitalausweis die illegale Migration eindämmen. Nach Protesten wurden die Pläne aber auf Eis gelegt. Bei einem Erdbeben der Stärke 5,1 sind in Peru mindestens 5 Menschen ums Leben gekommen. Nach Angaben der Behörden wurden rund 20 weitere Menschen verletzt. Fast 50 Häuser seien zerstört. Das Beben erschütterte ein Gebiet in der Andenregion rund 300 Kilometer östlich der Hauptstadt Lima. Bei Wochenendkontrollen auf den Autobahnen 2, 14 und 36 in Sachsen-Anhalt sind mehrere Drogenverstöße aufgedeckt worden. Nach Polizeiangaben wurden 9 Autofahrer positiv auf Cannabis und Amphetamine getestet. Zudem hätten einige Fahrer keinen gültigen Führerschein gehabt. Auch mehrere Versicherungsverstöße seien aufgefallen. Das Wetter. In der Nacht unterschiedlich bewölkt und überwiegend trocken, 13 bis 7 Grad. Morgen unbeständig mit Aufheiterungen. Im Verlauf aus Norden dichte Wolken und einige Schauer. Windig bei 17 bis 21 Grad. Der MDR-Verkehrsdienst A2 Richtung Hannover. Zwischen Irxleben und Alsleben stockender Verkehr plus 10 Minuten. A4 Richtung Frankfurt mit 2 Meldungen. Einmal zwischen Hohenstein-Ernsthal und Lauchau-Ost. Dort steht ein defekter LKW auf der rechten Spur im Baustellenbereich. Und zwischen Apolda und Weimar Behinderungen nach einem Unfall. A9 Richtung München zwischen Niemeck und Köselitz stockender Verkehr. Die B90 ist zwischen Geilsdorf und Stadt Ilm nach einem Unfall gesperrt. Soweit der MDR-Verkehrsdienst, 18.17 Uhr.
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2: Mit Silke Heine. Wir schauen zunächst zum Radsport. Bei der Tour de France stand heute die 15. Etappe auf dem Programm. Der Sieg des Belgiers Remco Evenepoel wurde von einem schweren Sturz eines Mitfavoriten überschattet. Holger Gersker berichtet.
11: Ein großes Drama um einen zweimaligen Tour de France-Sieger und ein Mini-Drama um den Tour de France Dritten des vergangenen Jahres, Florian Lipowitz. Das sind die Schlagzeilen einer superschweren Alpenetappe mit dem Ziel auf dem Plateau des Solaison. Gewonnen hat Remco Evenepoel aus Belgien, der völlig überrascht überraschend diese schwere Bergankunft für sich entschied und damit die Kapitänsrolle im Team Red Bull gegen Florian Lipowitz wohl für sich entschied. Es war der 500. Etappensieg eines Belgiers im Rahmen der Tour de France. Tadej Pogacar diesmal Zweiter vor seinem jungen Teamkollegen Isaac Del Toro. Knapp eine Minute später kam Florian Lipowitz auf Platz 5. Er liegt auch in der Gesamtwertung an 5. Stelle. 50 Sekunden trennen ihn jetzt von Platz 3. Aber für den ganz großen Schock des Tages sorgte Jonas Vingegaard. Der zweimalige Toursieger rutschte in einer Rechtskurve weg, hielt sich sofort das rechte Schulterblatt und musste die Tour de France aufgeben.
2: Soweit Holger Gerska. Spanien zum zweiten Mal oder Argentinien zum vierten Mal? Wer holt sich heute Abend die goldene Trophäe des Fußballweltmeisters? Mit den Iberern und dem Titelverteidiger aus Südamerika haben sich zwei Mannschaften für das Endspiel in der Nähe von New York qualifiziert, die vor dem Turnier schon als Favoriten gehandelt wurden. Und im Finale trifft auf der Trainerbank ein Schüler auf seinen Lehrer. Anne van Eickels über die besondere Geschichte und das sportliche Duell im WM-Finale.
12: Es gibt dieses Bild aus dem Jahr 2017. 34 Männer und zwei Frauen haben sich zu einem Teamfoto aufgestellt und lächeln in die Kamera. Es ist das Klassenbild des Profitrainerlehrgangs in Spanien. Auch Lionel Scaloni ist dabei. Er steht fast ganz links, trägt wie alle anderen ein rotes T-Shirt und hat seinen rechten Arm locker über die Schulter des Kursleiters gelegt, der direkt neben ihm steht. Ein Trainerschüler und sein Fußballlehrer. Mit dem Namen Luis de la Fuente.
13: Er war mein Ausbilder im Trainerkurs. Ich hatte einen besonderen Draht zu ihm, weil ich seine zugängliche Art schätze. Und natürlich weiß jeder, dass ich in Spanien lebe und eine spanische Familie habe. Aber so leid es mir tut, wir werden versuchen, ihn zu schlagen.
12: Heute stehen sich der Schüler und sein Lehrer im WM-Finale gegenüber. Und es sind genau diese kleinen verrückten Geschichten, die den Fußball so liebenswert und nahbar machen, trotz der großen Show rund um das Endspiel zwischen den Argentinien von Scaloni und de la Fuentes Spaniern.
13: Das sind beides großartige Mannschaften, großartige Teams. Sie haben viele Gemeinsamkeiten in ihrem Verhalten und in ihrem fußballerischen Talent. Natürlich werden beide Mannschaften versuchen, dieses Spiel zu dominieren.
12: Mit ihren Eigenheiten und Gemeinsamkeiten. Beide Mannschaften haben gerne den Ball. Die Spanier lassen ihn kreiseln, schnell, vertikal, gnadenlos. Dazu kommt eine herausragende Abwehr, die im Kollektiv bei dieser WM erst ein Gegentor bekommen hat.
14: Im Finale wollen wir ein gutes Spiel machen. Das wird nicht einfach. Spanien hat viele herausragende Spieler. Sie spielen sehr gut. Und wir haben auch unsere Stärken.
12: Vor allem Mentalität und Comeback-Qualitäten. Und während Lionel Messi mit 39 Jahren zum dritten und wohl letzten Mal auf dieser Finalbühne steht, hebt sich der Vorhang für den Spanier Lamine Yamal zum ersten Mal.
14: Mit 19 hat er seine ganze Karriere noch vor sich und jetzt die große Chance, etwas Historisches zu schaffen, was wir natürlich mit aller Macht verhindern wollen. Ich wünsche ihm nur das Beste.
12: Schließlich haben beide eine besondere Verbindung, seit Lionel Messi vor 19 Jahren Baby Yamal bei einem Fotoshooting gebadet hat. Es ist eine weitere kleine Geschichte rund um das große WM-Finale zwischen Titelverteidiger Argentinien und Europameister Spanien. Diesem Duell zwischen Schüler Lionel Scaloni und seinem Lehrer Luis de la Fuente.
13: Ich glaube, Scaloni und ich, wir freuen uns beide sehr auf das Spiel. Wir haben ein gutes Verhältnis. Wir kennen das Spiel und wissen, dass wir alles geben werden, um zu gewinnen. Trotzdem, glaube ich, freuen wir uns riesig auf dieses Duell.
12: Und nach dem Abpfiff wird sich zeigen, ob der Lehrer oder der Schüler seinen Weltmeister gefunden hat.
2: Spanien gegen Argentinien, das Finale der Fußball-Weltmeisterschaft. Heute vor den Toren von New York um 21 Uhr unserer Zeit geht's los. Das ist 15 Uhr Ortszeit und das Spiel können Sie live und in voller Länge hören. Hier auf den Frequenzen von MDR Aktuell im Rahmen des ARD-Infoabends und natürlich auch in der Sport im Osten-App. Wir schauen zum Wintersport, denn Wintersportler werden ja bekanntlich im Sommer gemacht und so verwundert es auch nicht, dass sich in Kien oder dass in Kienbaum schon kräftig Gewichte gestemmt werden. Die Bobpiloten des Teams von Francesco Friedrich bereiten sich auf die nächste Saison vor und zu diesem Team gehört nun auch Georg Fleischhauer, der bei den letzten Olympischen Spielen noch den Bob von Doppel-Olympiasieger Johannes Lochner angeschoben hatte. Sören Tümmler.
15: Die ersten Meter im Eiskanal für Bobanschieber Georg Fleischhauer sind das die wichtigsten Sekunden im Sportlerleben. Und der 37-jährige Halberstädter macht weiter und nimmt noch einmal einen olympischen Zyklus in Angriff. Ziel: die Spiele 2030 in den französischen Alpen.
16: Ich mache eben diesen Sport noch nicht so lange und will da irgendwie noch dies gewinnen und das gewinnen und am besten eben dieses olympische Feeling nochmal erleben, nochmal aufsaugen, so wie jetzt eben in Cortina, ne? Weil ich habe da eben so lange darauf hingearbeitet. Und ich denke, weil es eben diese langen Durststrecken gab, noch als Leichtathlet und auch am Anfang beim Bobfahren hat es ja schon eine Weile gedauert, bis ich mich da etablieren konnte, weiß ich es jetzt halt umso mehr zu schätzen und genieße das eben einfach.
15: Nach dem Rücktritt von Pilot Johannes Lochner, mit dem er zweimal Olympiagold holte, geht es nun mit Pilot Francesco Friedrich weiter.
16: Ich kann nicht mehr jetzt erstmal hier probieren, erstmal da probieren, schauen, wie es läuft. Also mit einem Jüngeren vielleicht gucken, ob man Franz schlagen kann. Am Ende war es auch so, dann ist das eben mal eine neue Herausforderung jetzt, ins beste Team zu gehen und mich da zu beweisen, da quasi jetzt die nächsten Jahre erfolgreich zu sein.
15: Friedrichs Erfolgstrainer Gerd Leopold kann dem erfahrenen Sportler-Duo viel abgewinnen.
17: Das ist natürlich für die Trainings älteren Athleten dann auch eine sehr schöne Einheit, wenn die zusammen unterwegs sind. Und wir sind im Winter, das ist oft natürlich nicht einfach, sehr lange unterwegs, gemeinsam unterwegs und dann brauchst du Partner, mit denen du diese Zeit darüber stehst. Und das passt natürlich mit Gleichaltrigen viel besser als mit sehr jungen Athleten.
15: Und Rekordweltmeister Francesco Friedrich ist froh, Fleischhauer in Zukunft im Team zu haben.
18: Er hat so viele Jahre und so viel Ehrgeiz in Sport gesteckt, um zum Schluss erfolgreich zu sein. Und deswegen wusste ich, dass wenn er jetzt weitermacht, wenn er daran noch Spaß hat, dass er dann auch so weitermacht wie bisher und nicht einfach so, boah, wir machen mal ein bisschen und bevor wir irgendwas anderes machen.
15: Also auch im etwas höheren Sportleralter von über Mitte 30 kann man noch durchaus Ambitionen entwickeln. Der Halberstädter Georg Fleischhauer schiebt jetzt also den Friedrich-Bob an.
0: Haben Sie schon mal was von Goalball gehört? Falls nicht, wird es natürlich höchste Zeit, denn Deutschlands Nationalmannschaft der Männer hat vor gut 4 Wochen bei der Weltmeisterschaft in China sensationell Silber gewonnen und sich damit direkt für die Paralympics in 2 Jahren qualifiziert. Mittendrin gleich 2 Sportler aus Chemnitz. Einer davon ist Ruven Schetelich. Maxi Bayer hat den 31-Jährigen diese Woche getroffen und zwar beim Eintrag ins Goldene Buch der Stadt Chemnitz.
19: Manchmal schreibt das Leben besondere Geschichten. Eigentlich wollte Ruven Schetelich Eishockey-Profi werden, doch vor 10 Jahren verlor er aufgrund eines Gendefekts langsam seine Sehkraft. Heute, so schätzt er selbst, liegt sie noch bei circa 1%. Und dennoch ist er Vize-Weltmeister in der paralympischen Sportart Goalball.
20: Es ist Wahnsinn. Ja. Wir haben eine Medaille gewonnen als Amateure und haben quasi Leistungssportlern gezeigt, dass er auch einfach mit Mentalität gewinnen kann.
19: Goalball ist eine Sportart für blinde und sehbehinderte Menschen. 2 Teams versuchen dabei, einen Ball mit eingebauten Glocken ins gegnerische Tor zu rollen, während sich die Spieler ausschließlich am Geräusch orientieren. So klingt das. Seit 7 Jahren betreibt Ruven diesen Sport beim Chemnitzer BC und in der Nationalmannschaft als Hobby, wie auch alle seine Teamkollegen. Bei der WM setzten sie sich trotzdem auch gegen Teams wie Japan durch, dem Paralympicsieger von 2024. Dort wird der Sport deutlich stärker gefördert.
20: Ja, ich glaube, der Erfolg ist halt so groß, weil wir halt damit eigentlich nicht gerechnet haben. Klar will ich die Medaille schon immer haben. Dafür fahre ich hin, dafür mache ich Sport. Gewinnen will ich immer. Und vielleicht sind wir nicht die Sportler, die halt 300 Tage im Jahr trainieren können. Aber wir haben halt einfach Freude dran und versuchen, unser Bestes zu geben.
19: Erst im Finale gegen Gastgeber China hatte man letztlich das Nachsehen. Dennoch war die Freude groß, denn Silber bedeutete auch das Ticket für die Paralympics in Los Angeles in 2 Jahren.
20: Mein großes Ziel war immer Olympia mit dem Eishockey. Und jetzt mit dem Goalball ist es Paralympics. Es ist das Größte, was man als Sportler machen kann und erreichen kann. Und dort möchte ich sein.
19: Doch schon diese Woche stand das nächste Highlight an. Am Donnerstag durfte sich Ruven ins Goldene Buch der Stadt Chemnitz eintragen. Ohne Team- und Nationalmannschaftskollegen Oliver Hörauf, der musste arbeiten, so war im Chemnitzer Rathaus die volle Aufmerksamkeit auf den gebürtigen Dresdner gerichtet.
20: Ja, schon atemberaubend, sich in einer Stadt einzuschreiben, wo man nicht immer herkommt. Das ist schon cool. Das freut mich mega. Schade, dass Olli nicht dabei sein kann.
19: Dabei sein konnte jedoch Ruvens Frau und die erst kürzlich geborene Tochter der beiden. Denn auch hier schrieb das Leben eine besondere Geschichte.
20: Es war geplant, dass am 8.6. meine Tochter zur Welt kommt. Jetzt hat es sich natürlich noch ein bisschen schön gemacht, damit ich natürlich dann alles miterleben kann. Am 19.6., dann 2 Tage später, nachdem ich wieder angekommen bin, ist er dann geschlüpft. Jetzt bin ich froh, dass wir zu viert sind und es wird die Zeit einfach schön.
19: Und, so sagt er selbst, hoffentlich erstmal wieder ein wenig ruhiger.
0: Ja, und Maximilian Bayer hat den Goalballer Ruven Schädelich getroffen.
4: Danke an Silke Heine für den Sport. Wir schalten zu Grit Krämer ins MDR Aktuell Wetterstudio. Grit, wie sieht's zur Stunde aus?
21: Ja, wir haben noch zwei Pakete mit Regen, der auch zum Teil gewitterig ist. Einmal im Wittenberger Raum, also im äußersten Osten von Sachsen-Anhalt. Und dann auch immer noch so ein bisschen in Nordsachsen. Das ist jetzt vom Leipziger Raum leicht hochgezogen Richtung Bad Düben. Auch hier sind noch Gewitter unterwegs. Der Regen ansonsten, den es gibt, wird immer leichter. Leichter Regen ist auch in der Oberlausitz an der Spree angekommen. Es gibt aber auch jetzt sehr große Gebiete, wo es zum Teil noch mal sonnig geworden ist. Zum Abend hin sehr freundlich in weiten Teilen von Sachsen-Anhalt und Thüringen. Aber warm wird es trotzdem nicht mehr. Wir haben hier verbreitet 17 bis 20 Grad.
0: Wird es das in der neuen Woche?
21: Nein, es wird eher so eine Woche geben für die Großeltern, denen 25 Grad schon zu warm sind. Die werden wir kaum erreichen in der nächsten Woche. Es geht also auch morgen recht kühl weiter. Wir liegen in einer Nordwestströmung, kriegen kalte Luft aus dem Atlantik rein. Feucht ist die Luft. Da bilden sich auch morgen wieder von Norden her immer mehr Wolken, die sich ausbreiten. Zuvor gab es im Süden von Thüringen und Sachsen noch Sonne. Nachmittags überwiegen die Wolken überall und dann sind auch einige Schauer unterwegs und wieder gibt es nur 17 bis 21 Grad und dieser Nordwestwind trägt uns eben auch mit Kararo diese kalte Luft rein. Er bläst mäßig in Teilen auch mit stürmischen Böen unterwegs. Am Dienstag macht der Wind mal ein bisschen Pause und lässt mehr Sonne zu. Sofort wird es auch ein bisschen wärmer mit 20 bis 24 Grad.
0: Das waren ausführliche Wetterinformationen von Grit Krämer. Danke.
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0: Und hier zwei unserer Themen versprochen für die nächste halbe Stunde. Die EU will Kindern den Zugang zu sozialen Netzwerken verbieten. Was halten die Betroffenen eigentlich davon? Und ein kleines Stückchen Provence im äußersten Osten Sachsens. Bei Nieske in der Oberlausitz hat die Lavendelernte begonnen.
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10: Um 18.30 Uhr mit Sophia Spyropoulos. Nach der lebensgefährlichen Verletzung eines Bahnmitarbeiters gibt es Zweifel am bislang dargestellten Tatablauf. Das teilte das Amtsgericht Karlsruhe mit. Nach der Sichtung eines Überwachungsvideos habe man deshalb einen Haftantrag der Staatsanwaltschaft für den Tatverdächtigen abgelehnt. Zudem bestehe keine Fluchtgefahr. Nach bisherigen Aussagen der Staatsanwaltschaft war in einem Regionalzug eine Ticketkontrolle eskaliert. Der Verdächtige soll einen Sicherheitsmitarbeiter geschlagen und getreten haben. Während des Gerangels gab die Zugtür nach und der Mitarbeiter fiel aus dem fahrenden Zug. Nach dem Rücktritt von Unionsfraktionschef Jens Spahn hat Kanzler Friedrich Merz eine Kabinettsumbildung angedeutet. Der CDU-Chef sprach im ZDF-Sommerinterview von einer Gelegenheit, über die Aufstellung der Bundesregierung nachzudenken. Als mögliche Kandidaten für den Fraktionsvorsitz werden Kanzleramtschef Thorsten Frey von der CDU und Innenminister Alexander Dobrindt von der CSU gehandelt. Merz erklärte, dass er schon bald mit CSU-Chef Markus Söder einen Vorschlag machen werde. Israelische Siedler haben im besetzten Westjordanland an einer Moschee Feuer gelegt. Der Dorfvorsteher der Ortschaft Atuani berichtete von einer Gruppe von 20 Siedlern. Sie hätten auch zwei weitere Häuser und eine Molkerei angezündet. Die israelische Polizei teilte mit, sie habe eine Untersuchung eingeleitet. Der Dorfvorsteher bestätigte, dass Vertreter von Armee, Polizei und Feuerwehr den Tatort inspiziert hätten. Zum Auftakt der UNESCO-Welterbesitzung in Südkorea hat Deutschland für die Aufnahme der Waldsiedlung Zehlendorf geworben. Sie soll die Welterbestätte aus 6 Siedlungen der Berliner Moderne erweitern. Die Präsidentin der deutschen UNESCO-Kommission Maria Böhmer sagte, diese Siedlungen stünden für eine Idee, die heute aktueller sei denn je. Gutes Bauen müsse den Menschen dienen. Die Waldsiedlung entstand zwischen 1926 und 1931 unter dem Architekten Bruno Taut. Das Welterbekomitee der UNESCO tagt noch bis zum Monatsende. Im Sauerland ist die Sprengung einer Autobahnbrücke erst im zweiten Anlauf geglückt. Wie die Autobahn GmbH mitteilte, waren beim ersten Versuch mehrere Stützpfeiler der Talbrücke Ottfingen stehen geblieben. Auch die Deckplatte der mehr als 200 Meter langen Brücke sei an ihrem Platz geblieben. Der Sprengmeister habe daraufhin nachgerüstet und weitere Bohrlöcher mit Sprengstoff befüllt. Mit dem zweiten Knall sei das 30 Meter hohe Bauwerk in sich zusammengefallen. Das waren die Nachrichten. Zum Wetter mit den aktuellen Temperaturen. Aus Atern derzeit noch keine Meldung. Dresden bedeckt bei 17 Grad, Eisenach wolkig 17. Erfurt bedeckt 17, Gardelegen wolkig 19. Hoyerswerda bedeckt 20, Magdeburg leicht bewölkt 20 Grad. Neuhaus wolkig 14, Oschatz stark bewölkt 19, Plauen bedeckt 19, Wernigerode stark bewölkt 17. Wittenberg meldet leichten Regen und 19 Grad. In der Nacht unterschiedlich bewölkt und überwiegend trocken, 13 bis 7 Grad. Morgen unbeständig mit Aufheiterungen, im Verlauf aus Norden dichte Wolken und einige Schauer. Windig 17 bis 21 Grad, am Dienstag vorübergehend freundlicher und etwas wärmer. Der MDR-Verkehrsdienst. Die A2 Richtung Hannover zwischen Erxleben und Alsleben, dort stockender Verkehr plus 10 Minuten. A4 Richtung Frankfurt, einmal zwischen Hohenstein-Ernsthal und Glauchau-Ost, defekter LKW auf der rechten Spur im Baustellenbereich und zwischen Apolda und Weimar Behinderungen nach einem Unfall. Nochmal die A4 Richtung Frankfurt am Kreuz Erfurt, in der Überfahrt zur A71 Richtung Suhl steht ein defekter PKW. A9 Richtung München zwischen Niemeck und Köselitz, stockender Verkehr. A17 Richtung Dresden, Vorsicht, in der Auffahrt Dresden-Gorbitz sind Personen auf der Fahrbahn. Und die B90 ist zwischen Galsdorf und Stadt-Ilm nach einem Unfall gesperrt. Soweit der MDR-Verkehrsdienst, 18.34 Uhr.
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2: Im Studio Stefanie Markert, ich wünsche Ihnen einen schönen Sonntagabend. Anfang der Woche hat die von der EU eingesetzte Expertenkommission vorgeschlagen, Nutzung von Social Media erst ab 13 Jahren freizugeben. Doch das ist vorerst noch Zukunftsmusik. Was macht Social Media mit den Jugendlichen, auch den über 13-Jährigen? Das hat die Sonderauswertung der neuen Gym-Plus-Studie 2026 des Medienpädagogischen Forschungsverbunds Südwest erforscht. Dazu wurden rund 800 Kinder und Jugendliche im Alter von 14 bis 17 Jahren befragt. Anja Braun weiß mehr.
3: Social Media ist für viele Jugendliche eine Art emotionale Achterbahnfahrt. So sagen knapp 3/4 der Befragten, dass sie durch Social Media von den Dingen abgelenkt werden, die sie eigentlich tun wollen.
5: Man verliert halt schnell das Zeitgefühl, dadurch verliert man halt einfach Zeit, die man anders verwenden könnte. Einfach rausgehen oder Fußball spielen oder halt sowas.
3: So der 14-jährige Henry, und er beschreibt damit ziemlich genau, was die Studie erforscht hat. Als Folge von Social-Media-Konsum fühlen sich die Jugendlichen nicht besonders gut. So beschreibt es Sabine Feierabend, die für den SWR die Studie mitbetreut hat.
6: Jetzt habe ich den ganzen Nachmittag vertrödelt. Ich wollte so viele andere Dinge tun und ich fühle mich schlecht, weil ich eben meinen Aufgaben nicht nachgekommen bin oder weil ich mich nicht mit meinen Freunden getroffen habe.
3: Mehr als die Hälfte der Heranwachsenden hat das Gefühl, durch Social Media Zeit für Erholung und andere Freizeitaktivitäten zu verlieren. Außerdem sagen 40% der Kids selbst, dass ihre Konzentrationsfähigkeit unter dem Social-Media-Konsum leide. Auf der anderen Seite sagt die überwiegende Mehrheit aber, dass sie über Social Media viel Neues lernen und ihr Wissen erweitern.
5: Ich google natürlich manchmal so Sachen, also ist auch hilfreich, aber manchmal ist es auch ein bisschen nervig, dass ich halt am Handy bin und manchmal schaffe ich es dann nicht, wegzugehen davon.
3: Social Media ist für die meisten ein Drahtseilakt zwischen Inspiration und Belastung. Doch wirklich wohl fühlen sich die Jugendlichen auf den Social-Media-Plattformen nach den Daten der Studie eher nicht. Bei Treffen mit Freundinnen und Freunden ginge es den meisten deutlich besser. Auch Familie und Sport schneiden bei der Frage nach dem Wohlbefinden deutlich besser ab. Trotzdem hängen 3/4 aller Jugendlichen den größten Teil ihrer Freizeit auf Social Media. Die 13-jährige Lara beschreibt das so.
23: Ist wie eine Sucht mäßig. Wenn ich einmal auf TikTok bin, fällt es mir schwer, wieder runterzukommen. Ja, einfach, weil ich viel dann durch die Videos scrolle und dann komme ich irgendwie nicht so richtig zurück.
3: Gerade Mädchen nehmen auf Social Media den ständigen Vergleich mit anderen, die vermeintlich hübscher, schlanker, beliebter oder sportlicher sind, als sehr bedrückend wahr. Insgesamt finden Jugendliche es schwierig, dass sie immer wieder problematische Inhalte auf Social Media angezeigt bekommen. So sagt die 14-jährige Jana.
24: Ich finde es halt teilweise auch erschreckend, was so noch durchgeht.
7: ohne dass irgendeine Plattform da was macht, dass das irgendwie zu anstößig ist oder so. Vor allem, weil ich auch ein Kinderkonto habe, weil das von meinen Eltern aus geregelt ist mit Altersbegrenzungen und so weiter. Und das mir halt trotzdem angezeigt wird, was ich schon ziemlich verwirrend bzw. erschreckend einfach finde.
3: Diese Inhalte bekommen die Kids ziemlich oft ungefragt reingespült. Am häufigsten sind Fake News. Die bekommen etwa 3/4 mehr oder weniger regelmäßig angezeigt. Danach kommen extreme politische oder religiöse Inhalte und Hassrede. Aber besonders belastend finden die Heranwachsenden ungewollte Nacktbilder, Mobbing, drastische Gewalt oder Inhalte, die Essstörungen und selbstverletzendes Verhalten verharmlosen. Die meisten von ihnen swipen das einfach weg.
23: Ich skippe solche Sachen immer, schau mir sowas nicht an.
5: Also ich versuche dann halt einfach das Video direkt wegzumachen, um es halt dann zu ignorieren und dann mache ich aber weiter.
3: Und ein Drittel der Jugendlichen sagt, sie hätten sich an die vielen problematischen Inhalte gewöhnt. Viele sprechen aber auch mit Freundinnen und Freunden oder mit Geschwistern ihrer Familie und anderen Vertrauten über verstörende Dinge, die sie auf Social Media sehen. Daneben wird auch Musik hören als gute Entlastungs- und Entspannungstechnik genannt. Überraschend fanden die Studienautoren,
6: dass 47%, also knapp die Hälfte der von uns befragten 14- bis 17-Jährigen gesagt haben, sie wären gerne in einer Zeit aufgewachsen, in denen es kein Social Media gibt.
3: Sagt Sabine Feierabend, die für den SWR die Studie mitbetreut hat. Die Jugendlichen wurden auch gefragt, wann sie mit der Social-Media-Nutzung begonnen haben. Dabei kam ziemlich deutlich heraus,
6: sie würden im Nachhinein empfehlen, dass sie hätten älter sein sollen, als sie angefangen haben, auf den Plattformen unterwegs zu sein.
3: Trotzdem sind die Jugendlichen in Sachen Altersgrenze für Social Media eher skeptisch. Vor allem, weil sie die Wirksamkeit dieses Verbots bezweifeln.
4: Soweit der Bericht von Anja Braun. Die nächste Hitzewelle, die kommt bestimmt auch hier in Deutschland. Und dann wird wieder diskutiert über das Für und Wider von Klimaanlagen. Wir haben mal unsere Auslandskorrespondenten gefragt, wie das denn bei Ihnen in Ihren Berichtsländern so ist. In Großbritannien, da wird bekanntlich schon bei 25 Grad gestöhnt, kann ich gut nachvollziehen. Daher war die Hitze der vergangenen Jahre ungewohnt und gewöhnungsbedürftig für die Briten. Klimaanlagen haben deshalb jetzt dort Hochkonjunktur. Christoph Brüssel aus London.
8: Im Vereinigten Königreich war es in den vergangenen Wochen an einigen Tagen extrem heiß. Schulen mussten schließen, für Krankenhäuser war es ein Stresstest. Zahlreiche Arbeitnehmer konnten an ihrem Arbeitsplatz Temperaturen von 40 Grad und mehr messen. Gewerkschaften fordern nun Höchstwerte für den Arbeitsplatz, die nicht überschritten werden sollten. Im Gespräch ist 30 Grad. Der Bürgermeister von London, Sadiq Khan, befürwortet das. Mittlerweile sind Klimaanlagen in Großbritannien, vor allem kleinere Heimgeräte, nahezu ausverkauft. Vor allem private Haushalte haben Geräte angeschafft. 65% aller Büros im Vereinigten Königreich sind gekühlt. Die Debatte läuft, dass Schulen, Seniorenheime und Krankenhäuser mit Klimaanlagen ausgestattet werden müssten. Eine Debatte darum, dass die Geräte Energie verbrauchen und so auch wieder zur Klimaerwärmung beitragen könnten, wird nur sehr leise geführt. Die Briten sind da pragmatisch.
4: 18 Uhr und 41.
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4: Mit Silke Heine. Remco Evenepoel hat die 15. Etappe der Tour de France gewonnen. Der belgische Doppel-Olympiasieger vom deutschen Team Red Bull, Bora Hansgrohe, triumphierte auf dem schwierigen Teilstück mit Schlussanstieg vor dem Topfavoriten Tadej Pogacar. Das Teilstück wurde überschattet von der sturzbedingten Aufgabe des zweimaligen Gesamtsiegers Jonas Vingegaard. Der Däne, der auf dem zweiten Gesamtrang gelegen hatte, kam in einer Kurve zu Fall, konnte das Rennen nicht fortsetzen. Auch Isaac Del Toro, einer der Edelhelfer von Pogacar, stürzte, stieg aber schnell wieder aufs Rad und wurde am Ende Dritter. Im Kampf um das gelbe Trikot untermauerte Pogacar seine Vormachtstellung. Nach dem Aus von Vingegaard sind nun die Plätze 2 und 3 hart umkämpft. In diesem Kampf hat Florian Lipowitz allerdings erneut Zeit eingebüßt. Der vorheriges Dritte, der schon tags zuvor wertvolle Zeit im Kampf ums Podium verloren hatte, kam 58 Sekunden hinter seinem Teamkollegen Evenepoel ins Ziel. Michael Antwerpes hat mit ihm gesprochen.
9: Florian, ein Wort vielleicht als erstes mal zu Jonas Vingegaard. Das wünscht man ja niemandem. Das Rennen hat von heute an wieder einen anderen Charakter. Was sagen Sie?
11: Ja, definitiv. War super schade, den Sturz zu sehen. Ja, die Kurve war, glaube ich, haben wir einfach unterschätzt. Und ja, ich war vielleicht 3 Positionen dahinter. Ich konnte gerade noch so bremsen, aber natürlich ja, sehr schade zu hören, dass ja, die Tour für ihn so endet.
9: Es ergeben sich neue Chancen, auch für Ihr Team. Remco ist auf Position 2. Wie bewerten Sie den Tag? Einerseits Tagessieg für Remco, andererseits haben Sie Zeit verloren.
11: Ja, natürlich. Super happy, dass Remco heute die Etappe gewinnen kann. Ich glaube, für unser Team ist es ein Riesenerfolg. Und ja, war einfach gut zu sehen, dass er ja heute die Beine dafür hatte. Und ich glaube, da können wir ganz zuversichtlich sein, auch mit dem Zeitfahren dann am Dienstag, was ihm natürlich normalerweise ganz gut liegen sollte. Und ja, ich glaube, da sind wir auf gutem Kurs.
9: Sind Sie also jetzt im Prinzip so mannschaftsdienlich zu sagen, okay, Remco wird jetzt unterstützt von heute an?
11: Ja, ich meine, wir müssen klar in Ruhe im Team reden, aber ich denke mal, dass es wahrscheinlich daraufhin rauslaufen wird, genau.
9: Die Frage ist natürlich an den Alpen, die jetzt noch kommen. Heute war die erste Etappe in den Alpen. Trauen Sie sich zu, da nochmal ein bisschen mehr rausholen zu können aus Ihren eigenen Beinen?
11: Ja, ich hoffe. Also ich bleibe natürlich zuversichtlich und ja, ich meine, ist noch lang. Und es kommen noch sehr harte Tage, aber ich bin soweit ganz happy und ich glaube einfach, das größte Ziel für uns ist, ja, auf dem Podium jemanden zu haben, wenn es gut läuft, sogar einen zweiten Platz. Und ich glaube, das ist mal das oberste Ziel und da nehme ich mich selber natürlich gerne auch zurück. Dann.
9: Einen zweiten Platz und vielleicht auch zwei Plätze, denn das ist ja auch möglich, Sie liegen auf Platz 4.
11: Ja, ich meine, mal schauen, ja, Del Toro und Sexas haben heute wieder gezeigt, dass sie natürlich ganz gut in Form sind und ja, ich versuche natürlich immer dran zu bleiben und ich glaube, wenn ich dann so lange wie möglich mit Remco dabei bleiben kann, dann ja, mal schauen, für was es dann am Ende reicht.
4: Sagt Florian Lipowitz, dem wir natürlich ganz kräftig die Daumen drücken. Morgen ist erstmal Ruhetag bei der Tour de France, bevor es dann am Dienstag mit einem Einzelzeitfahren weitergeht. Heute wird noch der Fußball-Weltmeister gesucht, ob es auch der alte ist, Argentinien nämlich. Das wird sich zeigen. Die Argentinier, die Titelverteidiger, die stehen gegen Spanien auf dem Platz. 21 Uhr unserer Zeit geht's los. 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Der gewann nämlich in der Formel 1 Weltmeisterschaft den großen Preis von Belgien. Lena Bergmann.
12: 14 Runden lang musste Mercedes-Pilot Kimi Antonelli die Führung an Ferrari abgeben, denn Charles Leclerc hatte vom Einsatz des virtuellen Safety Cars profitiert, bei seinem Boxenstopp weniger Zeit verloren und sich die Führung geschnappt. 10 Runden vor Schluss flog der Silberpfeil von Antonelli aber wieder vorbei am Ferrari. Der junge Italiener verteidigte danach souverän und feiert seinen 6. Saisonsieg und wichtige Punkte für die WM für Mercedes, denn Teamkollege George Russell war bereits zu Beginn des Rennens nach einem Dreher ausgeschieden. Red Bull-Pilot Max Verstappen wurde Dritter. Nico Hülkenberg im Audi konnte sich nicht verbessern. Der Deutsche beendete das Rennen als 13.
4: Lena Bergmann berichtete.
2: Und das war Silke Heine mit dem Sport. 18.45 Uhr ist es hier, MDR aktuell. Das ist unsere wichtigste Nachricht zur Stunde. Nach der lebensgefährlichen Verletzung eines Bahnmitarbeiters gibt es Zweifel am bislang dargestellten Tatablauf. Das Amtsgericht Karlsruhe hatte ein Überwachungsvideo gesichtet und daraufhin einen Haftantrag für den Tatverdächtigen abgelehnt. Weitere Meldungen hat Sophia Spiropoulos für Sie.
10: Die israelische Armee hat ein Gebiet rund um den Gazastreifen zu einer militärischen Sperrzone erklärt. Damit soll ein geplanter Marsch von rechtsextremen Ministern, Abgeordneten und deren Anhängern verhindert werden. Sie wollen auf palästinensisches Gebiet vordringen, um im Gazastreifen neue israelische Siedlungen zu errichten. Bei Überschwemmungen und Erdrutschen sind in Indien mindestens 19 Menschen ums Leben gekommen. Die Behörden melden zudem schwere Hochwasserschäden. Im Norden des Landes seien mehrere Pilgerfeste unterbrochen worden. In Indien werden auch in den kommenden Tagen heftige Regenfälle erwartet. Derzeit ist dort Monsunsaison. Dabei gibt es immer wieder Flutkatastrophen. In Kiel droht ein Segelschiff zu sinken. Nach Angaben der Feuerwehr wird mit Ölsperren derzeit versucht, eine Ausbreitung von Kraftstoff zu verhindern. Nach bisherigen Erkenntnissen waren keine Personen auf dem Traditionssegler. Hintergründe zur Havarie des Schiffes sind noch nicht bekannt. Das Wetter. In der Nacht unterschiedlich bewölkt und überwiegend trocken, 13 bis 7 Grad. Morgen unbeständig mit Aufheiterungen im Verlauf aus Norden, dichte Wolken und einige Schauer. Windig bei 17 bis 21 Grad. MDR-Verkehrsdienst. Vorsicht auf der A4 Richtung Frankfurt. Zwischen Nora und Erfurt-Fieselbach liegen Fahrzeugteile auf allen Fahrspuren. A4 Richtung Frankfurt zwischen Hohenstein-Ernsthal und Glauchau-Ost steht ein defekter LKW auf der rechten Spur im Baustellenbereich. Nochmal A4 Richtung Frankfurt zwischen Apolda und Weimar. Behinderungen nach Unfall. Und am Kreuz Erfurt in der Überfahrt zur A71 Richtung Suhl ein defekter PKW. Damit zur A17 Richtung Dresden. Vorsicht in der Auffahrt Dresden-Gorbitz. Dort sind Personen auf der Fahrbahn. A36 Richtung Bernburg, Vorsicht zwischen Quedlinburg-Mitte und Ost, auch Personen auf der Fahrbahn. Und die B90 ist zwischen Galsdorf und Stadt-Ilm nach einem Unfall gesperrt. Soweit der MDR-Verkehrsdienst, 18.48 Uhr.
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13: Vor 25 Jahren schien Portugal im Drogensumpf zu versinken. Es gab viele Heroinabhängige, eine hohe Kriminalitätsrate, immer mehr HIV-Infektionen. Da beschloss das Land, seine Drogenpolitik radikal zu ändern. Seitdem gilt, wer Drogen nimmt, ist nicht kriminell, sondern krank und braucht zunächst keine Bestrafung, sondern Hilfe. Wie das in Portugal umgesetzt wird, das weiß Sebastian Kisters.
14: Markus' Arbeitsplatz ist ein Ort der Stille. Er ist Krankenpfleger. Gerade sitzt er ruhig auf einem Stuhl und sieht dabei zu, wie zwei heroinsüchtige Menschen Spritzen aufziehen und sich den Arm abbinden. Auf dem Flur kündigen sich weitere Menschen an. Ventilatoren pusten Luft durch den weiß gekachelten Raum am Rande der Innenstadt von Lissabon. Vielleicht muss Marco den Drogenabhängigen gleich helfen. Manchmal finden die Leute eine Vene nicht. Dann stechen sie 5-mal, 10-mal, 20-mal und bekommen die Droge nicht in den Körper. Wir helfen und schaffen es beim ersten oder zweiten Mal. Natürlich habe es sich anfangs nicht gut angefühlt, Menschen zu helfen, Heroin zu spritzen. Aber die Alternative, dass sie mit gebrauchten Spritzen in irgendeinem Gebüsch hocken, findet Marco schlimmer. Mittlerweile füllt sich ein Aufenthaltsraum. Markus' Arbeitsplatz und dieses Zentrum für Drogenabhängige werden zu einem großen Teil vom portugiesischen Staat finanziert. Vor 25 Jahren hat Portugal seine Drogenpolitik radikal geändert. Damals waren rund 1% der Menschen auf Portugals Straßen heroinabhängig. Die Beschaffungskriminalität stieg, die Zahl der HIV-Infektionen und die der Drogentoten. Da überzeugte eine Kommission die Politik, den Blick auf das Problem zu ändern. Der Besitz von 10 Tagesdosen einer Droge wird seitdem nicht mehr bestraft, sondern den Menschen geholfen, wie etwa vom examinierten Krankenpfleger Marco. Einige Kilometer vom Hilfszentrum für Drogensüchtige entfernt steht ein gepflegter weißer Kleinbus unter einer Autobahnbrücke. Im Minutentakt kommen Menschen an ein Seitenfenster und nippen an kleinen Plastikbechern. Darin ist Methadon, ein Stoff, der Entzugserscheinungen lindert. Bestenfalls können Drogenabhängige dadurch ein halbwegs normales Leben führen. Vor 25 Jahren gab es in Portugal 80 Drogentote pro 1 Million Einwohner. Jetzt liegt die Zahl bei 11, weit unter dem EU-Durchschnitt. Zum portugiesischen Modell gehört auch, wer durch Drogenkonsum auffällig wird, landet nicht vor Gericht, sondern in Beratungszentren. Sozialarbeiter und Psychologinnen stellen hier Fragen. Nach Gewalterfahrung etwa, nach Einsamkeit oder Schmerzen. Schwere Fälle werden an das Suchtzentrum verwiesen, wo der Krankenpfleger Marco arbeitet. Der ist vom portugiesischen Weg überzeugt. Mit dem Geld, das man bräuchte, um Suchtkranke für Jahre ins Gefängnis zu stecken, machen wir etwas anderes. Wir helfen ihnen bestenfalls, um von Drogen loszukommen, in jedem Fall, um ein so normales Leben wie möglich zu haben.
13: Sagt ein Krankenpfleger in Portugal im Bericht von Sebastian Kisters. Die Zeit 18:51 in 9 Minuten wird 7. Vielleicht suchen Sie ja noch ein Urlaubsziel. Ruhig und abgelegen könnte ich Ihnen die Slowakei empfehlen und dort das Tribec-Gebirge in den Westkarpaten. Da ist die Welt nämlich noch so wie vor der Erfindung des Mobiltelefons. Es gibt da keinen Handyempfang. Auch GPS funktioniert nicht immer. Schon in vormodernen Zeiten haben sich dort immer wieder Menschen verirrt oder sie sind verschwunden. Und das ist nicht bloß eine schaurige Legende. Über 20 Fälle sind wirklich dokumentiert. Einige Menschen sind verletzt und ohne Erinnerung wieder aufgetaucht, andere bleiben für immer verschollen. Während Einheimische da von dunklen Kräften sprechen, warnen Experten vor tückischen Felsspalten. Wen das alles nicht abschreckt, für den wäre vielleicht der Mystery-Wanderweg im Tribec-Gebirge was. Marianne Alweis stellt ihn vor.
15: Wer sich auf den Weg ins Tribec-Gebirge macht, sollte sich den neuen Audioguide auf jeden Fall vorher aufs Handy laden. Im Wald wird das schwierig.
16: Er macht Signal, hat kein Signal.
15: Katharina hat kein Netz mehr. Wladimir ist zum Glück besser vorbereitet. Beide wohnen in Nitra in der Westslowakei, der nächstgrößeren Stadt, und sind als eine der ersten unterwegs auf den Spuren der vielen hier verschollenen Menschen.
17: Welcome to Tribec, a mountain range known as the Bermuda Triangle of Slovakia.
15: Den Mystery-Pfad hat Andrej Berkes konzipiert, der Chef der Tourismuszentrale der Region. Er klettert auf einen matschigen Hügel im Wald zu einem überdachten Gedenkkreuz, umrahmt von Kerzen und Blumen. Hier an dieser Stelle wurde Walter Fischer zuletzt gesehen. Er hat vor fast 100 Jahren in der Nähe in einer Schuhfabrik gearbeitet und ist allein in den Wald gegangen. Erst 3 Monate später wurde er gefunden, völlig am Ende seiner Kräfte, das Gesicht zerkratzt, die Haare ausgefallen, und von da an hat er nie wieder ein Wort gesprochen. Gedächtnisverlust und Orientierungslosigkeit, das gehört zu vielen Geschichten aus dem Horrorwald. Das Tribec-Gebirge gilt als slowakisches Bermuda-Dreieck mit gefährlichen Felsspalten und alten, versteckten Goldminen. Es gibt schon Abschnitte, wo man aufpassen muss, wo man hintritt. Und auf Schildern wird vor Bären gewarnt. Aber gefährlicher als anderswo in den Bergen finde ich es nicht. Obwohl die Stimmung schon sehr geheimnisvoll ist. Nicht alles, was hier passiert ist, kann man logisch erklären. Lost in Tribec heißt der Wanderweg in der Westslowakei. Ein innovatives Rätselspiel gehört auch dazu. Eine Art Escape Game in der Natur. Ich glaube nicht, dass hier mehr Menschen verschwinden als anderswo. Es ist aber besser dokumentiert. Ein Thriller darüber war ein großer Erfolg und die Verfilmung im Kino neulich auch. Das ist toll, denn diese schöne Region verdient auf jeden Fall mehr Beachtung und mehr Besucher. Pavol Dragun durchstreift die Gegend seit Jahrzehnten. Doch auch der erfahrene Wanderführer hat sich schon verirrt. Wir wollten zu einer Schutzhütte gehen. Wir hatten sogar ein GPS-Gerät dabei, doch dann zog Nebel auf. Laut den Koordinaten sollten wir an der Hütte sein, aber wir sind herumgeirrt und haben nichts gefunden, bis plötzlich ein weißer Gartenstuhl mitten vor uns im Wald aufgetaucht ist.
18: Biela stolička, zahradnicka.
15: Vor kurzem hat der 71-Jährige ein Denkmal im Tribec-Wald errichten lassen. Kleine Steine am Boden einer Lichtung erinnern an die Verstorbenen, darunter Waldarbeiter, Förster und Wanderer. Und vor mehr als 200 Jahren bereits 8 Marktleute. Ihre Körper wurden verstümmelt aufgefunden, die kostbaren Waren blieben jedoch unversehrt. Daneben auf einem großen Felsstein symbolisieren vergoldete Blätter die Vermissten, von denen bis heute jede Spur fehlt. Darunter Jan Schaller. Der junge Slowake wurde zuletzt 1995 gesehen. Sein Auto wurde im Wald gefunden. Das Radio war noch an. 1 Million Kronen im Wagen. Aber seine Leiche ist nie aufgetaucht. Der rüstige Rentner Dragun wollte allen Opfern des Waldes eine würdevolle Ruhestätte bieten. Abschrecken lässt er sich von ihren Geschichten aber nicht. Das Tribec-Gebirge schenkt ihm Ruhe und Frieden. Auch Ausländern kann er seine Heimatregion empfehlen, nur gut ausgerüstet sollte man sein. Bevor wir losgehen, schauen wir uns die Route auf der Karte genau an, damit wir immer wissen, wo wir sind, auch wenn alle Netze ausfallen. Damit wir nicht eines Tages in der Zeitung stehen, wenn es heißt, dass wieder jemand verschwunden ist.
13: Aus dem Tribec-Gebirge in der Westslowakei meldete sich Marianne Allweis. Zurück nach Mitteldeutschland. Fröhliches Lila, toller Duft, sehr gut für Bienen. Lavendel ist unkompliziert, eine nützliche Pflanze, die wenig Wasser braucht, keinen nährstoffreichen Boden. Ideal für uns, dachte man sich in See bei Niesky, als im Dürresommer 2019 das Getreide verkümmerte. Und da hat die örtliche Agrargenossenschaft umgestellt und Lavendel angebaut. Damit hatten die Lausitzer genau den richtigen Riecher. Jenny Hauswald.
24: Es ist wie ein Stückchen Provence mitten in der Oberlausitz. Das 2,5 Hektar große Lavendelfeld der Agrargenossenschaft See bei Niesky. Die aufgestellten Strandkörbe sind ein untrügliches Zeichen dafür, dass Besucher und Besucherinnen herzlich willkommen sind, um sich ein bisschen in den Süden zu träumen.
25: Wir wollten einfach mal gucken bei den Lavendelfeldern, die Bienen, die Schmetterlinge. Das war
0: wundervoll hier.
19: Weil er heute Geburtstag hat, er hat sich frei genommen und dann dachte er, dann fährt er mit Mama hierher.
20: So, Windelernte, genau.
19: Ist doch schön hier. Muss man noch genießen.
21: Den Geschäftsführer der Agrargenossenschaft See, Andreas Graf, freut's, dass sich die Gäste wohlfühlen und dass der Lausitzer Sandboden hier diesen Ertrag ermöglicht.
22: Wenn man als Betriebswirt dann sagt, was kann ich von der Fläche, von diesem einen Hektar an Umsatz jetzt generieren, dann ist das schon eine gigantische Größe, da wo ich dann vielleicht 30, 40 Hektar Weizen im Vergleich anbauen müsste. Aber dann sieht man erstmal, was für Potenzial da drin ist, was wir noch weiter bespielen können.
21: Geerntet werden die duftenden Halme mit einer Spezialmaschine und dann gleich an Ort und Stelle verarbeitet. Heißer Dampf löst das ätherische Öl aus den Blüten heraus. 80 Kilogramm Blüten braucht Agraringenieur und Destillateur Kai Svensson für einen Liter reines Lavendelöl.
25: Ich arbeite jetzt seit 6. Jahr mit der Agrargenossenschaft See zusammen, also von Anfang an betreut. Und ja, es ist beeindruckend, was hier auf die Beine gestellt wird.
21: Denn im kleinen Hofladen dreht sich alles ums lila Kraut, ob Bier oder Limo, Bratwurst oder Käse, Seife natürlich sowieso. Zum Saisonstart wurden Andreas Graf und seine Kollegen vom Besucheransturm fast überrannt.
22: War super, sind wir gerade dabei, alles wieder aufzufüllen und dass da die nächsten Besucher kommen können und wieder was kaufen können.
21: Was als Modellversuch begann, offenbart also eine Menge Potenzial. Deshalb wird die Anbaufläche nun verdoppelt. Neuer Lavendel wurde schon gepflanzt, in 2 Jahren kann er

0: im Wittenberger Raum, auch im Kreis Nordsachsen und im Kreis Leipzig. Die Stadt Leipzig hat es auch fast überstanden. Und da wird der Abend jetzt erstmal trocken bei den meisten weitergehen mit Werten zwischen 16 und 19 Grad.
1: Und der Wochenbeginn?
0: Es geht unbeständig auch in den nächsten Tagen weiter. Ziemlich kühl mit 17 bis 21 Grad. Ein paar Schauer gibt es und Wind gibt es auch.
1: Herzlichen Dank. Grit Krämer war das. Wir schauen auf die nächste halbe Stunde. Wie gewohnt, gute Gelegenheit zum Kabinettsumbau. Nach dem Rücktritt von Fraktionschef Spahn denkt Bundeskanzler Merz darüber nach, auch Ministerposten neu zu verteilen. Und erster Sieg für ein deutsches Team. Bora Hansgrohe-Fahrer gewinnt die 15. Etappe der Tour de France. Außerdem noch viel mehr Sport.
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3: Um 19 Uhr mit Sophia Spyropoulos. Die Union will die Nachfolge des zurückgetretenen Fraktionschefs Jens Spahn zügig regeln. Über das konkrete Vorgehen will das CDU-Präsidium morgen Vormittag beraten. Auch der Vorstand der Unionsfraktion wird dann tagen. Als aussichtsreichster Kandidat für den Fraktionsvorsitz gilt Kanzleramtschef Thorsten Frey. Bundeskanzler Friedrich Merz wollte sich im ZDF-Sommerinterview noch nicht zu Personalspekulationen äußern. Er sprach aber von einer Gelegenheit, über die Aufstellung der Bundesregierung nachzudenken. Nach der lebensgefährlichen Verletzung eines Bahnmitarbeiters gibt es Zweifel am bislang dargestellten Tatablauf. Das teilte das Amtsgericht Karlsruhe mit. Nach der Sichtung eines Überwachungsvideos habe man deshalb einen Haftantrag der Staatsanwaltschaft für den Tatverdächtigen abgelehnt. Zudem bestehe keine Fluchtgefahr. Nach den bisherigen Ermittlungen der Staatsanwaltschaft war in dem Regionalzug eine Ticketkontrolle eskaliert. Der Verdächtige soll einen Sicherheitsmitarbeiter geschlagen und getreten haben. Während des Gerangels gab eine Tür nach und der Mitarbeiter fiel aus dem fahrenden Zug. Der Iran hat mehrere Raketen in Richtung Jordanien abgefeuert. Die israelische Armee erklärte, sie habe gemeinsam mit den jordanischen Streitkräften eine Rakete abgefangen, die auf die Küstenstadt Aqaba gerichtet gewesen sei. Sie liegt am Roten Meer nahe der israelischen Grenze. Das jordanische Militär sprach von insgesamt 3 abgefangenen Raketen. Eine vierte sei in der Wüste niedergegangen. Der Thüringer Orgelsommer hat in diesem Jahr rund 4000 Besucher angezogen. Intendant Theophil Heinke zeigt sich zufrieden mit der Resonanz. Unter dem Motto Orgel und Poesie gab es in den vergangenen Wochen mehr als 60 Konzerte und andere Veranstaltungen. Zum Abschluss erklangen am frühen Abend in der St. Vithi-Kirche in Wechmar Werke von Bach und Liszt. Der belgische Radprofi Remco Evenepoel hat die 15. Etappe der Tour de France gewonnen. Nach dem schweren Schlussanstieg zum Alpenplateau de Solaison fuhr er knapp vor dem gesamtführenden Tadej Pogacar ins Ziel. Dritter wurde der Mexikaner Isaac del Toro. Florian Lipowitz kam auf Platz 5. Ein bitteres Ende nahm die Tour für den Mitfavoriten Jonas Vingegaard. Der zweimalige Gesamtsieger aus Dänemark musste nach einem schweren Sturz verletzt aufgeben. Das waren die Nachrichten. Das Wetter: in der Nacht unterschiedlich bewölkt und überwiegend trocken, 13 bis 7 Grad. Morgen unbeständig mit Aufheiterungen im Verlauf aus Norden, dichte Wolken und einige Schauer. Mäßiger bis starker Nordwestwind, 17 bis 21 Grad. Am Dienstag vorübergehend freundlicher und etwas wärmer. Und die Zeit, damit ist es 19.03 Uhr. Der MDR-Verkehrsdienst. A4 Richtung Frankfurt zwischen Hohenstein-Ernsthal und Glauchau-Ost steht ein defekter LKW auf der rechten Spur im Baustellenbereich. A4 Richtung Frankfurt zwischen Apolda und Weimar, Behinderungen nach einem Unfall. Nochmal die A4 Richtung Frankfurt, Vorsicht zwischen Nora und Erfurt-Fieselbach, Fahrzeugteile auf allen Fahrspuren. Und am Kreuz Erfurt in der Überfahrt zur A71 Richtung Suhl steht ein defekter PKW. A36 Richtung Bernburg, Vorsicht zwischen Quedlinburg Mitte und Ost, Personen auf der Fahrbahn. Die B90 ist zwischen Galsdorf und Stadt Ilm nach einem Unfall gesperrt. Soweit der MDR-Verkehrsdienst, 19.04 Uhr.
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1: Stefanie Markert am Mikrofon.

0: Einen schönen Sonntagabend wünsche ich Ihnen. Jens Spahn ist als Unionsfraktionschef zurückgetreten. Der Druck wegen der Leihmutter-Affäre war zu groß geworden. Die Amtsgeschäfte übernimmt nun vorübergehend CSU-Landesgruppenchef Alexander Hoffmann. In der Union hat die Suche nach einem Nachfolger begonnen und sie soll schnell beendet werden. Dass es in diesem Zuge auch zu einer Umbildung innerhalb der Regierung kommen könnte, das schließt Bundeskanzler Merz nicht aus. Was er im ZDF-Sommerinterview sonst noch zum Fall Jens Spahn, zur Stimmung im Bundestag und zur Lage in Deutschland allgemein gesagt hat, das weiß unsere Hauptstadtkorrespondentin Lissy Kaufmann.
1: Nein, festlegen auf einen neuen personellen Kurs in der Union und im Kabinett will sich Bundeskanzler Friedrich Merz noch nicht. Im ZDF-Sommerinterview spricht er aber davon, welche Gelegenheit der Rücktritt von Jens Spahn als Fraktionschef bietet.
2: Es könnte eine Gelegenheit sein, noch einmal über die Aufstellung der Bundesregierung nachzudenken. Noch einmal Sie sprechen und ich auch im Konjunktiv.
1: Im Konjunktiv spricht der Kanzler. In Berlin spricht man bereits über Namen. Es wird zum Beispiel über den bisherigen Kanzleramtschef Thorsten Frey als Spahn-Nachfolger spekuliert. Frey, 52 Jahre alt, aus Baden-Württemberg, bekannt dafür, sanft im Ton, aber hart in der Sache zu sein. Sollte er tatsächlich neuer Fraktionschef werden, wäre eine Neubesetzung im Kabinett nötig. Noch aber müssen die Parteigremien beraten.
2: Wir werden relativ bald einen Vorschlag machen, aber es drängt uns jetzt die Zeit nicht.
1: Merz blickt nach vorn. Über die Causa Spahn spricht er zurückhaltend, sein Ton aber verrät so manches. Die Fraktion und die Partei seien erst sehr, sehr spät von Spahn informiert worden, so Merz. Öffentlich gemacht hatte Jens Spahn seine Vaterschaft am Mittwoch. Er und sein Ehemann haben das Kind von einer Leihmutter in den USA austragen lassen. In Deutschland ist das nicht erlaubt. Die CDU lehnt eine Legalisierung ab. Fühlt sich Merz von Spahn hintergangen?
2: Das will ich jetzt hier nicht öffentlich bewerten, aber der Vorgang als solches ist abgeschlossen. Er ist zurückgetreten. Wir akzeptieren und respektieren das.
1: Deutlichere Kritik übt Merz an den Grünen. Man habe eine Vertrauenskrise in Deutschland. Daran zu arbeiten sei nicht allein Aufgabe der Regierung, sondern aller Parteien. Aus der letzten Sitzungswoche im Bundestag sei er sehr besorgt nach Hause gefahren mit Blick auf die Tonlage.
2: Von der AfD sind wir es gewöhnt, von den Linken mittlerweile auch, aber auch von den Grünen. Mittlerweile. Das war alles derselbe Sound in einer Art und Weise der Auseinandersetzung. Das war keine Werbung für die Demokratie.
1: Seinen eigenen harschen Ton aber, vor allem gegenüber jenen, die die Reformen der Bundesregierung kritisieren und Deutschland schlecht reden, verteidigt Merz.
2: Diese ewige Nörgelei, diese ewige Nölerei, dieses Schlechtreden, dieses Kaputtreden unseres Landes. Ich darf mir das bei solchen Gelegenheiten auch mal erlauben. Ich bin es einfach leid. Wir haben in Deutschland so viele Chancen. Wir haben so viele Möglichkeiten.
1: Chancen und Möglichkeiten für Deutschland, aber auch für die Bundesregierung und die Union nach dem Rücktritt von Jens Spahn. Wie es weitergeht, könnte sich noch klären, bevor die Sommerpause zu Ende geht und noch bevor Kanzler Merz selbst Ende Juli Urlaub macht.
0: Von Berlin nach Budapest. Lange gab es ein Tauziehen um den ungarischen Staatspräsidenten Tamás Sulyok. Er wurde noch zu Zeiten von Viktor Orbán ins Amt gewählt, vom Parlament mit der damaligen Fidesz-Mehrheit. Die neue Regierung um Péter Modja wollte ihn unbedingt loswerden und hat das Anfang der Woche per Verfassungsänderung auch beschlossen. Sulyok hatte aber angekündigt, er wolle sich wehren und seine Absetzung nicht unterzeichnen. Nun aber hat er eingelenkt. Doch die Einzelheiten dazu mit unserem Ungarn-Korrespondenten Oliver Schorsch.
3: Die neue proeuropäische Regierungspartei TISA hat im ungarischen Parlament eine Zweidrittelmehrheit und kann damit die Verfassung ändern. Am vergangenen Montag beschloss das Parlament die 17. Verfassungsänderung inklusive der Absetzung des Staatspräsidenten Tamás Sulyok. Der Vorwurf, er sei nur eine Marionette Orbáns gewesen und habe das korrupte, autoritäre Orbán-System mitgetragen und für Orbán einfach immer nur alle Gesetze unterzeichnet. Nachdem das Parlament am Montag Sulyoks Absetzung beschloss, hatte der Präsident bis zu diesem Samstag Zeit, das Gesetz zu unterzeichnen. Doch er wirkte lange so, als ob er sich weigern würde. Dann lenkte er doch ein und erklärte sich am frühen Samstagabend in einem Video auf seiner Facebook-Seite. Meine sehr geehrten Damen und Herren, das ungarische Parlament hat die 17. Änderung der Verfassung verabschiedet und dabei mit einem einzigen Satz das Mandat des amtierenden Staatspräsidenten beendet. Für die letzten 36 Jahre der ungarischen Demokratie ist dies ein beispielloser Vorgang. Der Präsident und das Verfassungsgericht können die ungarische Verfassung nicht schützen. Das sieht die Verfassung so nicht vor. Das Parlament ist die verfassungsgebende bzw. verfassungsändernde Gewalt. Nach sorgfältiger Abwägung meiner rechtlichen Möglichkeiten und meines Gewissens komme ich nun meiner in der Verfassung festgelegten Pflicht nach. Meine Unterschrift ist das letzte Siegel meiner Pflichterfüllung als Staatspräsident. Auch der ungarische Premierminister Péter Modja meldete sich umgehend zu Wort mit einem Video auf seinen Social-Media-Kanälen. Er erklärte, dass Sulyoks Amtszeit als Präsident am Montag um 0 Uhr beendet sei. Und dann würde die Parlamentspräsidentin Agnes Forsthofer vorübergehend das Amt übernehmen. Dann habe das Parlament 30 Tage Zeit, einen neuen Präsidenten zu wählen, so Modja. Und er richtete einen Appell an die Bürger, bei der Präsidentensuche mitzumachen.
4: Döntsünk együtt. Nem szivarszobákban szeretnénk a legmegfelelőbb jelöltet megtalálni.
3: Lasst uns gemeinsam entscheiden. Wir wollen den besten Kandidaten nicht in Hinterzimmern oder Zigarrenclubs bestimmen. Es sollen von überall Vorschläge kommen. Von Parteien, von Vertretern der Öffentlichkeit, von zivilgesellschaftlichen Akteuren und von Privatpersonen. Sagen Sie uns, wen Sie aufgrund welcher Werte für würdig halten, die Ungarische Republik und die ungarischen Menschen zu vertreten.
4: Hogy a magyar köztársaságot képviselje, a magyar embereket képviselje.
3: Langfristig plant die Tisza-Partei, dass der Präsident direkt vom Volk gewählt wird. Im Herbst soll damit begonnen werden, eine neue Verfassung für Ungarn auszuarbeiten. Bis dahin gibt es Änderungen an der aktuellen Verfassung. Die Absetzung von Orbáns Präsidenten Sulyok ist nur ein Beispiel dafür. Es wurden außerdem die Amtszeiten von Parlamentariern auf 12 Jahre begrenzt und die des Premierministers auf 8 Jahre. Damit ist ausgeschlossen, dass Viktor Orbán wieder zurück an die Macht kommt, denn er war insgesamt 20 Jahre lang Premier. Außerdem wurde die Einrichtung einer Behörde zur Rückgewinnung von veruntreuten Steuergeldern und EU-Hilfen beschlossen und der öffentlich-rechtliche Rundfunk, der eine Orbán-Propagandamaschinerie war, wird durch ein neues Mediengesetz komplett neu aufgestellt. Orbáns Fidesz-Partei protestiert lautstark und spricht von autokratischen Methoden. Juristen aus dem In- und Ausland mahnen zur Vorsicht, im rechtlichen Rahmen zu bleiben und den Bogen nicht zu überspannen. Unterdessen gibt es gute Umfragewerte für den neuen Premierminister Péter Modja. Demnach zeigen sich bis zu 70% der Ungarinnen und Ungarn zufrieden damit, dass Péter Modja mit dem Orbán-System so konsequent aufräumt.
0: Aus Budapest war das Oliver Schosch. Nachhaltigkeit, das ist ein Verkaufsargument. Wie gut sich Unternehmen um die Belange der Zukunft kümmern, das steht auch dann immer wieder in ihren hauseigenen Berichten darüber. Grundlage dafür bildet eine neue EU-Richtlinie, aber schon in den freiwilligen Berichten steckt viel Erstaunliches. Das haben Forschende in München jetzt aufgezeigt. Florian Zinner aus der ARD-Klimaredaktion weiß mehr darüber.
5: Nachhaltigkeitsbilanz. Wenn es nach Thorsten Sellhorn geht, ist das nicht der richtige Begriff. Bilanz sei schließlich ein streng definiertes Rechenwerk, findet der Wirtschaftswissenschaftler an der Ludwig-Maximilian-Universität in München und spricht lieber von Nachhaltigkeitsberichterstattung oder anders gesagt einer Wundertüte.
6: Wundertüte trifft das Ganze eigentlich schon ganz gut. Was wir in fast allen Nachhaltigkeitsberichten heute sehen, sind Treibhausgasemissionen, aber auch Energie- und Wasserverbrauch und andere Umweltthemen, ganz viel auch zu den Belangen der eigenen Belegschaft.
5: Denn auch die Unternehmensführung, Arbeitswirklichkeit und Gleichstellung der Beschäftigten sind Teil der Nachhaltigkeit eines Unternehmens. Insgesamt 500 Kennzahlen kennt die neue EU-Richtlinie CSRD, vom Wasserverbrauch bis zur Zahl der Frauen im Top-Management. Diese konkreten Daten seien ein Fortschritt, sagt Sellhorn.
6: Diese Kennzahlen kann man vergleichen, über Jahre verfolgen, an Zielen messen. Wenn das nur wohlklingende Prosa ist, wie vielfach in den Jahren davor, dann gelingt so ein Vergleich und so eine Messung im Zeitablauf eigentlich schlecht.
5: Obwohl CSRD bereits für große Unternehmen in Europa gilt, ist die Richtlinie in Deutschland noch kein geltendes Recht. Gerade Unternehmen, die in der Öffentlichkeit stehen, berichten aber vorauseilend trotzdem schon. Thorsten Sellhorn und das Forschungsteam in München haben es sich zur Aufgabe gemacht, die Berichterstattung der Unternehmen auszuwerten, und zwar rückwirkend für 10 Jahre. Bisher mussten solche Datenauswertungen bei kommerziellen Anbietern gekauft werden.
6: Kein Mensch liest 9000 Berichte mit 1,7 Millionen Seiten. Deswegen haben wir ein KI-System programmiert, das genau das tut.
5: Mehrere Millionen Abfragen später zeige sich, dass viele Unternehmen gern über die eigene Belegschaft berichten, wie etwa Mitarbeitendenzufriedenheit und Arbeitsunfälle. Über Umweltverschmutzung und Bemühungen zum Erhalt der Biodiversität erfahre man hingegen wenig. Aber immerhin,
6: direkte Emissionen, also Emissionen aus der eigenen Produktion, sind im Durchschnitt deutlich gesunken. Der Anteil erneuerbarer Energien hat sich nahezu verdoppelt.
5: Das passt zum Zeitgeist. Weniger passend scheint, dass die Emissionen durch Lieferketten deutlich zugenommen haben. Das sei aber nicht zwangsläufig eine Verschlechterung, sondern liege daran, dass Unternehmen diese Informationen überhaupt erst nach und nach transparent machen.
6: Unternehmen scheinen sich dort zu verbessern, was die Nachhaltigkeit angeht, wo Transparenz eingefordert wird. Also bei den Kennzahlen, die im Rampenlicht stehen.
5: Die EU-Richtlinie CSRD scheint zumindest im Grunde eine gute Idee zu sein, wenn sie in Deutschland voraussichtlich noch 2026 geltendes Recht wird. Aufpassen müsse man freilich, dass die Berichterstattung Unternehmen nicht überfordere, gerade kleinere, sagt Thorsten Sellhorn. Andererseits bestehe die Gefahr, dass Nachhaltigkeitsberichte bei einer nur freiwilligen Berichterstattung eben sehr dünn und auch sehr unterschiedlich ausfallen. Eine Wundertüte eben.
0: Florian Zimmer berichtete. Und damit wird es 19:15 Uhr. Hier ist MDR aktuell und das ist unsere Spitzenmeldung zur Stunde. Die Union will die Nachfolge des zurückgetretenen Fraktionschefs Jens Spahn zügig regeln. Schon morgen wollen der Vorstand der Unionsfraktion und das CDU-Präsidium darüber beraten. Weitere Nachrichten hat Sophia Spiropoulos für Sie.
7: Im Iran sind zwei Männer im Zusammenhang mit den regierungskritischen Protesten vom vergangenen Winter hingerichtet worden. Nach Angaben der iranischen Justiz wurden sie für den Tod von zwei Polizisten verantwortlich gemacht. Ende Dezember hatten sich Proteste wegen der schlechten Wirtschaftslage im Iran zu Demonstrationen gegen die politische Führung ausgeweitet. Vor Indonesien sind mehrere Tage nach einem Schiffsunglück 7 Überlebende gefunden worden. Das Holzschiff mit 78 Menschen an Bord war am Mittwoch gesunken. Gestern wurden 5 Überlebende von Fischern gerettet. Heute entdeckte ein Suchteam 2 weitere Passagiere. In Altenburg ist ein Mann bei dem Versuch verletzt worden, einen Messerangreifer zu stoppen. Wie die Polizei mitteilte, hatten sich zunächst 2 Männer geprügelt. Als einer der beiden ein Messer gezogen habe, sei der unbeteiligte Zeuge eingeschritten. Er habe den Messerangreifer zu Boden gerungen und dabei leichte Schnittverletzungen erlitten. Das Wetter. In der Nacht unterschiedlich bewölkt und überwiegend trocken, 13 bis 7 Grad. Morgen unbeständig mit Aufheiterungen. Im Verlauf aus Norden dichte Wolken und einige Schauer. Windig, 17 bis 21 Grad. Der MDR-Verkehrsdienst A4 Richtung Frankfurt. Zwischen Hohenstein-Ernsthal und Glauchau-Ost. Defekte LKW auf der rechten Spur im Baustellenbereich. Weiterhin auf der A4 Richtung Frankfurt zwischen Apolda und Weimar Behinderungen nach einem Unfall sowie Vorsicht zwischen Nora und Erfurt-Fieselbach. Dort sind Fahrzeugteile auf allen Fahrspuren. Und nochmal die A4 Richtung Frankfurt am Kreuz Erfurt in der Überfahrt zur A71 Richtung Suhl steht ein defekter PKW. Die B90 ist zwischen Geilsdorf und Stadt Ilm nach einem Unfall gesperrt. Soweit der MDR-Verkehrsdienst, 19:17 Uhr.
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9: Mit Silke Hein im Studio und zunächst mit dem Blick zur Tour de France der Radprofis. Da stand heute die 15. Etappe auf dem Programm. Der Sieg des Belgiers Remco Evenepoel wurde dabei vom schweren Sturz eines Mitfavoriten überschattet. Steffen Gahr mit den Einzelheiten.
10: Ein Tag der 1000 Geschichten bei der Tour. Florian Lipowitz erlebt einen Rückschlag.
11: Oh, ich war natürlich schon auch am Limit. Ich war immer froh, wo es ein bisschen flacher wurde.
10: Und muss die Kapitänsrolle bei Red Bull wohl abgeben.
11: Ja, ich meine, wir müssen klar in Ruhe im Team reden, aber ich denke mal, dass es wahrscheinlich daraufhin rauslaufen wird.
10: Tadej Pogacar muss nachts zur Dopingkontrolle und dann das Drama um Jonas Vingegaard mit ansehen.
12: Yeah, it's really, really, really sad to see. Jonas is out.
10: Pogacar traurig, denn Vingegaard ist raus. Erst klingelten um 2 Uhr in der Nacht die Dopingkontrolleure beim Dänen und dann knapp 22 Kilometer vor dem Ziel stürzte der zweimalige Toursieger in einer flachen Rechtskurve.
13: Jonas Vingegaard hält sich die rechte Schulter, wippt mit dem Oberkörper nach vorn, kommt nicht richtig hoch, jetzt lehnt er sich ab an diesem Bordstein und das sieht fast schon so aus, als würde er die Tränen zurückhalten müssen.
10: Vingegaard stieg mit einer weißen Armbinde am rechten Arm in den Krankenwagen. Sein sportlicher Leiter Mark Reef im Ziel bedient.
14: Yeah, it's unfortunately really, really shit that this happened and that we had to ban.
10: Auch Florian Lipowitz leidet mit.
11: Ja, definitiv war super schade, den Sturz zu sehen.
10: Und Tadej Pogacar sucht nach Erklärungen.
12: We had
10: Wir hatten beide eine Dopingkontrolle. Jonas um 2 Uhr nachts, und das ist vielleicht auch ein Grund. Wenn dir der Schlaf geraubt wird, bist du vielleicht weniger konzentriert. Seine Tour ist ruiniert. Glücklich war nur einer. Remco Evenepoel siegte im Bergaufsprint gegen Pogacar. Tagessieg und Kapitänsfrage bei Red Bull wohl geklärt.
15: Oh, it's amazing. I'm literally trembling from emotions.
10: Es ist einfach Wahnsinn. Ich bin komplett überwältigt. Der Tag war Hölle, und du musst verstehen, ich werde so oft kritisiert. Remco kann keine Berge hochfahren. Daher bedeutet mir das jetzt sehr viel. Auch für das Team um Florian Lipowitz bedeutet der Sieg viel, denn das war ein großes Ziel für diese Tour.
11: Ja, natürlich super happy, dass Remco heute die Etappe gewinnen kann. Ich glaube, für unser Team ist es ein Riesenerfolg.
10: An einem Tag der 1000 Geschichten bei der Tour.
9: Morgen ist erstmal Ruhetag bei der Tour de France, und am Dienstag geht's dann mit einem Einzelzeitfahren weiter. Wir schauen zum Fußball. Da ist der Weg von Jürgen Klopp zum Deutschen Fußballbund offenbar frei. Der 59-Jährige hat sich nach eigenen Angaben mit Red Bull auf eine vorzeitige Vertragsauflösung verständigt. Tim Magers mit den Einzelheiten.
16: Bei Magenta TV sagte Klopp, es gebe eine großzügige Regelung. Damit steht einem Wechsel nichts mehr im Wege. Endgültig entschieden sei aber noch nichts, so Klopp. Jetzt müssten die Gespräche mit dem DFB abgeschlossen und die Verträge unterschrieben werden. Red Bull-Chef Oliver Minzlaff gibt Klopp damit schon nach 1,5 Jahren als Head of Global Soccer frei, obwohl sein Vertrag eigentlich bis 2029 lief. Auch eine ursprünglich geplante Rolle als Botschafter oder Berater bei Red Bull wird es nun nicht geben. Klopp soll sich vollständig auf die Aufgabe als neuer Bundestrainer konzentrieren können. Medienberichten zufolge soll der 59-Jährige Ende der kommenden Woche als neuer Bundestrainer beim DFB vorgestellt werden. Zuvor müssen noch letzte Vertragsdetails geklärt werden.
9: Wir bleiben natürlich beim Fußball, denn die Frage steht natürlich im Raum, wer wird neuer Fußball-Weltmeister? Holt sich der Europameister Spanien heute auch den goldenen WM-Pokal oder gelingt den Argentiniern als erster Mannschaft seit Brasilien 1962 eine erfolgreiche Titelverteidigung? Unsere WM-Reporter haben Argumente gesammelt und sind dabei zu völlig gegensätzlichen Prognosen gekommen. Nach Meinung von Jens-Jörg Rieck spricht einiges für die Iberer.
17: Weil es ein Fußballgesetz ist, dass immer die beste Defensive gewinnt. Und die beste Defensive haben natürlich die Spanier, die sich nur ein einziges Gegentor in den bisherigen 7 WM-Spielen eingefangen haben. Bei ihrem einzigen WM-Titel, damals 2010, waren es übrigens auch nur 2 Treffer. Sollten sie also gegen die Argentinier, die hier beim Turnier schon mehr als ein halbes Dutzend Gegentore kassiert haben, wieder zu Null spielen, dann wäre dies sogar ein neuer WM-Rekord. Außerdem haben sie mit Luis de la Fuente einen Trainer, der weiß, was er tut. Wer den Auftritt gegen den großen Turnierfavoriten Frankreich, das Team mit dem teuersten Kader der Welt, gesehen hat, der hat da einen Plan erkannt, der die Spieler nicht überrascht haben dürfte. Schließlich kennen sie ihren Coach seit Jahren. Denn mit vielen von ihnen, zum Beispiel mit Super Joker Merino, hat er schon vor mehr als 10 Jahren Europameistertitel im Nachwuchs abgeräumt. Und natürlich gewinnen sie vor allem auch deswegen, weil Wunderkind Lamine Yamal nach seiner Verletzung jetzt immer besser in Form kommt. Am Donnerstag hat er zwar mal kurz pausiert, aber er wird im Finale spielen. Genau wie am 14. Juli 2024. Da wurde er einen Tag nach seinem 17. Geburtstag im Endspiel Europameister. Jetzt wird er in der Woche seines 19. Geburtstags mit der Rückennummer 19 Weltmeister. Ein bisschen spooky, aber klar, denn wann ist nochmal das Finale? Ja genau, jetzt an diesem Sonntag am 19.
9: Naja, und die Argentinier? 2014 mussten sie sich noch gegen Deutschland geschlagen geben. Im WM-Finale vor 4 Jahren haben die Argentinier dann den Titel in Katar geholt. Weshalb die Südamerikaner heute gegen Spanien wieder als Sieger vom Platz gehen, das sagt uns ARD-Sportreporterin Stefanie Bacik in seinem wahrscheinlich letzten Spiel für die Nationalmannschaft Argentiniens bei einem großen Turnier, dabei natürlich Lionel Messi.
18: Immer laut, immer emotional, leicht drüber, was die Aggressivität in den Zweikämpfen betrifft und mit der Genialität des Lionel Messi. Argentinien verteidigt den Titel, weil die Spieler von La Albiceleste, angetrieben von der Leidenschaft für den Fußball, über schier unbegrenzte Konditionen zu verfügen scheinen. Im Achtelfinale machen sie aus einem 0:2 gegen Ägypten ein 3:2 in 13 Minuten. Im Halbfinale gegen England reichen 5, um ein 0:1 in ein 2:1 zu wandeln. Und immer ist er beteiligt. Superstar Lionel Messi verzaubert auch mit 39 Jahren die Fans bei dieser Fußballweltmeisterschaft. 8 Tore und 4 Assists sind einfach magisch. Der 1,70 Meter kleine Kapitän überragt sie alle, zieht seine Jungs mit, macht sie stark. Und er kann sich heute gegen Spanien krönen mit dem zweiten WM-Titel in Folge.
9: Ja, und wenn er noch ein paar Tore schießt, dann ist er vielleicht auch der beste Torschütze bei dieser WM. Da steht momentan ja noch der Franzose Mbappé ganz vorn. Also 21 Uhr geht's heute los mit diesem Finale Argentinien gegen Spanien. Das Ganze vor den Toren von New York und zu hören in voller Länge hier auf den Frequenzen von MDR aktuell. 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Kimi Antonelli hat nämlich den großen Preis von Belgien gewonnen in der Formel 1 Weltmeisterschaft. Auf der Traditionsstrecke in Spa setzte sich der Mercedes-Pilot gegenüber Charles Leclerc im Ferrari durch, der zwischenzeitlich in Führung gelegen hatte. Max Verstappen im Red Bull wurde Dritter. Frage an unsere Formel 1-Expertin Lena Bergmann. Wie ist dieser Sieg von Kimi Antonelli eigentlich einzuschätzen?
19: Ja, das war eine sehr, sehr starke Leistung von Kimi Antonelli. Er gewinnt am 10. Rennwochenende schon zum 6. Mal in dieser Saison. Und er hat sich auf der Strecke wirklich souverän verteidigt. Zunächst gegen den vierfachen Weltmeister Max Verstappen. Der hatte ihn in der ersten Kurve direkt nach dem Start überholt. Und Antonelli hat ausgeklügelt direkt kontern können. Und dann in der Schlussphase des Rennens hat der Italiener sich die Führung von Ferrari wieder zurückgeholt und Charles Leclerc hinter sich in Schach gehalten. Also eine tolle Leistung des 19-Jährigen. Er hatte ja viel Pech mit technischen Defekten in den letzten Wochen. Jetzt hat das Auto gehalten und er hat wieder auf den Punkt abgeliefert. Das zeichnet ihn aus und das setzt ihn auch ab gegenüber seinem Teamkollegen George Russell, der auch fahrerisch aktuell Probleme hat.
9: Ja, und Russell ist ja in Spa wieder in einem Silberfall ausgeschieden. Steckt da ein größeres Problem hinter den Ausfällen bei Mercedes?
19: Ja, definitiv. Es handelt sich wohl um ein Softwareproblem, das dazu führt, dass den Autos, insbesondere auf den langen Geraden, die Energie ausgeht. George Russell hatte sich auch über Funk lautstark darüber beschwert und hinterher auch erklärt, dass das der Grund für sein Ausscheiden war, denn mitten im Überholvorgang sei ihm die Energie ausgegangen. Er musste sich dann zwischen die Konkurrenz reinbremsen und dann kam es zur Berührung mit Lewis Hamilton, dem Dreher von Russell, und der ist dann im Kiesbett gelandet. Ja, und Mercedes-Teamchef Toto Wolff hat das Problem ebenfalls bestätigt und nochmal betont, dass man an der Zuverlässigkeit arbeiten muss. Wir haben einen Motor, der stark ist, ein Auto, das schnell ist, aber insgesamt einfach noch nicht stabil genug und das kostet zu viele Punkte, hat er im Anschluss an das Rennen gesagt. Und damit lässt Mercedes der Konkurrenz aktuell auch eigentlich unnötig viel Spielraum im WM-Kampf.
9: Und wie nah war insbesondere Ferrari dran an Mercedes?
19: Ferrari war schon sehr stark. Beide Fahrer hatten super Starts und dann hat auch mal die Strategie gepasst, beziehungsweise hatte Ferrari auch etwas Glück. Die Konkurrenz war ja schon in der Box zum Reifenwechseln und Ferrari konnte dann während dem virtuellen Safety Car stoppen und dadurch ordentlich Zeit sparen. Leclerc durfte dann Führungskilometer sammeln und war tatsächlich auch nach dem Überholmanöver von Antonelli sehr nah dran am Mercedes, bis auf 2 Sekunden eigentlich bis zum Schluss. Also er konnte da durchaus Druck aufbauen. Sein Teamkollege Lewis Hamilton wurde ja Vierter und da wäre wahrscheinlich mehr drin gewesen. Nach der Berührung mit George Russell bekam Hamilton ja eine 5-Sekunden-Strafe. Und dann lief auch noch der Boxenstopp schief. Ein Mechaniker war da noch im Weg, wurde leicht angefahren, zum Glück nicht verletzt. Aber das hat natürlich alles Zeit gekostet. Aber Ferrari sitzt Mercedes im Nacken, rückt auch in der WM-Wertung ran. 73 Punkte Unterschied sind es jetzt noch nach dem Rennwochenende in Belgien.
9: Vielen Dank erstmal an Lena Bergmann. Wir schauen zum Wintersport. Da werden in Kienbaum schon kräftig Gewichte gestemmt. Die Bob-Piloten des Teams von Francesco Friedrich bereiten sich auf die nächste Saison vor. Und zu diesem Team gehört nun auch Georg Fleischhauer, der bei den letzten Olympischen Spielen noch den Bob von Doppel-Olympiasieger Johannes Lochner angeschoben hatte. Sören Tümmler.
20: Die ersten Meter im Eiskanal für Bob-Anschieber Georg Fleischhauer sind das die wichtigsten Sekunden im Sportlerleben. Und der 37-jährige Halberstädter macht weiter und nimmt noch einmal einen olympischen Zyklus in Angriff. Ziel: die Spiele 2030 in den französischen Alpen.
21: Ich mache eben diesen Sport noch nicht so lange und will da irgendwie noch dies gewinnen und das gewinnen und am besten eben dieses olympische Feeling nochmal erleben, nochmal aufsaugen, so wie jetzt eben in Cortina, ne? Weil ich habe da eben so lange darauf hingearbeitet. Und ich denke, weil es eben diese langen Durststrecken gab, noch als Leichtathlet und auch am Anfang beim Bobfahren hat es ja schon eine Weile gedauert, bis ich mich da etablieren konnte, weiß ich es jetzt halt umso mehr zu schätzen und genieße das eben einfach.
20: Nach dem Rücktritt von Pilot Johannes Lochner, mit dem er 2-mal Olympiagold holte, geht es nun mit Pilot Francesco Friedrich weiter.
21: Ich kann nicht mehr jetzt erstmal hier probieren, erstmal da probieren, schauen, wie es läuft. Also mit einem Jüngeren vielleicht gucken, ob man Franz schlagen kann. Am Ende war es auch so, dann ist das eben mal eine neue Herausforderung jetzt, ins beste Team zu gehen und mich da zu beweisen, da quasi jetzt die nächsten Jahre erfolgreich zu sein.
20: Friedrichs Erfolgstrainer Gerd Leopold kann dem erfahrenen Sportler-Duo viel abgewinnen.
1: Das ist natürlich für die trainingsälteren Athleten dann auch eine sehr schöne Einheit, wenn die zusammen unterwegs sind. Und wir sind im Winter, das ist oft natürlich nicht einfach, sehr lange unterwegs, gemeinsam unterwegs, und dann brauchst du Partner, mit denen du diese Zeit darüber stehst. Und das passt natürlich mit Gleichaltrigen viel besser als mit sehr jungen Athleten.
20: Und Rekordweltmeister Francesco Friedrich ist froh, Fleischhauer in Zukunft im Team zu haben.
2: Er hat so viele Jahre und so viel Ehrgeiz in Sport gesteckt, um zum Schluss erfolgreich zu sein. Und deswegen wusste ich, dass wenn er jetzt weitermacht, wenn er daran noch Spaß hat, dass er dann auch so weitermacht wie bisher und nie einfach so, boah, wir machen mal ein bisschen und bevor wir irgendwas anderes machen.
20: Also auch im etwas höheren Sportleralter von über Mitte 30 kann man noch durchaus Ambitionen entwickeln. Der Halberstädter Georg Fleischhauer schiebt jetzt also den Friedrich Bob an.
0: Wir schauen auf die nächste halbe Stunde hier bei MDR aktuell, Ihrem Nachrichtenradio. Da geht es um eine Fleischermeisterin im Deutschen Bundestag. Im Wahlkreis Ost, da haben wir uns mit der Chemnitzer CDU-Politikerin Nora Seitz getroffen. Und diese Reportage können Sie hier bei uns hören.
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22: Um 19.30 Uhr mit Sophia Spyropoulos. Die Union will die Nachfolge des zurückgetretenen Fraktionschefs Jens Spahn zügig regeln. Über das konkrete Vorgehen will das CDU-Präsidium morgen Vormittag beraten. Auch der Vorstand der Unionsfraktion wird dann tagen. Als aussichtsreichster Kandidat für den Fraktionsvorsitz gilt Kanzleramtschef Thorsten Frey. Bundeskanzler Friedrich Merz wollte sich im ZDF-Sommerinterview noch nicht zu Personalspekulationen äußern. Er sprach aber von einer Gelegenheit, über die Aufstellung der Bundesregierung nachzudenken. Nach der lebensgefährlichen Verletzung eines Bahnmitarbeiters gibt es Zweifel am bislang dargestellten Tatablauf. Das teilte das Amtsgericht Karlsruhe mit. Nach der Sichtung eines Überwachungsvideos habe man deshalb einen Haftantrag der Staatsanwaltschaft für den Tatverdächtigen abgelehnt. Zudem bestehe keine Fluchtgefahr. Nach bisherigen Aussagen der Staatsanwaltschaft war in einem Regionalzug eine Ticketkontrolle eskaliert. Der Verdächtige soll einen Sicherheitsmitarbeiter geschlagen und getreten haben. Während des Gerangels gab die Zugtür nach und der Mitarbeiter fiel aus dem fahrenden Zug. Israelische Siedler haben im besetzten Westjordanland an einer Moschee Feuer gelegt. Der Dorfvorsteher der Ortschaft Atuwani berichtet von einer Gruppe von 20 Siedlern. Sie hätten auch zwei weitere Häuser und eine Molkerei angezündet. Die israelische Polizei teilte mit, sie habe eine Untersuchung eingeleitet. Der Dorfvorsteher bestätigte, dass Vertreter von Armee, Polizei und Feuerwehr den Tatort inspiziert hätten. In Norwegen ist ein Denkmal für die Opfer des rechtsextremen Attentäters Anders Breivik eingeweiht worden. An der Gedenkfeier in der Hauptstadt Oslo nahmen neben Überlebenden und Angehörigen auch Kronprinz Haakon und Regierungsvertreter teil. Breivik hatte vor 15 Jahren im Regierungsviertel von Oslo 8 Menschen mit einer Bombe getötet. Anschließend erschoss er auf der Insel Utøya 69 Menschen. Die meisten von ihnen waren Jugendliche. Sie hatten an einem Sommerlager der norwegischen Sozialdemokraten teilgenommen. Zum Auftakt der UNESCO-Welterbesitzung in Südkorea hat Deutschland für die Aufnahme der Waldsiedlung Zehlendorf geworben. Sie soll die Welterbestätte aus 6 Siedlungen der Berliner Moderne erweitern. Die Präsidentin der deutschen UNESCO-Kommission Maria Böhmer sagte, diese Siedlungen stünden für eine Idee, die heute aktueller sei denn je. Gutes Bauen müsse den Menschen dienen. Die Waldsiedlung entstand zwischen 1926 und 1931 unter dem Architekten Bruno Taut. Das Welterbekomitee der UNESCO tagt noch bis zum Monatsende. Das waren die Nachrichten. Zum Wetter mit den aktuellen Temperaturen. In Atern derzeit noch keine Meldung. Dresden stark bewölkt bei 19 Grad, Eisenach bedeckt 17, Erfurt bedeckt 18, Gardelegen wolkig 19, Hoyerswerda bedeckt 18 Grad, Magdeburg fast wolkenlos 20, Neuhaus am Rennweg fast wolkenlos 14, Oschatz wolkig 18, Plauen fast wolkenlos 18, Wernigerode bedeckt 18 Grad, Wittenberg nach Gewitter 14 Grad. In der Nacht unterschiedlich bewölkt und überwiegend trocken, 13 bis 7 Grad. Morgen unbeständig mit Aufheiterungen, im Verlauf aus Norden dichte Wolken und einige Schauer. Windig, 17 bis 21 Grad. Am Dienstag vorübergehend freundlicher und etwas wärmer. Der MDR-Verkehrsdienst, A4 Richtung Frankfurt, am Kreuz Erfurt in der Überfahrt zur A71 Richtung Suhl steht ein defekter PKW. Soweit der Verkehrsdienst, 19.34 Uhr.
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4: Willkommen zu dieser Ausgabe und damit dem Blick aus Mitteldeutschland aufs politische Geschehen. Diese und alle anderen Folgen des Wahlkreis Ost jederzeit nachzuhören in der ARD Sounds App. Ja, in Berlin hat die Sommerpause begonnen und wir wollen eine sehr spezielle Bilanz ziehen. Es geht sozusagen um die Wurst, nämlich mit einer Fleischermeisterin aus Chemnitz, die außerdem CDU-Bundestagsabgeordnete ist und die dabei auch versucht, diesem Motto von ihrem Großvater, ebenfalls Fleischermeister, gerecht zu werden.
6: Nora, du darfst Fleischer sein, aber nicht Fleischer.
4: Nora Seitz, Fleischermeister, Chefin der Fleischerinnung und seit gut ein Vierteljahren im Bundestag. Ganz herzlich willkommen im Wahlkreis Ost, Frau Seitz.
6: Hallo, vielen Dank für die Einladung.
4: Ja, also die Sommerpause hat jetzt begonnen im politischen Berlin. Vergangenen Freitag, die letzte Sitzung im Parlament. Schon ein bisschen durchgeschnauft, Zeit gehabt, auch für so eine Art innere Rückschau?
6: Nein, also ich bin am Freitag aus Berlin gekommen und man bringt eine unheimliche Dynamik mit. Und dann muss man erst mal kurz einen Tag mal durchschlafen. Und danach ging es eigentlich am Wochenende direkt los mit Sommertour in einem meiner Betreuungswahlkreise. Und heute war ich auch schon wieder den ganzen Tag unterwegs, morgen noch. Und dann geht's erst mal zwei Wochen in den Urlaub.
4: Okay, also Sommerpause heißt in dem Fall tatsächlich nur Parlamentspause. Ja. Und Bilanz ziehen werden wir dann auch gleich noch ein bisschen ausführlicher. Ich würde aber trotzdem erstmal gerne mit Ihrer Biografie anfangen, weil die einfach super spannend ist, Ihr Werdegang. Nicht nur, weil Sie eine relativ junge Frau sind im Bundestag, in der Unionsfraktion, wo es nicht so viele davon gibt, sondern weil Sie eben auch einen Handwerksberuf gemeistert haben, noch dazu einen, der sehr lange als Männerdomäne galt. Sie sind Fleischermeister und leiten gemeinsam mit Ihrer Mutter die Fleischerei Thiele in Chemnitz, von Ihren Urgroßeltern gegründet. Erzählen Sie doch mal ein bisschen von Ihrem Laden.
6: Also leiden tut meine Mutter jetzt im Moment und leiten auch. Wir haben das damals alles gekappt, wo ich in den Deutschen Bundestag eingezogen bin, weil wir einfach gesagt haben, wir müssen jetzt das Mandat auch ein Stück weit von der Fleischerei trennen. Und es war auch wichtig, gerade für meine Ehrenamtstätigkeit, die ich nebenbei noch mitmache. Ich bin ja nebenbei Landesinnungsmeisterin, wie Sie das schon gesagt haben. Und ja, einfach auch, um ein bisschen die Konflikte auch zu vermeiden. Und die Fleischerei war gefühlte Jahrzehnte meine Heimat, ist es heute noch. Ich gehe heute noch irrsinnig gerne runter, bin dankbar für jede Wahlkreiswoche, in der ich also früh Wurst machen darf und die auch mit Wurstmachen beginnt. Und das erdet mich, das holt mich zurück aus diesem wirklich kribbeligen Berlin, diesem manchmal auch sehr anstrengenden Berlin, also von daher.
4: Sie sagen jetzt über sich selber, Sie sind Meisterin. Mhm. Ich hatte noch mal geschaut auf der Fleischerinnungsseite, da sind Sie Meister.
6: Genau.
4: Und wie ist es denn jetzt mit dem Gendern? Wird's gemacht oder nicht?
6: Ich bin tatsächlich, also wenn ich mich selber vorstelle, stelle ich mich immer als Fleischermeisterin vor. Tatsächlich führe ich aber den Titel Meister im Fleischerhandwerk. Und der Titel war vor mir und vor allem gegenderter. Und in dem Punkt muss ich dann einfach sagen, da bin ich dann Meister meines Fachs.
4: Auch wenn Sie jetzt die Tätigkeit in der Fleischerei so ein bisschen ruhen lassen für die Zeit, die Sie im Bundestag sitzen, trotzdem sind Sie beteiligt an einem Unternehmen in der vierten Generation. Das ist ja nicht wenig. Und man hat so ein bisschen den Eindruck, ah ja, das ist so geradlinig. Frau Seitz tritt halt in die Fußstapfen der Eltern, der Großeltern, des Urgroßvaters. Aber ich kann mir auch vorstellen, Nora Seitz hatte vielleicht in den 2000er Jahren oder in den wilden 90ern ganz andere Vorstellungen von dem, was das Leben so zu bieten hat.
6: Also man muss dazu zwei Dinge wissen. Ich wollte immer Schauspielerin werden. Ach. Jackpot. in beiden Berufen. Also jetzt in dem als Politikerin. wenn du auch manchmal so ein bisschen das freundliche Gesicht anmachen musst, auch wenn es dir nicht gut geht. Mhm. Oder du dich gerade irrsinnig über eine Sache geärgert hast. Und zeitgleich ist es aber auch so, dass auch der Job hinter der Theke manchmal einem alles abverlangt. Aber das andere, was man über mich wissen muss, ist, ich war ein fauler Hund in der Schule. Also meine Eltern haben wirklich durchgängig gelitten. Und als in der 10. Klasse plötzlich die Frage stand, Nora soll nochmal die 10. Klasse wiederholen, hat Nora gesagt, nee, also dieses Drama verlängern wir jetzt nicht noch um einen Akt. Es reicht schon die 10, die wir hinter uns gebracht haben. Und dann bin ich mit meinen Eltern nach einem Krisengespräch mit unserer, also mit meiner damaligen Klassenlehrerin nach Hause gefahren und habe gesagt, was machen wir denn jetzt? Mhm. Und meine Mutter hat mich das gefragt, was machen wir jetzt? Mhm. Und dann habe ich gesagt, na, ich könnte ja was lernen. Und da ist, jeder kennt doch diese Melodie, spiel mir das Lied vom Tod. Ungefähr die lief, als mein Vater seinen Kopf zu mir rumbeugte und dann sagte, was willst denn du lernen? Mhm. Und ich komme aus einer Familie von Akademikern, tatsächlich. Und keiner hat damit gerechnet, dass ich in die Fleischerei gehe.
4: Mhm. Also Fleischer und Akademiker?
6: Genau. Mhm. Und es war die beste Entscheidung meines Lebens. Ich konnte erst mal groß werden. Ich konnte auch für mich als Persönlichkeit wachsen. Ich bin auch der Meinung, die Fleischerausbildung, die hat unheimlich zu meiner Menschwerdung beigetragen. Man wechselt die Perspektive, man muss sich mit anderen Menschen auseinandersetzen und das hilft schon sehr.
4: Hm. Welche Rolle hat Ihr Großvater bei alledem gespielt?
6: Mein Großvater ist eigentlich nie Treiber der Entscheidung gewesen, aber er hat mir vieles beigebracht. Also sein bekanntester Satz an mich war, Nora, du darfst Fleischer sein, aber nicht Fleischer. Und ihm war wichtig, dass wir immer den Blick über den Tellerrand haben, dass wir ins Theater gehen, dass wir ein Interesse für Musik entwickeln. Fleischer war immer für meinen Großvater der, der praktisch was darstellt, der den Berufsstand auch repräsentiert. Mhm. Und der Fleischer war immer so, der alles weiß, die Weisheit mit Löffeln gefressen hat und es eigentlich gar nicht so ist. Mhm. Und dieses, wie gesagt, dieses immer sich ein bisschen bilden, interessiert sein, aufgeschlossen sein, die Diskussion suchen, nicht einfach nur Dinge hinnehmen, das habe ich von meinem Großvater gelernt und natürlich ganz, ganz sehr die Liebe zum Ehrenamt.
4: Und das haben Sie auch dann relativ schnell ergriffen, nämlich in eben, wie schon vorhin kurz angerissen, in der Fleischerinnung.
6: Genau.
4: Ich habe mal eben nicht nur geguckt, ob da gegendert wird oder nicht, sondern mit wem Sie da noch so zu tun haben im Präsidium und im Vorstand, außer Ihnen keine Frau weit und breit.
6: Ich war die erste Frau.
4: Mhm. Ja, und auch nicht sehr viele junge Leute, nehme ich mal stark an. Also
6: doch.
4: Das schon?
6: Ja,
4: das
6: ich konnte da tatsächlich sehr gut entgegenwirken. Mhm. Weil der Vorteil war, ich hatte immer Männer auf dem Weg, die mich supportet haben. Also die nie erwartet haben, dass ich dann unheimlich dankbar sein muss, sondern die einfach das Potenzial in mir gesehen haben. Und nicht die Frau aus Ostdeutschland. Sondern ich war immer gleichberechtigtes Mitglied in allem, in allen Gremien, in denen ich drin war. Und alle Männer in meinem Umfeld, ob das Kollegen waren, ob das Geschäftsführer waren, haben mich unheimlich unterstützt und waren für mich also auch immer teilweise leuchtendes Vorbild. Und teilweise auch Menschen, mit denen ich unheimlich viel gerne und viel Zeit verbracht habe und mit denen ich auch gerne Ideen für mein Handwerk entwickelt habe.
4: Also hat es irgendwie ein Stück weit auch geholfen, die einzige Frau zu sein?
6: Auf jeden Fall. Und ich habe natürlich jetzt auch den Weg geebnet.
4: Das klingt jetzt so, als ob Sie eigentlich da schon jede Menge gestalten konnten, aber hat ja nicht gereicht. Es musste ja dann auch noch der Bundestag sein. Was war denn da jetzt so die Motivation? Wollten Sie es einfach mal den ganzen alten Kerlen zeigen, dass Sie es besser können, oder?
6: Heute würde ich sagen, ja. Nee, tatsächlich, die Motivation war Corona. Und vieles, was in der Corona-Pandemie entschieden wurde, beziehungsweise womit ich auch konfrontiert wurde. Ich erinnere mich heute noch an diesen Montag im Corona-Lockdown. Ich habe früh um 5 angefangen mit meiner Mutter, ganz normal. Alles war okay, wir hatten alles vorbereitet, waren schon im Fleischereinkauf. Und als ich zurückkam, hatte ich gerade das Messer in die Hand genommen, da rief mich der erste Kollege an. Und das ging dann durch bis um 11. Und abends um 9 habe ich immer noch in der Telefonleitung mit dem sächsischen Wirtschaftsministerium, der Staatskanzlei und allen anderen zusammengehangen. Mhm. Und 2 Wochen später fanden wir über den Deutschen Fleischerverband heraus, dass wir als Produzenten von Wurst waren, nicht auf der kritischen Infrastruktur standen. Ebenso wie Bäcker, Konditoren. Und ich war fassungslos, weil ich habe mir gedacht, wir lassen die Edeka-Märkte offen, die eigentlich nur mit der Ware handeln, die wir produzieren. Und wir stehen nicht mit auf der kritischen Infrastruktur. Keiner hat uns auf den Zettel. Und die Zeit danach war auch schwierig, was natürlich auch an den Bestimmungen lag, die in der Zeit herrschten. Aber es war immer schwieriger, die Nachricht nach innen zu transportieren, was uns als Handwerk beschäftigt. Und dort an der Stelle habe ich gesagt, okay, wenn jetzt keiner mehr Gehör, Nerven, Zeit für irgendwas hat, dann muss ich jetzt dort rein.
4: Bundestagsabgeordnete wollten Sie auch schon 2020/21 werden. Damals hat die CDU Sie hier zu Hause nicht aufstellen wollen. Dann hat es im zweiten Anlauf geklappt, allerdings eben über die Liste und nicht über das Direktmandat. Das hat Alexander Gauland gewonnen, ausgerechnet könnte man sagen. Ein Mann, der eigentlich schon sich zurückziehen wollte aus der AfD, trotzdem nochmal sich entschlossen hat zu kandidieren, der in Chemnitz aufgewachsen ist, aber eben viele Jahrzehnte dort gar nicht mehr war. Und Sie, junge Frau, total Chemnitzerin durch und durch, das muss dann sehr bitter sein, oder?
6: Das ist schon bitter, ja. Aber ich habe mir auch wenig Hoffnung gemacht. Also ich muss dazu sagen, ich hatte 21 schon mit ihm gerechnet und hatte gedacht, er tritt an. Aber als 25 wirklich, also der Eintrag in seinem Wikipedia-Artikel, was er alles Tolles zwischen 0 und 16 in Chemnitz geleistet hat und für Chemnitz geleistet hat, immer länger wurde, habe ich gewusst, okay, gut, du bist jetzt dran.
4: Aber das, so eine Selbstverständlichkeit muss das ja nicht sein, oder? Also ich meine, man könnte ja auch sagen, Sie kommen aus dem Handwerk, Sie kommen aus dieser Stadt, Sie kennen sie in- und auswendig, Sie kennen 1000 Leute. Sie kennen wahrscheinlich auch die Nöte der Menschen, für die Politik gemacht werden sollte in diesem Land. Und trotzdem wurde es nichts.
6: Naja, es ist wie alles im Leben. Die Frage stelle ich mir, woran es gelegen hat. Hatte ich die falschen Antworten? Hatten wir den falschen Kandidaten? War ich vielleicht nicht ehrlich genug am Wahlkampf oder nicht deutlich genug am Wahlkampfstand? Für mich ist es wie vergossene Milch. Also es ist jetzt einfach so, ich kann jetzt nur in diesen 4 Jahren den Chemnitzerinnen und Chemnitzern beweisen, dass ich es besser kann.
4: Gucken wir doch mal, wie das klappt mit dem Gestalten im Bundestag. Wie muss ich mir denn so eine Fraktionssitzung vorstellen? Da sitzen dann 150 Männer und nicht ganz 50 Frauen. Sie sind eine von denen.
6: Ich bin eine bedrohte Minderheit.
4: Kommen Sie denn überhaupt jemals dazu Wort?
6: Ja, ich habe mich auch gemeldet. Wir hatten die Situation aus der Villa Borsig-Erfahrung mit den 1000 Euro.
4: Das war diese legendäre Sitzung des Koalitionsausschusses im April, bei der nach Möglichkeiten gesucht wurde, die Menschen wegen der hohen Energiepreise schnell zu entlasten. Und da kam eben die Idee bei raus, den Arbeitgebern doch zu ermöglichen, ihren Mitarbeitern einen steuerfreien Entlastungsbonus von 1000 Euro zu spendieren.
6: Und ich habe an dem Tag, ich glaube, die Pressekonferenz lief noch keine 5 Minuten. Da hatte ich meinen ZDH-Präsidenten, also meinen Zentralverbandspräsidenten vom Handwerk am Telefon. Und der hat mich rund gemacht wie ein Buslenker. Und wer Jörg Dittrich kennt, weiß, dass das ein Mann der klaren Ansprache ist.
4: Ja, wir hören ihn bei MDR aktuell öfter mal. Ja.
6: Ich liebe es, aber an dem Morgen war ich noch nicht fit genug für ihn, ich gebe es zu. Ich hatte ja bis zu dem Sonntagabend gedacht, okay, wir machen wieder Gießkannenprinzip und schütten 1000 Euro aus. Am Morgen las ich dann das ganze Elend. Bedeutet, ich wusste, ich kann die betriebswirtschaftliche Auswertung meiner Mutter lesen von der Flascherei. Also ich wusste, wozu meine Mutti es in der Lage ist. Und ich hatte mich in verschiedene Höhen hochgeschraubt und hatte am Montag vor, schon in der Fraktionssitzung am Dienstagnachmittag aufzustehen. Und ich hatte mich am Dienstag wieder so weit eingefangen, dass ich gesagt habe, komm, hältst dich zurück. Zu viel Kritik. Du bist ja auch erst eher dabei. Und eigentlich musst du noch die Gusche halten. Und dann erlebst du eine Fraktionssitzung, wo du absolut nicht das teilst, was da vorne gesagt wird. Und da habe ich mich dann entschieden, aufzustehen. Und da bin ich auch sehr deutlich geworden.
4: Und was haben Sie da gesagt? Und wie wurde es aufgenommen?
6: Es wurde wohlwollend aufgenommen. Und ich bin auch dankbar dafür, mein Kanzler hat mir zugehört. Ich glaube, das ist ein Punkt, den man, glaube ich, als junger Mensch und noch dazu als im ersten Jahr Abgeordnete erstmal erreichen muss, dass der Bundeskanzler einem zuhört. Und ich habe über mich gesprochen. Ich habe über die Flascherei gesprochen. Ich habe über Chemnitz gesprochen. Und ich habe ihm erklärt, dass weder 200 Euro noch 1000 Euro möglich sind. Und das Ding ist ja dann auch im Bundesrat gescheitert. Also von daher, Glück im Unglück, hätten wir uns sparen können.
4: Aber wie groß ist denn der Druck in der Fraktion? Also ist da schon die Erwartung, dass man sozusagen das macht, was der Kanzler sagt oder was die Fraktionsspitze vorgibt?
6: Nein. Ich denke tatsächlich, es ist der Punkt, man erwartet Loyalität von uns Abgeordneten, dass wir mitarbeiten. Es gibt natürlich große Gesetze. Logisch, wir haben eine Mehrheit von 15 Stimmen. Also da gibt es irgendwann, gerade bei den großen Nummern, gibt es immer eine Richtung. Aber wir sind frei gewählte Abgeordnete. Wir können auch einfach sagen, wir stimmen da jetzt dagegen, haben dann allerdings nur die Aufgabe, es bei der Fraktionsführung anzumelden.
4: Vorher anzumelden.
6: Vorher anzumelden, damit die wissen, womit sie sich auseinandersetzen müssen.
4: Aber das klingt schon so, als da, ob da die Hürde recht hoch sein muss, dass man sich das traut.
6: Nö. Also, wenn
4: Sie das schon mal gemacht?
6: Tatsächlich nicht. Ich war kurz davor, als es bei der ersten Rentendebatte ging. Aber ansonsten muss ich dazu sagen, man muss manchmal auch Entscheidungen treffen zum Wohle dieser Koalition, weil ich bin der Meinung, nichts ist schlechter, als wenn so eine Koalition binnen einem halben Jahr zu Bruch geht. Und das war dann final auch meine Entscheidung zu sagen, ich stehe das jetzt gemeinsam mit durch. Ich bin der Meinung, am Ende des Tages muss man Haltung haben. Wenn man Nein sagen will, muss man die Haltung haben und sie auch vertreten können, dass man Nein gesagt hat und dass man das angemeldet hat.
4: Ich frage das auch deshalb, weil wir in der vergangenen Folge vom Wahlkreis Ost Klaus Weselski zu Gast hatten, den viele ja kennen, also erstmal Parteifreund von Ihnen, CDU-Mitglied.
6: Das war auch spannend.
4: Ja, sehr spannend. Vieles von dem, was er gesagt hat, fand ich war sehr spannend. Er ist ehemaliger Chef der Lokführergewerkschaft und er hat eben unter anderem dies gesagt.
5: Ich bedauere zutiefst, dass in der Politik mittlerweile so eine große Anzahl von jungen Menschen, die Politik studiert haben, ansässig ist, die dem Grunde nach ihr ganzes Leben darauf ausrichten müssen, aus Angst vor Berufsverbot eine Wirbelsäule wie einen Gartenschlauch zu haben. Nämlich die Meinung nicht selbst zu vertreten als Volksvertreter nach dem eigenen Gewissen, sondern sich nach der Parteidisziplin richten, was ich für eine ganz gefährliche Entwicklung halte. Nämlich dann, wenn Partei, Vorsitz und Kanzlerschaft in einer Hand liegen, dann haben wir faktisch eine Überlappung von Exekutive und Legislative. Das sollte aus meiner Sicht nie sein.
4: Das sagt Klaus Weselski. Da steckt eine Menge drin. Gehen wir es mal sozusagen Schritt für Schritt durch. Erstmal, finden Sie sich selbst oder andere Abgeordnete wieder in dem, was er da sagt, mit Menschen, die statt einer Wirbelsäule einen Gartenschlauch haben?
6: Ich denke, das muss jeder für sich selber definieren. Was weiß ich nicht so richtig, ob wir da einen Gartenschlauch haben. Ich erinnere mich an die Rentendebatte mit der jungen Gruppe. Mhm. Also wenn da die jemand Rückgrat hatte.
4: Genau.
6: Ja, und das waren ja definitiv mehr als diese 18. Also möchte ich an dieser Stelle auch sagen.
4: Sie haben auch dazu gehört?
6: Ich habe nicht offiziell dazu gehört, weil ich ja nicht offiziell Teil dieser jungen Gruppe bin. Aber es waren
4: ein bisschen zu alt, das passiert auch noch nicht so häufig.
6: Ja, haken rein. Aber die haben mich auch, also es war auch keinerlei Beeinflussung oder so. Man musste nur zuhören. Man musste einfach nur zuhören und es verstehen. Und ich glaube tatsächlich, dass da 25 eine Truppe eingezogen ist mit diesen 64 Abgeordneten, die durchaus sehr viel Selbstbewusstsein hat. Wir haben den JU-Chef Johannes Winkel, wir haben Pascal Reddich, den Rentenmacher. Wir haben ganz unterschiedliche Themen und ich glaube, da ist eine ganze Reihe an jungen Menschen, die Haltung zeigen können.
4: Und der andere Teil der Aussage von Herrn Weselski ist, kurz gefasst, Friedrich Merz hat zu viel Macht, weil er gleichzeitig Kanzler und Parteichef ist. Erleben Sie das auch so? Haben Sie auch das Gefühl, da geht vielleicht auch was verloren? Er hat ja manchmal so eine Basta-Mentalität, ne? Jetzt also gerade in der Rentendebatte. Wir setzen alle Punkte um und da wird gar nicht mehr drüber diskutiert. Das widerspricht ja dem, was Sie eben schon gesagt haben, dass Sie natürlich als Abgeordnete vor allen Dingen erstmal Ihrem Gewissen verpflichtet sind und nicht dem Kanzler oder dem Parteichef.
6: Das stimmt. Und ich würde an der Stelle noch sagen, natürlich hat er eine Basta-Mentalität. Ich würde mir manchmal auch wünschen, dass er, wenn er bei so ganz harten Themen, die vor allen Dingen eben gerade so im Sozialbereich sind, würde ich ihn mir manchmal noch mehr Basta wünschen.
4: Aha.
6: Dass er einfach mal eine klare Linie vorgibt.
4: Okay, sagen Sie mal ein Beispiel.
6: Wo war es jetzt zum Beispiel? Eigentlich können wir bei dem Thema Rente bleiben. Mhm. Also es ist im Grunde genommen ist es durchgängig. Und da lavieren wir uns dann rum. Das schadet uns dann auch wieder als Koalition, einfach dort mal klar durchzugehen.
4: Na gut, aber in der Rentenreform, soweit ich sie kenne, stecken ja einige Härten drin. Auch für Leute, die sie mitvertreten im Handwerk. Der berühmte Dachdecker, wo jetzt eben nicht mehr die 45 Beitragsjahre gelten sollen. Also die Rente mit 63 ist dann weg. Mhm. Das trifft ja viele sehr hart. Also warum wünschen Sie sich da noch mehr Durchgriff sozusagen vom Kanzler?
6: Naja, eine klare Linie.
4: Okay.
6: Eine Idee, wo er hin will. Und das muss definiert werden. Mhm. Und ich halte auch nicht alle Vorschläge so 100%, wo ich jetzt sage, ich weiß, was Sie damit wollen. Ich kann es mir wirtschaftlich erklären.
4: Das soll finanzierbar was sein, oder?
6: Genau. So. Es ist auch der Punkt, wir müssen jeden Einzelnen für sich selber absichern. Also wir müssen an einem Punkt auch mal das System stabil halten. Auch gegen vielleicht Wünsche aus Verbänden und ähnlichen Punkten.
4: Ist interessant, dass Sie das sagen, weil der Widerspruch jetzt beispielsweise gegen diese Säule Betriebsrente, der kommt ja auch aus Ihrer Partei hier in Ostdeutschland, ne? Vom sächsischen Ministerpräsidenten, von Herrn Kretschmer, von Sven Schulze, dem Spitzenkandidaten für die Landtagswahl in Sachsen-Anhalt. Also es ist ja nicht so.
6: Aber das gesamte Modell fußt ja auf drei Säulen. Ja, es ist immer so dieses Rosinenpickerei. Wir nehmen uns immer ein Thema. Das stört mich auch irrsinnig in der politischen Debatte. Wir gucken nie alles an. Wir gucken immer nur auf ein Thema. Und gerade bei den drei Säulen, die wir haben, die Betriebsrente, die eigene Altersvorsorge und die Kapitalvorsorge. Wir müssen uns damit auseinandersetzen. Ja, es gibt eine Rente vom Staat. Ja, die soll nach Möglichkeiten sicher sein oder die soll wieder sicher und zukunftsfest gemacht werden. Und trotzdem muss ich meinen Eigenanteil mitleisten.
4: Und das heißt, jetzt beispielsweise in der Umsetzung dieser Vorhaben, wo würden Sie dann justieren wollen?
6: Also ich muss ganz ehrlich sagen, wir müssen uns alles angucken. Ich bin immer ungern jemand, der sich so vorfestlegt. Ich meine, wir kennen jetzt erstmal die Empfehlungen der Rentenkommission. Was ich nicht gedacht hätte, ist, dass sie so weitreichend reingehen. Und ich wünsche mir eine offene und klare Debatte, auch mit den Dachdeckern. Auch wenn ich keinen Dachdecker kenne, der mit 63 in Rente gegangen ist.
4: Die haben alle länger gearbeitet.
6: Die haben alle länger gearbeitet. Mhm. Und das ist eigentlich das teilweise auch schon wieder Erschreckende, dass wir immer wieder mit dem Dachdecker in die Argumentation gegangen sind. Aber der war eigentlich nie das Thema mit 45 Beitragsjahren.
4: Gut, mit der Rente müssen wir abwarten, was passiert. Eine Reform ist tatsächlich, nachdem ja monatelang über Reformen im Herbst oder dann doch im Winter oder im Frühjahr oder wann auch immer geredet wurde, war die Reform der Finanzierung der gesetzlichen Krankenkassen dann tatsächlich auf der Agenda am letzten Tag vor der Sommerpause vergangenen Freitag und wurde auch durchgewunken, sage ich jetzt einfach mal. So haben es auch viele in der Opposition tatsächlich empfunden. Es gab ja Versuche, das noch zu stoppen durchs Bundesverfassungsgericht, weil Grüne und Linke gesagt haben, wir hatten noch nicht mal Zeit, diesen Gesetzentwurf zu lesen, über was stimmen wir hier eigentlich ab. Wie haben Sie sich denn so gefühlt?
6: Also ich muss dazu sagen, ich habe mich ja relativ lange mit dem Thema auseinandergesetzt.
4: Sie sitzen im Gesundheitsausschuss.
6: Ja, also von daher, wer halbwegs zugehört hat und nicht sich nur mit seinem Computer beschäftigt hat, war in der Lage durchaus zu erwarten, was bei dem Reformentwurf kommt. Ich würde auch nicht Reform dazu sagen. Es ist ein Sparplan. Es ist keinerlei Gestaltung dahinter. Es ist einzig und allein, um jetzt erstmal den Beitrag stabil zu halten. Interessant wird jetzt, was wir im zweiten Halbjahr entscheiden. Und ich muss dazu sagen, was mich so wahnsinnig bei dieser GKV-Reform aufgeregt hat, ist, wie das vorher schon zerstückelt wurde, wie wir vorher alles schon zerredet haben. Jeder wusste mit den Vorschlägen der Finanzkommission ganz genau Bescheid, was passiert anschließend. Natürlich verlangen wir damit auch Krankenhäusern viel ab. Natürlich haben wir unheimlich viele, die auf dem Weg jetzt einen unheimlichen Belastungsvorsprung mitbringen müssen und die Player im Gesundheitssystem sind und denen es so schon im Gesundheitssystem nicht spitzenmäßig gut geht. Aber wir müssen es jetzt schaffen mit den Folgereformen, der Notfallreform, der Pflegereform, das Primärarztsystem, alles, was jetzt praktisch dahinter kommt, müssen wir versuchen, so gestalterisch klug zu arbeiten und vor allen Dingen auch, und da muss ich sagen, da ist ja Chemnitz auch schon wieder Vorreiter, mit der Gesundheitsregion Südwestsachsen. Wir müssen auf die, wo es funktioniert, hören.
4: Sie haben vor ein paar Minuten so kritisiert, dass alles gleich zerredet wird. Ne? Mhm. Aber ist das nicht auch eben Teil der Demokratie? Ist das nicht nötig, dass wir diese Debatten führen? Weil ja eben auch alle, die, Sie haben jetzt das Glück, das Privileg, die Verantwortung, die Pflicht im Bundestag sozusagen, das zu vertreten, wofür viele gar nicht die Gelegenheit haben mit ihrem Background im Handwerk. Aber dann muss ja eben die IHK gehört werden und alle anderen, die irgendwie betroffen sind. Und die Handwerkskammer, Entschuldigung, genau. Ja, die müssen alle gehört werden, ne? Oder das gehört doch dazu. Also was ist die Alternative?
6: Das gehört auf jeden Fall dazu, aber ich stelle die Gegenfrage, führen wir noch Debatten? Und das ist der Punkt, der mich so umtreibt.
4: Jetzt haben wir uns ja verabredet, um ein bisschen Bilanz zu ziehen. Mhm. Und Sie haben bei den Kollegen von Brand 1 im Podcast vor einem guten Jahr, als Sie angefangen haben im Bundestag, skizziert, was Sie sich vorgenommen haben, nämlich eine starke Stimme zu sein aus Chemnitz und noch das.
7: Unser Rückgrat hier im Osten, hier in Sachsen, ist einfach diese winzige Wirtschaft, die oft durch die Politik nicht gegriffen wird. Im Gegenteil, oft dafür, dass gerade diese wirklich tapfer arbeitenden Menschen jeden Morgen aufstehen und sich dazu entscheiden, selbstständig zu sein und die am liebsten eigentlich ihre Betriebe übergeben wollen würden, die werden eigentlich im Moment gar nicht mehr in den Blick der Politik gerückt. Und denen will ich gerne eine Stimme geben.
4: Und haben Sie das geschafft?
6: Vielleicht noch nicht gänzlich. Aber ich habe es geschafft, dass schon mal Mittelstand von Handwerk getrennt wird, wenn Bundestagsreden gehalten werden.
4: Aha, okay.
6: Das ist wichtig und das ist auch ganz, ganz wichtig fürs Sichtbarmachen. Ich bin auch bis heute immer noch der Meinung, es war die richtige Entscheidung.
4: Also und Mittelstand größer und Handwerk kleiner oder wie würden Sie das übersetzen?
6: Also Mittelstand umfasst ja alles bis, ich glaube, 250 Personen nach dem Maßstab.
4: Ich glaube sogar noch größer.
6: Oder sogar noch größer.
4: Fast 500.
6: So, und damit hat kleines Handwerk nichts zu tun. Und das ist das. Und wir müssen endlich mal diese 5-Personen-Betriebe sehen, wir müssen die 2-Mann-Betriebe sehen, wir müssen die 10-Mann-Betriebe sehen. Und ich habe ganz, ganz tolle, wie ich sage das ja auch immer, ich habe tolle Kollegen in dem einen Handwerk und in dem anderen Handwerk auch. Aber wir müssen es hinkriegen, dass es dieses, ich möchte Verantwortung für dieses Land übernehmen Und ich möchte gerne, wie ich das gesagt habe, mit dem Rückgrat, ich möchte dieses Rückgrat für die Gesellschaft bilden. Das müssen wir wieder stärker in den Fokus legen.
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1: Um 20 Uhr mit Sophia Spiropoulos. Die Union will die Nachfolge des zurückgetretenen Fraktionschefs Jens Spahn zügig regeln. Über das konkrete Vorgehen will das CDU-Präsidium morgen Vormittag beraten. Auch der Vorstand der Unionsfraktion wird dann tagen. Als aussichtsreichster Kandidat für den Fraktionsvorsitz gilt Kanzleramtschef Thorsten Frey. Bundeskanzler Friedrich Merz wollte sich im ZDF-Sommerinterview noch nicht zu Personalspekulationen äußern. Er sprach aber von einer Gelegenheit, über die Aufstellung der Bundesregierung nachzudenken. Nach der lebensgefährlichen Verletzung eines Bahnmitarbeiters gibt es Zweifel am bislang dargestellten Tatablauf. Das teilte das Amtsgericht Karlsruhe mit. Nach der Sichtung eines Überwachungsvideos habe man deshalb einen Haftantrag der Staatsanwaltschaft für den Tatverdächtigen abgelehnt. Zudem bestehe keine Fluchtgefahr. Nach den bisherigen Ermittlungen der Staatsanwaltschaft war in dem Regionalzug eine Ticketkontrolle eskaliert. Der Verdächtige soll einen Sicherheitsmitarbeiter geschlagen und getreten haben. Während des Gerangels gab eine Tür nach und der Mitarbeiter fiel aus dem fahrenden Zug. Der Iran hat mehrere Raketen in Richtung Jordanien abgefeuert. Die israelische Armee erklärte, sie habe gemeinsam mit den jordanischen Streitkräften eine Rakete abgefangen, die auf die Küstenstadt Aqaba gerichtet gewesen sei. Sie liegt am Roten Meer nahe der israelischen Grenze. Das jordanische Militär sprach von insgesamt 3 abgefangenen Raketen. Eine 4. sei in der Wüste niedergegangen. Der Thüringer Orgelsommer hat in diesem Jahr rund 4000 Besucher angezogen. Intendant Theophil Heinke zeigt sich zufrieden mit der Resonanz. Unter dem Motto Orgel und Poesie gab es in den vergangenen Wochen mehr als 60 Konzerte und andere Veranstaltungen. Zum Abschluss erklangen am frühen Abend in der St. Viti-Kirche in Wechmar Werke von Bach und Liszt. Jürgen Klopp hat eine Einigung mit seinem bisherigen Arbeitgeber Red Bull bestätigt. In einem Interview sagte er, es gebe eine großzügige Regelung. Damit stehe einem Wechsel zum Deutschen Fußballbund nichts mehr entgegen. Mit dem DFB liefen Gespräche, entschieden sei aber noch nichts. Nach Medienberichten soll Klopp am Freitag einen Vertrag als neuer Bundestrainer der Fußballnationalmannschaft unterschreiben. Er würde damit Julian Nagelsmann nachfolgen, der wegen des schlechten Abschneidens der DFB-Elf bei der WM zurückgetreten war. Das waren die Nachrichten. Das Wetter: in der Nacht wechselnd bewölkt, im Norden Deutschlands einige Schauer, Richtung Süden meist trocken, 15 bis 7 Grad. Morgen in der Nordhälfte unbeständig mit Schauern, gebietsweise auch Regen, im Süden heiter bis wolkig, 17 bis 26 Grad. Damit ist es 20.03 Uhr. Der MDR-Verkehrsdienst derzeit ohne Meldungen. Die Straßen sind frei. Kommen Sie gut ans Ziel. Soweit der Verkehrsdienst.
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2: Noch gut 10 Minuten mit Stefanie Markert am Mikrofon. Schönen guten Abend. Nach dem Rücktritt von Unionsfraktionschef Spahn schließt Bundeskanzler Merz seine Kabinettsumbildung nicht aus. Im ZDF-Sommerinterview kündigte er an, dass nach Gesprächen in den Parteigremien bald Vorschläge gemacht werden sollen. Aus Berlin dazu Lisi Kaufmann.
3: Festlegen auf einen neuen personellen Kurs in der Union und im Kabinett will sich Bundeskanzler Merz noch nicht. Im ZDF-Sommerinterview spricht er aber davon, dass Spahns Rücktritt eine Gelegenheit sein könnte, noch einmal über die Aufstellung der Bundesregierung nachzudenken. Man werde in den Parteigremien in den kommenden Tagen darüber sprechen und bald einen Vorschlag machen, so Merz. Die Zeit dränge aber nicht. In Berlin wird unter anderem über den bisherigen Kanzleramtschef Frey als Nachfolger von Spahn als Fraktionschef spekuliert. Das würde wiederum eine Neubesetzung in der Bundesregierung nötig machen. Im Interview macht Merz auch deutlich, dass er im Vorfeld wenig Zeit hatte, mit Spahn zu sprechen. Der habe die Partei und die Fraktion erst sehr spät informiert. Mit der Empörungswelle hatte Merz nach eigenen Worten in diesem Umfang nicht gerechnet. Das habe, so Merz,

0: wörtlich wahrscheinlich mit der Person zu tun und mit der Kommunikation. Auf die Frage, ob er sich von Spahn hintergangen fühlt, antwortet Merz, er wolle das nicht öffentlich bewerten, der Vorgang sei abgeschlossen.
1: Aus Berlin war das unsere Hauptstadtkorrespondentin Lissy Kaufmann. Im Internet Kleidung bestellen, zu Hause anprobieren und dann einen Teil zurückschicken. Für viele gehört das zum Alltag. Was aber mit den Waren passiert, die wieder beim Händler landen, darüber machen sich vielleicht die wenigsten Gedanken. Denn ein Teil davon wird gar nicht weiterverkauft, sondern landet einfach auf dem Müll. Wir reden von sehr viel Kleidung. 2021 wurden in Deutschland beispielsweise rund 17 Millionen retournierte Kleidungsstücke entsorgt. Ab heute, ab diesem Sonntag, dem 19. Juli, ist das in der Europäischen Union verboten, Ineas Roch informiert.
2: Die Europäische Umweltagentur EEA schätzt, 4-9% aller Textilprodukte, die auf den europäischen Markt gebracht werden, werden vernichtet, ohne dass sie jemals jemand getragen hat. Das sind pro Jahr in etwa 260.000 bis 600.000 Tonnen vernichteter Textilien. Das soll sich ändern. Große Unternehmen dürfen unverkaufte oder retournierte Kleidung und Schuhe nicht mehr vernichten, sondern müssen sicherstellen, dass diese wiederverwendet, gespendet oder recycelt werden. So zumindest in der Theorie. In der Praxis wird das Gesetz aufgeweicht, kritisiert Viola Wohlgemuth von der Deutschen Umwelthilfe.
3: Ein großes Problem ist, dass die Textillobby jetzt sogenannte Ausnahmen mit rein diskutiert. Und da müssen wir ganz genau hingucken, denn die drohen, dieses Gesetz komplett auszuhöhlen. Ausnahmen sind zum Beispiel, es lohnt sich nicht, dieses Textil zu reparieren. Es ist zum Beispiel keine Spendenannahme möglich. Und wenn man sich das dann im Detail anguckt, würde das eben bedeuten, ein großer Händler wie Shein hat irgendwie tausende von Kleidungsstücken am Tag übrig, bietet die einem Second-Händler um die Ecke an, der sagt, okay, ich kann die jetzt nicht einfach so annehmen. Das macht er noch mit einem ausgewählten Laden. Und dann kann er sagen, okay, es wollte keiner haben, ich kann trotzdem vernichten.
2: Auch Michael Zieslik vom Dachverband Zero Waste Germany befürchtet, dass die neue Verordnung in der Praxis wenig bringt. Denn zurückgeschickte Kleidung zu sortieren und wieder schön zu verpacken, damit sie neu verkauft werden kann, kostet Arbeitsstunden. Und deshalb sei es unwahrscheinlich, dass Firmen dies wirklich täten.
4: Wenn Kleidungsstücke in Fernost produziert werden, sind die Lohnkosten sehr gering. In Deutschland sind sie relativ hoch und das rechnet sich manchmal nicht. Und das alleine führt dazu, dass die Textilien nicht mehr in den Verkauf gehen. Bei einem Bürohemd zum Beispiel gibt es viele Arbeitsschritte, um ein Bürohemd wieder in Verkauf zu bringen. Es ist mit vielen Schwierigkeiten verbunden.
2: Es sei auch fraglich, ob retournierte oder unverkaufte Kleidung sinnvoll gespendet werden kann. Denn hier ist oft keine Fashion gefragt.
4: Das ist auch nicht unbedingt so, dass jedes Kleidungsstück auch einen Abnehmer findet und dann hängen die karitativen Vereine dann an den Alttextilien, die sie dann auch wieder loswerden müssen, zu Entsorgungsgebühren. Und das hoffe ich, dass die großen Unternehmen jetzt nicht die Last einfach auf andere verschieben.
2: Recycling sei auch schwierig, sagt Michael Zieslik. Die Klamotten hätten oft keine ausreichende Qualität.
4: Wir beobachten, dass Kleidungsstücke im Laufe der Zeit in den letzten Jahren sehr viel kürzere Haltbarkeit haben und nach 3-4 Wäschen schon nicht mehr so aussehen wie im neuwertigen Zustand. Die Fasern reißen ein, die Texturen ändern sich, die Farben ändern sich und dann neigt man dazu, das recht schnell wegzuwerfen. Selbst in der Textilverwertung kann man da nicht mehr viel mitmachen.
2: Die Textilbranche wiederum hat andere Bedenken gegenüber der neuen Regelung, gerade angesichts ihrer günstig produzierten Konkurrenz in Asien. Der Verband Südwesttextil und der Bundesverband der deutschen Sportartikelindustrie beispielsweise warnten kürzlich davor, voreilig Regelungen zu schaffen. Ihnen fehlen belastbare Daten und realistische Kosten-Nutzen-Analysen. Sie fordern, die Industrie eng in die Ausgestaltung einzubeziehen. Und Dr. Viola Wohlgemuth von der Deutschen Umwelthilfe wiederum weist darauf hin, es fehlen noch Vorschriften, wie die Verordnung in der Praxis überhaupt umgesetzt werden soll.
3: Das bedeutet, wenn ich als NGO rausfinde, zum Beispiel als Deutsche Umwelthilfe, dass Textilien weiter vernichtet werden, weiß ich noch gar nicht, wer die zuständige Behörde ist, bei der ich diese Information droppen kann. Und zweitens haben wir kein Bußgeldkatalog. Das heißt, selbst wenn wir diese Behörde hätten, weiß sie nicht, welcher Strafe sie hier eigentlich dieses Vergehen ahnden kann. Und das ist natürlich ein Riesenproblem, weil dann eben einfach kein Vollzug stattfindet und damit so ein Gesetz einfach ausgehebelt wird. Und diesen Vollzugsrahmen muss die Bundesregierung setzen. Und das weiß sie eigentlich auch schon seit 2-3 Jahren, dass sie das tun müsste. Und es ist wirklich sträflich, dass wir hier noch nichts vorliegen haben.
1: Das sagt Viola Wohlgemuth von der Deutschen Umwelthilfe im Bericht von Eneas Ruch.

0: Die Zeit in wenigen Sekunden, 20:10, 8:10. Derzeit legt ja der Sommer eine kleine Pause ein. Es hat jetzt teilweise in Mitteldeutschland kräftig geregnet. Doch das ist nur eine Frage der Zeit. Die nächste Hitzewelle, die kommt ganz bestimmt. Und damit auch wieder die Debatte über das Für und Wider von Klimaanlagen. Und wir haben einfach mal unsere Auslandskorrespondenten gefragt, wie es denn bei Ihnen in Ihren Berichtsländern um dieses Thema steht. In Großbritannien etwa, da wird ja schon bei 25 Grad gestöhnt. Daher war die Hitze der vergangenen Tage und Wochen ungewohnt und gewöhnungsbedürftig für die Briten. Klimaanlagen haben dort jetzt Hochkonjunktur. Christoph Brossel aus London dazu.
1: Im Vereinigten Königreich war es in den vergangenen Wochen an einigen Tagen extrem heiß. Schulen mussten schließen, für Krankenhäuser war es ein Stresstest. Zahlreiche Arbeitnehmer konnten an ihrem Arbeitsplatz Temperaturen von 40 Grad und mehr messen. Gewerkschaften fordern nun Höchstwerte für den Arbeitsplatz, die nicht überschritten werden sollten. Im Gespräch ist 30 Grad. Der Bürgermeister von London, Sadiq Khan, befürwortet das. Mittlerweile sind Klimaanlagen in Großbritannien, vor allem kleinere Heimgeräte, nahezu ausverkauft. Vor allem private Haushalte haben Geräte angeschafft. 65% aller Büros im Vereinigten Königreich sind gekühlt. Die Debatte läuft, dass Schulen, Seniorenheime und Krankenhäuser mit Klimaanlagen ausgestattet werden müssten. Eine Debatte darum, dass die Geräte Energie verbrauchen und so auch wieder zur Klimaerwärmung beitragen könnten, wird nur sehr leise geführt. Die Briten sind da pragmatisch.
0: Nach Asien, wie sieht's damit mit diesen Klimaanlagen etwa in Singapur aus? Das ist ja ein Stadtstaat in den Tropen und da ist es eigentlich immer heiß und feucht. Ines Burkhardt.
2: Einkaufszentren, U-Bahnen und Busse sind in Singapur gekühlt. Und auch mehr als 80% der Privathaushalte haben Klimaanlagen. Weil Strom fast komplett aus Erdgas erzeugt wird, sind die Klimaanlagen nicht nachhaltig. Wobei auch hier immer mehr Solarstrom produziert wird. In der Innenstadt gibt es das District Cooling System, also ein Fernkältesystem. Eiskaltes Wasser wird über Kilometer von Rohren in die Wolkenkratzer, Hotels und Einkaufszentren der Stadt gepumpt, um dort die Luft zu kühlen. Das System spart im Vergleich zu herkömmlichen Klimaanlagen rund 40% des Strombedarfs und so auch riesige Mengen an CO2-Emissionen. Es gibt außerdem viele moderne Gebäude, deren Fassaden begrünt sind. Das kühlt um mehrere Grad ab. Obwohl es das ganze Jahr hier um oder über 30 Grad warm ist, ist es nicht so, dass Singapurer über die Hitze lachen. Im Gegenteil, sie schützen sich zum Beispiel auch mit Regenschirmen bei Tag dagegen und machen Sport vor allem in den Morgen- oder Abendstunden. Mittags um 3 sieht man eigentlich nur Touristen oder Expats im Pool oder auf dem Tennisplatz. Der Schutz vor der Sonne geht sogar so weit, dass Singapurer häufig Vitamin-D-Mangel haben.
0: Und noch nach Südafrika, da ist zwar gerade Winter, aber mit Hitze und Klimaanlagen kennt sich das Land aus. Stefan Überbach.
3: Wenn es in Südafrika heiß wird, dann laufen natürlich auch Klimaanlagen in Einkaufszentren zum Beispiel, in Büros, Hotels, Krankenhäusern, Universitäten oder Privathäusern. Aber, und das ist ein ziemlich großes Aber, das gilt nur für solche Gegenden, die sich das leisten können. Bei den Wassersprühanlagen, die feine Nebel erzeugen und damit für Abkühlung sorgen, die man schon mal in Restaurants sieht, ist das genauso. Denn Energie ist teuer, die Geräte sind teuer, Strom gibt es nicht immer und überall, Wasser ist knapp. Auch bei diesem Thema zeigt sich eben die tiefe soziale Spaltung des Landes. Wer Geld hat, baut sein Haus klimagerecht mit passiver Kühlung, mit dicken Mauern, kleinen Fenstern, hohen Decken, überdachten Terrassen. Wer Geld hat, der hat auch einen Garten, der hat Bäume, der hat einen Pool. Allerdings lebt die Hälfte der Bevölkerung unterhalb der Armutsgrenze, oft in einfachsten Unterkünften aus Wellblech oder dünnem Holz, die sich besonders schnell aufheizen. Und diese Menschen können von Klimatisierung oder sogar von einfachen Ventilatoren nur träumen. Vor allem jetzt, wo ein starker El Niño erwartet wird, der extreme Hitze bringen kann.
0: Aus Südafrika war das Stefan Überbach. Und wir übernehmen hier bei MDR aktuell gleich die ARD-Infonacht. Erst einmal den ARD-Infoabend. Der kommt diesmal aus Hamburg. Und natürlich wird das Finale der Fußball-WM zwischen Argentinien und Spanien dann auch live hier übertragen. Mein Name ist Stefanie Markert. Ich wünsche Ihnen an dieser Stelle noch einen schönen Sonntagabend.

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1: 6 Monate sind seit der Brandkatastrophe von Crans Montana vergangen. 41 junge Menschen sind tot, 115 schwer brandverletzt. Viele werden noch immer in Krankenhäusern und Reha-Kliniken behandelt. Für die Opfer, ihre Familien und Freunde bedeutet jeder Tag einen unfassbar schweren Kampf zurück in ein Leben, das für immer von dem verheerenden Brand in der Silvesternacht geprägt sein wird. Das Idealbild von der perfekt organisierten Schweiz hat bei diesem Skandal Risse bekommen. Katrin Hondl berichtet.

0: Chrysanthemi von Giacomo Puccini, musikalische Trauerblumen in der Kirche Sacré-Cœur von Grand-Montana. Es ist der 1. Juni 2026, 5 Monate nach der Katastrophe in der Silvesternacht, die die Schweiz zutiefst erschütterte. Das Konzert in der Kirche von Grand-Montana erinnert an die 41 jungen Menschen, die ihr Leben verloren, und an die 115, die schwer verletzt wurden, als die Bar Le Constellation nachts um 1:45 sekundenschnell in Flammen aufging.
1: L'horreur à Grand-Montana. Un incendie a fait la nuit dernière une quarantaine de morts et au moins 115 blessés.
2: Es ist eine der schlimmsten Brandkatastrophen in der Geschichte der Schweiz.
0: Die Medien haben mittlerweile andere Top-Themen. Für Hugues Blatty aus Lausanne aber bestimmt die Katastrophe von Grand-Montana auch Monate später noch jeden einzelnen Tag. Hugues Blatty ist der Vater von Luca. Luca ist 18 und feierte mit Freundinnen und Freunden im Constellation, als das Feuer ausbrach. Um 2 Uhr, erinnert sich Hugues Blatty, sei er vor der Bar Le Constellation angekommen und musste erleben, was auch auf Handyvideos aus der Horrornacht zu sehen und zu hören ist. In Panik schreiende junge Menschen, verbrannte Körper, Verzweiflung.
3: Es herrschte totales Chaos. Ungefähr 60 Jugendliche lagen da, alle waren stark verbrannt. Ich habe nach Luca gesucht und bin 3-mal an ihm vorbeigegangen. Dann hörte ich plötzlich eine Stimme, die auch nicht mehr seine war. Die Stimme sagte: Papa, ich bin es. Erst dann verstand ich, dass das mein Sohn war. Sie sahen alle gleich aus. Alle schwer verbrannt, vor allem am Kopf und an den Armen.
0: Gegen 6 Uhr am Neujahrsmorgen, so erinnert sich der Vater Monate später, sei Luca dann im Krankenwagen ins Krankenhaus von Lausanne gebracht worden. 60% seiner Hautoberfläche sind verbrannt. 2,5 Monate lang liegt er auf der Intensivstation im künstlichen Koma. Immer wieder wird er operiert, oft 2 bis 3 Mal pro Woche. Nur ganz langsam tastet der Junge sich ins Leben zurück. Wie ein Kleinkind habe Luca Ende April angefangen, wieder laufen zu lernen.
3: Für uns als Familie ist es wie eine zweite Geburt.
0: Lukas Eltern arbeiten kaum noch. Sie verbringen die meiste Zeit im Krankenhaus bei ihrem Sohn und sie fühlen sich alleingelassen von den Schweizer Behörden und der Politik. Mittlerweile seien für Luca zwar finanzielle Hilfen in Höhe von insgesamt 60.000 Franken überwiesen worden, sagt Hugues Blatty, doch darüber hinaus habe er bislang keine Unterstützung bekommen.
3: Niemand übernimmt Verantwortung, niemand kontaktiert uns, weder die Gemeinde Grand-Montana noch der Kanton Wallis, noch die anderen Kantone oder der Bund.
0: Auch 6 Monate nach der Katastrophe sind die entscheidenden Fragen offen. Wer genau hat versagt? Wer ist verantwortlich für das verheerende Feuer, das das Leben so vieler junger Menschen zerstört oder schwerst verletzt hat? Und hätte die Katastrophe verhindert werden können? Handyvideos aus der Bar Le Constellation dokumentieren, auf Champagnerflaschen montierte Sprühfontänen haben die Schaumstoffverkleidung der Decke im Untergeschoss des Lokals sekundenschnell in Brand gesetzt. Die Staatsanwaltschaft des Kantons Wallis ermittelt mittlerweile, Stand 30. Juni 2026, gegen 14 Personen wegen fahrlässiger Brandstiftung, fahrlässiger Körperverletzung und fahrlässiger Tötung. Neben den Besitzern der Bar, dem Ehepaar Jacques und Jessica Moretti, sind mehrere ehemalige oder aktuelle Mitarbeiter und Amtsträger der Gemeinde Grand-Montana im Visier der Justiz, darunter der amtierende Gemeindepräsident Nicolas Ferraud. Er hatte einige Tage nach der Brandkatastrophe auf einer Pressekonferenz eingestanden, 6 Jahre lang waren in der abgebrannten Bar keinerlei Brandschutzkontrollen durchgeführt worden, obwohl diese mindestens einmal pro Jahr vorgeschrieben sind. Warum es in Grand-Montana zu den schwerwiegenden Versäumnissen gekommen ist, das wisse er nicht, so Gemeindepräsident Ferraud.
4: Hugues
0: Blatty, der Vater des schwer brandverletzten Luca, ist empört.
3: Das ist sehr amateurhaft. Auch der Kanton Wallis hätte ja mal kontrollieren müssen. Wissen Sie, wenn Sie in Crans-Montana Ihr Auto parken und nicht bezahlen, dann haben Sie innerhalb von 10 Minuten einen Strafzettel. Aber gleichzeitig kann jemand mehr als 10 Jahre lang Geschäfte machen mit einem Etablissement, das den Vorschriften nicht entspricht. Das ist so krass.
0: Großes Misstrauen herrscht vor allem in den ersten Wochen nach der Katastrophe auch gegenüber den Ermittlungen der Walliser Staatsanwaltschaft. Der Genfer Rechtsanwalt Romain Jordan ist einer von mittlerweile weit über 50 Anwältinnen und Anwälten, die in dem strafrechtlichen Verfahren die Interessen von Opfern und Geschädigten des verheerenden Brandes vertreten.
4: La procédure a vraiment très mal débuté. On a mal fait.
0: Die Ermittlungen haben sehr schlecht begonnen, sagt er im Januar. Versäumnisse sieht der Rechtsanwalt anfangs insbesondere im Umgang mit den Besitzern der abgebrannten Bar.
4: Par exemple, le fait qu'on prenne pas les téléphones des deux tenanciers.
5: Warum wurden die Telefone der beiden in der Silvesternacht nicht sofort beschlagnahmt? In einem Strafverfahren sind Handys heutzutage eine Goldgrube, um Fakten zu ermitteln. In diesem Fall zum Beispiel Rechnungen für den hochentflammbaren Schaumstoff oder andere Elemente. Warum konfisziert man die Telefone nicht, wenn da 40 Leichen liegen?
4: Alors que à 100 mètres, vous avez 40 cadavres.
0: Es gibt viele drängende Fragen nach dem brutalen Feuer von Crans-Montana. Fragen, auf die nicht nur die Menschen in der Schweiz Antworten erwarten.
6: Warum hat niemand in der Bar die Musik ausgemacht? Niemand den Jugendlichen gesagt, sie sollen rausgehen? Warum hat die Gemeinde keine Kontrollen durchgeführt? Warum? Zu viele Warum-Fragen.
0: So die italienische Regierungschefin Giorgia Meloni am 9. Januar. Auch 6 junge Menschen aus Italien haben in Crans-Montana ihr Leben verloren. Als schließlich der Barbesitzer Jacques Moretti gegen Kaution und andere Auflagen aus der Untersuchungshaft entlassen wird, kommt es zum Eklat zwischen den Nachbarländern. Italien ruft seinen Botschafter in der Schweiz, Gian Lorenzo Cornado, zurück nach Rom. Erst im April, mehr als 2 Monate später, ist Botschafter Cornado wieder in Bern und empfängt zum Radiointerview in seiner Residenz.
7: C'est la libération de Jacques Moretti.
5: Die Freilassung von Jacques Moretti hat die italienische Öffentlichkeit schockiert und nicht nur die Familien der Opfer verletzt. Ganz Italien hat reagiert, als ob es die eigenen Kinder wären. Sie wurden getötet, weil jene, die für ihren Schutz verantwortlich waren, sie nicht geschützt haben. Mein Rückzug war ein Protest der italienischen Regierung gegen die Entscheidung der Schweizer Behörden.
0: Die Rückkehr von Botschafter Cornado nach Bern erfolgte erst, als die Walliser Justizbehörden zusicherten, auch italienischen Ermittlern Akteneinsicht zu gewähren.
5: Die Behörden arbeiten jetzt zusammen. Wir haben nichts mehr auszusetzen. Die italienische Staatsanwaltschaft ist nun vollkommen zufrieden mit der Walliser Staatsanwaltschaft.
0: In Sion, der Hauptstadt des Kantons Wallis, laufen die strafrechtlichen Ermittlungen weiter. Am 5. Juni kommt es zu einem mit Spannung erwarteten Termin. Die kantonale Staatsanwaltschaft hat zum ersten Mal Jessica und Jacques Moretti gemeinsam vorgeladen. Bei einer sogenannten Konfrontationsbefragung sollen Widersprüche in früheren Aussagen der beiden geklärt werden. Jacques und Jessica Moretti sind bereits durch einen Seiteneingang im Gebäude verschwunden, als am Morgen nach und nach die Anwältinnen und Anwälte der Brandopfer eintreffen. Ganz genau zuhören will an diesem Junitag Laetitia Brodard. Sie hat ihren 16-jährigen Sohn Arthur im Inferno der Silvesternacht verloren.
8: J'ai perdu mon fils Arthur dans cette tragédie. Chaque jour, on vit avec ses conséquences en tant que parents.
6: Jeden Tag leben wir mit den Folgen dieser Nacht als Eltern, Brüder, Schwestern, Großeltern. Und wir brauchen Antworten. Mehr als 5 Monate sind vergangen. Ich bin heute hier, weil ich verstehen muss, wie diese Morettis ticken.
8: L'état d'esprit de Jessica et de Jacques Moretti.
0: Laetitia Brodard wird von Romain Jordan vertreten, dem Genfer Rechtsanwalt, der die Walliser Staatsanwaltschaft zu Beginn der Ermittlungen scharf kritisierte. Mittlerweile, so sagt er, habe er den Eindruck, dass es nun tatsächlich vorangehe.
5: Ich habe Vertrauen in das Verfahren. Heute habe ich hier 3 Staatsanwältinnen erlebt, die präzise, gut vorbereitete Fragen gestellt haben, mit denen wir der Wahrheit näher kommen. Auch die Opfer vertrauen diesem Strafverfahren.
9: Oui, les victimes font confiance à l'enquête pénale.
0: Fünf Monate nach der Katastrophe beim Gedenkkonzert für die Brandopfer in Crans-Montana sitzt auch Gemeindepräsident Nicolas Ferraud, gegen den ebenfalls unter anderem wegen fahrlässiger Tötung ermittelt wird, auf der Kirchenbank. Fragen möchte er nicht beantworten. Andere Konzertbesucherinnen und Besucher sind gesprächiger.
10: Wir dürfen niemals diese 41 jungen Menschen vergessen. Die Justiz muss ihre Arbeit machen. Und ich denke, wir haben hier zwei große Schuldige. Das sind die Bareigentümer und unsere Behörden hier vor Ort. Das muss man klar sagen und sie entsprechend bestrafen.
0: Medienschelte gibt es auf dem Kirchplatz von Richard Nanchen. Er ist Abgeordneter der FDP im Walliser Kantonsparlament, wohnt in Grand Montana und findet Kritik an den örtlichen Behörden ungerecht.
11: Das war ein Unfall, das muss mal in die Köpfe rein. Ein simpler Unfall war das. Uns wurde von den Medien und in den sozialen Netzwerken Unrecht angetan. Die Folgen sind schmerzhaft für die ganze Region.
0: Grand Montana fürchtet um sein Image und das Geschäft mit dem Tourismus. In den ersten 4 Monaten nach der Brandkatastrophe wurden fast ein Fünftel weniger Hotelnächte gebucht als im Vorjahr. Doch an diesem Junitag nach dem Gedenkkonzert für die Brandopfer klingen die Worte des Regionalpolitikers aus Grand Montana wie ein Widerhall aus dem Januar, als Gemeindepräsident Nicolas Ferraud den Luxus-Skiort als größtes Opfer der Katastrophe bezeichnete. Am 16. Juni 2026 entschuldigt sich der Gemeindepräsident erstmals bei den Opfern, deren Familien und Angehörigen. Rücktrittsforderungen weist der oberste gewählte Amtsträger von Grand Montana weiterhin zurück, trotz der laufenden Ermittlungen gegen ihn und ein knappes Dutzend weitere frühere und aktuelle Gemeindeangestellte. Das Verhalten des Gemeindepräsidenten sei typisch für die politische Kultur des Landes, sagt der Historiker Sascha Zahler. Er ist Professor für Schweizer und neueste allgemeine Geschichte an der Universität Bern.
12: Grundsätzlich kennt die Schweiz keine Rücktrittskultur.
0: Die Brandkatastrophe und ihre Folgen, das Behördenversagen und die offensichtliche Überforderung der lokalen Politik, so Historiker Sader, offenbarten grundlegende Schattenseiten des oft hochgelobten politischen Systems der Schweiz.
12: Die Stärken der Schweiz, nämlich die politische Verankerung der Entscheidungsprozesse auf einer sehr tiefen Ebene, hat sehr viele Vorzüge und sehr viele Vorteile. Aber diese Vorzüge und Vorteile sind gleichzeitig auch die Schwächen der Schweiz. Und die gesamte Struktur des Staates ist so konzipiert, dass Macht möglichst geteilt wird. Das hat viele Vorteile, demokratietheoretisch, aber am Ende des Tages, und das sehen wir heute, ist dann niemand mehr zuständig und trägt die Verantwortung, weil sie im Grunde dann alle tragen. Und dann sieht man, dass quasi eine Konstellation entsteht, die man von außen durchaus als vielsam sehen kann.

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1: Ja, und damit herzlich willkommen zu Sportschau Live an diesem letzten und größten Abend dieser Weltmeisterschaft. Jetzt steht in New York das WM-Finale an. Dort trifft Europameister Spanien auf Titelverteidiger Argentinien. Spanien hat sich mit einer beeindruckenden Serie ins Finale gespielt. 5 Siege in Folge und beim 2:0 im Halbfinale gegen Frankreich die bislang prägendste Leistung des gesamten Turniers gezeigt. Rodri und Fabian Ruiz haben das Mittelfeld zuletzt nach Belieben kontrolliert. In 6 der bisherigen 7 Turnierspielen blieb Spanien ohne Gegentor. Die beste Defensive dieser WM. Kleine Personalfragezeichen gibt es bei Pedro Porro und Lamine Yamal, deren Einsätze wegen kleinerer Fitnessprobleme weiter offen sind. Argentinien dagegen steht zum 7. Mal im WM-Finale. Nur Deutschland war öfter dabei und hat sich auch bei diesem Turnier wieder als Mannschaft der Nervenstärke präsentiert. Beim 2:1 im Halbfinale gegen England glich Enzo Fernandes per sehenswerten Weitschuss aus, ehe Lautaro Martinez nach einer Flanke von Lionel Messi per Kopf den Siegtreffer erzielte. Es ist die beste Offensive des gesamten Turniers. 19 Treffer, so viele wie zuletzt eine Mannschaft bei der WM 1958. Die Kehrseite: Argentinien kassierte in jedem der letzten 5 Spiele ein Gegentor und musste immer wieder Rückstände aufholen. Im Mittelpunkt steht einmal mehr Lionel Messi, der mit 8 Turniertoren die Torschützenliste mit anführt, beziehungsweise noch hinter Kylian Mbappé ist und mit 4 Vorlagen zusätzlich um die Krone des besten Vorbereiters mitspielt. Sollte Argentinien heute den Titel holen, könnte Messi eine wohl einmalige 4-fache Krönung gelingen. Weltmeister, Torschützenkönig, bester Vorbereiter und damit auch Topscorer des Turniers. Historisch ist dieses Finale in vielerlei Hinsicht besonders. Erstmals seit der ersten WM 1930 treffen mit Spanien und Argentinien wieder 2 spanischsprachige Nationen im Endspiel aufeinander. Es ist zudem das 12. Finale zwischen einer europäischen und einer südamerikanischen Mannschaft und die Bilanz spricht mit 8 von 11 gewonnenen Duellen für Südamerika. Argentinien könnte als erstes Team seit Brasilien 1958 und 62 seinen Titel verteidigen. Spanien dagegen könnte nach 2010 zum 2. Mal überhaupt Weltmeister werden und wäre erst die 3. Nation nach Deutschland und Spanien selbst, die 2 Jahre nach dem EM-Titel auch die Weltmeisterkrone erobert. Das einzige direkte Duell beider Teams liegt derweil schon eine Weile zurück. Ein Freundschaftsspiel 2018, das Spanien mit 6:1 gewann, als Formkurve für heute Abend taugt das allerdings kaum. Die große Frage heute Abend: krönt sich Spanien mit der besten Defensive des Turniers zum Weltmeister oder schreibt Lionel Messi mit Argentinien das nächste und vielleicht größte Kapitel seiner Karriere? Ich bin Julia Klein und ihr seid hier bei Sportschau Live genau richtig. Schön, dass ihr mit dabei seid. Ja, und jetzt wird Zeit, sich warm zu machen für den Showdown aller Showdowns. Argentinien gegen Spanien, das Finale, auf das die ganze Welt gewartet hat. Burkhard Hupe steht schon in den Startlöchern und bittet zum letzten Tanz dieser WM.
2: 40 Grad, 48 Minuten, 48 Sekunden nördlicher Breite. 74 Grad, 4 Minuten, 28 Sekunden westlicher Länge.
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8: Jetzt ist der Zirkus in der Stadt.
9: Spanien 2:0.
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1: Und jetzt schauen wir auf noch was Besonderes bei diesem Finale. Sportreporterin Anne van Eickels hat sich die Geschichte der beiden Trainer mal angeschaut. Und die verbindet ganz ähnlich wie bei Messi und Jamal eine ziemlich spannende Beziehung.
7: Es gibt dieses Bild aus dem Jahr 2017. 34 Männer und 2 Frauen haben sich zu einem Teamfoto aufgestellt und lächeln in die Kamera. Es ist das Klassenbild des Profitrainerlehrgangs in Spanien. Auch Lionel Scaloni ist dabei. Er steht fast ganz links, trägt wie alle anderen ein rotes T-Shirt und hat seinen rechten Arm locker über die Schulter des Kursleiters gelegt, der direkt neben ihm steht. Ein Trainerschüler und sein Fußballlehrer. Mit dem Namen Luis de la Fuente.
9: Er war mein Ausbilder im Trainerkurs. Ich hatte einen besonderen Draht zu ihm, weil ich seine zugängliche Art schätze. Und natürlich weiß jeder, dass ich in Spanien lebe und eine spanische Familie habe. Aber so leid es mir tut, wir werden versuchen, ihn zu schlagen.
7: Heute stehen sich der Schüler und sein Lehrer im WM-Finale gegenüber. Und es sind genau diese kleinen verrückten Geschichten, die den Fußball so liebenswert und nahbar machen, trotz der großen Show rund um das Endspiel zwischen den Argentinien von Scaloni und de la Fuentes Spaniern.
9: Das sind beides großartige Mannschaften, großartige Teams. Sie haben viele Gemeinsamkeiten in ihrem Verhalten und in ihrem fußballerischen Talent. Natürlich werden beide Mannschaften versuchen, dieses Spiel zu dominieren.
7: Mit ihren Eigenheiten und Gemeinsamkeiten. Beide Mannschaften haben gerne den Ball. Die Spanier lassen ihn kreiseln, schnell, vertikal, gnadenlos. Dazu kommt eine herausragende Abwehr, die im Kollektiv bei dieser WM erst ein Gegentor bekommt.
10: Im Finale wollen wir ein gutes Spiel machen. Das wird nicht einfach. Spanien hat viele herausragende Spieler. Sie spielen sehr gut. Und wir haben auch unsere Stärken.
7: Vor allem Mentalität und Comeback-Qualitäten. Und während Lionel Messi mit 39 Jahren zum dritten und wohl letzten Mal auf dieser Finalbühne steht, hebt sich der Vorhang für den Spanier Lamine Yamal zum ersten Mal.
10: Mit 19 hat er seine ganze Karriere noch vor sich und jetzt die große Chance, etwas Historisches zu schaffen, was wir natürlich mit aller Macht verhindern wollen. Ich wünsche ihm nur das Beste.
7: Schließlich haben beide eine besondere Verbindung, seit Lionel Messi vor 19 Jahren Baby Yamal bei einem Fotoshooting gebadet hat. Es ist eine weitere kleine Geschichte rund um das große WM-Finale zwischen Titelverteidiger Argentinien und Europameister Spanien. Diesem Duell zwischen Schüler Lionel Scaloni und seinem Lehrer Luis de la Fuente.
9: Ich glaube, Scaloni und ich, wir freuen uns beide sehr auf das Spiel. Wir haben ein gutes Verhältnis. Wir kennen das Spiel und wissen, dass wir alles geben werden, um zu gewinnen. Trotzdem, glaube ich, freuen wir uns riesig auf dieses Duell.
7: Und nach dem Abpfiff wird sich zeigen, ob der Lehrer oder der Schüler seinen Weltmeister gefunden hat.
1: Ja, und kommentiert wird das Spiel von unserer Reporterin, unserem Reporter vor Ort in New York, Steffi Bartschik und Jens-Jürg Krieg. Ihr beiden, wie viel Gänsehaut habt ihr gerade, wenn ihr mal quer so durchs Stadion blickt?
11: Es ist vor allen Dingen Demut, dass man hier sitzen darf, ganz ehrlich, an diesem Sonntag, den 19. Juli. Es ist sehr ruhig, es ist nicht vergleichbar mit der Atmosphäre, vor allem Bundesligaspiel. Ist klar, es gab eine kleine Show, wir haben einen wunderbaren sonnigen Sonntagnachmittag hier, geht ja auf 15 Uhr zu. Natürlich ist es dann nochmal beeindruckend, wenn 3 Hubschrauber hier immer wieder ihre Runden über dem Stadion drehen. Du spürst also, es ist auch ein Hochsicherheitsspiel, haben wir auch bei der Anreise gespürt. Und im Moment sehen wir natürlich, danke Argentinien, die Südamerikaner haben die Bude hier voll gemacht. Es ist natürlich eine Wahnsinnskulisse, aber so richtig, ganz ehrlich, geht's für uns erst dann los mit dem Anpfiff. Vorher ist es dieses Aufheizen und die Gänsehaut kommt bei mir in der Regel immer ganz, ganz sicher bei den Hymnen. Da haben wir noch eine Viertelstunde.
1: Aber ganz so einfach, dass ihr da wart, war es nicht, ne? Er hatte ein paar Anreiseschwierigkeiten.
12: Ja, JJ, der hat mit seiner ganzen Erfahrung hat er das gemanagt und hat einfach einen Eingang genommen und sie haben ihn durchgelassen. Ich glaube, sie haben sich gar nicht getraut, ihm zu widersprechen. Aber bei mir war dann Schluss. Und dann hieß es dann, nee, sorry, Gate 3 ist nicht der Eingang für die Medien, das ist Gate 4. Und dann kam ich da an und habe die Schlange gesehen und dachte, nun, das ist ein bisschen sendegefährdend. Also da brauchen wir 2-3 Stunden, bis wir da sind. Haben am Ende tatsächlich meine Kollegen und ich 1,5 Stunden gebraucht, bis wir im Stadion waren. Ich bin mir auch relativ sicher, dass die Kontrollen dann am Ende so ein bisschen lascher waren, weil alle Angst hatten, dass wir hier auch die Show, die ja schon angefangen hat, vor dem Finale nicht mehr mitkriegen. Und JJ hat die gerade schon so ein bisschen angesprochen. Ich fand die recht dürftig. Also Post Malone ist unter anderem aufgetreten. Aber da ist ja hier keiner aus dem Sessel gegangen. Überhaupt nicht. Also die schauen sich das an. so ein bisschen wie die US-Amerikaner das genießen, wie ein Event. Und ganz klar, die Argentinier, draußen haben sie schon gesungen, ich bin an einigen singenden Argentiniern vorbeigegangen, sind hier in der Überzahl, in dieser Riesenschüssel, in der ja über 82.000 Menschen Platz finden.
1: Die fette Halbzeitshow kommt ja auch erst noch in der Halbzeitpause. Wir sind auf jeden Fall gespannt und wir halten auch drauf. Ihr beiden seid aber nicht die einzigen Promis da vor Ort. Wer ist denn noch gekommen zum Finale, wer Rang und Namen hat?
11: Es ist so witzig, ich habe noch nie eine Liste gesehen, die so lang ist. Es sind über 180 Namen. Die werde ich jetzt nicht alle vorlesen, aber sagen wir mal, ich habe jetzt die, die wir auch auf der Sportshow-Seite haben, mal schnell übernommen. Brad Pitt, Brooke Shields, Carlos Alcaraz, also Tennis, Drake, Dua Lipa, Tom Brady, Lindsay Vonn, Mick Jagger, Rihanna, Travis Scott und so weiter. Es ist ein Wahnsinn. Angeblich, wir kriegen ja dann auch Regiehinweise, während hier im Hintergrund deutlich zu hören, die Anheizerin für die Lateinamerikanerin nochmal alles gibt, sollen angeblich nur 4 ausgesucht werden von denen allein. Das ist ja schon ein Startzeug, dass man sozusagen in dieser Top-Besetzung, wie der berühmte Fußballtrainer sagen würde, Pep Guardiola, dann nur 4 nimmt. Ich bin gespannt, welche 4 pro Halbzeit ausgewählt werden, dass sie so wip sind, dass sie dann hier auch erscheinen auf den Leinwänden.
1: Und ein umstrittener Präsident soll auch da sein.
12: Ja, Präsident Trump, der soll heute erscheinen. Er hat ja bislang wirklich, kann man sich gar nicht vorstellen, aber noch kein WM-Spiel besucht. Und er soll heute den Pokal übergeben, so munkelt man. Und ich bin im Vorfeld schon gefragt worden, Steffi, was glaubst du denn? Wird der hier ausgepfiffen? Ich habe gesagt, ich würde es nicht ausschließen. Also bei all dem, was passiert ist, es gab ja auch 2 Tage vor dem Finale diese Pressekonferenz, diese skurrile Pressekonferenz im Trump Tower in New York. Nur er und Gianni Infantino, keine Journalisten, die kritische Fragen hätten stellen können. 25 Minuten lang haben die sich gegenseitig gesagt, wie toll die sich finden und wie toll diese ganze Veranstaltung ist. Trump hat auch noch mal Tuchel richtig durch den Kakao gezogen für seine taktischen Anordnungen im Halbfinale, hat Messi ein bisschen gelobt und man kann einfach nur den Kopf schütteln und ich bin froh, dass Fußball-JJ heute auch noch nebenbei stattfindet, weil Wahnsinn.
11: Ganz kurz zu Steffi noch, ich befürchte wie sie das Schlimmste, wer die Club-WM gesehen hat, als er ja nicht von der Siegerehrungsbühne runter wollte, ich habe keine Ahnung, wie das ausgehen mag mit seiner Selbstverliebtheit und mit seiner großen Suche nach Präsenz. Das ist eine Riesenbühne und er wird die wahrscheinlich in einer Art und Weise nutzen, wo wir alle sagen werden, oh Gott, die FIFA und Trump, das ist eine ganz unheilvolle Verbindung und ich befürchte, dass sie ihm einen derartigen Teppich hier ausräumen, dass wir am Ende hoffentlich mehr über das Fußballspiel noch sprechen, als über diese Peinlichkeit.
1: Also noch habt ihr nicht gesehen, Glück gehabt.
11: Nein,
1: kann man
11: aber
1: sagen.
11: Aber einer der 3 Hubschrauber hatte ihn, glaube ich, transportiert.
12: Also, JJ hat versucht, mit seinem Adler Auge da mal reinzuscannen und ihn irgendwo rauszusuchen, aber das war nicht zu sehen.
11: Aber das ist natürlich schon eindrucksvoll, wenn die hier mehrere Runden über dem Stadion immer über deinen Köpfen drehen, dann denkst du schon, oh Gott, gleich kommt er. Ja.
1: Also. Der Trump. Aber Maya aus unserer Redaktion hat jetzt gerade gesagt, dieser Hubschrauber hat nicht orange geleuchtet. Wäre eigentlich gut gewesen, ne? Da hätten wir ihn gesehen.
11: Nein.
1: Ja, wunderbar. Klingt auf jeden Fall schon mal mega groß bei euch im Finalstadion. Wir kommen gleich nochmal zu euch, aber bevor wir gleich wieder zu euch schalten, kurzer Blick nochmal nach Miami aufs Bronze-Duell Frankreich gegen England. Das Spiel um Platz 3 gestern. Und ehrlich, torreicher und knackiger ging's kaum. Sportreporter Konstantin Kleine hat für euch die Highlights mitgebracht.
13: Der Schuss und das Tor! Ecke kommt rein und er ist drin. Ich passe es nicht. Dieses völlig verrückte kleine Finale dreht jetzt komplett frei.
9: Es war ein Spiel, das in alle Richtungen gehen sollte. Im ersten Durchgang aus englischer Sicht allerdings nur einen Weg kannte. Nach vorne. Rice, Konsa und zweimal Bukayo Saka schossen Tuchels Engländer zur überraschenden wie satten 4:0 Halbzeitführung. Und das, obwohl der deutsche Trainer seine Topstars Kane und Bellingham gar nicht erst in die Startelf berufen hatte. Wir sind einfach müde und echt geschlaucht nach den letzten Wochen. Großes Kompliment und Respekt an mein Team. Das war trotz der Strapazen Mentalität pur. Sein Gegenüber Didier Deschamps wechselte vor seinem letzten Spiel als französischer Nationaltrainer ebenso wie Tuchel 7-mal. Doch Frankreich kam erst in die Partie, als Deschamps in der Pause personell korrigieren musste. 4 Wechsel zur Halbzeit brachten französische Wucht und einen Richtungswechsel ins Spiel. Der eingewechselte Bakula sowie Mbappé brachten Frankreich zwischenzeitlich mit 3-4 wieder zurück in die Partie.
14: Das ist der Fußball. Wir wollen dem Trainer danken für alles, was er getan hat, denn dieses Spiel wird die Legende von Didier Deschamps nicht schmälern.
9: Danach ging es hin und her. In der 86. Minute bekam England einen Elfmeter zugesprochen, den Saka mit seinem 3. Treffer in diesem Spiel eiskalt verwandelte. Frankreich entfachte in der Nachspielzeit durch Dembélés 4-5 kurzzeitig neue Hoffnung, die der ebenfalls eingewechselte Engländer Jude Bellingham mit seinem sehenswerten 6-4 endgültig zerstört.
13: Bellingham tanzt sich durch, Bellingham schießt den Ball rein! 6-4!
9: Für Thomas Tuchels Engländer ist der 3. Platz bei dieser WM der größte Erfolg seit 60 Jahren und ein versöhnlicher Abschluss. Bei den Franzosen sieht es nach dem letzten Spiel von Didier Deschamps als Trainer der Equipe Tricolore etwas anders aus. Die Richtung nach diesem kleinen, großen Finale ist für beide Teams jedenfalls dieselbe. Nach dieser XXL-WM geht es für beide Mannschaften wieder nach Hause.
1: Ja, und nachher in der Halbzeitpause schauen wir nochmal auf dieses Bronzeduell gestern, was für viele ja schon das eigentliche Finale war, mit 10 Toren auch völlig zu Recht. Das müssen Argentinien und Spanien gleich erst einmal toppen. Ich sag mal, mindestens 11 Tore. No pressure, Lionel Messi. 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Und diesen Film werden natürlich auch Steffi Bartschek und Jens-Jörg Krieg gucken, oder ihr beiden?
12: Natürlich.
11: Ja, klar.
12: Und vielleicht kann man ja nochmal ein bisschen was nachliefern, denn da gerade unten auf dem Rasen steht die großartige Jennifer Hudson und singt hier die Hymne der USA und sie bekommt zu Recht, und ich hoffe, ihr hört es so ein bisschen, Applaus. Ich lasse es mal kurz stehen.
1: Bitte.

0: Kann man machen.
1: Also Julia, du hast nach Gänsehaut gefragt. JJ hat gesagt, er hat das immer, wenn es losgeht. Ich hatte jetzt schon so den ersten Kontakt gerade. Also Wahnsinn, haben Sie genau die richtige ausgewählt.
0: Gibt's so wie bei uns damals in der Grundschule. Fehlt nur noch die Triangel, oder?
1: Oh, so. Ja, das, also bei so einer talentierten jungen Frau muss ich sagen, wahrscheinlich kann sie das auch noch.
0: Großartig. Wollen wir mal ganz kurz auf Sportliche gucken? Das müssen wir auch noch mal ganz kurz machen. Fangen wir an mit Spanien. Die haben ja im Halbfinale gegen Frankreich die bislang beste Leistung des Turniers gezeigt. Wie groß ist da das Selbstvertrauen im spanischen Lager vor diesem Finale?
2: Sehr groß, weil sie auch hier in dieser Arena genau in der Formation spielen wie im Halbfinale. Gab ja auch gar keinen Grund, was zu ändern. Übrigens, kleiner Blick in die Geschichtsbücher. Nur zwei Nationen, die Deutschen und die Italiener, während jetzt hier im Hintergrund zu hören, eine Viererstaffel an Düsenjägern gerade über die Arena rübergejagt ist. Nur zwei Nationen haben das hinbekommen, in einem WM-Turnier ohne jemals in Rückstand geraten zu sein, bis ins Finale zu kommen. Und die La Roja hat noch zumal nur ein Gegentor hier kassiert bislang im Turnier. Wir haben im Trainingsanzug jetzt im blauen Robbie Williams unten. Auch ein Klassiker bei allen Turnieren, haben wir seit 2018 in Moskau. Da war er ja schon Teil der Eröffnungsfeier gewesen. Auch großer Fußballfan hier unten in der Arena drin. Also ganz kurz zu den Spaniern. Ich finde das sehr ausgeschlafen, was sie machen. Haben einen Trainer, der einen Plan hat. Das haben die, hat die Mannschaft, die den teuersten Kader hatte, die Franzosen, bitter zu spüren bekommen. Sie sind hocheffizient, haben hinten nichts zugelassen, zweimal aufs Tor geschossen. Das hat gereicht für die zwei Tore. Also für mich sind sie der Favorit.
0: Ist gerade schwierig, konzentriert zu bleiben,
2: ja,
0: ne?
2: Absolut. Ich versuche nicht gegen die Musik anzureden, aber ist, im Vorprogramm der WM XXL-Show ist das schwer.
0: Also von Nicole Schürsinger zu Steffi Bartschik. Argentinien hat ja in jedem der letzten fünf Spiele ein Gegentor kassiert und musste dann oft auch Rückstände aufholen. Wie hatten denn die Spanier sich darauf eingestellt?
1: Naja, die wissen natürlich, dass sie vor allen Dingen eine Sache mitbringen müssen. JJ hat dieses Defensivverhalten, wo sie ja auch zugelegt haben, gerade schon angesprochen, dass sie mit diesem eleganten Ballbesitz kombinieren immer. Sie müssen da sein, sie dürfen sich nicht hinten reindrücken lassen. Thomas Tuchel kann ein Lied davon singen im Halbfinale, was ja bis heute keiner versteht, weshalb er das gemacht hat. Vielleicht war seine Mannschaft mit den Kräften am Ende. Aber die Spanier, die wirkten auf mich extrem fit gegen die Franzosen. Und ich hoffe, sie sind es heute auch. Dann wird es nämlich ein richtig spannendes Spiel. Denn wenn Argentinien eines kann, dann ist es niemals aufzugeben, dann ist es immer weiter zu rennen und dann auch wirklich Rückstände zu drehen. Das war ja nicht nur gegen England so im Halbfinale. Ich durfte dieses wirklich, muss sagen, fast legendäre Spiel in Atlanta begleiten im Achtelfinale gegen Ägypten. 0-2 Rückstand. Es war die 78. Minute, habe ich zu den Kollegen umgedreht und gesagt, Argentinien fliegt hier raus. Und dann kam Messi und hat ein Tor aufgelegt und eins hat er selber gemacht. Und mit der Nachspielzeit dreht die das Spiel. Und alle drehen durch um einen herum und dann steht Messi auf dem Platz und weint und weint und die Tränen laufen. Und das ist Argentinien. Ich habe mich mit den argentinischen Kollegen vorher unterhalten. Er sagt, um das zu verstehen, Steffi, musst du wissen, wie wir ticken. Das ist reine Passion, das ist Leidenschaft und die bringen wir auf den Platz. Und das ist deren großes Pfund. Abgesehen davon, dass sie natürlich mit Lionel Messi, der ja heute auch der älteste Spieler sein wird, Feldspieler, der jemals im WM-Finale gespielt hat mit seinen 39 Jahren, oh, du meine Güte. Also sie sparen hier auch einfach nicht an Effekten und die kommen auch immer so plötzlich. Oben über dem Dach sind gerade wieder so ein paar Feuerwerkskörper hochgelassen worden, war aber nur sehr kurz. Ich war ja eh schon durch, habe einmal kurz alles erzählt, was Argentinien ausmacht, angeführt von Messi.
0: Aber das argentinische Team könnte ja auch heute seit Brasilien 1958 und 62 den Titel verteidigen. Das ist so der Mindestanspruch im Kader, oder?
1: Ja, auf jeden Fall. Also die argentinische Truppe, das muss man sich ja auch nochmal auf der Zunge zergehen lassen. 2014 waren sie im Finale, das wissen wir ja alle noch. Das waren noch schöne Zeiten, als Deutschland sich den Titel gesichert hat. 2022 haben sie den WM-Titel gewonnen. Jetzt könnten sie ihn verteidigen. Ich meine, bei den letzten vier Weltmeisterschaften bist du dreimal im Finale. Ich glaube, das sagt einiges über deine Qualität aus. Und unter dem Trainer Lionel Scaloni, der ja 2018 nach dem Aus bei der Weltmeisterschaft übernommen hat, haben sie tatsächlich bei großen Turnieren in der K.O.-Phase von 18 Spielen nur eins verloren. Das ist eine Statistik, die kann man sich mal richtig schön auf der Zunge zergehen lassen. Also wir gucken immer so ein bisschen auf Argentinien und sagen, oh, haben die sich überhaupt weiterentwickelt? Ist das eigentlich nur Messi? Aber die haben richtig was auf dem Kasten.
0: Jetzt ist es gerade still im Hintergrund, ungewohnt still. Was passiert da gerade auf dem Rasen?
2: Ja, wir haben die Weltmeister hier unten in diesem jetzt in so ein bisschen Goldtönen eingefangenen Rasenrechteck. Andres Iniesta und Mario Kempes, also die Weltmeister für Spanien. Iniesta und Kempes für Argentinien waren gerade unten und man hat so ein bisschen beim Einsingen, ich weiß nicht, ob ihr das zu Hause in Köln hören konntet, man hat gespürt, während jetzt Tom Cruise hier die Bühne geentert hat und eine Ansprache hält für das Publikum hier, für die 70.000 in East Brother, 80.000 sind es ja sogar, 82.000 für das Publikum natürlich auch in der Welt, in dem es um die Rolle des Fußballs, um seinen verbindenden Charakter geht. Und eines wollte ich ganz kurz noch sagen, Kempes hatte natürlich mehr Jubel, mehr Unterstützung, weil hier in dieser Arena, das ist ein klares Mismatch, die Fans aus Südamerika deutlich in der Überzahl sind. Es gibt so links von uns, von der großen Haupttribüne, so einen roten Klecks, aber ansonsten viel, viel Albiceleste, also das Weiß-Blau Argentiniens hier unter dem hellblauen, wolkenlosen Himmel. Es ist ein Traumtag in East Rutherford.
0: Die große Frage, hat sich Tom Cruise vielleicht aus diesem Hubschrauber geworfen? Oder wie ist er angekommen?
1: Er könnte es wahrscheinlich noch, aber er hat es nicht hier im Stadion gemacht. Julia, vielleicht hat er es außerhalb gemacht, weil er sich nicht sicher war, wie er landet am Ende. Aber er sieht halt auch immer noch so ein bisschen so aus wie früher, ne? In seinem schwarzen Outfit, diese schwarze lange Hose. Dann hat er so ein Kieses Polo-Shirt an. Die Muskeln sind auch immer noch da. Und was sagt er in seiner Rede? This is football, this is unity and this is greatness. Also sie feiern den Fußball. Und an sich kann man den Fußball ja immer feiern. Das machen auch die Argentinier gerade übrigens parallel zu seiner Rede und fangen hier an, im Kollektiv zu singen. Aber es ist natürlich auch alles, muss man sagen, so ein bisschen Schimmer auf die Dinge, die eben nicht so toll gelaufen sind bei dieser Fußball-Weltmeisterschaft. Und ich finde, das vergessen ja viele auch. Für mich so das negative Beispiel tatsächlich, diese rote Karte gegen den US-amerikanischen Spieler Belogan, der dann am Ende doch spielen durfte gegen Belgien, weil die rote Karte zur Bewährung ausgesetzt wurde und Donald Trump, der sich damit gebrüstet hat, FIFA-Präsident Gianni Infantino da angerufen zu haben. Also wirklich ein negativer Höhepunkt. Finde ich ganz schön, dass die Argentinier da einfach gerade so ein bisschen gegengesungen haben und so langsam gehen wir hier in den Countdown, ne?
2: Ja, es kommen die Fahnen herein, die 48 Nationen, die hier dabei waren bei dieser größten WM bisher. Es waren ja 104 Super Bowls von Gianni Infantino versprochen. Ich denke, spätestens in der Halbzeit werden wir das Gefühl von einem Super Bowl-Finale haben. Und wir hatten natürlich gestern, ich hoffe, das ganze Pulver ist nicht verschossen worden, noch ein Spiel, was sozusagen all den Wahnsinn, all dieses Wow-Gefühl, was wir mit dem Fußball verbinden, geliefert hat mit den 10 Toren. Es wird heute deutlich wahrscheinlich defensiver sein und natürlich nicht so torreich. Aber es ist insgesamt, das darf man sagen, bei all den Vorbehalten dieser besonderen Rolle von der FIFA und ihrem Boss Infantino, der hier nochmal deutlich Rückenstärkung von den Verbänden bekommen hat. Es ist insgesamt eine sehr, sehr gute Weltmeisterschaft gewesen. Eben auch wegen der kleinen Nation, allen voran Kap Verde. Damit ging ja der Start für die Spanier, weil wir gerade im Finale sind, auch etwas holprig los. Aber vielleicht als letztes kleines Gutes oben. Das hat ihnen damals 2010 auch geholfen. Da haben sie das erste Spiel auch vergeigt und sind dann am Ende zum ersten und einzigen Mal Weltmeister geworden.
0: Apropos Wow, Lionel Messi könnte heute eine einmalige vierfache Krönung gelingen. Weltmeister, Torschützenkönig, bester Vorbereiter und Topscorer. Was tippt ihr? Ist es möglich heute? JJ?
2: Ich glaube ehrlicherweise nicht, dass er so viele Chancen auf Tore bekommen wird. Er ist trotzdem der Größte aller Zeiten, auch für mich. Während jetzt die Vorbereitung für die zwei Mannschaften laufen, auf der rechten Seite von uns sehen wir schon die riesige XXL argentinische Fahne, auf der linken die Fahne Spaniens, die jetzt ausgebreitet werden von diesen fleißigen Helfern, die überall mit dabei waren. Wir haben ja ein identisches Prozedere vor allen Spielen gehabt. Argentinien als zweites Team in dieses Finale hineingekommen. Auch das dürfte ein Vorteil für die Spanier sein. Sie hatten einen Tag mehr Pause vor dem 104. Kinder- und letzten Spiel dieser Weltmeisterschaften.
0: Steffi, was tippst du?
1: Naja, also ich gehe da mit JJ. Ich sehe den Vorteil heute auch bei den Spaniern. Sehe da auch ein knappes 2-1, aber die sind für mich insgesamt einfach kompletter. Und um zu Messi nochmal vielleicht zwei Worte zu sagen. Der ist ja tatsächlich, das kann man sich gar nicht vorstellen, ist noch nie Torschützenkönig bei einer Weltmeisterschaft geworden. Und um da heute den goldenen Schuh abzusahnen nach diesem Finale, muss er auch Mbappé einholen, der ja vorgelegt hat, zweimal getroffen hat im Spiel um Platz 3, jetzt bei 10 Toren liegt. Messi ist aktuell bei 8. Aber es könnte heute 7.338 Tage nach seinem ersten Match bei einer Weltmeisterschaft, damals 2006 in Deutschland, in Gelsenkirchen für Argentinien, der letzte Auftritt sein im Dress der Albiceleste. Er hat nämlich schon einen emotionalen Post verfasst bei Instagram und sich schon so halb verabschiedet. Werden wir sehen, während hier beide Teams gerade auf den Platz kommen. Und das heißt, die heiße Phase, JJ, die beginnt jetzt.
2: Genau, sie kommen von der linken Seite hereingelaufen. Beide natürlich gleich auf, beide Mannschaften angeführt von ihren Kapitänen hinter den Fahnen. Jetzt der Schwenk ins Stadion hinein, wo in der Mitte so eine große Weltkugel aufgebaut ist. FIFA World Cup 2026, die Bühne. Die beiden fahren noch einmal die gleich hier in den Himmel in Newark vor den Toren auf der anderen Seite des Hudson. Wir sind ja von der City nur eine halbe Stunde, wenn man Glück hat, mit dem Auto entfernt, von New York City entfernt. Und die Mannschaften bauen sich jetzt in diesem Kreis um den Weltkreis auf mit einem Team bei den Argentiniern, was ja im Prinzip so aussieht wie bei der letzten WM. Es sind acht unglaubliche Spieler von 2022 in der Startformation beim Titelverteidiger, der jetzt hier auf der rechten Seite neben der argentinischen Fahne Platz nimmt und damit sozusagen den Anfang macht. 47 Millionen Argentinier, 50 Millionen Spanier, die beiden Fußballländer im Showdown, die Nummer 1 der Welt gegen die Nummer 2. Wir haben ein großes, großes Finale.
3: Und wir werden gleich zum letzten Mal die Nationalhymnen hören. Ein besonderer Moment.
1: Das auf jeden Fall. Beide Teams haben sich unten aufgestellt. Ihr kennt das schon. Auch die Einwechselspieler sind dabei, alle im Kreis. Und ihr hört es, es wird leise. Wir lassen euch mit den Hymnen allein. Kommt, nehmt das mit, genießt das.
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0: Großartig.
1: Wer da kein Pipi in den Augen hat, der ist ein Stein. Ja. Junge, Junge, Junge.
0: Dann würde ich sagen...
1: Wie die das mitbrüllen. Alle Länder sind im Vorteil, deren Hymne einen Text hat und deren Nationalmannschaften so singen wie die Argentinier. Die einzige Sorge ist jetzt bei mir, dass sie überhaupt noch Luft haben, wie die reingehauen haben. Mein Gott.
0: Die werden das definitiv schaffen. Jetzt geben wir erstmal ab zu euch Spanien gegen Argentinien. Ein letztes Mal für diese WM. Viel Spaß mit den ersten 45 Minuten. Ich bin Julia Kleine. Schön, dass ihr alle mit dabei seid in Deutschland, in Spanien oder sonst überall auf dieser Welt. Viel Spaß mit Steffi Bartschik und JJ Rieck. Und bis gleich.
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1: It's Showtime, das größte Sportfest der Welt. Die 23. Ausgabe der Fußball-Weltmeisterschaften geht in ihr Finale. Weltmeister gegen Europameister. Die Nummer 1 gegen die Nummer 2 der FIFA-Weltrangliste. Mehr geht nicht. Live aus East Rutherford, nur 10 Kilometer Luftlinie von New York City entfernt. Herzlich willkommen an diesem Sonntag, dem 19. Juli. Was für ein Traumtag. Keine Wolke am Himmel, hellblauer Himmel, ein leichtes Lüftchen. Und ich freue mich mit Steffi, dass wir jetzt hier loslegen können. Steffi Bartschik und ich haben das große Glück, euch über diese hoffentlich 90, ja sehr gerne noch mehr Minuten begleiten zu dürfen in einem wirklich epischen Endspiel einer bislang guten, sehr guten Weltmeisterschaft. Die zwei besten Teams verdientermaßen an diesem Sonntag mit dabei. Und mit Steffi legen wir jetzt los.
3: Jedi, das ist nach 32 Jahren deine letzte WM, dein letztes WM-Spiel, Leute. Es ist mir eine große Ehre, das mit dir zusammen hier durchziehen zu können. Da kriege ich gleich schon wieder Gänsehaut und Tränen in den Augen. Sparen wir uns für später auf. Lass uns gucken, was passiert. Du hast es gerade schon gesagt. Spanien gegen Argentinien. Ein großartiges Finale. Die Spanier unverändert mit ihrer Startelf. Luis de la Fuente, dieser erfahrene Trainer, der so grazil daherkommt, wenn er spricht auf den Pressekonferenzen und den Interviews, der verändert seine Startelf mal wieder nicht. Ganz viel Vertrauen in seine Jungs. Ist eine sehr eingespielte Truppe. Und auf der anderen Seite haben wir die Argentinier mit Lionel Scaloni, der seit 2018 im Amt ist, der drei Änderungen vornimmt auf der Rechtsverteidigerposition. Gonzalo Montiel vorne rechts, Rodrigo de Paul. Und auf der linken Seite etwas überraschend, Nicolas Gonzalez, den Ex-Stuttgarter, der gegen England als Joker kam und sich reingeschmissen hat und abgeliefert hat. Dann habt ihr jetzt einmal alles an der Hand, um zu wissen, was euch da gleich erwartet. Und wir sehen unten, JJ, beide Teams, die sich nochmal heiß machen. Die Spanier im Kreis und die Argentinier haben gerade auch abgeklatscht.
1: Ja, und es ist bei dieser Show, die sicherlich nicht zum letzten Mal von den Auf- und Abbauarbeiten behindert wird, ein bisschen so, dass diese etwas größere Vorbereitung des Finales jetzt dazu führt, dass wir nicht ganz pünktlich sind. 15 Uhr bei euch zu Hause, 21 Uhr Eastern Time, hier jenseits des Hudson, westlich des Hudson, jetzt westlich von New York City. Und natürlich geben die Einpeitscher, ihr hört im Hintergrund nochmal alles für Argentinien, aber die brauchen keinen Einpeitscher. Die sind hier sowas von am Start, machen hier sowas von Alarm, sind natürlich auch hoch überlegen hier im Stadion, wenn man allein die Unterstützer sieht. Es gibt, wie gesagt, diese kleine rote Ecke da unterhalb der schreibenden Kollegen. Das mögen sichtbar mit den Trikots nicht einmal 10.000 sein. Und mindestens, Steffi, mindestens 50.000

0: 100.000 sind bei Argentinien. Aber reicht es gar nicht?
1: Das ist unfassbar. Ich weiß nicht. Ich würde irgendwann aufhören zu zählen. Und die sind so laut und so emotional. Und ein bisschen emotional wäre ich auch schon, wenn ich jetzt daran denke, dass ein Deutscher es tatsächlich geschafft hat bis ins Finale. Bastian Dankert, das ist der Video Assistant Referee. Der leitet heute die Abteilung. Also für ihn auch eine große Ehre, der Referee aus Rostock, der hier dann heute so ein bisschen dem Slavko Vincic zuspielt. Der ist seit 16 Jahren im Einsatz, hat auch schon über 500 Spiele geleitet. Also ein sehr erfahrener Schiedsrichter hier für dieses große Finale. Das 104. Match bei dieser XXL-WM. Und wir zählen runter, JJ. 4, 3, 2, 1. Und ab geht's.
0: Und es geht los mit Lionel Messi, der Größte aller Zeiten. Mit dem linken Fuß hat er dieses Finale eröffnet. Ihr seid live dabei und wir freuen uns sehr. Begleiten Argentinien aus der eigenen Hälfte heraus mit dem ersten Ball, der da herübergehen soll, aber erst einmal hängen bleibt bei diesem Versuch. Die linke Seite ja nicht umgebaut, die rechte umgebaut. Und das war hochnotwendig, fand ich. Denn weder Paredes von den Boca Juniors im Mittelfeld hat mich wirklich überzeugt. Ist ja eher international ein zweitklassiger Club. Molina spielt zwar bei Atletico, hat aber auch einige Wackler drin. Und dann kam Simeone, auch nicht so überzeugend ins Spiel. Aber De Paul, der war zuletzt selbst bei Miami nicht so eine Stütze. Er ist ja der Bodyguard von Messi, auch bei der letzten Weltmeisterschaft gewesen. Der Ball ist bei Cubarsí, geht über Olmo. Wir sind also bei den Spaniern in Rot. Blaue Hosen, blaue Stutzen zum ersten Mal nach vorn. Soll nach vorn gehen, ist aber unterbrochen worden, diese Aktion. Deswegen noch einmal zurück in die Zentrale zum jungen, erst 19-jährigen Mann von Barcelona. Jetzt hat Fabian Ruiz den Ball übernommen. Fun Fact an dieser Stelle. Es ist sein 50. Länderspiel. 49 hat er bestritten. Bisher, logisch, noch nie hat Spanien mit ihm ein Spiel verloren. Sie kommen mit Olmo, Ball raus auf die linke Seite zu Cucurea. Aufbau bei den Spaniern. Alle Feldspieler drin in der Hälfte auf dem etwas ramponiert, selbst von hier oben aus 120 Meter aussehenden Rasen. Fehlpass. Die Argentinier kommen mit González dazwischen. Erstes Foul, erster Kontakt. Slavko Vincic ist da, der Slowene, der hier bei der dritten WM, beim vierten Einsatz, dreimal war er bei dieser WM im Einsatz, einen guten Job gemacht hat und nicht umsonst in diesem Finale als einziger ganz in Schwarz mitten auf dem Rasen steht.
1: Aber was ich ganz schön finde bei diesem Foulspiel eben gerade, hast du schon gesehen, was den Spaniern blüht, Nicolas González, der wurde ein bisschen getroffen, der ist abgehoben und hat sich gedreht in der Luft. Da hätte Neymar gestaunt und zwar mit offenen Augen und das hat Thomas Müller, der Weltmeister von 2014, schon mal zu bedenken gegeben und gesagt, das können die Argentinier. Wenn sie faulen selber, dann sind sie sehr elegant. Wenn sie gefoult werden, machen sie sehr viel draus. Darauf muss sich Spanien heute einstellen. Ball ist bei Argentinien. Lisandro Martinez, einer der beiden Innenverteidiger, legt nochmal raus auf die linke Seite auf Tagliafico und dann in der Mitte Alexis McAllister, der so stark ist mit dem Kopf und der die Engländer wirklich mit in die Verzweiflung getrieben hat, da Jordan Pickford ein ums andere Mal im Halbfinale getestet hat. Die Argentinier lassen die Kugel laufen und die Spanier machen das, JJ, was sie im Halbfinale gegen Frankreich auch schon gut gemacht haben. Guck mal, die laufen jetzt extrem hoch an. Baena, der linke Flügelspieler, macht jetzt aber dadurch, dass er anläuft, die Seite so ein bisschen auf. Guck mal, da hat sich nämlich Rodrigo de Paul so ein bisschen warm gemacht. Das kennt man ja auch, der ist so ein bisschen offensiver als eben Simeone, den du schon angesprochen hast. Das ist einer für die Brechstange. Und den brauchten sie gegen England. Der hat auch gut ausgeteilt. Aber spielerisch ist De Paul da auf jeden Fall die bessere Variante.
0: Noch nichts passiert. 0:0 unter dem wolkenlosen Himmel. Ein leichtes Lüftchen. Optimale Bedingungen für ein super Fußballspiel. Und für alle Kampfsportfans an dieser Stelle schon mal die Entwarnung. Wenn ihr das Halbfinale der Argentinier gesehen habt auf dem Weg in dieses Finale, dann wisst ihr, dass die erste halbe Stunde eigentlich mehr oder weniger eine wüste Holzerei war. Hier geht es bislang sehr vernünftig zu. Es ist eher pazifistisch anmutend, immer vorsichtig von der einen Seite zur anderen, in Kleinkunst, in großer Ballsicherheit bei den Spaniern. Jetzt zurückgespielt zu Unai Simon, der nicht der Beste in der Spieleröffnung ist mit dem Fuß. Und jetzt ein langer Ball ins Nirgendwo, gab aber einen Zweikampf, ein Halten da direkt an der Mittellinie. Und natürlich die Beschwichtigung, dass man damit gar nichts zu tun hatte in der Szene. Aber der Hinweis von Slavko Vincic, nee, das war dann doch eher ein Foul und deswegen gibt es Ballbesitz für die Spanier. Die Chance für Fabian Ruiz. der hier erst innerhalb dieses Turniers überhaupt in die Startelf zurückgekehrt ist. Die ersten zwei Spiele, die er gar nicht von Anfang an gemacht hatte und seither immer gespielt hat in der Mannschaft von De La Fuente. All die Geschichten, dass De La Fuente auch der Ausbilder von Scaloni war, die habt ihr bei uns hoffentlich auf der Sportschau-Seite gelesen. Sehr schöner Haken von Olmo. Klasse gespielt. Ball raus auf die rechte Seite. Angriff Spaniens läuft. Flanke geht in die Mitte. Landet am Ende bei Olmo. Der Klatschen. Das große Chance. Schuss. Gehalten! Erste ganz große Chance für Jamal mit dem Abschluss mit links her schon zur Uhr. Es ist gerade mal die
1: fünfte Minute
0: und das erste Ausrufezeichen geht an Spanien.
1: Ja, und da siehst du mal, wie schnell das gehen kann. Die kombinieren sich durch und passen auch jetzt wieder im Mittelfeld extrem gut auf. Das ist euer Sabal, dann durchgesteckt, wieder Lamal versucht den Ball in die Mitte zu bringen. Lamine Yamal, kann man sich auch mal versprechen. Und die machen direkt weiter. Zweiter Ball ist auch bei den Spaniern. Finde ich super, dass sie dann auch eben diese Durchschlagskraft haben. Aber jetzt ist Messi durch. In der Hälfte der Spanier. Und das kennen wir von Unai Simon schon. Auf den Wegen von Manuel Neuer. Also sehr aufmerksam. Ich habe auch gelesen in den deutschen Medien, dass er dafür kritisiert worden ist für seine Ausflüge. Ich sag dir, gegen Frankreich war das ganz, ganz wichtig, dass er es geschafft hat, da hinzugehen, eben weil sonst die Franzosen in eine gefährliche Zone gekommen wären. Ich habe gerade ein bisschen Ärger bekommen. Ich stand hier gerade beim Kommentieren, aber dachte, da wäre genug Platz. Die Kollegen hinter mir haben nichts mehr gesehen. Dabei bin ich 1,59 groß, ein bisschen kleiner als Lionel Messi, der mit Sicherheit hier einer der kleinsten auf dem Platz ist, aber einer der größten und der jetzt sieht, wie die Spanier in der Hälfte der Argentinier sind.
0: La Pulga, der Flo, sein Spitzname, er im Moment wie seine Mannschaft im Rückwärtsgang über die linke Seite, die Spanier, wieder komplett vor dem 16er. Der Argentinier-Aufbau läuft über Rodri, der keine so starke Saison hat, aber hier im Turnier auch immer stärker wurde. Wieder raus zu Yamal, der weit zurückgelaufen ist, sich hat fallen lassen in dieser Woche. Gerade erst 19 geworden. Auch dieses eines der großen Themen, neben dem Badewannenfoto natürlich, dass er ausgerechnet hier bei diesem Turnier, damals in Berlin, wurde er mit 17, einen Tag nach seinem 17. Geburtstag Europameister. Jetzt kann er zwei Jahre später, überraschenderweise ist der Geburtstag wieder am 13. Juli, kann er zwei Jahre später hier oder gerade frisch mit 19 dann Weltmeister werden. Der Ball bleibt bei den Spaniern, die in dieser Anfangsphase, in dieser Anfangsviertelstunde deutlich mehr Ballbesitz haben. Das Publikum ist seltsam verhalten, eher so ein bisschen Operettenstimmung beim Kaffee und Kuchen an der Strandpromenade. Jetzt aber mit Rodri, der Start der Spanier, rein in die Hälfte der Argentinier. Der schaut sich um, der Kapitän. Wohin mit dem Ball? Rüber auf die linke Seite. Etwas ungenau, dann weggeköpft. Aber Cucurea mit seiner Riesenmähne ist da, spielt den Ball nochmal zurück zu Olmo. Olmo wieder quergelegt auf die rechte Seite raus. Ball könnte jetzt von Porro, der ein starkes Spiel gemacht hat, zurückkommen. Und dann ist Porro. Boah, ist das kein Foul. Ich hätte es gepfiffen. Das sah nach einem Foul aus von McAllister. Deswegen Gelegenheit über den ehemaligen Stuttgarter González zu starten, weil der Ball rutscht ihm ins Seitenhaus, Steffi, und deswegen jetzt weiter mit Ballbesitz hier für die Spanier schon wieder auf Höhe der Mittellinie.
1: Ja, also da hat sich McAllister, das war kein Foul so an sich, dass er ihn irgendwie getroffen hat oder wegholzen wollte, unten am Fuß. Sie sind einfach aneinander gerasselt und das hat Slavko Vincic jetzt nicht gereicht, aber man sieht, die Spanier versuchen sich wie jetzt auch wieder durch die Zentrale durchzukombinieren gegen den zuletzt so starken Dani Olmo. Der spielt den Ball links raus, hat er gut gedacht, gesehen, dass Cucurella da mit durchgelaufen ist vorne auf den Flügel, aber stark aufgepasst von den Argentiniern und stark den Ball zurückerobert von Oyarzabal. Der die Kugel jetzt bekommt von Lamine Yamal ist in der Hälfte der Argentinier und da sind gleich vier Männer in Weiß und in Babyblau, die Farben der Albiceleste, und sie sind dann da und das ist wichtig, weil die Spanier genau dieses Spiel ja präferieren. Diesen feinen, diesen eleganten Ballbesitz. Und dann kommen die Pässe so scharf, so genau, JJ, dass jeder Gegner, ich glaube, egal wer da steht, ob das Argentinien ist, Frankreich oder Kap Verde, wirklich aufpassen muss. Das kann ich alles erzählen, weil die Argentinier sich mit der Ausführung dieses Freistoßes, den sie jetzt bekommen haben, infolge dieser Szene gerade noch ein bisschen Zeit lassen. Slavko Vincic schaut sich das Ganze auch noch an. Dann ist es am Ende Lisandro Martinez, der Innenverteidiger, der die Kugel nach vorne schlagen wird, mit dem linken Fuß ganz weit in die Hälfte der Spanier. Pau Cubarsí auf der anderen Seite, der Innenverteidiger, der Spanier, holt sich den Ball und jetzt ist gerade was passiert, das habe ich so auch noch nicht gesehen. Da ist Fabian, der möchte einen Pass spielen und spielt den ins Aus. Ich glaube, da machen wir mal einen Stern dahinter oder einen Haken, weil das werden wir bei diesem Turnier nicht mehr sehen können.
0: Ja, und die argentinischen Fans spüren, dass sie in dieser Anfangsphase, die für mich wegen der Präsenz eher an die Spanier geht, was machen müssen. Und dann gibt es diese typische Handbewegung über dem Kopf. Das ist immer wie so ein Wegwerfen von irgendeiner, Zigarettenkippen werden ja nicht mehr weggeworfen, aber von irgendwelchen Kleinigkeiten aus dem Handgelenk heraus. Ein ganz spezieller Schwung, der sich in Europa nie so hat durchsetzen können und der sehr lateinamerikanisch ist, während die Argentinier passend dazu jetzt mit einem kompletten Fehlpass da aus der eigenen Hälfte starten. Das ist natürlich verdammt schwach in dieser Situation hier auf den Leinwänden im Austausch. Der Präsident der Vereinigten Staaten, der hier zum ersten Mal beim Turnier mit dabei ist, mit Gianni Infantino, seinem Spezi. Die haben sich beide gestern wieder in einer Art bei den Pressekonferenzen und am Tag zuvor in den Statements schon geäußert, dass es wirklich zum Fremdschämen war. Diese Veranstaltung, liebe Freunde, liebe Kinder, wer auch immer noch zuhört, wurde oder wird gekrönt von der Teilnahme seiner Majestät von Mr. Trump, und so ähnlich ging die ganze Pressemitteilung, die wir ertragen mussten. Im Spiel passiert im Moment ganz, ganz wenig, ganz in grün der Ball, heraus auf die linke Seite, in die spanische Linksverteidigerkette hinein, mit der Chance jetzt weiter zu eröffnen für die Argentinier, die den Ball aber nicht weit von Montiel, der heute neu in der Startformation ist, auf der rechten Seite dann nach vorn bekommen. Und deswegen sind die Spanier schon wieder da mit Correa, der seine Locken fliegen lässt, unterstützt noch vom Wind, vom Leichten, der hier durch die Arena geht.
1: Rodri mit dem langen Ball rechts auf dem Flügel raus auf Lamine Yamal, der die Kugel nicht richtig runterholen kann. Und das sehen auch die Argentinier und geben ihm noch mal ein paar Pfiffe einfach hinterher. Muss jetzt unbedingt nicht sein. Insgesamt bin ich aber voll bei dir, JJ. Die Spanier gefallen mir extrem gut. Sie sind nah dran am Mann. Sie sind sehr aufmerksam. Sie sind schon wieder in der Hälfte von Argentinien und versuchen da auch jetzt direkt wieder ins Gegenpressing zu gehen. Stark gemacht, holen sich die Bälle, in dem Fall Pau Cubarsí, und können dann aufbauen, das Ganze in der Hälfte von Argentinien. Rodri ist das im Mittelfeld. Cucurella, der von dieser Linksverteidigerposition immer so ein bisschen ins Mittelfeld eindrückt. Der hat er auch gegen Frankreich schon gezeigt. Immer eine Anspielstation ist. Auch jetzt gerade wieder. Argentinien zieht sich insgesamt, wie ich finde, doch recht weit zurück. Also es ist ein sehr unterschiedliches Unterfangen, sehr unterschiedliches Anlaufen beider Mannschaften. Jetzt ist die Kugel gerade bei Laporte, bei dem linken Innenverteidiger der Spanier. Weiter auf Pau Cubarsí, der 19-Jährige vom FC Barcelona, der sich ja so gemacht hat, der sich so stark entwickelt hat. Und Pedro Porro jetzt mit dem weiten Schlag rüber auf die linke Hälfte. Rechtsverteidiger verteilt einmal auf die linke Angriffsseite. Und dann lassen die Spanier den Ball kreiseln über Rodri. Ist da eine Lücke? Kann er vielleicht abziehen? Wohin gibt er den Ball? Einmal neben sich gespielt auf Fabian. Der flankt in die Mitte und dann ist es fast eine gefährliche Aktion. Der rauscht vorne, ich glaube, an Euer Sabal vorbei. Und dann können die Argentinier gerade so klären. Und es gibt, JJ, den ersten Eckball dieser Partie.
0: Und wer immer noch seinen Beruhigungstee schlürft nach dem Spektakel gestern, der wird sagen, Mensch, aber die 10 Minuten hier, die wir hier gesehen haben, das ist aber ein ganz anderer Schnack. Das geht ja gar nicht so richtig los, aber es bleibt dabei. Die La Roja ist das deutlich bessere Team. Auch dieser Ball von Pedro Porro, so ein 40, 50 Meter Gedenkball rüber auf die andere Seite zu Baena, war klasse gedacht. Danach die Idee von Fabian Ruiz, das scharf in die Mitte hineinzubringen, in der Hoffnung, dass noch einer den Kopf dazwischen kommt auch. Und jetzt die Gelegenheit, also von der rechten Seite mit einem Eckball den Ball in die Mitte hineinzuschlagen. Kommt jetzt mit rechts weg vom Tor auf den Fuß direkt von Olmo. Der kann ihn sogar im 16er annehmen. Liebe Argentinier, da habt ihr Glück gehabt in dieser Situation. Dani Olmo mit dem Ball wieder von links ganz rüber nach rechts. Da ist Yamal, der startet mit der Nummer 19, wie gesagt, an seinem mit der Chance hier in dieser Geburtstagswoche sogar mit 19, mit der Rückennummer 19, am 19. den Weltmeistertitel zu holen. Aber erst einmal muss ein anderer den Ball holen, um ihn einzuwerfen in dieses Spiel für Spanien. Im Moment sehr einseitig das Ganze. Wenig Bewegung, wenig Sprints. Eine große Chance, wenn ihr gerade dazugekommen seid. Bislang 13 Minuten sind durch. 0:0 steht auf der Anzeigetafel. Die ging an die Spanier für Yamal. Ball jetzt von Laporte zu Cucurella und dann zurück zum Schlussmann zu Unai Simon, der ihn jetzt da vor den Füßen hat und gleich herüberkicken wird, wahrscheinlich auf die linke Seite, wo Cucurella ganz frei ist. Und ihr denkst, geht nach rechts raus. Bim versucht, das Spiel jetzt ein bisschen breiter zu machen. Die Argentinier vielleicht auch ein bisschen zu locken. Im Moment sehr viel Standfußball, sehr viel Wandern. Und wenn viel gewandert wird, dann passiert in der Regel nicht viel. Dann lassen sich auch die Hintermannschaften selten überraschen.
1: Ja, und das ist nicht so flügellastig wie noch gegen Frankreich, das Spiel der Spanier. Versuchen viel durch die Zentrale und dann auch mit kurzen Pässen, mit Doppelpässen durchzukommen. Sieht von der Anlage her gut aus. Ist aber natürlich auch eine Art Geduldsspiel, wenn man von Argentinien weiß, dass die Argentinier dann auch mal gerne gegen den Ball so stehen und verteidigen und dann eher sehr schlagartig zuschlagen. Pedro Porro, Ball in die Mitte gespielt auf Euer Sabal, stark verteidigt, in dem Fall von Christian Romero, vom Innenverteidiger der Argentinier. Und jetzt hat Pedro Porro die Kugel in der eigenen Hälfte, braucht ein bisschen Unterstützung von Dani Olmo. Ui, da ist Alexis McAllister und der legt den Mittelfeldregisseur, der Spanier, in Höhe der Mittellinie und es gibt den ersten richtigen Aufreger. Beide Coaches in der Coachingzone mitsamt allen Ersatzspielern und so regen sich auf und ja, er geht da, das ist wirklich eine Grätsche mit gestrecktem Bein nach vorne rein. Guck dir das mal an. Der kommt total zu spät. Dani Olmo, der liegt da immer noch und hat die Hände vors Gesicht geschlagen. Er ist ein richtiger Aufreger, aber es ist halt auch die Spielweise der Argentinier. Ne, das haben wir ja auch ganz oft thematisiert im Verlauf dieses Turniers, dieses langen, langen Turniers. Und Dani Olmo sagt jetzt zu Slavko Vincic, zum Schiedsrichter, hey, hast du das nicht gesehen? Der hat mich getroffen. Und Luis de la Fuente, den ich ja bislang immer als Gentleman erlebt habe, diesen ja so erfahrenen Trainer, der schaut sich das Ganze an, verkneift sich jeglichen Kommentar und die Partie, die läuft jetzt weiter. JJ, das Ganze beim Stand von 0-0 nach 15 gespielten Minuten.
0: Aber es gibt auch nicht viele Schiedsrichter, die das nicht sanktioniert hätten mit einer gelben Karte. Für mich war das schon drüber, wahrscheinlich auch so ein bisschen in Ehrfurcht vor diesem 23. Finale der Fußball-Weltmeisterschaften. Keiner so früh eine gelben Karte für einen Mann in so wichtiger Position bei den Argentinern, hätte aber vielleicht geholfen, um ähnliche Nachfolgetäter ein bisschen aus dem Kampfmodus rauszunehmen. Die Argentinier eröffnen über die rechte Seite, geht jetzt nach vorne oder soll nach vorne gehen über Lisandro Martinez. Der Ball ist immer gespielt, die Mann von Manchester, ein ganz kleiner Innenverteidiger, nur 1,75. Der Ball ist jetzt mittlerweile bei Messi, wo war der eigentlich? Und er kriegt von hinten gleich einen ordentlichen Schubs. Und dann gibt's auch sofort die Entschuldigung, das Wiederaufrichten in diesem Fall wieder hingestellt. Der große allergrößten von Alex Baena, den Mann links in der Offensivreihe, also neben Dani Olmo, Lamine Yamal. Die Spanier haben es erzählt, in exakt jener Formation wie im Halbfinale. Kein Grund zu wechseln. Nach wie vor das Ganze sehr ruhig. Mag daran liegen, heute Morgen mal noch Karten zu kriegen für das Finale. 29.000 US-Dollar gab's eine sehr günstige Karte für 26.000 Euro umgerechnet. Und ich habe so ein bisschen die Befürchtung, dass einige, die sich eine Karte gekauft haben, immer noch ohnmächtig sind über den Preis, den sie bezahlt haben. Und einige Witzbolder haben natürlich heute auch noch versucht, eine Million rauszuholen. Für dieses Finale kann ich sagen, warum? Weil der Ball ruht und die Argentinier jetzt erst einmal mit einem langen Schlag, den Steffi begleiten wird, aus dem Mittelfeld heraus ins Zentrum kommen.
1: Ja, das war eine Hereingabe von De Paul, der sich da gedacht hat, er setzt da mal seinen Mitspieler in Szene, aber viel zu lang geschlagen und die Idee war gut, die Ausführung weniger. Nicolas Gonzalez hatte gar keine Chance, da an die Kugel zu kommen und deswegen versuchen es die Spanier ihrerseits wieder und zwar mit dem langsamen Aufbau über Pau Cubarsí, der auch dafür bekannt ist, dass er diese präzisen langen Bälle so ein bisschen wie Schlotterbeck schlagen kann, nimmt aber rechts nochmal Pedro Porro mit und der weiter lang die Linie auf Lamine Yamal. Der ist im 1 gegen 1 gegen Tagliafico. Lamine Yamal flach vor die Füße fast von Euer Sabal, aber Emiliano Martinez im Kasten der Argentinier ist da, hat das gesehen, macht einen Schritt nach vorne, hält die Kugel fest und nimmt sich jetzt auch die Zeit, seinen Vorderleuten zu sagen, komm, sortiert euch erstmal, jetzt kommt der lange Abschlag in die Hälfte der Spanier und fällt ihr das mal auf, jeder lange Ball, der nach vorne geschlagen wird, der ist dann auch tatsächlich sofort wieder weg. Die Spanier sind da auch sehr entspannt und kaum sage ich das, schießt Unai Simon die Kugel ohne Not einfach in Seiten aus. Und,
0: die beiden Keeper sind ja auch noch in Tombola für die Ehrung als bester Keeper des Turniers, aber Simon ist leider in Sachen fußballerischer Klasse mit dem Fuß nicht so stark. Ich hätte mich ja gefreut, wenn Vuvuzela allein wegen seines Namens das Großmütterchen hier den Preis bekommt und der Mann von Kap Verde eines der Highlights diese Mannschaft im Turnier, das wäre mal eine Wahl. Achtung, Chance für González, kann sich behaupten, nee, denkste, kann sich nicht behaupten. Sehr gut gemacht von Pedro Porro. Das ist eben auch ein Unterschied zwischen Spanien und Argentinien. Beide Außenverteidigerpositionen, Tagliafico auf der linken Seite bei den Argentiniern, als auch der heute für Molina spielende Montiel, sind eher Durchschnitt, sage ich mal. Kein Vorwurf an die beiden direkt, aber mit Blick auf die internationale Weltklasse ist das so ein bisschen wie die Außenverteidigerposition in der deutschen Mannschaft. Damit kannst du hier eigentlich nichts werden. Die Spanier nach wie vor das bessere Team, ganz deutlich besser im Vortrag, mit den besseren herausgespielten Möglichkeiten. Klar, wir haben erst diese eine immer noch auf der Uhr hier, diese Chance für Yamal. Aber ansonsten bleibt es dabei. Er spielt Spanien, er spielt die Selección über die linke Seite. Wieder mit Cucurea, der ja gerade erst während des Turniers zum 1. Juli gewechselt ist zu Real. Sonst hätten die Königlichen, das gab es auch noch nie, gar keinen Spieler bei einer spanischen Nationalmannschaft in diesem Finale gehabt. Er kam ja, das wisst ihr, von Chelsea. Ball ist da drüben im Seitenhaus gelandet. Wird jetzt Einwurf geben für die Argentinier. 5, 6, 7, 8 Meter hinter der Eckfahne oder neben der Eckfahne in ihrer eigenen Hälfte. Dann wird es weitergehen und es ist gespenstisch. Für ein WM-Finale ist das von der Stimmung eine glatte 5. Liebe Argentinier, erwacht wieder. Gebt ein bisschen Sound in diese Riesenschüssel hier in East Rutherford. 82.500, das größte Stadion dieses Turniers auf dem verbrannt aussehenden Holperrasen da unten. Im Moment, wie gesagt, gar kein Vergleich zum Spektakel des gestrigen Tages. Eher Stillstand statt Bewegung. Wandertag in East Rutherford.
1: Ja, gerade Vorspiel von Dani Olmo an Enzo Fernandes, der sich da wirklich in der Luft gedreht hat, wie jemand, der einen unfassbaren Schlag abbekommen hat. Also das Drama, das haben sie impliziert, die Argentinier. Ich hatte es ja vorher schon mal angesprochen. Das ist hier wirklich zu beobachten. In jedem Zweikampf. Und jetzt gerade ist es wieder Emiliano Martinez mit seinen 33 Jahren. Der ja auch, wie so viele andere hier, vor 4 Jahren Weltmeister geworden ist auf Seiten der Argentinier, der seine Jungs alle nach vorne schickt, alle in die Hälfte der Spanier und jetzt den weiten Schlag versucht mit dem rechten Fuß, ganz weit schon adressiert in den 16er. Und dann machen die Spanier das aber super mit Laporte, der da Timing beweist und sich so hinstellt, dass er den Vorteil hat und versucht, den Ball da weiterzuleiten. McAllister schnappt sich die Kugel, aber die Spanier machen das klasse und jetzt kombinieren sie sich durch über Lamine Yamal und über Dani Olmo und dann ist Argentinien dazwischen. Also es ist so ein bisschen fahrig, merkt man jetzt gerade, kein geradliniger Spielaufbau. Insgesamt gefallen mir die Spanier immer noch besser. Von Argentinien braucht es ein bisschen mehr, JJ, als immer nur diese langen Schläge nach vorne. Das Ganze beim Stand von 0-0.
0: Ja, und der größte aller Zeiten, 2006, sein erstes Turnier damals mit 19 bei der Weltmeisterschaft in Deutschland. Auch kein Faktor. 4 Ballkontakte in diesen ersten 20 Minuten. Das ist nicht viel. Die Spanier haben den besseren Plan, stellen den Gegner, stellen die Argentinier zu. Auch dieser Chipball, der auf der rechten Seite jetzt kommen sollte, da in die Spitze, sofort von Cucurea geahnt, der ja auch schon angedeutet hat, dass es das dann für ihn war. Das wird sein letztes Spiel wahrscheinlich für die spanische Nationalmannschaft sein. Sollten sie gewinnen, gibt es ein weiteres Tattoo, auch eine verrückte Auswahl. Es wird De La Fuente sein, sein Trainer, der bald dann auf seinem magischen Körper erscheint. Jetzt aber die Argentinier mit dem Pass von Messi, nicht schlecht. González will ihn klatschen lassen, macht er auch, aber da war dann keiner, sodass Fabian Ruiz den Ball einsammeln kann. Und es geht weiter mit Ballbesitz nach Abseitsposition für die Spanier mit Laporte, den erfahrenen Mann da in der Innenverteidigung von Athletic Bilbao, der einzige echte Riese in der spanischen Innenverteidigung. Die Argentinier holen sich aber den Ball zurück in der Hälfte. Diesmal der Spanier nochmal quergespielt auf die rechte Außenverteidigerposition. Nachrücken in diesem Fall. Dann wird der Ball gleich wahrscheinlich zurückgehen zum Keeper, zu Martinez, der hier, das habt ihr wahrscheinlich gelesen, seit diesem Finale, die Freiburger werden sich traurig daran erinnern, in Istanbul, da hat er sich den Ringfinger gebrochen, der rechten Hand mit einem gebrochenen Finger spielt der Mann ganz in grün, muss jetzt aufpassen, der Ball kommt nämlich gleich zuerst dabei, der hätte den Ball, aber es war wahrscheinlich, deswegen ist er nicht hingegangen, abseits, Spiel läuft weiter, Ballbesitz für Argentinien, Blick zur, gleich wird es die berühmtesten Trinkpausen bei Weltmeisterschaften geben, denn das war ja eine der Besonderheiten dieses Turniers, sozusagen so ein Signature-Move, dass nach 22 Minuten, und wir sind da angekommen, dann immer diese Pause erfolgte in einem Spiel, was nicht das Heißeste ist und was auf dem Rasen, ob heiß oder kalt, im Moment sich auch immer noch dahin schleppt. Aber die Spanier kommen nochmal mit Cucurea, der versucht, den Ball reinzubringen. Abgefälscht das Ganze, wird zum Glück nochmal eine Ecke geben mit Steffi von der linken Seite für Spanien.
1: Ja, und Cucurea, der ist einer derjenigen, der sich jetzt so in Richtung 16-Meter-Raum bewegt, da auch nochmal ein kleines Pläuschen hält mit dem Schiedsrichter. Und jetzt gehen natürlich auch unter anderem die Großen mit nach vorne. Rodri sehe ich da. Dann sehe ich da Oyarzabal, der ja auch schon fünfmal getroffen hat bei dieser Fußball-Weltmeisterschaft. Und natürlich der Innenverteidiger Aymeric Laporte mit seinen 32 Jahren und seinen 1,89 Meter. Ball kommt jetzt reingesegelt, aber genau in die Hände von Emiliano Martinez, dem argentinischen Torhüter, der sich jetzt auch mal wieder Zeit lassen kann. Und ich sehe es so ein bisschen wie du, JJ. Das Problem ist, genau diese Momente nehmen halt das Feuer raus. Das spielt den Argentiniern komplett in die Karten. Aber es sorgt auch dafür, dass dieses Stadion extrem leise ist. Leute, über 82.000 passen hier rein. Diese argentinischen Fans sind so feuerwütig. Zeigt uns ein bisschen was davon. Wir nehmen alles gerne mit. Jetzt ist es Messi, der sich da versucht durchzutanken durch den Mittelkreis. Fast schon Majestätsbeleidigung da gerade von Rodri. Messi zeigt's an, Mensch, der hat mich doch berührt. Ich finde ja, alles total in Ordnung. Hätte ich jetzt auch gar nicht abgepfiffen, aber ich glaube, Vincic pfeift das jetzt gerade ab, weil es eben jetzt diese Trinkpause gibt. Und es ist jetzt auch bislang keine unfaire Partie, aber es gab doch schon den einen oder anderen Moment, wo ich gesagt hätte, Mensch, da hätte es doch mal einen Freistoß für die Spanier geben können, weil die Argentinier mit diesen sehr entspannten, versteckten Fouls immer wieder um die Ecke kommen. Und Thema Hydration Break, JJ, hier in diesem Stadion, wo wir ja kein Dach haben, was zugemacht werden kann, da macht das ja auch mal Sinn, da kann man das mal machen. Wir sitzen jetzt hier gerade fast unterm Dach und so ein bisschen im Schatten. Unten knallt die Sonne rauf, macht die Trinkpause, ist in Ordnung. Aber wir hatten das unter anderem in Atlanta, da wird das Dach zugemacht, auf 18 Grad das Stadion runtergekühlt und dann gehen die raus und machen eine Trinkpause. Ach, die FIFA. Muss alles nicht sein. Hat es aber übrigens vorher auch schon bei der Copa America 2024 und bei der Club-WM gegeben. Also die Fußball-Weltmeisterschaft ist da nicht der Vorreiter. Und die musikalische Untermalung hier, JJ, sagt ihr dir zu? Guck mal, so ein bisschen 90er Jahre. Ne? Ja,
0: ich finde, dass generell dieses Spiel hier am 19. Juli, auf das wir nach der längsten Selektion, die es je bei Weltmeisterschaften gab, einen längeren Weg zu einem Finale kann es ja gar nicht geben, wenn es das Spiel Nummer 104 ist, dass das vor allen Dingen mal irgendeinen Weckruf braucht in jede Richtung. Spanien besser, von Argentinien super wenig, der größte aller Zeiten, Messi, wir haben ihn angesprochen, damals 2006, 10 Jahre später dann sogar zurückgetreten, 2016, auch noch kein Faktor in diesem Spiel. Der kleine Mann, der mit 13 Jahren nur 1,40 groß war, der steht da unten jetzt ziemlich in der Mitte, ist auch ein zentraler Punkt für die anderen, redet auch mit allen. Das ist ja eine andere Rolle als noch 2022. Und er hat damals, und das ist wahrscheinlich einer der schlauesten Vertragsdeals der Welt gewesen, die Argentinier wollten ihn gar nicht, man glaubt es nicht. Er hat dann damals auf einer Serviette den Vertrag unterschrieben, weil Barcelona bereit war, die Wachstumshormone zu bezahlen und dazu noch umgerechnet heute 600 Euro. Das war ein Deal. Vielen Dank, Barca. Muchas gracias für ein Wunder auf zwei Beinen, das wir bei dieser Weltmeisterschaft hier erleben dürfen, das wieder auf dem Weg ist, hier um zum ersten Mal vielleicht den goldenen Schuh zu erobern. Aber dafür müsste seine Mannschaft ihn erst einmal ein bisschen mehr oder eher sein Team in Bewegung bringen. Denn bislang sind die 10 Tore von Mbappé, der würde damit übrigens seinen Torschützen-Titel verteidigen der letzten Weltmeisterschaften, das Maß aller Dinge. Die Teams kommen zurück, Gelegenheit für die Reporter, immer nach unten zu schauen, ob sich irgendetwas Besonderes angebahnt hat. Aber nein, wir haben kurze Kühlwesten im Nacken gesehen, wir haben Diskussionen gesehen, das aufeinander einreden, und wir haben Mick Jagger gesehen. Das habe ich jetzt nicht gesehen, weil ich gerade runtergeguckt habe, dass doch, passiert. Und Robbie Williams haben wir in jedem Fall auch gesehen, denn er war ja unten gewesen und jetzt ist er dann logischerweise auch oben. Das hat gereicht für eine Karte.
1: Ja, die gucken sich das alle an. Ich weiß gar nicht, wie Fußball begeistert
0: ist. Adrian Brody, also es geht immer weiter.
1: Es geht immer weiter, ne?
0: Matt Damon. Genau, gerade in Odysseus, falls ihr noch Odyssey, falls ihr noch Tickets kaufen wollt fürs Kino. Also 180 Celebrities auf dieser längsten Liste, die es je gab bei Weltmeisterschaften. Und die werden sich auch sagen, wenn sie nicht ständig beim Fußball zuschauen, das soll das Spiel sein, nachdem alle so verrückt sind. Es ist so leise. Es ist eines, ich lege mich fest, vielleicht sogar das leiseste Spiel bislang dieser Weltmeisterschaften. Das ist echt schade.
1: Ja, und JJ weiß, wovon er redet. 32 Jahre unterwegs bei Fußball-Weltmeisterschaften. Heute, JJ, dein letztes Spiel. Und ich wünsche dir von Herzen, dass es noch mal ein bisschen mehr Feuer drin gibt. Wir haben wirklich nur eine Torchance und die aus der 5. Minute. Lamine Yamal auf der Seite der Argentinier. Gar nichts, aber jetzt ist ein zu kurzer Pass auf Unai Simon. Und dann war es aufgepasst von Julian Alvarez, den ich bislang auch noch gar nicht gesehen habe in diesem Spiel, der allerdings auch nicht mehr rangekommen ist an den Ball. Aber das sind genau die Momente, diese frechen Momente. Weißt du, auf wie sie warten? Alvarez einer der gewesen, der gegen England tatsächlich extrem viele Kilometer abgespult hat, dann auch hinten raus geackert hat, gepowert hat. Kein Wunder, dass er jetzt aktuell wieder in der Startelf steht. Die Argentinier versuchen jetzt mal, die Spanier ein bisschen höher anzulaufen. In dem Fall Pedro Porro, der Torschützen aus dem Halbfinale. Aber der kann sich befreien, spielt den Ball nach vorne auf Lamine Yamal. Der umkurvt da seinen Gegenspieler Tagliafico und wird direkt gefoult. Und auch das fällt auf. Also sie können Lamine Yamal ganz oft eben nur mit diesen Foulspielen stoppen. Kann ich auch verstehen. Das ist halt eine der Stärken dieses 19-jährigen Wunderkindes, der ja mit 16 Jahren bei der Europameisterschaft vor 2 Jahren richtig brilliert hat. Jetzt fragt ihr euch, wie kann das sein? Jetzt 19, da 16, 2 Jahre. Steffi, was rechnest du? Bist du schlecht in Mathe? Nee, wir haben ja hier eine XXL-WM, die geht einfach ein bisschen länger. Deswegen hat der junge Mann Geburtstag gehabt, kurz vor dem Halbfinale. Deswegen ist er 19 und das kann ich alles erzählen, weil der Ball gerade im ungefährlichen Bereich ist bei Pau Cubas, der den rechts rauslegt auf Rechtsverteidiger Pedro Porro. Der zeigt an, kommt mir mal jemand entgegen. Ich muss die Kugel ja irgendwo hinspielen und spiele die dann doch wieder hinten rum über Pau Cubarsí. Der sieht, glaube ich, links, dass Cucurella gestartet ist, entscheidet sich dann doch für die kurze Variante über Rodri, dann über Pedro Porro. Dani Olmo lässt ihn durch und dann kann vorne Baena die Kugel doch nicht festmachen und die Argentinier haben jetzt ihrerseits die Möglichkeit, das clever zu spielen, aber Cucurella ist da, hat aufgepasst und dann hat auf der anderen Seite Fernandes wieder aufgepasst und schlägt den Ball lang und weit nach vorne, der Spanier, aber wirklich, JJ, ohne Not, ohne zu warten, ob da irgendwer mitkommt, ob sich irgendwer anbietet, einfach ins Seiten aus. Und wir haben, also jetzt sag mir mal bitte was dazu, wir haben so oft über die Argentinier gesprochen, haben die sich entwickelt, haben die sich nicht entwickelt. Eigentlich ist nicht viel passiert in den letzten 4 Jahren. Sie kommen so über die Leidenschaft, aber das ist insgesamt auch in diesem Turnier zu wenig.
0: Ja, und das war jetzt mal eine Situation, wo sich Spanien selbst unter Druck gesetzt hat, aber es bleibt dabei, und das ist ja immer ein Schlüssel für jedes Fußballspiel, mittlerweile eine halbe Stunde um, 0-0 in einem über weite Strecken enttäuschenden Finale mit einer besseren spanischen Mannschaft. Es bleibt dabei, die Mannschaft, die die Mehrzahl der Zweikämpfe gewinnt, ist auch dichter dran am Erfolg. Und das sind in diesem Duell hier definitiv die Spanier, die sich auch deswegen im Halbfinale gegen das teuerste Team dieses Turniers, den größten Favoriten, gegen die Franzosen durchgesetzt haben. Dort mit der Nüchternheit eines Klempners alle Löcher gestopft haben und dann eiskalt die Rechnung serviert haben, als sie aus 2 Chancen 2 Tore machten. Das ist La Roja, das sind die Spanier, die hier an der 16er Linie stehen mit Oyarzabal und Dani Olmo. Langer Schlag also in diesem Fall von Martinez, dem Keeper der Argentinier, der eine sehr gute Saison bei Aston Villa gespielt hat, unter anderem ja auch mit ihm den Pokal gewann gegen die Freiburger, als der SC leider gar keine Chance hatte in diesem Finale. So einseitig ist es hier noch nicht, aber die in Rot und Blau sind die Besseren. Die kommen jetzt wieder über Pedro Porro. Der ist auf dem Wege vielleicht sogar in das All-Star-Team dieser Weltmeisterschaften als Rechtsverteidiger hineinzukommen. Der Ball ging jetzt trotzdem verloren für Spanien, deswegen Ballbesitz für die Argentinier, noch in der eigenen Hälfte. Druck in diesem Fall ist da und der Versuch, den Ball zu erobern, deswegen immer weiter herausgetrieben. Argentinien versucht das spielerisch zu lösen, macht das klasse, zweite, dritte Station, aber dann ist die Kugel wieder weg. Sie ist bei Cucurella. Spanien kommt, setzt sich am 16er fest. Rodri hat den Ball, nimmt aber das Tempo raus, rüber zu Fabian Ruiz, dann nochmal auf die linke Seite mit Baena, der mit dem Haken vorbei, jetzt in die Mitte hinein, schlau hinein. Nee, hat so viel Zeit und spielt den Ball am Ende ungenau. Schade für La Roja, denn der Weg dorthin bis zu dieser Chance war eigentlich ziemlich cool. Hier in der Sonne an diesem Sonntagnachmittag. Wir sagen es nochmal, auch wenn ihr es im Hintergrund vielleicht nicht hört. Es ist ein WM-Finale. Die Stimmung ist eher wie bei einer Dampferfahrt aus dem Altenheim. Es kann deutlich besser werden. Vielleicht brauchen wir noch eine große Szene, nicht sowas wie gerade gesehen, diesen Schubser gegen Oyarzabal, der jetzt auch die Arme hebt und sagt, okay, wann willst du mal pfeifen, Vincic? Ballbesitz in dem Fall für die Albiceleste. Die sind im Mittelfeld. Wir machen weiter mit Steffi Batschik. Hoffentlich hast du jetzt mal mehr Glück, dass hier mal aus diesem Mehl irgendwie ein Brot wird, denn das ist bislang total wenig.
1: Ich habe stattdessen einen Tagliafico, der versucht sich da durchzusetzen über die linke Seite, und einen McAllister, der gefoult wird von Rodri, und deswegen gibt es jetzt einen Freistoß für Argentinien. Und die Argentinier sind ja nach Standardsituation, vor allen Dingen nach Ecken vor dieser Weltmeisterschaft, überhaupt nicht wirklich gefährlich geworden, sind eigentlich jetzt erst mit dabei und haben eigentlich jetzt erst so richtig angefangen, da mal ein bisschen was zu geben. Und apropos angefangen, hör mal JJ, nur für dich.
0: Zum Glück.
1: Es wird
0: Danke.
1: Ein bisschen lauter. Und ihr müsst euch vorstellen, in dieser Riesenschüssel über 82.000 passen hier rein, ist fast alles weiß und babyblau. Und sie sind ja eigentlich so sangestark. Keine Ahnung, weshalb sie es nicht rausholen. Aber wir konzentrieren uns jetzt auf diesen Freistoß. Da stehen De Paul oder natürlich Lionel Messi in der 34. Minute beim Stand von 0:0. Die beiden besprechen sich nochmal. Messi, kurz ausgeführt, legt den in die Mitte ab und bekommt den Ball jetzt nochmal zurück. Wird angelaufen von zwei Mann, versucht sich da durchzutanken über die linke Seite. Aber das geht so einfach für die Spanier, da in Ballbesitz zu kommen. Und dann gibt's wieder das versteckte Foul von Julian Alvarez. Und das kann man jetzt mal sehen, wie man möchte. Man kann das schön finden. Aber die Spanier haben sich ja auch schon beschwert vor diesem Spiel und gesagt, diesen Fußball finden wir nicht schon schön. Unterstützen wir gar nicht. Und haben damit das Finale so ein bisschen angeheizt. Also, da ist das Feuer, was du erwartet hast, JJ. Und vielleicht bringt Dani Olmo jetzt ein bisschen was bei diesem Pass auf Rodri.
0: Wieder Spanien. Spanien nach wie vor die bessere Mannschaft beim Stand von 0:0. 34 Minuten sind rum im 23. Finale der Weltmeisterschaft mit allen Feldspielern. Wie so oft in dieser ersten Halbzeit vor dem Tor von Martinez, dem argentinischen Keeper in Grün, der sich links auf der linken Seite die argentinische Fahne in die Haare eingefärbt hat und deswegen das Ganze da kurz geraspelt hat, dass man das sehen kann. Bei einer richtigen Mähne wäre das wahrscheinlich, hätte man mehr Farbe gebraucht. Ich habe nicht richtig drüber nachgedacht, ihr merkt das. Jetzt ist aber der Ball bei Cucurea. Der hat den Ball, ist im 16er drin, in die Mitte hinein. Oh, das war eine gute Chance. Euer Sabal stand sehr, sehr gut, der immer so ein bisschen unter dem Radar bleibt, der von sich selbst aber sagt, und das fand ich auch ziemlich stark, so einen guten Euer Sabal wie im Moment gab es eigentlich noch nie. Ich bin in der Form meines Lebens. Und dafür spricht auch die Tatsache, dass er bei den Spaniern im Moment der beste Torschütze ist mit 5 Treffern. Das ist ja auch ein eiskalter Mann vom Elfmeterpunkt. Unter anderem hat das auch geholfen beim Pokalsieg für sein Team Real Sociedad San Sebastian. Da ist er seit mehr als 10 Jahren dabei, in diesem Jahr Pokalsieger bei den Spaniern. Der Ball liegt in der Mitte, in der Hälfte, so ungefähr 20, 22 Meter von der Grundlinie der Argentinier weg. Nichts tut sich. Es ist das 104. Spiel dieser Weltmeisterschaften. Kein Highlight. Wer gehofft hatte, dass es ein Spektakel gibt wie gestern, der sieht sich schwer enttäuscht. Und auch nur annähernd in diesen Bereich zu kommen, gelingt nicht. Ja, die Vorsicht und natürlich die Ehrfurcht vor dieser Möglichkeit für Spanien zum zweiten Mal Weltmeister zu werden oder für die Argentinier gar schon zum vierten Mal. Das mag in den Köpfen mitspielen, aber insgesamt musst du irgendwann auch mal mehr ins Risiko gehen. Und ich wage gar nicht von solchen Momenten zu reden, wo dann was Traumhaftes passiert, wie bei Argentinien damals mit Diego Armando Maradona und dem legendären Radiokommentar. Von welchem Planeten stammst du? Sehr guter Kollege Morales heißt er bei den Argentiniern. Eine der ganz großen Stunden des Radiokommentars bei einer Weltmeisterschaft aus Südamerika. Aber davon sind wir hier weit entfernt. Wir sind schon froh, wenn wir wach bleiben, Steffi.
1: Ja, wir stammen gerade vom Planeten Boring, würde ich sagen. Ja. Ein bisschen langweilig ist es, aber vielleicht fällt ja Pedro Borro jetzt was ein. Langer Schlag nach vorne auf Dani Olmo, der immer wieder versucht, in der Zentrale diesen Weg nach vorne durchzulaufen. Und jetzt machen die Spanier das clever, weil sie da im Mittelfeld nachsitzen. Das ist wieder Dani Olmo, der bleibt im Ballbesitz. Schaut sich jetzt um, sieht, dass Cucurea da ist. Stark hat er den mitgenommen mit dem Fuß und dann wird er da halb abgeräumt, halb geklärt. Und dieses Mal war es wirklich eine faire Geschichte von Gonzalo Montiel, dem Rechtsverteidiger, der da exakt auf den Punkt da ist. Der sieht, dass sich Cucurea die Kugel da aber sowas von athletisch vorbeilegt, dass er sagt, so, also dafür gibt es nur eine Antwort, nämlich eine Grätsche par excellence, die sich hier gewaschen hat. Und da gab es tatsächlich ein bisschen Applaus von den Rängen. Also sie sind alle noch nicht eingeschlafen, JJ. Das Ganze beim Stand von 0:0 und den Spaniern in der Vorwärtsbewegung mit Lamine Yamal.
0: Ja, die machen das klasse. Dani Olmo für mich einer der Besten auf dem Platz in dieser Anfangsphase mit vielen starken Szenen. Der ehemalige Leipziger von 20 bis 24 war er bei RB. Nächster Angriff läuft, wieder stark verteilt, mit viel mehr Schmackes vorgetragen. Das Ganze von den Spaniern. Wie ich gesehen habe, wie Cucurea gerade gezündet hat. Ball kommt ihm in die Mitte, bleibt dann aber noch an einem Hacken hängen. Aber die Spanier holen sich zurück zum in blond oder blond gefärbten Olmo in die Mitte hinein. Dahinter lauert in diesem Fall schon Pedro Porro. Ball ist aber nochmal von Argentinien mit Mühe und Not rausgebracht worden auf die linke Seite. Und dann verteidigen sie das auch mit aller Klasse. Im Moment ist das, steht zwar 0:0 drauf, auch ein Klassenunterschied im Vortrag in Sachen Fußball. Spanien, das deutlich reifere Team im viel besseren Ballvortrag, mit den besseren Ideen, viel spritziger. Wenn ich schon den Kukurea sehe, der ist ja eine Kerze, die von zwei Seiten brennt. Immer wieder in seinen Aktionen eine wirkliche Bereicherung. Jetzt hat er den Ball gleich wieder. Mal gucken, was passiert beim Mann mit der Löwenmähne.
1: Ja, er verteilt den Ball da vorne auf Beiner. Der bewegt sich Richtung 16 Meter Raum, zieht vorbei. Da mit dem linken Fuß will den durchstecken auf Dani Olmo. Bleibt da allerdings hängen. Und die Argentinier machen das so ein bisschen behäbig im Spiel von hinten raus, sodass Lamine Yamal auch nochmal die Chance bekommt anzulaufen. Deswegen muss Verteidiger Martinez den Ball nach vorne spielen. Direkt in die Füße von Pedro Porro, dem Rechtsverteidiger der La Furia Roja. Und dann bauen sie wieder auf über Pau Kubasi, über Fabian und über den starken Laporte, der hinten alles im Griff hat und der hin und wieder auch mal sich die zwei, drei Schritte gönnt und da auch mal ein bisschen das Spiel anschiebt. Und jetzt ist euer Sabalda! Da haben wir doch den nächsten Torschuss. Kommt mit ein bisschen Glück zu ihm durchgerutscht, ist noch leicht außerhalb des 16-Meter-Raums, trifft den Ball mit links nicht ganz richtig. Deswegen ist es einfach für Emiliano Martinez, den festzuhalten. Aber JJ, du hast schon den Daumen hoch, ja, den Daumen hoch gehalten. Ja. Lieber Fußballgott, danke, dass du dem JJ nochmal einen Torschuss geschenkt hast. Also die zweite in diesem Spiel, wieder für Spanien. Die erste hatte Lamine Yamal, aber steht noch weiter 0-0.
0: Ja, und falls ihr gerade reinkommt, ich glaube, ihr hört es raus. Nein, das 104. Spiel der Weltmeisterschaften ist nicht das Beste bislang. Dafür brauchst du zwei gute Mannschaften. Die hast du im Moment aber nicht. Du hast nur eine gute. Die ist aus Spanien. Die Hauptstadt heißt Madrid und Cucurea ist die Linksverteidiger. Einer der Besten in diesem Turnier mit dem langen Schlag. Der kommt sogar am Ende bei Baena an und dann verpasst er das dann doch noch festzumachen, diese Aktion, sodass über McAllister, den Mann mit den irischen Wurzeln und schottischen Wurzeln, also so eine Mischung irisch-schottisch und unschwer am Namen auch rauszuhören und mit dieser kurzen Raspelfrisur, die hat er schon vor 4 Jahren gehabt, vielleicht 2-3 Millimeter lang, ich weiß nicht, was er zu seinem Friseur da immer sagt, aber wahrscheinlich sagt er immer wie immer und ganz kurz.
1: Ball ist sagt nicht dasselbe wie der argentinische Torhüter mit seiner Flagge.
0: Ja, genau. Das ist war anspruchsvoller. Das ist teurer, definitiv, aber das können sich alle leisten, egal wo sie sind. Selbst ein Messi, der jetzt den Ball hat und der selbst im Ruhestand bei Inter Miami noch 50 Millionen verdient. Damit lässt sich es auch noch ganz gut leben, auch wenn er mittlerweile in der Major Soccer League ist. Wir sehen den Startversuch von Hoyer Sabal, der da abgeräumt wurde und aus meiner Sicht hochnotwendig, jetzt eine gelbe Karte zu verteilen, weil die Argentinier das versuchen, wieder mit dem Foul zu lösen, in diesem Fall gegen Hoyer Sabal. Und die haben sich die Argentinier mit, es war ein zu Fernandes, glaube ich, gewesen, oder?
1: Ja, Lisandro Martinez.
0: Lisandro Martinez ist nach vorn gelaufen. Die haben sie sich wirklich verdient. Erste gelbe Karte im Finale für einen Innenverteidiger ist nichts, was du dir als Trainer wünschst. Wünschst du dir wahrscheinlich nie eine gelbe Karte, aber das ist natürlich auch ein Handicap im weiteren Spielverlauf, keine Frage.
1: Ja, und da siehst du halt auch einfach mal wieder, ist dann ganz schwer, ne, wenn die Spanier einmal ins Rollen kommen, sie dann zu stoppen und dann sind sie auch ganz oft eben nur mit diesen Fouls zu bremsen. Klingt nach einer Floskel, ist aber tatsächlich so, weil Spanien das bislang wirklich gut macht, weil Spanien die Kugel da rotieren lässt im Mittelfeld über Fabian, der bekommt jetzt ein bisschen Platz, guck mal, sein Gegenspieler, der rückt von ihm ab, jetzt bekommt er Unterstützung von rechts, von links, von Rodri, der will Cucurella anspielen, stark aufgepasst in dem Fall von Gonzalo Montiel, vom Rechtsverteidiger, der die Kugel nach vorne spielt, deswegen müssen die Spanier erstmal wieder aufbauen, aber es geht sehr, sehr viel über Rodri, über den Kapitän, der da auch auf dieser Pressekonferenz vor dem Spiel davon gesprochen hat, welche Bedeutung dieser erste WM-Titel seit 2010 hätte und der für mich extrem umtriebig ist, auch jetzt wieder am Ball, immer da als Anspielstation, immer da als Verteidiger, immer da als einer der Wichtigen in diesem Kader. Vorne jetzt die Kugel für euer Sabal, der legt den nochmal durch auf Pedro Porro, Flanke in die Mitte, da ist keiner, da standen zwei, aber war ein Tick zu lang, auch da interessante Variante. Guck mal, der Rechtsverteidiger, der gar nicht so über den rechten Flügel sehr linear durchgelaufen ist, sondern in den 16er rein und dann im Zusammenspiel mit euer Sabal glänzt. Ich bin übrigens großer Pedro Porro Fan, das weiß JJ, geworden dann im Halbfinale nach diesem sehr starken Auftritt, wo er Man of the Match geworden ist, nach seinem Tor und wirklich extrem tollen Verteidigungsaktionen gegen Frankreich. Also, der macht sich und mal gucken, was jetzt denn im Gegenzug vielleicht die Argentinier machen über McAllister. Der spielt den Ball in die Füße von Lamine Yamal und der möchte gerne Olmo schicken, bleibt da hängen, bekommt aber die zweite Möglichkeit über Rodri und über Cucurella.
0: Ja, der ist aber mindestens so stark wie Porro, also es könnte so sein, dass es gibt ja immer ein All-Star-Team nach jeder Weltmeisterschaft, dass beide Außenverteidiger von Spanien, vom vielleicht Weltmeister, dann in dieser Wahl ganz oben sind. Cucurella kann schießen, schießt! Und knapp am Tor vorbei mit links. War vielleicht ein Meter, aber es ist der dritte, vierte Abschluss für die Spanier, die deutlich näher daran sind, am Tor zu basteln, hier als die Argentinier, die gar nicht in der Lage sind, irgendwie den Ball mal gefährlich nach vorn zu bringen. Es gab eine Verletzung in dieser Situation, aber aus meiner Sicht ohne Gegeneinfluss. Steffi, hast du gesehen, was da passiert ist? Nee.
1: Das Spiel ist jetzt einfach...
0: Also ein Argentinier hat sich verletzt.
1: Ein Argentinier hat sich verletzt, Lisandro Martinez, der ja gerade erst die gelbe Karte gesehen hat, der sitzt da jetzt auf dem Boden und Slavko Vincic, der Schiedsrichter, ist da und sein Keeper Emiliano Martinez zeigt es an, der muss ausgewechselt werden. Also kurz vor der Pause, du hast eben gerade noch darüber gesprochen, so eine gelbe Karte im Finale beim Innenverteidiger wünscht man sich natürlich nicht. Und aus Sicht des Spielers wünschte dir natürlich auch nicht, aus Sicht des 28-Jährigen, dass du dieses Finale jetzt so früh beenden musst, geht natürlich alles noch schlimmer. Ne? Sprich mal von Deutschland 2014, Chris Kramer, der überhaupt gar nicht wusste, dass er mitgespielt hat im Finale. Das ist dann noch schlimmer. Er weiß zumindest hier, Lisandro Martinez, dass er dabei gewesen ist.
0: Chris ist übrigens hier im Stadion, kann man gerade sagen, es dauert noch. Dieses Gespräch war angeblich so nach einer später erstellten Notiz. Schiedsrichter, ist das das Finale?
1: Ja.
0: Ich muss wissen, ob das das Finale ist. Ja. Und er hat gesagt, das ist das Finale.
1: Ja.
0: Und das ist ja auch richtig gewesen. Aber es spricht dafür, dass Chris Kramer, toller Kollege, in einer bedrohlichen Situation war damals. Und es kommt die logische Abwechslung. Es kommt ein Weltmeister. Es kommt Nicolas Otamendi. Und er ist altersmäßig nur ein Stückchen jünger als Messi. 38 Jahre alt. Uldi, lange nicht mehr mit der Spritzigkeit bei Benfica Lissabon. Also ein logischer Wechsel, der jetzt kam. Aber der Argentinien nicht stärken wird, gegenüber den deutlich schnelleren Spaniern. Ein weiterer Nachteil aus meiner Sicht beim Stand von 0:0 für die große argentinische Nationalmannschaft.
1: Ihr müsst euch jetzt denken, wir machen die Argentinier hier wirklich die ganze Zeit schlecht. Aber ich glaube, JJ und ich würden gerne von beiden Seiten irgendwas Schönes erzählen. Aber das können wir von Argentinien kaum, weil da bis auf ein paar Verteidigergeschichten und ein paar gute Aktionen, Klärungsaktionen, aber dann eben auch viel Foulspielen, nicht viel bei rumkommt. Der Ball ist jetzt gerade in der Hälfte der Spanier und die Argentinier haben einen Wurf. Und Fabian geht sofort hin, läuft da sofort seinen Gegenspieler an, versucht da sofort die Argentinier unter Druck zu setzen, die jetzt wieder hinten rumspielen müssen. Über Cristian Romero von den Tottenham Hotspurs, der ja kurz vor einem Wechsel steht. Einer der Besten da ist bei diesem Premier League Club. Und Martinez, der es jetzt mal wieder mit einem langen Ball nach vorne versucht, auf Alvarez. Aber eigentlich sah es ein bisschen so aus, als wenn die Nummer 9 von Argentinien da im Abseits gestanden hätte. Fahren ist unten geblieben, Unai Simón auf seinem Posten. Und Unai Simón ist es jetzt auch, der die Kugel ein bisschen unter Druck nach vorne schlägt und sieht, dass die auch Postwenden jetzt fast zurückkommt, weil die Argentinier versuchen, im Mittelfeld durchzukommen. Und guck dir mal Dani Olmo an. Der bleibt da an seinem Gegenspieler kleben. Und dann sind sie zusammen in einer Kombination. Pedro Porro und Dani Olmo und erobern den Ball und holen ihn wieder in ihre Reihen zurück. Und das macht es eben total schwer für Argentinien mal aufzubauen, weil das findet alles nicht statt. Du hast kein geradliniges Spiel. Du hast nicht diese Schärfe in den Pässen. Du hast nicht dieses Zusammenspiel. Es ist sehr viel, was auf Zufall beruht insgesamt. Sie kommen eben über diese Leidenschaft. Sie kommen auch hinten raus über ihre Comeback-Qualitäten. Sie haben eine unfassbare Fitness. Das will ich Ihnen gar nicht absprechen. Aber spielerisch geht da eigentlich noch ein bisschen mehr. De Paul mit der Flanke jetzt so einer scharfen Hereingabe in die Mitte, aber auch da in die Füße von einem Spanier gespielt. Kugel ist bei Unai Simón und wir biegen ab so in die letzten Minuten dieser ersten Hälfte. Sind schon in der Nachspielzeit. 4 Minuten sind oben drauf angezeigt gewesen. Ein bisschen mehr als eine Minute ist rum.
0: Ja, aber hier auf der linken Seite, da sehen wir den schwarzhaarigen González, damals bei den Stuttgartern in der zweiten Fußball-Bundesliga. Ist ein wirklicher Faktor, finde ich, weil er zumindest erstmal versucht, dieses Gespürs, dieses sich zerreißen, dieses Wollen. Das war ja auch einer der Gründe, warum er nach seinem überzeugenden Halbfinaleauftritt jetzt eine Chance in der Startformation für den Blassen, wie ich fand, Paredes bekommen hat. Das ist halt auch kein Gradmesser, zwar ein großer Name, Boca Juniors, aber international ist das eben gegen die Preisklasse PSG, Barca, Real eher die zweite Liga. Die Spanier haben Überraschung den Ball über den Mann mit den meisten Ballkontakten im Mittelfeld, über Olmo raus zu Pedro Porro. Olmo bietet sich schon wieder an, wird immer wichtiger in dieser Partie. Ein Spieler, der seine ersten ganz wichtigen Schritte in Kroatien gemacht hat, deswegen sogar Kroatisch sprechen kann. Jetzt der Ball wieder zurück in die Zentrale hinein, aufgesammelt und jetzt die Gelegenheit mit Baena schnell in die Zentrale zu Oyarzabal. Der dreht sich, verliert aber den Ball, gibt dann Kontakt gegen Messi und gibt % Ballbesitz für Argentinien. Und ich glaube, es gibt auch das Zeichen, dass es das war schon in dieser ersten Halbzeit. Nee, es gibt nochmal einen Freistoß. Es gibt nochmal einen Freistoß für die Argentinier in der eigenen Hälfte. In einer über weite Strecken enttäuschenden ersten Halbzeit. Viele Spieler, keine Ahnung, wie die an der rechten Hand fleißig tätowierte Rihanna Fußball sonst konsumiert, aber viele Spiele hat sie wahrscheinlich nicht gesehen. Und wenn, dann hat sie heute eines der langweiligsten gesehen in dieser ersten Halbzeit. Es lebt natürlich von der Spannung, klar, es ist das WM-Finale, aber es ist eine sehr, sehr ruhige Veranstaltung. Jeder Kurhausdirektor wäre zufrieden, wenn sich die Kurgäste nach 18 Uhr so leise verhalten würden wie hier in diesem Finale.
1: Ich habe gerade erstmal verstanden, Kuhgastdirektor, und dachte, sind die Schweizer auch hier und haben die paar Kuhglocken mitgebracht. Es würde dem Match hier auf jeden Fall gut tun. Wir biegen ein in die letzten Sekunden.
0: Es hat was von Reha, deswegen so.
1: Der ersten Hälfte mit Pedro Porro, mit dem Rechtsverteidiger, der die Kugel jetzt zurückbekommt, von Lamine Yamal nochmal Kubasi mitnimmt. Den rechten Innenverteidiger kennt ihr ja mittlerweile schon. Und Emerick Laporte, der den nochmal zurückspielt zu Kubasi, nochmal rechts rausgelegt auf Pedro Porro. Also sieht so danach aus, als wenn die Spanier jetzt mal ein bisschen abwarten und gucken, dass sie die letzten Sekunden runterspielen, bevor es dann in die wohlverdiente Pause geht. Und dann können wir euch schon mal ankündigen, was euch dann erwartet. Es gibt nämlich dann eine wirklich lange Halbzeit. Und zwar eine 25-minütige, weil wir wirklich Programm hier haben mit Shakira, mit Coldplay, mit den Stars. Da wird alles aufgebaut, kann ich euch erzählen. Der Ball ist in der ungefährlichen Zone, fliegt jetzt einmal nochmal durchs Mittelfeld. Und dann sagt Slavko Vincic, das war's. Keine Tore in diesem WM-Finale 2026 in New Jersey. Ein Spiel, was auch gar kein Tor verdient hätte. Also die Spanier mit den besseren Möglichkeiten, aber insgesamt ein enttäuschendes Match.
0: Wir zitieren nochmal den großen deutschen Fußballpoeten Andi Möller. Das ist eine Deprimierung. Das ist zwar falsch vom Deutsch, aber das trifft auch auf dieses Match zu. Das ist kein Spiel geworden. Von Argentinien nichts, fast gar nichts. Also die Albiceleste über weite Strecken, wirklich ein Totalausfall. Stimmung schwach, die Hymne der Argentinier das Highlight und jetzt gibt's gleich noch ein Highlight. Die Halbzeitshow.
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3: Ja, 0:0 zur Pause. Trotzdem war da doch ein bisschen was los. Spanien hat die erste Hälfte klar dominiert, sich aber immer wieder clever an den argentinischen Strafraum kombiniert. Und Lamine Yamal hätte früh sogar treffen können, wäre da nicht Emiliano Martinez im argentinischen Kasten gewesen. Auf der anderen Seite Messi natürlich einmal alleine auf Unai Simon zu, aber Spaniens Keeper war hellwach und klärt die Situation. Wir gehen rein in die Analyse mit Steffi Barczyk und Jens-Jürg Rieck vor Ort. Ihr beiden, wie habt ihr die erste Halbzeit erlebt? Leistungsgerechtet 0:0.
1: Ja, also die Spanier hätten sich das Tor holen können, aber hatten natürlich auch nicht so viele Chancen. Lamine Yamal in der fünften Minute dann noch mit die Beste. Euer Sabal hatte auch noch einen Abschluss und dann Cucurella, da ging der Ball aber doch einen Meter am Tor vorbei. Insgesamt tut La Furia Roja einfach mehr fürs Spiel. Du merkst, sie haben es im Griff und sie versuchen über diesen Ballbesitz, den sie auch perfekt spielen, da reinzukommen. Und sind auch immer da, auch wenn so ein langer Ball aus der argentinischen Hälfte mal rüberflattert oder fliegt. Gerade die Außenverteidiger Pedro Porro und Cucurella finde ich extrem stabil. Und auf der anderen Seite müssen wir mal darüber reden, JJ. Messi macht hier auch mit. Ja, Messi hat einen Rekord aufgestellt. Mit 39 Jahren der älteste Feldspieler, der jemals bei einer WM gespielt hat. Aber Messi spielt keine Rolle.
3: Also denkt ihr auch, dass Spanien näher dran ist am Tor für die zweite Halbzeit? Oder womit rechnet ihr für die Halbzeit 2?
0: Ja, also das ist natürlich keine Garantie, denn es ist ja Fußball, das wissen wir, dass das am Ende so ausgeht. Aber es ist definitiv so, dass Spanien hier mehr für das Spiel tut, mehr investiert, bessere Ideen hat. Es war, und das ist natürlich enttäuschend für so ein Finale beim Stand von 0:0, übrigens nur noch 4 Minuten und jetzt nur noch 3:59 läuft im Hintergrund ein Countdown, der herunterzählt, don't miss the show, wann die Halbzeitshow beginnt. Also das scheint jetzt das Highlight zu werden und das wird auch ein Highlight werden, weil diese erste Halbzeit so wenig Highlights hatte. Ich habe es gesagt, kein halbes Dutzend an Chancen. Spanien mit 4, wie ich fand, ordentlichen Gelegenheiten gut rausgespielt. Insgesamt reifer im Vortrag und eigentlich hätten sie auch schon ein Tor verdient, aber was eine weitere Enttäuschung ist, ist natürlich auch diese ganze Atmosphäre. Also ich habe es gesagt, wenn es so lang dauert, um sozusagen dieses Spiel der Besten, der Allerbesten, die Nummer 1 gegen die Nummer 2 herauszukristallisieren aus einem Turnier, 9 31 lange Tage und 104 Partien an 16 Spielorten. Wenn du diesen ganzen Weg begleitet hast und viel Spaß hattest unterwegs und dann kommt die Krönung und dann kommt das, dann sagst du doch, oh nee, Alter, echt, ist das euer Ernst?
1: Guck mal, wer da ist. Rocky Santa Cruz ist das doch hier neben uns, oder? Guck mal. Ja. Das sind die Highlights, an denen JP und ich uns entlanghangeln bei diesem Finale bislang.
0: Aber ihr merkt, wir gucken mehr zur Seite offenbar als nach unten, weil unten passiert zu wenig. Echt, tut mir leid, ich würde gerne was anderes sagen, aber es wäre gelogen.
3: Wir hören uns auf jeden Fall nach der Halbzeitshow nochmal wieder. Vielen Dank, Steffi Bartschik und Jens-Jörg Rieck fürs Erste. Und wir blicken nochmal kurz zurück nach Miami aufs Bronze-Duell. Frankreich gegen England, das Spiel um Platz 3 und ehrlich, torreicher und knackiger ging's kaum und vor allem auch stimmungsvoller. Sportreporter Konstantin Kleine hat für euch die Highlights mitgebracht.
4: Welcome to Miami zu diesem Spiel um Bronze. Declan Rice, der zieht hinein in die Mitte, der Schuss und das Tor! Ecke kommt rein und er ist drin. Tor für England, 2:0. Nochmal Saka, Tor! Jetzt ist er drin! 3:0 England. Nach wie vor ist es erstaunlich, wie wenig den Franzosen einfällt. Also diese komplette Statik im Spiel ist absurd. Und jetzt steht's 4:0. Und ist auf Mbappé, Schuss und Tor. Tor für Frankreich. Frankreich ist schon drin im Strafraum. Der Schuss und das Tor. Mbappé, ich passe es nicht. 3:4. WM-Tor Nummer 10. Und dieses völlig verrückte kleine Finale dreht jetzt komplett frei. 11 Meter für England. Zacker, kurzes Antrippeln, Schuss, Tor! 5:3. Dembélé dribbelt an im Strafraum, schießt, Tor! Bellingham tanzt sich durch. Bellingham schießt den Ball rein. 6:4. Ein kleines Finale im Anstrich

0: seinem bis 2029 laufenden Vertrag zu entlassen.
1: Es ist nichts final und das ist ja nun mal so. Das ist, aber es sind ja so, die Gespräche liefen und alles geht in die richtige Richtung. Also ich habe eine Einigung und eine Regelung mit Red Bull gefunden, eine sehr, sehr großzügige Regelung, wenn man so will, dass der Sache praktisch nichts mehr im Wege steht, außer es müssen noch viele Gespräche geführt werden, weil wir ja mit einem Verband sprechen auch. Und da werden viele Leute müssen da informiert werden, was man auch daran merkt, dass viele Informationen relativ frühzeitig rauskommen, ob sie jetzt richtig oder falsch sind, sei mal dahingestellt. Aber es geht alles in die richtige Richtung.
0: Ja, der DFB, der wollte den aktuellen Verhandlungsstand mit Jürgen Klopp nicht kommentieren. So viel also zu dem Thema. Und wenn sich das tut, das erfahrt ihr natürlich hier bei sportschau.de. 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Und jetzt höre ich gerade, dass die Halbzeitshow beginnt. Da ist sie, die Halbzeitshow des WM-Finales 2026. Und los geht's mit einem Paukenschlag. Star-Dirigent Gustavo Dudamel, die New Yorker Philharmoniker und das Simon Bolivar Orchester aus Venezuela eröffnen mit einem Coldplay-Klassiker im großen Orchestergewand. Gänsehaut, bevor der erste Popstar überhaupt die Bühne betreten hat.

Das nenne ich mal einen Auftakt. Und jetzt ein Stadion-Hit schlechthin. Seven Nation Army, diesmal orchestral von Dudamel und seinen Musikern. Und mit einem Augenzwinkern an ihrer Seite die Muppets, der White Stripes-Klassiker. Der wird zur Hymne. Die Fans können weltweit mitkrönen. Garantiert auch bei euch zu Hause.

das natürlich. Die Stimmung im Halbfinale, Brasilien, Norwegen. Und genau diese Energie nehmen wir jetzt mit in den nächsten Act. Die explosive K-Pop-Power BTS, Dynamite auf der Bühne. Der Song, der 2020 die Welt eroberte und die US-Charts im Sturm eingenommen hat. Sieben Jungs, ein Sound, der einfach gute Laune macht.

0: Muss ich leider einmal ganz kurz rüber mit einem Verkehrsservice. Achtung, Falschfahrer auf der A66 Frankfurt-Wiesbaden zwischen Frankfurt am Main und Nordwestkreuz Frankfurt. Dort kommt Ihnen ein Falschfahrer entgegen. Fahren Sie bitte äußerst rechts oder überholen Sie nicht. Auf der A66 Frankfurt-Wiesbaden zwischen Frankfurt am Main, Mittelallee und Nordwestkreuz Frankfurt. Dort ein Falschfahrer unterwegs. Vorsicht bitte in beiden Richtungen.
1: Und jetzt wird's emotional mit Justin Bieber. Everything Hallelujah zeigt, wie weit der einzige Kinderstar gekommen ist. Vom YouTube-Video bis auf die WM-Bühne. Eine echte Erfolgsgeschichte. Made in Kanada.

Ungewohnt ruhige Töne von Justin Bieber. Und jetzt natürlich Weltmusik pur. Shakira trifft auf Afrobeats Superstar Burner Boy. Dai Dai vereint lateinamerikanischen Hüftschwünge mit nigerianischem Groove. Shakira und die WM, das ist ja fast schon Tradition. Erinnert sich noch

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1: Bewegende Moment. Bilder der Fußballlegende Pelé leiten über zu We Dance, performt von Coldplay, wieder mit Hugh Damel und dem großen Orchester, dazu die Muppets und die Freunde von der Sesamstraße. Eine Hommage an den König des Fußballs, die unter die Haut.

0: zum Schluss der unverwechselbare Sound des Fußballs. Kommentator-Legende Andres Cantor mit seinem berühmten Goal. Ein Schrei, der um die Welt ging. Der perfekte Schlusspunkt unter einer Halbzeitshow für die Ewigkeit. Ihr beiden, Steffi Bartschik und Jens Jörg Krieg, Copy-Paste-Stimmung auf dem Platz, oder? Bitte bewahren.
1: Ja, also das war schon beeindruckend, finde ich. Also Justin Bieber, ich glaube, da hat jetzt nicht so die vielen Fans hier gehabt, jetzt gerade so, was ich an Reaktionen mitbekommen habe. Aber diese, was ja schon A Cappella-Version er selber dann auch gespielt hat und so, die hat mich jetzt gerade so ein bisschen mitgenommen. Die Kids gerade waren natürlich auch großartig. Fand die Halbzeitpausen-Show hier wirklich super. Aber, und jetzt kommt das große Aber, und JJ nickt schon, er wartet schon darauf, dass ich loslege. Was man natürlich bedenken muss, ist, dass die Pause jetzt auf 25 Minuten gestreckt wird. Und was heißt das für die Spieler? Die kühlen aus. Muskelverletzungen sind wahrscheinlicher. Und die Sprintgeschwindigkeit, die Schnellkraft, die kann sinken. Der Georg Prede, der Leiter des Instituts für Kreislaufforschung und Sportmedizin an der Deutschen Sporthochschule Köln, hat gesagt, okay, die müssen jetzt mal gucken, dass sie sich extra aufwärmen, ein bisschen mobilisieren, die Steigerungs- und Sprintbewegungen irgendwie noch machen, kurze, damit sie auch wieder reinkommen. Also all das spielt eine Rolle, und Luis de la Fuente, der Coach der Spanier, ist gefragt worden auf der Pressekonferenz vor dem Spiel, wie finden sie das denn eigentlich? Und ich dachte, der holt jetzt aus und sagt, nee, wäre ich gar nicht gut, möchte eigentlich nur, dass Fußball gespielt wird. Und dann sagt er, wissen Sie, es hat sich in den letzten Jahren so viel verändert, vielleicht ist das die Zukunft des Fußballs, vielleicht müssen wir das einfach annehmen, vielleicht gehört das einfach dazu. Er hat es diplomatisch formuliert, ich war ein bisschen verwundert, aber so habe ich ihn auch bislang erlebt, dass er immer die richtigen Worte findet.
0: JJ, welche Worte findest du dafür?
2: Ja, we believe in love war ja die zentrale Botschaft. We believe in football. Ich habe immer noch den nicht vorhandenen Torchancen irgendwie hinterher getraut. Ich bin kein American Football Zuschauer, muss ich sagen. Aber ab und zu bei Großereignissen, wenn wir irgendwo sind, zusammen mit den Kollegen, und wir haben viele Hardcore-Fans bei uns in der ARD, dann habe ich natürlich auch, kann mich entsinnen, zuletzt in Peking mal die Halbzeitshow beim American Football gesehen. Ja, das ist jetzt vielleicht so ein kleiner Dämpfer, aber das ist noch mal eine andere Liga, würde ich sagen. Das war hier sehr schön, aber es war eben auch mehr so ein Familienevent. Dieser Kampala Jugendtanzchor aus Uganda, den fand ich am besten, weil ich das mag, wenn die Kinder, und darum geht's ja, auch hier Geld zu sammeln nach der Liebe, eine der schönsten Sachen der Welt, nämlich Bildung für Kinder. Und da sollen 100 Millionen zusammenkommen, und ist guter Dinge bei der FIFA, die ja ordentlich ihre Sponsoren wahrscheinlich noch melken wird. Das wird klappen. Also insofern war das eine gute Sache, aber so dieses ganz große Wow, once in a lifetime, der Moment war es für mich nicht gewesen, aber vielleicht, Steffi hat es angedeutet, habe ich auch schon eine ganze Menge gesehen, und will jetzt nicht ungerecht sein, also die Botschaft ist gut, wofür das Geld ausgegeben wird, ist auch sehr, sehr gut für Bildung, bin ich komplett dafür, aber wie gesagt, jetzt tickt die Uhr runter, wir werden weitere 5 Minuten haben, aber das kann ja alles nur gut sein, denn wir hoffen, dass da mal noch ein Fußballspiel draus wird. Es ist das Finale. Und wenn Argentinien nicht einen einzigen Torschuss in der ersten Halbzeit hatte und Messi, der größte aller Zeiten, man sich fragt, war der überhaupt auf dem Platz? Ja, er war auf dem Platz. Ich habe die Ballkontakte, wahrscheinlich gibt es irgendeine Statistik, 5, 6 Ballkontakte gehabt, dann ist das wenig. Die Mannschaften kommen, und es kann, dieser berühmteste Satz aller Reporter, es kann jetzt nur noch besser werden.
1: Ja, und ich kann einmal ganz kurz nachreichen, erstmals seit 2014 fiel in einem WM-Finale vor der Pause kein Tor. Damit ist, glaube ich, alles gesagt.
0: Gut, ihr habt noch nicht alles gesagt, sondern ihr fangt gleich erstmal an. Ich habe bis dato alles gesagt, und jetzt schalte ich rüber zu euch, Steffi Bartschik und JJ Rieck. Ich bin Julia Kleine, und wir hören uns gleich wieder, und jetzt erstmal viel Spaß mit den zweiten 45 Minuten.
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1: JJ, glaubst du eigentlich, dass Macarena hier so ein bisschen Heißmacher sein könnte für die spanische Mannschaft, die erste ist, die tatsächlich wieder in den Katakomben hier kurz bevor es aufs Spielfeld geht auftaucht? Ein bisschen was Spanisches, ein bisschen normal.
2: Ich glaube, dass im ewigen Lauf und Gang der Menschheit es immer wieder Hoffnung gab, und das hat uns ja auch über manche dunklen Kapitel getragen, und wir wollen jetzt nicht das ganz große geschichtliche Rad drehen, aber dieses Fußballspiel ist eines der schwächsten Finals in der Geschichte von Fußball-Weltmeisterschaften seit 1930, wenn ich gerade an das letzte denke, das wir in Katar gesehen haben, mein Gott, was war das für ein Spektakel mit den Franzosen, mit den Argentiniern, und davon sind wir Meilen entfernt, also das ist Und wie gesagt, gerade vom Titelverteidiger, das ist ja immer noch Argentinien, verdammt wenig. Aber Gelegenheit nach einer, wie auch immer, hoffentlich dramatischen und inspirierenden Halbzeitansprache von Lionel Scaloni, das Ganze jetzt hier auf den Gleis zu setzen. Er hat ja mit der Mannschaft nicht nur den Weltmeistertitel gewonnen, es ging auch zweimal die Copa an ihn. Also wir haben ja nicht nur sozusagen, wenn wir die Meriten zählen, den Rekord-Europameister hier auf der Wiese. Das sind die Spanier. Wir haben auch den Rekord-Südamerikameister, das ist die Copa. Und sie sind so hoch dekoriert, aber das Niveau ist sehr, sehr niedrig. Die Reiseflughöhe entspricht nicht einem Finale.
1: Ja, wenn man sich das mal vor Augen hält, in den letzten 18 K.O.-Spielen bei großen Turnieren unter Scaloni, von den 18 Spielen 17 gewonnen und dann das hier heute. Also hoffentlich geht er noch ein bisschen mehr und wer jetzt gerade auf den Platz geht, das ist die spanische Mannschaft. Und ich schaue mal runter, JJ, sieht für mich aus, als wenn die auch unverändert rauskommen, gibt es auch gar keinen Grund zu wechseln. Denn Nafuria Roja hat das gut gemacht in den ersten 45 Minuten, hatte drei Möglichkeiten. Lamine Yamal mit der besten nach 5 Minuten, würde ich sagen, kurze Distanz. Er ist auch sehr umtriebig, wird immer wieder gesucht, auf seiner rechten Seite schwer zu stoppen für die Argentinier, während hier auf den Tribünen, und das finde ich ganz schön, JJ, weißt du, wer hier den Macarena-Tanz mittanzt? Das sind die Spanier. Die tanzen aber alle anderen, und da sind wirklich sehr, sehr viele Fans in dieser großen Schüssel, die über 80.000 Fans beherbergen kann, hier in New Jersey. Die in weiß und hellblau sind, da tanzen nur vereinzelt die Fans. Und jetzt gibt es die Ansage hier, dass auch die Argentinier von der anderen Seite aus einem anderen Tunnel das Spiel gerade betreten und jetzt geht's los. Und die musikalische Unterwarnung nimmt einfach nicht ab. Was ist denn das hier? Die 90er haben angerufen und wollen abgeholt werden.
2: Ja, vielleicht ist das so eine Hoffnung vom Hausmeister, der die Musik hier auflegt, dass sie die Spieler erwecken jetzt in dieser zweiten Halbzeit. Übrigens für mich super tiefenentspannt. Cucurea, ich meine, das ist ein WM-Finale und er ist nur damit beschäftigt, seine Lieben oben auf der Tribüne zu suchen und irgendwelche Herzchen nach oben zu schicken, während jetzt auch die Argentinier zurückkommen. Für mich auch kein großer Wechsel auszumachen auf den ersten Blick. Messi schlendert jetzt in die eigene Hälfte hinein. Guckt nochmal, ob die Binde am linken Arm richtig sitzt. Der Mann mit der Nummer 10 steht jetzt auf der Hälfte. Slavko Vincic, der in der ersten Halbzeit einmal gelb zeigte, für den inzwischen nach einer Verletzung nicht mehr auf dem Feld befindlichen Lisandro Martinez. In einer Szene hatte ich gedacht, da wäre es ein Tor gewesen, so in der 14. Minute, so eine neue Ballszene, aber da lag er richtig. Also insgesamt geht das in einem fairen Finale schon in Ordnung, aber es bahnt sich, Steffi, eine Auswechslung an bei den Argentiniern.
1: Ja, da gucken wir gleich mal, wer da kommt. Unten habe ich gesehen, hat sich jemand wegbewegt und das ist Leandro Paredes. Das ist ein Mittelfeldspieler. Mal gucken, wer dafür weichen muss. Also gäbe einige zur Auswahl. Enzo Fernandes, Alexis McAllister, alle nicht sehr auffällig gewesen. Oder Lionel Scaloni hat sich da wirklich eine Umstellung vorgenommen. Das kann natürlich sein. Man muss ja auch sagen, zur Wahrheit gehört dazu, dass er mit seinen Wechseln bislang bei dieser Fußball-Weltmeisterschaft immer sehr gut gelegen hat. Also die, die er eingewechselt hat, die haben dann eben auch ein bisschen Erfolg gebracht oder Tore. Und es geht Nicolas Gonzalez, von dem er sich viel versprochen hat in der ersten Hälfte. Der Ex-Stuttgarter, der sich reingehängt hat, der gelaufen ist. Aber, JJ, das gehört zur Wahrheit mit dazu, der gegen Pedro Porro auch einfach keine Sonne gesehen hat, da unten auf diesem Platz, der ja von der Sonne bestrahlt wird. Ein Wechsel also nach der Pause, Leandro Paredes für Nicolas Gonzalez und es geht los mit dieser zweiten Hälfte dieses WM-Finals 2026 zwischen Spanien und Argentinien.
2: Dann fangen wir einfach jetzt nochmal ganz von vorne an. Steht ja noch 0:0 drauf, war auch nur 0:0 drin in dieser ersten Halbzeit. Argentinien, der Titelverteidiger ohne Torabschluss, die Spanier mit einem halben Dutzend, mit Olmo schon wieder am Ball, haben ihn jetzt aber verloren. Von hinten kommt Yamal, erobert den Ball, kriegt ihn jetzt nochmal. Achtung, Yamal könnte starten, aber gerade noch in der Zentrale von Romero, dem Oldi ausgebessert, das Ganze dem 28-Jährigen von Tottenham. Ballbesitz für Argentinien in der eigenen Hälfte. Wir schauen mal rüber zur Uhr. 22:22, nächster Fehler. Die Spanier kommen, haben jetzt die Chance zu schießen. Achtung, Schusschance, Schuss gehalten am Ende. Diese Gelegenheit von der linken Seite reingelaufen in den 16er von Baena oder an den 16er ran. Der Mann, der links in der Dreierkette spielt, mit seinem Abschluss. Aber der war zu zentral, Steffi. Da musste Martinez jetzt auch nicht so viel machen.
1: Muss er nicht viel machen, aber sie müssen ein bisschen aufpassen, die Argentinier. Das war der zweite Fehlpass innerhalb von einer Minute. Und die Spanier sind da ja wirklich so, die brauchen da nicht viel. Ne? Und gucken, dass sie dann direkt nach vorne spielen. Ball ist jetzt gerade beim Keeper, bei Unai Simón, der verteilt auf Cucurella. Der kriegt seinen Fuß noch vor seinen Gegenspieler, aber die Argentinier sind weit aufgerückt. Mit McAllister holen sich jetzt den Ball, verteilt ihn nochmal auf die rechte Seite, auf De Paul. Der spielt den zurück auf den aufgerückten Rechtsverteidiger, auf Montiel. Da ist Messi, macht er vielleicht was. Nochmal in die Mitte gespielt. Dani Olmo kommt, läuft da seinen Gegenspieler an und kann so erstmal so ein bisschen Ruhe reinbringen. Jetzt aktuell alle Argentinier bis auf den Keeper in der Hälfte der Spanier. Haben wir in der ersten Hälfte auch nicht so oft gesehen. Tagliafico, der Linksverteidiger, muss jetzt aber nochmal hinten rum spielen und dann doch wieder über Emiliano Martinez, den 33-Jährigen, der eindrucksvoll auf der PK vor dem Spiel erzählt hat, wie ihn ja, das Aus der argentinischen Mannschaft 2006 bei der WM in Deutschland gegen Deutschland geprägt hat, wie er zu Hause saß und geweint hat und gesagt hat, ich möchte auch mal bei einer WM spielen. Und jetzt spielt er da schon wieder und jetzt gibt's hier gerade den Applaus. Warum? Weil eben Laporte da richtig stark nach hinten gearbeitet hat, sich gerade im letzten Moment vor Montiel, der auf der rechten Seite gestartet war, den Ball geholt hat, geklärt hat. Deswegen gibt's den Eckball jetzt gerade für die Argentinier, während hier über die Anzeigetafel einer der größten Promis angezeigt wurde. Beyoncé ist nämlich auch da mit ihrem Mann, Hip-Hop-Star Jay-Z. Die beiden haben gerade auch noch mal kurz gewunken und ich wink ab und tipp dir mal auf die Schulter. Du machst weiter. Steht 0-0.
2: Nach Ecken 2-1 für die Spanier. Jetzt die Gelegenheit für Messi, den Großen selbst. Gibt sogar noch eine Ecke, weil der Ball jetzt wieder herausgebracht wurde. Nee, wird wegen des Fouls zuvor weggepfiffen. Gibt also Ballbesitz für die Spanier in der eigenen Hälfte. Messi schlendert jetzt wieder zurück in die Zentrale und jetzt trabt er sogar ein bisschen an, weil er sieht, dass die spanische Innenverteidigung mit Laporte und dem jungen, erst 19-jährigen Cubarsí, der bei Barcelona im eigenen Nachwuchs groß geworden ist, in einem Finale, in dem übrigens Atletico Madrid der entscheidende Faktor ist. Wie so oft in den letzten Jahren bei allen WM-Finals, das ist die Mannschaft, auch interessant, mit den meisten Spielern in einem Finale, weil sie offenbar eine Mentalitätsmannschaft sind, die diese Chuzpe dann hat, die du brauchst für die ganz, ganz großen Spiele. Wir sehen erst einmal, dass die Argentinier es versuchen, aus der eigenen Hälfte heraus mit dem Spielaufbau raus auf die linke Seite.
1: Ja, kommen da mit dem neuen Mann, mit Paredes, und spielen es jetzt ein bisschen anders. Die Außenverteidiger schieben sich häufiger ein bisschen weiter nach vorne, um ein bisschen mehr Breite ins Spiel reinzubekommen, um dann nochmal eine zusätzliche Anspielstation zu sein, wenn sie selber im Ballbesitz sind, so wie jetzt gerade über den rechten Verteidiger, über Romero weiter auf Montiel, und der wird sofort angelaufen vom immer fleißig arbeitenden Alex Beiner, der ja Nico Williams ersetzt hat auf der linken Seite. Nico Williams, einer der herausragenden Akteure der spanischen Mannschaft bei der EM24, beim EM-Titel zusammen mit Lamine Yamal, der angeschlagen schon in dieses Turnier gegangen war, eine schwierige Saison hinter sich hatte und auch hier immer nur Einsätze von der Bank bekommen hat. Kann ich alles erzählen? Ball ist gerade bei den Argentiniern, genau genommen bei Emiliano Martinez, der sich das anguckt, sagt, wohin mit der Kugel, einmal weitergelegt auf Romero und dann auf Montiel, und dann sind sie sofort wieder da. Die Spanier eben mit Baena, der dann so 2-3 Schritte Anlauf nimmt und guckt, dass er seinen Gegenspieler da sofort unter Druck setzt und so dafür sorgt, dass sie gar nicht erst in diese Aufbausituationen kommen. Obwohl, JJ, muss man ja sagen, das können sie auch nicht besonders gut.
2: Nee, also Ballbesitz jetzt für Argentinien in der eigenen Hälfte. Die Mannschaften nach wie vor in einem sehr gemächlichen Siesta-Modus. Das passt ja zu Spanien. Aber es ist eigentlich keine Arbeitszeit, liebe Freunde. Wir sind in einem WM-Finale. Es ist 22.27 Uhr. Es ist gleich 16:30 in Deutschland zu Hause. Argentinien kommt über die linke Seite, hat den Ball ein bisschen weit rausgeschoben da, sodass die argentinische Defensive auf der rechten Seite mit Porro natürlich und mit dem hinzugehaltenen Rodri das zumachen kann. Als Erster, der anläuft, taucht der blond gefärbte Olmo da vorne auf und natürlich Oyarzabal. Wir sind drüben auf der linken Seite angekommen bei Baena und Cucurella und der Ball ist im Seitenhaus. Nach einem kleinen Crash geht es da direkt vor den Trainerbänken weiter. Scaloni sehr im Sportoutfit unterwegs, also mit so einer blauen Trainingshose, einem T-Shirt mit dem argentinischen Wappen. Natürlich jetzt, dass es diesen Freistoß geben wird für die Argentinier. Mittlerweile tickt die Uhr weiter herunter in diesem Finale. 5 Minuten in der zweiten Halbzeit sind auch schon wieder herum und viel ist auch wieder nicht passiert. Sehr schön. Lamine Yamal, einen Haken, zwei Haken, kurz rechts geblinkt, links geblinkt, hat sich den Ball geholt. Der Mann mit dem weißen Stirnband dann zurückverteilt zu Cucurea, geht weiter über Laporte, wahrscheinlich gleich rauf auf zu Cubarsí, der rechts neben ihm läuft. Und dann müssen wir rechts bei Pedro Porro weitermachen. Und dazwischen gab es aber noch einen Foul, Steffi, direkt im Mittelkreis vor den Augen von Slavko Vincic.
1: Ja, da liegt jetzt gerade Rodri, der Kapitän der Spanier. Und jetzt gibt es eine kleine Rudelbildung. Jetzt nehmen sie da alle Fahrt auf. Nochmal zur Erinnerung, der Einzige, der hier mit irgendwem sprechen darf, mit dem Schiedsrichter, das ist der Kapitän. Und der Schiedsrichter, der verteilt jetzt die nächste gelbe Karte, in dem Fall für Leandro Paredes, wenn ich das richtig gesehen habe, weil der sich eben auch lautstark bemerkbar gemacht hat und sagt, Mensch, der Rodri, der übertreibt hier so ein bisschen. Und eben gerade ist auch noch Dani Olmo kurz zu Boden gegangen. Also es war eine Rudelbildung und wir bekommen jetzt die Wiederholung und sehen es. Ja gut, also wir lösen jetzt mal auf. Im Mittelkreis. Rodri kommt mit dem Rücken in der Rückwärtsbewegung Paredes entgegen. Der gibt ihm so einen leichten Schubser mit. Es ist jetzt wirklich nicht schlimm. Also Marc van Bommel würde immer sagen, ganz normaler Körperkontakt. Und Rodri fällt ein bisschen so auf die Art und Weise, wie die Argentinier das häufig gemacht haben bei diesem Turnier. Da kann ich dann den Unmut von Paredes schon verstehen. Die gelbe Karte gibt es auch nicht für das Foul. Die gelbe Karte gibt es, weil er eben gemeckert hat und sich beschwert hat. Und das halt als Kapitän, wer es ja nicht ist, eben nicht darf. Und deswegen ist er jetzt mit Gelb vorverwarnt, der Einwechselspieler. Ball ist jetzt gerade bei den Spaniern auf der linken Seite, bei Cucurella, beim Linksverteidiger. Über die Zentrale geht's weiter, über Fabian und über Rodri und dann einmal rüber auf die andere Seite, auf Pedro Porro und dann doch wieder hinten rum über Pau Cubarsí und den Mann mit der Nummer 14, Laporte, der mal was anderes versucht. Mal einen langen Ball nach vorne, einen langen Schlag. Bruder, schlag ihn lang und dann ist er vielleicht euer Ball. Aber der hat ihn nicht bekommen. Und so können sich die Spanier jetzt nochmal so ein bisschen sortieren und gehen dann auch auf die zweite Kugel, auf den zweiten Ball. Und dann ist es Dani Olmo, der in der Hälfte der Argentinier McAllister gerade anläuft. Und dann versuchen die Argentinier, sich da rauszuspielen über Tagliafico und landen dann doch wieder mit dem Ball im Seitenaus. Also nichts ist mit rausspielen, nichts ist mit Spiel schnell machen. Wenn Spanien den Ball verliert, ist Spanien aber auch ganz schnell wieder dabei, sich die Kugel wieder zu holen. Bleibt trotzdem dabei, JJ. Schön ist anders beim Stand von 0:0.
2: Die Spanier mit der größeren Ballsicherheit und mit einem Manko in ihrem Spiel, das war auch in der ersten Halbzeit schon zu sehen. Ja, sie haben den Ball. Es gibt wahnsinnig viele horizontale Bälle und die Spielverlagerung von rechts nach links, aber wenig vertikal mit Tempo in die Spitze und deswegen im letzten Drittel eben auch keine Gelegenheiten oder konkret übersetzt, wenn ihr gerade dazugekommen seid, jetzt um 10:30 deutscher Zeit. Es gibt in dieser zweiten Halbzeit beim Stand von 0:0 auch noch nicht eine einzige bemerkenswerte Szene im 16er oder irgendeine Art von Abschluss in dieser Partie bei einer WM, die ja insgesamt viele, viele Tore gesehen hat. Das war eine der erfolgreichsten seit den 70er Jahren in Sachen Tore schießen, aber leider nicht in diesem Finale, in dem die Sonne hier jenseits des Hudson weiterwandert und in den Rücken hinein brennt. Immer noch Temperaturen von so vielleicht 28 Grad. Der leichte Wind, den wir hatten, hat sich gelegt. Die Fahnen, die es gab im Stadion, ruhen komplett. Ich sehe nicht eine einzige Fahne in der Luft. Die meisten Menschen hängen matt irgendwie in den Sitzschalen und haben noch so viel Geld für diesen Once-in-a-Lifetime-Moment bezahlt und schauen zu und sehen nichts. Oder wenig, sagen wir mal. Jetzt wieder ein direkter Ball. Sehr schön, mit einem Kontakt gespielt. Wieder Olmo, der entscheidende Vorlagengeber. Oyarzabal steckt durch auf Ruiz und der will klatschen lassen. Und dann ist Oyarzabal einen Schritt zu spät. Aber ein wirklich guter Angriff bis dahin.
1: Ja, das war ein Pass zu viel. Hätte er direkt den Abschluss suchen sollen und dann wäre es gefährlich gewesen. Aber du hast es ja gerade angesprochen. Du hast dich ein bisschen beschwert über das Spiel in die Tiefe, das dir fehlte, haben die Spanier gehört. Und wenn JJ das sagt, dann machen sie es dann auch. Jetzt ist Lamine Yamal unterwegs über die linke Seite, versucht er Richtung 16er reinzugehen, vorbei an seinem Gegenspieler, wird leicht berührt, möchte einen Freistoß haben, bekommt ihn nicht. Das Spiel läuft weiter über De Paul und über Messi in der Zentrale, der da sofort angegangen wird von Fabian. Und dann haben die Argentinier auch überhaupt nie die Ruhe, mal ein bisschen durchzuatmen, müssen dann oft schnell spielen und dann ist Spanien relativ schnell auch wieder im Ballbesitz, so wie das jetzt gerade der Fall ist. Jetzt liegt aber auch der Nächste in Rot und Blau und Gelb. Also es ist ein spanischer Spieler, der da im Mittelkreis gefoult worden ist, während wir hier über die Anzeigetafel nochmal diesen Angriff eben gerade sehen. Oyarzabal, der das besonders schön spielen wollte gerade mit Fabian Und ich bin mir sicher, wenn euer Sabal einfach gesagt hätte, 5 Tore habe ich ja schon gemacht, zieh ich doch einfach mal ab, die Situation war günstig, dann wäre das eine richtig gute Gelegenheit gewesen. Spiel läuft jetzt weiter über den Mann mit der Nummer 16, über Rodri. Pau Kubasi hat eine super Idee. Schick Olmo im 16-Meter-Raum und in der Mitte ist Kukureya! Also ich sag mal so, Spiel mit der Tiefe haben sie jetzt auch mal verinnerlicht. Pau Kubasi, ich habe es ja vorhin schon gesagt, der hat das Auge eben genau für diese langen Bälle. Das war ein klasse Pass. Lang und flach in den 16er gespielt auf die rechte Seite. Olmo startet, legt den zurück. Rechts ist relativ scharf vorbei an allen Verteidigern. Und dann kommt Kukureya nicht mehr ran, weil die Argentinier gerade so in letzter Sekunde Gonzalo Montiel ist es gewesen, klären können. Und ich sag mal, wenn er dran gekommen wäre, der Linksverteidiger, dann wäre er auch ein Tor gewesen.
2: 0:0 in East Rutherford in dieser riesigen Schüssel, die von außen so ein bisschen aussieht wie ein Parkhaus. Gelegenheit für die Spanier, jetzt vor dem Tor des in Grün spielenden Martinez vielleicht zum nächsten Abschluss zu kommen. Ganz hinten sichert Kukureya, der löwenmähnige Linksverteidiger, das Ganze ab. Dann so ein bisschen gestaffelt Pedro Porro an der rechten Ecke des 16ers, kriegt jetzt auch den Ball von Lamine Yamal, wird hineingeschaufelt, geht über alle hinweg, gibt noch einen kleinen Stoß von hinten, aber zurecht geht's weiter mit Ballbesitz. Aber insgesamt bleibt es dabei, den Spaniern fällt nach wie vor mehr ein, den Argentiniern nichts bis gar nichts in dieser Partie. Und auch im berühmten Badewannen-Teamduell hier dieser Weltmeisterschaften im Finale 2007, dieses Foto kann euch unmöglich entgangen sein. Der junge, 5 Monate alte Yamal in den Armen von Messi, damals noch, auch noch ganz jung, aus dem Jahrgang 2007, ist eindeutig Yamal der auffälligere in diesem Duell. Molina ist jetzt der Nächste, der den Platz verlassen wird. Montiel, das ist der logische Wechsel auf der rechten Seite. Beide finde ich nicht überragend. Wir haben den Wechsel von River Plate, von Montiel, einem 30-Jährigen, zu einem 28-Jährigen, zu Molina von Atletico Madrid, der zuvor auch im Halbfinale schon gespielt hat bei ihrem Erfolg und dem erfolgreichen, und das war ja auch ein seltsames Spiel, mit so viel Hype begleitet, dem deutlichen 2:0 gegen die Franzosen. Da dachte man auch, da wird ein richtiges Spiel draus. Und dann war das eine sehr einseitige Angelegenheit.
1: Ja, und es war clever gemacht von den Spaniern, die da taktisch einfach alles rausgeholt haben und die Franzosen ihrer Stärken beraubt haben. Und ich finde, auch heute haben sie wieder alles im Griff und kommen über Kukureya über die linke Seite. Der hat jetzt schon die Mittellinie überquert. Nimmt da euer Sabal mit, der sich hat weit fallen lassen. Also da ist viel Bewegung jetzt drin, finde ich auch. Dani Olmo rückt mal ein bisschen weiter nach vorne. Euer Sabal kommt dafür nach hinten. Jetzt ist auch gerade vorne im Feld Baena mit eingerückt. Ja, der linke Flügelspieler, auch Lamine Yamal gerade in der Mitte. Schaut, dass er da dann mal irgendwie das 1:1 sucht. Und die Argentinier kommen nicht wirklich weit. Messi ist kein Thema, findet nicht statt. Der Mann, der heute, und das ist wäre ja so bitter, mit 39 Jahren als ältester Feldspieler, der jemals bei einer WM gespielt hat, hier in die Geschichte eingehen wird. Und dann kommst du hier hin und dann gibt es so ein Finale. Das ist ja wirklich Wahnsinn. Dani Olmo verteilt die Kugel wieder. Und dieses Mal auf Lamine Yamal, auf den 19-Jährigen. Der guckt, wer kommt mit. Das ist Fabian, der Spieler mit der Nummer 8. Daneben Rodri, natürlich. Wer denn sonst? Dani Olmo, wo ist die Lücke? Sie sind alle schon Höhe des 16-Meter-Raums. Starten da jetzt durch mit Pedro Porro. Der wird gefoult und bekommt den Freistoß, JJ. Und das ist mal eine richtig gute Freistoßposition. Wir haben eine gute Stunde rum, 0:0 steht.
2: Ja, ich hatte jetzt gerade so ein bisschen Déjà-vu. Weit zurück im Jahr 2008 gab es mal ein Europameisterschaftsfinale in Wien, Deutschland gegen die Spanier. Das war auch so ähnlich. Da haben die Spanier beschlossen, dass sie den Ball gar nicht mehr hergeben. Gab leider von Philipp Lahm mal einen schwachen Moment. Torres entwischte 1:0, Feierabend. Und danach war es eben so wie jetzt in dieser Partie. Es spielt nur eine Mannschaft, es spielt nur die Spanische. Es ist vielleicht nicht das 2010er Tiki-Taka, es ist schon ein bisschen anders, eben mehr zielorientiert, nicht so sehr nur auf diesen Ballbesitz aus, sondern eben auch auf diese Momente, über eine Seite nach vorn zu kommen, aber insgesamt sind sie, und da bleiben wir dabei, auch wenn die Uhr immer weiter tickt und in dieser zweiten Halbzeit wir gleich eine Stunde erlebt haben werden, sind sie weiter dichter dran am Tor. Ich kann leider auf dem Bildschirm hier nicht erkennen.
1: Ich muss es nachreichen einmal,
2: sehr gern,
1: weil ich glaube, es war der schönste Schaum? Moment dieser zweiten Hälfte. Also der Schiedsrichter hat natürlich diesen weißen Schaum, den er auf den Boden sprüht, und den hatte er hinten in der Hose, ist da aus Versehen gegengekommen und dann gab es eine Explosion. Man hat den argentinischen Spieler getroffen. Also, sag mal, das war der schönste Moment der zweiten Hälfte.
2: Das war das Zauberspray. Den Zauber wünschen wir uns jetzt, um diesem Spiel einen Kick zu geben. Vielleicht ein Tor. Es gibt eine veritable Versammlung von Künstlern am Ball. Es wird am Ende Jamal wahrscheinlich sein oder Baena. Die zwei sind jetzt von dreien nur noch übrig geblieben. Zur Auswahl, Baena läuft rüber. Jetzt ist sowieso nur noch Jamal da, der direkt in die Mauer hinein Gelegenheit noch einmal zu flanken, von der rechten Seite scharf hinein zu flanken. Die Argentinier versuchen das auszubessern. Baena ist da und erobert den Ball, aber es gibt Einwurf. Aber den Einsatz nach wie vor sehe ich eher auf Seiten der Spanier als auf Seiten der Argentinier. Aber das entscheidende Argument ist ja nach wie vor das, was auf der Anzeigetafel steht. Jetzt, da sich bei den Spaniern auch zwei Wechsel anbahnen und wahrscheinlich und ganz sicher werden wir irgendwann dann auch den Super-Joker Merino sehen. Wir sehen Ruiz runtergehen, wir sehen Oyarzabal runtergehen. Wir reichen gleich nach, wer hier hereinkommt für die Spanier. Pedri und Torres sind es. Und das ist natürlich auch extra klasse auf diesen Positionen mit Pedri von Barcelona, der jetzt den Platz hier erobert hat und gleich zu dieser Situation da drüben links an der Eckfahne rausläuft. Torres und Pedri vor Oyarzabal und Ruiz. Oyarzabal wäre ein guter Schütze für einen Elfmeterschießen, aber so weit sind wir ja noch nicht.
1: So weit sind wir noch nicht, aber ich sag mal so, wenn du Pedri von der Bank bringen kannst, dann hast du schon einiges richtig gemacht und das sagt viel über diese spanische Nationalmannschaft aus. Gibt es jetzt einen Freistoß für Spanien? Den gibt es, weil es ein kleines Foulspiel gegeben hat auf der rechten Angriffsseite an dem neuen Mann, an Ferran Torres. Also gerade mal wenige Sekunden ist er auf dem Feld und wird auch gleich gefoult, macht gleich mal Bekanntschaft mit Otamendi, der mit seinen 38 Jahren natürlich einer der erfahrensten ist, zusammen mit Lionel Messi. Und der Freistoß ist jetzt schnell ausgeführt. Lamine Yamal über die rechte Seite, geht da ins 1 gegen 1, versucht da irgendwie vorbeizukommen, wird gezogen, möchte das Foulspiel, bekommt es nicht. Und das quittieren die Fans hier im Stadion mit ganz viel Applaus. Ich weiß aber auch nicht, ob das tatsächlich gereicht hat am Ende. Also Lamine Yamal ist natürlich einer, der ist sehr schwer zu stoppen und der wird da so ein bisschen gezogen. Das reicht nicht für einen Freistoß und ich wünschte, ihr könntet sehen, was ich gerade sehe. Ihr müsst euch vorstellen, wir sitzen sehr weit oben in diesem großen Stadion. Von hinten leuchtet die Sonne auf den Bildschirm. Irgendwer hat sich vorher überlegt, unseren Bildschirm so zu putzen, dass überall Schlieren geblieben sind. Diese Schlieren hat JJ Rieck jetzt entdeckt und putzt mit einem Taschentuch diesen Screen hier, diesen Fernseher. Es ist der Wahnsinn. WM-Finale 2026, es steht 0-0 zwischen Spanien und Argentinien.
2: Wir sind bereit, jetzt mit schärferem Blick auch auf die verlangsamte Bildfolge hier im TV die besten Szenen zu sehen und wir würden gerne noch viele, viele Szenen und für euch schildern. Noch steht's 0-0, ihr seid live dabei, 64 Minuten sind rum, es kommt die Mannschaft, die meiste Zeit kommt, es kommen die Spanier über die linke Seite mit Baena, Zweikampf da unten, kann sich behaupten, Ball nach vorn gebracht auf Cucurea, der souverän ihn weiterleitet auf Pedri, Pedri mit dem Ball am Fuß in Richtung 16er, rüber zu Olmo, Olmo mit dem Schuss und klatschen gelassen von Martinez. Fehler von Martinez, haben sie Glück, dass ihm der Ball am Ende zur Seite rausspringt.
1: Ja, und weißt du, was das Ding ist? Es hat zwei Foulspiele vorher gegeben. Und Vincic hat sich entschieden, beide Male auf Vorteil zu entscheiden. Finde ich auch die richtige Entscheidung. Olmo hat eine gute Schussgelegenheit. Natürlich standen sie jetzt gerade im Anschluss da und haben gesagt, warum hast du nicht abgepfiffen? Warum haben wir den Freistoß nicht bekommen? Ja, weil der eine gute Abschlussposition hatte. Und Emiliano Martinez gerade, aber sowas von unsicher habe ich den jetzt in diesem Spiel bislang auch noch nicht gesehen. Und es gibt den Eckball, der wird jetzt gleich reingebracht von Lamine Yamal. Vorher hat Slavko Vincic noch ein bisschen Redebedarf da. Hat gesehen, dass sich da irgendwer im 16-Meter-Raum ein bisschen zu nahe gekommen ist. Ein bisschen kabbeln darf sein, aber alles im fairen Rahmen bitte. Und dann ist es jetzt auch soweit, dass dieser Eckball reingebracht werden kann. Lamine Yamal hebt die Hand, bringt den flach rein vors Tor. Eigentlich keine gute Variante, aber kann gefährlich werden. Ditscht ein bisschen raus und Yamal bekommt den Ball nochmal zurück von Pedro Porro. Und dann ist da ein Argentinier bei dieser Flanke mit dem Kopf am Ball, klärt. Und es gibt den nächsten Eckball. Ich glaube, JJ, der Druck, der Spanier, der nimmt jetzt ein bisschen zu. 65 Minuten sind rum, 0-0.
2: Deutlich in dieser Phase. Spanien auf dem Gaspedal. Das bessere Team über weite Strecken. Jetzt richtig dicht dran am ersten Treffer. Ball kommt rein. Schlechte Aktion von Martinez. Kopfball von Olmo. Da haben sie Glück. Mein Gott, was macht der denn da? Martinez im WM-Finale im letzten noch fast einer der ganz großen Matchwinner. Könnt ihr euch noch an die Szene mit Kolo Muani erinnern, als er das Ding da noch rettet und sie überhaupt erst ins Elfmeterschießen hineinbringt, wo er dann auch einen Elfmeter hält. Also das war jetzt eine schwache Aktion vom argentinischen Schlussmann in Grün, die aber ohne Folgen blieb. Spricht so ein bisschen dafür, dass die Nerven bei einem Mann, der bei Aston Villa wirklich eine gute Saison gespielt hat in diesem Jahr, jetzt auch ein bisschen flattern, weil eben, Steffi hat es richtig gesagt, deutlich zu spüren, Spanien viel, viel dichter hier am ersten Tor. Das Ball ist im Mittelfeld von Pedri erobert worden. Ist gar keiner hingelaufen an Olmo. Wie gesagt, nach wie vor einer der ganz großen Faktoren in diesem Spiel. Raus auf die linke Seite. Da ist Baena. Baena im Dribbling ist schon vorbei. Bringt die Ball jetzt in die Mitte hinein. Gut hineingebracht. Achtung, sie müssen nach hinten laufen und dann rausgeköpft. Das Ganze. Nächste Ecke. Ecke auf Ecke. Prasselt jetzt auf die Köpfe der Argentiner hinein. Von der rechten Seite, wenn man aus Sicht der Spanier aufs Spielfeld blickt.
1: Weißt du, was mich das erinnert? An die Schlussphase gegen England. Als die Argentinier die Three Lions so dermaßen eingeschnürt haben, dass sie da gar nicht mehr hinten rausgekommen sind. Ganz so schlimm ist es noch nicht mit 12% Ballbesitz von den Engländern auf der einen Seite. Aber das ist wirklich jetzt eine heiße Phase, die La Furia Roja furios hier auf den Platz legt. Lamine Yamal, nächste Ecke, kommt rein. McAllister bekommt die auf den Kopf und klärt direkt. Und dann sind sie aber beim zweiten Ball sofort da. Pedro Porro nochmal auf Lamine Yamal, der durch zwei durch, bringt die Ball in die Mitte, Kopfballschuss! Ferran Torres! Mit ein bisschen Rücklage, kriegt ihn nicht genau aufs Tor gedrückt. Also kein Problem für Emiliano Martinez, aber wie sich der Lamine Yamal da durchkombiniert. Einmal schön, schlank, vorbei, durch zwei Spieler schlüpft er da durch und dann die Flanke wirklich punktgenau auf den Kopf von Ferran Torres. Das war eine richtig gute Gelegenheit, wenn der noch ein bisschen mehr Möglichkeiten gehabt hätte, da einzulaufen, da wäre es gut gewesen. Und wir sehen hier aber gerade auf dem Monitor ein kleines Foulspiel, was wohl im Vorfeld gewesen sein muss. Da wurde Oyarzabal gefoult. Das muss aber schon eine ganze Weile her sein, weil der ist ja gar nicht mehr auf dem Platz. Mhm. Also du winkst ab mit deiner ganzen Erfahrung. War nix, alles gut. Hier werden ja über den Screen auch manchmal so ein paar Szenen gezeigt, weshalb ich euch das erzähle. Weil schon wieder Trinkpause ist. Hydration Break. Die letzte Trinkpause bei dieser Fußball-Weltmeisterschaft im 104. Spiel. 38 Tage nach der Eröffnung findet also heute das große Finale statt. Und noch, JJ, haben wir keine Tore gesehen zwischen Spanien und Argentinien.
4: Und ich muss einmal ganz kurz unterbrechen. Achtung, Falschfahrer. Auf der A10 südlicher Berliner Ring, Dreieck Spreeau Richtung Schönefelder Kreuz. Zwischen Dreieck Spreeau und Niederelme kommt Ihnen ein Falschfahrer entgegen. Fahren Sie bitte äußerst rechts, überholen Sie nicht. Auf der A10 südlicher Berliner Ring, Dreieck Spreeau Richtung Schönefelder Kreuz. Zwischen Dreieck Spreeau und Niederlehme ist ein Falschfahrer unterwegs. Vorsicht dort bitte in beiden Richtungen. Zurück zum Finale.
2: Schuss Unerwartetes verbindet oder diese eine entscheidende Szene, wenn er einen Mitspieler in Szene setzt, das ist mitnichten der Fall. Wenn etwas kommt, dann kommt es vom jungen, erst 19-jährigen Lamine Yamal, den wir gerade zu Recht von Steffi geschilderten Szene, als er da zwischen zwei hindurchtanzte, während wir zusammen mit Steffi Bacic runterschauen und einen De La Fuente sehen, der jetzt deutlich energischer im Kreis der Spanier nochmal seine Jungs da bearbeitet.
1: Ja, ganz spannend. Beide haben sich jetzt nochmal die Spieler genommen, also Lionel Scaloni und auch Luis De La Fuente, die sich erkennen. Scaloni hat seine Ausbildung gemacht unter De La Fuente. Sie schätzen sich, sie halten sehr viel voneinander, sie sind sogar befreundet und spielen jetzt dieses WM-Finale gegeneinander auf der Trainerposition. Auch das ist eine ganz besondere Geschichte. Und bei den Argentiniern, ja, das gehört halt einfach zur Wahrheit auch mit dazu, dass sie in der Lage sind, hinten immer noch mal etwas Besonderes zu machen. Und das werden mit Sicherheit heute auch Beyoncé und JC, die nochmals eingeblendet worden sind über die Bildschirme hier in diesem großen Stadion, in diesem Midlife-Stadion, über 82.000 Zuschauern, die ihr Platz finden, nochmal gezeigt werden und sich das anschauen. Aber sie sehen, JJ, und das fand ich ganz spannend, Beyoncé und JC, jetzt auch nicht so begeistert aus. Zidane war gerade noch zu sehen. Also ja. Zidane, da können wir eher drüber sprechen.
2: Serena Williams, die auch zu sehen war, hat natürlich bei solchem Wetter auch viele große Matches in den Sommerturnieren in Paris und Wimbledon gespielt. Das Wetter ist fabelhaft, das Spiel ist es nach wie vor nicht. 0-0, Halbzeit in der Halbzeit durch die Trinkpause. Es sind noch 1, 2, 3, 4, 5, 6, 7, 8, 9 Rasensprung. Sprenger an auf diesem selbst von oben sehr holprig aussehenden grünen Teppich, der wir hatten bei der Gelegenheit bei der Möglichkeit, dass die deutsche Mannschaft hier spielte, die Chance sogar mal unten zu sein. Das ist wirklich ein ganz dünner Belag. Ganz anders als in vielen oder auf vielen Plätzen in der Bundesliga. Klar, diese Kunstfasern sind immer eingewebt. Aber der Rasen hat auch schon bessere Spiele gesehen. Also daran allein kann es nicht liegen. Geht jetzt weiter mit Ballbesitz für die Argentinier in ihrer Hälfte. Den Blick rüber zur Uhr für euch. 70 Minuten sind durch. Wenn ihr gerade von irgendwo kommt, auf dem Heimweg seid, zum Glück seid ihr erst jetzt eingestiegen. 70 Minuten. Wir nähern uns der Entscheidung in einem Spiel, in dem für die Entscheidung nicht viel getan wurde. Von den Spaniern definitiv mehr, die so eine Druckphase nach Wiederbeginn in der zweiten Halbzeit hatten und die nach wie vor dichter am Tor sind. Jetzt vielleicht Argentinien mit der entscheidenden Idee aus dem Mittelfeld heraus, haben den Ball über die Mittellinie mal rüber getragen und dann aber wieder zurück auf die linke Seite zu McAllister nach vorne gespielt, gerade mit einem Kontakt noch nach vorne gebracht. Aber das ist alles sehr viel Holter, die Polter und die Füße sind hoch in der Luft, wie bei irgendwelchen asiatischen Kampfsportarten wird da hinter dem Ball hergesprungen, aber damit kommt man am Ende gegen die feine Kunst der Spanier nicht an. Eingeblendet Simeone und Medina für De Paul und Romero jetzt drin in der Partie. Simeone war ja auch Starter zuletzt gewesen im Halbfinale auf der rechten Seite. Jetzt spielen sie genauso, wie sie dort gespielt haben, mit Molina und mit Simeone beim 2:1 gegen die Engländer auf der rechten Seite. Wir sind aber nicht auf der rechten Seite, Steffi, wir sind ganz hinten angekommen beim Schlussmann, bei Martinez, der hier ein, zwei nervenaufreibende Szenen für seinen Trainer parat hatte, für Lionel Scaloni, als er ein bisschen wackelte.
1: Ja, also da ist ihm mal kurz durch das Herz komplett in die Hose gerutscht in den paar Minuten. Lag relativ nah beieinander, aber jetzt sieht er sicher aus mit Ball am Fuß, sieht dann auch das zwei Spieler, Ferran Torres und auch Dani Olmo, ihn direkt anschauen, weil die relativ weit aufgerückt sind und jetzt versuchen die Argentinier das Spiel ein bisschen schnell zu machen über die rechte Seite. Aber was mir sehr gut gefällt, JJ, auch hier wieder, guck mal, die Spanier verdichten dann immer wieder, sie machen da, gucken, dass sie den Druck so hoch halten, dass die Argentinier sich nicht rausspielen können. Jetzt ist es ein bisschen schlampig gelöst von Rodri im Mittelfeld und deswegen gibt es dann die Möglichkeit auf der anderen Seite, der lange Ball nach vorne, auf Paredes gespielt, auf den linken Flügel, die Fans gehen direkt einmal kurz mit, sind aufgewacht, hallo, wir sind hier im WM-Finale. Argentinien spielt auch noch mit und Argentinien könnte vielleicht was nach vorne machen, aber ist nicht weit gekommen, ist jetzt schon wieder hinten angekommen. Also so ein bisschen Aufregung, ich nehme die ja gerne mit, aber vielleicht kommt ja jetzt was. Molina im Zusammenspiel mit Lionel Messi, der legt den Ball nochmal rechts raus auf Simeone, auf den gerade eingewechselten, flach in die Mitte gebracht, aber auch da geklärt von Pedri und jetzt gibt es den Gegenstoß über Cucurella und über die linke Seite. Über Alex Baena, der da direkt angegangen wird. Und das hat Giuliano Simeone, der Sohn von Diego Simeone, der ihn übrigens auch trainiert bei Atletico Madrid, gut gemacht. Dafür brauchen sie den in so einem Spiel. Der ist nämlich eben eklig, der kann dazwischenhauen. Das hat er gegen England auch schon geschaut. Ist jetzt nicht spielerisch der Beste, aber er ist halt einer, der ein bisschen Härte mitbringt. Das Ganze beim Stand von 0:0. Wir haben 73 Minuten gespielt.
2: Argentinien mit dem Ball ein bisschen weit vorgelegt bei diesem Versuch. Aber drei Argentinier oder drei Spanier sind für den einen Argentinier dann doch zu viel. Chance ist dahin, Ballbesitz für die Selección, die mit Rodri, der Kapitän der spanischen Auswahl, den Ball langsam ein Stückchen weiter nach vorn bringt. Dann geht es weiter mit Pedri und dann raus auf die rechte Seite. Immer noch wenig Stimmung in dieser Arena. Wir sehen wieder dieses Handwerfen der argentinischen Fans, immer diese kurze Bewegung, die dann immer wieder unterbrochen wird, sodass die Hand so ein bisschen nach vorn klappt, wie bei so einem leichten Tischtennis-Rückhandschlag. Und so ein typisches Zeichen jetzt auf der ganzen rechten Seite. Ball mit dem Außenriss mal gespielt von Yamal, aber das Ganze ist misslungen. Schlägt jetzt ein bisschen die Hände vors Gesicht. Schade, aus diesem Versuch ist nichts geworden. Er ist ja in diesem Turnierverlauf, hat zwar im zweiten Spiel getroffen, nach dem 0:0 Holter-Start gegen Kap Verde deutlich besser geworden. Schon gegen die Belgier, Man of the Match, auch zuletzt dann gegen die Franzosen. Entscheidender Faktor. Aber hier in dieser Partie warten wir auf das Tor. Und gleich geht sie los. Die Schlussviertelstunde. Argentinien sinkt sich ein und wird wieder leiser. Denn sie haben den Ball bei ihrem Schlussmann, der ihn jetzt nicht gut nach vorn bringt.
1: Ja, aber es ist ja eigentlich die Zeit, in der Argentinien richtig loslegt. Ja. So die letzte Viertelstunde bei dieser WM gehört immer La Albiceleste. Und mal gucken, ob das dieses Mal auch so wird. Und ich habe noch einen kleinen Funfact für dich, mein lieber JJ. Ja. Denn ich war doch noch ein bisschen zu jung. Aber vielleicht erinnerst du dich an das WM-Finale 1994, dem einzigen Turnier in den USA bislang. Ja. Damals haben sich Brasilien und Italien 120 Minuten in Los Angeles durchgequält. Was 0:0 und dann gab es ein Elfmeterschießen.
2: kann ich mich entsinnen, 94 an diese Weltmeisterschaft, die ja auch für die deutsche Mannschaft keine große Weltmeisterschaft war. Jetzt kommt der Super Joker, jetzt kommt Merino und jetzt kommt Williams, der zusammen mit Jamal bei der letzten Europameisterschaft die beste Flügelzange wahrscheinlich derzeit sogar auf der Welt gebildet hat, hat Leistenbeschwerden. Der Mann aus Bilbao, deswegen, wie gesagt, Steffi hat es vorhin angesprochen, bei diesem Turnier nicht mit so vielen Minuten, aber auch eher langsam in Form. Und Merino, das ist natürlich das heißeste Versprechen auf eine Wende in Richtung von Spanien, denn er war immer, wenn er kam, ein Faktor, hat gegen die Belgier sein drittes Tor beim Turnier gemacht, zweimal bei Weltmeisterschaften, einmal bei der EM und immer als Joker. Wir erinnern uns, 119. Minute gegen Deutschland und hier während der Ansager nochmal deutlich verkündet, dass es voll ist und damit deutlich über der Stimmungslage im Stadion liegt mit über 80.000. Hier ist er jetzt auf dem Platz. Ein Mann, der in der Lage ist, den entscheidenden Punch in einer Partie zu setzen. Ballbesitz für Spanien. Sie kommen wieder und wieder.
1: Ja, Mikel Merino gerade schon mal gut in Aktion gewesen, bietet sich da direkt an im Mittelfeld und jetzt wird die Kugel verteilt. Erstmal nach links außen auf Nico Williams, von dem ich so begeistert war bei dieser Europameisterschaft von vor 2 Jahren. Pedri lässt klatschen auf Cucurella, rückt dann auf die linke Seite raus und geht dann zwischen 3 Argentiniern durch. Und guck mal, sie machen jetzt ganz viel im Positionsspiel. Und da hat sich Pedri in der zentralen Position gemacht. Zieht ab mit links! Emiliano Martinez ist da. Und das ist genau dieses leichte Versteck-Verwirren-Spiel, was die Argentinier vor Probleme stellt. Denn sie laufen alle in unterschiedliche Richtungen. Und sie wissen aber, wo der Mitspieler ist. Und sie kommen schon wieder. Sie kommen über die Zentrale. Sie kommen über Rodri und über den Mann mit der Nummer 12, Pedro Porro, der sich immer mit einschaltet. Lamine Yamal nochmal abgelegt. In die Mitte, das ist Ferran Torres. Nochmal zurück auf Lamine Yamal, der umkurvt auf der rechten Seite. Sein Gegenspieler mit rechts reingelegt. Und dann können die Argentinier gerade so klären. Und guck mal, JJ, das ist jetzt ein schönes Zusammenspiel. Das kannst du dir angucken. Das ist nicht das Tiki-Taka, was wir sonst kannten von den Spaniern von vor einigen Jahren. Aber das ist wunderbar. Und es gibt den nächsten Abschluss aus der Distanz. Und dann können sie den Ball gerade so im Spiel halten. Und wir halten den Druck auch aufrecht über Nico Williams, über die linke Seite. Und jetzt ist die Kugel im Seitenaus. Und guck mal nach links. Da sind die Spanier. Die sind hier in der Unterzahl. Hier oben auf der Tribüne. Aber die springen jetzt alle auf, weil die natürlich merken, jetzt geht was. Und ich reiche euch noch mal kurz nach. Der Schuss aus der Distanz, der kam von Cubas.
2: Im Moment hat man den Eindruck, sie haben einen mehr auf der Wiese. Die Spanier gegen Argentinier, die nur noch mit Mühe den Ball aus dem eigenen 16er rausschaufeln. Gar keine irgendwie halbwegs intelligente Idee mehr, die Kugel nach vorn zu bringen. Williams mit dieser berühmten Zwiebelfrisur mit einem halben Dutzend Zöpfchen, die am Ende blonde Spitzen haben. Jetzt mit dem Ball von der rechten Seite in die Mitte hinein. Da gab es Geschiebe. Ich sehe nur den nach oben gerichteten Zeigefinger des Slowenen, der mehrfach in die linke und rechte Richtung wackelt. Er war nicht zufrieden mit der Ausführung. Ich glaube, Steffi, wir sehen eine Neuauflage dieser Ecke, weil vorher ihm zu viel Punk da im 16er war, am Wühltisch des Spiels, wie es immer so schön heißt, mittendrin, hier am Rand des 5-Meter-Raums. Schon wieder mächtiger Alarm. Jetzt kommt der Ball hinein. Oh, da segelt er unter durch, der Pedri, unter dieser Gelegenheit, wurde am Ende auch noch geschopst. Torres war auch noch dabei gewesen, in diesem Versuch an den Ball zu ranzukommen. Und Cubarsí, also mehrere, die Möglichkeit gehabt hätten zu einem Kopfball in dieser Situation, aber keiner, der wirklich herankam an diesen Ball, der am Ende an allen vorbeisegelt. Cubarsí war, glaube ich, am ehesten dran in dieser Situation. Ball ist also auf der linken Seite. Aber wir halten mal fest, nur für euch, die Argentinier sind von ihrer eigenen Grundlinie jetzt nur noch 10 Meter entfernt. Sie kommen nicht mehr aus der eigenen Hälfte heraus. Es ist ein sehr, sehr einseitiges Finale geworden.
1: Ja, das ist wild. Also es ist so ein bisschen wie die Neuauflage dieses Halbfinals gegen England, wo die Argentinier die Three Lions eingeschnürt haben in der Schlussphase. Und Spanien tut jetzt genau das. Und vor diesem Spiel hat Zlatan Ibrahimovic, kein geringerer, gesagt, das geht hier voll in die Richtung der Spanier, denn sie werden das Spiel kontrollieren, sie haben die Anlage dafür. Und wenn Zlatan das sagt, dann ist es eigentlich gesetzt, der hat es vorher schon gewusst und genauso ist es gekommen. Pau Cubarsí, der, wie ich finde, hier ein starkes Spiel macht, der 19-Jährige vom FC Barcelona, ja gerade auch einen Abschluss gehabt hat aus der Distanz, der sich immer mal wieder einschaltet, auch mit langen Bällen nach vorne. Der verteilt jetzt die Kugel über Laporte und über Cucurella, über die linke Seite geht es weiter. Nico Williams dann zurück auf Pedri gelegt, wieder in die Hälfte der Spanier. Dann ist es wieder Pau Cubarsí rechts raus auf Pedro Porro und die Argentinier versuchen da jetzt ein bisschen forscher anzulaufen, ein bisschen näher dran zu sein. Aber, und das ist sehr beeindruckend, JJ, wie ich finde, Spanien lässt sich überhaupt nicht aus dem Konzept bringen. Egal wie viel Druck da ist, der Ball klebt förmlich am Fuß, auch jetzt wieder bei Pedro Porro auf der rechten Seite, der nochmal zurückspielt auf Pau Cubarsí. Sie spielen es natürlich abwartend, was ja verständlich ist, weil sie gucken müssen, wo ist vielleicht die Lücke? Die ist jetzt da, die tut sich jetzt auf. Pedro Porro ist auf der rechten Seite unterwegs, von Petri in Szene gesetzt, versucht den Ball flach vor das Tor zu bringen. Da ist wieder ein Argentinier mit dem Fuß dazwischen, in dem Fall Nicolas Tagliafico, und es gibt den nächsten Eckball für Spanien. Sie tasten sich wirklich peu à peu daran und sie sind dem Tor extrem nah in diesem WM-Finale 2026.
2: 80. Minute, 10 Minuten noch in der regulären Spielzeit. Sehr schön zu sehen übrigens. Das Spiel läuft, das ist das WM-Finale hier an diesem 19. Juli und der Mann mit der Nummer 10, ein Flutlicht unter Schreibtischlampen, Messi, wandert die ganze Zeit nur von rechts nach links und schaut sich das Ganze von hinten an. Jetzt hast du die Chance, gibt zum Tor! Aber sie lassen sie liegen. Sie lassen sie mit Laporte liegen, denn der Ball ist zu zentral. Dafür langer Schlag auf die andere Seite raus zum Schlussmann, zu Unai Simon. Zwischendurch gab es noch einen Rempler da gegen Cucurea und der liegt jetzt auf der Wiese und es gibt den Hinweis, dass man doch versucht, im Zweikampf möglichst nicht faul zu spielen, wie das Simeone gerade getan hat mit diesem Heranrennen zu ihm. Aber es bleibt dabei. Das ist eine ganz skurrile Situation. Wir reden vom Größten der Größten. Wir reden von Messi und er wandert hier. Wir wissen, dass er wenig Kilometer macht. Er macht vielleicht 6 und die anderen machen 12 im Spiel. Aber es ist so ein bisschen, als ob er keinen Sitzplatz bekommen hat für das Finale und man ihm einen Platz auf dem Feld zum näheren Betrachten eines WM-Finales gegeben hat. Er ist überhaupt kein Faktor und schlendert da von einer Ecke zur anderen. Jetzt rennt er sogar mal im erhöhten Pulsfrequenzbereich, aber nicht so, dass es ein Sprint werden würde, sondern gerade so, um besser und dichter dran zu sein, wie die Spanier auf der rechten Seite wieder was Neues aushecken. Nächsten Streich über Cubarsí, dann in die Zentrale zu Pedri, der den Ball da bekommen hat. Dann geht es zurück zu Cucurea, damit wisst ihr, wir sind links unterwegs, und Nico Williams, die beiden mit den spektakulärsten Frisuren auf Seiten der spanischen Mannschaft. Wir gehen wieder in die Zentrale zum jungen Pedri, der mit dem Ball am Fuß herübergestreichelt mit rechts, aber schlecht reingelassen, in diesem Fall von Mikel Merino. Und deswegen ist der Ball auch schon wieder weg. Die Spanier haben hier mit etwas mehr Körpereinsatz den Ball erobert. Und weil er sich jetzt beschwert hat, kriegt Enzo Fernandes hier am Ende für seine Beschwerden sogar noch die gelbe Karte.
1: Ja, es war auch kein Foulspiel. Ich meine, gleich und gleich gesellt sich gern. Ne? Die Argentinier teilen auch gerne aus. Und so kleine Nicklichkeiten, die gehören eben in Gänze dazu. Ich muss sagen, dieser Wechsel zu Pedri, finde ich, war ein ganz cleverer Schachzug von Luis de la Fuente, denn Pedri hat halt eben, und er hat es gesagt, der spielt es eigentlich anders, ja, beim FC Barcelona, der hat eben diese kreative Komponente im Kopf, der weiß genau, wie er sich bewegen muss, um halt mal einen richtig guten Pass noch nach vorne zu spielen, und das macht er teilweise, wie ich finde, noch mal aktiver, noch mal ein bisschen besser, als Fabian das gemacht hat, der mehr auf Absicherung gegangen ist. Also dieser Wechsel hat sich bislang schon bezahlt gemacht, extrem viel los auf dem Feld für die Spanier seit dieser Einwechslung. Kann ich alles erzählen, weil es gerade bei Emiliano Martinez und die Uhr, die tickt runter. Wir sind mittlerweile in der 83. Minute angekommen. Stimmungstechnisch könnte immer noch mehr gehen bei dieser Fußball-Weltmeisterschaft. So ein bisschen kommen die argentinischen Fans jetzt hier, auch hier in diesem großen Stadion in New Jersey in Überzahl sind und sehen, dass ihre Mannschaft versucht, aus der eigenen Hälfte rauszuspielen, angelaufen wird da von den Spaniern und der Ball kommt postwendend zurück und das ist Ferran Torres, der legt den nochmal ab auf Mikel Merino. Dann ist es Lamine Yamal auf der rechten Seite, der weiterspielt. Die Argentinier haben schon die Hand gehoben von wegen, hier, guck mal,

0: Das einzig Richtige sagt jetzt ruhig, ruhig. Einmal alle kurz durchatmen. Ist auch wichtig, ne, dass er das Spiel da jetzt eben nicht aus der Hand geben lässt. Dass er nicht guckt, dass das hier so ein Ding wird, was komplett wild abgeht. Und deswegen ist es jetzt ein Spiel mit den Spaniern am Ball, aus der eigenen Hälfte raus, auf den Kapitän, auf Rodri, der rüberverteilt auf die rechte Seite, auf den aufgerückten Rechtsverteidiger Pedro Porro.
1: Ja, aber Argentinien hat, wenn sie mal selber die Möglichkeit haben, was zu entwickeln, zu wenig Ballbesitzzeiten. Das ist nach 2, 3 Kontakten meist schon weg. Sofort übernehmen wieder die Spanier, die nach wie vor hier dichter dran sind an diesem ersten, vielleicht einzigen Tor dieser 23. Weltmeisterschaften, des 22. Finales, was direkt bei Weltmeisterschaften ausgetragen wird und das jetzt seine Fortsetzung findet für die Rot-Blauen. Das sind die Spanier, die in der Sonne, auch hier bei dieser XXL-WM geht die Sonne übrigens unter, das dürfen wir sagen. Sie haben ja vieles hinbekommen, Trump und Infantino. Der Schatten wandert hier hinter der großen Haupttribüne langsam so in das Feld hinein, vielleicht schon 10, 15 Meter auf der Seite, wo jetzt Cucurella aus der Sonne gleich in den Schatten treten wird. Jetzt ist es passiert. Hat hier schon ein Drittel des Feldes eingenommen. Die Spanier aber nicht nur ein Drittel, sondern mindestens 75%, also 2/3 im Ballbesitz in dieser Partie, in diesem Finale. Auch jetzt wieder über die rechte Seite, über Pedro Porro, der von McAllister angelaufen wurde. Aber sofort ist der Ball auch schon wieder weg und ist bei der spanischen Mannschaft, die ihn in der Hälfte der Argentinier hält und darüber verteilt zu Nico Williams. Der Mann mit der Leistenverletzung, die hoffentlich jetzt bald dann endlich zu Ende ist, hat ganz wenig auf der Wiese gestanden in dieser Saison und macht jetzt auch beim Versuch, nicht die beste Figur da nach vorn zu kommen, ist von den Argentiniern unterbunden worden, sodass die spanische Mannschaft über Cubarsí erstmal zu ihrem Keeper, zu Simón, zurückspielt, der weit vor dem eigenen Tor 20, 25 Meter nochmal Pedri in Szene setzt, der ihn dann wieder anspielt, der Mann von Barcelona, und raus geht's zum nächsten von Barcelona, auch einem aus dem eigenen Nachwuchs, ähnlich ja wie Lamine Yamal, oder wie er richtig heißt, Lamine Yamal Nasraoui Ebana, hätte er auch für die marokkanische Nationalmannschaft spielen können, wie sein Papa, hat sich aber früh und sehr früh, ist er mit 15 schon Profi geworden, mit 16 Nationalspieler für die Spanier entschieden. Jetzt hat er den Ball, der Mann, von dem wir reden, Yamal, der hier in diesem Finale auf der rechten Seite, der Rechtsaußen, vielleicht noch ein Faktor werden kann. Ball kommt in die Mitte, Abschluss! Klasse gemacht, keine Abseitssituation bei diesem direkten Abschluss. Nächste gute Gelegenheit für die spanische Mannschaft mit Torres, der aus der Drehung heraus mit rechts diesen Abschluss sucht. Am Ende ist der Schlussmann der Argentinier gar nicht gefragt, weil der Ball, glaube ich, noch knapp vorbeigeht bei diesem Abschluss, den er nicht richtig trifft. Steffi war vielleicht 1,5 Meter, aber das war eine gute Gelegenheit, das war gut gespielt.
0: Ja, und ich finde auch Mikel Merino, du hast es ja schon angesprochen, der ja eine Waffe ist von der Bank, der selber seine Joker-Tore, seine 2 schon gemacht hat bei dieser Weltmeisterschaft, ist halt einer, der sich auf die Position von Olmo mit gesellt hat. Olmo ja jetzt draußen und der halt eben diesen kleinen Steckpass spielen kann, wie jetzt eben gerade gesehen auf Ferran Torres. Ball ist jetzt bei den Spaniern bei Pedri vom FC Barcelona. Der will gestoppt werden oder will nicht gestoppt werden. Die Argentinier möchten ihn stoppen, aber können ihn nicht stoppen. So ist es richtig. Lamine Yamal kommt zur Hilfe, verteilt den Ball in die Zentrale, in die Mitte, weiter auf Laporte und dann auf Rodri und dann ist es nochmal Laporte, und weil dann eben Pedri nochmal ein bisschen entgegenkommt, das ganze Höhe des Mittelkreises, kann er von da recht unbedrängt die Kugel rüberverteilen auf die linke Seite, auf Williams, der jetzt gleich 2 Gegenspieler gegen sich hat, nochmal zurücklegt auf den aufgerückten Cucurella, den Linksverteidiger, nochmal weiter auf den Kapitän, auf Rodri. Und dann ist es immer wieder Pedro Porro, der da auch diese Wege in die Mitte macht, der immer so ein bisschen einrückt, sich damit anbietet. Und sie lassen den Ball jetzt laufen, machen das ganz locker, flockig, ganz entspannt. Nico Williams guckt da jetzt, was macht er? Nochmal abgelegt, nochmal auf Pedri. Der hat ja ganz oft mal eine Idee, vielleicht hat er ja jetzt auch eine. Einfach in die Zentrale gelegt, auf Pau Cubarsí, der könnte aus der Entfernung schießen, macht er aber nicht. Ball ist jetzt im 16er und dann spielen sie es ein bisschen zu schön. Aber Argentinien, JJ, hat aber überhaupt keine Möglichkeit, sich da irgendwie rauszumanövrieren und Ball irgendwie zu klären. Jetzt können sie Lamine Yamal nicht stoppen. Mit 2, 3 Mann in die Mitte nochmal gelegt und dann nochmal raus an den 16-Meter-Knick auf Nico Williams. Der geht da ins 1-gegen-1, gegen 2 Mann, will da durchkommen. Kommt nicht durch. Einmal geklärt und dann gibt es ein bisschen Applaus hier von den Rängen von den argentinischen Fans. Das reicht ihm schon in einem WM-Finale 2026.
1: Es ist verdammt wenig vom Titelverteidiger. Es ist viel vom Europameister. Viel Mühe, viel Aufwand. Aber der Ertrag gleich 0. 0-0. Wieder der Blick zu die letzten 120 Sekunden der offiziellen Spielzeit laufen. Die zentrale Position hat Cubarsí sehr schön durchgesteckt. Jetzt haben sie ein bisschen Platz. Und dann der Abschluss von Rohrenrede, der sagt,

0: Jetzt reicht's mir aber auch mal, war ja Spieler der letzten Weltmeisterschaften, zieht drüber über das Tor mit seinem Abschluss, ein ganzes Stück drüber, auch einer für das All-Star-Team dieser aktuellen Ausgabe des Turnieres, sicherlich einer der ganz großen Kandidaten, könnte ja am Ende so sein, dass mit Rodri, mit Kukurea, mit Porro gleich drei davon ihre Plätze haben. Ganz vorne werden es andere sein, wie ein Mbappé, ein Haaland und Messi, wie gesagt, der heute noch nichts geliefert hat für seinen All-Star-Team-Platz. Jetzt aber vielleicht die Spanier nochmal auf die linke Seite. Williams gefällt mir nicht, ist oft nur zweiter Sieger. Fehlt einfach die Spritzigkeit, die du auch zu Recht so gelobt hast bei der Europameisterschaft. Mein Gott, was war das eine Kombination, diese Flügelzange, das war Punk, das war Aufregung, das war ein Problem für alle. Jetzt da die großen Weltmeister der Fassung von 2010 mit Iniesta und
1: Casillas haben wir, glaube ich, noch dabei
0: gesehen, genau, hier zu sehen waren, die auch schon im Halbfinale vertreten waren.
1: Genau, die natürlich auch weiter gefolgt sind den Spaniern. Wir bekommen 4 Minuten obendrauf. Und wir haben viel über Argentinien gesprochen bei diesem Spiel. Und ich möchte nur noch einmal ganz kurz sagen, wir sind in der 90. Minute. Wie viele Torschüsse hat Argentinien abgegeben? Rate mal.
0: In der ersten Halbzeit war es gar keiner. Ja. In der zweiten Halbzeit, lass mich überlegen, null.
1: Das
0: Zero.
1: Ist null. Null. Ja. Argentinien, der Titelverteidiger, steht bei 0 Torschüssen. Und damit meine ich nicht Schüsse aufs Tor, weil da wird ja noch mal ein bisschen differenziert. Nein, gar kein Torschuss. 0 Torschüsse. Spanien 12 und Argentinien 0. Das ist nicht das Ergebnis, denn da steht auf beiden Seiten noch die 0. Und die Spanier machen das Spiel, aber belohnen sich bislang nicht. Es ist so ein bisschen wie 2010 beim letzten und einzigen WM-Titel. Da mussten sie auch in die Verlängerung gegen die Niederlande. Jetzt wird da Lionel Messi gefoult von seinem Gegenspieler, von Laporte. Läuft da so ein bisschen auf. Laporte hat schützend die Hände nach vorne vor sich gestreckt und Messi ist einfach abgeprallt, aber Slavkovicic hat gesagt, okay, das reicht mir eigentlich schon für ein Foulspiel und deswegen gibt es einen Freistoß für die Argentinier. Die Szene wird jetzt hier nochmal gezeigt, ganz ehrlich. Emerick Laporte steht da einfach. Wo soll der denn hin? Also Lionel Messi läuft in ihn rein und vielleicht ist das so ein bisschen der Goat-Bonus, den du dann in dem Moment hast, wenn du der Weltfußballer der vergangenen Jahre bist. Einfach eine Legende, dass du dann noch so einen Freischuss zugesprochen bekommst. Ich bin ehrlich, ich hätte ihn eher nicht gegeben. Sei es drum, JJ, die argentinischen Fans, ich hoffe, man hört es zu Hause, hört mal rein. Jetzt sind sie da, in der Nachspielzeit dieser zweiten Hälfte. WM-Finale 26, Spanien gegen Argentinien und die Spanier haben einen Freistoß.
0: Ja, Messi mit dem Ballkontakt 25 in dieser Phase der letzten Minute oder 2 Minuten sind wir jetzt schon drüber. Nachspielzeit läuft, Argentinien jetzt vielleicht mit einer Chance für Messi. Messi, den Ball am Fuß und könnte schießen, aber in letzter Sekunde sind die Spanier dazwischen. Aber die Argentinier bleiben in der Hälfte, die Alves Celeste da drüben am 16er Ball von Simeone in die Mitte hinein. Simeone ist unten und versucht das Spiel schnell zu machen, wirft ab auf die rechte Seite raus, geht weiter mit Rodri und dem Ball zu Nico Williams. Jetzt ist Platz da, Williams auf das Tor zu Williams, 3-2 Situation, die Spanier mit der Chance, Schuss, Faustabwehr, beide Fäuste oben. Endlich mal ein bisschen Alarm in diesem Finale, was uns so viel schuldig blieb. Die Spanier, wow, was für ein Einsteigen. Muss definitiv Gelb geben, gibt auch Gelb. Kinder ist ja da reingerauscht und gewollt. Und da Fernandes schon Gelb hatte, gibt es jetzt Gelb-Rot in dieser Phase. Auf die Steigerung in Sachen Fouls haben wir weniger gehofft. Das Einsteigen gegen Kubasi von Enzo Fernandes, wichtiger Weltmeister von 2022, fehlt jetzt da im Maschinenraum Argentiniens.
1: Meine Güte, hat er den umgeholzt. Also Kubasi ist als erster am Ball und der rennt in den Rhein. Und Kubasi, der ist ja jetzt, der wiegt ja auch einiges, der ist durch die Luft gewirbelt worden. Einmal um die eigene Achse gefallen und dann auf den Boden gekracht. Also völlig zurecht, komplett überzogen. Und jetzt kommt noch dazu, wir haben hier die letzte Minute der Nachspielzeit. In dieser zweiten Hälfte, 4 Minuten waren ja angezeigt, etwas mehr als 3 sind schon drüber. Diese Verletzungsgeschichte hier gerade, diese Unterbrechungspause, die wird jetzt auch noch nachgespielt gleich. Und egal was kommt, die Argentinier werden dieses Spiel zu 10 beenden müssen. Wenn es in die Verlängerung geht, dann sind sie nur noch zu 10. Und das, JJ, finde ich, ist eine eklatante Schwächung, denn sie hatten so ja schon Probleme. Unten ist Slavkovicic jetzt gefordert, der Schiedsrichter, der diskutiert. Und zwar nicht mit dem Kapitän, nicht mit Messi. Messi ist da, doch, Messi ist ganz vorne zu sehen. Aber alle anderen drumherum gehen auch ins Rededuell. Das ist ja fast, als wenn es hier irgendwie die Bundestagswahl wäre oder so. Alle stellen sich vor, alle haben nur irgendwas zu sagen, alle haben nur irgendein Thema auf ihrer Agenda. Aber es ist im Grunde genommen nur Messi, der sich da verständigen darf. Jetzt ist Enzo Fernandes auch da und will wahrscheinlich nochmal ganz genau wissen, weshalb bin ich denn jetzt eigentlich gerade vom Platz geflogen? Kann ich dir sagen, lieber Enzo, weil du deinen Gegenspieler einfach mal richtig weggepokt hast und das gehört sich nicht in einem WM-Finale. Und wenn man schon gelb vorverwarnt ist, dann gibt's am Ende eben gelb-rot. 4 Minuten über der Zeit sind wir das Ganze beim Stand von 0-0. Spanien ist die bessere Mannschaft. Spanien hat 13 Torschüsse abgegeben. Spanien hat kein Tor erzielt. Argentinien, der Titelverteidiger, da steht die Null. Und zwar nicht nur bei den eigenen Toren und nicht nur bei den Gegentoren. Nein, die haben nicht ein einziges Mal auf den gegnerischen Kasten geschossen. Das ist eines Finales, finde ich, JJ, nicht würdig. Und so langsam aber sicher, gucken wir mal runter, geht es denn jetzt auch weiter mit dem Freistoß für die Spanier.
0: War, glaube ich, erst die zweite gelb-rote Karte nach Embolo hier in diesem Turnier. Ohnehin nicht so viel in Sachen Karten bei dieser Weltmeisterschaft. Enzo Fernandes, 2022, einer der wichtigsten Spieler beim Titelgewinn der Spanier. Könnt ihr euch erinnern vielleicht, war gerade bei Benfica gelandet und nur 6 Monate nachdem Benfica für ihn 44 Millionen bezahlt hatte, hat Chelsea dann 120 Millionen hingelegt für den Mann, der gerade hier mit gelber und roter Karte auf den großen Leinwänden nochmal angezeigt wird. Deswegen, vielleicht habt ihr es gehört im Hintergrund, auch dieses Five-Konzert logischerweise, der hier in Mehrzahl mit den Argentiniern bibbernden Fans. Nico Williams war gerade an diesem sehr schönen Konter beteiligt. Spanien hat den Ball, ist ein Mann mehr. Wir nähern uns dem Nachschlag, nämlich einer 30-minütigen Verlängerung. Und natürlich spricht das, Spanien hat einen Tag mehr Zeit gehabt, hat keine Verlängerung gebraucht in diesem Turnier. Weiter auch für die spanische Mannschaft, die hier nach wie vor ohnehin frischer wird. Jetzt hat Lamine Yamal den Ball aber mal leichtfertig vertändelt, aber sofort holen ihn sich die Spanier zurück.
1: Und sie machen es richtig gut und sie bekommen einen Freistoß. In der verdammt guten Position. Zentrale Position, 20 Meter Torentfernung. Lamine Yamal kriegt erstmal hier, muss mal kurz abmachen, Fleischsternchen von mir. Verliert den Ball vorne, arbeitet nach hinten, holt den direkt wieder. Leitet direkt den Gegenangriff ein. Und dann ist es Ferran Torres, der gefoult wird. Sein Gegenspieler trifft nichts. Nix vom Ball, nur Bein und Fuß von Ferran Torres, vom eingewechselten Stürmer bei den Spaniern. Und jetzt gibt's die große Gelegenheit in der Nachspielzeit. Vielleicht, JJ, ist es ja schon die letzte, die allerletzte in diesem Spiel. Vielleicht gibt's das große Hallo-Wach, vielleicht gibt's das Tor, vielleicht gibt's die Entscheidung. Pedro Porro, der so ein starkes Turnier gespielt hat, der Rechtsverteidiger, der steht da bereit. Lamine Yamal, der steht da bereit. Die Mauer aus 4 Mann und Lamine Yamal und Pedro Porro gehen dann noch mal ins Gespräch und beraten sich. Und schau mal in das Gesicht von Emiliano Martinez. Der ist fokussiert, der ist konzentriert in der zweiten Hälfte. Da hat der argentinische Torhüter nicht gut ausgesehen in mehreren Szenen. Die Legenden von 2010, die Weltmeister geworden sind, die werden hier noch mal eingeblendet. Iker Casillas. Xavi war auch noch mit dabei. Gucken hier unten auf den Platz. Und die argentinischen Fans, die schlagen die Hände über dem Kopf zusammen, weil die natürlich angespannt sind ohne Ende. Und jetzt gibt es vielleicht die Entscheidung in diesem Finale.
0: 80.000 halten die Luft an. Die 90 Minuten sind durch. Freistoßchance für die Spanier von der rechten, so ein bisschen nach rechts versetzten Seite. Yamal ist mit da, Pedro Porro ist da. Die zwei werden es unter sich ausmachen. Vincic hat noch ein bisschen zu tun, da vorne die Mauer zu stellen. Zwei Spanier stehen diesen einen Meter, der erlaubt ist, von der 4-Mann-Mauer der Argentinier entfernt. Ganz rechts der kahlgeschorene Kopf von McAllister. In der Mitte im Tor, so ein bisschen nach vorn gebeugt, 1,93 groß, das ist ja ein Riese da hinten, der argentinische Keeper, der jetzt in die Hocke gegangen ist, in Vorbereitung des Schusses. Es wird ja mal sein Schuss und dann mit beiden Händen in die Ecke. Große Tat von Martinez. Der hat die Ecke geahnt vom Linksfuß. Na klar, auf seine linke Ecke. Und er war oben mit beiden Händen und baggert den raus.
1: Aber was für ein sensationeller Freistoß. Und es geht direkt weiter. Nico Williams von der rechten Seite. Und dann wird er Kubasi im Strafraum berührt, gefoult, Fragezeichen. Nee, hat Vincic nicht so gesehen und ich glaube, es ist vorbei. Wir gehen in die Verlängerung, wir gehen in die Overtime. JJ, was wäre das für ein Schlusspunkt gewesen? Lamine Yamal, der 19-Jährige, vor 19 Jahren gebadet von Lionel Messi für so eine Kalenderaktion von UNICEF mit diesem Freistoß aus 20 Metern, mit all der Klasse und Feinheit und Gefühl.
2: Muss ich leider noch einmal rüber, der Verkehrsservice in der ARD. Achtung, Falschfahrer. Achtung in Heidelberg. Falschfahrer auf der Speyerer Straße, Heidelberg, Heidelberg-Kirchheim zwischen Langeanger und Heidelberg-Bahnstadt und Heidelberg-Kirchheim kommt Ihnen ein Falschfahrer entgegen. Bitte fahren Sie äußerst rechts, überholen Sie nicht. Auf der Speyerer Straße, Heidelberg, Heidelberg-Kirchheim zwischen Langeanger und Heidelberg-Bahnstadt und Heidelberg-Kirchheim. Dort ein Falschfahrer unterwegs. Vorsicht in beiden Richtungen. Zurück zum Finale.
0: Was eigentlich die Pointe verdient hätte, dass dieser gerade geschilderte, von Steffi Batschek geschilderte Ball eingeschlagen hätte. Messi übrigens in Sachen goldener Schuh hat keine Argumente sammeln können. Ist weiterhin bei seinen 8 Toren. Mbappé, der sich, keine Ahnung, sitzt ja schon im Flieger, sich das Ganze irgendwo anschauen wird,
1: bestimmt,
0: ist im Moment der Mann, der zum ersten Mal in der Geschichte des Sports bei Weltmeisterschaften in der Lage sein könnte, seinen goldenen Schuh von 2022 zu verteidigen. Übrigens auch schon bei 10 Toren, das sind noch bessere Zeiten und Zahlen, die da sofort aufblitzen. Das war ein gewisser Gerd Müller, 1970, der auch einmal 10 Tore gemacht hat. Jetzt, da sich die Mannschaften natürlich versammelt haben, zu den berühmten Kreisen, die Spanier etwas mehr mittig in der Nähe des Rasensprengers, weswegen ein fleißiger Helfer, sehe ich gerade, da unten steht und immer, ihr kennt das ja, so ein Rasensprenger, der dreht seine Kreise mit der Hand dann sozusagen diesen Rasensprenger wieder korrigiert und jetzt gerade den doch eine kleine Dusche verabreicht hat, weil es nicht immer geklappt hat. De La Fuente mit seinem kahl rasierten Schädel und die spanische La Roja von einer kleinen Dusche, die sie gar nicht so sehr verdient oder gebraucht hätten, wie die über weite Strecken hier enttäuschenden Argentinier zu verschonen. Jetzt hat der, nachdem der Helfer weg ist, hat das jetzt einer der Betreuer übernommen und hat sich auf den Wassersprenger da gestürzt. Das als Schilderung dessen, was wir gerade da unten sehen.
1: Ja, also, und es ist, man merkt auch so mit der Hingabe, mit der du das da schilderst, dass das ja wirklich etwas ist, was hier ein bisschen heraussticht. Aber ich möchte nochmal dazu sagen, wir haben es ja, glaube ich, auch oft genug erzählt, das ist ein Spiel, was hier komplett an die Spanier geht. Am Ende 14-0 Torschüsse nach 90 Minuten. Sie haben wirklich, JJ, alles versucht, in dieser zweiten Hälfte vor allen Dingen. Sie haben die Argentinier eingeschnürt hinten, sie haben den Druck hochgehalten, sie haben mit klug gewechselt, mit Merino und mit Pedri, der, wie ich finde, nochmal eine ganz andere Note im Mittelfeld reingebracht hat, weil der eben so kluge Wege immer geht, weil der einfach so kluge Pässe spielen kann. Das macht er beim FC Barcelona auch oft genug. Und jetzt kommt die Seite, die wir auch nochmal mit reinhauen müssen, falls ihr gerade erst einschaltet, falls ihr uns zuhört in Deutschland, 23.18 Uhr, Argentinien geht in diese Verlängerung als Titelverteidiger und in Unterzahl nur noch zu 10.
0: Genau, 90 plus 3, das war die exakte Zeit, als Enzo Fernandes die Geschichte erzählt vom 120-Millionen-Mann, der seinen Marktwert bei dem letzten WM-Turnier in Katar so enorm gesteigert hat. Hier nach diesem verdienten Gelb-Rot hier herunter ist. Also nach diesem harten Abräumen gegen den spanischen Innenverteidiger Kubasi hat sich Vincic, der slowenische Schiedsrichter, schnell entschieden und für Gelb-Rot plädiert. Die Spanier, wie schon nach Wiederbeginn nach der ersten Halbzeit, im Moment schon startbereit, während jetzt die in Unterzahl befindlichen Argentinier langsam sich erst auf den Platz schleppen. Einer der ersten ist McAllister, der seine Position eingenommen hat, während Spanien schon bereitsteht, sich nochmal abklatscht. Die haben einen guten Job hier gemacht, haben hier viel für dieses eine, vielleicht entscheidende Tor in diesem WM-Finale getan. 2010 ging es ja auch ganz knapp aus, auch damals ein 1-0 Erfolg für die Spanier. Vielleicht auch das noch in Erinnerung, weil wir davon angefangen haben, dass sie damals bei diesem Turnier in Südafrika ja auch mit einem Fehlstart gegen die Schweiz hineingekommen sind. Und hier war es eben dieses 0-0 gegen Kap Verde und am Ende war es ein 1-0 in der Verlängerung. Das sind die Parallelen, die dann aus den Fußballarchiven rausgeholt worden, die für Spanien sprechen könnten, neben der absolut eindeutigen Tatsache, dass sie hier in diesem Finale die klar und deutlich bessere Mannschaft sind.
1: Es ist übrigens das erste Mal in der WM-Geschichte, dass es eine Mannschaft geschafft hat, ohne eigenen Torschuss zu bleiben nach 90 Minuten. Also JJ, du heute in deinem letzten Spiel als WM-Reporter, so viele Jahre hast du Weltmeisterschaften mitbegleitet, 32 am Stück, das ist heute dein letzter Einsatz hier. Erlebst dann wenigstens noch eine Sache, die spektakulär ist, nämlich dass eine Mannschaft einfach beschlossen hat, nichts mehr dazu beizutragen und dass aber die andere so gerne will, die Spanier, das Spiel jetzt wieder angestoßen. Wir fangen an mit der ersten Hälfte der Verlängerung und sie haben eine Kampagne vorher gefahren, die hieß Por qué no? Warum denn nicht? Warum denn nicht wir mal wieder nach 2010? Und da haben eben die Iniestas und Iker Casillas dieser Welt alle ihren Teil zu beigetragen, haben alle gesprochen in diesem Clip. Und jetzt kommen sie über Petri in der Hälfte der Argentinier. Petri, der ja noch so jung ist, aber schon so erfahren, weil er schon so viele Spiele auf dem Buckel hat, auch auf Clubebene, verteilt den Ball nochmal über Pedro Porro und über Lamine Yamal und über die Zentrale, über Mikel Merino geht er weiter rüber auf die linke Seite zu Nico Williams, der wird gefoult, Spiel läuft weiter, dann Cucurella guckt nochmal auf Nico Williams auf den linken Flügel, hat seinen Gegenspieler direkt gegen sich und dann nochmal hinten rumgespielt, über Laporte, über den Innenverteidiger, über Pau Cubarsí, der das aus der Distanz könnte, aber nicht abzieht, stattdessen nochmal rauslegt auf Lamine Yamal, nochmal in die Zentrale auf Pedro Porro, kann ich alles erzählen. Ihr seht das, die Argentinier kommen überhaupt gar nicht an den Ball. Und Lamine Yamal, der schaut, ob da irgendwo eine Lücke ist. Pedro Porro findet die fast, spielt den aber rein auf Ferran Torres, den Eingewechselten zwischen drei Argentinier. Und weil es dann ein Foulspiel gibt, das Slavko Vincic für Argentinien auslegt, von Pedro Porro anscheinend ausgeführt, obwohl der sich gerade das Gesicht hält, gibt's, ja, das stimmt, der war unten, der Kontakt, ja, aufgelaufen, genau, und hat dann oben einen kassiert, der Pedro Porro gibt's zu Recht, einen Freistoß für Argentinien, wir sind in der 91. Minute, Verlängerung zwischen La Furia Roja und La Albiceleste.
0: Ja, und der Unterschied, weil wir gerade bei dem einzigen Titel für die Spanier sind und die alten Recken, Puyol, Piqué, Ramos, was war das für eine Defensive? Da haben viele gesagt, ja, in diesem Jahr, in diesem Jahrgang 2026 hat Spanien nicht so eine gute Hintermannschaft. Aber hier, ehrlich, Steffi, in diesem Finale hätten sie auch gar keine Recken von dem Ausmaß gebraucht, weil es war schon fast ja unnütz, dass sie überhaupt ein Tor aufgebaut haben auf ihrer Seite, weil eben die Argentinier überhaupt nicht auf das Tor geschossen haben. In einem Finale einer Weltmeisterschaft verdammt wenig vom Titelverteidiger an Argumenten, um den Titel zu verteidigen. Die Spanier haben den Ball. Das hört sich alles sehr ähnlich an. Es geht über Pedri und Rodri rüber in den 16er hinein mit Torres. Ball könnte den Ball nochmal zurückbringen. Sehr schön. Aber dann ein Stück an Lamine Yamals linken Schuh vorbei. Vielleicht fehlte genau diese eine Schuhlänge, um da direkt zum Abschluss zu kommen. Aber er holt sich den Ball zurück. Starker Einsatz von Yamal. Will den Ball nochmal haben. Kriegt ihn aber nicht. In die Mitte zu Williams. Und dann ist wieder Martinez da. Was für eine Parade. Gerade Teufelskerl, klasse gemacht.
1: Williams ist genau im richtigen Moment eingelaufen und die Spanier machen direkt weiter. Jetzt gibt es allerdings das Foulspiel an McAllister. Der ist ja auch noch dabei. Der macht ja auch noch mit hier, der Argentinier. Aber wie stark war auch bitte wieder diese Flanke von Pedri. Und ich sag mal so, wenn die Haare von Nico Williams so ein bisschen länger gewesen wären, ein bisschen besser gebunden wären, dann hätte er den wahrscheinlich auch in die andere Richtung drücken können. So kommt er mit der Birne nicht so ganz ran, streift die Haare noch mal kurz. Aber es ist trotzdem eine dicke Gelegenheit für die Spanier. Geht also genauso weiter, wie wir hier aufgehört haben nach den 90 Minuten. Und jetzt ist der Ball im Tor aus. Emiliano Martinez guckt dann auch, dass er den einfach austrudeln lässt. Kam von einem Spanier, deswegen gibt es den Ballbesitz für Argentinien. Und der macht das einzig Richtige, der Keeper, der 33-Jährige. Der versucht dann immer, das Spiel nicht so schnell zu machen, sondern erstmal ein bisschen langsam, damit seine Jungs sich überhaupt orientieren können. Wo gehen wir denn hin? Und ja, jetzt werden hier auch nochmal die Torschüsse eingeblendet auf der Anzeigetafel. Also Torschüsse aufs Tor, also wirklich aufs Tor. 11-0. Torschüsse generell 15-0 für Spanien. Das ist eine irre Marke und die Spanier hätten es mehr als verdient, hier als Sieger bei dieser Fußball-Weltmeisterschaft vom Platz zu gehen. So furios haben sie Frankreich geschlagen im Halbfinale und kommen jetzt über Pedro Porro, über Mikel Merino, der ja eingewechselt wurde, über Lamine Yamal, über die rechte Seite, nochmal zurückgelegt auf Pedro Porro. Dann ist es Rodri, der Kapitän, der verteilt. Der Ball kommt nicht ganz an, aber sie sind sofort wieder da, sofort wieder einen Schritt schneller. Pedri ist das, der da dagegen geht. Und die Argentinier, guck dir das mal an, die können sich nicht rausspielen, könnten es aber gerade auch nur durch die Zentrale. Da stehen zwei Mann, keiner bewegt sich, außen keiner dabei. Giuliano Simeone, der Sohn von Diego Simeone, bietet sich auch nicht an. Keiner, den man mal anspielen könnte. Und wo ist eigentlich Messi? Spielt er auch noch mit? Ich habe ihn nicht gesehen und zwar schon relativ lange nicht mehr. Der Ball ist bei den Spaniern in der Hälfte der Argentinier.
0: Ja, das Einzige, was sie sammeln, sind Fouls. Paredes ist der Nächste, der hier an der gelb-roten Karte entlang tanzt. Auch schon das dritte, vierte Foul von dem anderen Mittelfeld, von den Boca Juniors, der kein wirklicher Faktor ist. Das habe ich vorher gesagt. Langer Schlag rüber auf Williams. Stark gespielt. Williams mit dem Ball am Fuß, kriegt ihn aber nicht vorbei, sodass Argentinien jetzt auf der rechten Seite starten könnte. Kann das auch, aber in letzter Sekunde sind die Spanier noch einmal dazwischen, bringen den Ball ins Seitenhaus. Gibt also, nachdem der letzte Kontakt von Argentinien kam, Einwurf für Spanien drüben. Mittlerweile der Schatten länger geworden, schon in die Hälfte des Spielfeldes fast hineingewandert, ist bei Unai Simon drüben im Tor angekommen. Auf der anderen Seite jetzt aus der Sonne heraus die Spanier hier an diesem Nachmittag. Wir haben 17.26 Uhr. Spanien kommt wieder einmal in die Zentrale, ein Kontakt und dann in der Mitte Miguel Merino Williams! Aber vorher der Pfiff. Ja, Slavko Vincic, ich habe ihn natürlich, weil er direkt in der Szene war, direkt daneben gesehen. Nach diesem Einsatz im Moment, Martinez liegt auf der einen Seite im 16er und ungefähr 10 Meter weiter Richtung Schatten sozusagen liegt der nächste Verteidiger, der sich da hineingeworfen hatte in diesen Ball. Spanien ist verdammt dicht dran am ersten Tor dieses Spiels. Es ist immer häufiger diese Auflaufszenen. Otamendi, der Uldi, der 38-Jährige, schnappt jetzt nach Luft, steht aber schon wieder und Martinez steht zum Glück auch, der mit seinen Paraden, so deutlich müssen wir das sagen, trotz der 2-3 Wackelmomente hier viel dafür getan hat, dass es noch 0-0 steht und der jetzt offenbar auch Unterstützung braucht, nicht nur Otamendi, Steffi.
1: Ja, ich glaube übrigens, dass gerade eben diese Szene nicht zurückgepfiffen wurde wegen Martinez sogar, sondern wegen Otamendi sogar schon vorher. Also sie waren beide faulwürdig. Ja. JJ, du hast es ja gerade auch schon erzählt. Ja, voller Einsatz. Ist für Argentinien natürlich auch schwer, ne? Haben wir schon angesprochen. In Unterzahl jetzt gegen diese wirklich starken Spanier hier zu performen. Sie kommen gar nicht mehr raus. Es gibt keine Entlastung. Ich kann das alles erzählen, weil die Partie nach wie vor immer noch unterbrochen ist, weil Emiliano Martinez, der da eben bei diesem zweiten Foul, direkt folgenden Foul, nachdem an Otamendi auch gelegt wurde und nach wie vor da im 16-Meter-Raum sitzt. Und jetzt ist die medizinische Abteilung da. Otamendi sieht jetzt nicht so aus, als wenn ihm hart was wehtut. Aber die medizinische Abteilung guckt sich das nochmal an, tastet jetzt die Wade gerade ab, spricht nochmal mit ihm. Und was machen die Spanier? Die nutzen die Gelegenheit, um eine kleine Trinkpause zu machen unten. Und um nochmal sich ein bisschen zu beraten. Also Luis de la Fuente ist da auch mit dabei. Der schaut sich das Ganze an und guck mal, die Fans, die Argentinier, die könnten doch eigentlich mal ein bisschen was zeigen. Die müssen doch spüren, dass ihre Mannschaft hier Unterstützung braucht in diesem Finale. Aber da kommt nichts. Da kommt so wenig von der ersten Minute an. Und ich kann euch das erzählen, Partie ist immer noch unterbrochen auf dem Weg hierher. Wir sind wirklich einen weiten Weg gegangen, weil dieses Stadion auch aus New York, wo wir hergekommen sind, ist echt weit entfernt. Und wir haben so viele Fans getroffen, die gesungen haben, die Spaß hatten, die so viel Esprit verspürt haben. Davon ist hier in diesem Stadion nichts, aber absolut gar nichts zu spüren.
0: Kleiner Einspruch, die Hymne war noch ein ganz, ganz großer.
1: Ja, die Hymne, aber das war auch
0: was. Genau, dann ging es leider wieder mit der Stimmung ein bisschen runter in diesem Finale, dass sich nach der deutschen Zeit jetzt schon der Mitternacht nähert. Rodri raus, Laporte und der nächste Wechsel ist Garcia für Zubimendi. Also Garcia und Zubimendi kommen hinein für Laporte und Rodri. Also die Nummer 4 und die 18 für Laporte und Rodri jetzt drin. Doppelwechsel bei den Spaniern, die aber egal wer neu auf den Platz kam, sofort funktioniert haben, sofort weiter daran Anteil hatten, dass die spanische Mannschaft nach wie vor bestimmt ist. Und Steffi hat ja eine Statistik des Grauens erwähnt. Argentinien, der Titelverteidiger, hat in 90 Minuten nicht einmal aufs Tor geschossen. Das gab es in der Tat noch nie in einem WM-Finale. Ein trauriger Negativrekord an diesem 19. Juli. Jetzt hat Nico Williams fast den Ball, denn die Argentinier, ihr hört es am großen Yeah, haben ihn sich zurückerobert, spielen ihn aber schlampig in die Beine von Merino, der wieder rüber zu Pedro Porro. Alle Feldspieler wieder dort, wo sie meistens sind, wenn sie spanische Trikots anhaben, vor dem Tor von Martinez. Und natürlich wird es dann enger und immer noch wird geschlendert da drüben vom Spaziergänger Messi, der jetzt zu Cubarsí rübergelaufen ist. Ich weiß weiß nicht, ob er noch mit ihm quatscht. Nein, er sieht den nächsten Angriff in die Zentrale hineingespielt. Jetzt könnte der Ball mal zu Messi kommen, aber Kubasi läuft den ganz locker ab. In diesem Fall hat Messi ihn dann noch gehalten mit dem linken Arm und noch mal einmal aufs Tor geschossen, obwohl die Szene schon längst weggepfiffen war in dieser ersten Halbzeit der Verlängerung. Ihr hört richtig, es ist das WM-Finale, das nicht so richtig kickt. Die Flugzeuge, die Hubschrauber segeln hier über diese Arena hinweg. Jeder will den besonderen Moment von Spiel Nummer 104 einfangen, wahrscheinlich aus Team Heli, der da über uns ist. Aber es sind wenig besondere Momente, gerade von den Titelverteidigern aus Argentinien. Jetzt wieder die Spanier mit Nico Williams, dann wieder in die Zentrale und der Chipball wird gleich kommen. Nee, denkst du, er geht zu Pedri und dann raus auf die rechte Seite zu Porro. P und P und dann die Flanke in die Mitte. Kopfball! Oh, da war die Chance für Nico Williams da, aber in letzter Sekunde geklärt.
1: Von Molina, aber die Spanier lassen nicht locker mit Zubimendi, der sich da exakt die Position von Rodri geschnappt hat. Der Kapitän hat ein starkes Spiel heute wieder gemacht, trägt die Mannschaft durch dieses Turnier. Dann ist es Pedri in der Zentrale. Für mich der Dreh- und Angelpunkt mittlerweile. Zurück auf Zubimendi. Die spielen sich den Ball jetzt da in der Zentrale zu. Dann ist es Kubasi, der auch aufgerückt ist. Der aus der Distanz schießen könnte, macht es nicht. Legt den rechts raus nochmal auf Lamine Yamal. Flanke muss jetzt irgendwie mal kommen. Irgendwo muss eine Lücke sein. Zusammenspiel jetzt von Kubasi und Yamal. Der schießt mit links, aber weit am Tor vorbei. Aber immerhin auch mal aus der Distanz. Wenn man dann merkt, dass die Argentinier sich sehr weit zurückziehen, der Strafraum gut besetzt ist, da ist eben keine Lücke, man kann sie nicht so wirklich raussocken, es dann auch mal zu probieren aus der Distanz, richtig, Ausführung ist dann noch ausbaufähig, dass das kann der Lamine Yamal, das hat er aber natürlich in diesem Turnier auch schon oft genug bewiesen, hat ja die große Chance quasi, die allerletzte in der regulären Spielzeit auf dem Fuß, als er eben Martinez im Tor getestet hat, der im richtigen Moment da war. Senesi ist der neue Mann, der jetzt reinkommt. Einer für die Defensive bei den Argentiniern und ein Offensiver, Julian Alvarez, geht raus. Also auch da siehst du, in welche Richtung es geht. Es geht in Richtung Elfmeterschießen, JJ. Sie merken natürlich, dass hier gar nichts funktioniert und dass man irgendwie schauen muss, da klarzukommen und hinten die Löcher zu stopfen und zu schauen, dass die Spanier nicht durchkommen. Aber jetzt sind die Argentinier mal in der Hälfte der Spanier. Und guck dir das an, es geht so locker leicht, dieser Pedri. Ich möchte ihm Herzen zuwerfen. Ich mag den einfach. Das ist ein so wahnsinnig toller Spieler. Der lenkt da jetzt alles im Mittelfeld und er schiebt auch den nächsten Angriff an. Der Ball ist jetzt gerade bei Zubimendi.
0: Alvarez, teuerster Spieler im Kader Argentiniens, 100 Millionen Marktwert, hat hier ein wunderschönes Tor geschossen im Viertelfinale gegen die Schweizer. Achtung, Gelegenheit für ein Kopfballtor von Mikel Merino. Was war abseits gewesen? Nächste große Chance. Die Argentinier haben sich eingegraben vor ihrem Tor von Martinez. Sie müssen sich vorkommen wie im Mittelalter, wenn die wilden Horden vor der Stadt lauern und versuchen reinzukommen. Eine Angriffswelle auf die nächste geht auf das Tor der Albiceleste und die Fans. Jawohl, ihr habt Karten gekauft, ihr dürft hier singen in dieser Arena. Es ist kein Gesangesverbot, es kann Unterstützung da sein. Auf den Platz kommt fast nichts mehr. Vielleicht kommt ein bisschen Alarm jetzt von den Rängen für die argentinische Mannschaft, die weiter schwer am Kämpfen ist, das eigene Tor verteidigt mit allen Mitteln und kaum nochmal, eigentlich gar keinen konzentrierten Angriff nach vorn bringt. Stattdessen immer wieder Spanien, unermüdliches Steineklopfen, unermüdliches Anrennen. In diesem Fall wieder mit Pedri, der da das Ding absolut übernommen hat, mit Riesenpräsenz. Die Bälle von links nach rechts verteilt der Mann von Barcelona zu seinem Teamkollegen von Barcelona, zu Yamal raus. Pedri jetzt rüber auf die linke Seite zu Nico Williams. Der hat einen gegen sich, kann jetzt flanken, stoppt aber nochmal ab diesen Versuch, bringt den Ball wahrscheinlich jetzt mit rechts nach innen. Achtung, Schusschance, geblockt noch einmal dieser Versuch und jetzt könnte man ein Konter gehen. Ball geht zumindest zu Messi. Was macht er draus? Jawohl! An einem vorbei und dann Außenrissball. Und dann Cucurea im Rennen, beide im Rennen und mit dem Blick nach oben. Und dann laufen sie sich über den Haufen. Ja, hätte ich auch eher als Unfall eingestuft, als als wirkliches Foul.
1: Ja, bin ich völlig bei dir. Und natürlich gehen die Argentinier jetzt hier auf den Rängen mit. Ist ja klar. Was sollen die sonst machen? Das ist ein sehr emotionales Fußballvölkchen. Fußballverrückt. Ich habe Gelegenheit gehabt, mit einem Reporter vorher zu sprechen. Nico May heißt der. Der überträgt jetzt hier dieses WM-Finale gerade. Und bei einer Sache, JJ, weil wir die Wiederholung gerade sehen, guck mal drauf. Haben sie eigentlich recht. Das ist ein Foulspiel von Cucurea. Der geht nur in den Mann. Der geht nur auf Giuliano Simeone. Und manchmal ist es ja so, erst dann, wenn man die Wiederholung nochmal sieht, dann sieht man, aha, okay, hätte man vielleicht doch geben können. In dem Fall verstehe ich die Aufregung tatsächlich. Auf der anderen Seite hat Argentinien aber so viel ausgeteilt und Schiedsrichter Vincic auch so viel laufen lassen, dass das tatsächlich okay ist, so wie es ist. Über 200 Länderspiele. Über 120 Tore hat er erzielt. Lionel Messi. Nach 7.338 Tagen, nachdem er sein erstes WM-Spiel gemacht hat, damals 2006 in Gelsenkirchen für Argentinien, wird das heute wahrscheinlich das Ende im Dress der Nationalmannschaft, der argentinischen, zumindest bei einem großen Turnier. Und es endet so traurig mit 0 Torschüssen, mit überhaupt keinem Impact gegen überragende Spanier. Und ich sag dir eins, während hier angezeigt wird, dass es 3 Minuten Nachspielzeit gibt in dieser ersten Hälfte der Verlängerung hier im Stadion in New Jersey. JJ, wenn Argentinien mit einer Chance dieses Spiel hier zieht, dann verliere ich meinen Glauben in den Fußballgott. Das kann ich dir aber sagen.
0: Ja, dafür müssten sie aber erst mal über die Mittellinie kommen. Stattdessen schon wieder die Spanier mit diesem Versuch, der aber... Das wollte Torres einen Foul haben, aber das war mir jetzt auch zu wenig. Spanien behält aber den Ball, auch wenn es etwas holter die Polter in Richtung 16er Grenze geht. Und dann wird dieser Versuch jetzt mal von Messi zumindest mal über 2-3 Meter mit Ballbehauptung nach vorn geleitet. Konter läuft die Argentinier. Noch sind sie in der eigenen Spielhälfte und sie werden auch dort bleiben, nachdem Spanien über Merino den Ball wunderbar wieder zurückerobert hat. Das dauert ein bisschen zu lang. Vorn Pedri gibt einen Crash, so ein bisschen im Oberkörper, dann das Einsteigen der Argentinier über Messi. Schöner Ball raus auf die linke Seite, da können sie was draus machen, aber Porro läuft ihn einfach leicht und locker ab. Und das ist irgendwie ein krassen Unterschied hier an diesem Sonntag, dem 19. Juli, der in Deutschland schon dem Ende entgegengeht. Es ist 23.37 Uhr. Wir warten auf eine große Szene vom Titelverteidiger. Mittlerweile die Hälfte der Arena im Schatten. Auch die großen Lautsprecher, die hier an Strippen, na Kabel sind es hoffentlich, über der Arena baumeln, werfen ihre Schatten auf das Feld, wo es jetzt mehr und mehr immer wieder Spielunterbrechungen gibt. Slavko Vincic hier im 4. Spiel bei dieser Weltmeisterschaft. Er hat ja auch das Champions-League-Finale damals zwischen Real und dem BVB 2024 geleitet. Kriegt jetzt wahrscheinlich in dieser Schlussphase Steffi auch noch richtig Arbeit.
1: Ja, das auf jeden Fall. Und die Argentinier nehmen natürlich jede Entlastung, die sie irgendwie kriegen können. Also sind jetzt gerade in der Hälfte der Spanier in Höhe der Eckfahne. Spanien löst das sehr elegant, sehr entspannt mit Pau Cubarsí, der ja auch erst 19 Jahre alt ist, muss man sich auch nochmal auf der Zunge zergehen lassen. Guter Mann vom FC Barcelona, einer für die Zukunft, aber auch schon ein gestandener Spieler, trotz seines jungen Alters. Sie haben ja einige davon, unter anderem Lamine Yamal mit seinen 19 Jahren auf dem rechten Flügel, der da immer noch unterwegs ist und der auch jetzt gerade wieder mit dem Kopf am Ball ist. Allerdings die Kugel im Seitenaus, deswegen gibt es den Einwurf für Argentinien. Das Ganze in Höhe der Trainerbänke, das Ganze vor der Trainerbank von Luis de la Fuente, den da gar nichts mehr hält übrigens. Der tigert da immer nur von links nach rechts, ganz angespannt. Dieser elegante Mann, der ja so viel Kluges sagt, der ja auch im Vorfeld des Frankreich-Spiels, erinnerst du dich, Cäsar zitiert hat, ohne Leiden kein Sieg. Und der natürlich weiß, was das hier bedeutet, der viele dieser jungen Spieler, die jetzt so Mitte der 20er gerade sind, schon vor 12 Jahren in der Jugend begleitet hat und meinte, das ist so emotional. Heute stehen wir in einem Halbfinale, das hatte er gesagt, gegen Frankreich und jetzt halt in diesem WM-Finale. Und jetzt ist die erste Hälfte dieser Verlängerung durch, nichts mehr Wichtiges passiert. Nico Williams für mich übrigens mit der auffälligste bei den Spaniern. Der hat sich richtig gemacht, das darf man nicht vergessen. Er kommt aus einer sehr, sehr schwierigen Saison, war auch verletzt hier bei der WM. Der hat sich reingekämpft, hatte die besten Möglichkeiten in dieser ersten Hälfte der Verlängerung. Und guck dir mal Luis de la Fuente an. Der betet schon. Der betet und sagt, das kann doch nicht sein. Was muss meine Mannschaft hier noch bringen, um dieses Finale auf ihre Seite zu ziehen? Eigentlich spricht alles für Spanien.
0: Ganz gläubiger Mensch. Sein Bruder ist vor 3 Jahren gestorben. Die Eltern sind tot. Das war auch eines der Themen auf der Pressekonferenz. Sein Glauben und dieses, sein Austausch mit Gott in diesen Spielen dann irgendwie vielleicht auch für seine Seite das besondere Momentum zu kreieren. Aber er hat, wie gesagt, das hat der Steffi angedeutet, auch bei diesen Spielern deswegen so einen großen Kredit, weil er mit ihnen eben schon durch so viele große Erfolge gegangen ist, 2 Europameistertitel im U-Bereich geholt hat, unter anderem mit einem ganz entscheidenden Mikel Merino damals, der 2 Tore im Halbfinale mal gegen die Franzosen gemacht hat und der heute hier bei diesem WM-Turnier wieder einer der entscheidenden Spieler war, ja, beim Spiel gegen Portugal in der 90. plus 1 getroffen hat und gegen die Belgier in der 88. in typischer Merino-Joker-Manier zur Stelle war. Das Tor in der 119. gegen Deutschland habe ich angesprochen. Wie viele Mal haben wir Final Countdown gehört? Ich glaube, in jedem Spiel, das war unablässig, dass das kommen musste. Es ist ja wirklich der finale Countdown, auch wenn es anders als gesungen hier über weite Strecken eher so ein bisschen schlapp daherkam, vor allen Dingen von argentinischer Seite. Aber es wird jetzt zu einer Entscheidung kommen. Wir haben noch 15 Minuten und dann das größtmögliche Drama parat, ein Elfmeterschießen. Gab es bei internationalen Turnieren zum ersten Mal mit der deutschen Mannschaft. Das ging damals nicht gut aus. Der Ball in den Nachthimmel und dieser Chipball von Panenka. Das war das erste große Elfmeterschießen bei Weltturnieren oder Europameisterschaftsturnieren. Heute sind wir nur noch 15 Minuten davor. Denn der Ball liegt gleich wieder in der Mitte. Steffi Baczek übernimmt und wird mit den Spaniern zur zweiten und definitiv letzten Halbzeit, denn es ist die Verlängerung, eröffnet. 23.41 Uhr bei uns zu Hause und hier bei der XXL-WM, logischerweise Eastern Time, in einer Weltmeisterschaft, die so viele Zeitzonen hatte, 16 Spielorte hatte. Jetzt mit ihrem Final Countdown.
1: 2010, als Spanien das einzige Mal Weltmeister geworden ist, da traf La Furia Roja übrigens auch in Überzahl, übrigens auch in der Verlängerung zum entscheidenden Siegtreffer. Vielleicht wiederholt sich ja Geschichte, wer weiß. Anstoß haben die Argentinier mit Lionel Messi, nur noch zu 10, das zur Erinnerung, wir haben es euch ein paar Mal gesagt, aber das kommt halt erschwerend dazu. Auf der einen Seite die Spanier, die alles geben und die alles im Griff haben, 18:0 Torschüsse und auf der anderen Seite die Argentinier, arg verwundet. Cucurella, der Linksverteidiger, spielt den Ball auf Eric Garcia, der ja für Laporte eingewechselt worden ist, weiter auf Cubarsí und dann schnell auf den sehr guten Pedri, der nach seiner Einwechslung ein Riesenfaktor gewesen ist. Zubimendi nochmal raus auf Lamine Yamal. Der geht ins 1 gegen 1 gegen seinen Gegenspieler. Zurückgelegt Pedro Porro mit der Flanke in die Mitte. Da ist Nico Williams abgelegt. Schuss, Tor! Auch bei Luis de la Fuente, beim Trainer, der natürlich weiß, das muss es doch gewesen sein. Der verdiente Treffer zum 1:0 für Spanien in diesem Weltmeisterschaftsfinale 2026.
0: Olé, España, und die Feierlichkeiten dauern an. Die gehen gar nicht mehr runter da von der Wiese in der Ecke links da im Schatten vor dem spanischen Block, vor den 2.000, 3.000 haben sie sich versammelt und haben sich sowas von verdient. Yamal und Nico Williams gerade so wie Jungs in einer kleinen Straßenbahn gegeneinander gesprungen und immer wieder wird die Hand nach oben gewunken in Richtung der Fans und gesagt, jawohl, jetzt rocken wir den Laden hier zu Ende. Und das haben sie so, so verdient, diesen Ball, der mit einem direkten Kontakt, Abnahme aus der Luft zur Halbho, voll satt getroffen, mit links so ein bisschen zwischen Vollspann und Innenseite unter das Dach des Tores geht zum 1:0. Spanien führt und das ist so, so, so verdient. Hat Argentinien noch was im Tank? Ich kann es nicht glauben. Wenn dann, liebe Argentinier, muss es jetzt kommen. Jetzt, da wir die Nummer 7 hier oben eingeblendet haben. Ferran Torres. Und da die Argentinier hier so in der Überzahl sind, hat außer mir, glaube ich, keiner den Namen mitgerufen. denn die argentinischen Fans haben vor allen Dingen die Hände vor die Brust verschränkt und sagen, shit, ja, das ging jetzt richtig nach hinten los. Aber es ist das korrekte Resultat in diesem Finale, nur um das deutlich zu sagen.
1: Aber jetzt kommen die Argentinier, haben einen Freistoß kurz hinter der Mittellinie, 10 Meter von der Mittellinie entfernt, in der Hälfte der Spanier. Die müssen jetzt natürlich alles versuchen, was noch irgendwie geht, um hier im Spiel zu bleiben, um sich in die Verlängerung zu retten. Flanke kommt in den 16-Meter-Raum, ja, nicht rausgeköpft, aber der trudelt irgendwie der Ball zu Unai Simón. den ich auch mal wieder erwähnen kann, weil der hatte ja wirklich nichts zu tun. Der hat keinen Ball auf sein Tor bekommen. Ja. Das ist eine relativ entspannte Geschichte hier, dieses WM-Finale in den USA für den spanischen Schlussmann und JJ.
0: Ja, wenn du zum Finale keinen Torwart mitbringen brauchst, dann war das schon sehr einsichtig.
1: Weißt du, was los ist. Also ich muss jetzt wirklich mal den Puls fühlen. Spanien das erste Mal seit 2010 wieder hier angekommen. Der Europameister krönt sich wahrscheinlich heute zum Weltmeister. Ihre Geschichte, Sie haben die Kampagne vorher gefahren per Video. Por qué no, haben Sie gefragt. Warum denn nicht? Und Sie haben alle Argumente geliefert, weshalb Sie heute gewinnen sollten. Pedro Porro, der Rechtsverteidiger, ist jetzt da auf Höhe der Mittellinie. Und jetzt bloß nicht irgendwie die Spannung abfallen lassen. Das kann ja auch mal gerne passieren, wenn du so einen Peak erreichst im Spiel, dass du dir Fehler leistest, so wie jetzt gerade Petri in der eigenen Hälfte, aber der rückt direkt entgegen, als der Ball gespielt wird vom argentinischen Rechtsverteidiger von Molina. Und dann ist es Ferran Torres, der da auch vorne mitverteidigt. Und links von uns, da sitzen die Spanier. Es ist ein kleines Grüppchen dazwischen den ganzen in weiß und hellblau gekleideten Argentiniern. Und die feuern ihre Mannschaft jetzt an. Und Argentinien, guck mal, kommt jetzt mit Lionel Messi. Der geht ins Ständchen gegen seinen Gegenspieler und verteilt die Kugel nochmal in die Mitte. Dann von der rechten Seite, das ist Molina, der Rechtsverteidiger, mit aufgerückt. Aber das können sie eben auch, JJ. Sie können verteidigen.
0: Ja, yeah. Defense wins Championships, wie es in Englisch heißt, die Defensive gewinnt Meisterschaften. Und es wäre, wenn es so bleiben würde. Argentinien ist im Moment mit McAllister da, versucht den Ball nach vorn zu bringen, aber sie kriegen ihn nach vorn. Ist unterbunden worden, diese Situation. Also es wäre, wenn es so bleiben würde, auch ein Rekord bei Weltmeisterschaften. Denn noch nie ist eine Mannschaft mit nur einem Gegentor. De Ketelare war derjenige, der Belgier, der den Ball einmal an Unai Simon vorbeibrachte. Ansonsten null weitere Gegentore. Zwei hatten sie 2010. Und ich darf daran erinnern, an die guten Jahrgänge in Schwarz-Rot-Gold. Damals war übrigens hier das Empire State Building sogar in diesen Farben getaucht. Sogar schon beim 7:1 gegen die Brasilianer und dann auch beim Finalerfolg 2001 in Schwarz-Rot-Gold. Damals hatte die deutsche Mannschaft auch nur 4 Gegentore bekommen bei diesem Weltmeistertitel, dem letzten Spiel zu null für eine deutsche Mannschaft. Bei Weltmeisterschaften gibt gerade die nächste gelbe Karte hier in dieser Partie. Und es bleibt dabei, die Defensive gewinnt Meisterschaften. Es ist die spanische Abgeklärtheit vor dem eigenen Tor. Sie haben nichts, aber auch gar nichts zugelassen. Ein Gegentreffer in diesem Turnier. Und mir fehlt die Fantasie, wie Argentinien jetzt mit einem Mann weniger das noch ändern kann. Ein Fehler, tja, den kann es immer geben. Beim Spielaufbau vielleicht da für die Spanier über Pedro Porro. Aber sie wirken auf mich viel zu sicher. Sie waren das bessere Team. Foul an Mikel Merino im Mittelfeld. Weitere Minuten, Blick zur Uhr von mir. Es sind noch 9. Nur noch 9 Minuten. Jetzt, da ist die nächste gelbe Karte. Gibt Alexis McAllister hier von mir gerade geschildert mit der nächsten gelben für Argentinien. Argentinien haushoch verdient dieses 1:0, ist dabei, das Ganze über die Zeit zu bringen. Wir blicken natürlich jetzt immer wieder für euch hoch zur Uhr. Bleibt es so, werden wir noch vor Mitternacht, vor dem Montag in Deutschland wissen, ob es zum zweiten Mal einen Titel für La Roja gibt, nach 2010, jetzt 2026. Und das wäre dann übrigens, Steffi, auch wieder so eine Geschichte. Das hatten wir ja damals mit 2008 Europameister, 2010 Weltmeister, 2012 nochmal Europameister. Das wäre jetzt wieder so eine Situation für die Mannschaft von De La Fuente, die Nations League gewinnt, 23, die 24 Europameister wird und die 26 Weltmeister wird.
1: Ja, und es ist verdient, weil diese Mannschaft sich einfach auch entwickelt hat. Nico Williams, der sich gemacht hat in diesem Spiel, der ja aus dieser Verletzung kam und der ein großer Faktor war als Vorlagengeber, eben gerade bei diesem Tor von Torres. Lamine Yamal, der auch, wie ich finde, ein starkes Finale gespielt hat, immer anspielbar war. Jetzt ist der Ball gerade auf der linken Seite bei Cucurella, der Torschütze. Torres verteilt nochmal auf links auf Nico Williams, einfach geradeaus durchgestreckt und dann durchgestreckt war gerade so ein bisschen der Fuß des Argentiniers, denn der Rechtsverteidiger, der wollte da klären, ist nicht ganz an den Ball gekommen, bekommt jetzt aber trotzdem den Ball zugesprochen, weil es ein Foulspiel gegeben hat von Nico Williams. Und das ist Emiliano Martinez, der die Kugel jetzt lang und weit in die Hälfte der Spanier schlagen wird. Der argentinische Keeper mit seinen 33 Jahren, der ja nochmal davon gesprochen hat, wie sehr ihn das beeinflusst hat. 2006 dieses Aus von Argentinien bei der WM in Deutschland, dass er da vorm Fernseher saß damals. Klein war er da noch und hat geweint. Und jetzt muss er aufpassen, weil Ferran Torres ist unterwegs. Er ist ganz alleine vor dem Tor und er und die Fahne ist oben. Die Fahne ist oben. Ja, ja, ja. Also, Dann reißen wir uns alle nochmal richtig am Riemen. Und es war, so wie ich das hier sehe, ja, es war knapp, aber es war abseits. Er war schon in der Hälfte der Argentinier beim Pass. Trotzdem, klug gespielt. Und es kommt halt einfach daher, dass die Argentinier jetzt natürlich weit aufrücken müssen, um nochmal irgendwas zu riskieren, um hier irgendwie zum Ausgleichstreffer zu kommen und dann hinten halt relativ offen stehen. Die Spanier versuchen das dann eben mit dem lauernden Ferran Torres, der auch jetzt wieder so Höhe der Mittellinie steht, auszuspielen. Jetzt gibt's das Foulspiel von Nico Williams an seinem Gegenspieler und den Freistoß für Argentinien.
0: Blick zur Uhr. 114 Minuten sind im Finale gespielt. Es bleiben also nur noch 6. Die Spanier führen durch den Treffer von Ferran Torres. Groß geworden bei Valencia, der Manchester City. Und seit 22 ist er in Barcelona der Angreifer, der in seinem, glaube ich, 66. Länderspiel hier mit Treffer Nummer 25 hier den entscheidenden Punch wahrscheinlich gesetzt hat in diesem Finale. Aber Argentinien braucht jetzt einen Geniestreich. Und wenn diese eine Szene vielleicht mit dem Größten aller Zeiten, mit Messi, gelingt, dann ist ja alles wieder offen. Dann steht es nur 1-1. Ein Tor brauchen sie, um zurückzukommen in die Show mit Messi. Jetzt hat er den Ball in der Hälfte. Der Argentinier ist vorbei, ohne große Gegenwehr an Pedri vorbei. Jetzt an der 16er-Ecke, bringt den Ball in die Mitte, herausgeköpft für die Spanier. Das war jetzt ein guter Angriff. Den haben sie relativ sorglos, Steffi, hingenommen, dachte ich.
1: Ja, und schnell ausgeführt jetzt gerade. Dieser Eckball von Messi, kurze Variante, bekommt den Ball jetzt gerade wieder zurückgespielt von Paredes. Gehen die Mitte und dann ist das ganz, ganz schön knapp. Der war gut getimt, der Ball in die Mitte, und dann verpasst da einer mit dem Kopf und der Ball streichelt das Außennetz. Aber guck dir das mal an. Es kann doch gar nicht sein. Wie kannst du denn so lange abwesend sein, nur um jetzt hinten raus wieder das zu machen? Argentinien is doing Argentinian things. Hinten raus nochmal aufzudrehen und zu kommen, das Ganze keinem erzählen. Es bleibt bei diesem 1-0 für Spanien gegen La Albiceleste. Und es könnte das ganz bittere Ende der Nationalmannschaftskarriere, zumindest der Karriere bei großen Turnieren, von Lionel Messi sein. Vielleicht sein letztes Spiel heute im Trikot der Argentinier und dann so ein Finale. Weiß gar nicht, ob dieser Ball von ihm, der ja Richtung Tor gegangen ist, jetzt als erster Torschuss gewertet wurde. Ploppt hier nichts auf. Dafür ploppt da unten auf dem Platz Nico Williams auf der linken Seite, der sich vorbeispielt da an seinem Gegenspieler. Wer ist in der Mitte? Was hat er da jetzt gemacht?
0: Ich glaube, er hat mit einer zauberhaften Variante versucht, mit diesem kurzen Wechsel und dem Zuspieler Ferran Torres, der auch beide Hände hebt und sagt: Hey, Amigo, das kannst du doch deutlich besser. Das war eine Riesenchance, das Ding hier zuzumachen. Wieder der Blick nach oben zu. 116 Minuten sind rum. Nach wie vor keine Wolke am Himmel in East Rutherford. Bestimmt noch 25 Grad, den leichten Wind, den wir zu Beginn hatten. Der ist weg, drüben auf der Gegengeraden. Alle noch in der Sonne. Und sie alle, die meisten, zittern mit der Albiceleste, mit diesem langen Schlag, vielleicht da drüben nochmal im Spiel zu bleiben. Haben sie zurückgeholt, den Ball geht jetzt in die Zentrale. Messi hat den Ball, schießt mit links. Sehr gut. Guter Abschluss. Ging so ein bisschen als Außenschnittball über den Spann drüber, erwischt. Mikel Merino voll und satt mit seinem Schuss. War natürlich keine Absicht, aber war ein guter Abschluss von ihm. Kontakt mit rechts und ein Abschluss mit seinem starken linken Fuß. Ich glaube, er hat ihn mitten im Gesicht getroffen.
1: Ja, der hat den richtig K.O. geschossen gerade, den Mikel Merino. Der liegt auch noch im 16-Meter-Raum im eigenen und hält sich da das Gesicht. Um ihn herum sind seine Mitspieler. Pedri ist da, beschwichtigt so ein bisschen, tröstet ihn, spricht mit ihm. Mikel Merino hebt den Arm, der weiß hoffentlich noch, dass er hier heute bei diesem WM-Finale spielt und dass es den zweiten Titel geben könnte nach 2010. Den ersten natürlich für Mikel Merino, den wir ja auch noch ganz gut in Erinnerung haben von der EM24, wo er seine Tore geschossen hat mit dem legendären Jubel um die Eckfahne herum. Und während das Ganze hier unten unterbrochen ist, wird übrigens bei uns hier nochmal angezeigt, wie knapp das war bei diesem vermeintlichen 2-0 von Ferran Torres. Ich habe es euch ja geschildert, dieser Pass, dieser lange Pass nach vorne in die Hälfte der Argentinier, wo Torres kurz hinter der Mittellinie gestartet ist, und es war minimal abseits, also wirklich minimal, aber abseits ist eben abseits. Und der deutsche Video Assistant Referee heute, Bastian Dankert aus Rostock, hat da ganz genau hingeschaut und hat die richtige Entscheidung getroffen. Ansonsten hatten wir ja auch wirklich schon knifflige Schiedsrichterentscheidungen, JJ, bei dieser Fußball-Weltmeisterschaft. Heute gibt es am Schiedsrichter, finde ich, bislang nichts auszusetzen.
0: Nee, an anderen der beiden Mannschaften hätten wir, oder da gäbe es diverse Verbesserungsvorschläge am Team der Argentinier. Es ist auch so, wir haben ja ein seltsam stimmungsarmes Finale erlebt hier an diesem 19. Juli, das natürlich, wir haben das mehrfach angedeutet, ist keine Entschuldigung, aber es ist so, dass 50.000, 60.000 hier zur Show gekommen sind, um den Weltmeister Argentinien zu feiern, und die Spanier haben einfach das Stadion leise gespielt, so nüchtern muss man das sagen, und mit Ferran Torres wahrscheinlich den entscheidenden Paukenschlag gesetzt in diesem Finale, was so einseitig war und in dem Spanien nach wie vor auf eine klare Torchance wartet. Aber Blick zur Uhr, es sind noch 2 Minuten, zweimal geht der Sekundenzeiger noch rum, jetzt vielleicht der Ball nach vorn, aber auch der bleibt hängen, dieser Versuch, da schnell nach vorne zu spielen in diesem Fall, und deswegen Einwurf für Argentinien, immerhin aber mal in der Hälfte der Spanier, die jetzt mit Yamal Martinez den Schlussmann anlaufen, der mit einem hohen, weiten Ball in die Spitze versucht, da an Messi oder seine Teamkollegen heranzukommen. Messi hat den Ball, aber auch der ging daneben.
1: Ja, Messi ist ein Zauberer seinesgleichen. Messi ist einer der Besten der Welt, auch mit 39 Jahren noch, aber heute hier kann er eben nichts ausrichten. Es gibt ein Foulspiel gerade am argentinischen Mann mit der Nummer 2, Ancenesi, den sie eingewechselt haben, um die Defensive einfach mal ein bisschen zu stärken, nachdem sie nur noch zu zehnt auf dem Platz sind seit der gelb-roten Karte für Enzo Fernandes in der Schlussphase der zweiten Hälfte. Und es gibt nochmal den Freistoß für Argentinien. Und es ist nochmal der Kapitän Lionel Messi. Wir sind in der 120. Minute. Der ist natürlich weit weg vom Tor. Gute 12, 13 Meter Entfernung von der Mittellinie. Und Messi spielt den kurz, weil er will den auf den rechten Fuß haben. Nimmt den Doppelpass da, schiebt den in den 16-Meter-Raum rein. Und dann flach in die Mitte gebracht und vorbei! Und vorbei! Riesengelegenheit für Senesi. Ich hatte ihn gerade schon erwähnt. Der flachen Hereingabe in der Mitte, schiebt den Ball da am Tor vorbei. Das Riesending für Argentinien, sich hier irgendwie ins Elfmeterschießen zu retten. Und es ist noch nicht vorbei, JJ. Es geht weiter mit einer Ecke.
0: Sehr gute Chance. Wieder der Blick zur 120 Minuten sind durch. Messi hat den Ball. 3, 4 Sekunden. Der Nachspielzeit dieser zweiten Halbzeit der Verlängerung gelaufen. Blick zur Uhr, 23.56 Uhr. Kann heute am Sonntag oder jetzt hier Ortszeit kurz vor 18 Uhr noch was erfolgen. Kopfball ist da, Chance ist da. Sie kriegen den Ball nicht weg. Und jetzt aus diesem Kuddelmuddel raus gibt es dann doch noch mal eine Ecke. Das sah alles andere als souverän aus. Der Vortrag der Spanier bis hierhin so überzeugend. Aber mit einer solcher Situation machst du alles kaputt und wir kriegen noch 5 Minuten.
1: Und der Ball ist wieder bei Argentinien. Eckball allerdings ein bisschen zu früh ausgeführt, hatten wir schon mal in diesem Spiel. Slavkovic war noch nicht fertig, sich da zu besprechen unten. Und deswegen darf Messi das Ganze jetzt nochmal machen. Lionel Messi ist da an der Eckfahne. Vor mir ist ein sehr großer Kollege aufgestanden. Jetzt sehe ich kaum noch was. Aber der Schuss aus der Entfernung reicht vom Elfmeterpunkt knapp übers Tor. Jetzt haben sie die Möglichkeiten. JJ, die können ja noch aufs Tor schießen. Das kannst du doch keinem erzählen. Der Sohn von Simeone, Giuliano Simeone, aus kurzer Distanz, aus 11 Metern, wird er da angespielt, steht völlig frei aus der Drehung, mit rechts zimmert den Ball übers Tor rüber. Also Argentinien lebt noch, ist noch da, zu zehnt auf diesem Platz, aber ich glaube, diese Aufholjagd, die kommt am Ende zu spät.
0: Langer Schlag von Unai Simon rüber in die Hälfte der Argentinier. Immer wieder mein Blick jetzt nach oben. 1:35 Nachspielzeit. 5 Minuten insgesamt laufen. Spanien hatte jetzt echt Glück in dieser Phase. Es waren 2, 3 dicke Dinger für die Argentinier, die überhaupt nicht zu sehen waren, die mit einem Tor natürlich wieder drin gewesen wären in diesem Spiel. Aber jetzt da drüben in der Sonne auf der anderen Seite mit 2 Mann anlaufen gegen Lamine Yamal. Spanien aber läuft nur dem Ball hinterher. Martinez, es gibt nur noch eines. Langer Schlag, genau das macht er. Langer Schlag in die Spitze. Laufduell, kurzer Schubser, wird weitergelaufen lassen. Gibt doch den Ball jetzt für die Argentinier, die den da drüben auf der linken Seite einwerfen können, in der Hälfte schon der spanischen Mannschaft. Blick wieder nach oben, 2 Minuten 15 von 5 Minuten sind rum. Ferran Torres war eher der Schütze des goldenen Tores für die La Roja. Guter Pass von Messi rüber in die Zentrale. McAllister mit dem Ball nochmal zurück an die Mittelkreis, dann raus auf die linke Seite. Flanke könnte vielleicht kommen, wenn McAllister jetzt gleich verlangt, aber er bleibt hängen bei seinem Versuch, wollte den Spitzbübisch durch die Beine da durchschieben, ist nichts draus geworden. Gibt also Ballbesitz für die Mannschaft der Spanier und die lassen sich Zeit. Die Argentinier haben jetzt geholfen, sozusagen den Service gebracht. Hier bei diesem Abschluss, den wir nochmal gesehen haben von Simeone, der das die Riesenchance, Steffi, die riesen XXL-Chance bei der XXL-WM hatte in der Schlussminute. Ein Spiel, was so einseitig war, auf Seiten der Argentinier noch zu kippen und damit sich ins Elfmeterschießen zu retten. Und da wäre dann wieder alles möglich gewesen.
1: Ja, und Senesi vorher auch mit dem Ball daneben ins Tor

So, und hier ist die ARD-Infonacht. Ich kann Ihnen nur ganz kurz sagen, dass uns die Leitung in die USA leider im Moment gerade zusammengebrochen ist. Wir versuchen das natürlich sofort zu reparieren. Und ich kann Ihnen auch sagen, dass das Spiel in diesem Moment zu Ende gegangen ist. Spanien gewinnt 1-0 und ist damit Fußball-Weltmeister 2026.

0: Und dann starten wir natürlich ganz normal in die ARD-Infonacht.
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0: Und zunächst einmal mit einer Gefahrenmitteilung für Nordrhein-Westfalen im Kreis Heinsberg. In Wassenberg, Heinsberg und Hückelhofen kommt es aufgrund eines Brandes zu Geruchsbelästigung und Rauchniederschlag. Bitte halten Sie Fenster und Türen geschlossen und schalten Sie Klima- und Lüftungsanlagen ab. Gesundheitliche Beeinträchtigungen können dort nicht ausgeschlossen werden. Soweit diese eine Meldung. Keine Meldung von den Straßen. Haben Sie gute Fahrt, kommen Sie gut an. Und nochmal der Hinweis: Die letzten Sekunden sind uns leider abhanden gekommen, aber Spanien gewinnt durch ein 1:0 gegen Argentinien die Fußballweltmeisterschaft 2026.
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0: Die kommt vom Norddeutschen Rundfunk aus Hamburg. Wir haben inzwischen Montag, den 20. Juli, im Studio für Sie, Carsten Fick. Schön, dass Sie mit dabei sind. So, und dann machen wir weiter mit dem ersten Thema gleich. Und zwar Krieg, Kampf, Wehrhaftigkeit. Solche Begriffe waren in Deutschland ja lange. Nee, wir fangen mit einem anderen Thema an. Das geht leider jetzt ein klein bisschen durcheinander hier. Wir wollten eigentlich starten mit folgendem Thema. Und zwar wollte ich Ihnen sagen, dass heute im neuen Tag wollen wir einmal die Frage stellen, was passiert mit Kleidung, die online bestellt wird, dann zu Hause ausprobiert wurde, die dann aber zurückgeschickt wird, weil nicht passt oder auch nicht gefällt. Für viele Menschen ist das Alltag, ohne sich Gedanken darüber zu machen, was mit dieser Kleidung tatsächlich passiert. Vieles von der Kleidung landet nämlich einfach auf dem Müll, wird vernichtet. Die EU will nun dagegen steuern mit einer neuen Verordnung, nach der unverkaufte und zurückgeschickte Kleidung seit diesem Sonntag, seit gestern also, nicht mehr vernichtet werden darf. Wer dagegen verstößt, den erwarten tatsächlich Geldstrafen. Sarah Lopez erzählt mehr aus Brüssel.
2: 4-9% der unverkauften Kleidung in Europa werden jedes Jahr zerstört, bevor sie überhaupt getragen wurden. Das geht aus Angaben der EU-Kommission hervor. Dieser Müll sorgt demnach für Millionen Tonnen an CO2-Emissionen. Ein neues Verbot soll diese Zahlen senken. Nun dürfen Großunternehmen, die Kleidungsstücke und Schuhe in der EU verkaufen, unverkaufte Ware nur noch in Ausnahmefällen vernichten. Eine wichtige Änderung, sagte Lara Burkhardt, die für die SPD im EU-Parlament sitzt.
3: Weil wir das erste Mal den wirtschaftlichen Anreiz wegnehmen, zu überzuproduzieren. Bisher ist es nämlich möglich, ganz viele Kleidung auf den Markt zu bringen und wenn sie nicht verkauft werden, einfach zu zerstören, auf Kosten der Allgemeinheit. Und diese Praxis, die unterbinden wir mit dem Verbot.
2: Mit der neuen Regel sollen Unternehmen Kleidung öfter weiterverkaufen, gegebenenfalls als B-Ware. Und wenn niemand sie kauft, dann sollen die Teile gespendet werden. Allerdings gibt es eine Liste an Ausnahmen, etwa wenn Kleidung als zu dreckig eingestuft wird. Delara Burkhardt sieht hier Schlupflöcher.
3: Ein Problem ist, was wir identifiziert haben, ist dieses Deklarieren als Spende. Also wenn man unverkaufte Ware als Spende angeboten hat, erfolglos, dann kann man wieder diese Ware zerstören.
2: Ob die Unternehmen sich an die neuen Regeln halten, sollen in Deutschland die Marktüberwachungsbehörden der Länder kontrollieren. Die werden dafür auch Dokumente der Unternehmen nutzen, denn die Unternehmen sind dazu verpflichtet, genau zu notieren, wenn sie Kleidungsstücke vernichten. Das kritisiert Jonas Stracke vom Verband Textil und Mode, der rund 1300 Unternehmen vertritt.
4: Für die Unternehmen steigt hier erstmal der Aufwand und der Nutzen zur Förderung von einer, tatsächlich funktionierenden Kreislaufwirtschaft ist durch sowas natürlich nicht gegeben. Das ist für uns erstmal ein großer Manko.
2: Wenn bei Kontrollen auffällt, dass Unternehmen unerlaubt Kleidung zerstören, droht eine Strafe von bis

0: zu 100.000 Euro. Wer sich nicht an die Dokumentationspflicht hält, zahlt bis zu 10.000 Euro. Jonas Stracke befürchtet hier einen Nachteil für die europäischen Unternehmen gegenüber Billiganbietern, die ihre Kleidung aus Asien in die EU schicken.
1: Diejenigen, die nicht innerhalb der EU sitzen oder die auch in der EU keinen Firmensitz haben, die können sehr schwer zur Verantwortung gezogen werden. Und dann sprechen wir hier auch nicht über fairen Wettbewerb, sondern dann haben wir hier eigentlich eine Wettbewerbsverzerrung zulasten unserer Wirtschaft in Deutschland und in Europa.
0: Ähnliche Sorgen hört man auch aus dem EU-Parlament. Wie gut die Kontrollen und das neue System funktionieren, das wird sich nun zeigen. Die neuen Regeln gelten erstmal für große Unternehmen, die mindestens 250 Mitarbeiter oder einen Jahresumsatz von mehr als 50 Millionen Euro machen. Mittlere Unternehmen sollen 2030 folgen. Für kleinere Unternehmen soll das Vernichtungsverbot für ungetragene Kleidung nicht gelten.
2: Soweit der Bericht von Sarah Lopez aus Brüssel. Die EU will also mit der neuen Öko-Design-Verordnung Ressourcen schonen und Textilmüll reduzieren. Doch es gibt Zweifel, ob das auch gelingt, nicht nur in der Politik und bei Unternehmen, sondern auch bei Umweltorganisationen. Und das zeigt der Bericht von Aneas Roch aus der ARD-Wissenschaftsredaktion.
3: Viele Kleidungsstücke, die bestellt und zurückgeschickt werden, landen im Müll, kritisiert Dr. Viola Wohlgemuth von der Deutschen Umwelthilfe.
4: Da Textilien so unglaublich billig produziert werden können, ist das Handling von Retouren oft teurer als das Vernichten und die Neuproduktion. Also es ist wirklich Wahnsinn, was wir hier haben. Und wir wissen seit Jahren, dass Massen an retournierten Textilien oft direkt in die Vernichtung gehen.
3: Die Europäische Umweltagentur EEA schätzt, 4-9% aller Textilprodukte, die auf den europäischen Markt gebracht werden, werden vernichtet, ohne dass sie jemals jemand getragen hat. Das sind pro Jahr in etwa 260.000 bis 600.000 Tonnen vernichteter Textilien. Das soll sich ändern. Ab Sommer 2026 greift die EU-Ökodesign-Verordnung ESPR. Große Unternehmen müssen sicherstellen, dass unverkaufte oder retournierte Kleidung und Schuhe wiederverwendet, gespendet oder recycelt werden. So zumindest in der Theorie. In der Praxis wird das Gesetz aufgeweicht, kritisiert Viola Wohlgemuth.
4: Ein großes Problem ist, dass die Textillobby jetzt sogenannte Ausnahmen mit rein diskutiert. Und da müssen wir ganz genau hingucken, denn die drohen, dieses Gesetz komplett auszuhöhlen. Ausnahmen sind zum Beispiel, es lohnt sich nicht, dieses Textil zu reparieren. Es ist zum Beispiel keine Spendenannahme möglich. Und wenn man sich das dann im Detail anguckt, würde das eben bedeuten, ein großer Händler wie Shein hat irgendwie tausende von Kleidungsstücken am Tag übrig, bietet die einem Second-Händler um die Ecke an, der sagt, oh, okay, ich kann die jetzt nicht einfach so annehmen. Das macht er noch mit einem ausgewählten Laden. Und dann kann er sagen, okay, es wollte keiner haben, ich kann trotzdem vernichten.
3: Auch Michael Zieslik vom Dachverband Zero Waste Germany befürchtet, dass die neue Verordnung in der Praxis wenig bringt. Denn zurückgeschickte Kleidung zu sortieren und wieder schön zu verpacken, damit sie neu verkauft werden kann, kostet Arbeitsstunden. Und deshalb sei es unwahrscheinlich, dass Firmen dies wirklich täten.
5: Wenn Kleidungsstücke in Fernost produziert werden, sind die Lohnkosten sehr gering. In Deutschland sind sie relativ hoch und das rechnet sich manchmal nicht. Und das alleine führt dazu, dass die Textilien nicht mehr in den Verkauf gehen. Bei einem Bürohemd zum Beispiel gibt es viele Arbeitsschritte, um ein Bürohemd wieder in Verkauf zu bringen. Es ist mit vielen Schwierigkeiten verbunden.
3: Es sei auch fraglich, ob retournierte oder unverkaufte Kleidung sinnvoll gespendet werden kann. Denn hier ist oft keine Fashion gefragt.
5: Das ist auch nicht unbedingt so, dass jedes Kleidungsstück auch einen Abnehmer findet und dann hängen die karitativen Vereine dann an den Alttextilien, die sie dann auch wieder loswerden müssen, zu Entsorgungsgebühren. Und das hoffe ich, dass die großen Unternehmen jetzt nicht die Last einfach auf andere verschieben.
3: Recycling sei auch schwierig, sagt Michael Zieslik. Die Klamotten hätten oft keine ausreichende Qualität.
5: Wir beobachten, dass Kleidungsstücke im Laufe der Zeit in den letzten Jahren sehr viel kürzere Haltbarkeit haben und nach 3-4 Wäschen schon nicht mehr so aussehen wie im neuwertigen Zustand. Die Fasern reißen ein, die Texturen ändern sich, die Farben ändern sich und dann neigt man dazu, das recht schnell wegzuwerfen. Selbst in der Textilverwertung kann man da nicht mehr viel mitmachen.
3: Die Textilbranche wiederum hat andere Bedenken gegenüber der neuen Regelung, gerade angesichts ihrer günstig produzierten Konkurrenz in Asien. Der Verband Südwesttextil Und der Bundesverband der deutschen Sportartikelindustrie beispielsweise warnten kürzlich davor, voreilig Regelungen zu schaffen. Ihnen fehlen belastbare Daten und realistische Kosten-Nutzen-Analysen. Sie fordern die Industrie, eng in die Ausgestaltung einzubeziehen. Und Dr. Viola Wohlgemuth von der Deutschen Umwelthilfe wiederum weist darauf hin, es fehlen noch Vorschriften, wie die Verordnung in der Praxis überhaupt umgesetzt werden soll.
4: Das bedeutet, wenn ich als NGO rausfinde, zum Beispiel als Deutsche Umwelthilfe, dass Textilien weiter vernichtet werden, weiß ich noch gar nicht, wer die zuständige Behörde ist, bei der ich diese Information droppen kann. Und zweitens haben wir kein Bußgeldkatalog. Das heißt, selbst wenn wir diese Behörde hätten, weiß sie nicht, welcher Strafe sie hier eigentlich dieses Vergehen ahnden kann. Und das ist natürlich ein Riesenproblem, weil dann eben einfach kein Vollzug stattfindet und damit so ein Gesetz einfach ausgehebelt wird. Und diesen Vollzugsraum muss die Bundesregierung setzen. Und das weiß sie eigentlich auch schon seit 2-3 Jahren, dass sie das tun müsste. Und es ist wirklich sträflich, dass wir hier noch nichts vorliegen haben.
2: Keine Vernichtung von Kleiderretouren. Soweit der Bericht von Aneas Roch aus der ARD Wissenschaftsredaktion. Die Zeit 0:13 Uhr.
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2: Es ist ja die Zeit der politischen Sommerinterviews in Berlin und da stand gestern Abend natürlich das Gespräch mit dem Bundeskanzler im ZDF im Mittelpunkt. Mit Spannung erwartet auch, was Friedrich Merz zum Rücktritt von Jens Spahn als Unionsfraktionschef zu sagen hat. Wir werden hier in der ARD-Infonacht auch noch ausführlich darüber berichten. Erst einmal schauen wir aber auf das Sommerinterview im ARD-Hauptstadtstudio. Da war an diesem Sonntag die Grünen-Co-Fraktionschefin Franziska Brandner zu Gast bei Anna Engelke. Und sie hat sie ebenfalls zunächst auf den Rücktritt von Unionsfraktionschef Spahn angesprochen mit der Frage, ob auch sie den für unvermeidlich hält.
7: Ja, er war überfällig. Jens Spahn hat ja schon in den letzten Jahren immer wieder an Glaubwürdigkeit verloren. Ich erinnere an die Milliarden, die um die Masken dann verloren gegangen sind. Aber auch die Frage, wie nah er eigentlich an den Trump-Demokratiezerstörern dran ist, während Corona, wen er wann getroffen hat. Also eine große Glaubwürdigkeitsproblematik schon vorher. Und das war jetzt, würde ich sagen, einfach der letzte Tropfen, der das Fass zum Überlaufen gebracht hat.
8: Ihre Fraktionskollegin Paula Pichotta, die hat gesagt, das ist klassische Doppelmoral und der Grund, warum ganz Deutschland Jens Spahn hasst. Ist das der richtige Ton, so eine persönliche Herabsetzung?
7: Ich würde diese Wortwahl nicht treffen, aber ich finde es absolut richtig, dass sie die Doppelmoral angesprochen hat. Dass man der Politik ja immer vorwirft, Wasser zu predigen und selber Wein zu trinken. Und das ist ja genau das, was Jens Spahn gemacht hat. Er hat gesagt, in Deutschland auf gar keinen Fall Leihmutterschaft, um sich dann freizukaufen in den USA. Mhm. Und er hat es sogar noch gemacht auf dem Parteitag der CDU, hat er nochmal dazu beigetragen, dass die CDU sich dagegen ausgesprochen hat. Gut, jetzt ist Jens Spahn Geschichte. Ich finde, es muss jetzt vorangehen. Und eigentlich hat Herr Merz ja jetzt die Chance, sich zu befreien. An sich im Kabinett von allen, die da handwerkliche Schwächen haben und von jenen, die ideologisch verbohrt sind. Das wäre doch jetzt der Moment für Herrn Merz wirklich zu sagen, jetzt tabula rasa, wir gehen jetzt nochmal neu los.
8: Wie groß ist denn der Schaden für die Politik im Allgemeinen durch das, was wir jetzt gerade gesehen haben?
7: Es hilft der Politik doch nie, wenn sowas passiert. Deswegen, davon profitiert die AfD. Deswegen gut, er ist zurückgetreten. Aber jetzt nach vorne, wissen Sie, wir haben die Erneuerbaren, die eigentlich weiter ausgebaut gehören. Wir haben 40 Grad im Schatten, Iran-Krieg und Frau Reiche macht nichts anderes, als es auszubremsen. Das ist doch irre, das ist nur noch Ideologie. Herr Merz könnte jetzt da auch endlich mal ein Stoppschild senden.
8: Frau Brandner, Felix Banaschak, Ihr Co-Vorsitzender, ist mit dem Wohnmobil am See unterwegs. Sie werden jetzt auch nach Sachsen-Anhalt fahren und unter anderem zum Karaoke-Singen einladen. Haben Sie Sorge, dass Sie mit Ihren eigentlichen grünen Themen Wähler vergraulen?
7: Nein, wir sind sowohl in Sachsen-Anhalt als auch in Mecklenburg-Vorpommern schon die letzten Monate wirklich stark vor Ort und präsent. Deswegen ist es ja gut, dass wir auch in den kleineren Städten stehen, dass wir für Gespräche da sind und gemeinsam im Austausch sind. Und klar, ja, wir haben das herausfordern dort. Die Menschen stehen nicht mit der Sonnenblume irgendwie da am Rand und warten auf uns. Aber unser Ziel ist ja zu überzeugen, im Austausch zu sein. Und ich kann Ihnen sagen, ich bin jetzt viel vor Ort, die Stimmung dreht sich. Es gibt eine Bereitschaft zum Gespräch und es ist gut. Und klar, am Ende geht es ja auch wirklich um die Wurst. Ja? Es geht darum, dass wir Grüne in den Landtag einziehen und dadurch dann auch verhindern, dass die AfD alleine regieren kann. Wir setzen auf die Themen, die wichtig sind, zum Beispiel, dass die Energie, die ja gerade in Ostdeutschland stark produziert wird, dass sie auch günstig vor Ort nutzbar ist, dass die Bildung, die Kitas, die Schulen überall erhalten bleiben in den ländlichen Räumen, dass wir dort eine echte Bildungsgerechtigkeit haben. Das sind die Themen, die wir dort setzen. Und wir haben tolle Spitzenkandidatinnen, mit denen kämpfen wir jetzt gemeinsam.
8: Frau Brandner, gucken wir auf Ihre Partei, wie sie jetzt gerade bundesweit dasteht. Sie hatten bei der Bundestagswahl 11,6% und jetzt liegen Sie bei 15%. Sie sind gerade die drittstärkste Partei nach Union und AfD. Aber was mich wundert, diese Bundesregierung ist ja total unbeliebt. Und Sie haben ja Themen, haben Sie gerade schon gesagt, Klimaschutz, die sind ja eigentlich gerade ganz oben auf der Welle. Warum sind Sie nicht höher in den Prozenten?
7: Erstmal bin ich sehr froh, dass wir bei 15% liegen, ein Jahr nach der Bundestagswahl, bei der wir ja bei knapp 12% gelandet sind. Und ja, wir kämpfen jetzt im letzten Jahr dafür, dass wir wieder zeigen, dass wir gute Antworten haben. Womit verdienen wir morgen unser Geld? Wie schützen wir unsere Wirtschaft vor unfairem Wettbewerb aus China? Wie schaffen wir es, die neuen Technologien bei uns voranzubringen? Wie investieren wir mehr in Bildungsgerechtigkeit? Ja, und wir machen Opposition natürlich gegen diese Regierung. Die verkorkst ja auch unglaublich viel. Ja, bei dem Gesundheitsreform letzte Woche, wo alles durchgeballert wird und wahrscheinlich hinterher wir ein Krankenhaussterben haben, ohne Ende die Psychotherapie, die zusammenbricht. Natürlich gehen wir da hart in die Opposition. Aber ja, von einem schlechten Regieren profitieren häufig erstmal die AfDler.
8: Sie haben ja dieser unbeliebten Regierung sozusagen in den Sattel geholfen, weil Sie es ja möglich gemacht haben, dass die sich überhaupt bilden konnten, mit ihrer Zustimmung das Grundgesetz zu ändern und Milliardenschulden zu machen für Investitionen und auch für Verteidigungsausgaben. Werden Sie da möglicherweise in Mithaftung genommen und ärgern Sie sich darüber, dass Sie das gemacht haben, dass Sie dieser Regierung, die Sie gerade so kritisiert haben, geholfen haben?
7: Ich bin sehr froh darüber, dass wir es mit ermöglicht haben, dass unser Land investieren kann in unsere Sicherheit, in die Verteidigungsfähigkeit und dass wir die Gelder zur Verfügung gestellt haben, dass unsere Infrastruktur, die Schulen, die Straßen, die Bahn saniert werden können. Aber es macht mich wütend und auch manchmal wirklich fassungslos, wenn ich sehe, was die Regierung mit diesen Geldern macht. Ja, es ist irre. Die ballert die raus für irgendwelche Wahlgeschenke, schiebt von links nach rechts. Das ist nicht akzeptabel. Und ja, das kann man auch hoffentlich irgendwann wieder abwählen. Aber ich bleibe dabei, dass es notwendig war, dass wir in unsere Verteidigungsfähigkeit investieren können. Ich möchte mir gar nicht vorstellen, wie Putin, wie andere sich freuen würden, wenn wir es nicht gemacht hätten. Mein Punkt daran ist nur, dass ich wirklich darum bitte, dass wir endlich diese Gelder europäisch ausgeben, dass wir das nicht so national machen, damit wir Synergien schaffen können und nicht jeder alles doppelt und dreifach kauft, wir zwei Flugzeuge haben statt einem, was fliegt. So, das ist der andere Punkt, ja, endlich mal europäisch handeln.
2: Soweit die Grünen-Co-Fraktionschefin Franziska Brandner zu Gast im Sommerinterview mit Hauptstadtkorrespondentin Anna Engelke in der ARD-Sendung Bericht aus Berlin. Sie hören die ARD-Infonacht um 0:20 Uhr. Hohe Temperaturen gehören zum Sommer irgendwie dazu, aber wenn die nächste Hitzewelle rollt, dann hört manchmal der Spaß auf und mit der Hitze kommen dann auch die sogenannten tropischen Nächte, wenn also nachts das Thermometer nicht unter 20 Grad sinkt. In solchen Nächten wälzt sich so mancher von uns hin und her, an Einschlafen ist da manchmal kaum zu denken. Aber wer versteht, woran das liegt, kann einige Fehler vermeiden. Matthias Bartsch aus der ARD-Redaktion Gesund berichtet.
9: Die Berliner sind mittlerweile Tropennächte gewohnt und vergessen das Jahr 2022, als in den Innenstadtlagen an 22 Tagen das Thermometer auch nachts nicht unter 20 Grad fiel.
10: Ich versuche die Wohnung so lange wie möglich kühl zu halten über geschlossene Jalousien, aber nach ein paar Tagen, wenn es dann nicht mehr unter 20 Grad geht, wird es schwierig. Dann muss man hoffen, dass es nach 3-4 Tagen wieder vorbei ist, diese Hitzewelle.
11: Wir müssen uns in die anderen Räume auf Nordseite dann rüber verziehen. Ansonsten kühl duschen und dann ein Ventilator.
9: Ein Ventilator? Und kalt duschen? Thea Herold vom Schlaflabor Berlin rät davon ab. Kalt duschen, auch wenn es verlockend klingt, sei erstmal keine gute Idee. Denn beim Einschlafen sinkt unsere Körpertemperatur um bis zu einem Grad.
12: soll eher eine lauwarme Dusche sein. Denn wenn wir ganz eiskalt duschen, dann produziert der Körper dann anschließend wieder mehr Wärme. Und das ist ja genau die falsche Richtung.
9: Die kalte Dusche behindert also sozusagen den Einschlafreiz. Entscheidend sei für einen erholsamen Schlaf, die Umgebung runterzukühlen. Also schon vor der Hitzewelle darauf achten, morgens gut durchzulüften und tagsüber alles zu verschatten. Jalousien runter, Fenster und Vorhänge zu. Ziel sollte sein, die Temperatur innen niedriger zu halten als außen, dann sei schon viel gewonnen. Klimaanlagen helfen auch. In Mietswohnungen sind sie aber genehmigungspflichtig und das Nachrüsten mit einer Verbindung nach draußen aufwendig. Raumkühler dagegen funktionieren etwas einfacher. Im Gegensatz zu echten Klimageräten benötigt ein Raumkühler keinen Abluftschlauch nach draußen. Er erhöht jedoch bauartbedingt die Luftfeuchtigkeit im Zimmer, was fürs Schlafen nicht förderlich ist. Schlafforscherin Thea Herold rät, die generell empfohlenen Punkte für eine gesunde Schlafhygiene, gerade in Tropennächten, zu befolgen.
12: Natürlich auch alles, was uns ins Schwitzen bringt, also Mahlzeiten nicht zu schwer am Abend, Alkohol sowieso nicht und auch alles das, was natürlich die zeitgemäße Schlafhygiene empfiehlt, also Kaffee nicht so spät, auf keinen Fall. Aktiven Sport, weil dann ist alles heiß und wir schlafen noch schwieriger ein.
9: Oft unterschätzt werden aus Sicht der Schlafforscherin regelmäßige Schlafzeiten, also möglichst zur selben Zeit ins Bett zu gehen und aufzustehen. Das seien generell wichtige Maßnahmen für einen erholsamen Schlaf, auch und gerade in tropischen Nächten.
2: Tipps von Matthias Bartsch aus der ARD-Redaktion Gesund. In Wolnzach im oberbayerischen Landkreis Pfaffenhofen an der Ilm wird es für Kinder aus dem Westen der Ortschaft immer schwerer, in die Schule zu kommen. Und das liegt an den vielen Baustellen. Damit den Kindern nichts passiert, hat sich der Bürgermeister dort eine sehr pragmatische Lösung einfallen lassen. Er setzt sich selbst hinter Steuer und chauffiert. Jeden Morgen bis zu den Sommerferien, die in Bayern am 3. August beginnen. Katrin Nöbauer hat ihn auf einer Tour begleitet.
13: Angeschnallt.
14: Bürgermeister Simon Zimmermann und seine Tochter Mathilda sind im Woinzacher Marktmobil unterwegs, einem Kleinbus, den Vereine mieten können. Damit sammeln sie gleich Schulkinder aus ihrer Nachbarschaft ein, die wegen der Baustellen nicht mehr zur Schule laufen oder radeln können.
15: Dann haben wir gesagt, okay, da richten wir jetzt einfach auf kurzen Dienstweg eine Buslinie für die Kinder in der Früh ein.
16: Und warum machen Sie das?
15: Weil das die einfachste Lösung ist. Bürgermeister hat dahingehend keine Stellenbeschreibung und ich kann jetzt nicht von meiner Verwaltung oder irgendwem verlangen, dass er Bus fährt.
14: Ein Bauhofmitarbeiter hat sich auch freiwillig gemeldet. Jetzt holen sie die Grund- und Mittelschüler jeden Morgen mit 2 Kleinbussen ab.
15: Oh, wir werden schon freudig erwartet.
14: Rund ein Dutzend Kinder stehen am Treffpunkt.
15: Gut, dann laden wir mal ein.
17: Servus. Guten Morgen.
14: Die Kinder teilen sich auf die beiden Busse auf. Schulranzen und Sporttaschen kommen in den Kofferraum. Pia Eigenseher hat ihren Sohn David zum Treffpunkt begleitet.
18: Das ging ganz schnell und ganz spontan, dass der Shuttle-Dienst eingerichtet wurde. Sind wir Eltern natürlich sehr froh, dass die Kinder nicht durch die Baustelle mussten.
15: Ja, jetzt wird's kuschelig, ne? Kann man die hochschneiden? Ja, gut.
14: Los geht's zur Grund- und Mittelschule.
15: Und wer hat denn 4 Stunden? Und 5 Stunden? Keiner? 6 Stunden?
14: Weil die Kinder alle unterschiedlich aushaben, fährt der Shuttle nur morgens. Nachmittags müssen die Eltern Fahrgemeinschaften bilden.
16: Und wie findet ihr es, dass der Bürgermeister euch jetzt in die Schule fährt?
19: Cool. Sehr cool. Ist jetzt auch ein bisschen Abwechslung.
20: Ist ein Luxus. Das Problem war halt eigentlich die Baustelle, weil die wollten Fahrradfahrer und Fußgänger halt über einen sehr steilen Berg umleiten. Und da war es halt richtig heiß, also so auch schon um die 40 Grad. Und dann hat der Herr Zimmermann angeboten, dass er uns fährt.
16: Ja, und wie ist es für Sie, die Kinder hier rumzufahren?
15: Ist ja nett. Sind ja immer alle gut drauf. Man kriegt immer gleich ein bisschen was mit, was so in der Schule los ist. Und bis zum Schuljahresende, es ist ja Ende in Sicht. Wir haben salopp gesagt, jetzt noch einmal die Zähne zusammenbeißen bis zum August. Und dann wird es am Schluss für alle definitiv einfacher, schöner und vor allem dann auch sicherer.
14: Denn dann sollen die Baustellen, die den Schulweg abschneiden, fertig werden. Und auch die Fahrt ist schon wieder vorbei. Morgen geht's von neuem los mit dem Bürgermeister-Shuttle.
15: Also führt euch.
2: Die Zeit 0.26 Uhr.
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2: Mit Moritz Kühn und dem neuen Fußball-Weltmeister.
21: Fiesta España!
13: ist zum zweiten Mal Weltmeister und sie sind es hochverdient.
21: Denn Finalgegner Argentinien trat offensiv kaum in Erscheinung. Die Spanier besser spielten nach torlosen 90 Minuten in Überzahl, da kurz vor Ablauf der regulären Spielzeit Argentiniens Enzo Fernandes die gelb-rote Karte sah. Und dann passierte in der zweiten Halbzeit der Verlängerung das.
22: Schuss für Spanien, Tor! Renzo Eckfahne und alle Spieler springen auf ihn rauf und jubeln. Ist das Tor zum WM-Titel?
21: Ja, es war das Tor zum WM-Titel. Der zweite für die Spanier nach 2010. 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Dort gibt es auch alles zur Tour de France der Radprofis und der 15. Etappe, die hatte es in sich, eine Etappe mit so vielen Geschichten. Aus Frankreich berichtet Steffen Gahr.
23: Florian Lippowitz erlebt einen Rückschlag.
24: Oh, ich war natürlich schon auch am Limit. Ich war immer froh, wo es ein bisschen flacher wurde.
23: Und muss die Kapitänsrolle bei Red Bull wohl abgeben?
24: Ja, ich meine, wir müssen klar in Ruhe im Team reden, aber ich denke mal, dass es wahrscheinlich daraufhin rauslaufen wird.
23: Tadej Pogacar muss nachts zur Dopingkontrolle und dann das Drama um Jonas Vingegaard mit ansehen.
25: Yeah, it's really, really, really sad to see that Jonas is out.
23: Pogacar traurig, denn Vingegaard ist raus. Erst klingelten um 2 Uhr in der Nacht die Dopingkontrolleure beim Dänen und dann knapp 22 Kilometer vor dem Ziel stürzte der zweimalige Toursieger in einer flachen Rechtskurve.
26: Jonas Vingegaard hält sich die rechte Schulter, wippt mit dem Oberkörper nach vorn, kommt nicht richtig hoch, jetzt lehnt er sich ab an diesem Bordstein und das sieht fast schon so aus, als würde er die Tränen zurückhalten müssen.
23: Vingegaard stieg mit einer weißen Armbinde am rechten Arm in den Krankenwagen. Sein sportlicher Leiter Mark Reef im Ziel bedient.
27: Yeah, it's unfortunately really, really shit that this happened and that we had to ban him.
23: Auch Florian Lippowitz leidet mit.
24: Ja, definitiv war es super schade, den Sturz zu sehen.
23: Und Tadej Pogacar sucht nach Erklärungen.
25: We had a Doping-Control here.
23: Wir hatten beide eine Dopingkontrolle. Jonas um 2 Uhr nachts und das ist vielleicht auch ein Grund. Wenn dir der Schlaf geraubt wird, bist du vielleicht weniger konzentriert. Seine Tour ist ruiniert. Glücklich war nur einer. Remco Evenepoel siegte im Bergaufsprint gegen Pogacar. Tagessieg und Kapitänsfrage bei Red Bull wohl geklärt.
21: Denn Evenepoel ist nun in der Gesamtwertung hinter Pogacar Zweiter. Sein Teamkollege Florian Lippowitz rangiert auf Platz 5. Heute ist bei der Tour Ruhetag, morgen gibt's dann die 16. Etappe, ein Einzelzeitfahren am Genfer See, das einzige Einzelzeitfahren bei dieser Frankreich-Rundfahrt. Richtig in Fahrt ist in der Formel 1 Kimi Antonelli, der WM-Gesamtführende, hat den großen Preis von Belgien gewonnen, vor Charles Leclerc und Max Verstappen. Wie ist dieser Sieg von Kimi Antonelli einzuschätzen? Die Antwort kommt von unserer Kollegin Lena Bergmann.
28: Ja, das war eine sehr, sehr starke Leistung von Kimi Antonelli. Er gewinnt am 10. Rennwochenende schon zum 6. Mal in dieser Saison. Und er hat sich auf der Strecke wirklich souverän verteidigt. Zunächst gegen den vierfachen Weltmeister Max Verstappen. Der hatte ihn in der ersten Kurve direkt nach dem Start überholt. Und Antonelli hat ausgeklügelt direkt kontern können. Und dann in der Schlussphase des Rennens hat der Italiener sich die Führung von Ferrari wieder zurückgeholt. Und Charles Leclerc hinter sich in Schach gehalten. Also eine tolle Leistung des 19-Jährigen. Er hatte ja viel Pech mit technischen Defekten in den letzten Wochen. Jetzt hat das Auto gehalten und er hat wieder auf den Punkt abgeliefert. Das zeichnet ihn aus und das setzt ihn auch ab gegenüber seinem Teamkollegen George Russell, der auch fahrerisch aktuell Probleme hat.
21: Und in Belgien nach einer Kollision mit Ferrari-Pilot Lewis Hamilton nicht ins Ziel kam. Der einzige Deutsche im Fahrerfeld, Nico Hülkenberg, wurde 13.
2: Dankeschön. Der Sport mit Moritz Kühn.
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29: Um 0.30 Uhr mit Ronald Lessig. Spanien ist zum zweiten Mal Fußball-Weltmeister. Die Mannschaft setzte sich im Finale in New Jersey gegen Argentinien durch mit 1:0 nach Verlängerung. Michael Augustin berichtet.
30: Spanien hat dieses WM-Finale vor mehr als 80.000 Zuschauern in New York hochverdient gewonnen durch ein Tor von Ferran Torres in der 106. Minute, also in der Verlängerung. Die Spanier haben 20 Mal aufs Tor der Argentiner geschossen, die ihrerseits nur 2-mal der Rekord-Europameister war, hoch überlegen und hätte das Spiel eigentlich gemessen an den Chancen auch schon in der regulären Spielzeit gewinnen können. Aber der beste Mann bei Argentinien war nicht Lionel Messi, Es war Torhüter Emiliano Martinez. Und Argentinien sah auch Ende der regulären Spielzeit eine gelb-rote Karte. Musste also die Verlängerung mit einem Mann weniger auskommen. Spanien jubelt und feiert verdient den WM-Titel.
29: In der Union soll jetzt zügig geklärt werden, wer auf den zurückgetretenen Fraktionschef Spahn folgt. Über das weitere Vorgehen beraten heute sowohl das CDU-Präsidium als auch der Vorstand der Bundestagsfraktion. Bundeskanzler und CDU-Chef Merz hatte angekündigt, sich mit CSU-Chef Söder zu besprechen und bald einen Vorschlag für die Nachfolge zu machen. Im ZDF-Interview kritisierte Merz Spahn für dessen Informationspolitik. Er habe die Partei und die Fraktion erst sehr spät über alles in Kenntnis gesetzt. Dass die Elternschaft über eine Leihmutter aus den USA eine solche Empörung auslöse, habe er aber nicht erwartet, so Merz. Die Ukraine wirft Russland vor, in der Schwarzmeerregion ein unbewaffnetes ziviles Schiff angegriffen zu haben. Nach Angaben der Seestreitkräfte sind bei dem Beschuss des Getreidefrachters 5 Besatzungsmitglieder getötet worden, 5 weitere würden noch vermisst und 8 Crewmitglieder im Krankenhaus in der Hafenstadt Odessa behandelt. Die Ukraine nennt den Vorfall einen Terrorakt gegen die zivile Schifffahrt. Der Frachter fuhr unter der Flagge des westafrikanischen Landes Guinea-Bissau. Unklar ist, wieso er in der umkämpften Region unterwegs war. In Indien sind bei Überschwemmungen und Erdrutschen infolge eines Monsuns 19 Menschen ums Leben gekommen. Vor allem aus dem Norden und Nordosten des Landes wurden schwere Schäden durch Hochwasser gemeldet. Mehrere Pilgerfeste wurden unterbrochen. Die Wetterbehörden warnten vor weiteren heftigen Regenfällen in den kommenden Tagen. Das Wetter in Deutschland. Im Norden gewittrige Schauer bei 15 bis 6 Grad. Am Tage im Norden etwas Regen oder Gewitter. Im Süden viel Sonne bei 18 Grad in der Uckermark und 26 Grad im Markgräflerland. Am Dienstag oft heiter, im Süden Niedersachsens Schauer bei 18 bis 27 Grad. Am Mittwoch örtlich etwas Regen oder Gewitter. Im Südwesten freundlich bei 18 bis 28 Grad. Das waren die Nachrichten.
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2: Zunächst mit einer Gefahrenmeldung für Nordrhein-Westfalen. Im Kreis Heinsberg in Wassenberg, Heinsberg und Hückelhofen kommt es aufgrund eines Brandes zu Geruchsbelästigung und Rauchniederschlag. Bitte halten Sie dort die Türen und Fenster geschlossen und schalten Sie Klima- und Lüftungsanlagen ab. Gesundheitliche Beeinträchtigungen können dort nicht ausgeschlossen werden. Und dann noch die A94 Passau Richtung München, die ist zwischen Markt Schwaben und Parsdorf nach einem Unfall gesperrt.
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2: Mit Carsten Fick im Studio, hallo. Krieg, Kampf, Wehrhaftigkeit, solche Begriffe waren in Deutschland ja lange tabu. Das hat sich mit Beginn des russischen Angriffskrieges in der Ukraine allerdings geändert. Denn Sicherheitsexperten schließen nicht aus, dass Russland über kurz oder lang auch NATO-Gebiet angreifen könnte. Deshalb wird die Bundeswehr neu aufgestellt. Dabei geht es nicht nur um Waffen, es geht auch um Personal, um deutlich mehr Soldatinnen und Soldaten. Dazu soll auch der neue Freiwillige Wehrdienst beitragen. Das Interesse daran ist bisher allerdings eher gering. Derweil werden mehr Anträge auf Kriegsdienstverweigerung gestellt. Auch der Theologe und Autor Stephen Anpalagan hat das in jungen Jahren getan. Inzwischen hat er seine Verweigerung allerdings zurückgezogen und sich als Reservist gemeldet. Und er hat darüber ein Buch geschrieben. Für den Frieden, Widerruf meiner Kriegsdienstverweigerung. Sabina Matthay hat mit ihm über seine Entscheidung gesprochen.
0: Herr Anpalagan, Sie haben den Wehrdienst einst aus Gewissensgründen verweigert. Mit Anfang 40 haben Sie diese Entscheidung dann widerrufen. Was bewerten Sie denn heute anders als mit Anfang 20?
1: Also, ich würde sagen, ich war mit Anfang 20 ein anderer Mensch, als ich es jetzt bin, mit Anfang 40. Ich würde auch sagen, dass die politische und globale Lage eine andere ist heute, 2026, als 2003. Und es gibt auch tatsächlich den ein oder anderen ganz persönlichen familiären Grund, der damit reingespielt hat. Fangen wir mal mit dem Letzteren an. Mein Vater ist sehr, sehr krank geworden. Der ist dement und im Pflegegrad 5. Meine Mutter und ich pflegen ihn und haben feststellen müssen, wie schnell diese Krankheit fortschreitet. Und es hat mich ehrlicherweise auch ein bisschen kalt erwischt. Und im Zusammenhang mit dem, was Sie ja auch schon jetzt angezeigt haben, dem russischen Angriff auf die Ukraine, der Auseinandersetzung um Verteidigungsfähigkeit, um Bündnistreue, um Solidarität und um die Frage, wie wir uns verhalten, sollten wir eines Tages angegriffen werden, wie wir uns verhalten, wenn NATO-Territorium oder ein Mitgliedstaat der Europäischen Union angegriffen wird und wir dann in eine Bündnispflicht kommen und im Prinzip auch Kriegspartei werden, war dieses eine Lebensereignis, nämlich die Krankheit meines Vaters, so, dass ich mich gefragt habe, was mache ich denn mit dem? Wir haben ja alle unterschiedliche Optionen und Pläne, was passiert, sollte es zu irgendeiner Art von militärischem Konflikt kommen. Und eine Option ist ja immer, wir gehen oder wir fliehen oder wir verschwinden. Ich habe mehrere Menschen gehört, die gesagt haben, ich habe irgendwie ein Haus in Südafrika oder in Australien oder ganz woanders. Und da könnte ich dann die Familie einpacken und hingehen. Und ich habe dann festgestellt, ja, mit diesem Vater werde ich nirgendwo mehr hingehen. Und die Frage, die sich mir gestellt hat, war, was passiert eigentlich mit all den Menschen, die krank sind, eine Behinderung haben, die arm sind, die nicht mobil sind? Die werden immer hier bleiben. Und was geschieht mit diesen Menschen? Also dieser eine ganz persönliche Teil, der hat in mir stark gewirkt. Dann muss ich dazu sagen, ja klar, die globale Lage hat sich verändert. Wir hatten immer schon Krieg und kriegerische Auseinandersetzungen. Wir hatten Diktatur und Autokratien in Europa. Wir hatten in Jugoslawien den Völkermord Ende der 90er Jahre. Und trotzdem gab es irgendwie eine gefestigte Vorstellung davon, dass wir als westliches, transatlantisches, im NATO-Gebiet geschütztes Bündnis und als Land in diesem Bündnis sicher sind vor Angriffen, dass wir eine Weltordnung haben, in der all diese Staaten, die nordamerikanischen als auch die westeuropäischen, zusammenhalten und sich gegenseitig schützen und beschützen. Und mit einem US-amerikanischen Präsidenten, der diesen Schutz nicht nur in Frage stellt, sondern auch noch offen damit droht, Europa anzugreifen, um sich Grönland zu nehmen, also einen NATO-Partner, ein Mitglied der Europäischen Union und tatsächlich auch US-amerikanische Interessen geltend macht, gegenüber dieser Region, ist auch das geopolitisch natürlich vollkommen pulverisiert.
0: Jetzt sind wir schon in der internationalen Sicherheitspolitik. Ich möchte aber gerne bei Ihnen persönlich bleiben und mal ganz kurz einen Blick zurückwerfen. Aus welchen Gründen haben Sie eigentlich als junger Mann verweigert?
1: Ich bin mit meinen Eltern in den 80er Jahren, Mitte der 80er Jahre nach Deutschland gekommen. Ich bin in den 80ern und 90ern in Deutschland aufgewachsen und ich habe im Jahr 2000 die deutsche Staatsangehörigkeit angenommen. Das muss man wissen, um einen ganz wichtigen Teil oder einen Teilaspekt meiner Kriegsdienstverweigerung zu verstehen. Ich bin in den 90ern aufgewachsen. Das ist ein ganz wichtiger Satz. Und meine Eltern und ich und eigentlich fast alle, die in irgendeiner Form als Kriegsflüchtlinge oder als Migranten oder Gastarbeiter nach Deutschland gekommen sind, haben miterlebt, wie Anfang der 90er Jahre die Wohnhäuser und Flüchtlingsunterkünfte brannten. Die haben Rostock-Lichtenhagen miterlebt, sie haben Hoyerswerda miterlebt, sie haben die Brandstiftung in Solingen auf das Wohnhaus der Familie Gensch miterlebt, in Mölln miterlebt. All die sogenannten Baseballschlägerjahre in weiten Teilen Ostdeutschlands miterlebt, die Hetzjagden in Mügeln und so. Kinderstadt Inder wurde postuliert, in Hessen sollten die Bewohner gegen Ausländer unterschreiben. Das alles ist Teil einer wichtigen Feststellung und auch einer Wirklichkeit, die Menschen mit sogenannter Zuwanderungsgeschichte und Migrationshintergrund erlebt haben. Und dann entscheide ich mich, 2000 Deutscher zu werden. Und zwei Wochen später kommt der, ja, Musterungsbescheid. Ich habe Deutschland immer als meine Heimat verstanden. Ich habe die Deutschen immer als meine Landsleute und Mitmenschen gesehen. Aber ich habe mich sehr schwer getan, dieses Land mit der Waffe zu verteidigen. Zumal ich nicht genau wusste, was ich verteidigen soll. Und ich mir sehr sicher war, dass nicht unbedingt alle immer mich auch als Landsmann sehen oder als Teil ihrer eigenen Heimat. Das war schon auch ein wichtiger Grund. Der zweite war, dass ich da auch schon gläubiger Christ war. Ich war Mitglied einer evangelischen Gemeinde. Ich habe später entschieden, evangelische Theologie zu studieren. Und dieser ganze pazifistische Entwurf, der war mir wichtig, zu sagen, wir müssen diplomatische Lösungen finden. Militärische Lösungen sind nicht immer nur die einzigen klugen Werkzeuge in unserem Werkzeugkasten, wenn es um Außenpolitik geht.
0: Sie haben ja mit dem Widerruf Ihrer Verweigerung dann einen Schlussstrich unter eine Haltung gezogen, die, so verstehe ich das jedenfalls, für Sie lange unverbrüchlich war. Hat das wehgetan?
1: Mhm. Ja, man hat so ein bisschen das Gefühl, man verliert seine politische Heimat. Man verliert auch den Grip an seinen politischen Überzeugungen und Gewissensentscheidungen. Nämlich, dass man sich selbst nie zum Teil einer militarisierten Gesellschaft macht. Dass man sich selbst nie in eine Position versetzt, in der man diesen militärischen Dingen zustimmt. Und das war für mich etwas, was mich selbst und auch meine Identität und auch meinen Platz in dieser Gesellschaft definiert hat. Aber ich habe damals schon gedacht, das kann auch nicht alles sein. Auch damals, als ich den Kriegsdienst verweigert habe, habe ich festgestellt, ja, der Völkermord in Jugoslawien findet statt und die einzige Möglichkeit, ihn zu beenden und seine Täter und Urheber zur Rechenschaft zu ziehen, ist ein militärischer Eingriff. Das heißt, Frieden, wie Joschka Fischer dann auf dem Parteitag sagte, bevor er mit so einem Farbbeutel irgendwie beworfen wurde, kann ja nur bestehen, wenn Menschen nicht getötet werden, wenn Männer nicht gefoltert werden, wenn Frauen nicht vergewaltigt werden, wenn Kinder nicht verschleppt werden. Etwas, was wir heute in der Ukraine eben genauso sehen. Und dem ausschließlich mit Diplomatie und Freundlichkeiten und Verhandlungen zu begegnen, daran habe ich ehrlicherweise auch damals schon nicht wirklich geglaubt.
0: Also Wehrhaftigkeit ist auch ein Akt der Nächstenliebe?
1: Wir haben ja in Artikel 5 des NATO-Vertrags und in Artikel 42 des Einigungsvertrags der Europäischen Union glasklare Regeln der Bündnissolidarität und der Bündnistreue. Wenn ein Land in Europa, wenn ein europäisches Nachbarland angegriffen wird, dann kann ich mich nicht hinstellen und sagen, ich liefere 5000 Helme und jetzt schaut mal, wie er selber da rauskommt. Ich habe mich, als das passiert ist, wirklich einen runden Boden geschämt. Wir müssen doch solidarisch sein und uns an die Seite derjenigen stellen, die angegriffen werden.
0: Wie sehen Sie denn dann Folgendes? Ende Juni gab es eine erste Bilanz der Fragebogenaktion zur Wehrerfassung. Und jeder fünfte junge Mann, der angeschrieben worden ist in diesem ersten halben Jahr, war laut Bundeswehr durchaus interessiert, sich freiwillig zu melden. Aber das Interesse ist nicht sehr ausgeprägt. Haben Sie eine Erklärung dafür, wenn Sie das so brennend empfinden, dass wir durchaus wehrhaft sein müssen, auch einstehen müssen für andere. Warum gibt es in unserer Gesellschaft und gerade unter jungen Menschen so wenig Interesse oder so wenig Bereitschaft dazu?
1: Dass wir uns an den entscheidenden Stellen schwer tun mit Solidarität, das ist ja nicht etwas, was wir nur den jungen Menschen umhängen können. Wäre ich ein junger Mensch in der heutigen Zeit, würde ich mich genauso schwer tun. Ich würde es aus sehr eigenen Perspektiven heraus nicht verstehen, warum ich jetzt zur militärischen Verteidigung dieses Landes herangezogen werde, während jede einzelne politische Maßnahme der vergangenen Jahre darauf abzielt, mir und meiner Generation das Leben so schlimm wie möglich zu machen. Wenn Klimapolitik, wenn Haushaltspolitik, wenn Sozialpolitik, wenn Bildungspolitik, wenn Digitalpolitik, wenn Wohnraum, Arbeitsmarktpolitik, wenn alles das so gestaltet ist, dass es den älteren Generationen besser geht als den jüngeren, wenn die Ressourcen, die wir haben, derart ungleich verteilt werden, wenn eine Bildungsministerin sagt, ja, ihr braucht kein BAföG, ihr könnt ja arbeiten gehen, die selber übrigens eine Form von Unterstützungsleistung erhalten hat, die auch staatlich finanziert ist, dann käme ich mir als junger Mensch ehrlicherweise auch ein bisschen vereimert vor. Und dann kann ich schon verstehen, dass die Frage, was soll ich denn verteidigen in einem Land, das sich so unsolidarisch mir selbst gegenüber verhält, dass diese Frage der ein oder andere eben so beantwortet.
0: Ja, aber die Freiheit zum Beispiel, die diese jungen Menschen hier genießen, auch die Meinungsfreiheit, die Freiheit zu protestieren eben genau dagegen, das ist ja auch eine Errungenschaft und die ist unteilbar. Die genießen sie auch. Ist das nicht etwas, was man verteidigen muss?
1: Es ist ja eine Gleichzeitigkeit der Dinge. Wir müssen für das, was wir haben wollen, kämpfen. Wir müssen das, was wir als wichtig erachten, verteidigen. Und gleichzeitig können wir nicht so generationenungerecht handeln. Und die Frage, die sich jetzt bei der Wehrpflicht oder Verteidigungsfähigkeit stellt, warum sollen denn nur die Jungen herangezogen werden? Warum machen wir eine Wehrpflicht bis 65 und ziehen Männer wie Frauen einfach alle ein für ein Jahr, weil wir eine globale Krise und eine militärische und sicherheitspolitische Herausforderung haben? Und diese Frage ist ja auch eine, die wir ganz selten nur stellen.
0: Ich glaube, sie wird inzwischen etwas häufiger gestellt, insbesondere bei der Bundeswehr, denn da gibt es eine Reserve, für die Sie sich ja, glaube ich, auch gemeldet haben, oder?
1: Ja. Ich habe zwei Dinge getan. Also ich habe sogar drei Dinge getan in diesem Zusammenhang. Das darf man nicht unterschätzen. Ich habe Zivildienst geleistet. Ich habe ein Jahr meines Lebens diesem Land und seinen Menschen geopfert. Ich habe mich in den Dienst dieses Landes gestellt und mit meinen Mitmenschen zusammen in der Bergischen Diakonie gearbeitet für ein Honorar oder für ein Sold. Ich weiß gar nicht, wie das heißt. Das beinahe zu vernachlässigen ist. Und werde zudem noch etwas tun. Ich habe meine Kriegsdienstverweigerung widerrufen und ich habe mich zur Reserve gemeldet bei der Bundeswehr. Jetzt geht es ja nicht nur darum, dass wir genügend Menschen finden, die bereit sind, dieses Land zu verteidigen, sondern wir müssen ja auch die Strukturen, die existieren, so hinbekommen, dass wir verteidigungsfähig sind. Das gilt für die Beschaffung, das gilt für die Rekrutierung, das gilt für die für den Umgang mit Soldatinnen und Soldaten. Und da gibt es ja auch den ein oder anderen Vorfall und Zwischenfall, wo man sich auch als Eltern fragen kann, ist das eine sichere Umgebung, um meine Töchter und meine Söhne hinzuschicken? Und ich habe manchmal das Gefühl, dass all diese Dinge auch vernachlässigt werden, obwohl sie so wahnsinnig wichtig sind.
0: Was sollte der Staat tun? Oder ist eigentlich überhaupt nur der allein gefragt? Sollte der stärker auf junge Leute zugehen? Sollte er sicherheitspolitisch mit ihnen reden? Was würden Sie vorschlagen, wenn Sie gefragt würden?
1: Wenn eine politische Führung sich vorne hinstellt und von morgens bis abends erklärt, dass die jungen Leute faul sind und doof und den ganzen Tag am Telefon hängen und sich nicht konzentrieren können und wir sie irgendwie härter an die Kandare nehmen können, dann würde ich als junger Mensch sagen, weißt du was, mach deinen Scheiß einfach alleine. Das ist vielleicht eine ganz grundlegende Art der Kommunikation, da brauchen sie auch nicht viel studiert haben. Da können sie vielleicht mal vorne anfangen, sich selber an der Nase fassen, überlegen, wie spreche ich zu den Menschen, die ich eigentlich zu repräsentieren verpflichtet bin. Und das Zweite ist, wie überzeuge ich Menschen, dass wir etwas Wichtiges hier haben, was es zu verteidigen gilt? Und bin ich denn wirklich ein Vorbild für Menschenrecht, Gleichbehandlung, Minderheitenschutz und alledem? Also da beißt sich die Katze einfach in den Schwanz. Wenn sie sich wirklich regelmäßig benehmen wie eine offene Hose, dann können sie sich nicht vorne hinstellen und ethisch-moralische Ansprachen halten und die anderen in diesem Land, ob jetzt ältere oder jüngere Menschen, dazu verpflichten oder irgendwie versuchen, sie zu überzeugen, für das Richtige zu kämpfen. Und das ist ganz, ganz wichtig, was sie mich fragen. Aber was halt nicht geht, ist zum einen anzuzeigen, dass die jungen Leute offensichtlich keine Lust haben, sich diesem Land zur Verfügung zu stellen, gleichzeitig aber irgendwie anzuzeigen, dass dieses Land jetzt nicht unbedingt sich überschlägt darin, Politik für die Interessen junger Generationen zu machen, dann ist offenkundig, dass wir ein Problem haben. Das sagt der Kanzler selbst. Er sagt es selbst in seiner Kommunikation und Ansprache gegenüber den Bürgerinnen und Bürgern. Dann können wir ihn nicht aus der Verantwortung nehmen. Er ist ja immerhin mindestens hauptberuflich Bundeskanzler dieser Bundesrepublik Deutschland und im militärischen Konfliktfall auch Oberbefehlshaber der Armee. Da würde ich mir wünschen, dass es eine politische und militärische Führung gibt, die als Vorbildfunktion in diesem Land dienen kann. Und dann natürlich gibt es Menschen, die mit hohem Einsatz, mit hohem Engagement, mit einem hohen ethisch-moralischen Ethos und Pathos auf die Menschen zugehen und sie versuchen zu überzeugen. Aber das muss eben in der Breite passieren und es muss auch in der Spitze passieren. Und sobald es an einer dieser beiden Punkte oder an einer dieser beiden Flächen nicht geschieht oder nicht hinreichend geschieht, dann passiert das, was halt gerade ist. Es ist eine Abstimmung mit Füßen und wenn sie die Leute nicht überzeugen, dann passiert es halt nicht. Und wie sagte der wunderbare Konrad Adenauer auch so schön, sie müssen mit den Menschen arbeiten, die da sind, andere gibt's halt nicht.
0: Sie haben ja vorhin gesagt, dass es Ihnen, als Sie hierher zogen, schwer fiel, sich zu identifizieren. Das scheint dann, aber so wie Sie es schildern, auch dieser Generation von 20-Jährigen aufwärts so zu gehen. Also sich nicht identifizieren zu können mit einem Land, das Sie nun aufgerufen sind zu verteidigen.
1: Ich tue mich schwer, diese Frage substanziell zu beantworten. Ich bin ja gar nicht mehr 20, weder tatsächlich noch optisch noch in irgendeiner anderen Form. Aber diese Gleichzeitigkeit findet ja statt. Zum einen ist die Zahl der Kriegsdienstverweigerungen in die Höhe geschnellt, aber die Zahl derjenigen, die sich eben auch bei der Bundeswehr anmelden, ist auch gestiegen. Das sind ja zwei wichtige Wahrheiten, die wir beide gleichermaßen erzählen müssen. Das heißt, die Maßnahmen sind nicht für die Katz. Diese Fragebögen, die an Männer und oder junge Männer und junge Frauen versendet werden, die sind ja nicht umsonst, sondern erreichen Menschen. Wir schaffen es tatsächlich auch, eine Zunahme von Menschen, die sich für die Bundeswehr entscheiden, zu erreichen. Aber diese anderen Dinge, die sind wahnsinnig wichtig. Und ich spreche da gar nicht so sehr als politisch interessierter Mensch, sondern ich spreche da als jemand, der anderthalb Jahrzehnte auch in der Wirtschaft gearbeitet hat. Und zwar als Leiter der Personalabteilung, der sich enorm viel mit Fragen der Führung auseinandersetzen musste oder mit der Personal- und Organisationsentwicklung, der, ich sage das jetzt mal, irgendwie 7 Jahre als Unternehmensberater in einem Porsche-Konzern gearbeitet hat und andere Unternehmen auch beraten hat, der selber irgendwie Personalleitung innehatte. Ich weiß, dass sie Menschen nicht zwingen können. Sie können Anweisungen erteilen, aber selbst in Organisationen wie der Polizei oder der Bundeswehr, wo wir ja ein glücklicherweise demokratisches Führungsverständnis haben, wird es wahnsinnig schwer, wenn sie Menschen nicht überzeugen und ihnen nicht wirklich genau anzeigen, wofür sie eigentlich die Dinge tun, für welche Sache sie sich einsetzen und wofür sie eigentlich kämpfen sollen.
0: Herr Anpalagan, Sie haben sich zur Reserve gemeldet. Was bedeutet das jetzt? Sie würden also im Notfall auch mit der Waffe kämpfen?
1: Ja, das ist ja das, was das Militär von anderen Institutionen unterscheidet. Es geht um die militärische Verteidigung. Jetzt ist ja das Militär aber wiederum nicht, besteht ja nicht nur aus kämpfenden Einheiten, sondern hat ja ganz, ganz viele unterschiedliche Funktionen, von Personal über Logistik, über Sanitätsdienste, bis hin zur Blaskapelle, bis hin zu den Seelsorgern im Militär. Und es ist halt wichtig, dass man diese Organisation und auch diese komplexe und atmende Organisation als solche versteht, denn ohne diese einzelnen Elemente kann eine solche komplexe Einheit und Organisation und Apparatur wie die Bundeswehr halt nicht bestehen. Und ich glaube, das ist auch etwas, was wir in unsere Köpfe bekommen müssen. An diesen unterschiedlichen Stellen werden Menschen gebraucht. Es werden Menschen gebraucht in der IT und in der Digitalisierung. Kriege sehen nicht mehr so aus, wie wir sie vielleicht noch irgendwie aus den Weltkriegsbildern irgendwie im Kopf haben. Menschen im Trenchcoat, in irgendwelchen Schützengräben. Wir haben digitalisierte Angriffe. Wir befinden uns bereits im hybriden Krieg mit Russland, wo Desinformationskampagnen, Sabotageakte, Morde wie im Berliner Tiergarten bereits stattfinden und eine Rolle spielen. Und dagegen müssen wir uns wehren und da reicht es nicht einfach zu sagen, okay, G36 schießt irgendwie immer nur schief und um Ecke und folgende Fregatte bauen wir nicht und der Eurofighter ist gescheitert und hier ist irgendwas und da ist irgendwas, sondern wir müssen an unterschiedlichen Stellen überlegen, wie wir wehrhaft bleiben. Das gilt übrigens ja nicht nur für die äußere, sondern auch für die innere Sicherheit, aber das ist sicherlich nochmal ein Titel für eine andere Sendung.
0: Heißt auch, dass die Gesellschaft resilienter werden muss. Auch das ein Thema für eine andere Sendung. Aber zum Schluss eine Frage noch, Herr Anpalagan. Mit Ihrem Widerruf haben Sie ein sehr starkes persönliches Zeichen gesetzt. Glauben Sie denn, dass die deutsche Zivilgesellschaft ihr Verhältnis zu Krieg und Frieden ähnlich ändern wird? Und damit meine ich nicht nur die jungen Leute, sondern auch die Älteren.
1: Es ist gut, dass Sie das genauso fragen, weil zum einen glaube ich, dass wir also ganz deskriptiv gerade dabei sind, uns diese schmerzhaften Fragen zu stellen. Was das für uns bedeutet, als Westdeutsche, die sehr lange in Frieden, Freiheit und Wohlstand gelebt haben. Nicht alle, nicht immer, aber im weitesten Teilen könnte man schon sagen, es ging doch wirklich sehr lange bergauf, seit Ende der 40er Jahre bis heute. Und diese Freiheit und diese Sicherheit, die waren vor allen Dingen wichtige Stützpfeiler für eine gewisse gesellschaftliche und politische Stabilität, die wir in Deutschland erfahren haben, zumindest in Westdeutschland. Und jetzt sehen wir, dass das zerbröckelt und zerbröselt und wir müssen unseren Platz in der Welt neu finden und neu definieren. Und in diesem Zusammenhang spreche ich doch mit wirklich vielen Menschen, die genau das sagen. Ja, wir müssen zum einen auch in der Lage sein, anzuerkennen, wenn Menschen ihre Meinung ändern im Laufe von 20 Jahren. Wir müssen in der Lage sein, anzuerkennen, wenn Menschen eine Gewissensentscheidung revidieren. Und wir müssen in der Lage sein, auch als Gesellschaft festzustellen, okay, diese Friedensdividende, die wir dadurch eingefahren haben, dass wir uns in bestimmte Dinge nicht eingemischt haben oder dass wir in bestimmten Verhältnissen keine Verantwortung übernommen haben. Das war möglicherweise falsch, an manchen Stellen auch feige, an manchen Stellen auch nicht richtig. Aber wir können es jetzt anders machen. Und vor allen Dingen, und das ist etwas, was auf das Selbstbewusstsein dieses Landes einzahlen könnte, normativ, wir können und sollten in der Lage sein, uns selbst zu verteidigen. Wir Deutsche müssen in der Lage sein, unser Land zu verteidigen. Und wir müssen in der Lage sein, unseren Verbündeten und Nachbarn beiseite zu stehen und ihnen zu helfen. Und das sind ja Dinge, die wir in Friedenszeiten jetzt aufräumen können. Wir können ja unsere Infrastruktur verbessern, wir können unser Verhältnis und die Politik gegenüber der jüngeren Generation anders gestalten. Wir können dafür sorgen, dass wir als Gesellschaften und als Mitmenschen, Bevölkerung besser zusammenwachsen und wir können uns darauf fokussieren, die richtigen Fragen zu stellen. Und irgendwann werden wir keine Zeitungsartikel mehr über den Genderstern schreiben, sondern vielleicht darüber, was es bedeutet, für dieses Land zu kämpfen und dessen Werte zu verteidigen.
2: Sagt der Theologe und Autor Stephen Anpalagan um 1:04.
3: Kultur.
2: Während der NS-Zeit mussten Millionen Menschen Zwangsarbeit leisten. Verboten waren da nicht nur Freundschaften, sondern jede persönliche oder auch sexuelle Beziehung zwischen Deutschen und Zwangsarbeitern. Trotzdem entstanden solche Beziehungen und aus ihnen gingen auch Kinder hervor, die lange kaum Beachtung fanden. Die Wanderausstellung Trotzdem da erzählt ihre Geschichten. Yvonne Koch berichtet.
4: Darüber ist nie gesprochen worden.
5: Detlef Klingenhäger ist mit Totschweigen aufgewachsen. Denn lange Zeit hat ihm niemand erzählt, warum ein Elternteil in seiner Kindheit fehlte.
4: Vorher wusste ich zwar, dass ich keinen Vater habe, wie das damals so schön hieß, aber richtig bewusst ist es mir erst geworden mit 10 Jahren.
5: Mit dieser Erfahrung und mit dem Schweigen ist der heute 80-Jährige nicht allein. Das hat ein Forschungsprojekt der Stiftung Lager St. Bostel herausgefunden. Aus verschiedenen Kontakten und Gesprächen ist deshalb die Wanderausstellung Trotzdem da entstanden. Damit dieses Kapitel von Zwangsarbeit endlich öffentlich bekannt wird, betont die Kuratorin Lucy Debus.
7: Manche Kinder sind aufgewachsen bei Adoptiveltern und haben sehr spät in ihrem Leben erst erfahren, dass sie adoptiert sind. Und noch viel später dann durch eigene Recherchen häufig erst, dass die Eltern eben eine zur Zeit des Nationalsozialismus verbotene Beziehung eingegangen waren.
5: Auch bei Detlef Klingenhäger ploppten die Fragen erst durch Zufall auf.
4: Mein bester Freund, der Willi, der hatte gefragt, warum ich denn den Namen meiner Mutter habe und nicht meines Vaters.
5: Und ganz kurz wurde dann das Schweigen gebrochen.
4: Und in dem Zusammenhang hat meine Mutter mir dann die Situation erklärt, dass mein Vater ein Zwangsarbeiter war und aus dem Raum Ukraine, Polen, Russland käme.
5: Seine Eltern hatten sich während des Kriegs kennengelernt und verliebt. Geboren wurde Detlef erst nach Kriegsende 1946. Aber dann wanderte sein Vater nach Amerika aus. Der Kontakt brach ab. Warum, hat er nie erfahren. Erst nach und nach wurde Detlef Klingenhäger bewusst, dass sein Umfeld ihn schon lange anders behandelt hatte als andere Kinder.
4: Ich stand ständig unter Beobachtung durch den Pastor, der katholische Pfarrer. Der kam mindestens einmal im Monat zu uns, um zu gucken, was aus diesem Kind der Sünde geworden ist.
5: Die Ausstellung Trotzdem da zeigt, dass Detlef Klingenhäger mit solchen Erfahrungen nicht allein ist. Und auch wie unterschiedlich die ungewollten Kinder mit dem Trauma ihrer Geburt umgehen. Es geht auch um die Hintergründe, warum eine Verbindung von Deutschen mit Zwangsarbeitern, Zwangsarbeiterinnen und Kriegsgefangenen überhaupt verboten war und darum, wie unerlaubte Verbindungen geahndet wurden.
7: Allerdings gab es da eine rassistische Hierarchisierung. Also der Kontakt zu westlichen ZwangsarbeiterInnen war unerwünscht, aber wurde nicht so hart verfolgt, aber der Kontakt zu ZwangsarbeiterInnen aus Polen oder Sowjetunion war eben strikt verboten und wurde auch hart verfolgt von den Verfolgungsbehörden.
5: Haft, KZ, Erschießung. Auch davon erzählt die Wanderausstellung. Und auch wenn sie in den Adlerwerken nur in der reduzierten Variante zu sehen ist, also ohne Lichtinstallationen und Medienstationen, die Informationen gibt es trotzdem, versichert Lucy Debus.
7: Die kann man in den Adlerwerken über einen QR-Code auf dem eigenen Handy sich dann anschauen.
2: Und die Wanderausstellung Trotzdem da ist noch bis zum 16. August in den Frankfurter Adlerwerken zu sehen.

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1: Um 1 Uhr mit Ronald Lessig. Spanien ist Fußballweltmeister. Die Spanier haben im Finale mit 1:0 nach Verlängerung gegen Argentinien gewonnen. Aus dem ARD-WM-Team Hendrik Lückhoff.
2: Es war ein hochverdienter Sieg. Spanien war von Anfang an das bessere Team, nutzte aber seine zahlreichen Chancen nicht. In die Verlängerung ging Argentinien in Unterzahl, weil Enzo Fernandes die gelb-rote Karte sah. Spanien drückte weiter und belohnte sich. Ferran Torres traf in der 106. Minute zum erlösenden und siegbringenden 1:0. Die Spanier feiern ihren zweiten WM-Titel. Argentinien verpasst die Titelverteidigung. In der Halbzeitpause hatte es eine Musikshow gegeben, unter anderem mit Madonna, Shakira, BTS, Justin Bieber und Coldplay. 11 Minuten dauerte die Show. Die Halbzeitpause war deswegen über 25 Minuten lang.
1: Der Rücktritt von Unionsfraktionschef Spahn beherrscht das anstehende Treffen der CDU-Spitze heute in Berlin. Bundeskanzler Merz hatte angekündigt, in Absprache mit CSU-Chef Söder zügig jemanden für die Nachfolge vorzuschlagen. Torben Lehning im ARD-Hauptstadtstudio berichtet, wie es jetzt konkret weitergeht.
3: Wir wissen nach ARD-Hauptstadtstudio-Informationen, dass Söder und der Bundeskanzler bereits miteinander in Verhandlungen stehen. Und bei den Gremiensitzungen, da wäre natürlich ein sehr guter Zeitpunkt für einen Aufschlag. Wir wissen auch, dass der Fraktionsvorstand sich ebenfalls treffen wird, um darüber zu beraten, wann alle Unionsabgeordneten nach Berlin kommen können, um möglichst umgehend, nachdem es einen Vorschlag von Söder und Merz gibt, dann darüber zu beraten und gegebenenfalls auch zur Wahl schreiten zu können. Wir hören aus der Unionsfraktion, es darf nicht mehr um Wochen gehen, es darf jetzt nur noch um wenige Tage gehen.
1: Die USA verlegen wegen des Iran-Krieges, Medienberichten zufolge, mehr Kampfflugzeuge

0: Meter voran. Seit Anfang des Jahres haben Waldbrände in Spanien schon eine doppelt so große Fläche zerstört wie im gesamten vergangenen Jahr. Das waren die Nachrichten. Das Wetter in Deutschland. Im Norden gewittrige Schauer bei 15 bis 6 Grad. Am Tage im Norden etwas Regen oder Gewitter, im Süden viel Sonne bei 18 Grad in der Uckermark und 26 Grad im Markgräflerland. Am Dienstag oft heiter, im Süden Niedersachsens Schauer bei 18 bis 27 Grad. Die Zeit, es ist 1.03 Uhr.
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2: Zunächst mit einer Gefahrenmitteilung für Nordrhein-Westfalen. Im Kreis Heinsberg in Wassenberg, Heinsberg und Hückelhofen kommt es aufgrund eines Brandes zu Geruchsbelästigung und Rauchniederschlag. Bitte halten Sie dort Türen und Fenster geschlossen und schalten Sie Klima- und Lüftungsanlagen ab. Gesundheitliche Beeinträchtigungen können dort nicht ausgeschlossen werden. Und dann noch die A94 Passau Richtung München, die ist zwischen Markt Schwaben und Parsdorf nach einem Unfall gesperrt. Kommen Sie gut an.
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2: Kommt vom Norddeutschen Rundfunk aus Hamburg. Wir haben Montag, den 20. Juli im Studio für Sie, Carsten Fick. Hallo. Und wir starten in diese Stunde mit dem politischen Top-Thema dieses Wochenendes, mit dem Rücktritt von Jens Spahn als Unionsfraktionschef. Die Amtsgeschäfte, die übernimmt vorübergehend CSU-Landesgruppenchef Alexander Hoffmann. Und in der Union, da hat gleichzeitig auch die Suche nach einem Nachfolger begonnen. Dass es dabei auch zu einer Umbildung innerhalb der Regierung kommen könnte, das schließt Bundeskanzler Merz nicht aus. Was er im ZDF-Sommerinterview sonst noch zur Causa Spahn und zur Lage in Deutschland ganz allgemein gesagt hat, das berichtet aus Berlin unsere Hauptstadtkorrespondentin Lissy Kaufmann.
3: Nein, festlegen auf einen neuen personellen Kurs in der Union und im Kabinett will sich Bundeskanzler Friedrich Merz noch nicht. Im ZDF-Sommerinterview spricht er aber davon, welche Gelegenheit der Rücktritt von Jens Spahn als Fraktionschef bietet.
4: Es könnte eine Gelegenheit sein, noch einmal über die Aufstellung der Bundesregierung nachzudenken. Noch einmal Sie sprechen und ich auch im Konjunktiv.
3: Im Konjunktiv spricht der Kanzler. In Berlin spricht man bereits über Namen. Es wird zum Beispiel über den bisherigen Kanzleramtschef Thorsten Frey als Spahn-Nachfolger spekuliert. Frey, 52 Jahre alt, aus Baden-Württemberg, bekannt dafür, sanft im Ton, aber hart in der Sache zu sein. Sollte er tatsächlich neuer Fraktionschef werden, wäre eine Neubesetzung im Kabinett nötig. Noch aber müssen die Parteigremien beraten.
4: Wir werden relativ bald einen Vorschlag machen, aber es drängt uns jetzt die Zeit nicht.
3: Merz blickt nach vorn. Über die Causa Spahn spricht er zurückhaltend, sein Ton aber verrät so manches. Die Fraktion und die Partei seien erst sehr, sehr spät von Spahn informiert worden, so Merz. Öffentlich gemacht hatte Jens Spahn seine Vaterschaft am Mittwoch. Er und sein Ehemann haben das Kind von einer Leihmutter in den USA austragen lassen. In Deutschland ist das nicht erlaubt. Die CDU lehnt eine Legalisierung ab. Fühlt sich Merz von Spahn hintergangen?
4: Das will ich jetzt hier nicht öffentlich bewerten, aber der Vorgang als solches ist abgeschlossen. Er ist zurückgetreten. Wir akzeptieren und respektieren das.
3: Deutlichere Kritik übt Merz an den Grünen. Man habe eine Vertrauenskrise in Deutschland. Daran zu arbeiten sei nicht allein Aufgabe der Regierung, sondern aller Parteien. Aus der letzten Sitzungswoche im Bundestag sei er sehr besorgt nach Hause gefahren mit Blick auf die Tonlage.
4: Von der AfD sind wir es gewöhnt, von den Linken mittlerweile auch, aber auch von den Grünen. Mittlerweile. Das war alles derselbe Sound in einer Art und Weise der Auseinandersetzung. Das war keine Werbung für die Demokratie.
3: Seinen eigenen harschen Ton aber, vor allem gegenüber jenen, die die Reformen der Bundesregierung kritisieren und Deutschland schlecht reden, verteidigt Merz.
4: Diese ewige Nörgelei, diese ewige Nölerei, dieses Schlechtreden, dieses Kaputtreden unseres Landes. Ich darf mir das bei solchen Gelegenheiten auch mal erlauben. Ich bin es einfach leid. Wir haben in Deutschland so viele Chancen. Wir haben so viele Möglichkeiten.
3: Chancen und Möglichkeiten für Deutschland, aber auch für die Bundesregierung und die Union nach dem Rücktritt von Jens Spahn. Wie es weitergeht, könnte sich noch klären, bevor die Sommerpause zu Ende geht und noch bevor Kanzler Merz selbst Ende Juli Urlaub macht.
2: Soweit Lissy Kaufmann über das Sommerinterview des Bundeskanzlers, unter anderem zur Causa Jens Spahn und zu den Folgen. Mein NDR-Kollege Markus Schubert hat über dieses Thema mit Ursula Münch gesprochen. Die Professorin für Politikwissenschaften leitet die Akademie für politische Bildung in Tutzing. Und er hat sie zunächst gefragt, ob auch sie den Rücktritt Spahns für unausgegoren

0: unausweichlich hält und ob Spahn und auch Merz den Aufruhr in der Partei vielleicht zunächst unterschätzt haben.
1: Ja, ich glaube, das kann man schon sagen, dass das unterschätzt worden ist. Ich gebe für mich ehrlich zu, ich habe es auch unterschätzt. Ich hätte nicht gedacht, dass das solch eine Dynamik auslöst. Aber da sind eben verschiedene Sachen oder kommen verschiedene Sachen zusammen. Da geht es um ein Urkernthema für die CDU, Thema Leben, Thema Lebensschutz, Thema Leihmutter. Das ist ein ganz wichtiges Thema für die CDU. Und es geht um das Thema Glaubwürdigkeit im Vorfeld von sehr wichtigen Landtagswahlkämpfen. Und dann geht es auch noch um einen Politiker, der ohnehin schon viel Kritik in der Vergangenheit auf sich gezogen hat, der einerseits sehr mächtig war und aber auch viele Gegner hat.
2: Die Äußerungen und eben auch die Rücktrittsforderungen ab Freitag waren zahlreich, laut und aus verschiedenen Ecken der Partei und oft auch ein wenig unduldsam. Ist das, weil man einen schwulen Spitzenpolitiker in der Union zwar hinnimmt, aber dann erwartet, dass er es mit der Familienpräsenz nicht noch übertreibt und dann noch den Nachwuchs samt Leihmutterlösung auf Instagram mitteilt? Oder war es eben ausschließlich das wie Selbstverständliche über dem Recht stehen, was den Ärger auslöste?
1: Also ich würde sagen, vor allem das Zweite. Also ich glaube jetzt nicht, dass es um den schwulen Politiker mit einem ungewöhnlichen Verhaltensweisen geht, mit Blick auf privat und politisch. Man sieht ja, es gibt auch noch einen anderen CDU-Politiker, bei dem dieses Thema und genau dasselbe Thema Leihmutterschaft im Augenblick überhaupt nicht diskutiert wird, weil er sich eben auch nicht so exponiert hat und nicht diese Glaubwürdigkeitsfrage so aufgebracht hat. Aber Jens Spahn hat eben ganz stark dieses Glaubwürdigkeitsthema aufgebracht, vor allem auch deshalb, wie wir ja inzwischen wissen, dass er im Februar noch einem Parteitagsbeschluss den ganz stark mitgetragen hat und da nicht schon hingewiesen hat, naja, könnte man das nicht auch anders sehen, und da war die Leihmutter schon schwanger und da war er ja schon seit Monaten, vielleicht sogar seit einem Jahr schon mit diesem Thema privat ganz stark involviert, und das ist für die CDU, die ja unter einem unheimlichen Druck steht, also diesen Vertrauensverlust, dieses wachsende Misstrauen in die Volkspartei CDU, und das konnte man dann auch nicht mehr länger ertragen.
2: Hätte er es auf diesem Parteitag in Stuttgart abwenden können, das Thema abwettern, wenn man so will, wenn er ans Pult gegangen wäre, gesagt hätte, ich habe da einen neuen Point of View, liebe Freunde, bei diesem Thema und kann bei dem Beschluss nicht mehr mitgehen, mein Mann und ich werden Eltern und das ist auch gut so.
1: Ja, also ich kann es mir zumindest vorstellen, dass dann die ganze Geschichte anders ausgegangen wäre, wenn das nicht mit dieser Überheblichkeit jetzt geschehen wäre. So nach dem Motto, die Welt wird jetzt informiert und die Welt hat sich zu freuen. Sondern wenn dann so dieses Hadern und dieses Infragestellen, wenn das frühzeitig gekommen wäre und in einer Weise, dass es eben nicht eine, ich konfrontiere euch jetzt mit meiner Privatentscheidung, aber alle anderen müssen sich weiterhin an die bisherigen Regeln gelten. Und er hätte ja Anknüpfungspunkte gehabt. Also ich meine, es gab während der Ampelkoalition zum Beispiel eine Kommission aus Wissenschaftlern, die sich ganz intensiv unter anderem mit diesem Thema Leihmutterschaften beschäftigt haben und die versucht haben, also rein theoretisch einen Weg aufzuzeigen, dass es vielleicht doch möglich ist, das Thema Leihmutterschaft, das zu verwirklichen und gleichzeitig die Menschenwürde sowohl von Mutter als auch von Kind zu wahren.
2: Wer wird jetzt gesucht? Ein Profi, ein Integrator, sicher ein Knappe des Kanzlers, eher als ein Reservekanzler. Drängt sich da jemand auf, der ohne Turbulenzen an die Stelle wechseln kann und womöglich dem Kanzler anderswo noch Spielräume frei macht?
1: Ja, also das sind jetzt lauter schöne Wortspiele von Ihnen, ja. Natürlich denken jetzt zunächst mal alle an den amtierenden Kanzleramtsminister Frei, der jetzt im Bundeskanzleramt ja im letzten einen Vierteljahren durchaus einiges an Kritik auf sich gezogen hat, dass nicht die Sitzungen und die Aktionen, die Maßnahmen, die Strategien, die von einem Bundeskanzleramt ausgehen müssen, zwingend, um die Regierung gut regieren zu lassen, und dass da nicht alle alles optimal gelaufen ist. Und dann eben die Überlegung, ob Herr Frey, der früher ja auch parlamentarischer Geschäftsführer mal der CDU war, also viel Erfahrung in der Parlamentsarbeit hat, ob der nicht an der Spitze der Fraktion besser aufgehoben wäre. Die Überlegung gibt es. Aber natürlich kann man auch anders argumentieren und sagen, naja, wer im Bundeskanzleramt schon nicht so ganz hundertprozentig integrierend gewirkt hat, integrierend hinein in die Regierung, aber eben auch in die Landesregierungen, auch das ist eine wichtige Aufgabe, der wird vielleicht auch in der Fraktion nicht so erfolgreich sein. Also, aber natürlich hätte es für den Bundeskanzler einen Vorteil. Und dann gibt es natürlich dann noch ganz ungewöhnliche Überlegungen, dass man dann vielleicht eine ganz große Veränderung herstellt, in die auch der Bundesinnenminister einbezogen wird. All diese Gedanken gibt es. Es muss relativ schnell gehen, weil man natürlich jetzt nicht eine Sommerpause quasi dieses Thema, wie geht's weiter in der Unionsfraktion, das will man nicht vor sich hin plätschern lassen.
0: Sagt Ursula Münch, Professorin für Politikwissenschaften und Leiterin der Akademie für politische Bildung in Tutzing. Unsere Korrespondenten fassen jetzt Reaktionen im Norden und vor allem in den CDU-Landesverbänden auf den Abgang Spahns noch einmal zusammen, wobei die Wahlkämpfer in Mecklenburg-Vorpommern schon am Freitag mit ihrer Kritik sehr deutlich waren.
3: Daniel Peters zeigt sich erleichtert. Der Wechsel an der Fraktionsspitze sei ein unausweichlicher Schritt, heißt es in einem schriftlichen Statement. Gleichzeitig dankte Peters Spahn für die geleistete Arbeit. Dass die Bundesregierung zuletzt deutlich besser Tritt gefasst habe, sei erkennbar auch auf die ausgezeichnete Arbeit der Unionsfraktion zurückzuführen. Peters wünscht dem oder der neuen Vorsitzenden maximale Erfolge. Die CDU müsse die starke und breite Mitte sein. Die Landesvorsitzende der Frauenunion Mecklenburg-Vorpommern Günther erklärte dem NDR, Spahn habe die persönliche Verantwortung übernommen, um Schaden von der Partei abzuwenden. Was bleibe, sei die sachliche und bioethische Kernfrage. Das Bekenntnis zum Verbot der Leihmutterschaft habe sich nie gegen eine einzelne Person gerichtet. Es sei um den Schutz von Frauen und Kindern gegangen.
4: Der Generalsekretär der CDU in Schleswig-Holstein, Kilian, sagte, neben den ethischen Fragen gehe es auch um eine Vorbildfunktion, die Politiker haben.
5: Ich finde, das ist der einzig richtige Schritt, den Jens Spahn wählen konnte. Wenn man im Ausland eine Sache vornimmt, die man in Deutschland so nicht machen könnte, weil sie nicht legal wäre, dann ist das etwas, was mit Vorbildfunktion eines Spitzenpolitikers nicht zusammenpasst.
4: Die Landesvorsitzende der Frauenunion, Cornelia Schmachtenberg, hält den Rücktritt für richtig und konsequent.
6: Der CDU-Landesverband Niedersachsen hat den Rücktritt von Jens Spahn als konsequenten und notwendigen Schritt bezeichnet. Spahn war zuletzt immer stärker unter Druck geraten, weil er und sein Mann die Hilfe einer Leihmutter in den USA in Anspruch genommen hatten. CDU-Landeschef Lechner erklärte, Glaubwürdigkeit sei das höchste Gut in der Politik. Diese Glaubwürdigkeit habe Spahn nach seiner privaten Entscheidung nicht mehr ausreichend verkörpern können. Sein Rücktritt sei deshalb ein Schritt, vor dem man großen Respekt habe. Auch aus der niedersächsischen CDU-Basis habe es deutliche Kritik gegeben. Generalsekretär Marco Moormann berichtete von zahlreichen Rückmeldungen, vor allem von Kommunalpolitikern, für die die Debatte im Wahlkampf zunehmend belastend geworden sei. SPD-Fraktionschef Matthias Miersch aus Hannover äußerte Respekt für Spahns Entscheidung. Spahn selbst hatte sein Vorgehen zuletzt als private Entscheidung verteidigt. In seinem Abschiedsschreiben deutete er an, die Härte der öffentlichen Debatte nicht erwartet zu haben.
0: Soweit Andrea Gottke aus Schwerin, Joscha Krohn aus Kiel und Amelia Wischniewski aus Hannover. 1.16 Uhr.
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0: Nach Monaten in einer schweren Regierungskrise bekommt Großbritannien einen neuen Regierungschef. Andy Burnham wird heute zum britischen Premierminister ernannt. Der frühere Bürgermeister von Greater Manchester folgt auf Keir Starmer, der im Juni infolge politischer Fehlschläge seinen Rücktritt angekündigt hatte. Am Freitag war Burnham offiziell zum Vorsitzenden der Regierungspartei Labour ernannt worden und London-Korrespondentin Lisa Maria Röhling berichtet nun über Burnham Weg in die Downing Street.
8: It is therefore my honour to declare that the duly elected leader of the Labour Party is Andy Burnham.
9: Es war eine Formalie und die ist jetzt erledigt. Andy Burnham, einziger Kandidat für den Posten als Chef von Labour und damit designierter Premierminister, wird von seiner Partei an die Spitze gewählt. Beim außerordentlichen Parteitag in London jubeln die Mitglieder für ihren neuen Chef. Andy Burnham erklärt, er wolle eine starke, geeinte Labour-Partei für ein starkes, geeintes Großbritannien.
10: A stronger, more united Labour Party lifting up a stronger and more united Britain.
9: In seiner Rede gibt er den Ton für sein Amt als Premier vor. Aber er will auch parteipolitisch ein paar Schwerpunkte setzen. Zu lange, findet er, habe sich Labour mit sich selbst beschäftigt, sich in Fraktionskämpfen versteift und so die Sorgen und Bedürfnisse der Bürgerinnen und Bürger aus den Augen verloren.
10: We are united.
9: Wir zeigen uns als Partei geeint und durch diese Einheit wollen wir den Menschen dienen, die viel zu lange darauf gewartet haben, dass sich die Politik um sie kümmert. Wir wollen ihnen Hoffnung schenken.
10: To let them hope again.
9: Seinen Parteigenossen sagt er klar, dass jetzt sei die letzte Chance für Labour, sich zu verändern.
10: This is a last chance to change.
9: Andy Burnham gibt sich als nahbarer Politiker von nebenan, einer, dem die kleinen Leute am Herzen liegen, der ihre Sorgen ernst nehmen und in ihrem Sinne regieren will. Für seine Partei, aber auch für die ganze Politik wählt er deutliche Worte. Lasst uns den Menschen helfen, statt zu versuchen, bei ihnen zu punkten. Lasst uns die großen Probleme lösen, die die Politik vernachlässigt hat. Deswegen will er auch näher an die Menschen ran, mit einem Regionalbüro des Regierungssitzes in Manchester. Number 10 North nennt er das. Alles für ein Ziel. Wir werden die Macht aus den zentralen Regierungssitzen in London herausholen und dahin bringen, wo Sie leben. Seine Pläne sieht er als Gegenentwurf zur Politik der 80er Jahre, zum Neoliberalismus, der Zentralisierung und Privatisierung. Er will die Wirtschaft ankurbeln, Versorgungsunternehmen rekommunalisieren, Wohnungsbauprojekte umsetzen, Kooperationen zwischen öffentlicher Hand und Privatwirtschaft anstreben. Ausprobiert hat er das alles schon als Bürgermeister in Manchester und hatte Erfolg, sagt Sarah Longlands vom Center for Local Economies. Er hat in Manchester gelernt, wie gute Zusammenarbeit funktioniert. Er hat mit Menschen aus unterschiedlichen politischen Richtungen und Parteien gearbeitet, aus verschiedenen Regionen, aus der Wirtschaft. Seine Kommunikationsfähigkeit und seine Fähigkeit, Menschen zusammenzubringen, hat ihn hier sehr weit gebracht. Jetzt hat es ihm den Posten als Parteichef gebracht und den Weg in die Downing Street geebnet. Konservative Kommentatoren und auch die rechtspopulistische Partei Reform UK kritisieren Burnhams Programm scharf. Zu links seien seine politischen Ideen, zu wenig konkret seine Reformvorhaben. Reform UK bleibt bei seiner bisherigen Forderung. Statt einem neuen Labour-Premier brauche es Neuwahlen. Der erste Eindruck der Briten von ihrem neuen Premier ist gemischt. Wir müssen ihm eine Chance geben. Er kommt sehr nett rüber, kann gut sprechen, kann eine Verbindung mit den Menschen herstellen. Grundsätzlich finde ich ihn gut. Er ist ein Mann aus der Arbeiterklasse im Norden, sehr nah an den Menschen dran. Das könnte sehr gut sein. Er ist interessant und wirkt sehr nahbar. Er ist genau wie Keir Starmer. Da wird nur Müll bei rumkommen. Andy Burnham muss dann ab Montag das Vertrauen der Menschen in Großbritannien gewinnen. Bei seinen Kollegen von Labour hat er nach seiner Ernennung zum Parteichef versucht, dafür die ersten Schritte zu machen.
10: I have a plan. And what I also want you to know is that I won't change. I have a style. It's my style. I will always stay close to the ground.
9: Er habe einen Plan, betont er, und er werde sich nicht verändern. Er habe seinen Stil ganz nah an den Menschen bleiben.
0: Lisa Maria Röhling aus London über Andy Burnhams Weg in die Downing Street.
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0: Und die Zeit jetzt gleich 1.22 Uhr.
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0: Und Heute vor 25 Jahren eskalierten beim G8-Gipfel in Genua die Auseinandersetzungen zwischen Polizei und Demonstranten. Michael Kruse blickt zurück.
14: Genua gleicht schon vor Beginn des Gipfels einer Festung. 20.000 Sicherheitskräfte sollen verhindern, dass es zu Ausschreitungen kommt. Der Stadtkern wird mit 4 Meter hohen Zäunen abgeriegelt. Kriegsschiffe bewachen das Kreuzfahrtschiff im Hafen, auf dem die Staats- und Regierungschefs übernachten, etwa Bundeskanzler Gerhard Schröder und der Gastgeber Ministerpräsident Silvio Berlusconi. Längst haben sich Hunderttausende Globalisierungsgegner in der Stadt versammelt. Anfangs ist es weitgehend friedlich.
15: Uns ist ganz wichtig, bei diesem Event hier Inhalte zu transportieren, nicht einfach nur auf der Straße zu sein, und sind uns ganz sicher, dass es nicht nur damit getan ist, irgendwelche Globalisierungsprozesse anzugreifen und auch nicht unbedingt die G8-Leute da.
14: Doch der Gipfel zieht auch Krawalltouristen aus dem Ausland an. Autonome, außerdem Militante aus dem sogenannten Schwarzen Block. Erste Angriffe dann am dritten Tag, als sie die Carabinieri attackieren. Der Journalist Mario Portanova ist Augenzeuge.
16: Plötzlich fliegen Steine. Allerdings nicht aus dem Protestzug, sondern von woanders. Und der Kommandant der Carabinieri trifft die folgenschwere Entscheidung, die 15.000 Demonstranten, die sich in Richtung Sperrgebiet schieben, zu attackieren. Ab hier kommt es zu 3 Stunden Guerilla.
14: Mit Schlagstöcken und Tränengas gehen die Sicherheitskräfte auf die Demonstranten los. Selbst wer die Hände hochhält oder bereits wehrlos am Boden liegt, wird nicht verschont.
17: Ich hatte solche Angst. Wir saßen in der Falle.
14: Dann fallen Schüsse. Der 20-jährige Student Carlo Giuliani wird tödlich getroffen.
18: Ich habe gesehen, wie sich der Carabiniere in dem Jeep umgedreht hat. Ich sah sein schwarzes Haar und ich sah, wie er seine Pistole hob.
14: Hunderte Demonstranten landen nach den Straßenschlachten in der Polizeikaserne von Bolzaneto. Es sind vornehmlich die männlichen Gefangenen, die hinterher sogar von Folterungen berichten. Diese deutsche Augenzeugin war 4 Wochen in der Kaserne eingesperrt.
19: Vor allem ging es um Erniedrigung von denen, dass sie nackt auf dem Boden rumputzen mussten. Immer wieder der Boden mit Asche beschmutzt wurde. Das mussten sie immer wieder sauber machen. Einer hatte beim Aufwachen an seinem Geburtstag einen Stiefel von einem Schließer im Gesicht und sollte diesen Stiefel ablecken.
14: Das ist nicht das Ende der Exzesse. Schwer bewaffnet stürmen Polizisten eine Schule, in der Demonstranten übernachten. Dutzende von ihnen werden dabei verletzt. Der grünen Politiker Hans-Christian Ströbele, der nach Italien gereist ist, ist erschüttert darüber,
20: dass Hundertschaft der Polizei in eine Schule eindringt, wo die Menschen zum Teil schlafen und die Leute geradezu massakrieren. Die sind fast alle auf der Bahre rausgetragen worden und das muss politische Folgen haben.
14: Einige wenige Polizisten und Carabinieri werden später verurteilt zu vergleichsweise milden Gefängnisstrafen. Deutlich höher fallen die Haftstrafen für eine Handvoll Randalierer aus. Der Carabinieri, der Carlo Giuliani erschossen hat, wird freigesprochen mit der Begründung, sein in die Luft abgeschossener Warnschuss sei von einem Steinwurf unglücklich abgelenkt worden. Der Student starb am 20. Juli 2001, als die Lage beim G8-Gipfel in Genua eskalierte, heute vor 25 Jahren.
0: Und das war der Stichtag von Michael Kruse, 1.25 Uhr.
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4: Mit Moritz Kühn und den Fußballkönigen der Welt. Die Spanier haben sich die WM-Krone aufgesetzt zum 2. Mal in der Geschichte. Im Finale gab es einen 1:0-Sieg nach Verlängerung gegen Argentinien. An Michael Augustin, unseren Reporter im Stadion in New York, ging die Frage, ob Spanien verdient Weltmeister ist.
21: Ja, absolut. Und da würde ich am liebsten noch 3 Ausrufezeichen dahinter setzen. Ich glaube, es waren am Ende 20:2 Torschüsse für die Spanier. Die scheiterten in der regulären Spielzeit immer wieder am besten Argentinier. Und der stand heute im Tor, das war Emiliano Martinez. In der Nachspielzeit sah dann Enzo Fernandes gelb-rot. Argentinien musste die Verlängerung mit einem Mann weniger bestreiten. Allein die Tatsache, dass der Weltmeister die Verlängerung erreicht hatte, war schon ein riesengroßer Erfolg und eine riesengroße Überraschung. Aber daran hat dann Ferran Torres mit seinem Tor in der 106. Minute für die Entscheidung gesorgt. Flanke von der rechten Seite, Kopfballverlängerung von Nico Williams. Ferran Torres mit einem Linksschuss unter die Latte. Sowohl Williams als auch Torres wurden eingewechselt. Luis de la Fuente hat alles richtig gemacht. Lionel Messi ist traurig, Spanien jubelt und feiert völlig verdient zum zweiten Mal nach 2010 diesen WM-Titel.
1: Vom wichtigsten Fußballturnier der Welt zum wichtigsten Radrennen der Welt, der Tour de France. Da sind bei der diesjährigen Ausgabe schon 15 der 21 Etappen rum. Und auf dieser 15. Etappe war richtig was los. Ganz bitter lief sie für den zweimaligen Toursieger Jonas Vingegaard, der sich das Schlüsselbein brach. Aus Frankreich, Holger Gerska.
2: Wenn es noch irgendeinen Zweifel an der Überlegenheit des Tadej Pogacar bei dieser Tour de France gegeben hat, spätestens nach dem gestrigen Sturz seines Dauerrivalen Jonas Vingegaard ist der Slowene konkurrenzlos. Mit genau 5 Minuten Vorsprung geht er in die letzte Woche. Für Vingegaard war die Tour um 16.57 Uhr beendet. Und auch die Kapitänsfrage im deutschen Red Bull-Team dürfte sich am Plateau des Solsang geklärt haben, zugunsten des Etappensiegers Remco Evenepoel. Der Belgier ist nun Zweiter der neuen Gesamtwertung. Florian Lipowitz konnte seinem Teamkollegen überraschenderweise nicht folgen, bleibt aber als Fünfter in der Gesamtwertung in Podiumsnähe. Ihm fehlen nur 50 Sekunden auf Platz 3. Heute ist Ruhetag bei der Tour, morgen geht es weiter mit einem Einzelzeitfahren.
1: Und zwar am Genfer See, das einzige Einzelzeitfahren bei dieser Tour. Das, was Tadej Pogacar im Radsport ist, ist in dieser Saison Kimi Antonelli in der Formel 1. Er hat das Rennen in Belgien gewonnen und seine WM-Gesamtführung ausgebaut. Lena Bergmann mit den Einzelheiten.
22: 10. Rennen, 6. Sieg. Nach einigen Rennwochenenden mit technischen Defekten konnte Mercedes-Wunderkind Kimi Antonelli in Spa endlich wieder punkten. Der Abstand auf Antonellis engsten Verfolger in der WM-Wertung wächst sogar auf 50 Punkte, denn für Teamkollege George Russell war das Rennen nach einem Dreher in Runde 1 früh beendet. Der Brite beklagte ein Softwareproblem am Auto. Auf den langen Geraden gehe den Silberpfeilen die Energie aus. Mercedes lässt also erneut Punkte liegen und Ferrari rückt nach dem starken zweiten Platz von Charles Leclerc ran auf 73 Punkte im Kampf um die WM. In der Fahrerwertung muss George Russell Platz 2 an Lewis Hamilton abgeben, der in Spa Vierter wurde. Vom Pech verfolgt scheint weiterhin Nico Hülkenberg. Während Audi-Teamkollege Gabriel Bortoleto auf Platz 8 Punkte einfahren konnte, hat der Deutsche weiterhin mit Defekten an seinem Auto zu kämpfen. Er wurde 13.
1: Ja, und weiter geht's dann schon in einer Woche mit dem Rennen in Ungarn. Und zum Schluss noch der Blick zum Golf. Der Neuseeländer Ryan Fox hat das älteste Golfturnier der Welt, die British Open, gewonnen und damit den bislang größten Erfolg in seiner Karriere gefeiert. Es war sein erster Major-Sieg. Sein Preisgeld ca. 2,8 Millionen Euro. Die British Open, auch Open Championship genannt, zählen zu den 4 wichtigsten Golfturnieren des Jahres.
0: Und soweit der Sport mit Moritz Kühn.
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23: Um 1.29 Uhr mit Ronald Lessig. Spanien ist zum zweiten Mal Fußballweltmeister. Die Mannschaft setzte sich im Finale in New Jersey gegen Argentinien durch mit 1:0 nach Verlängerung. Von dort berichtet Michael Augustin.
24: 20:2 Torschüsse sind der Beweis dafür, wie verdient Spanien dieses WM-Finale gewonnen hat. Und trotzdem musste der Europameister vor mehr als 80.000 Zuschauern gegen klar unterlegene Argentinier in die Verlängerung. Dort traf Ferran Torres zum Sieg. Genau wie Torvorbereiter Nico Williams war er vorher eingewechselt worden. Argentinien musste nach einem Platzverweis Ende der regulären Spielzeit in der Verlängerung zu 10 spielen. Lionel Messi konnte anders als in den Spielen davor die Partie nicht mehr umbiegen. Zu schwach war er, zu überlegen waren die Spanier. Der Europameister ist nun auch Weltmeister.
23: Nach dem Rücktritt von Unionsfraktionschef Spahn hat Kanzler Merz dessen Informationspolitik rund um die Elternschaft mit Hilfe einer Leihmutter aus den USA kritisiert. Spahn habe die Partei und die Fraktion erst sehr spät über alles in Kenntnis gesetzt. Aus der Nachrichtenredaktion Martin Seiler.
25: Im ZDF sagte Merz weiter, wenn wir Zeit gehabt hätten, hätten wir das in Ruhe besprechen können, aber die Zeit hatten wir nicht. Als Spahn ihn informiert habe, seien seine ersten Gedanken bei dem Kind gewesen, so der Kanzler. Er habe ihm viel Glück gewünscht und sich gedacht, hoffentlich gehe Spahn kommunikativ gut damit um und erkläre es gut. Merz kündigte an, er werde nach Absprache mit CSU-Chef Söder relativ bald einen Vorschlag für die Nachfolge machen. Gehandelt werden unter anderem Kanzleramtschef Frei, Bundesinnenminister Dobrindt, Gesundheitsministerin Wagen und CDU-Generalsekretär Linnemann.
23: Über das weitere Vorgehen berät am Vormittag das CDU-Präsidium. Die Ukraine wirft Russland vor, in der Schwarzmeerregion ein unbewaffnetes ziviles Schiff angegriffen zu haben. Nach Angaben der Seestreitkräfte sind bei dem Beschuss des Getreidefrachters 5 Besatzungsmitglieder getötet worden, 5 weitere würden noch vermisst und 8 Crewmitglieder im Krankenhaus in der Hafenstadt Odessa behandelt. Der Frachter fuhr unter der Flagge des westafrikanischen Landes Guinea-Bissau. Unklar ist, wieso er in der umkämpften Region unterwegs war. In Indien sind bei Überschwemmungen und Erdrutschen infolge eines Monsuns 19 Menschen ums Leben gekommen. Vor allem aus dem Norden und Nordosten des Landes wurden schwere Schäden durch Hochwasser gemeldet. Mehrere Pilgerfeste wurden unterbrochen. Die Wetterbehörden warnten vor weiteren heftigen Regenfällen in den kommenden Tagen. Das Wetter in Deutschland. Im Norden kräftige Schauer bei 15 bis 6 Grad. Am Tage im Norden etwas Regen oder Gewitter, im Süden sonnig. Bei 18 Grad in der Uckermark und 26 Grad im Markgräfler Land. Am Dienstag heiter, im Süden Niedersachsens Schauer bei 18 bis 27 Grad. Am Mittwoch örtlich etwas Regen oder Gewitter. Nach Südwesten hin freundlich bis 28 Grad. Das waren die Nachrichten.
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0: Um 1.33 Uhr mit nur einer Meldung. Die A94 Passau Richtung München ist zwischen Markt Schwaben und Parsdorf nach einem Unfall gesperrt. Gute Fahrt, kommen Sie gut an.
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0: Mit Carsten Fick im Studio. Hallo. Am 1. August 1936 begannen in Berlin die Olympischen Spiele. Die Nationalsozialisten wollten mit dem sportlichen Ereignis international an Prestige gewinnen und sich als friedliche Nation präsentieren. Im Land selbst, da ging die Verfolgung von Juden, Oppositionellen und anderen Gruppen im Vorfeld der Spiele allerdings weiter. So wurden im Juli 1936 Sinti und Roma festgenommen und in ein Lager nach Marzahn verschleppt. Die Begründung, sie würden das Stadtbild stören. Viele wurden von Marzahn aus später nach Auschwitz gebracht und dort ermordet. Dazu das Feature von Matthias Schirmer.
3: Juli 1936. Im Kommando der Berliner Schutzpolizei wird ein Geheimbefehl vervielfältigt. In 520 Exemplaren geht eine Anweisung raus. Unter anderem an die Polizeireviere der Reichshauptstadt.
5: An einem der nächsten Tage, 4 Uhr,
3: so heißt es im Schreiben, sind
5: schlagartig in ganz Groß-Berlin sämtliche Lager zu umstellen.
3: Ein geheimes Codewort werde demnächst durchgegeben. Es heißt
5: Zigeunerlager.
3: 4 Tage später, 16. Juli, die Razzia beginnt. Auch ein Privatgrundstück in Berlin-Köpenick im Sandbacher Weg wird umzingelt. Dort lebt der damals 9-jährige Otto Rosenberg mit seiner Familie.
6: Es war Bohnsdorf, wo wir gewohnt haben. Da sind wir aber von der Polizei und SA morgens früh um 3 oder 4 Uhr aufgenommen worden und sind in das Lager Berlin-Marzahn-Rastplatz gekommen.
3: Etwa 600 Sinti und Roma werden in allen Teilen der Stadt verhaftet und in das Zwangslager eskortiert. Noch vor dem 1. August geht sie über die Bühne, die Großrazzia. Der NS-Innenminister Wilhelm Frick hat Zeitdruck gemacht, denn Hitlers Reichshauptstadt Berlin ist in Feierlaune.
8: Der Führer und Reichskanzler Adolf Hitler eröffnet die 11. Olympischen Spiele 1936 im Olympiastadion.
3: Die Spiele sollen der Propagandaerfolg Hitlers werden. Die Botschaft: Nazi-Deutschland kann Olympia. Es empfängt die Welt in Berlin. Und das ist sauber, adrett und störungsfrei.
9: Nächste Station: Raoul-Wallenberg-Straße.
3: Heute hält direkt am alten Lagergelände in Berlin-Marzahn die S-Bahn. Otto-Rosenberg-Platz steht auf dem Straßenschild. Hier stehen Wohnhäuser, ein katholisches Stadtteilzentrum. Damals eine schlammige Wiese, Rieselfelder. Im Archiv finde ich Otto Rosenbergs Kindheitserinnerung an jenen Morgen des 16. Juli 1936.
6: Da kamen ja dann immer mehr Sinti und Roma. Der war schon fast überfüllt. Und dann keine echten Wohnbedingungen.
3: 7 Jahre muss er hier unter Polizeibewachung leben.
6: Dann kamen Krankheiten. Dann kam Tuberkulose, Diphtherie und andere Krankheiten wie Krätze und was weiß ich, Masern. Und dann waren die sanitären Anlagen dermaßen dürftig. Und wenn man das benutzt hat, man hatte nicht die Gelegenheit, sich mal die Hände zu waschen. Das war ja nur eine Vorbereitung für das KZ Auschwitz und die anderen Konzentrationslager.
3: Nur wenige überlebten. Auschwitz, Mittelbau-Dora, Buchenwald. Otto Rosenberg hatte Glück, als einer der wenigsten Marzahner Gefangenen überstand er diese Lager und die Vernichtung. Den nachfolgenden Generationen davon zu berichten, was ihn nachts in seinen Träumen quält, das hat er bis zu seinem Tod 2001 durchgehalten. Deportation von Sinti und Roma in Zwangslager bei Olympischen Spielen. Das ist 90 Jahre her, Geschichte. Ein dunkles Kapitel, abgeschlossen, oder?
9: In the Russian Games in 1980.
10: Bei den russischen Olympischen Spielen 1980 in Moskau, da waren es Roma, aber auch SexarbeiterInnen. Und möglicherweise lesbische, schwule und queere Personen. Jetzt in Paris waren es hauptsächlich Obdachlose, die aus der Stadt entfernt und vertrieben wurden.
3: Erzählt mir Paul Alussi von der französischen Nichtregierungsorganisation Ärzte der Welt. Während der Olympischen Spiele 2024 in Paris war er Organisator der Protestgruppe Die Kehrseite der Medaille. Soziale Säuberung nennt er das Entfernen von unliebsamen Menschen aus dem Stadtbild anlässlich von Olympischen Spielen.
10: Wir hatten hier einige Siedlungen, das waren so eine Art Slums. In Paris leben Roma meist in kleinen, selbst zusammengezimmerten Hütten. Einige wurden in die Regionen außerhalb abgeschoben. In dem amtlichen Vertreibungsdokument stand, dass das wegen der Spiele geschah. Weil zum Beispiel eine der Radrennstrecken direkt daran vorbeiführen sollte. Verstehen Sie, Sie können ja keine Slumsiedlung, in der Roma-Leute leben, im Bild haben.
3: Vertreibungen gab es auch 1964 in Tokio, später in Athen, Barcelona, Seoul, in Atlanta in den USA. Olympiaräumungen seit Jahrzehnten weltweit. Im Fokus immer wieder Roma und Obdachlose.
11: Zahlreiche Erfahrungen haben gezeigt, dass Sanierungsprojekte, die im Vorfeld der Spiele beschlossen werden, oft zu massiven Menschenrechtsverletzungen führen, insbesondere in Bezug auf das Recht auf angemessenen Wohnraum.
3: So schrieb im Jahr 2009 die Sonderberichterstatterin der Vereinten Nationen in New York, Raquel Rolnick, in ihrem Menschenrechtsreport über das Olympia-Phänomen.
11: In den Austragungsstätten sind Vorwürfe von massenhaften Zwangsräumungen und Vertreibungen, groß angelegte Razzien gegen Obdachlose sowie Kriminalisierung und Diskriminierung marginalisierter Gruppen häufig anzutreffen.
3: Bei den letzten Spielen 2024 in Paris bekamen ihn insgesamt etwa 20.000 Bewohnerinnen und Bewohner der französischen Hauptstadt zu spüren. Den Wunsch nach einem sauberen Stadtbild, erzählt mir Aktivist Paul Alussi. Aber Paris ist nicht Berlin. Und wir haben doch aus der Geschichte gelernt, oder? 90 Jahre nach den Olympischen Spielen bewirbt sich Berlin im Wettstreit mit anderen Regionen Deutschlands wieder um die Austragung. Auch für das Jubiläumsjahr 100 Jahre nach 1936. Es wurde sogar eine Bürgercharta für Olympia erarbeitet. Es war zwar keine Volksbefragung, aber ein Beteiligungsprozess. Und im Abschlussdokument heißt es:
12: Darüber hinaus trägt Berlin eine besondere historische Verantwortung. Eine mögliche Bewerbung, insbesondere im Hinblick auf das Jahr 2036, erfordert eine bewusste Auseinandersetzung mit der Geschichte sowie sichtbare Formen des Erinnerns und der Bildung. Die Spiele müssen für eine offene, demokratische und vielfältige Stadt stehen.
3: Das ist allerdings auch schon alles, was da zum Thema steht. Mit jüdischen Sportvereinen, Gedenkstätten und Museen hat sich der Landessportbund im Vorfeld beraten, schreibt mir Berlins Olympiabeauftragter KW Nieromand auf Anfrage. Aber den gezielten Austausch mit den Berliner Interessenverbänden der Sinti und Roma hat der Olympiabeauftragte vor der deutschlandinternen Bewerbung nicht gesucht. Nieromand schreibt:
12: Sollte Berlin am 26. September den Zuschlag erhalten und in die nächste Phase des Bewerbungsprozesses eintreten, ist vorgesehen, den Austausch mit unterschiedlichen gesellschaftlichen Gruppen und Interessenvertretungen weiter zu vertiefen.
3: Ich frage parallel bei mehreren Interessenvertretungen der Sinti und Roma nach. Der Verein Amaro Foro antwortet mir:
11: Die Einbindung der betroffenen Minderheiten sollte dabei nicht nachträglich erfolgen, sondern von Beginn an Teil eines glaubwürdigen Aufarbeitungs- und Erinnerungsprozesses sein. Dass die historische Verantwortung in allgemeinen Formulierungen anerkannt wird, ist zu begrüßen. Gleichzeitig stellt sich die Frage, wie ernst dieses Bekenntnis zu verstehen ist, wenn die Selbstvertretungen der betroffenen Minderheiten bislang nicht aktiv in die Debatte einbezogen wurden.
3: Räumungsszenarien wie in Paris kann sich wahrscheinlich die Mehrheit der Berlinerinnen und Berliner nicht vorstellen. Einer aber schon. Ich treffe ihn vor dem Bahnhof Zoo.
13: Auf jeden Fall. Ich bin Mehu. Ich bin seit rundgerechnet 12 Jahren Stadtführer für Querschnittein. Ich war mal ein Obdachloser. Ich habe in der DDR Geschichte und Geografie studiert. Wir haben hier ein wunderbares Beispiel. Da ist das Waldorf Astoria. Ich sag mal, ein richtig fettes Hotel. Die Glasetagen, das sind Suiten, Präsidentensuiten. Wenn hier ein Präsident zu Gast ist, dann kannst du mir zugucken, wie kurz vorher sauber gemacht wird. Wenn nur bei diesen kleinen Aufenthalten bereits geräumt wird, wenn ein sportliches Ereignis hier stattfindet, wo ebenfalls unter Garantie auch Politiker antanzen und eben viele, viele Touristen kommen, ja, die wollen das nicht sehen. Und deswegen, ja, hier wird geräumt, da bin ich mir hundertprozentig sicher.
3: Ein paar Bahnhöfe weiter treffe ich den Künstler Martin Binder. Er ist sozusagen vom Fach, wenn es um Vertreibungen von Unerwünschten aus dem Stadtbild geht. In seinen Werken geht es um die Gestaltung des öffentlichen Raums und um die politische Dimension, die darin steckt. Es geht um alltägliche Vertreibung, ganz ohne Polizei, stattdessen durch feindliches Design, wie er es nennt.
15: Zum Beispiel schräge Oberflächen, dass jetzt kein Müll irgendwie stehen gelassen werden kann. Ganz klassisch sind Bushaltestellen mit getrennten Sitzschalen und mit so Armlehnen dazwischen, dass eben keine durchgehenden Sitz- oder Liegeflächen entstehen. Licht ist ganz oft natürlich eine Maßnahme. Ganz grelles Licht, was einfach wirklich so uneinladend ist, um eben zu verhindern, dass Leute sich aufhalten. Oder Bahnhofstoiletten, so blaues Licht, dass man auch die Venen nicht finden kann, dass das eben auch Leute davon abhalten soll, Drogen zu konsumieren.
3: Noch wirksamer gegen Obdachlose als Metallbügelbänke, sagt er, sind gar keine Bänke. Und zeigt auf das Bushäuschen, unter dem sich die Wartenden am Ostbahnhof die Beine in den Bauch stehen. Auf die Betonpoller direkt daneben am Parkplatz kann sich auch keiner setzen. 2015 wurden da spitze Metallpyramiden drauf montiert, gezielt, um Obdachlose fernzuhalten. Das Thema ist mittlerweile in der Bezirksverordnetenversammlung gelandet. Um sichtbar zu machen, wie menschenfeindlich unsere Umgebung gestaltet ist, hat Martin Binder, der Künstler, eine App programmiert. Er zeigt sie mir auf seinem Handy. Er öffnet die App und hält seine Kamera auf die Betonpoller mit den Metallhüten drauf.
15: Das ist eine Augmented Reality. Also im Prinzip wird die Realität überlagert durch das, was man hier im Telefon sieht. Also auch diese Metallpyramiden gibt es in meinem Handy. Die muss ich jetzt richtig platzieren. Und dann sieht man so langsam so graue Wolken. Und man merkt, irgendwas entsteht da, dass diese Metallpyramiden überlagert werden durch so bunte Säulen, zwischen denen Hängeschaukeln hängen. Und dadurch diese feindliche Form der Pyramide, die wird verwandelt in was Positives. Und die Idee ist eigentlich, dass man hier Gegenvorschläge macht, gegen eben Gestaltung, die bewusst Menschen davon abhalten soll, sich hier aufzuhalten.
3: Utopische Gegenvorschläge.
15: So utopisch finde ich das gar nicht. Also ich finde es eigentlich ganz nett, wenn man hier schaukeln könnte. Aber im Prinzip ist es, glaube ich, politische Entscheidung. Wer ist an der Regierung? Wer kann Entscheidungen treffen? Und wie stark ist die Zivilgesellschaft?
3: Politik, ein gutes Stichwort. Höchste Zeit, um mal mit politisch Verantwortlichen zu sprechen. Auch Manuela Anders-Granitzky ist für Bänke zuständig, als Ordnungsstadträtin vom Bezirk Berlin-Pankow. Zum Beispiel auf einem Spielplatz in der Corinna-Straße im Ortsteil Prenzlauer Berg.
14: Dort haben wir Bänke aufgestellt mit einem Mittelbügel und dort wurde uns vorgeworfen, das täten wir, um die Obdachlosen zu verdrängen. Das war aber tatsächlich nicht die Intention, sondern diese Bänke wurden nicht gegen Obdachlose aufgestellt, sondern für ältere und mobilitätseingeschränkte Menschen. Die Mittelbügel erleichtern vielen Menschen einfach das Hinsetzen und das Aufstehen, dass Menschen sich für eine bestimmte Zeit, zum Beispiel Großeltern, die ihre Enkel auf den Spielplatz begleiten, dort aufhalten können. Und insofern habe ich mich über diese Unterstellung schon geärgert.
3: Die CDU-Bezirksstadträtin bekommt von allen Seiten Kritik. Die einen fordern noch mehr Bügel, noch mehr Räumungen. Die anderen werfen ihr Obdachlosenfeindlichkeit vor.
14: Also niemand sollte die Straße als Zuhause haben. Das ist, finde ich, schon ein Anspruch, den wir in einem Land wie Deutschland haben sollten. Und wer Obdachlosigkeit ernsthaft bekämpfen will, braucht eben mehr Sozialarbeit und vor allem auch mehr bezahlbaren Wohnraum. Wir müssen hier ganz klar auf Hilfe statt auf Verdrängung setzen. Das ist mir wichtig. Aber es muss auch klare Regeln im öffentlichen Raum geben.
16: Alle müssen sich an die Regeln halten. Klingt doch erstmal nicht falsch, oder?
13: Theoretisch schon, aber da müssen sich wirklich alle an die Regeln halten. Zum Beispiel, wir haben sehr oft hier hinter dem Bahnhof geschlafen, auf den ursprünglichen Ablaufgittern der U-Bahn, weil es ganz einfach warm war. Interessanter ist, dass wir mindestens 2, 3, 4 Mal pro Woche Leute hatten, die aus dem Bahnhof nachts rauskamen und uns bepinkelt haben. Reisende, die keine Lust hatten, Geld auszugeben fürs Klo. Wenn die Reisenden sich vielleicht auch dran halten würden, wäre das auch nicht schlecht.
16: Und wenn es dann andere nicht tun, dann ist das der Freibrief, es selbst auch nicht zu tun?
13: Das hat ja nichts mit dem Freibrief zu tun. Das ist ja überhaupt nicht machbar. Hier im Bahnhof kostet es 1 Euro. Ich gehe pro Tag mindestens 8 Mal aufs Klo. Das sind 8 Euro pro Tag. Und wenn die Möglichkeit geschaffen wird, mehr Klos, vielleicht auch 2, 3 Duschen, dann würde der Geruch hier wahrscheinlich um einiges besser werden.
17: Ich fühle mich vom Bezirk im Stich gelassen, also vom Ordnungsamt sowieso, aber eben auch von der Politik, weil es eine reine Zeltstadt geworden ist, mit Obdachlosen, die rumbrüllen, rumkrakehlen. Es ist dort eindeutig Alkohol- und Drogenkonsum.
3: Es gibt Stadtbewohner, die gegen Obdachlose in Parks und unter Brücken protestieren. Wie Sönke Völker aus Pankow, der 2025 in der rbb24-Abendschau von seinen Erfahrungen berichtete. Wobei das Amt durchaus eingeschritten ist und das Lager geräumt hat, aber...
17: Es ist dann aber immer nach 1, 2, maximal 3 Tagen das erste Zelt schon wieder da gewesen.
3: Über 10 Mal ist die Obdachlosengruppe schon aus dem Park am Helmholtzplatz vertrieben worden. Und der liegt im Bezirk von Ordnungsstadträtin Anders Kranitzky.
14: Also es ist... Schlichtweg so, Obdachlosigkeit lässt sich nicht einfach wegordnen. Der Ruf nach dem Ordnungsamt greift da leider häufig viel zu kurz. Das Ordnungsamt räumt auch keine Menschen weg, sondern beseitigt lediglich Müll- und Gefahrenstellen. Und dabei gehen wir in Pankow sehr sensibel vor. Wir haben hier einen abgestimmten Leitfaden. Das heißt, zunächst gibt es eine aufsuchende Sozialarbeit, die dort den Menschen auch Hilfsangebote unterbreitet. Aber es ist eben tatsächlich immer dann schwierig, wenn Menschen Hilfsangebote dauerhaft ablehnen.
3: Ich frage den Ex-Obdachlosen Meru am Bahnhof Zoo, wie er das findet.
13: Also hier in der Nähe gibt es auch einen Obdachlosen, der schon seit über 30 Jahren obdachlos ist. Er will nicht mehr in eine Wohnung. Er will auf der Straße bleiben, weil er zu lange obdachlos ist. Er kommt mit uns nicht mehr klar. Er kommt auch mit der Gesellschaft nicht mehr klar. Er weiß noch nicht mal, was ein Smartphone ist. Ehrlich, das sind nicht seine Prioritäten. Seine Prioritäten liegen, jeden Tag was zu essen zu kriegen, jeden Tag was zu trinken zu kriegen, vielleicht sich alle 3 Tage waschen zu dürfen und warme Klamotten zu kriegen und ein Schlafplatz zu finden. Das sind seine Prioritäten. Jahr ein, Jahr aus, Tag ein, Tag aus. Und ja, wenn er diesen Platz angenommen, er wäre seit 30 Jahren dort, dann würde er jeden Tag und jede Nacht wieder zurückkehren. Warum? Weil er sich wahrscheinlich in diesem Park sicher fühlt.
3: Das Einzige, was wirklich weghilft von der Straße, sagt Miru, das sei eine Vertrauensperson, die Menschen akzeptiert, wie sie sind. Eine vom Staat bezahlte eigene Wohnung und ein Entzug. Ich stehe mit dem Künstler Martin Binder am Ostbahnhof und mir geht ein Satz durch den Kopf, der für Diskussionsstoff sorgte.
2: Bei der Migration sind wir sehr weit, aber wir haben natürlich immer im Stadtbild noch dieses Problem.
4: Im Oktober 2025 hat Friedrich Merz als Bundeskanzler die sogenannte Stadtbilddebatte aus Versehen losgetreten. Er sagte, da gäbe es ja noch Probleme im Stadtbild und die müsste man lösen. Gemeint hat er damals bestimmte Gruppen von Migranten, die schneller abgeschoben werden sollten. Aber dieses Thema, wir haben ein Problem mit dem Stadtbild, das haben Sie doch im Moment eigentlich auch gerade hier, oder?
15: Ja, ich habe auch ein Problem mit dem Stadtbild, wenn ich solche Maßnahmen sehe, die eben Symptome bekämpfen sollen, aber überhaupt nicht die Ursachen. Solche feindlichen Gestaltungsmaßnahmen, die zielen ja auf Probleme ab, die sehr viel größer sind. Es geht eben um Wohnungsnot, es geht um Menschen in prekären Situationen, Menschen, die herkommen und die Sprache nicht sprechen. Wenn man solche Stadtmöbel aufbaut, dann bekämpft das die Ursache der Probleme überhaupt nicht.
3: Rückblende. Berlin 1935. Bereits ein Jahr vor Hitlers Olympischen Spielen schmiedete das Berliner Wohlfahrtsamt an Plänen für ein Sinti- und Roma-Zwangslager. Und es befragte dazu die Berliner Bezirksbürgermeister. Der Bürgermeister von Wedding, Parteimitglied Rudolf Suthoff Groß, fand das eine sehr gute Idee. Denn aus seiner Sicht bedeuteten die bisherigen Wohnplätze der Sinti und Roma
18: starke Beeinträchtigungen der Anwohner, der Straßenpassanten und der Schulkinder und der erholungsbedürftigen Besucher der Parkanlagen.
19: Warum mich das so anficht, dieses Thema, ist, weil die Begründungen, die beispielsweise die Bezirksbürgermeister damals gefunden haben für dieses Verhalten, so wahnsinnig ähnlich klingen zu den Begründungen, die wir heute hören. Sauberkeit, Ordnung, Schutz der Bevölkerung vor Krankheiten oder vor lästigem Verhalten. Also der Grad, wo das umkippen kann in ein rassistisches oder menschenfeindliches Verhalten, der ist vielleicht viel schmaler, als wir denken. Wie kommt man auf dieser feinen Linie zwischen geordneten Verhältnissen, geordnetem Verhalten und auf der anderen Seite Menschenfeindlichkeit und Rassismus, wie kommt man da voran?
14: Ich finde, Sie haben gerade in Ihrem letzten Halbsatz das getan, was notwendig ist. Und deshalb sehe ich auch keine Parallelen in die Historie. Wir müssen unterscheiden zwischen Mensch und Verhalten. Wir als Ordnungsbehörde gehen gegen Verhaltensweisen vor, die eben die öffentliche Sicherheit und das individuelle Sicherheitsempfinden der Menschen im öffentlichen Raum schützen. Wir gehen nicht gegen den Menschen vor. Und wir haben in Pankow einen sehr ausgeklügelten Leitfaden, der genau dieses Spannungsverhältnis auflöst. Die soziale Verantwortung auf der einen Seite und die Regeln im öffentlichen Raum auf der anderen Seite. Und ich glaube, das machen wir mit sehr viel Fingerspitzengefühl, mit sehr viel Augenmaß. Deshalb kann ich diese Sorge an der Stelle nicht teilen.
3: Sagt die Pankower CDU-Ordnungsstadträtin Manuela Anders-Granitzky. Auch dem Künstler Martin Binder am Ostbahnhof stelle ich diese Frage. Eine Deportation von missliebigen Gestalten aus dem Stadtbild wie vor 90 Jahren kann sich sicherlich keiner vorstellen. Aber wo ist die Grenze zwischen dem Bedürfnis nach einer sauberen und kindersicheren Atmosphäre in der Stadt und menschenfeindlichem Verhalten?
15: Was ich jetzt über die Jahre so mich relativ klar habe, ist, dass es die Empathie ist, die eigentlich der Schlüssel ist dazu. Also das verhindert einfach bestimmte Formen der Abwertung von anderen. Es gibt dieses Vorurteil, so, die sind ja alle freiwillig auf der Straße. Niemand muss in Deutschland auf der Straße leben. Wir haben so ein gutes Sozialsystem. Wenn man das sich vor Augen führt, dass es wirklich keine freiwillige Entscheidung ist und dass man versucht, den Menschen zu sehen, der einem da begegnet und nicht einfach nur dieses Vorurteil, was einem begegnet. Ich glaube, das ist ein ziemlich großer Schlüssel.
4: Auf der anderen Seite hat ja Empathie auch Grenzen. Also ich stelle mir wieder die Mutter vor, die auf dem Spielplatz ein Spritzbesteck im Sandkasten findet. Haben Sie Verständnis dafür, wenn die jetzt keine Empathie empfindet?
15: Ja, also mir geht das auch so. Ich bin jetzt auch nicht froh darum, wenn ich irgendwie im Treppenhaus Spritzen finde oder eben alle möglichen Hinterlassenschaften auf der Straße. Aber auch das ist, glaube ich, ein Priorisierungsproblem. Wenn man jetzt wirklich sagen würde, wir sorgen dafür, dass es Duschen gibt, dass es genug Unterkünfte gibt, dass man Hilfsangebote schafft, davon gibt es auch schon viele. Aber würde man das wirklich priorisieren, dann würde man, glaube ich, da auch ein ganzes Stück weiterkommen.
3: Mir fällt auf, alle, die ich interviewe, Ex-Obdachlose, Künstler, Aktivisten, Politikerinnen, alle sagen irgendwann zu mir, dieses Problem muss von der Gesamtgesellschaft gelöst werden. Tja, einerseits klingt das richtig, andererseits auch nach, da müssen wohl andere ran. Ist nicht genau das auch Wasser auf die Mühlen jener Zeitgenossen, die meinen, da seht ihr es, die Demokratie wird nicht mal mit diesem Problem fertig. Wir brauchen Härte und Durchgreifen. Auch der Pariser Obdachlosenaktivist Paul Alossi in Paris kennt das.
10: Wir hatten ja gerade Kommunalwahlen in Paris und wir haben eine Kampagne gemacht. Dafür haben wir den Haushalt von Paris unter die Lupe genommen. Er hat genau die gleiche Höhe wie damals der Haushalt der Olympischen Spiele. Und wie damals haben wir den Leuten gesagt, hey, schon mit 1% eures Budgets könnten wir das Problem lösen. Die Lösungen liegen auf dem Tisch, aber bezieht obdachlose Menschen mit ein und hört auf die Leute, die funktionierende Lösungen entwickelt haben. Nach einem Treffen sagte der neue Bürgermeister von Paris zu uns, wow, jetzt verstehe ich, dass große Obdachlosenzeltstädte wie Treibstoff für die extreme Rechte sind.
3: Doch Säuberungen des Stadtbilds seien für eine Gesellschaft nicht nur ein ethisches Problem. Sie brächten langfristig auch keine Lösung, sagt Paul Alossi. Ihm ist bewusst, dass Bewohnerinnen und Bewohner einer Stadt unterschiedliche Ansichten und Bedürfnisse haben und jeweils eigene Vorstellungen vom Stadtbild. Dennoch bleibt er optimistisch.
10: In Paris stehen Hunderte, wenn nicht Tausende von Gebäuden leer. Die politischen Lösungen liegen also auf der Hand. Und ja, es ist natürlich ein riesiges Problem. Aber wir sollten das auch als Chance sehen. Es geht jetzt darum, dass wir unsere öffentlichen Pflichten wieder erfüllen, dass wir zur Solidarität zurückkehren, dass wir zeigen, hier, die Politik kümmert sich um die Alltagssorgen und das, was die Leute wirklich bewegt. In jeder großen Stadt wird jeder Stadtbewohner mit Obdachlosigkeit konfrontiert. Und zwar jeden Tag im Leben.
9: Every citizen living in that city will be confronted to homeless person every day of its life.
0: Unerwünscht im Stadtbild. Das war ein Feature von Matthias Schirmer.

Eine Minute vor 2 Uhr. Soweit die ARD-Infonacht mit Carsten Fick im Studio. Gleich nach den Nachrichten, da bringt sie Sven Hasenclever, sicherlich gut informiert, in den neuen Tag. Ich wünsche noch eine angenehme Nacht.

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1: Um 2 Uhr mit Ronald Lessig. Spanien ist Fußballweltmeister. Die Spanier haben im Finale mit 1:0 nach Verlängerung gegen Argentinien gewonnen. Aus dem ARD-WM-Team Hendrik Lückhoff.
2: Es war ein hochverdienter Sieg. Spanien war von Anfang an das bessere Team, nutzte aber seine zahlreichen Chancen nicht. In die Verlängerung ging Argentinien in Unterzahl, weil Enzo Fernandes die gelb-rote Karte sah. Spanien drückte weiter und belohnte sich. Ferran Torres traf in der 106. Minute zum erlösenden und siegbringenden 1:0. Die Spanier feiern ihren zweiten WM-Titel. Argentinien verpasst die Titelverteidigung. In der Halbzeitpause hatte es eine Musikshow gegeben, unter anderem mit Madonna, Shakira, BTS, Justin Bieber und Coldplay. 11 Minuten dauerte die Show. Die Halbzeitpause war deswegen über 25 Minuten lang.
1: In der Union soll jetzt zügig geklärt werden, wer auf den zurückgetretenen Fraktionschef Spahn folgt. Über das weitere Vorgehen beraten heute sowohl das CDU-Präsidium als auch der Vorstand der Bundestagsfraktion. Bundeskanzler und CDU-Chef Merz hatte angekündigt, sich mit CSU-Chef Söder zu besprechen und bald einen Vorschlag für die Nachfolge zu machen. Im ZDF-Interview kritisierte Merz Spahn für dessen Informationspolitik. Er habe die Partei und die Fraktion erst sehr spät über alles in Kenntnis gesetzt. Dass die Elternschaft über eine Leihmutter aus den USA eine solche Empörung auslöse, habe er aber nicht erwartet, so Merz. In Deutschland gibt es zunehmend Menschen, die ihre frühere Kriegsdienstverweigerung widerrufen. Das berichtet das Redaktionsnetzwerk Deutschland und beruft sich auf das Bundesamt für Familie und zivilgesellschaftliche Aufgaben. Demnach sind nach einem Anstieg in den vergangenen Jahren im ersten Halbjahr 2026 bereits über 400 Widerrufe eingegangen. Hochgerechnet auf das Gesamtjahr bedeutet das einen Rekord. Wie zuletzt bekannt wurde, steigt aber auch die Zahl der Verweigerer. Im ersten Halbjahr waren es bereits mehr als 5.800. Im Irankrieg ist keine Deeskalation in Sicht. Auch in dieser Nacht melden mehrere Golfstaaten Angriffe. Kuwaits Armee teilte mit, dass Drohnen aus dem Iran abgewehrt würden. Auch in Bahrain heulten die Sirenen. Und auch das US-Militär setzt